0: war in beiden Richtungen wegen Bauarbeiten bis 5 Uhr gesperrt. Die A71 Richtung Schweinfurt ist zwischen Gräfenroda und Oberhof wegen Wartungsarbeiten im Tunnel Alte Burg bis 6 Uhr gesperrt. Dann Berlin, die A100 Wedding-Wilmsdorf ist zwischen Spandauer Damm und Kaiserdamm Süd in beiden Richtungen bis 5 Uhr gesperrt. Die A100 Stadtring Richtung Treptow ist zwischen Britzer Tunnel und Sonnenallee wegen Reinigungsarbeiten gesperrt. Die A100 Stadtring Richtung Wedding ist zwischen Treptower Park und Gradestraße wegen Wartungsarbeiten im Tunnel bis 5 Uhr gesperrt. Und ganz zum Schluss Berlin, die A115 AWUS Richtung Funkturm ist zwischen Kreuz Zehlendorf und Spanische Allee wegen Wartungsarbeiten bis 5 Uhr gesperrt. Das war's vom Verkehr. Ihnen eine gute Fahrt.
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0: Und die kommt wie immer vom Norddeutschen Rundfunk in Hamburg mit Detlef Karg im Studio. Und Informationen und Hintergründen hier noch bis 6 Uhr. Fast täglich erreichen uns Nachrichten über Milliardensummen, die an einer Stelle ausgegeben werden, an anderer Stelle eingespart werden müssen. Für die meisten Menschen sind die Beträge eigentlich gar nicht nachvollziehbar in ihrer Höhe. Aber sie bestimmen die politische Diskussion Land auf, Land ab. Nun hat Finanzminister Klingbeil die jährliche Steuerschätzung vorgestellt. Die Defizite auf Bundesebene, aber auch für den Gesamtstaat, also auch bei Ländern und Kommunen, voraussieht. Lange hieß es ja, Deutschland habe kein Einnahmeproblem, nun aber offenbar doch. Und auch wenn es die Sondervermögen für Verteidigung und Infrastruktur gibt, muss der Kernhaushalt doch weiter möglichst ordentlich bewirtschaftet werden. Finanzminister Klingbeil verweist dabei auf die Folgen des Iran-Kriegs. Zur Wahrheit gehört aber auch, dass seit langem in Deutschland Unternehmen Mitarbeiter entlassen oder abwandern. Mit einem Grund: Energie ist hierzulande politisch gewollt viel zu teuer. Über die Steuerschätzung nun mehr von Georg Schwarte.
2: Finanzminister Klingbeil muss für dieses und die kommenden Jahre bis 2030 mit weit weniger Steuereinnahmen auskommen, als noch im Herbst des Vorjahres von den Steuerschätzern angenommen. Allein der Bund wird 2027 mit rund 10 Milliarden Euro weniger Steuereinnahmen rechnen können. Der wichtigste Grund laut Klingbeil:
3: Seit knapp 2 Monaten sehen wir allerdings, dass der Iran-Krieg, der durch Donald Trump ausgelöst wurde, dass dieser verantwortungslose Krieg und die daraus resultierende Energiepreisschocksituation, dass das unsere wirtschaftliche positive Dynamik vorerst ausbremst.
2: Das alles führt zu geringeren Steuereinnahmen bei Bund, Ländern und Kommunen. Relativ gesehen ist die Abwärtsentwicklung der Einnahmen bei den Ländern noch am geringsten. Für dieses Jahr kann Klingbeil insgesamt mit Steuereinnahmen von rund 999 Milliarden Euro rechnen. Für kommendes Jahr dürften die Einnahmen nach der Prognose der Schätzer trotz geringerer Zunahme erstmals die Billionengrenze überschreiten. Für den Finanzminister bedeuten die weniger stark wachsenden Steuereinnahmen dagegen weitere Einsparungen für die kommenden Bundeshaushalte.
3: Für die Aufstellung für den Bundeshaushalt 2027 bringt die aktuelle Steuerschätzung keine Entlastung. Daher erhöht sich der Konsolidierungsdruck durch die heutige Steuerschätzung für die Aufstellung des Bundeshaushaltes 2027 etwa um 1 Milliarde Euro.
2: Während 2027 das Haushaltsloch derzeit bereits rund 20 Milliarden Euro groß ist, wächst es die kommenden Jahre weiter. 2030 fehlen dem Finanzminister dann rund 60 Milliarden Euro. Die heutigen Zahlen belegen laut Klingbeil, dass die Regierung noch härter daran arbeiten müsse, krisenfester und unabhängiger zu werden. Der Erzählung, dass der Staat angesichts von Spritsteuern vom Iran-Krieg profitiere, trat der Minister heute vehement entgegen.
3: Manche haben spekuliert darüber, ob der Staat etwa durch höhere Steuereinnahmen an der Krise verdienen würde. Das Gegenteil ist der Fall. Der Staat ist kein Krisengewinner. Der Iran-Krieg kostet Deutschland Geld.
2: Als Weg zur Konsolidierung bleibt Klingbeil beim Dreiklang aus Investitionen, Reformen und Einsparungen, um Deutschland stärker zu machen. Der Finanzminister warnte zugleich, dass die derzeit derzeitige Lage weiter von großen Unsicherheiten geprägt sei und permanentes Krisenmanagement und möglicherweise weitere Ausgaben erfordere. Von einer Haushaltsnotlage und einer entsprechenden Lockerung der Schuldenbremse wollte Klingbeil derzeit nicht sprechen.
0: Georg Schwarte informierte. Wir haben es also gehört, Bund und Länder müssen mit weniger Steuereinnahmen auskommen als zunächst erwartet. Das trifft dann auch die Städte und Gemeinden, die ohnehin schon oft in ziemlich leere Kassen blicken. Wir blicken da jetzt einmal nach Nordrhein-Westfalen, in die kreisfreie Stadt Herne im Ruhrgebiet. Sie gilt als eine der derzeit ärmsten Städte in Deutschland und das merken natürlich auch die Menschen. Johannes Hoppe hat sie auf der Straße gefragt, woran sie merken, dass ihre Stadt derzeit eher pleite ist.
4: Wenn ich durch die Stadt laufe, dann ist es auf jeden Fall so, dass man sieht, es machen mehr Geschäfte zu oder zumindest mehr große Ketten.
5: Viel Müll liegt rum. Solche Sachen wie Abfallentsorgung und so sind halt wenige Stellen da. Es gibt halt wenig Angebote auch so für Jugendliche oder auch Kultur nimmt viel ab. Gut, jetzt um die Ecke ist ja jetzt noch das Kulturzentrum und das Museum. Aber sonst würde mir jetzt auch nicht sehr viel einfallen.
6: Weil so viele Geschäfte geschlossen sind. Könnte auch einiges noch mehr an sozialen Angeboten geben. Zum Beispiel mehr Beratungsstelle für Kinder und Jugendliche, das wäre super. Aber ich glaube, dafür sind keine Gelder da und die Kommunen sparen ja jetzt auch genau an den Stellen.
0: Stimmen von den Straßen in Herten. Wir bleiben also beim Thema verschuldete Kommunen und blicken nach Duisburg. Mein Kollege Andreas Bursche vom Westdeutschen Rundfunk hat über die Lage der dortigen Stadtfinanzen mit dem Kämmerer Martin Morak gesprochen. Derzeit fehlen Duisburg 150 Millionen Euro im Haushalt. Und die erste Frage an den Kämmerer war, warum Duisburg derzeit so blank dasteht.
7: Ja, das liegt daran, dass wir seit vielen Jahren Aufgaben vom Bund und Land zugewiesen bekommen, ohne die dazugehörigen Mittel. Wir haben uns in den letzten Jahren deutlich freigeschwommen. Das heißt, wir haben auch wirklich Kassenkredite abgebaut und sind auch aus der Überschuldung rausgekommen. Aber die aktuelle Situation sieht so aus, dass es sich wieder deutlich verschärft und wir in der Tat jetzt im letzten Jahr erstmalig wieder ein negatives Jahresergebnis hatten und die Perspektive sieht wirklich übel aus. Also insofern, es geht wie in vielen anderen Städten jetzt gerade wieder richtig nach unten.
8: Ja, vielleicht können Sie es noch mal ein bisschen konkreter machen. Also der Alltag der Menschen, der Kinder, der Alten in Duisburg. Was bedeutet dieser Berg an Schulden für die?
7: Ja, das bedeutet natürlich, dass wir nicht alles das machen können, was wir gerne machen würden. Wir haben verhältnismäßig hohe Steuern, sowohl Grundsteuern als auch Gewerbesteuern. Unsere Kita-Gebühren sind auch so, dass wir die dort noch deutlich senken würden. Und im Übrigen mussten wir in den letzten Jahrzehnten auch an der Infrastruktur sparen. Das heißt, wir haben viele Straßen, Radwege, Gehwege, Schulen, Kitas, die wirklich mehr Geld und Investitionen vertragen könnten. Da haben wir in den letzten Jahren umgesteuert, aber die neuerliche Situation zeigt, dass wir dort eben massiv nachsteuern müssten. Und das können wir eben nicht mehr. Bundesweit hatten die Kommunen im letzten Jahr 32 Milliarden Euro Defizite. Das ist historisch, das ist ein echter Flächenbrand. Das trifft nicht nur Duisburg und Herne und andere Städte im Ruhrgebiet, sondern wenn mittlerweile Städte wie Düsseldorf, Münster und Köln klagen und Stellen abbauen müssen, dann ist klar, dass das eben kein Ruhrgebietsproblem mehr ist, sondern ein generelles Problem, wo sich eben Bund und Länder darum kümmern müssen.
8: Ja, Sie haben gerade direkt am Anfang wieder so ein bisschen dieses Werbestellt soll doch bitte auch Zahlenthema reingerollt.
7: Ganz genau.
8: Also in Berlin wird was beschlossen, alle klatschen, das habt ihr prima gemacht und bezahlen müssen, aber am Ende Sie es als Kommune. Was sind denn da Vorschläge oder Möglichkeiten, dass das besser wird? Also dass derjenige, der bestellt, dann auch bezahlt?
7: In Nordrhein-Westfalen ist in der Landesverfassung die sogenannte Konnexität geregelt. Das heißt, da ist eigentlich in der Verfassung schon drin, dass wenn das Land ein Gesetz macht, was die Kommunen ausführen müssen, dass dann auch die entsprechenden Mittel zur Verfügung gestellt werden. Das gibt es auf Bundesebene nicht und das ist eine klare Forderung von allen Kommunen, dass endlich die Aufgaben entsprechend auch bezahlt werden müssen. Und uns ist es im Endeffekt egal, wer das bezahlt. Wichtig ist, und deswegen, das ist das Schöne in Anführungsstrichen an den 32 Milliarden Euro letzten Jahres, das ist das Defizit, was da ist. Und der Vorschlag, den wir unterbreitet haben, ist, 15 Milliarden muss jetzt kurzfristig die Bundesregierung zur Verfügung stellen, um dieses Riesenloch zu stopfen. Und die andere Hälfte, da sind die Länder gefordert. Und in Nordrhein-Westfalen ist die Forderung da, dass der Verbundsatz um 2 Prozentpunkte angehoben wird. Dann wäre den Kommunen geholfen. Dann könnten wir endlich wieder uns um die Dinge kümmern, die eben unsere Aufgaben sind. Und im Übrigen würde dann auch, glaube ich, ein Stück weit die Politikverdrossenheit vor Ort auch an seine Grenzen kommen.
8: Sie haben ja dieses Bündnis, das ich eben erwähnt habe, für die Würde unserer Städte. Was ist die Idee? Also wie kommen die Städte wieder zu ihrer Würde?
7: Ja, also es ist seinerzeit gegründet worden, als das erste Mal die finanzielle Situation in Nordrhein-Westfalen wirklich angespannt war. Da waren 34 Kommunen betroffen und die damalige Landesregierung hat dann den Stärkungspakt Stadtfinanzen ins Leben gerufen, was den 34 Kommunen auch geholfen hat. Jetzt sind nur noch 16 von 430 Kommunen nicht mehr überschuldet beziehungsweise haben noch ein positives Jahresergebnis. Das heißt, das macht nochmal deutlich, wie katastrophal und wirklich historisch die Situation gerade ist. Unser Vorschlag ist ganz klar, dass wir erstmal versuchen, die Politikerinnen und Politiker zu überzeugen. Ich habe das Gefühl, überzeugt sind sie. Die wissen, dass wir ein kommunales Problem haben. Aber jetzt geht es eben darum, noch einen entsprechenden Druck aufzubauen. Wir haben schon die eine oder andere Aktion gemacht. Wir sind mit einem Esel im Düsseldorfer Karnevalsumzug unterwegs gewesen. Wir machen auch immer wieder Veranstaltungen in Düsseldorf und Berlin. Nur wenn wir jetzt wirklich nachhaltig nicht gehört werden, überlegen wir auch größere Aktionen. Ich habe schon mal angekündigt, dass wir zum Beispiel uns auch durchaus vorstellen können, das letzte Mal als Trecker in Berlin waren, das hat durchaus geholfen. Wir haben ganz viele Feuerwehrfahrzeuge, Müllfahrzeuge, Straßenreinigungsfahrzeuge. Also insofern kann ich mir durchaus vorstellen, wenn es jetzt hier keine Soforthilfe von Bund und Land gibt, dass wir auch mal über sowas nachdenken.
0: Sagt Martin Murak, er ist Kämmerer der Stadt Duisburg.
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0: Seit Wochen schon protestieren Behinderten- und Sozialverbände gegen einen Gesetzentwurf der Bundesregierung. Die will das Behindertengleichstellungsgesetz anpassen und damit auch für mehr Barrierefreiheit im Alltag sorgen. Aber die Pläne gehen vielen Menschen mit Behinderung nicht weit genug. Gestern haben die Abgeordneten im Bundestag in einer ersten Lesung über das Gesetz beraten und auch dort gab es viel Kritik. Andreas Fischer fasst die Debatte zusammen.
9: Es ist schon relativ viel los um 9 Uhr im Plenarsaal. Die Fraktionsvorsitzenden aller Parteien sind da, die Besuchertribünen oben sind voll. Auf den wenigen barrierefreien Plätzen dort verfolgen auch einige Menschen mit körperlicher Behinderung die Debatte. In den Reihen ist es aber noch ziemlich ruhig, als Arbeits- und Sozialministerin Bärbel Baas von der SPD ihren Gesetzentwurf vorstellt.
10: Menschen mit Behinderungen bekommen jetzt einen Anspruch auf sogenannte angemessene Vorkehrungen. Das bedeutet beispielsweise, dass der genannte Friseurladen eine mobile Rampe zur Verfügung stellen muss oder eine andere praktikable Lösung anbietet.
9: Klingt erstmal nach einem Fortschritt. Immerhin sollen Regeln zur Barrierefreiheit in Zukunft nicht nur für Behörden, sondern auch für die Privatwirtschaft gelten. Doch eine Klausel im Gesetzestext hat schon im Vorfeld für massive Kritik gesorgt. Sie sagt, dass für Unternehmer alle baulichen Veränderungen und Änderungen an Gütern und Dienstleistungen als unverhältnismäßige Belastung gelten. Ein Widerspruch in sich, findet Jan Faeser von der AfD.
11: Sie haben einen 56-seitigen Gesetzentwurf vorgelegt, dessen Zielsetzung in nur einem Halbsatz vollends ausgehebelt wird.
9: Nicht nur aus der Opposition muss sich Sozialministerin Baas scharfe Kritik anhören. Auch in den eigenen Reihen ist ihr Gesetzentwurf höchst umstritten. Heike Heubach von der SPD ist die erste gehörlose Abgeordnete im Bundestag. Ihre Rede hält sie in Gebärdensprache. Eine Sprecherin trägt sie über die Lautsprecher im Plenarsaal vor. Heubach ist enttäuscht, dass die Privatwirtschaft anders als der Staat nicht zu Barrierefreiheit verpflichtet wird.
12: Der Alltag der Menschen findet nicht in Bundesministerien oder Behörden statt. Der Alltag findet im Supermarkt, im Restaurant, im Kino oder am Bahnhof statt. Wenn wir Barrierefreiheit ernst meinen, dann müssen wir sie genau dort durchsetzen, wo das Leben stattfindet, in der Privatwirtschaft.
9: Auch die Linke sieht sich in dieser Debatte als Sprachrohr der Menschen mit Behinderung, von denen einige am Morgen auch vor dem Kanzleramt demonstrieren. Fraktionschef Sören Pellmann fällt ein drastisches Urteil.
13: Dieses Gesetz baut keine einzige Barriere ab. Dieses Gesetz schützt die Wirtschaft und es schützt insbesondere die Wirtschaft vor Menschen mit Behinderung.
9: Ein Zitat, das der CDU-Abgeordnete Wilfried Oellers nicht unterschreiben würde. Er ist in seiner Fraktion für die Belange von Menschen mit Behinderung zuständig, sieht im Gesetzentwurf viele Fortschritte, zum Beispiel im Bereich der leichten Sprache oder bei Assistenzhunden. Und er verteidigt den Ansatz, dass die Privatwirtschaft nicht zu sehr belastet wird.
14: Am Ende muss eine Regelung stehen, die für diejenigen, die wir in die Pflicht nehmen, zumutbar und auch rechtssicher sind. Denn Barrieren können nur mit und nicht gegen die Unternehmen abgebaut werden.
9: Aber nicht nur an den Regeln für die Privatwirtschaft gibt es Kritik. Der Bund verpflichtet sich mit den Plänen, seine bestehenden Gebäude bis 2045 komplett barrierefrei umzubauen. 10 Jahre später, als es Union und SPD im Koalitionsvertrag vereinbart hatten. Corinna Rüffer von den Grünen ist das zu langsam, sie wird dabei emotional.
15: Das sind ja keine Orte, an die man normalerweise mit Freude geht, sondern im Zweifelsfall wird man dahin zitiert und dann muss man doch drum betteln, dass man reingelassen wird. Das kann doch nicht unser Ernst sein. Das kann nicht unser Ernst sein.
9: Am Ende der Debatte ist klar, dass eigentlich niemand mit dem Gesetzentwurf so richtig glücklich ist. Die Frage ist jetzt, auf welche konkreten Änderungen sich die Abgeordneten im parlamentarischen Verfahren noch einigen können.
0: Andreas Fischer informierte und wir bleiben beim

0: Teil der Bundesregierung für diesen Bereich zuständig und unzufrieden mit dem Gesetz. Wie kann das passieren? Wurden Sie gar nicht gefragt?
1: Ja doch, ich wurde schon gefragt, ich konnte Stellungnahmen abgeben, aber es hat dann im Grunde keinen richtigen kommunikativen Prozess zu diesen Stellungnahmen gegeben. Und meine Aufgabe ist es sozusagen darauf hinzuwirken, dass der Bund seiner Verantwortung für gleichberechtigte Lebensbedingungen für Menschen mit und ohne Behinderung zu sorgen auch gerecht wird. Und ich sehe, dass dieses Gesetz dieser Verantwortung eben nicht gerecht wird. Und ich hoffe sehr, dass jetzt im parlamentarischen Verfahren in den Ausschüssen nochmal beraten und dann tatsächlich auch noch Änderungen vorgenommen werden.
0: Ja, Tatsache ist ja, das Gesetz ist so noch nicht verabschiedet. Da kann sich also noch einiges ändern in dem Verfahren, was Sie gerade angesprochen haben. Was muss aus Ihrer Sicht denn unbedingt noch rein, um das Leben für Menschen mit Behinderung tatsächlich besser zu machen?
1: Sie können sich ja mal auch Ihre Hörerinnen und Hörer vorstellen, dass Sie ab jetzt auf einen Rollstuhl angewiesen sind und jetzt beantworten Sie sich die Fragen, kommen Sie noch zu Ihrer Ärztin oder zu Ihrem Arzt, also fundamentale Dinge, kommen Sie noch ins Kino, ins Theater, ins Restaurant, können Sie mit der Deutschen Bahn unbehindert fahren und dann merken Sie, dass wir gerade im privaten Bereich deutlich besser werden müssen. Wir haben in Deutschland die Situation, dass nur ein Bruchteil der Arztpraxen barrierefrei zugänglich sind. Und das ist deswegen besonders ärgerlich, weil natürlich auch Menschen mit Behinderungen erstens ein Recht haben, Zugang zu haben und zum Zweiten im gleichen Maße in die gesetzliche Krankenversicherung einbezahlen.
0: Das mit den Arztpraxen kann ich gut nachvollziehen. Allerdings sprechen wir ja jetzt auch seit Monaten darüber, dass es dringend weniger Bürokratie braucht. Wenn es jetzt auch für die Privatwirtschaft in diesem Bereich noch mehr Vorschriften gibt, können Sie verstehen, dass dann zum Beispiel der Kanzler sagt, das ist zu viel zugemutet, auch wenn es für eine gute Sache ist?
1: Das kann ich wirklich leider nicht verstehen, weil ich den Eindruck habe, dass wir einem falschen Narrativ folgen. Das Narrativ heißt, Barrierefreiheit sei Gift für die Wirtschaft. Und das ist komplett falsch. Weil wir reden über 13 Millionen Menschen mit einer Beeinträchtigung, die Kaufkraft haben. Das sind Kundinnen und Kunden. Und wenn ich mit meinem Rollstuhl eben nicht ins Geschäft reinkomme, dann kaufe ich da nicht. Oder wenn ich beispielsweise kein Hotelzimmer finde, weil ich beispielsweise auf ein barrierefreies Zimmer angewiesen bin und meine Familie mich begleitet, dann wird dieses Hotel eben auch keinen Umsatz da machen. Also dieses Narrativ, Barrierefreiheit ist Gift für die Wirtschaft, ist falsch aus meiner Sicht und folgt der typischen deutschen Angst, dass sich möglichst nichts verändern soll. Aber Menschen mit Behinderungen haben eben ein verbrieftes Recht, als Bürgerinnen und Bürger unseres Landes teilzuhaben. Und deswegen muss dieses Gesetz da noch besser werden. Ich erwarte natürlich jetzt nicht, dass die Wirtschaft von heute auf morgen komplett barrierefrei wird. Aber dass man pragmatische, kluge Lösungen anstrebt, dass man sich einen Zeithorizont vorgibt, dass man sich auf den Weg macht, das darf man wohl erwarten.
2: Sagt der SPD-Politiker Jürgen Dusel. Er ist Beauftragter der Bundesregierung für die Belange von Menschen mit Behinderungen. Zu einem anderen Thema. Der gestrandete Wal in der Ostsee hat auch die Aufmerksamkeit auf Fischereinetze gelenkt, auch wenn in diesem Fall die Netzreste im Maul des Wals nicht aus deutscher Fischerei stammten. Aber Stellnetze gelten auch hierzulande als größte Gefahr für die einzige heimische Walart in der Ostsee, den Schweinswal. Was Wissenschaftler testen, damit diese Netze nicht zur Todesfalle werden, hat sich unser Reporter Ramon Gerwin zeigen lassen.
3: Forschung im dänischen Kertemünde. Mit Schweinswaldame Freya, ihren beiden Artgenossen und Biologin Christina Andersen.
4: Alle drei waren Beifänge. Sie sind also in Stellnetze geraten, in der Nähe von Kertemünde.
3: Für Freya ist es ein Spiel, wenn sie Kappen auf die Augen bekommt. Blitzschnell gleitet sie durch das Wasser und schnappt nach einem zappelnden Fisch. Für Christina Andersen der Beweis, sehen muss Freya nicht. Sie benutzt ihr Biosonar. Sie erzeugt Klicks, schießt eine Schallwelle nach vorne und wertet das Echo aus, das zum Beispiel von einem Fisch zurückkommt. Doch die feinen Maschen von Stellnetzen werfen allenfalls ein schwaches Echo zurück.
4: Wenn sie in Stellnetze geraten, kommen sie nicht raus. Es sind Säugetiere wie wir. Sie müssen also auftauchen, um wieder Luft in die Lunge zu bekommen. Wenn sie sich in Stellnetzen verheddern, ertrinken sie.
3: Nicht nur in Dänemark, auch an der deutschen Ostseeküste. Helfen soll der sogenannte PAL. Ein Gerät, das in Netze gehängt wird und einen Schweinswal-Warnruf aussendet, der von Freya stammt.
5: Es gibt aber Studien aus Island. Dort haben sie die auch getestet. Netze mit PAL, Netze ohne PAL. Und in den Netzen mit PAL waren am Ende mehr Schweinswale beigefangen. Also es könnte unterschiedliche Dialekte geben,
3: sagt Tom Bär vom Deutschen Meeresmuseum in Stralsund. Noch bleibt er skeptisch, es brauche mehr Forschung zum PAL-Gerät. Zuversichtlicher ist er bei einer anderen Erfindung des Thünen-Instituts für Ostseefischerei in Rostock. Ein Netz voll Erbsen.

0: großer Acrylperlen.
1: Sie geben ein starkes Echo ab und wenn man die regelmäßig in so ein Netz reinknüpft, dann sieht der Schweinswal eben dieses Netz viel eher.
0: Doch um die Perlen ins Netz zu knüpfen, bräuchte ein Fischer Wochen. Aktuell laufen Gespräche mit einem Hersteller, der die Perlennetze industriell herstellen könnte. Egal ob Perl- oder Perlennetze, noch sind viele Fragen offen, weshalb sie in Mecklenburg-Vorpommern nur sporadisch genutzt werden. In Zukunft könnten sie helfen, damit anderen Schweinswalen nicht das gleiche Schicksal widerfährt wie Freier.
2: Ramon Gerwin war das. Hochwasserschutz im Binnenland ist seit den großen Fluten der vergangenen Jahrzehnte etwa an Elbe und Rhein, aber auch an kleineren Flüssen wie der Ahr und der daraus folgenden Katastrophe eine Aufgabe geworden, der sich Bundes- und Landespolitik wesentlich stärker widmen. Dazu gehört auch die jährliche Deichschau, wie jüngst etwa an der Elbe. Unser Reporter Björn Hase-Wendt vom Rundfunk Berlin-Brandenburg war in der Prignitz bei der Deichschau mit dabei.
3: Der Elbpegel in Wittenberge liegt bei 1,40 Meter, weit entfernt von einem Hochwasser. Auch die vergangenen Monate waren ruhig. Entsprechend zufrieden ist Marc Frankowiak, der Umweltbereichsleiter in der Kreisverwaltung.
4: Glücklicherweise konnten wir eben feststellen, dass wir im letzten Jahr über kein außergewöhnliches Hochwasserereignis hatte, ebenso auch keine Schadstellen, die jetzt nennenswert wären. Ein bisschen Böschungsaufwuchs, sage ich mal, mit Wildschwein oder auch Trockenheit hatte das zu leiden, aber die Stellen lassen sich relativ schnell und einfach ausbessern.
3: Vertreter von Landesumweltamt, Landkreis und Katastrophenschutz haben den Prignitzer Elbabschnitt 2 Tage lang geprüft. Besonders im Fokus die Grasnarbe. Sie ist entscheidend für die Stabilität der Deiche. Lysan Jakob vom Landesumweltamt.
5: Wir sind guter Hoffnung, dass jetzt auch mit dem Regen das Gras gut wächst und unsere Deiche auch schön grün bleiben und eine stabile Grasnarbe entwickeln.
3: Die Prignitzer Elbdeiche sind grundsätzlich gut ausgebaut und für Hochwasser bis 7,45 Meter ausgelegt. Ausnahme bleibt Belo bei Bad Wilsnack. Dort fehlt die Erhöhung. Der Ausbau verzögert sich weiter wegen Eigentumsfragen und neuer Planungen. Anders im Perleberg. Dort wird in diesem Jahr das große Rückhaltebecken an der Stepenitz, einem Zufluss der Elbe, saniert.
5: Da haben wir Schwierigkeiten mit der veralterten Maschinentechnik. Und in den letzten 20 Jahren haben wir das Becken 3, 4, 5 Mal ist das immer angesprungen und hat die Stadt Perleberg vor Hochwasser geschützt.
3: Am Prignitzer Elbabschnitt sind sonst aber in diesem Jahr keine größeren Bauarbeiten und Sanierungen geplant, auch weil der Fokus im Süden Brandenburgs liegt.
5: Weil da ja 757 Kilometer Deichen noch komplett unsaniert sind an der Schwarzen Elster, an der Neiße und an anderen Flüssen im Südbereich. Und hier ist ja sehr lange sehr viel passiert. Wir haben hier wirklich sehr viele Deichbaumaßnahmen umgesetzt.
3: Trotzdem gibt es auch an den Prignitzer Elbdeichen weiter Handlungsbedarf. Denn nur ein Drittel hält aktuell der neuen Hochwasserzielmarke von knapp 8 Metern stand.
6: Sport.
7: Mit Christina Schröder und der deutschen Europapokalhoffnung. Der SC Freiburg ist erstmals ins Finale der Europa League eingezogen. Nach dem verlorenen Hinspiel bei Sporting Braga gewannen die Breisgauer das Halbfinalrückspiel zu Hause mit 3:1. Ann-Kathrin Rose berichtet über den historischen Abend.
8: Julian Schuster wischte sich ungläubig die Tränen aus den Augen. Dann kniete er sich auf den Rasen im Freiburger Stadion. Der Trainer des SC hat mit seinem Team Historisches geschafft. Erstmals in der Vereinsgeschichte stehen die Freiburger im Finale der Europa League. Mit dem 3:1 im Rückspiel gegen Sporting Braga machten sie auch die Niederlage aus dem Halbfinalhinspiel wett. Den Unterschied gegen die Portugiesen, die seit einem Platzverweis in der 6. Minute in Unterzahl spielten, machte Lukas Kübler. Er brachte den Sportclub zunächst in Führung und steuerte nach einem Traumtor von Joan Mansambi noch den 3. Treffer bei. Zwar gelang Braga in der Schlussphase noch ein Tor, am Sieg des Sportclubs aber änderte das nichts mehr. Im Finale treffen die Freiburger am 20. Mai auf Aston Villa. Das Endspiel in der Europa League dann in Istanbul.
7: Ja, und nicht nur in den internationalen Clubwettbewerben geht es in den Endspurt. Auch die Bundesliga neigt sich dem Ende entgegen. Und für einen bedeutet das auch das Ende seiner Karriere. BVB-Abwehrspieler Niklas Süle beendet nach der Saison seine aktive Laufbahn. Das erzählte der 30 Jahre alte ehemalige Nationalspieler in einem Podcast. Nicolas Weber mit den Einzelheiten.
9: Nach eigener Aussage hatte Süle den Gedanken, mit dem Fußballspielen aufzuhören, schon länger. Die Entscheidung sei dann gefallen, als er sich Mitte April am Knie verletzte. Die Angst vor einem 3. Kreuzbandriss habe ihn dabei stark belastet. Der gebürtige Frankfurter war im Sommer 2022 von Bayern München zu Borussia Dortmund gewechselt. Sein Vertrag beim BVB läuft am 30. Juni aus. Süle kann auf 299 Bundesligaspiele und 49 Länderspiele für Deutschland zurückschauen.
7: Ja, und zum Abschluss will Süle mit dem BVB an den letzten beiden Bundesligaspieltagen die Vizemeisterschaft hinter Meister Bayern sichern. Die Handballer des SC Magdeburg haben in der Königsklasse die Titelverteidigung ins Visier genommen und sind den Füchsen Berlin ins Final Four gefolgt. Nach dem deutlichen Sieg im Hinspiel gegen den ungarischen Club aus Szeged gab es im Viertelfinal-Rückspiel ebenfalls ein deutliches 45:37. Jens Lampe berichtet.
6: Das war ein überzeugendes Tore-Festival des SC Magdeburg. Der ließ zu keiner Zeit irgendeinen Zweifel aufkommen, dass er das Final Four-Turnier der Champions League in Köln erreichen würde. Schon zur Halbzeit führten die Elbestädter mit 23:19. Die überforderten Ungarn von Pick Szeged konnten zu keiner Phase den Torrausch des SC Magdeburg stoppen. Am Ende gewannen die Elbestädter 45:37 vor 6.500 begeisterten Fans in der ausverkauften Magdeburger Arena. Der SCM erreicht damit zum vierten Mal in Folge das Final Four Turnier der Champions League in Köln und trifft dort auf die Füchse Berlin, den FC Barcelona und Aalborg aus Dänemark.
7: Ja, Magdeburg ist damit dem Traum vom vierten Titel im wichtigsten europäischen Vereinswettbewerb einen Schritt näher gekommen. Und zum Schluss noch zum Basketball. In der Bundesliga stehen am vorletzten Spieltag schon die beiden Absteiger fest. Während sich Jena im direkten Kellerduell mit Heidelberg den Klassenerhalt sicherte, spielen die Kurpfälzer nächste Saison in der zweiten Liga. Durch Jenas Sieg stehen auch die Löwen Braunschweig als Absteiger fest, die trotz zwei verbliebener Spiele die Klasse nicht mehr halten können.
2: Christina Schröder war das mit dem Sport.
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11: Um 2.31 Uhr mit Katja Kindermann. Die USA und der Iran haben sich trotz einer Waffenruhe gegenseitig attackiert. Das US-Militär teilte mit, es seien iranische Militäreinrichtungen ins Visier genommen worden, unter anderem Startplätze für Raketen und Drohnen. Die Aktion sei eine Reaktion auf den iranischen Beschuss von drei Schiffen der US-Marine bei der Durchfahrt in der Straße von Hormuz. Der Iran bestätigte die Angriffe und erklärte, zuvor habe das amerikanische Militär einen iranischen Öltanker attackiert. US-Präsident Trump hat der Europäischen Union ein neues Zollultimatum gesetzt. Sollte die EU das Handelsabkommen mit den Vereinigten Staaten nicht bis Anfang Juli vollständig umsetzen, würden die US-Importzölle für europäische Produkte auf viel höhere Sätze steigen. Dies erklärte Trump nach einem Telefonat mit EU-Kommissionspräsidentin von der Leyen. Aus Brüssel, Thomas Spickhofen.
12: Sie habe ein sehr gutes Gespräch mit dem amerikanischen Präsidenten gehabt, erklärt Kommissionspräsidentin Ursula von der Leyen. Neben der Lage im Nahen Osten habe man auch über das Handelsabkommen zwischen der EU und den USA diskutiert. Beide Seiten bekennen sich nach Angaben von der Leyen vollständig zu dessen Umsetzung. Es seien gute Fortschritte gemacht worden für eine Reduzierung der Zölle bis Anfang Juli. US-Präsident Donald Trump hat den 4. Juli genannt, den amerikanischen Unabhängigkeitstag.
11: Außenminister Wadefuhl hat die indirekten Drohungen des Kreml gegen diplomatische Vertretungen in Kiew kritisiert. In der Bild nannte der Minister diese inakzeptabel. Aus der Nachrichtenredaktion Ulrike Ufer.
13: Wadefuhl sprach mit Blick auf den russischen Präsidenten Putin von einem Zeichen der Panik, die in Moskau umgehe. Die Konsequenzen der endlosen Kette schwerster Fehlentscheidungen Putins seien nicht mehr zu verstecken. Hintergrund der Auseinandersetzung sind die bevorstehenden russischen Feiern anlässlich des Sieges im Zweiten Weltkrieg am 9. Mai. Präsident Putin hatte hierfür eine zweitägige Waffenruhe angekündigt. Für den Fall ukrainischer Angriffe zu den Feiern droht Russland mit Vergeltung im Zentrum von Kiew.
11: Eine Gruppe von Abgeordneten fast aller im Bundestag vertretenen Fraktionen macht einen neuen Vorstoß für eine Widerspruchsregelung bei der Organspende. Die Gruppe präsentierte in Berlin einen entsprechenden Parlamentsantrag. Ziel ist, die Zahl der Organspenden zu erhöhen. Bei der Widerspruchsregelung würde gelten, dass nach dem Tod Organe entnommen werden dürfen, außer es liegt ein Widerspruch vor. Und das Wetter in Deutschland. Überwiegend trocken, im Osten etwas Regen, örtlich Nebel. Tiefstwerte 8 bis 1 Grad. Tagsüber heiter und trocken, im Bergland einzelne Schauer, 13 Grad an der Nordsee bis 22 Grad in Bayern. Am Samstag gebietsweise länger sonnig, im Bergland vereinzelt Schauer oder Gewitter bei 15 bis 25 Grad. Das waren die Nachrichten.
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2: Die A10 Dreieck Potsdam Richtung Schönefelder Kreuz ist zwischen Ludwigsfelde West und Ludwigsfelde Ost nach einem Unfall gesperrt. Und die A24 Hamburg Richtung Berlin ist zwischen Hagenow und Wöbbelin nach einem Unfall in einer Baustelle gesperrt. Die Umleitung führt dort über die U5. Das war's aktuell vom Verkehr. Ihnen eine gute und sichere Fahrt.
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2: Im Studio ist Detlef Karg. Willkommen. China gilt eigentlich als Land des Tees, so wie viele andere asiatische Staaten auch. Aber in den chinesischen Großstädten, da breitet sich die neue Leidenschaft für Kaffee aus. Das kommt mit der westlichen Lebensweise und auch über internationale Kaffeeketten wie Starbucks. Und China hat auch eigene Kaffeeketten. Wie kommt der Kaffee als Getränk im chinesischen Alltag in der breiten Masse der Bevölkerung an? Darum geht es jetzt in der neuen Podcast-Folge von Welt macht China, heute mit Axel Dorloff.
14: Experten und Verbände gehen von über 1000 Tassen Kaffee pro Person pro Jahr in Deutschland aus. In China ist das noch völlig anders. Für 2024 wird ein Pro-Kopf-Konsum von knapp 17 Tassen jährlich angegeben. Die Zahlen sind aus dem China Urban Coffee Development Report, eine gemeinsame Studie der chinesischen Kaffeeindustrie und der Jiaotong-Universität in Shanghai. 17 Tassen Kaffee, das klingt für uns in Deutschland sehr wenig, ist aber schon doppelt so viel wie noch 2016. Da haben die Chinesen gerade einmal 9 Tassen getrunken. Auch wenn in China jahrhundertelang Tee das wichtigste Getränk war und es auch immer noch ist, Kaffee ist auf dem Vormarsch. Und es gibt einen Landesteil, der für den Kaffeeanbau in der Volksrepublik extrem wichtig ist. Das ist die südwestchinesische Provinz Yunnan. Dort war mein Weltmacht-China-Kollege Benjamin Eisel, ARD-Korrespondent in Beijing. Hallo Benjamin.
15: Hi Axel.
14: Benjamin, erzähl doch mal, wo du genau warst.
15: Also ich war bei der Kaffeeernte, das hört man hier auch im Hintergrund, und zwar in einem Ort in Yunnan, Menglian heißt der. Der ist ganz im Südwesten Chinas und auch ganz im Südwesten Yunnans, nur wenige Kilometer von der Grenze zu Myanmar entfernt. Und das ist einer der Hauptorte für Kaffeeanbau in China. War gar nicht so leicht, dahin zu kommen. Ich musste 2 Inlandsflüge machen, sogar übernachten dazwischen an einem Ort und am nächsten Morgen dann weiter mit dem nächsten Flugzeug. Und dann habe ich mir ein Mietauto gemietet und dann noch eine Stunde in den Hauptort Menglian und dann noch mal eine Stunde mit dem Auto eine ganz schmale Straße in den Berg hoch und dann war ich da. Traumhafte Landschaft übrigens, überall rote Erde und Berge, soweit man blicken kann, sehr tropisch dort. Und dann musste ich noch auf den Kaffeehang klettern und da habe ich dann einen Bauern getroffen. Jamu heißt der, 60 Jahre alt, und der hat da in diesem Kaffeehang mit seiner Frau gemeinsam Kaffee gepflückt mit der Hand. Beide hatten so einen Korb umhängen, in den sie dann die reifen roten Bohnen geworfen haben.
14: Kaffeeanbau ist ja in China noch relativ neu. Seit wann baut denn der Bauer Jamu Kaffee an?
15: Das haben wir ihn gefragt. Weil er so einen lokalen Dialekt gesprochen hat, den wir nicht verstanden haben, haben wir einen Local vor Ort noch mitgenommen, der uns übersetzt hat. Und das hat der Bauer gesagt. Er baut seit etwa 2008 Kaffee an, also noch nicht ganz 20 Jahre. Früher hat er hier an der Stelle Mais angebaut. Und Kaffee hat er inzwischen ungefähr eine Fläche von 2 Fußballfeldern. Und damit kann er im Jahr 40.000 bis 50.000 Yuan verdienen. Und das ist viel mehr, als er mit Mais verdienen kann. 40.000 bis 50.000 Yuan, das sind ungefähr 5.000 bis 6.000 Euro im Jahr. Und das ist wirklich gar nicht schlecht für einen einfachen Bauern dort auf dem Land. Und die Kooperative dort, die kümmert sich dann um die Weiterverarbeitung und den Weiterverkauf dieses Kaffees.
14: Und wie sieht diese Weiterverarbeitung dann konkret aus?
15: Als ich da war, da wurde ein Großteil des Kaffees gewaschen, das hören wir hier. Das ist die sogenannte Nassverarbeitung. Der Kaffee wird dann nach dem Waschen geschält, anschließend fermentiert und dann getrocknet. Dort in der Kooperative wird der Kaffee aber auch trocken weiterverarbeitet und dabei wird er ungeschält ausgebreitet auf einer großen Fläche und fermentiert dann in der Schale und die wird dann erst anschließend entfernt. Das weiß ich alles, weil mir das Ye Hong erzählt hat. Bei einer Tasse Kaffee natürlich. Sie ist 30 Jahre alt und hat die Leitung der Kooperative vor wenigen Jahren von ihrem Vater übernommen und erstmal alles grundlegend modernisiert.
16: Wir haben
15: Sie sagt, dass früher hauptsächlich Tee, Zuckerrohr, aber auch Kautschuk angebaut wurde in der Gegend Manlian, aber kein Kaffee. Und ihr Vater, der sei aus irgendwelchen Gründen, sie weiß auch nicht ganz genau warum, sehr optimistisch gewesen wegen Kaffee. Der war damals der Dorfparteisekretär der Kommunistischen Partei, die in China ja autokratisch regiert und wollte, dass die Menschen im Dorf mehr Geld verdienen. Und er ist dann irgendwie auf Kaffee gekommen und dachte sich, das könnte vielleicht eine Zukunft haben, sagt sie. Er sei ja am Anfang ein bisschen zögerlich gewesen, weil er damals umgerechnet einen Kredit von etwa 40.000 Euro auftun musste für den Umstieg auf den Kaffee.
14: Der Vater, also die Generation davor, ist ein ganz schönes Risiko eingegangen. Heute scheint das ja jetzt aber klar zu sein. Das geht auf, das funktioniert mit dem Kaffeeanbau in Yunnan. Wenn wir, Benjamin, vielleicht noch mal kurz einen Schritt zurückgehen. Warum ist der Landesteil Yunnan für den Kaffeeanbau in China so zentral und so wichtig?
15: Ja, heute wird tatsächlich über 90% des chinesischen Kaffees in Yunnan angebaut. Ein bisschen gibt's noch in den Landesteilen Guangdong, in Guangxi und in Hainan, alles im Süden Chinas. Der Kaffee kam nach China vor etwa 100 Jahren. Ende des 19. Jahrhunderts haben französische Missionare die Kaffeebohne aus dem benachbarten Vietnam mitgebracht. Da wird ja traditionell sehr viel Kaffee angebaut. Und dann wurde auch in China mit dem Kaffeeanbau begonnen. Inzwischen wird in China 40% des in China verwendeten Kaffees angebaut. 60% werden noch importiert. Yunnan, insbesondere Manglian, eignet sich besonders gut für den Kaffeeanbau, weil ja das Klima da so gut ist, sagt Ye Hong. Der Grund ist, dass Manglian sehr hoch liegt, dass es sehr viel Sonnenschein gibt, sagt sie, und dass es trotz dieser Hochlage sehr wenig Frost gibt.
14: Benjamin, du warst ja jetzt ein paar Tage da in der Gegend im Südwesten von Yunnan unterwegs. Was hat der Kaffeeboom mit dem Ort Manglian und den Menschen dort gemacht? Wie hat das vielleicht auch Alltagsgewohnheiten verändert?
15: Ye Hong hat erzählt, dass selbst ihr Vater, der ja früher gar keinen Kaffee getrunken hat, und seine Freunde, dass die jetzt alle auch Kaffee trinken und die schauen dann immer zusammen in der Kooperative vorbei, um Kaffee zu trinken. Ja, all diese Kaffeebauern, die früher keinen Kaffee getrunken haben, Leute, die früher nur Tee getrunken haben. Und wenn man den Berg von der Kooperative wieder runterfährt in den Hauptort nach Manglian, da hat die Lokalregierung eine Kaffeestraße gebaut, so eine Art Fußgängerzone mitten in der Stadt mit lauter Cafés. Und ich habe da abends vorbeigeschaut und da war richtig was los und die Locals haben alle Kaffee getrunken. Und da habe ich auch den 25-jährigen Ye Shuang getroffen, der inzwischen auch gern Kaffee trinkt, wie er mir verraten hat. Ja, Kaffee hat Manglian schon verändert, sagt er. Zum Beispiel die Kaffeestraße, die gab es früher nicht. Ja, früher gab es keine Optionen, wenn man keinen Alkohol trinken wollte, sagt er. Wenn man einfach nur irgendwo sitzen und mit sich miteinander unterhalten wollte. Und jetzt gibt es diese Kaffeestraße, das ist einfach eine weitere Möglichkeit, wenn man nicht trinken möchte.
14: Sehr spannend, Benjamin, was du da aus Yunnan erzählst. Und der Landesteil kümmert sich ja sogar um den Nachwuchs. Seit Sommer 2024 können sich Studierende an der Landwirtschaftlichen Universität Yunnan für den Studiengang Kaffeewissenschaft und Kaffeeanbau einschreiben. In China tut sich also was in Sachen Kaffeeanbau und es wird nicht nur deutlich mehr Kaffee angebaut, sondern die Chinesen trinken auch jedes Jahr mehr Kaffee. Und darum geht es jetzt. Erstmal, Benjamin, Chinas Kaffeemarkt ist ja allein im Jahr 2023 um fast 60% gewachsen und hat damit die USA als weltgrößten Markt für Kaffeeketten überholt. Früher war es ja so, wenn es Kaffee gab, dann Starbucks. Hat sich das geändert?
15: Ja, genau. Früher war wirklich Starbucks der einzige Kaffee, den man teilweise hier bekommen konnte. Und man kann tatsächlich sagen, ohne zu übertreiben, dass Starbucks, diese US-Kaffeehauskette, den Kaffee nach China gebracht hat. Die haben nämlich 1999 ihre erste Filiale in Beijing eröffnet und sind dann rasant gewachsen und waren auch etwa 20 Jahre lang Monopolist, die größte Kaffeehauskette in China. Heute betreibt Starbucks in der Volksrepublik um die 8000 Filialen, das ist hauptsächlich in größeren Städten. Und diese Zahl ist ziemlich stabil, nachdem Starbucks jahrelang kräftig gewachsen ist. Diese Starbucks-Läden finden sich häufig in Shopping-Malls und Kaffee von Starbucks, das ist schon eher was für diejenigen, die gut verdienen, die so einem westlichen Lebensstil nacheifern, denn der ist nicht ganz billig, der Kaffee.
14: Starbucks ist also noch immer sehr präsent in China, hat aber heute viel chinesische Konkurrenz bekommen.
15: Genau, der Markt hat sich radikal verändert. Da ist nämlich jemand dazugekommen, Luckin Coffee, auf Chinesisch Ruixin Kaffee. Die wurden 2017 gestartet und haben heute mehr als 30.000 Filialen in China. Also ist inzwischen mit Abstand die größte Kette hier. Und Luckin macht auch den größten Umsatz. Also die nehmen mehr Geld ein als Starbucks. Aber Starbucks ist nach wie vor profitabler. Es bleibt also mehr übrig bei Starbucks. Und das liegt daran, dass es eben ein Premium-Produkt ist, dass der Kaffee dort viel teurer ist. Die Preise bei Starbucks, die sind ähnlich wie in Deutschland, würde ich sagen. So um die 5-6 Euro kann man da schon mal liegen lassen für einen Kaffee mit ein bisschen Schnickschnack. Luckin Coffee dagegen setzt auf Wachstum. Also die expandieren weiter, eröffnen weitere Filialen und sie bieten eben günstigen Kaffee an mit hohen Verkaufszahlen. Und dann gibt's nochmal einen weiteren Newcomer, wenn man will, Coty Coffee. Die Kette, die wurde noch nicht mal vor 4 Jahren gegründet und die hat inzwischen 16.000 Filialen in China.
14: Und Benjamin, ganz kurz, weil ich das wirklich erstaunlich finde. Es war ja vor einigen Jahren noch richtig schwierig, überhaupt Kaffee zu bekommen. Selbst in einer Stadt wie Beijing. Ich kann mich erinnern, als 2018 meine Mutter zu Besuch war. Die dachte immer, es gibt an jeder Ecke einen Kaffee. Die hat immer gesagt, lass uns da mal noch ein bisschen weiter spazieren. Da kriegen wir bestimmt gleich einen Kaffee und können uns schön hinsetzen. Da habe ich damals schon immer gesagt, nee, Mama, das ist relativ unwahrscheinlich. Hat sich diese Situation, also auch Cafés im Stadtbild, heute wirklich verändert?
15: Ja, das ist total anders. Und dabei hat vor allem Luckin Coffee eine große Rolle gespielt mit dieser wahnsinnigen Expansion und eben auch mit den niedrigeren Preisen. Luckin hat also den Kaffee rausgeholt aus dieser teuren Lifestyle-Ecke von Starbucks und für mehr Menschen verfügbar gemacht. Und Kaffee gibt's heute auch an kleineren Orten. Also wenn ich zum Beispiel mit dem Auto unterwegs bin, abseits der großen Millionenmetropolen, da gibt's auch meistens einen Luckin Coffee, inzwischen auch immer mehr Coty Coffee. Und bei beiden Ketten ist das Konzept ähnlich und ganz einfach. No Frills, also da gibt's nicht viel Sitzecke. Man bestellt mit der App, da spart man gleich den Kassierer. Und der Kaffee ist auch meistens zum Mitnehmen oder zum Nachhausebestellen. Und das machen auch viele in China übrigens. Und oft auch nur für eine einzige Tasse morgens ins Büro oder so, weil die Liefergebühren hier so niedrig sind. Das lohnt sich also.
14: Benjamin, Coty gibt es ja erst seit 2022 und ist jetzt heute schon weltweit die Nummer 3 der Kaffeeketten hinter Starbucks und Luckin Coffee, das hast du gesagt. In China sind sie sogar an Starbucks vorbeigezogen. Irre Entwicklung. Was macht Coty aus deiner Sicht aus?
15: Ja, ich meine, genau, die gibt's noch nicht mal seit 4 Jahren. Die wurden gegründet übrigens von ehemaligen Luckin Coffee Mitarbeitern und die haben in dieser unglaublich kurzen Zeit 18.000 Filialen eröffnet. Das ist ein bisschen anderes Konzept als bei Starbucks und Luckin, denn Coty setzt komplett auf ein Franchise-Modell, also die sourcen das Ganze aus, die betreiben die Filialen nicht selbst. 18.000 Filialen sind international, davon allein 16.000 in China und es soll weiter gewachsen werden. Wir haben das schon gesagt, es ist ähnlich wie bei Luckin Coffee, aber auch wie bei Starbucks, hauptsächlich in der App bestellen. Und es herrscht tatsächlich ein regelrechter Preiskampf. Also Coty versucht immer noch mal günstiger zu sein als Luckin und so noch mal Kunden anzulocken. Das wird übrigens auch kritisiert. Das heißt immer wieder, dieses Modell ist nicht nachhaltig, dieses Modell des Wachstums. Aber bislang wachsen sie weiter und Coty versucht auch anders als Luckin Coffee übrigens in Europa Fuß zu fassen. Wir haben es schon gehört, Filiale in Deutschland, in Berlin, aber auch in anderen Ländern, Großbritannien, Paris, Madrid. Und es gibt weitere Expansionspläne. Luckin Coffee dagegen bisher, soweit ich weiß, nur in New York City vorhanden, außerhalb Chinas.
14: Vielen Dank, Benjamin Eisel aus Beijing. Eine der erfolgreichen Ketten, von denen Benjamin jetzt schon erzählt hat, wurde 2015 in Shanghai gegründet, nämlich Manna Coffee, gleich in der Nähe des Büros meiner Weltmacht-China-Kollegin Eva Lambi-Schmidt. Hallo Eva.
16: Hi Axel, ja, der allererste Manner- oder Männerladen ist hier gleich um die Ecke, 3 Minuten zu Fuß entfernt im Herzen des Jing'an Districts. Das ist nur so ein kleines Ausgabefenster am Straßenrand. Die haben also auch mal klein angefangen. Und was ich bei denen ganz interessant finde, in den Filialen sieht man an der Wand häufig den Slogan Make Coffee Part of Your Life. Da musste ich vor ein paar Jahren auch schon mal schmunzeln, weil ich mir gedacht habe, wow, bei der Werbung geht's erstmal nicht darum, dass es hier besonders guten Kaffee gibt. Sie fängt erstmal damit an, die Leute überhaupt zu Kaffeetrinkern zu machen.
17: Ja, da ist ja in China noch viel Potenzial nach oben und das scheint ja aber auch ein Stück weit zu gelingen. Manna ist ein Erfolgscafé aus Shanghai, aber es gibt nicht nur die großen Kaffeeketten, sondern in vielen größeren Städten hat sich ja auch eine eigene Café- bzw. Coffeeshop-Kultur etabliert. Und als Vorreiter gilt da eindeutig Shanghai, die Stadt, in der du jetzt schon seit einigen Jahren lebst. Wie macht sich das bemerkbar, Eva? Warum gilt Shanghai in China als die Stadt der Cafés und der gehobenen Kaffeekultur?
16: Es gibt hier einfach super viele kleine inhabergeführte Cafés. Wenn ich hier aus dem Büro gehe, stolpere ich zum Beispiel gleich in eine Straße mit gleich 3 Cafés, fast nebeneinander. Auch wo ich wohne, gibt's eine große Auswahl. Da kann man einfach drauf losschlendern und einkehren, wo es ja am besten gefällt. Und die Cafés, das kann man sich so vorstellen, die sind oft sehr originell eingerichtet und meist nur wenige Quadratmeter groß. Oft gibt's nur Platz für eine Kaffeetheke und wenige, ja 1, 2, 3, 4 Sitzplätze. Oft sind das nur kleine Schemel oder klappbare Campingstühle oder einfache Sitzwürfel mit kleinen Tischen.
17: Das klingt sehr gemütlich und weil es in Shanghai so viele dieser Cafés gibt, belegt die Stadt sogar international einen Spitzenplatz.
16: Ja, Shanghai soll tatsächlich die meisten Kaffeeläden weltweit haben. Laut chinesischen Staatsmedien hatte Shanghai den Titel schon im Jahr 2023, als die Stadt gut 8.500 Cafés hatte. Und heute reichen die Zahlen, die ich finden konnte, von 9.500 bis über 10.000. Das ist wahrscheinlich auch nicht so gut zu fassen, weil sich das laufend ändert. Cafés kommen und gehen, die Fluktuation ist sehr hoch. Aber klar ist, die Zahl ist riesig.
17: Wann ging es denn dann richtig los mit dem Kaffeeboom in Shanghai?
16: Ich würde sagen, erst in den vergangenen 10 Jahren gab es den richtigen Boom. Ich kann mich erinnern, als ich 2014 als Studentin in Shanghai war, da gab es außer Starbucks nicht so viele Optionen. Da sind Kommilitonen von mir sogar extra zu Ikea gefahren in der Nähe, um Kaffee zu trinken. Und das hat sich jetzt innerhalb weniger Jahre stark verändert.
17: Das ist wirklich krass, zu Ikea, um Kaffee zu trinken. Wie ist das heute? Wer trinkt in Shanghai Kaffee und bei welcher Gelegenheit?
16: Ich sehe viele morgens auf dem Weg zur Arbeit, generell eher junge Leute oder auch als Kontrast dazu Leute, die entspannt sich mit Freunden treffen oder auch alleine Zeit im Café verbringen und auch ein Foto vom Kaffee machen, ganz wichtig. In einem kleinen Laden habe ich zum Beispiel Xian Bei getroffen, die auch viel von ihrem Lifestyle bloggt und sie sagt, sie schlendert öfter am Nachmittag durch die Kaffeeläden Shanghais und hängt dort ab. Sie sagt, dass diese Läden ihr ein gemütliches und entspanntes Gefühl geben. Sie quatscht dann mit der Barista, trinkt einen Kaffee und für sie sei das dann so vertraut, als wäre es ihr Zuhause.
17: Aber bei so viel Auswahl müssen sich die Cafés doch auch irgendwie hervorheben, also irgendwie ein Alleinstellungsmerkmal haben, damit Kunden überhaupt reinkommen. Wie machen die das?
16: Das stimmt. Die Konkurrenz ist sehr groß und das ist, denke ich, auch der Grund, warum sich die Cafés so viel Mühe geben bei der Einrichtung. Das sind oft echt süß eingerichtete Cafés mit viel Kreativität und Liebe zum Detail. Es gibt sehr unterschiedliche Stile, von Industrial Style über Rustikal bis Mediterran. Da ist quasi für jeden was dabei. Socko zum Beispiel betreibt seit 4 Jahren einen Café und bei ihm hat es einen Touch von einem Wohnzimmer, würde ich sagen. Die Wandfarbe ist in hellem Beige gehalten mit dazu passenden Sitzkissen in Beige und Weinrot. Es hängen 2 große weiße Papiersterne von der Decke, so ein bisschen wie in der Adventszeit. In der Ecke steht eine E-Gitarre, es gibt ein paar Pflanzen. In vielen Kaffeeläden in Shanghai gibt es eine große Auswahl, neben einfachem Americano, Latte Macchiato, Cappuccino, Flat White und so weiter, gibt es oft ein langes Menü mit sowohl internationalen Trends wie Matcha Latte, Dirty Coffee und auch eigenen Kreationen. Kaffee mit Meersalz, mit Rosenblüten oder auch sprudelnder Orange Orangen-Americano. Und was jetzt gerade hip ist, das sind Kaffee-Cocktails. Mit und ohne Alkohol in eleganten Cocktailgläsern servierte kalte, erfrischende Kaffeegetränke mit verschiedenen Geschmacksnoten. Socco hat sich jetzt genau darauf spezialisiert. Er nennt das Omakase. Das kommt aus dem Japanischen und heißt eine Überraschung aus der Küche. Und ja, da habe ich mich natürlich auch mal überraschen lassen, was er da zusammenmixt. Für diesen Cocktail gibt's ein Sahnetopping mit schwarzem Tee. Das soll eher eine Art Dessert sein, deshalb sei Sahne ein Muss, sagt Socco. Der schwarze Tee wurde über Nacht in der Sahne ziehen gelassen, um ihr etwas Teegeschmack zu verleihen. Dann kommt noch Banane hinzu und der Kaffee und dann schmeckt das Ganze nach Bananen-Zitronenkuchen. Das sah dann so aus, dass sich unten der Kaffee im Glas schön abgesetzt hat von einer dicken weißen Schicht an Sahne. Darauf hat Socco dann noch etwas Zitronenschale gerieben, mit einem schwarzen Handschuh einen kleinen selbstgebackenen Zitronenkuchen aus der Vitrine genommen, unten etwas angeschnitten und auf den Glasrand gesetzt. Und damit nicht genug. Am Ende kam noch eine goldene Kerze obendrauf, die man ausblasen und sich was wünschen konnte.
14: Eignet sich wunderbar für Instagram und klingt auch sehr aufwendig.
16: Genau, und das ist auch Part des Designs, dass es auch auf Social Media funktioniert. Also in China gerade vor allem auf Xiaohongshu, das heißt Little Red Book. Er designt die Drinks selbst, feilt sogar manchmal einen ganzen Monat am Geschmack und auch am Look. Socco meint, ohne diese speziellen Kreationen funktioniert das Geschäft einfach nicht. Man könnte nicht einfach nur mit normalem Kaffee und Latte Macchiato Geld verdienen. Das zieht nicht. Den meisten Profit macht er mit den Kaffeecocktails. Ich habe auch einen 38-jährigen Kaffeeladenbesitzer getroffen, der keine außergewöhnlichen Kaffeekreationen mehr anbieten wollte, weil er einen einfachen, guten Kaffee als Kunst sieht. Abends röstet er Kaffeebohnen in seiner eigenen Rösterei zu Hause. Das ist seine zweite Schicht. Und den größten Umsatz macht er dann, wenn jemand nicht nur eine Tasse Kaffee, sondern gleich eine Packung geröstete Kaffeebohnen kauft. Und übrigens findet er, dass Kaffee, zumindest als Kaffeekunst in Shanghai, gar nicht so wertgeschätzt werde. Es ginge eher ums Koffein und um Kaffee als Statussymbol. Für die meisten sei Kaffee wie Prada, sagt er. Die Tasse Kaffee wird auf Social Media gepostet und dann denken andere, man hätte es in die Mittelklasse geschafft. Es ist nur so, dass man für eine gute Tasse Kaffee günstiger wegkommt als für eine Handtasche von Prada zum Beispiel. Aber es hätte den gleichen Effekt, sagt er.
14: Vielen Dank, Eva Lambi-Schmidt aus Shanghai. Letzte Frage an Benjamin. Ist die Expansion der chinesischen Kaffeeketten auch ein Zeichen eines globalen Machtanspruchs?
15: Das würde so gut passen, ne? Der Aufstieg der chinesischen Kaffeehausketten, die alle überholen, inklusive Starbucks, was man ja vielleicht als Symbol für die Hegemonie der USA sehen könnte. Ich würde nicht so weit gehen, aber es zeigt für mich nochmal, dass Chinas Wirtschaft eben sehr dynamisch ist, dass es eine Bereitschaft gibt, Risiken einzugehen, dass es Kapital gibt und es gibt natürlich diesen Vorteil dieser riesigen Gesellschaft, 1,4 Milliarden Menschen in China. Und wenn was hier in China funktioniert, dann gibt's eben häufig die Bereitschaft, abgesichert durch dieses massive Geschäft im Inland auch ins Ausland zu gehen. Das haben wir gesehen bei Smartphones, bei Autos, bei grüner Technologie, zum Teil auch mit staatlicher Förderung. Und jetzt sehen wir es ein Stück weit auch bei Kaffee. Für mich ist das ehrlich gesagt nicht überraschend und ich finde, es passt auch gut ins Bild. China will gern unabhängig sein von internationalen Lieferketten und auch von Importen. Kaffee ist da ein weiteres Beispiel.
14: Letzte Frage an Eva. Wie geht das weiter mit der Kaffeekultur in China? Wohin entwickelt sich der Kaffeetrend in China, Eva?
16: Von dem, was ich beobachte, ist es so, dass die junge Generation in China da reingewachsen ist und dass wahrscheinlich die neuen Generationen mitwachsen. Bei denen, mit denen ich gesprochen habe, trinken die Eltern zum Beispiel keinen Kaffee und sie selbst sind mit Tee groß geworden, haben dann aber spätestens an der Uni angefangen, Kaffee zu trinken. Also ich würde schon sagen, der Trend geht weiter. Da ist viel Potenzial in der Kaffeebranche, vor allem in den Städten. Auch wenn ich mir ehrlich gesagt es nicht vorstellen kann, dass es in einem einfachen chinesischen Restaurant dann in Zukunft auch einen Espresso nach dem Essen gibt. Da bleibt's wohl eher bei heißem Wasser oder Tee.
2: Das war Weltmacht China, der Podcast heute mit Axel Dorloff. 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
2: 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Nach den Nachrichten um 3 Uhr geht's bei uns weiter bis 6 Uhr. Und gleich nach den Nachrichten schauen wir nach Sachsen-Anhalt, wo die AfD in einer Umfrage neue Spitzenwerte erzielt hat. Bis gleich.

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1: Um 3 Uhr mit Katja Kindermann. Im Konflikt zwischen dem Iran und den USA gibt es eine neue Eskalation. Die US-Streitkräfte griffen nach Angaben des für die Golfregion zuständigen Zentralkommandos erneut iranische Militäreinrichtungen an. Aus der Nachrichtenredaktion Peter Eichenberg.
2: In einer Mitteilung sprach das Zentralkommando von Selbstverteidigungsschlägen. Der Iran habe zuvor mit Raketen, Drohnen und Booten US-Kriegsschiffe attackiert, die die Straße von Hormuz durchfuhren. Angriffe wurden unter anderem aus dem iranischen Hafen Keshem und der Stadt Bandar Abbas gemeldet. Die iranische Armee warf ihrerseits der amerikanischen Seite einen Verstoß gegen die Feuerpause vor. Die USA hätten als erste einen iranischen Öltanker ins Visier genommen, der sich in Richtung der Straße von Hormuz bewegt hätte.
1: Ein US-Handelsgericht hat die von Präsident Trump verhängten weltweiten Zölle von 10% für unzulässig erklärt. Mit der pauschalen Abgabe habe Trump seine Befugnisse überschritten, erklärten die Richter in New York. Bereits erhobene Zölle müssten erstattet werden. Zuvor hatte Trump mit höheren Zöllen für Waren aus der Europäischen Union gedroht. Diese würden in Kraft treten, sollte die EU das Handelsabkommen mit den USA nicht bis zum 4. Juli umsetzen. In der Diskussion um die geplante Einkommensteuerreform hat Unionsfraktionschef Spahn der Forderung nach weiteren Schulden eine klare Absage erteilt. Er wolle die Kreditwürdigkeit des Bundes nicht weiter gefährden, sagte Spahn der Rheinischen Post. Er reagierte damit auf Äußerungen von SPD-Fraktionschef Miersch, der dafür plädiert hatte, die Schuldenbremse auszusetzen. Spahn bot dem Koalitionspartner an, einen gemeinsamen Vorschlag zu erarbeiten. Im Ziel, kleinere und mittlere Einkommen zu entlasten, sei man sich einig. Der SC Freiburg steht im Finale der Fußball-Europa League. Das Team gewann am Abend das Halbfinalrückspiel gegen Sporting Braga mit 3:1. Aus der Sportredaktion Marcel Stober.
3: Das Spiel hätte für den SC Freiburg kaum besser beginnen können. Ein Mittelfeldmann der Portugiesen musste bereits in der 6. Minute nach einer Notbremse mit Rot vom Platz. Wenig später nutzte Freiburg die Überzahl und traf durch Kübler zum 1:0. Damit war die 1:2 Hinspielniederlage von vor einer Woche in Braga ausgeglichen. Noch vor der Pause erhöhte man Sambi zum 2:0. In Hälfte 2 traf erneut Kübler. Das Tor von Braga sorgte am Ende noch für eine spannende Viertelstunde. Freiburg aber schafft den größten Erfolg der Vereinsgeschichte und trifft im Finale in knapp 2 Wochen in Istanbul auf den englischen Club Aston Villa.
1: Das waren die Nachrichten. Das Wetter in Deutschland. Tagsüber heiter und trocken, im Bergland einzelne Schauer, 13 Grad an der Nordsee bis 22 Grad in Bayern. Am Samstag gebietsweise länger sonnig, im Bergland vereinzelt Schauer oder Gewitter bei 15 bis 25 Grad. Und am Sonntag meist trocken, im Südwesten später Schauer und Gewitter, 14 bis 27 Grad. Es ist 3:03 Uhr.
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5: Die A8 Salzburg Richtung München ist zwischen Neukirchen und Siegsdorf West wegen Fahrbahnerneuerung bis 6 Uhr gesperrt. Die Umleitung führt über die U6 und U8. Die A10 Dreieck Potsdam Richtung Schönefelder Kreuz ist zwischen Ludwigsfelde West und Ludwigsfelde Ost nach einem Unfall gesperrt. Noch einmal die A10 Dreieck Werder Richtung Dreieck Barnim. Da ist die Fahrbahn zwischen Falkensee und dem Dreieck Havelland ebenfalls nach einem Unfall gesperrt. Die A24 Hamburg Richtung Berlin ist zwischen Hagenow und Webelin nach einem Unfall in einer Baustelle gesperrt. Die Umleitung führt über die U5. Die A46 Hagen-Hemer ist zwischen Iserlohn-Seilersee und Hemer in beiden Richtungen wegen Bauarbeiten bis 5 Uhr gesperrt. Die A71 Richtung Schweinfurt ist zwischen Gräfenroda und Oberhof wegen Wartungsarbeiten im Tunnel Alteburg bis 6 Uhr gesperrt. Berlin, die A100 Wedding-Wilmsdorf ist zwischen Spandauer Damm und Kaiserdamm Süd in beiden Richtungen bis 5 Uhr gesperrt. Und die A100 Stadtring Richtung Treptow ist zwischen Britzertunnel und Sonnenallee wegen Reinigungsarbeiten gesperrt. Nochmal die A100 Stadtring Richtung Wedding ist zwischen Treptower Park und Gradestraße wegen Wartungsarbeiten im Tunnel bis 5 Uhr gesperrt. Und noch einmal Berlin, die A115 Avus Richtung Funkturm ist zwischen Kreuz Zehlendorf und Spanischer Allee wegen Wartungsarbeiten bis 5 Uhr gesperrt. Soweit der Verkehr, Ihnen eine gute Fahrt.
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5: Von NDR Info in Hamburg im Studio ist heute Nacht Detlef Karg und das Team der ARD Infonacht begleitet Sie gut informiert durch die kommenden Stunden, hier noch bis 6 Uhr. Es war eine Wahlumfrage, die gestern in den Nachrichten aufhorchen ließ. Die AfD hat in Sachsen-Anhalt, wo am 6. September ein neuer Landtag gewählt wird, ihren Vorsprung auf über 40% ausgebaut. Das ist zwar nur eine Momentaufnahme, aber doch eine sehr klare. Infratest Limap hat die Zahlen im Auftrag des Mitteldeutschen Rundfunks ermittelt. Stand heute müssten CDU, Linke und SPD koalieren, um die AfD von der Regierung fernzuhalten. Andere Parteien schaffen es derzeit nicht über die 5%-Hürde. Und jeder kann sich vermutlich selber ausmalen, wie eine solche Koalition vermutlich nicht funktionieren würde, wenn man bereits auf den Dauerstreit von CDU und SPD in Berlin blickt. Viele Politikwissenschaftler sagen, dass das der AfD weiter in die Hände spielt und es werden vor allem in Richtung Union Stimmen laut, nicht mit der SPD gemeinsam in den Untergang zu gehen. Was also sind die Alternativen? André Seifert mit den Ergebnissen und Stimmen aus Magdeburg.
6: Wären am Sonntag Landtagswahlen in Sachsen-Anhalt, wäre die AfD klar die stärkste Kraft. Dem Sachsen-Anhalt-Trend von Infratest DIMAP zufolge käme sie auf 41%, die CDU auf 26. Die AfD legt damit im Vergleich zur letzten Befragung im vergangenen September um 2 Prozentpunkte zu und hätte aktuell einen 15-Punkte-Vorsprung auf die CDU. MDR Aktuell hat Menschen in der Magdeburger Fußgängerzone gefragt, was sie für die Landtagswahl erwarten. Die Reaktionen sind zweigeteilt. Viele sprechen sich für die AfD aus.
7: Damit ein bisschen mehr, weniger Kriminalität hier ist und so.
8: Ich bin für die AfD, wegen es gibt so viele Leute, die jetzt vom Ausland sowas alle herkommen.
9: Ja, wenn denn Ulrich, Sigmund. Aber wir wissen, wie es immer so ist, wenn alle ihr wert sind, vergisst eh jeder. Uns.
6: Andere sind angesichts der hohen Umfragewerte der AfD in Sachsen-Anhalt geschockt.
10: Es ist beängstigend für mich als Demokratie sehr wertschätzende Person. Und wenn ich mir jetzt das Wahlprogramm hier in Sachsen-Anhalt angucke und dann lese, dass Inklusion abgeschafft werden soll, dass Kinder mit Migrationshintergrund separiert werden sollen, das lässt mich da doch an der Menschlichkeit zweifeln.
11: Ich gebe die Hoffnung nicht auf, dass die Menschen intelligent genug sind, wenn sie schon unbedingt Protest wählen müssen, dann noch bitte keine Nazis. Das hatten wir vor 90 Jahren schon, das ging nicht gut aus.
12: Dann haben wir Verhältnisse wie 33.
6: Die Linke wäre derzeit neben AfD und CDU die einzige Partei mit einem zweistelligen Ergebnis. Sie käme auf 12%, wenn am Sonntag Landtagswahlen wären. Alle anderen Parteien müssten laut Sachsen-Anhalt-Trend um den Einzug in den Landtag bangen. Die SPD käme auf 7%, die Grünen liegen bei 4%, genauso wie das Bündnis Sarah Wagenknecht. Die FDP hätte aktuell keine Chance auf ein Comeback. Das wichtigste politische Problem im Land ist für die Menschen demnach die Asyl- und Einwanderungspolitik, gefolgt von den Themen Bildung und Wirtschaft. Viele Befragte in der Magdeburger Fußgängerzone geben aber noch andere Themen an.
10: Ja, andere Impulse auf eine andere Wertschätzung der Menschen.
9: Wir müssten mal mehr an Rentner denken und alle. Vor allem bitte das Bürgergeld bitte streichen, damit die Leute alle mal arbeiten gehen.
13: Viele sind unzufrieden, alles steigt.
6: Und wenn es darum geht, wer diese Probleme am ehesten lösen kann, genießt die AfD mit 31% das höchste Vertrauen unter den Befragten. Die Parteien dürften nun so langsam in die heiße Phase des Wahlkampfs gehen, ziemlich genau 4 Monate vor der Wahl. Schafft es die CDU, die AfD noch einzuholen?
9: Das wissen wir alle nicht, das steht eh in den Sternen.
13: Ich glaube, das kann man jetzt sehr schwierig sagen, in der Situation heutzutage. Wir müssen uns überraschen lassen, glaube ich. Das ist wie im Fußballspiel.
14: Hier in Sachsen-Anhalt wird die AfD, glaube ich, gewinnen.
6: Sagen Menschen vor dem Magdeburger Hauptbahnhof. Übrigens, in der Spitzenkandidatenfrage schneidet die CDU im Sachsen-Anhalt-Trend besser ab als die AfD. Wenn man den Ministerpräsidenten direkt wählen könnte, würden 36% für Sven Schulze stimmen, 32% für den AfD-Kandidaten Ulrich Sigmund. Wichtig ist, all die Zahlen sind nur eine Momentaufnahme. Viele entscheiden sich erst kurz vor der Wahl und da kann sich durch Themen und Wahlkampf doch noch einiges verschieben.
5: Aus Magdeburg war das André Seifert und über diese Umfrage von Infratest DIMAP und die Stimmung generell in Ostdeutschland hat mein NDR-Kollege Markus Schubert mit dem Politologen Hans Vorländer von der TU Dresden gesprochen. Die erste Frage an ihn war, ob es eine Ausrede sei oder die Erklärung für den Wahltrend, dass die Unzufriedenheit mit der Bundespolitik alle landespolitischen Themen überlagert.
15: Das kann so sein, muss aber nicht so sein. Nur im Augenblick ist es sicherlich so, dass die Stimmung gegenüber der Bundesregierung auch durchschlägt auf die Verhältnisse im Land selbst. Andererseits zählt natürlich immer auch die Landespolitik, zählt das Ansehen, das Image der Landespolitikerinnen und Politiker und zählt auch das, dass wir die Performance, also die Leistung der bestehenden Koalition und der anderen Parteien für ein Bild abgeben. Und insofern sind das immer gemischte Stimmungsbilder.
16: Wie kann man dann das Land und das, worum es in der Landtagswahl geht, also Bildung, Forschung und Wirtschaftsförderung, Polizei und Justiz, Strukturpolitik, Verkehr, Tourismus, wie kann man das in den Mittelpunkt rücken, wenn man Wahlkampf betreiben will, auch gegen die AfD?
15: Ja, man muss vor allen Dingen sagen, erstens, was man gemacht hat, zweitens, dass es gut ist fürs Land und die Bürger und Bürgerinnen. Und drittens muss man zeigen, was man in der Zukunft vorhat. Also eine kleine Vision muss man schon entwickeln. Und das muss überzeugend sein. Und die Personen, die das nach außen kommunizieren, müssen auch eine gewisse Beliebtheit im Land haben. Also sie müssen eben auch glaubwürdig sein. Das ist ganz entscheidend.
16: Was bisher funktioniert hat, Professor Vorländer, in Brandenburg, in Thüringen, in Sachsen, in Mecklenburg-Vorpommern und auch in Sachsen-Anhalt, gerade bei der letzten Landtagswahl, war ja eine Frau, ein Mann, meist amtierend in der Staatskanzlei. Die haben das demokratisch gesinnte Lager hinter sich und der jeweiligen eigenen Partei versammelt und gegen die AfD mobilisiert. Ist diese Phase vorbei? Reicht diese Taktik nicht mehr weit genug?
15: Es war bislang auch in Sachsen-Anhalt so, aber es kommt in der Tat auf die Führungsfiguren an und auf den Status, den sie haben im Image und in der Beliebtheit, auch in den Umfragen bei der Bevölkerung. Insofern ist das jetzt hier gerade in Sachsen-Anhalt kein Problem. Nachdem der langjährige Ministerpräsident, der zurückgetreten ist, und insofern wird der Bonus für die Inhaberschaft des Ministerpräsidentenamtes geringer ausfallen und man wird in Sachsen-Anhalt sicherlich nicht darauf setzen können, dass der neue Ministerpräsident das Image, die Aura und entsprechend auch die Prämie erhält dafür, dass er so lange erfolgreich regiert hat und das Land nach außen und nach innen ganz gut vertreten hat. Das ist bei den Neuen eben nicht der Fall.
16: Welche Wirkung entfaltet die Brandmauer noch? Und was passiert mit der AfD, wenn eine Partei schwach wird und mit ihr koaliert? Entzauberung oder brechen dann vollends alle Dämme, weil sich die Mitte darüber zerlegen würde?
15: Ja, das ist natürlich schwer zu sagen. Noch halten alle an der Brandmauer fest und versuchen diesseits der Brandmauer eine regierungsfähige Mehrheit zustande zu bringen. Sollte eine Partei das eben doch anders sehen und einen Stein aus der Brandmauer rausbrechen, dann ist allerdings die Entwicklung wie ein Dominostein, dass alle versuchen, tatsächlich eben auch ihre Mehrheit mit einer anderen Partei, nämlich mit der AfD, zu bilden. Aber ich glaube nicht daran, denn jede andere Partei, die das machen würde, wäre ja ein Juniorpartner bei der AfD, die dann auch das Ministerpräsidentenamt für sich reklamieren wird. Also gewinnen kann da keine andere Partei, wenn sie eine Koalition mit der AfD eingeht oder die Minderheitsregierung, wenn es denn so kommen sollte, der AfD stützt. Insofern wären es nur Verlierer.
16: Die CDU müsste, ob nun auf der neuen Zahlenbasis für Sachsen-Anhalt, bereit sein, auch mit der Linken zu koalieren oder jedenfalls zu stimmen, um eine Unregierbarkeit abzuwenden. Aber die Haltung der CDU ist, mit der AfD geht nicht, mit der Linken aber genauso wenig. Lässt sich das durchhalten?
15: Die CDU wird auf die Linke angewiesen sein. Das ist ja auch in Thüringen und auch in Sachsen ist das so, zwar nicht formal in einer Koalition, aber in Sachsen ist es auch so, dass das Verhältnis zwischen CDU und Linke eigentlich ganz gut ist. Und die CDU sucht sich eben die Mehrheit. Als Minderheitsregierung zusammen mit der SPD sucht sich die Mehrheit auch im Lager von Grün und der Linken. Ja, und wenn es denn erforderlich ist, wird die CDU auch eher mit der Linken koalieren als mit der AfD, weil im letzten Fall würde die CDU sich selbst zerlegen und die Kämpfe und die Fliehkräfte in der CDU wären viel zu groß.
5: Das war Hans Vorländer, Politikwissenschaftler an der TU Dresden, und die schlechte Leitungsqualität in der Aufzeichnung bitten wir zu entschuldigen.
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5: Den neuen Sachsen-Anhalt-Trend ordnet nun Christine Bohmann vom MDR in ihrem Kommentar ein.
17: Sachsen-Anhalt ist ein politisches Frühwarnsystem und im Moment schlägt es deutlich aus. 4 Monate vor der Landtagswahl liegt die AfD in der aktuellen Infratest-DIMAP-Umfrage bei 41%. Die CDU verliert leicht. Das ist mehr als ein Stimmungstief. Es ist Ausdruck eines tiefen Vertrauensverlusts in Staat und Politik. Ministerpräsident Sven Schulze gelingt es nach 3 Monaten im Amt nicht zu zeigen, wofür er politisch steht. Die SPD stagniert, FDP und Grüne abgemeldet. Das Signal ist eindeutig. Die Regierungsparteien der letzten Jahre können immer weniger Menschen erreichen. Die gefährliche Spirale aus Enttäuschung, gefühlter Alternativlosigkeit und politischer Ohnmacht dreht sich weiter. Die bundespolitische Lage verstärkt die schlechte Stimmung im Land. Der permanente Krisenmodus in Berlin strahlt direkt auf Sachsen-Anhalt ab, unabhängig von dessen konkreter Regierungsarbeit. Steigende Energiepreise treffen hier besonders hart. Ein Land mit niedrigen Löhnen und wenig finanziellen Reserven. Was bleibt, ist der Eindruck staatlicher Unfähigkeit trotz großer Versprechen. Besonders sichtbar wird es bei den Industriearbeitsplätzen. Die drohende Schließung von VW-Zulieferer Bohai Automotive im Harz steht sinnbildlich für gebrochene Strukturversprechen. Viele erwarten, dass Politik schützt und rettet, doch genau diese Erwartungshaltung kann der Staat immer weniger erfüllen. Es mag daher eine Zumutung sein, aber eine im Wortsinn notwendige. Langfristige Stabilität entsteht nicht durch Versprechen, sondern durch Zutrauen. Und das beginnt mit Ehrlichkeit. Die breite Bevölkerung lehnt Reformen nicht ab, aber sie müssen als gerecht empfunden werden. Wenn die Einschnitte nachvollziehbar, gerecht und solidarisch verteilt sind, steigt deren Akzeptanz und damit auch das Vertrauen in die Handlungsfähigkeit von Regierungen. Gelingt dies nicht, profitiert die AfD. Nicht, weil sie Antworten hat, sondern weil andere keine mehr glaubwürdig vertreten. Neben Protest und Frustration existiert eine bewusste ideologische Zustimmung zur AfD. Wer das ignoriert, verkennt die Tiefe der Herausforderung. Das gilt im Bund wie auf Landesebene. Sachsen-Anhalt braucht klare Entscheidungen, den Mut zu Kontroversen und echte Angebote. Sonst droht das Land weiter aus dem demokratischen Gleichgewicht zu geraten.
5: Und das war die Meinung von Christine Bohmann vom Mitteldeutschen Rundfunk.
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5: Wir kommen einmal kurz ins Ausland. Einen Tag nach der Tötung eines ranghohen Hisbollah-Kommandeurs in Beirut hat die israelische Armee gestern erneut Ziele im Süden des Libanon angegriffen. Mehr dazu von Moritz Behrendt.
18: Für viele Libanesen sind sie schon zur Gewohnheit geworden. Die Aufrufe der israelischen Armee, dass sie ihre Dörfer und Städte verlassen sollen, sich dringend mindestens 1000 Meter weit wegbewegen und sich bloß nicht in der Nähe von Einrichtungen oder Kämpfern der Hisbollah aufhalten sollen. In der Regel folgt dann kurz später das Bombardement. So auch heute. Die israelische Armee griff Ziele in der Großstadt Nabatiya an, sowie in mehreren Dörfern im Süden des Landes. Offiziell gilt seit Mitte April zwischen Israel und dem Libanon eine Waffenruhe. Es ist allerdings eine ziemlich tödliche Waffenruhe. Die Kämpfe zwischen der Hisbollah und den israelischen Streitkräften haben nie wirklich aufgehört. Mehr als 220 Terroristen und Kommandeure der Hisbollah seien in den letzten Wochen eliminiert worden, teilte die israelische Armee in einer Stellungnahme mit. Auf libanesischer Seite dagegen wird betont, dass auch immer wieder Zivilisten unter den Opfern sind. Kleine Kinder, Rettungskräfte und auch Journalisten. Aufräumarbeiten in der libanesischen Hauptstadt Beirut. Neben den Trümmern wehen gelbe Fahnen der Hisbollah. Die israelische Armee hatte erstmals seit Beginn der Waffenruhe wieder ein Ziel in der Hauptstadt des Nachbarlandes angegriffen. Dabei sei ein hochrangiger Kommandeur der vom Iran unterstützten Miliz getötet worden, heißt es aus Israel. Die Hisbollah hat sich dazu bislang nicht geäußert. Ihre eigenen Angriffe auf Stellungen der israelischen Armee im Libanon setzt die Miliz ohne.

0: In der vergangenen Woche etwa, da wurde durch Photovoltaik so viel Strom erzeugt, dass die Netze wieder einmal drohten, überlastet zu werden. Der Strom muss dann weg ins Ausland und die Abnehmer bekommen auch noch Geld dafür. Und nicht selten ist es dann so, dass am Abend der Strom nach Deutschland zurückverkauft wird. Das kann ja nicht Sinn und Zweck der sogenannten Energiewende sein. Wie sähe also eine Lösung auf dem Strommarkt aus und wie können Überlasten verhindert werden? Mehr dazu von Gerion Helmes.
1: Heute ist kein guter Tag, was die Stromproduktion auf Thomas Küppers Dach angeht. Es regnet in Stolberg bei Aachen. Auf dem Dach seines Hauses liegen insgesamt 26 Solarpaneele und im Keller steht ein Batteriespeicher. Eine Investition, die er gerne gemacht hat.
2: Ich persönlich versuche es ein bisschen auf die Spitze zu treiben. Ich habe das den gesamten Haushalt sozusagen da irgendwo mit untergebracht. Sei es die Spülmaschine, die Waschmaschinen. Der Eigenverbrauch kann so im Prinzip gelenkt werden mit diesen Geräten, dass man ihn wirklich dann zu den Zeiten einschaltet oder das Gerät zu den Zeiten einschaltet, wenn es gerade optimal ist. Sprich, genug PV-Ertrag da ist oder vielleicht noch genug Energie in der Batterie ist.
1: So kriegt der Haus, Wärmepumpe und E-Auto ziemlich autark versorgt. Und fürs Einspeisen des überzähligen Stroms ins Netz bekommt er auch ein paar Cent pro Kilowattstunde. Problematisch wird das, wenn insgesamt im Land mehr Strom produziert wird als verbraucht, etwa bei viel Sonne und Wind. An solchen Tagen wird der Strompreis negativ. So war es zum Beispiel am 1. Mai. Viele Betriebe, die sonst Strom verbrauchen, waren geschlossen. Der Strompreis erreichte Negativrekord bis zu rund minus 500 Euro pro Megawattstunde. Heißt, man muss sogar draufzahlen, damit jemand den Strom abnimmt, zum Beispiel im Ausland. Wirtschaftsministerin Reiche möchte das stoppen und sagt, dass sie die Energiewende vom Kopf auf die Füße stellen will.
3: Wir haben allein am 1. Mai 41 Gigawattstunden Solarstrom ins Ausland für viel Geld exportiert. Am 2. Mai waren es noch mal 33 Gigawattstunden zusätzlich. Wir haben die Betreiber von Solaranlagen entschädigt. Wir haben das Ausland entschädigt, dass sie dessen Strom abnahmen. Wir haben die Kraftwerke, die wir runterregeln mussten, entschädigt. Allein diese zwei Tage werden auf dem EEG-Konto einen hohen zweistelligen Millionenbetrag ausmachen.
1: Geht es nach Ihren Plänen, sollen nicht abschaltbare kleine PV-Anlagen zukünftig nicht mehr durch eine Einspeisevergütung gefördert werden. Jeder Anlagenbetreiber solle künftig selbst seinen Strom vermarkten. Ortswechsel, Forschungszentrum Jülich. Professor Linsen forscht hier genau zu der Frage, wie Strom in Spitzenproduktionszeiten wie dem 1. Mai gespeichert und dann zu einem späteren Zeitpunkt genutzt werden kann. Auch um das Netz zu entlasten. Er setzt auf Wasserstoff.
4: An solchen Tagen Wasserstoff zu machen, macht sehr viel Sinn, weil Sie dadurch nämlich diesen Strom, den Sie sofort verbrauchen können, der zuerst mal nicht speicherbar ist, in einen chemischen Energieträger, nämlich Wasserstoff, umwandeln. Damit können Sie ihn speichern wie normales Erdgas. Sie können ihn weiterverwenden, Sie können ihn umwandeln in andere Produkte. Das heißt, Sie sichern eigentlich den Strom, den Sie produziert haben, zu diesen Spitzen, in irgendwas, was Sie später verwenden können.
1: Mehr Flexibilität, das wünscht er sich und entwickelt Szenarien und Pläne, wo im Land ein Batterie- oder Wasserstoffspeicher Sinn ergeben würde. Wichtig sei Planungssicherheit durch die Politik. Das wird ein Teil der Lösung sein, um Strom zu sichern und die Netze bei Produktionsspitzen nicht zu überlasten. Und auch, damit Produzenten von günstigem Strom am Ende nicht manchmal draufzahlen müssen, um ihn loszuwerden.
5: Der Stichtag.
0: Vor 80 Jahren fand in Leipzig die erste Messe nach Ende des Zweiten Weltkriegs statt. Sebastian Manz mit dem Stichtag.
6: Für viele Besucher ist dies die erste größere Reise nach Kriegsende. Und doch haben sich die Kaufleute, die sich für die Wiederaufrichtung der deutschen Wirtschaft verantwortlich fühlten, nicht gescheut, die Schwierigkeiten von Reise und Transport auf sich zu nehmen. Viele brachten ihre Muster sogar als Handgepäck mit.
7: Es herrscht wieder Trubel in Leipzig. Kaum ein Jahr nach Kriegsende kommen tausende Besucher zur ersten Leipziger Friedensmesse in die Stadt. Im Krieg hatten die Bomben der Alliierten das Gelände der traditionsreichen Leipziger Messe fast gänzlich zerstört. Die Nazis hatten die Hallen zur Rüstungsproduktion genutzt. Doch pünktlich zum Messebeginn am 8. Mai 1946 sind viele Trümmer beseitigt und die Straßenbahnen fahren wieder.
8: Und das ist ja erstaunlich, dass der erste Ratsbeschluss der Stadt Leipzig nach dem Zweiten Weltkrieg, also noch in 45, beschlossen worden ist, die Messe wieder auf die Beine zu stellen. irgend alles auszurichten, damit also

0: die Leipziger Messe wieder funktionieren könne, in den Trümmern, in den Ruinen, in kleinsten Anfängen. Und 1946 hat es dann die erste Messe gegeben.
1: Sagt der Leipziger Volkskundler Volker Rodekamp. Der Ratsbeschluss erfolgte allerdings quasi auf Befehl.
2: Zur Förderung des Handels und der Industrie in der sowjetischen Besatzungszone ist die alljährliche Durchführung der Leipziger Messe wieder aufzunehmen,
1: ordnet der oberste Chef der sowjetischen Militäradministration in Deutschland an. Denn eine funktionierende Leipziger Messe als Drehscheibe für innerdeutschen Handel war durchaus im Sinne der Besatzer.
3: Das Kommen von 10.000 Ausstellern und 100.000 Besuchern hatte diesmal neben dem Warenaustausch noch einen anderen Sinn. Es führte die deutsche Wirtschaft zum ersten Mal wieder zusammen. Die Kaufleute aus den verschiedenen Zonen konnten miteinander die brennendsten Fragen der Wirtschaft besprechen. Unter den Besuchern aus dem Westen waren viele, die den ostdeutschen Fabriken Rohmaterial liefern können, sobald die Zonengrenzen geöffnet sind.
1: Tatsächlich etabliert sich die Leipziger Messe in den folgenden Jahren als Handelsforum für Konsumgüter und Industriebedarf zwischen DDR und dem Westen. Zweimal im Jahr war die Welt zu Gast in Leipzig. In der sonst eher abgeschotteten DDR eine Besonderheit, die die Bevölkerung der Stadt durchaus prägt, wie sich Wirtschaftsjournalist Helge Heinz Heinker erinnert.
4: Das war unser Weltereignis. Wir haben zweimal im Jahr Weltgeltung gehabt. Zweimal im Jahr sind wir Weltstadt, zweimal im Jahr waren wir Millionenstadt, was bitte auch niemand vergessen sollte. Und darauf hat sich jeder gefreut. Das ist eine andere Atmosphäre in der Stadt gewesen, war ein anderer Duft in der Stadt. Es sind andere Möglichkeiten gewesen, sich mit Leuten auszutauschen. Und diese Möglichkeit, jetzt die Welt mal zu sehen und sie zu Gast zu haben.
1: Solange die DDR existierte, blieb die Messe die wichtigste Drehscheibe für den Ost-West-Handel. Heute gilt Leipzig als einer der bedeutendsten Messestandorte weltweit. Das wäre wohl nicht der Fall, wenn die Leipziger nicht so entschlossen für den Neustart ihrer Messe eingestanden hätten. Heute, vor 80 Jahren.
5: Der Stichtag war das von Sebastian Manz.
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7: Mit Marcel Stober. Es ist tatsächlich das Finale geworden. Der SC Freiburg hat sich im Halbfinale der UEFA Europa League gegen Sporting Braga aus Portugal durchgesetzt und spielt nun um den Titel. Das Halbfinal-Hinspiel in Braga, das ging in letzter Minute noch mit 1:2 verloren. Das 3:1 im Rückspiel sorgte dann aber für den ersten Freiburger Finaleinzug in einem internationalen Wettbewerb. Aus Freiburg, Detlef Lindner.
8: Grenzenlose Begeisterung in Freiburg. Es ist der größte Moment dieser Finaleinzug für den Sportclub in der Clubgeschichte. Es begann alles aus Freiburger Sicht sehr gut. Rote Karte Dorcheles, der schnelle Stürmer von Braga, hat der Beste gefoult. Notbremse, Rot geht vollkommen in Ordnung. Kübler dann nach knapp 20 Minuten mit diesem 1:0 die Führung für den SC Freiburg. Braga aber immer wieder im Umschaltspiel gefährlich, wenn Freiburg nicht aufpasste. Manzambi mit einem wunderbaren Distanzschuss legte zum 2:0 noch vor der Pause nach. Und das 3:0 dann schließlich wieder der ganz starke Lukas Kübler per Kopf. Da schien schon alles durch zu sein, aber immer wieder diese Möglichkeiten auch für die Portugiesen und dann Pau Victor mit dem Ehrentreffer zum 3:1. Aber das Finale am 20. Mai in Istanbul war dem SC Freiburg nicht mehr zu nehmen.
7: Der Finalgegner am 20. Mai heißt Aston Villa. Die Engländer haben sich mit 4:0 gegen Ligakonkurrent Nottingham Forest durchgesetzt. Der SC Magdeburg hat das Halbfinale der Handball-Champions League erreicht. Nachdem schon das Hinspiel bei Pik Szeged in Ungarn klar gewonnen wurde, folgte jetzt im Rückspiel ein 45:37 Torfestival. Das Final Four-Turnier Mitte Juni in Köln besteht also aus Magdeburg, Berlin, Barcelona und Aalborg. Die deutschen Tischtennisteams haben ihre Viertelfinalpartien bei der WM in London hinter sich gebracht. Während es für die deutschen Männer nicht gut lief, haben die deutschen Frauen jetzt eine Medaille sicher. Aus London Christian Adolf.
9: Die Freude über den Halbfinaleinzug und die schon sichere Bronzemedaille kannte bei den deutschen Damen keine Grenzen. Sabine Winter, Deutschlands Nummer 1, musste im ersten Spiel gleich nervenstark einen 0:2 Satzrückstand aufholen. Die 33-Jährige gewann noch sensationell mit 3:2 gegen Do Hoi Kim. Noch viel spannender machte es Ying Han, die sogar mehrere Matchbälle gegen sich abwehren musste und dann ebenfalls in 5 Sätzen erfolgreich war. Richtig beruhigend war die 2:0-Führung nicht, denn die 19-jährige Annette Kaufmann verlor dann Spiel 3 und so war wieder Sabine Winter gefragt, die dann aber überraschend klar den 3:1-Sieg und damit den umjubelten Einzug ins Halbfinale klarmachte. Zuvor waren die deutschen Männer im Viertelfinale mit 1:3 an Japan gescheitert.
7: In der Basketball-Bundesliga ist die Entscheidung um den Abstieg gefallen. Sowohl Heidelberg als auch Braunschweig spielen in der kommenden Saison zweitklassig. Durch den 81:79 Sieg nach Overtime von Jena gegen Heidelberg am vorletzten Spieltag kann Aufsteiger Jena auf Tabellenplatz 16 von beiden Teams nicht mehr eingeholt werden. Eines der wichtigsten Radrennen der Welt liegt vor uns. Der Giro d'Italia startet. Und Holger Gerska blickt mal voraus.
6: Die Jagd nach dem berühmten rosa Trikot kennt nur einen großen Favoriten. Es ist der Däne Jonas Vingegaard. Der zweimalige Tour de France Gesamtsieger hat im vergangenen Herbst auch die Vuelta, also die Spanien-Rundfahrt, gewonnen und könnte damit als erster seiner Generation und als 8. Radprofi überhaupt das seltene Triple schaffen, bei allen 3 großen Landesrundfahrten zu triumphieren. Nicht dabei ist der Weltmeister Tadej Pogacar. Der Slowene konzentriert sich ganz auf die Tour de France, ebenso wie Florian Lipowitz, der 3. der Tour des vergangenen Jahres. Insgesamt kommen 8 deutsche Radprofis an den Giro-Start. Der Sprinter Pascal Ackermann und der Allrounder Nico Denz haben schon Etappen der Italien-Rundfahrt gewonnen.
7: Und noch eine Meldung vom Internationalen Olympischen Komitee. Das hat nämlich jetzt beschlossen, dass Sportler aus Belarus wieder unter eigener Flagge starten dürfen. Seit dem Beginn des Ukraine-Krieges vor 4 Jahren war das nicht mehr der Fall. Russische Sportlerinnen und Sportler dürfen das aber weiterhin nicht. Der Deutsche Olympische Sportbund hat die Entscheidung zur Kenntnis genommen, so heißt es, und will in Kürze darüber beraten.
5: Und das war Marcel Stober mit dem Sport.
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11: Um 3.31 Uhr mit Katja Kindermann. In der Straße von Hormus liefern sich die USA und der Iran wieder gegenseitige Angriffe. Das US-Militär teilte mit, es habe Angriffe auf 3 amerikanische Kriegsschiffe abgewehrt und im Gegenzug Militäreinrichtungen des Irans ins Visier genommen. Iranische Medien bestätigten die Gefechte und erklärten, zunächst hätten die US-Streitkräfte einen iranischen Öltanker attackiert. US-Präsident Trump bezeichnet die Vergeltungsschläge der Vereinigten Staaten als einen kleinen Denkzettel. Zugleich betont er in einem Interview mit dem Sender ABC News, die Waffenruhe habe Bestand. US-Präsident Trump hat der Europäischen Union ein neues Zollultimatum gesetzt. Sollte die EU das Handelsabkommen mit den Vereinigten Staaten nicht bis Anfang Juli vollständig umsetzen, würden die US-Importzölle für europäische Produkte auf viel höhere Sätze steigen. Dies erklärte Trump nach einem Telefonat mit EU-Kommissionspräsidentin von der Leyen. Aus Brüssel, Thomas Spickhofen.
12: Sie habe ein sehr gutes Gespräch mit dem amerikanischen Präsidenten gehabt, erklärt Kommissionspräsidentin Ursula von der Leyen. Neben der Lage im Nahen Osten habe man auch über das Handelsabkommen zwischen der EU und den USA diskutiert. Beide Seiten bekennen sich nach Angaben von der Leyen vollständig zu dessen Umsetzung. Es seien gute Fortschritte gemacht worden für eine Reduzierung der Zölle bis Anfang Juli. US-Präsident Donald Trump hat den 4. Juli genannt, den amerikanischen Unabhängigkeitstag.
11: Russland hat nach eigenen Angaben weitere ukrainische Drohnen unschädlich gemacht, die im Anflug auf die Hauptstadt Moskau waren. Seit Beginn einer vom Kreml ausgerufenen einseitigen Waffenruhe um Mitternacht Ortszeit seien 20 Drohnen abgefangen worden, teilte Moskaus Bürgermeister Sobjanin mit. Die Waffenruhe soll bis morgen gelten. Dann finden im ganzen Land Gedenkveranstaltungen zum Ende des Zweiten Weltkrieges und in Moskau die traditionelle Parade zum Sieg über Nazi-Deutschland statt. Aus Angst vor ukrainischen Angriffen sollen anders als in den vergangenen Jahren keine Panzer oder anderes schweres militärisches Gerät bei der Parade auffahren. Die Pariser Staatsanwaltschaft hat ein Ermittlungsverfahren gegen den Kurzmitteilungsdienst X von Elon Musk eingeleitet. Der Schritt erfolgte laut der Behörde, weil Musk zu einer Vorladung vor gut 2 Wochen nicht erschienen ist. Nun übernehmen Ermittlungsrichter den Fall. In dem Verfahren geht es um den mutmaßlichen Missbrauch von Algorithmen und betrügerische Datennutzung. Sollte Musk eine weitere Vorladung ignorieren, könnten die Richter einen Haftbefehl erlassen. Und das Wetter in Deutschland. Tagsüber heiter und trocken, im Bergland einzelne Schauer, 13 Grad an der Nordsee bis 22 Grad in Bayern. Am Samstag gebietsweise länger sonnig, im Bergland vereinzelt Schauer oder Gewitter, 15 bis 25 Grad. Und am Sonntag meist trocken, im Südwesten später Schauer und Gewitter bei 14 bis 27 Grad. Das waren die Nachrichten.
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5: Die A10 Dreieck Werder Richtung Dreieck Barnim ist zwischen Falkensee und dem Dreieck Havelland nach einem Unfall gesperrt. Und die A24 Hamburg Richtung Berlin ist zwischen Hagenow und Webelin nach einem Unfall in einer Baustelle gesperrt. Die Umleitung führt über die U5. Soweit die aktuellen Meldungen. Ihnen eine gute Fahrt.
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5: Mit Detlef Karg im Studio. Willkommen. Wenn man nach Nahost blickt, dann sind die Konflikte zwischen dem Iran und den Vereinigten Staaten und der zwischen Israel und der libanesischen Hisbollah oft im Fokus. Das Westjordanland ist weiter im Schatten und das war es auch schon während des Gaza-Krieges. Mittlerweile haben die Fälle von Gewalt gegen die einheimische Bevölkerung deutlich zugenommen. Sie geht meist von israelischen Siedlern aus und das israelische Militär und die Polizei, sie drücken ein Auge zu oder unterstützen die Siedler sogar. Warum ist das so und welche Strategie verfolgt die israelische Regierung dabei? Darum geht es jetzt in 11KM, dem Tagesschau-Podcast.
13: Der Krieg im Iran ist noch nicht beendet. Auch im Libanon gehen die Angriffe weiter. Die Welt blickt auf den Nahen Osten, nur nicht ins Westjordanland. Dort in der Westbank steigt und steigt die Gewalt und auch die Zahl der getöteten Menschen. Denn jüdische Siedler greifen immer gezielter Palästinenserinnen und Palästinenser an. Warum gerade jetzt? ARD-Korrespondentin Sophie von der Tann reist immer wieder ins Westjordanland und nimmt uns heute dorthin mit. Zu den Menschen, ihrer Trauer und ihren Ängsten. Und sie erklärt uns, welche Strategie die israelische Regierung gerade in der Westbank verfolgt. Hallo Sophie.
14: Ja, hallo. Wir sind da zu einem Dorf im südlichen Westjordanland gefahren. Das ist eine sehr hügelige Landschaft, im Moment noch sehr grün. Und was mir mittlerweile auffällt, ist, dass da entlang der Straßen überall israelische Flaggen sind und das mitten im palästinensischen Westjordanland. Also das ist von Israel besetztes Gebiet und dieser Gebietsanspruch, der wird auch immer offensichtlicher markiert. Und wir sind dann in dieses kleine Dorf gekommen. Dort haben Männer gemeinsam getrauert und im Kreise dieser Männer saß Mohammed Shanaran, der Vater eines jungen Mannes, der 2 Tage davor getötet wurde, wie er uns das berichtet hat. Und dieser Vater, Mohammed Shanaran, hatte selbst noch einen Verband am Kopf. Er hatte eine Kopfwunde. Und er hat uns dann zu dem Ort geführt, wo das passiert ist. Und er hat uns berichtet, dass Siedler am Nachmittag mit ihren Rindern auf ihr Ackerland gekommen seien und die Dorfbewohner dann versucht hätten, diese Siedler zurückzudrängen. Und dass daraufhin ein Siedler ihn verfolgt habe, auf den Kopf geschlagen habe. Er sei dann zu Boden gefallen und dann sei sein Sohn Amir dazu gekommen, um ihn zu schützen. Und dann habe der Siedler auf ihn geschossen. Sein Sohn wurde durch diesen Schuss getötet und ein anderer Sohn wurde noch verletzt. Und der Vater hat mich oben auf den Hügel geführt, wo das passiert ist. Und da konnte man noch das Blut am Boden sehen, getrocknetes Blut. Und er hat mir ein Video gezeigt, was die Dorfbewohner aufgenommen haben von dieser Situation. Und darauf kam man einen Mann in grüner Militäruniform sehen, der schwer bewaffnet war, und eben am Boden den toten Sohn.
13: Wir haben jetzt schon ein paar Mal über die Siedler gesprochen, jüdische Siedler, die illegal im Westjordanland Land besetzen. Lass uns noch mal kurz aufdröseln, wie die Lage im Westjordanland ist.
14: Kleiner Exkurs, eher stichpunktartig, darüber wurden ganze Bücher geschrieben. Sehr wichtiges Datum 1967. Im sogenannten Sechstagekrieg hat Israel damals das Westjordanland von Jordanien erobert und seitdem besetzt. Und dann in den 1990ern gab es die Oslo-Abkommen und da wurde das Gebiet aufgeteilt. Und seitdem ist das so eine Art Flickenteppich aus den sogenannten A-, B- und C-Gebieten. In den A-Gebieten ist die palästinensische Autonomiebehörde verantwortlich für Sicherheit und Verwaltung. Das ist ungefähr 20% des Westjordanlandes, vor allen Dingen die Städte Ramallah zum Beispiel. In den B-Gebieten ist das gemischt. Also die palästinensische Autonomiebehörde ist verantwortlich für die Verwaltung und das israelische Militär für die Sicherheitskontrolle nochmal ungefähr 20%. Und die C-Gebiete, die sind komplett unter direkter israelischer Kontrolle. Und da sind auch hauptsächlich diese israelischen Siedlungen. Da leben mittlerweile rund 500.000 Siedlerinnen und Siedler, viele auch schon sehr lang. Und die Regierung von Netanyahu hat den Ausbau, die Erweiterung von Siedlungen da auch nochmal massiv vorangetrieben in den letzten Jahren.
15: Und jetzt hast du uns gerade erzählt, es kommt da immer wieder zu Konflikten, wie in dem konkreten Fall, den du uns geschildert hast. Konntest du denn in dem Fall, wo eben der Vater angegriffen wurde, ein weiterer Sohn und einer seiner Söhne auch gestorben ist dann in der Folge, konntest du da mit der Gegenseite, mit Siedlern, Siedlerinnen sprechen?
14: Ja, die Frage ist ja da so ein bisschen, wer ist denn die Gegenseite? Mhm. Weil das eben ein Mann in Uniform war, habe ich dann zum einen beim israelischen Militär nachgefragt und habe versucht, mit Siedlerinnen und Siedlern zu sprechen. Ich bin da nochmal hingefahren, direkt gegenüber von dem Ort, wo das passiert ist, diesem Hügel. Und dann habe ich eine junge Frau angesprochen, die mit ihren Kindern dort war. Und die hat diesen Siedlerangriff sogar auch direkt bestätigt und gesagt, das findet sie richtig. Und dann ist sie nochmal auf mich zugekommen. Und da blieb mir dann wirklich... Also da blieben mir die Worte weg, hat sie dann vor laufender Kamera zu mir gesagt,
16: it's my brother-in-law. Okay, so what?
14: Das war mein Schwager, der da geschossen hat und ich bin stolz auf ihn.
16: Good job. Good job. I'm proud of him. I'm really proud of him. Proud of him.
15: Okay, das ist ja schon irgendwie eine krasse Aussage, die sie da macht, ne? Weil im Grunde steckt da ja drin, ich bin stolz auf ihn. Das ist in Ordnung, dass da jemand gestorben ist, ein Palästinenser. Ist das eine Haltung, auf die du oft triffst, wenn du mit Siedlern und Siedlerinnen sprichst?
14: Es ist natürlich eine sehr extreme Sicht, sehr radikal. Und sie hat dann auch noch gesagt, als Begründung dafür, das seien alles Monster.
16: Yeah, yeah, they monsters, they love Hamas. All of them love Hamas. They love them.
14: Die würden alle Hamas okay? lieben.
16: If they can, they do the Shvila Asiri Gampo.
14: Und wenn sie könnten, würden sie den 7. Oktober nochmal wiederholen. Und das rechtfertigt aus ihrer Sicht diese Gewalt. Das sind natürlich krasse Aussagen.
15: 7. Oktober, wir erinnern uns alle, der Tag des Terrorangriffs der Hamas auf Israel, 2023 war das. Und dabei sind ja 1200 Menschen gestorben.
14: Und rund 250 Menschen als Geiseln verschleppt worden. Also schlimmster Angriff auf Israel in der Geschichte des Landes. Und also diese Sicht, aber das, was sie da sagt und die Menschen, das sind alles Monster, die lieben die Hamas, das sind natürlich schon sehr krasse Aussagen, auch sehr entmenschlichende Aussagen, muss man dazu sagen. Und das ist eine sehr radikale Sicht und es ist ein Teil, ein kleiner Teil der Siedler, der tatsächlich auch gewaltbereit ist. Also es gibt ganz unterschiedliche Gruppierungen unter diesen rund 500.000 Siedlern im Westjordanland. Viele leben auch in großen Siedlungen nahe an Israel, einfach weil es dort günstiger ist. Viele leben auch schon seit Generationen dort. Aber es ist schon so, dass Siedler das als ihr Recht sehen, dort zu leben. Jüdisches Land, das hat auch sie gesagt. Auch wenn Siedlungen und die Besatzung völkerrechtswidrig sind. Und dann gibt's halt diejenigen, die das mit Gewalt durchsetzen wollen. Und das hat seit dem 7. Oktober im Schatten des Gaza-Krieges massiv zugenommen.
15: Und wenn du sagst, das nimmt zu, die Gewalt, lässt sich das irgendwie in Zahlen ausdrücken? Gibt es irgendeine Stelle, die das erfasst?
14: Ja, also es gibt da viele Menschenrechtsorganisationen, die Vereinten Nationen auch, die das dokumentieren. Allein in diesem Jahr 700 Siedlerangriffe laut Vereinten Nationen. Das sind dann ganz unterschiedliche Arten von Angriffen. Also zum Beispiel kann es sein, dass Siedler Häuser anzünden, Autos, Olivenbäume war ein großes Thema bei der Olivenernte, Palästinenser bedrohen oder eben erschießen, wie in diesem Fall. Allein in diesem Jahr laut palästinensischen Angaben schon 15 getötete Palästinenser im Zusammenhang mit Siedlerangriffen. Letztes Jahr waren es 14.
15: Warum nimmt das so zu?
14: Also es wird oft, das haben wir auch schon bei der Frau gehört, als Grund genutzt, um zu sagen, wir fühlen uns so bedroht, wir müssen uns verteidigen. Also aus der Sicht dieser Siedler ist das Selbstverteidigung. Mhm. So rechtfertigen die diese Angriffe.
15: Und ist das denn berechtigt? Gibt es messbar hohe Gewalt durch Palästinenser und Palästinenserinnen aus dem Westjordanland?
14: Es kommt immer wieder auch zu Angriffen von Palästinensern im Westjordanland. Zum Beispiel auf Autos von Siedlern oder auf Soldaten an Straßensperren und Checkpoints. Es gibt auch militante palästinensische Gruppen, vor allem in Flüchtlingslagern in Städten. Die sehen das als Widerstand gegen die israelische Besatzung. Für Israel ist das Terror. Mit Blick auf die Siedlerangriffe, zum Beispiel wie jetzt in unserem Fall im südlichen Westjordanland, in diesem sehr ländlichen Gebiet, wo die Menschen sehr wenig geschützt sind, da ist der Vorwurf von Menschenrechtsorganisationen, auch israelischen, dass gewaltbereite Siedler das als Vorwand nutzen und auch die Tatsache ausnutzen, dass die Welt wegen der Kriege woanders hinblickt, um Palästinenser zu vertreiben und um sich so unbeachtet weiter Land anzueignen.
15: Du hast es vorhin, als wir über diese ABC-Gebiete gesprochen haben, ja erwähnt, das israelische Militär ist vor Ort. Und ich frage mich, wenn ich das so höre, was du erzählst, gibt es dann eigentlich niemanden, der da eingreift? Also es hört sich ja ein bisschen nach, in Anführungsstrichen, Wildwest an. Siedler und Siedlerinnen vor allem agieren, wie sie möchten. Werden die nicht irgendwie gestoppt, kontrolliert?
14: Also das ist auf jeden Fall mittlerweile die Wahrnehmung von den Menschen vor Ort, von Palästinenserinnen und Palästinensern. Und ja, eigentlich müsste das Militär eingreifen, das kommt aber oft zu spät, lässt Gewalt geschehen. Ich konnte das auch selbst schon beobachten. Und auch Menschenrechtsorganisationen und Aktivisten, die vor Ort sind, die berichten das immer wieder, dass das Militär dann eher Siedler schützt und Palästinenser stattdessen festnimmt. Und oft sind Soldaten auch selbst Siedler und manchmal weiß man gar nicht, mit wem man es dann da eigentlich zu tun hat. Also sind das jetzt tatsächlich israelische Soldaten im Dienst oder sind das Siedler, die eine Uniform angezogen haben, weil sie Reservisten sind und da möglicherweise eigenmächtig handeln? Oder ist das das Security-Team von der Siedlung, das verschwimmt so alles? Und in dem konkreten Fall war das jetzt so, also bei dem jungen Palästinenser, der erschossen wurde, ich habe da ja nochmal beim Militär nachgefragt, und das hat gesagt, dass es eine Untersuchung angeordnet habe, weil eben ein Reservist geschossen habe. Aber da sagen israelische Menschenrechtsorganisationen, das kann man auch immer wieder beobachten, da sei wenig zu erwarten. Das Hauptproblem ist einfach, dass gewaltbereite Siedler da oft kaum Konsequenzen zu befürchten haben.
17: What we're seeing again is a total cooperation between the Israeli army and the state authorities and the settlers. They're becoming practically one.
14: Und darüber habe ich mit Shai Panes gesprochen, der ist von der israelischen Menschenrechtsorganisation B'Tselem. Und der wirft der Regierung im Prinzip vor, dass es da eine komplette Kooperation gibt zwischen Armee, Behörden, Siedlern und dass das Ziel sei, so viel palästinensisches Land wie möglich zu nehmen.
17: The entire purpose of the Israeli system and the Israeli state is to take as much Palestinian land as possible with as less Palestinian living in it as possible.
14: In dem Kontext sollten wir auch erwähnen, dass es gerade einen Bericht in der israelischen Tageszeitung Haaretz gab, wonach der israelische Armeechef im Westjordanland, Avi Blut, selbst zugegeben habe, dass das israelische Militär dort diskriminiere, also einen Unterschied mache darin, wie es gegen Palästinenser und Juden, die Steine werfen, vorgehe. Demnach habe er gesagt, es habe tiefgreifende soziale Folgen, wenn Soldaten auf Juden schießen würden.
15: Das Militär ist also nicht die neutrale Instanz, die dort alle gleichermaßen schützt, Gewalt verhindert. Wie sieht's denn mit der israelischen Regierung aus? Wie gehen der Ministerpräsident Benjamin Netanyahu und seine in Teilen rechtsextreme Regierung mit der zunehmenden Siedlergewalt um?
14: Netanyahu hat das zuletzt auch mal angesprochen, aber dieses Problem eher klein geredet, hat von einer Handvoll von Kids gesprochen, auch nicht von Siedlern. Und der Vorwurf von Organisationen wie B'Tselem ist eben, dass die Regierung von Netanyahu das letztlich dulde, weil diese gewaltbereiten Siedler damit auf einer anderen Art und Weise Vertreibung, Landnahme und Annexion vorantreiben. Und israelische Siedler fühlen sich ermächtigt durch die ultrarechte Regierung von Netanyahu, in der eben auch rechtsextreme Siedler sitzen. Und was wahrscheinlich auch noch ein Faktor ist, in Israel stehen Wahlen an, Ende Oktober 2026. Ob diese rechtsextremen Siedler dann wieder an die Regierung kommen, who knows? Aber es kann sein, das ist eine Vermutung, dass sie jetzt noch Fakten schaffen wollen, noch Hügel besetzen wollen, soweit das eben noch möglich ist.
15: Weil dann sozusagen Regierungswechsel anstehen könnte zu einer Regierung, genau, die nicht ganz so extrem in ihren Positionen ist.
14: Die möglicherweise dagegen vorgeht. Das könnte sein.
15: Und sag mal, die Regierung und die Siedler, ist das eher, ich sag jetzt mal, ein informelles Zusammenarbeiten oder zeigt sich diese Unterstützung der Regierung für das, was Siedlerinnen und Siedler tun, unter Umständen ja auch gewaltsam, zeigt sich das auch in irgendwelchen offiziellen Akten, Schriften, Äußerungen?
14: Also das, was die Regierung ganz stark vorantreibt, ist der Ausbau von Siedlungen und auch die Legalisierung von illegalen Siedlungsaußenposten. Und das sind oft einfach nur Container, damit fängt es manchmal einfach an. Und oft sind das tatsächlich sehr radikale und manchmal eben auch gewaltbereite Siedler, die in diesen Außenposten sind und sich so sogar nach israelischem Recht illegal Land aneignen. Und das wird dann nachträglich oft auch legalisiert von der israelischen Regierung. Und sie fühlen sich dadurch ja legitimiert und auch bestätigt.
15: Und illegal ist das Ganze ja auch, weil im Juli 2024 der Internationale Gerichtshof in einem Gutachten festgehalten hat, die Besetzung der palästinensischen Gebiete, unter anderem im Westjordanland, ist völkerrechtswidrig. Eigentlich hieß es da auch 2024 schon, Israel muss sich binnen eines Jahres zurückziehen. Passiert ist ja nach allem, was ich bei dir höre, nicht so viel. Und wir leben ja auch irgendwie gerade in einer Zeit, wo man das Gefühl hat, das Völkerrecht spielt nicht mehr so eine richtig große Rolle, steht da vor allem auf dem Papier. Heißt das, die israelische Regierung ignoriert im Grunde dieses höchste UN-Gericht, das IGH?
14: Ja, die lehnt das auch komplett ab, dieses Gutachten. Bezeichnet das als einseitig, politisch motiviert, weist auch darauf hin, dass das nicht bindend sei. Die erkennen das einfach nicht an. Aus israelischer Sicht ist das nicht besetztes Gebiet, sondern Judäa und Samaria. Das sind die biblischen Begriffe und damit beziehen sich viele auf mehr als 3000 Jahre jüdische Geschichte. Das Land gehöre Juden, was aus palästinensischer Sicht palästinensisches Land ist und aus der Sicht des Völkerrechts illegal besetztes Gebiet. Weil wenn man in Israel Schulbücher aufschlägt oder sich Landkarten anschaut, dann ist es in der Regel so, dass das palästinensische Westjordanland nicht als solches von Israel klar abgegrenzt ist, sondern dass es als Judäa und Samaria bezeichnet wird.
18: Well, I'd like to give you first an overview of where Israel is. This is the Middle East, and this is the entire Arab world, and this is Israel. It's one of the world's tiniest countries.
14: Netanyahu, den habe ich das mal auf einer Pressekonferenz sagen hören und zeigen sehen auf einer Karte.
18: It goes from the river is right here, that's the Jordan River, to the sea, the Mediterranean Sea.
14: Und der hat da selbst von dem Gebiet zwischen the river and the sea gesprochen.
15: Also vom Jordan, ganz im Osten des Westjordanlandes, bis ans Meer bei Gaza. Das ist ja eine politische Parole, die sonst oft im pro-palästinensischen Kontext genutzt wird, um zu sagen, das ganze Gebiet sei im Ursprung palästinensisch, im krassen Extrem auch so verstanden, dass man Israel von der Landkarte radieren möchte. Und Netanyahu dreht das jetzt also um und sagt, das sei alles israelisches Land.
14: Das ist hier die Sicht. Und die Menschen, also das muss man auch dazu sagen, es gibt viele Siedlerinnen und Siedler, die sind da aufgewachsen, deren Eltern sind, also wenn du jetzt mal meine Generation nimmst, die sind da aufgewachsen, deren Eltern sind da aufgewachsen, die kennen das gar nicht anders. Für die ist das vollkommen selbstverständlich, dass sie da leben, das wird nicht in Frage gestellt.
15: Und gilt das dann auch für die Menschen, die sich jetzt nicht im Westjordanland, sondern innerhalb Israels aufhalten? Also ist das, was du da eben beschrieben hast, auch dort so Common Sense? Man nimmt die Siedlungspolitik der Regierung hin, hält die für richtig und die Gewalt, ja, die passiert halt, ist nicht so schlimm?
14: Ich glaube, da muss man unterscheiden. Also diese Siedlergewalt ist nicht unbedingt immer ein großes Thema, in letzter Zeit schon etwas mehr. Vor allen Dingen dann, wenn es krasse Videos gab. Die werden dann auch im Fernsehen hier gezeigt. Oder auch wenn jüdische Aktivisten, die da waren, attackiert werden, weil es gibt oft sogenannte Protective Presence Aktivisten, die hoffen, dass sie durch ihre Anwesenheit als jüdische Israelis dafür mehr Sicherheit sorgen können. Aber auch die werden mittlerweile von Siedlern immer wieder attackiert. Und das sorgt dann schon auch für Aufmerksamkeit. Und es gab zuletzt auch hier in Tel Aviv eine Demo gegen Siedlergewalt. Aber im Vergleich zum ganzen Land ist das eher klein, diese Bewegung, die da sehr, sehr kritisch ist. Und wenn wir auf das Thema Siedlungspolitik, Besatzung an sich schauen, dann ist die Gruppe in der israelischen Bevölkerung, die kritisch gegenüber der Siedlungspolitik und der Besatzung steht, immer, immer kleiner geworden in den letzten Jahren. Nicht erst seit dem 7. Oktober, aber besonders seit dem 7. Oktober ist auch eine große Mehrheit in Israel gegen eine Zwei-Staaten-Lösung. Ein palästinensischer Staat wird von den meisten einfach als Bedrohung gesehen.
15: Das heißt ja dann, dass im Grunde, wenn überhaupt, nur von internationaler Ebene irgendwie Druck ausgeübt werden könnte. Gibt es denn Versuche da, das völkerrechtswidrige Vorgehen von Israel irgendwie zu sanktionieren?
14: Also es gab zum Beispiel Sanktionen gegen vereinzelte Siedler, die erhoben wurden, 2024 auch von der EU. Das war dann auch Thema hier. Aber letztlich hat das nichts geändert. Nur mal ein Beispiel, Inon Levi, ein jüdischer Siedler im Süden des Westjordanlandes, da genau in dieser Gegend, wo ich jetzt letztens auch wieder war, der wurde sanktioniert und so anderthalb Jahre später dann für einen tödlichen Angriff auf einen Palästinenser verantwortlich gemacht. Also das hat nichts geändert, dass er sanktioniert wurde.
15: Was heißt das, er wurde sanktioniert?
14: Also das kann dann zum Beispiel bedeuten Einreiseverbot in die EU, Einfrieren von Vermögen, Verbot von Geschäften mit EU-Bürgern. Aber das hat letztlich keinen großen Unterschied gemacht. Also das waren sehr vereinzelte Sanktionen, die waren nicht systematisch. Und wenn man mit den Menschen vor Ort spricht und auch Menschenrechtsorganisationen, die sagen, es braucht da eigentlich was Systematisches. Ja, Palästinenserinnen und Palästinenser dort, die fühlen sich ausgeliefert, alleingelassen.
15: Und gibt es denn irgendeine Perspektive, irgendein Ausblick, wie sich an dieser Situation, wie sie jetzt gerade ist, etwas ändern könnte?
14: Also wenn wir konkret auf das Thema Siedlergewalt schauen, dann kann es schon sein, dass sich das ändert, dass eine neue Regierung da härter gegen vorgehen würde. Also Ende Oktober sollen hier Wahlen stattfinden. Die besten Chancen hat im Moment Naftali Bennett.
15: Der war ja 2021 bis 2022 schon mal Ministerpräsident.
14: Und der hat das Problem auch klar angesprochen. Nationalistische Gewalt von extremistischen Juden, so hat er das gesagt, verurteilt. In Judäa und Samaria, sagt er allerdings. Und er hat gesagt, Polizei und Staatsdienst müssten entpolitisiert werden. Also es ist gut möglich, dass er da, wenn er die neue Regierung anführen würde, konsequenter gegen Siedlergewalt vorgehen würde. Aber, ich habe gerade gesagt, er spricht da von Judäa und Samaria, also er nutzt auch diese biblischen Begriffe, die eben auch von Siedlern genutzt werden, um ihren Gebietsanspruch, ihren religiösen Gebietsanspruch auch deutlich zu machen. Man braucht jetzt nicht davon auszugehen, dass es einen kompletten Politikwechsel, wenn jemand wie er an die Macht kommen würde, mit Blick auf die Siedlungspolitik geben würde. Er war der Vorsitzende des Yesha Councils. Das ist die Interessensvertretung der Siedler im Westjordanland. Also man kann davon ausgehen, dass auch er den Siedlungsbau weiter vorantreiben würde.
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Ist die ARD-Infonacht vom Norddeutschen Rundfunk in Hamburg. Gleich folgen hier die Nachrichten um 4 Uhr. Bis dahin haben wir noch ein wenig Zeit, auf die nächste Stunde zu blicken. Wir schauen noch einmal auf die Steuerschätzung und die zu erwartenden geringeren Zahlen, die Bundesfinanzminister Klingbeil gestern bekannt gegeben hat. Wir fragen Menschen in Herne, wie merken sie, dass ihre Stadt derzeit pleite ist? Und wir sprechen mit dem Stadtkämmerer von Duisburg im Interview über die Stadtfinanzen der Stadt an Rhein und Ruhr. Bis gleich.

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1: Um 4 Uhr mit Katja Kindermann. Aus der Straße von Hormus wird ein militärischer Zwischenfall zwischen den USA und dem Iran gemeldet. Nach Angaben des US-Militärs wurden 3 amerikanische Zerstörer während der Durchfahrt durch die Meerenge angegriffen. Unter anderem mit Drohnen, Raketen und Schnellbooten. Aus Washington Anne Schneider.
2: Die amerikanischen Streitkräfte hätten die Angriffe jedoch abgefangen. Keines der Schiffe sei getroffen worden. Als Reaktion darauf hätten die USA gezielte Schläge gegen iranische Militäreinrichtungen ausgeführt, die für den Angriff verantwortlich gewesen sein sollen. Präsident Donald Trump sprach von einem Angriff ohne Schaden und erklärte in den sozialen Medien, man habe die iranischen Attacken erfolgreich abgewehrt. Zugleich drohte er mit deutlich härteren Reaktionen, falls es nicht rasch zu einer Einigung im Konflikt kommen sollte.
1: Ein US-Handelsgericht hat die von Präsident Trump verhängten weltweiten Zölle von 10% für unzulässig erklärt. Mit der pauschalen Abgabe habe Trump seine Befugnisse überschritten, erklärten die Richter in New York. Bereits erhobene Zölle müssten erstattet werden. Zuvor hatte Trump mit höheren Zöllen für Waren aus der Europäischen Union gedroht. Diese würden in Kraft treten, sollte die EU das Handelsabkommen mit den USA nicht bis zum 4. Juli umsetzen. Die AfD liegt im neuen ARD-Deutschland-Trend erstmals vor der Union. Die Partei kommt demnach in der Sonntagsfrage von Infratest DIMAP auf 27% und erreicht damit 2 Prozentpunkte mehr als Anfang April. Die Union verschlechtert sich auf 24%, -2 Punkte. Die Grünen liegen bei 15, die SPD bei 12 und die Linke bei 10%. Der SC Freiburg steht im Finale der Fußball-Europa League. Das Team gewann am Abend das Halbfinal-Rückspiel gegen Sporting Braga mit 3:1. Aus der Sportredaktion Marcel Stober.
3: Das Spiel hätte für den SC Freiburg kaum besser beginnen können. Ein Mittelfeldmann der Portugiesen musste bereits in der 6. Minute nach einer Notbremse mit Rot vom Platz. Wenig später nutzte Freiburg die Überzahl und traf durch Kübler zum 1:0. Damit war die 1:2 Hinspielniederlage von vor einer Woche in Braga ausgeglichen. Noch vor der Pause erhöhte man Sambi zum 2:0. In Hälfte 2 traf erneut Kübler. Das Tor von Braga sorgte am Ende noch für eine spannende Viertelstunde. Freiburg aber schafft den größten Erfolg der Vereinsgeschichte und trifft im Finale in knapp 2 Wochen in Istanbul auf den englischen Club Aston Villa.
1: Das waren die Nachrichten. Das Wetter in Deutschland. Tagsüber heiter und trocken, im Bergland einzelne Schauer, 13 Grad an der Nordsee bis 22 Grad in Bayern. Am Samstag gebietsweise länger sonnig, im Bergland vereinzelt Schauer oder Gewitter, 15 bis 25 Grad. Und am Sonntag meist trocken, im Südwesten später Schauer und Gewitter. Die Temperaturen liegen dann bei 14 bis 27 Grad. Es ist 4.03 Uhr.
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5: Die A8 Salzburg Richtung München ist zwischen Neukirchen und Siegsdorf West wegen Fahrbahnerneuerung bis 6 Uhr gesperrt. Die Umleitung führt über die U6 und U8. Die A10 Dreieck Werder Richtung Dreieck Barnim ist zwischen Falkensee und dem Dreieck Havelland nach einem Unfall gesperrt. Die A24 Hamburg Richtung Berlin ist zwischen Hagenow und Webelin nach einem Unfall in einer Baustelle gesperrt. Die Umleitung führt über die U5. Die A46 Hagen-Hemer ist zwischen Iserlohn-Seilersee und Hemer in beiden Richtungen wegen Bauarbeiten bis 5 Uhr gesperrt. Die A71 Richtung Schweinfurt ist zwischen Gräfenroda und Oberhof wegen Wartungsarbeiten im Tunnel Alte Burg bis 6 Uhr gesperrt. Nach Berlin, die A100 Wedding-Wilmsdorf ist zwischen Spandauer Damm und Kaiserdamm Süd in beiden Richtungen bis 5 Uhr gesperrt. Die A100 Stadtring Richtung Treptow ist zwischen Britzer Tunnel und Sonnenallee wegen Reinigungsarbeiten gesperrt. Die A100 Stadtring Richtung Wedding ist zwischen Treptower Park und Gradestraße wegen Wartungsarbeiten im Tunnel noch bis 5 Uhr gesperrt. Und zum Schluss die A115 AWUS Richtung Funkturm ist zwischen Kreuz Zehlendorf und Spanischer Allee wegen Wartungsarbeiten ebenfalls noch bis 5 Uhr gesperrt. Das war's vom Verkehr. Ihnen eine gute Fahrt.
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5: Wie immer vom Norddeutschen Rundfunk in Hamburg, heute mit Detlef Karg im Studio und unseren Informationen und Hintergründen hier noch bis 6 Uhr. Fast täglich erreichen uns Nachrichten über Milliarden, die an einer Stelle ausgegeben werden, an anderer Stelle eingespart werden sollen. Für die meisten Menschen sind die Beträge eigentlich gar nicht nachvollziehbar, aber sie haben die politische Diskussion Land auf, Land ab im Griff. Nun hat Finanzminister Klingbeil die jährliche Steuerschätzung vorgestellt. Die Defizite auf Bundesebene, aber auch für den Gesamtstaat, also auch für Länder und Kommunen voraussieht. Lange hieß es ja, Deutschland habe kein Einnahmenproblem, nun aber offenbar doch. Und auch wenn es die Sondervermögen für Verteidigung und Infrastruktur gibt, muss der Kernhaushalt ordentlich bewirtschaftet werden. Klingbeil verweist auf die Folgen des Irankriegs in diesem Zusammenhang. Zur Wahrheit gehört aber auch strukturell, dass Gewerbesteuereinnahmen fehlen, weil in Deutschland Unternehmen Mitarbeiter entlassen oder abwandern. Ein Grund dafür: Energie ist politisch gewollt sehr teuer in Deutschland. Über die Steuerschätzung Georg Schwarte.
6: Finanzminister Klingbeil muss für dieses und die kommenden Jahre bis 2030 mit weit weniger Steuereinnahmen auskommen, als noch im Herbst des Vorjahres von den Steuerschätzern angenommen. Allein der Bund wird 2027 mit rund 10 Milliarden Euro weniger Steuereinnahmen rechnen können. Der wichtigste Grund laut Klingbeil:
7: Seit knapp 2 Monaten sehen wir allerdings, dass der Irankrieg, der durch Donald Trump ausgelöst wurde, dass dieser verantwortungslose Krieg und die daraus resultierende Energiepreisschocksituation, dass das unsere wirtschaftliche positive Dynamik vorerst ausbremst.
6: Das alles führt zu geringeren Steuereinnahmen bei Bund, Ländern und Kommunen. Relativ gesehen ist die Abwärtsentwicklung der Einnahmen bei den Ländern noch am geringsten. Für dieses Jahr kann Klingbeil insgesamt mit Steuereinnahmen von rund 999 Milliarden Euro rechnen. Für kommendes Jahr dürften die Einnahmen nach der Prognose der Schätzer trotz geringerer Zunahme erstmals die Billionengrenze überschreiten. Für den Finanzminister bedeuten die weniger stark wachsenden Steuereinnahmen dagegen weitere Einsparungen für die kommenden Bundeshaushalte.
7: Für die Aufstellung für den Bundeshaushalt 2027 bringt die aktuelle Steuerschätzung keine Entlastung. Daher erhöht sich der Konsolidierungsdruck durch die heutige Steuerschätzung für die Aufstellung des Bundeshaushaltes 2027 etwa um 1 Milliarde Euro.
6: Während 2027 das Haushaltsloch derzeit bereits rund 20 Milliarden Euro groß ist, wächst es die kommenden Jahre weiter. 2030 fehlen dem Finanzminister dann rund 60 Milliarden Euro. Die heutigen Zahlen belegen laut Klingbeil, dass die Regierung noch härter daran arbeiten müsse, krisenfester und unabhängiger zu werden. Der Erzählung, dass der Staat angesichts von Spritsteuern vom Irankrieg profitiere, trat der Minister heute vehement entgegen.
7: Manche haben spekuliert darüber, ob der Staat etwa durch höhere Steuereinnahmen an der Krise verdienen würde. Das Gegenteil ist der Fall. Der Staat ist kein Krisengewinner. Der Irankrieg kostet Deutschland Geld.
6: Als Weg zur Konsolidierung bleibt Klingbeil beim Dreiklang aus Investitionen, Reformen und Einsparungen, um Deutschland stärker zu machen. Der Finanzminister warnte zugleich, dass die derzeitige Lage weiter von großen Unsicherheiten geprägt sei und permanentes Krisenmanagement und möglicherweise weitere Ausgaben erfordere. Von einer Haushaltsnotlage und einer entsprechenden Lockerung der Schuldenbremse wollte Klingbeil derzeit nicht sprechen.
5: Soweit dieser Bericht von Georg Schwarte. Und Sie haben es gerade gehört, Bund und Länder müssen mit weniger Steuereinnahmen auskommen als zunächst erwartet. Das trifft natürlich dann noch Städte und Kommunen wesentlich härter, die ohnehin schon klamm sind. Wir schauen einmal nach Nordrhein-Westfalen. In die kreisfreie Stadt Herne siegelt als eine der ärmsten Städte Deutschlands zurzeit. Und mein Kollege Johannes Hoppe hat verschiedene Menschen gefragt, woran sie in ihrer Stadt merken, dass die Kassen leer sind.
8: Wenn ich durch die Stadt laufe, dann ist es auf jeden Fall so, dass man sieht, es machen mehr Geschäfte zu oder zumindest mehr große Ketten.
9: Viel Müll liegt rum. Solche Sachen wie Abfallentsorgung und so sind halt wenige Stellen da. Es gibt halt wenig Angebote auch so für Jugendliche oder auch Kultur nimmt viel ab. Gut, jetzt um die Ecke ist ja jetzt noch das Kulturzentrum und das Museum. Aber sonst würde mir jetzt auch nicht sehr viel einfallen.
10: Weil so viele Geschäfte geschlossen sind. Könnte auch einiges noch mehr an sozialen Angeboten geben. Zum Beispiel mehr Beratungsstelle für Kinder und Jugendliche, das wäre super. Aber ich glaube, dafür sind keine Gelder da und die Kommunen sparen ja jetzt auch genau an den Stellen.
5: Eindrücke aus Herne waren das und wir bleiben im Ruhrgebiet und blicken nach Duisburg. Mein Kollege Andreas Bursche vom Westdeutschen Rundfunk hat über die Lage der Stadtfinanzen mit dem Kämmerer Martin Murak gesprochen. Derzeit fehlen der Stadt noch 150 Millionen Euro im Haushalt. Die erste Frage an Martin Murak war, warum das so ist.
11: Ja, das liegt daran, dass wir seit vielen Jahren Aufgaben vom Bund und Land zugewiesen bekommen, ohne die dazugehörigen Mittel. Wir haben uns in den letzten Jahren deutlich freigeschwommen. Das heißt, wir haben auch wirklich Kassenkredite abgebaut und sind auch aus der Überschuldung rausgekommen. Aber die aktuelle Situation sieht so aus, dass es sich wieder deutlich verschärft und wir in der Tat jetzt im letzten Jahr erstmalig wieder ein negatives Jahresergebnis hatten und die Perspektive sieht wirklich übel aus. Also insofern, es geht wie in vielen anderen Städten jetzt gerade wieder richtig nach unten.
12: Ja, vielleicht können Sie es noch mal ein bisschen konkreter machen. Also der Alltag der Menschen, der Kinder, der Alten in Duisburg. Was bedeutet dieser Berg an Schulden für die?
11: Ja, das bedeutet natürlich, dass wir nicht alles das machen können, was wir gerne machen würden. Wir haben verhältnismäßig hohe Steuern, sowohl Grundsteuern als auch Gewerbesteuern. Unsere Kita-Gebühren sind auch so, dass wir die dort noch deutlich senken würden. Und im Übrigen mussten wir in den letzten Jahrzehnten auch an der Infrastruktur sparen. Das heißt, wir haben viele Straßen, Radwege, Gehwege, Schulen, Kitas, die wirklich mehr Geld und Investitionen vertragen könnten. Da haben wir in den letzten Jahren umgesteuert, aber die neuerliche Situation zeigt, dass wir dort eben massiv nachsteuern müssten. Und das können wir eben nicht mehr. Bundesweit hatten die Kommunen im letzten Jahr 32 Milliarden Euro Defizite. Das ist historisch, das ist ein echter Flächenbrand. Das trifft nicht nur Duisburg und Herne und andere Städte im Ruhrgebiet, sondern wenn mittlerweile Städte wie Düsseldorf, Münster und Köln klagen und Stellen abbauen müssen, dann ist klar, dass das eben kein Ruhrgebietsproblem mehr ist, sondern ein generelles Problem, wo sich eben Bund und Länder darum kümmern müssen.
12: Ja, Sie haben gerade direkt am Anfang wieder so ein bisschen dieses Werbestellt soll doch bitte auch Zahlenthema reingerollt.
11: Ganz genau.
12: Also in Berlin wird was beschlossen, alle klatschen, das habt ihr prima gemacht und bezahlen müssen, aber am Ende Sie es als Kommune. Was sind denn da Vorschläge oder Möglichkeiten, dass das besser wird? Also dass derjenige, der bestellt, dann auch bezahlt?
11: In Nordrhein-Westfalen ist in der Landesverfassung die sogenannte Konnexität geregelt. Das heißt, da ist eigentlich in der Verfassung schon drin, dass wenn das Land ein Gesetz macht, was die Kommunen ausführen müssen, dass dann auch die entsprechenden Mittel zur Verfügung gestellt werden. Das gibt es auf Bundesebene nicht und das ist eine klare Forderung von allen Kommunen, dass endlich die Aufgaben entsprechend auch bezahlt werden müssen. Und uns ist es im Endeffekt egal, wer das bezahlt. Wichtig ist, und deswegen, das ist das Schöne in Anführungsstrichen an den 32 Milliarden Euro letzten Jahres, das ist das Defizit, was da ist. Und der Vorschlag, den wir unterbreitet haben, ist, 15 Milliarden muss jetzt kurzfristig die Bundesregierung zur Verfügung stellen, um dieses Riesenloch zu stopfen. Und die andere Hälfte, da sind die Länder gefordert. Und in Nordrhein-Westfalen ist die Forderung da, dass der Verbundsatz um 2 Prozentpunkte angehoben wird. Dann wäre den Kommunen geholfen. Dann könnten wir endlich wieder uns um die Dinge kümmern, die eben unsere Aufgaben sind. Und im Übrigen würde dann auch, glaube ich, ein Stück weit die Politikverdrossenheit vor Ort auch an seine Grenzen kommen.
12: Sie haben ja dieses Bündnis, das ich eben erwähnt habe, für die Würde unserer Städte. Was ist die Idee? Also wie kommen die Städte wieder zu ihrer Würde?
11: Ja, also es ist seinerzeit gegründet worden, als das erste Mal die finanzielle Situation in Nordrhein-Westfalen wirklich angespannt war. Da waren 34 Kommunen betroffen und die damalige Landesregierung hat dann den Stärkungspakt Stadtfinanzen ins Leben gerufen, was den 34 Kommunen auch geholfen hat. Jetzt sind nur noch 16 von 430 Kommunen nicht mehr überschuldet beziehungsweise haben noch ein positives Jahresergebnis. Das heißt, das macht nochmal deutlich, wie katastrophal und wirklich historisch die Situation gerade ist. Unser Vorschlag ist ganz klar, dass wir erstmal versuchen, die Politikerinnen und Politiker zu überzeugen. Ich habe das Gefühl, überzeugt sind sie. Die wissen, dass wir ein kommunales Problem haben. Aber jetzt geht es eben darum, noch einen entsprechenden Druck aufzubauen. Wir haben schon die eine oder andere Aktion gemacht. Wir sind mit einem Esel im Düsseldorfer Karnevalsumzug unterwegs gewesen. Wir machen auch immer wieder Veranstaltungen in Düsseldorf und Berlin. Nur wenn wir jetzt wirklich nachhaltig nicht gehört werden, überlegen wir auch größere Aktionen. Ich habe schon mal angekündigt, dass wir zum Beispiel uns auch durchaus vorstellen können, das letzte Mal als Trecker in Berlin waren, das hat durchaus geholfen. Wir haben ganz viele Feuerwehrfahrzeuge, Müllfahrzeuge, Straßenreinigungsfahrzeuge. Also insofern kann ich mir durchaus vorstellen, wenn es jetzt hier keine Soforthilfe von Bund und Land gibt, dass wir auch mal über sowas nachdenken.
5: Sagt der Kämmerer von Duisburg, Martin Murak, im Gespräch mit meinem Kollegen Andreas Bursche vom Westdeutschen Rundfunk. Und wir kommen damit zur Wettervorhersage für heute Freitag, den 8. Mai. Heute über der zentralen und östlichen Mitte. Stark bewölkt, aber nur vereinzelt Schauer. Sonst ist es heiter bis wolkig in Deutschland und meist trocken. Im Tagesverlauf im west- und süddeutschen Bergland sind örtlich Schauer möglich. Im Schwarzwald und an den Alpen auch einzelne Gewitter. Höchstwerte von Ost nach Süd zwischen 15 bis 22 Grad. Im Küstenbereich bei 13 Grad. Es weht meist schwacher Wind. Um Ost. Und hier die Temperaturen deutscher Städte zur Stunde. In Kiel 4 Grad, Hamburg 5 Grad, Rostock 1 Grad, Hannover 4 Grad, in Berlin 7 Grad, in Kassel auch 7 Grad, Münster 5 Grad, Köln 7 Grad, Frankfurt am Main 8 Grad, Erfurt 7 Grad, Saarbrücken 5 Grad, in Nürnberg 8 Grad, Dresden 8 Grad, Stuttgart 6 Grad, Freiburg 6 und München meldet 7 Grad. Und der Blick zur Uhr, es wird gleich 4.16 Uhr.
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5: Am Mittwoch, da hat die schwarz-rote Bundesregierung ihr einjähriges Bestehen gefeiert, wobei Feiern eher ein relativer Begriff ist. Kanzler Merz sprach von einer Alternativlosigkeit dieser Koalition. Feierlaune klingt natürlich irgendwie ein wenig anders. Die Probleme in Deutschland sind sehr groß. Stichwort Reformstau. Steuereinnahmen, die gemindert sind und spätestens seit dem Donnerstag dürfte weiter Katerstimmung herrschen, denn die Unzufriedenheit in der Regierung spiegelt sich ganz offensichtlich auch in der Unzufriedenheit mit der Regierung. Das ist schon länger so. Der neueste Deutschland-Trend von Markus Sambale vorgestellt.
13: Zum Start ihrer Koalition haben CDU, CSU und SPD vor einem Jahr versprochen, Deutschland wieder nach vorn zu bringen. Bei den Menschen im Land kommt davon weiter wenig an.
14: Der Blick auf die Bundesregierung.
13: Die Kritik ist sogar noch gewachsen im Vergleich zum Vormonat. Inzwischen geben 86% der Deutschen an, dass sie unzufrieden sind mit der Arbeit der Bundesregierung. Nur noch 13% sind zufrieden. So schlecht stand noch keine Bundesregierung nach ihrem ersten Amtsjahr da, seitdem der ARD-Deutschland-Trend erhoben wird, also seit fast 30 Jahren. Die massive Kritik an der schwarz-roten Regierung trifft alle abgefragten Bereiche. Sowohl die politischen Entscheidungen als auch die Art, wie die Regierung ihre Politik erklärt und auch den Umgang der Regierungsparteien miteinander. Über 80% der Menschen sind damit unzufrieden, mehrheitlich auch die eigenen Anhänger von Union und SPD.
14: Der Blick auf den Bundeskanzler.
13: Nicht nur die Regierung insgesamt steht unter Druck, auch der Kanzler. Nur 16% der repräsentativ Befragten sind mit der politischen Arbeit von Friedrich Merz zufrieden. Das ist der schlechteste Wert für einen Kanzler ein Jahr nach einer Wahl. Mehr als 2/3 glauben nicht, dass Friedrich Merz dem Amt gewachsen ist. Und noch mehr Menschen bezweifeln, dass er das Land gut durch eine Krise führen kann oder überzeugend kommuniziert. Unionsanhänger sind hier wohlwollender. 2/3 halten Merz für kanzlertauglich. Seine Kommunikation wird aber auch in der eigenen Anhängerschaft von einer Mehrheit kritisiert.
14: Die Sonntagsfrage.
13: Die Unzufriedenheit mit der Bundesregierung spiegelt sich in den Zustimmungswerten für die Parteien wider. Wenn jetzt Bundestagswahl wäre, käme die AfD auf 27%. Sie gewinnt im Vergleich zum Vormonat und liegt damit zum ersten Mal im ARD-Deutschland-Trend vorn. Erst danach folgt die Union. Sie verliert und kommt nur noch auf 24%. Die Grünen erreichen 15%, die SPD bleibt bei 12% und die Linke bei 10%.
14: Die Perspektiven.
13: Die Erwartungen der Deutschen an die weitere Arbeit der schwarz-roten Koalition sind dürftig. Nur gut 1/3 traut der Regierung zu, irreguläre Migration wirksam zu begrenzen und zu steuern. Nur knapp 1/4 glaubt, dass die Bundesregierung die deutsche Wirtschaft stärken und für mehr soziale Sicherheit sorgen kann. Gefragt wurde auch, ob die Koalition bis zum regulären Ende der Amtszeit in 3 Jahren weiterarbeiten sollte. 49%, also knapp die Hälfte, spricht sich für ein vorzeitiges Ende der schwarz-roten Koalition aus. 44% sind dafür, dass die Koalition bis 2029 weitermacht.
5: Der ARD-Deutschland-Trend Markus Sambale hat die Zahlen zusammengefasst. Verpackungen schützen bekanntermaßen den Inhalt von Produkten. An manchen Stellen lässt sich darauf verzichten, grundsätzlich aber kaum. Oftmals haben die Verpackungen ein sehr großes Volumen, um teure Produkte optimal zu schützen. Manchmal wird viel Material aufgewendet, das Kosten verursacht und natürlich auch Platz in der Logistik beansprucht. Lassen Sie

0: und sehr viel Mischmaterial aufweisen. Der Einsatz von zusätzlichen Schaumstoffen oder Styropor oder Styroporflakes, Folien, alles das, womit man hochwertige Güter verpackt. Das hat zur Folge, dass wir ein hohes Müllaufkommen haben und meistens schwer recycelbar ist.
1: Das Startup der Universität Paderborn setzt deshalb auf drei Veränderungen, um industrielle Verpackungen kompakter und umweltfreundlicher zu machen, erklärt Mitgründer Andreas Riebul-Olzer.
2: Eine generative Design-Software, die automatisiert diese Verpackungskonstruktion erstellt, dann lokale Fertigungszellen, das sind 3D-Drucker, die mit recyceltem Material eben genau diese Verpackung erzeugen, die eben benötigt wird und dass man von Anfang an recyceltes Material einsetzt.
1: Unternehmen könnten also direkt vor Ort passgenaue Verpackungen drucken mit recyceltem und wieder recycelbarem Material. Gerade testet Palprint das System mit ersten Pilotkunden und wird in der Entwicklung von der Deutschen Bundesstiftung Umwelt gefördert.
3: Doris Tromballa informierte. Wir kommen zu einem ganz anderen Thema. Morde wie etwa an dem früheren Kasseler CDU-Regierungspräsidenten Walter Lübcke 2019 und der Anschlag in Hanau ein Jahr später zeigen, Waffen in den Händen von Extremisten sind eine Gefahr. Beide Vorfälle ereigneten sich in Hessen. Blicken wir also einmal in dieses Bundesland. Wie viele von den Behörden als solche eingestufte Extremisten besitzen dort Schusswaffen? Und wie regelt das Land deren Besitz? Über das Rechtliche mehr dazu von Leonie Rosenthal vom Hessischen Rundfunk.
4: Walter Lübcke ist tot.
5: Auf der Terrasse seines Hauses in Nordhessen niedergeschossen.
6: Ein Neonazi bringt den Kasseler Regierungspräsidenten um.
7: Trauer und gleichzeitig Entsetzen, was da passiert ist.
8: Im Sommer 2019 erschoss ein Rechtsextremist den Kasseler Regierungspräsidenten Walter Lübcke. 2020 wurden 9 Menschen in Hanau aus rassistischen Motiven getötet. Fälle, die zeigen, wie tödlich Waffen in den Händen von Rechtsextremisten sind. Und doch bleibt eine Zahl erschreckend hoch. Ende 2025 hatten 111 Rechtsextreme in Hessen eine waffenrechtliche Erlaubnis. Das geht aus einer Antwort des hessischen Innenministeriums auf eine Anfrage der Grünen hervor. Die Waffenerlaubnis zu entziehen, ist rechtlich an hohe Hürden gebunden. Jeder Einzelfall muss geprüft werden, sagt Innenminister Roman Poseck.
9: Eine Person, die über 5 Jahre nicht als Extremist in Erscheinung getreten ist, kann nicht mehr entwaffnet werden, obschon die Person weiter als Extremist geführt wird. Das ist die geltende Rechtslage, an die wir uns zu halten haben. Darüber hinaus stellt die Rechtsprechung an die Entwaffnung hohe Anforderungen. Allein die Speicherung als Extremist genügt nicht, sondern es müssen konkrete Gesichtspunkte hinzutreten, die eine Person als unzuverlässig erscheinen lassen.
8: Laut Innenministerium begründet die Tatsache, dass eine Person durch den Verfassungsschutz als Extremist eingestuft ist, waffenrechtlich noch keine Unzuverlässigkeit. Dafür muss zum Beispiel nachgewiesen werden, dass von der Person Gefahr ausgeht. Diese Person zu beobachten und Informationen zu sammeln, ist Aufgabe des Verfassungsschutzes. Behördenchef Bernd Neumann.
10: Wir haben hier eine engmaschige Kontrolle und einen sehr, sehr engmaschigen Austausch mit den Waffenbehörden, sodass quasi da fortlaufend ein Monitoring stattfindet, um hier tatsächlich gefahrenerhöhende Aspekte zu finden. Und per se ist es so, Waffen in den Händen von Extremisten, das wollen wir nicht.
8: Laut Innenministerium sind Extremisten mit Waffenerlaubnis in allen hessischen Landkreisen, außer dem Werra-Meißner-Kreis und der Stadt Kassel, gemeldet. Extremismusforscher Matthias Quent warnt davor, die Gefahr dieser Menschen zu unterschätzen und wirbt für eine Verschärfung des Waffenrechts.
11: Was dagegen helfen würde, wäre eine Umkehrung des Nachweisprinzips, ein widerlegbarer Regelausschluss bei belastbaren extremistischen Erkenntnissen, sollte die waffenrechtliche Unzuverlässigkeit grundsätzlich vermutet werden, und dann wäre sozusagen eine Person, die davon betroffen ist, in der Pflicht, das Gegenteil zu beweisen.
8: 9 Rechtsextremen in Hessen wurde die Waffenerlaubnis vergangenes Jahr entzogen. Bei 20 anderen Fällen wurde ein entsprechendes Verfahren eingeleitet. Hessens Innenminister Roman Poseck zeigt sich offen für Änderungen des Waffenrechts. Er will sich dafür einsetzen, dass die bisherige 5-Jahres-Frist ausgeweitet wird. Das Waffenrecht kann allerdings nur auf Bundesebene geändert werden. Die schwarz-rote Bundesregierung will laut Koalitionsvertrag noch in diesem Jahr Vorschläge für Veränderungen im Waffenrecht machen, um Extremisten den Zugang zu Waffen zu erschweren.
3: Leonie Rosenthal informierte.
12: Sport. Mit Christina Schröder und der deutschen Europapokalhoffnung, der SC Freiburg ist erstmals ins Finale der Europa League eingezogen.

0: gezogen. Nach dem verlorenen Hinspiel bei Sporting Braga gewannen die Breisgauer das Halbfinalrückspiel zu Hause mit 3:1. Ann-Kathrin Rose berichtet über den historischen Abend.
1: Julian Schuster wischte sich ungläubig die Tränen aus den Augen. Dann kniete er sich auf den Rasen im Freiburger Stadion. Der Trainer des SC hat mit seinem Team Historisches geschafft. Erstmals in der Vereinsgeschichte stehen die Freiburger im Finale der Europa League. Mit dem 3:1 im Rückspiel gegen Sporting Braga machten sie auch die Niederlage aus dem Halbfinalhinspiel wett. Den Unterschied gegen die Portugiesen, die seit einem Platzverweis in der 6. Minute in Unterzahl spielten, machte Lukas Kübler. Er brachte den Sportclub zunächst in Führung und steuerte nach einem Traumtor von Joan Manzambi noch den 3. Treffer bei. Zwar gelang Braga in der Schlussphase noch ein Tor, am Sieg des Sportclubs aber änderte das nichts mehr. Im Finale treffen die Freiburger am 20. Mai auf Aston Villa. Das Endspiel in der Europa League dann in Istanbul.
0: Ja, und nicht nur in den internationalen Clubwettbewerben geht es in den Endspurt. Auch die Bundesliga neigt sich dem Ende entgegen. Und für einen bedeutet das auch das Ende seiner Karriere. BVB-Abwehrspieler Niklas Süle beendet nach der Saison seine aktive Laufbahn. Das erzählte der 30 Jahre alte ehemalige Nationalspieler in einem Podcast. Nicolas Weber mit den Einzelheiten.
2: Nach eigener Aussage hatte Süle den Gedanken, mit dem Fußballspielen aufzuhören, schon länger. Die Entscheidung sei dann gefallen, als er sich Mitte April am Knie verletzte. Die Angst vor einem 3. Kreuzbandriss habe ihn dabei stark belastet. Der gebürtige Frankfurter war im Sommer 2022 von Bayern München zu Borussia Dortmund gewechselt. Sein Vertrag beim BVB läuft am 30. Juni aus. Süle kann auf 299 Bundesligaspiele und 49 Länderspiele für Deutschland zurückschauen.
0: Ja, und zum Abschluss will Süle mit dem BVB an den letzten beiden Bundesligaspieltagen die Vizemeisterschaft hinter Meister Bayern sichern. Die Handballer des SC Magdeburg haben in der Königsklasse die Titelverteidigung ins Visier genommen und sind den Füchsen Berlin ins Final Four gefolgt. Nach dem deutlichen Sieg im Hinspiel gegen den ungarischen Club aus Szeged gab es im Viertelfinal-Rückspiel ebenfalls ein deutliches 45:37. Jens Lampe berichtet.
3: Das war ein überzeugendes Tore-Festival des SC Magdeburg. Der ließ zu keiner Zeit irgendeinen Zweifel aufkommen, dass er das Final Four-Turnier der Champions League in Köln erreichen würde. Schon zur Halbzeit führten die Elbestädter mit 23:19. Die überforderten Ungarn von Pik Szeged konnten zu keiner Phase den Torrausch des SC Magdeburg stoppen. Am Ende gewannen die Elbestädter 45:37 vor 6.500 begeisterten Fans in der ausverkauften Magdeburger Arena. Der SCM erreicht damit zum 4. Mal in Folge das Final Four Turnier der Champions League in Köln und trifft dort auf die Füchse Berlin, den FC Barcelona und Aalborg aus Dänemark.
0: Ja, Magdeburg ist damit dem Traum vom 4. Titel im wichtigsten europäischen Vereinswettbewerb einen Schritt näher gekommen. Und zum Schluss noch zum Basketball. In der Bundesliga stehen am vorletzten Spieltag schon die beiden Absteiger fest. Während sich Jena im direkten Kellerduell mit Heidelberg den Klassenerhalt sicherte, spielen die Kurpfälzer nächste Saison in der 2. Liga. Durch Jenas Sieg stehen auch die Löwen Braunschweig als Absteiger fest, die trotz 2 verbliebener Spiele die Klasse nicht mehr halten können.
4: Der Sport war das mit Christina Schröder.
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6: Um 4.29 Uhr mit Katja Kindermann. Die US-Streitkräfte haben erneut iranische Militäreinrichtungen angegriffen. Das für die Golfregion zuständige Zentralkommando sprach von Selbstverteidigungsschlägen. Aus der Nachrichtenredaktion Peter Eichenberg.
7: Der Iran habe zuvor mit Raketen, Drohnen und Booten US-Kriegsschiffe attackiert, die die Straße von Hormuz durchfuhren, teilte das Kommando mit. Die iranische Armee bestätigte die Angriffe, warf aber ihrerseits der amerikanischen Seite einen Verstoß gegen die Feuerpause vor. Die USA hätten einen iranischen Öltanker ins Visier genommen, der in der Meerenge unterwegs gewesen sei. US-Präsident Trump bekräftigte trotz der Zwischenfälle, die Waffenruhe mit dem Iran habe weiter Bestand. Die amerikanischen Vergeltungsschläge bezeichnete er in einem Fernsehinterview als kleinen Denkzettel.
6: US-Präsident Trump hat der Europäischen Union ein neues Ultimatum gesetzt. Sollte die EU das Handelsabkommen mit den Vereinigten Staaten nicht bis Anfang Juli vollständig umsetzen, würden die US-Importzölle für europäische Produkte deutlich steigen. Dies erklärte Trump nach einem Telefonat mit EU-Kommissionspräsidentin von der Leyen. Aus Brüssel, Thomas Speckhofen.
8: Sie habe ein sehr gutes Gespräch mit dem amerikanischen Präsidenten gehabt, erklärt Kommissionspräsidentin Ursula von der Leyen. Neben der Lage im Nahen Osten habe man auch über das Handelsabkommen zwischen der EU und den USA diskutiert. Beide Seiten bekennen sich nach Angaben von der Leyen vollständig zu dessen Umsetzung. Es seien gute Fortschritte gemacht worden für eine Reduzierung der Zölle bis Anfang Juli. US-Präsident Donald Trump hat den 4. Juli genannt, den amerikanischen Unabhängigkeitstag.
6: In den USA hat Präsident Trump mit seiner Zollpolitik inzwischen erneut eine juristische Niederlage erlitten. Ein Handelsgericht in New York erklärte Trumps Zölle auf Einfuhren aus aller Welt für rechtswidrig. Mit der zeitlich befristeten Abgabe in Höhe von 10% habe der Präsident seine Befugnisse überschritten, erklärte das Gericht. Die Pariser Staatsanwaltschaft hat ein Ermittlungsverfahren gegen den Kurzmitteilungsdienst X von Elon Musk eingeleitet. Der Schritt erfolgte laut der Behörde, weil Musk zu einer Vorladung vor gut 2 Wochen nicht erschienen ist. Nun übernehmen Ermittlungsrichter den Fall. In dem Verfahren geht es um den mutmaßlichen Missbrauch von Algorithmen und betrügerische Datennutzung. Bundesfinanzminister Klingbeil will angesichts internationaler Spannungen enger mit Kanada zusammenarbeiten. Klingbeil betonte vor seinem Abflug zu Gesprächen nach Toronto, Berlin wolle etwa bei der Resilienz von Lieferketten und der Versorgung mit kritischen Rohstoffen enger kooperieren. Das Gleiche gelte bei Rüstung und künstlicher Intelligenz. Und das Wetter in Deutschland. Tagsüber heiter und trocken, im Bergland einzelne Schauer, 13 Grad an der Nordsee bis 22 Grad in Bayern. Am Samstag gebietsweise länger sonnig, im Bergland vereinzelt Schauer oder Gewitter, 15 bis 25 Grad. Und am Sonntag meist trocken, im Südwesten später Schauer und Gewitter, 14 bis 27 Grad. Das waren die Nachrichten.
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4: Die A10 Dreieck Werder Richtung Dreieck Barnim ist zwischen Falkensee und dem Dreieck Havelland nach einem Unfall weiterhin gesperrt. Und ebenfalls noch gesperrt die A24 Hamburg Richtung Berlin zwischen Hagenow und Webelin nach einem Unfall in einer Baustelle. Die Umleitung führt dort über die U5. Soweit das Aktuelle vom Verkehr. Ihnen eine gute Fahrt.
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4: Mit Detlef Karg im Studio weiterhin. Guten Morgen. An Bord des Kreuzfahrtschiffes MV Hondius kam es ja zu mehreren Infektionen mit dem Hantavirus. Bisher sind 3 Menschen daran gestorben. Am kommenden Sonntag nun soll das Schiff in Teneriffa in einem Hafen festmachen. Die Weltgesundheitsorganisation WHO hatte Spanien um Hilfe bei der Versorgung der Passagiere und Erkrankten gebeten. Am Montag dann sollen die Crew und andere Passagiere von Bord und in ihre Heimatländer zurückgebracht werden. Julia Macher über das geplante Prozedere.
9: Die MV Hondius wird nicht im kaum benutzten Nebenhafen Granadilla im Südosten Teneriffas einlaufen, sondern auf See ankern. Von dort sollen die Passagiere, sollten sie symptomfrei sein und negative Testergebnisse vorweisen, mit einem Beischiff an Land gebracht und in eigens dafür ausgestatteten Transportmitteln zum eine knappe Viertelstunde entfernten Flughafen gefahren werden, voraussichtlich am Montag. Um die Rückflüge der europäischen Passagiere kümmern sich laut spanischem Innenministerium die jeweiligen Herkunftsländer, sollte das nicht möglich sein, die Europäische Kommission. In keinem Fall werde es zu einem Kontakt mit der Inselbevölkerung kommen, betonen die Behörden. Epidemiologen betonen zwar immer wieder, die Gefahr einer Weiterverbreitung sei gering, das Hantavirus im Unterschied zum Coronavirus bekannt, aber trotzdem sorgen sich viele. Das Problem, die Inkubationszeit der von Mensch zu Mensch übertragbaren Andenvariante ist mit bis zu 6 Wochen sehr lang und 30 Passagiere sind bereits vor Ausbruch des Virus von Bord gegangen. Sie und ihre möglichen engen Kontakte werden jetzt von der Weltgesundheitsorganisation überprüft. Auch auf Teneriffa sind viele verunsichert. Eine Gewerkschaft der Hafenarbeiter hat Proteste angekündigt und droht, den Hafen Granadilla zu blockieren, sollten die Sicherheitsprotokolle nicht ausreichend sein.
4: Julia Macher informierte.
5: Wirtschaft.
4: Wohnen, das wissen viele von uns, wird in manchen Städten immer unerschwinglicher, wenn es das
10: nicht ohnehin schon ist. Vielen Menschen bleibt heute nach Abzug der Wohnkosten wenig Geld zum Leben. Zeitgleich stagniert der Wohnungsneubau noch. Und während auf dem Land Wohnraum leer steht, finden Familien eben in den Städten kaum bezahlbare Wohnungen mehr. Bianca von der Au dazu aus der ARD-Finanzredaktion.
11: Die Zeiten ändern sich. Während früher in den 70er Jahren die sogenannte Babyboomer-Generation raus aufs Land gezogen ist, um ein Eigenheim zu bauen, hat die jüngere Generation ganz andere Vorstellungen vom Leben und Wohnen. Die Jüngeren folgten der Arbeit, sagt Immobilienökonom Thomas Bayerle von der Hochschule Biberach.
12: Nehmen wir mal meine Studierenden, die sagen natürlich die ersten 15 Jahre im Job, dann sind sie nämlich 35, dann wird erst was gekauft, gebaut oder wie auch immer, und dann wird auch geheiratet, das heißt eine ganz andere gesellschaftliche Struktur, als wir das die letzten 40, 50 Jahre kannten.
11: Mit massiven Folgen für den Wohnungsmarkt. Der Professor für Immobilienwirtschaft beschreibt ein äußerst angespanntes Umfeld, nicht nur was die Preise angeht, auch was einzelne Lagen betrifft. Der Experte spricht von einer geografischen Zweiteilung.
12: Zwischen Stadt, Umland und vor allem den ländlichen Raum. Das heißt, wir haben relativ viele Angebote, alt, Babyboomer-Effekt, Silber-Tsunami, wie wir es nennen, im ländlichen Raum. Bekommen wir also wahnsinnig viele Angebote, will aber keiner kaufen. Und in Stadtstrukturen, wie wir, glaube ich, alle wissen, haben wir natürlich eine sehr angespannte Situation, so gut wie kein Neubau und natürlich mit Preisvorstellungen, die manchmal noch verhaftet sind im Jahr 2021.
11: Damals waren die Bauzinsen mit 1% auf einem historischen Tiefstand, was Immobilienkredite günstig machte und zu einem Bauboom in Deutschland führte. Mit der Leitzinsanhebung der Europäischen Zentralbank ab Juli 2022 sind auch die Bauzinsen gestiegen. Sie haben sich seitdem gut vervierfacht. Das bremste die Nachfrage nach Eigentum, weil eine eigene Immobilie zu teuer wurde, was zu einer Stagnation beim Neubau führte und zugleich die Mietpreise treibt. Auch steigende Baukosten und die Unsicherheiten in der Lieferkette durch den Irankrieg sind ein Dämpfer für neue Bauaktivitäten. Zwar sei der Bauturbo der Bundesregierung ein erster richtiger Schritt, sagt Immobilienökonom Thomas Bayerle, jedoch nicht ausreichend angesichts des Unterangebots am Wohnungsmarkt.
12: Also die Preise werden auf jeden Fall weiter steigen und ich glaube, das Schlimmste für den Ökonom ist auch am Schluss, sie steigen halt im Bestand. Und das darf halt nicht sein, denn wir sind im Kapitalismus und da sollte ein Angebot irgendwie zu einer Nachfrage führen und umgekehrt. Und im Moment steigen die Preise, weil die Menschen in Lock-in-Effekten sind. Mit anderen Worten, sie sind halt in ihren Wohnungen, Zitat, gefangen. Denn egal, was sie machen, sie verschlechtern sich, haben weniger Quadratmeter oder mehr Preise und im schlimmsten Fall beides.
11: Aus Sicht des Immobilienprofessors müsse auf dem Wohnungsmarkt in Deutschland vieles liberalisiert werden. Beispielsweise die Mietpreisbremse. Sie ist vielleicht gut gemeint, aber aus ökonomischer Sicht kontraproduktiv. Denn sie verschrecke Investoren, neue Wohnungen zu bauen. Wohnungen, die dringend gebraucht werden.
10: Bianca von der Au war das aus der ARD Finanzredaktion.
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10: Gestern vor einem Jahr, da starb der Rapper Giwa Hajabi, besser bekannt als Khatar. Für viele Jugendliche war der deutsch-kurdische Rapper eine Identifikationsfigur. Meine WDR-Kollegin Anja Backhaus hat mit dem Musikjournalisten Falk Schacht über das Phänomen Khatar gesprochen. Als erstes wollte sie von ihm wissen, wie er ihn damals als Menschen erlebt habe.
13: Also Khatar muss man sich als eine Person vorstellen, die immer wirkte, als wäre sie quasi auf der Flucht. Also da war immer so eine Energie zu spüren, die einem zeigt, okay, irgendwie, ich bin jetzt hier zwar gerade safe und es ist alles nett und wir können reden, aber eigentlich, er war ein sehr getriebener Mensch. Das ist einem auf jeden Fall aufgefallen. Er wirkt jetzt nicht gerade entspannt. Und er war ja jetzt nicht ständig in seinem Leben auf der Flucht. Zumindest musste er das nicht sein, jetzt in Bezug auf so etwas wie den Goldraub oder so. Aber dieses Getriebensein, das hat man auf jeden Fall gespürt. Und das ist etwas, ich sag mal, ich kenne das von Menschen, die ich sonst im Alltag auch als Workaholics zum Beispiel bezeichnen würde. Also Menschen, die keine Ruhe kennen, die ständig das Gefühl haben, ich muss noch was erledigen.
14: Was war der Motor denn für diesen Antrieb, den er verspürt hat?
13: Ja, also das sind natürlich jetzt Interpretationen, aber wir sind uns da auch im Team, weil wir haben ja sehr viel über ihn recherchiert, da auch sehr einig. Und wir arbeiten das in der Dokumentation deshalb auch aus, dass die Flüchtlingsbiografie, also ein Kind, das vor Krieg flüchten muss, letztendlich wahrscheinlich gefühlt niemals richtig angekommen ist, was eben am Ende auch an unserer Gesellschaft liegt und wie wir mit Flüchtlingen umgehen und ihnen auch gar nicht das Gefühl geben, angekommen zu sein. Und da zählen Sachen wie Rassismus und Klassismus natürlich ganz klar hinzu. Also es ist dann am Ende auch eine Geschichte der Flucht vor Armut.
14: Er galt ja auch als Held oder als Identifikationsfigur für viele Menschen, auch viele junge Menschen bei seiner Beerdigung hier in Köln im vergangenen Jahr. Da waren Kinder mit Schulranzen, die die Schule geschwänzt haben. Was war Khatar für diese Kinder?
13: Also man muss es so verstehen, dass er generell natürlich ein Symbol und eine Identifikationsfigur für Menschen mit Migrationshintergrund war, aber im Speziellen auch nochmal für die kurdische Community, genau. Man muss sich da verdeutlichen, dass in Deutschland quasi die größte Diaspora der kurdischen Bevölkerung lebt. Und da war es so, dass vor Khatar quasi kaum einer das zugegeben hat. Also das heißt, die haben sich immer anders identifiziert, um eben nicht in diese Konflikte, die in der Türkei oder Syrien oder generell eben in den vier Ländern, wo die Kurden hauptsächlich gelebt haben oder leben, nicht in diese Konflikte reingezogen zu werden. Und Khatar war die Figur, die gesagt hat, nein, ich bin Kurde, ich stehe dazu und wir haben leider offensichtlich einen Kampf zu kämpfen und dafür stehe ich jetzt. Und diese Kraft, die hat er den Jugendlichen gegeben, seit ja nun 15 Jahren.
14: Er selber, also Khatar oder Jiva selber sagte, dass er den Menschen, also der Mehrheitsgesellschaft, überhaupt erstmal gezeigt hat, dass es die Straße gibt. Ich habe das hier aus ihrer Dokumentation, wo er das sagt. Moment.
15: Weil ich bin der Grund, dass dieses Land überhaupt weiß, dass es die Straße gibt.
14: Würden Sie das auch bestätigen? Ist das so? Hat Khatar dem Land bewiesen, dass es die Straße gibt?
13: Also, wenn man das kulturwissenschaftlich betrachtet, erstmal ja, aber natürlich sind das immer Schritte. Also mit den Schritten meine ich, dass wenn 2004 Sido mit meinem Blog auftaucht und einen großen Charthit auch hat, dann gab es da natürlich eine Diskussion drum, weil auch wir innerhalb der Hip-Hop-Szene, die natürlich alle Leute aus den Hochhäusern kannten, trotzdem die Frage gestellt haben, gibt es überhaupt Ghettos? Also ist das real, was du da rappst? Weil auch wir uns haben einreden lassen, dass das Quatsch ist. Es gibt keine Ghettos, es gibt quasi keine Klassen.
14: Und alle haben die gleichen Chancen, so ein bisschen so das, ne? Dass man das so.
13: Es geht um Chancenungleichheit, genau, um die politischen Umstände dazu letztendlich. So dass wir gesagt haben, nee, es gibt keine Ghettos. Also Sido ist der erste Schritt, Bushido ein zweiter und ich würde Khatar und Haftbefehl als die Folgeschritte bezeichnen. Und Khatar ist der oder die Person, die gerade durch so etwas wie den Goldraub auch nochmal gezeigt hat, dass, also er hat das ja wirklich gemacht. Bei den anderen kann man das ein oder andere ein bisschen vielleicht in Frage stellen. Da ist vielleicht auch mal was dazu geflunkert. Aber bei Khatar ist das schon alles sehr real, was er da gerappt hat.
14: Ja, das ist unglaublich, was Khatar und sein Freund Sami auch nach diesem Raubüberfall erlebt haben. Sie sind nach Russland geflohen, von da in den Irak. Dann sind sie in ein Foltergefängnis gekommen, wurden nach Deutschland ausgeliefert und saßen 5 Jahre im Gefängnis. Sie haben in Ihrer Doku das ja auch, also auch abgebildet. Ich fand das ganz interessant, weil beide scheinen dort wirklich so wie geläutert worden zu sein. Also im Gefängnis, ich hatte das Gefühl, es ist fast ein Werbefilm für die Wirkung von Gefängnissen. War Khatar nach dem Knast ein anderer Mensch?
13: Also das muss man auf jeden Fall sagen. Auch Sami, der beste Freund von ihm, der mitgemacht hat. Für die beiden war das auf jeden Fall ein sehr lehrreiches Erlebnis und eine lehrreiche Zeit, quasi fast wie eine Psychotherapie auch. Sie haben im Vorfeld hier Selbstgespräche angesprochen. Da gab es also quasi wirklich mal Zeit. Ich hatte ja gesagt, dass sich das immer so angefühlt hat, als wäre er auf der Flucht und dort konnte er nicht weglaufen. Er war also mit sich selbst, seinem Leben, den Umständen und allem drum und dran konfrontiert und hat reflektiert. Bei Sami wissen wir auch, dass er quasi Gespräche mit einer Psychologin geführt hat, die ihm auch sehr geholfen hat, den Selbstmord seines Vaters aufzuarbeiten. Und diese Selbstgespräche, die sie dort geführt haben, die haben aus ihnen ja tatsächlich andere Menschen gemacht, weil sie gemerkt haben, ey, wenn ich jetzt so weitermache, dann werde ich total zu der Person, die ich eigentlich nicht sein will und die auch niemand von meiner Familie wollte, dass ich werde. Ich möchte nicht entweder jemand anders töten oder mich selber. Und deswegen muss ich was anders machen. Das ist quasi das Ergebnis dieser Selbstreflexion im Gefängnis.
14: Und Ratar wollte eben, ich sage mal genau für die Kinder, die da mit ihren Schulranzen auch bei seiner Beerdigung waren, ein gutes Vorbild sein. Das hat er, glaube ich, auch im Gefängnis erst realisiert, dass mit dem Weg, den er eingeschlagen hat, er eigentlich nicht das Vorbild sein kann, was er sein wollte.
13: Das ist korrekt. Also ich sag mal, auch das geht vielen Rappern so, auch nicht nur dem Kaliber von Khatar, wo dann ein Goldraub passiert ist. Es kann auch so etwas Simples sein wie Kiffen. Sammy Deluxe hat da seine Erfahrung zum Beispiel gemacht, nämlich wenn man selber jung ist und diese Musik macht und diese Texte schreibt, die gegen bürgerliche Vorstellungen oder Gesetze verstoßen. Und dann trifft man irgendwann sein eigenes Publikum. Und das bietet einem an, also bei Sammy war es ein 14-Jähriger, der mal zu ihm gesagt hat, ey, lass uns einen kiffen. Und er hat zu ihm gesagt, was willst du? Du bist ein Kind, ich kann nicht mit dir kiffen. So, was redest du? Ja, aber ich höre doch deine Musik. Mhm. Und bei Papa war das wohl ein 19-Jähriger, der zu ihm gesagt hat, ey, ich fahre jetzt los und drehe gleich ein Ding und ich höre deine Mucke dabei, um mich zu motivieren. Und er war entsetzt darüber. So wie, du bist ein Kind, du zerstörst deine ganze Zukunft, weil ich dir quasi Quatsch erzählt habe. Das sind diese Momente, wo diese Reflexion bei diesen Rappern auch einsetzt und sie sich dann manchmal mehr oder weniger danach auch verändern und umwandeln.
14: Man kommt ja in ihrer Doku denen auch sehr nahe, den Menschen, also als Zuschauerin, und entwickelt so eine Sympathie und auch Empathie für die Situation. Und Khatar ist tatsächlich ein sehr reflektierter Mensch. Das fand ich ganz spannend, das auch selbst zu erleben. Es lief ja vor kurzem auch so eine Netflix-Doku über den Rapper Haftbefehl. Der hat auch gemeinsam mit Khatar Musik gemacht. Den haben Sie ja eben auch schon erwähnt. Und da begleitet man Haftbefehl bei seinem gesundheitlichen Untergang durch Drogen. Hat sich Khatar auch selber geschadet durch einen ungesunden Lebensstil?
13: Absolut. Also auch hier hängt das wieder zusammen. Die Symptome, die wir gesehen haben und die ich in den 15 Jahren, in denen ich ihn auch immer mal wieder interviewt habe als Musikjournalist, dass wir das erstmal verstanden haben, woran das liegt, also an dieser Armut, aber auch welche Folgen das konkret hat. Weil natürlich habe ich in den Treffen immer nur einen Ausschnitt dieser Person erlebt, aber wir haben in den Recherchen dann quasi herausgefunden, dass das auch nicht aufhört, wenn er nach Hause geht. Also im Sinne, er kommt nicht zur Ruhe, er schläft zum Beispiel nicht. Bei ihm war die Devise, ich bin so lange wach, bis ich nicht mehr wach bleiben kann und dann erst schlafe ich, also bis zur Erschöpfung. Das kann dann 3 Tage dauern. Und er will aber eigentlich auch noch den 4. Tag wach sein. Und dieses, wie wir rausgefunden haben, hat er über mehr als ein Jahrzehnt gemacht. Und das kann ja nicht gesund sein. Und dazu kommen quasi auch anderes ungesundes Verhalten, sodass er tatsächlich dann auch irgendwann erfahren hat, ich habe einen Schlaganfall, den ich quasi gar nicht mitbekommen habe, aber er war da. Ich habe andere gesundheitliche Probleme. Ich muss 50 Kilo abnehmen, weil mein Arzt mir sagt, es geht alles aufs Herz. Also das ist quasi dieses zu viel, immer mehr sein zu wollen und zu tun. Und wir haben das Gefühl, dass das sehr stark dazu beigetragen hat, dass er so jung verstorben ist.
14: Mit 43. Ja. Welche Lücke, Herr Schacht, hinterlässt Khatar Ihrer Meinung nach?
13: Also eine sehr große Lücke, weil man sagen muss, dass Khatar ein Visionär war, eine Person mit unglaublich vielen Ideen und die in der Lage war, quasi Dinge wahrzunehmen und schon in der Zukunft sehen zu können, wo andere gar nicht die Idee hätten oder das so nicht wahrnehmen können.
10: Ein Jahr nach dem Tod des Rappers Khatar war das ein Gespräch des Musikjournalisten Falk Schacht mit meiner WDR-Kollegin Anja Backhaus.
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10: Taylor Swift hat es gemacht, Harry Styles auch. Jetzt zieht Billie Eilish nach. Mit Hit Me Hard and Soft the Tour bringt die Sängerin ihre aktuelle Welttournee ins Kino. Also wieder einmal ein Konzertfilm. Aber der Regisseur ist immerhin James Cameron. Und Anna Wollner erzählt uns mehr darüber.
16: Hey, Schon der Blick auf die Inszenierung macht deutlich, Billie Eilish Hit Me Hard and Soft ist kein glatt gebügeltes Künstlerporträt. Es ist ein Konzertfilm über eine der größten Sängerinnen unserer Zeit, die trotzdem nahbar geblieben ist. Die Bühne ist als Kreis angelegt, das Publikum umgibt sie von allen Seiten. Eilish ist permanent in Bewegung, läuft, sprintet, sucht die Nähe zu den Fans im Saal. Die Kameras folgen ihr dicht, manchmal so nah, dass die Distanz zwischen Bühne und Zuschauerraum praktisch verschwindet.
17: The day of a show is for me, it just feels like any day at all. I just feel like I'm like going to hang out with my friends.
16: Ein Gefühl, das vor allem durch die Regie eintritt. Billie Eilish hat den Film gemeinsam mit James Cameron realisiert, einem Regisseur, der seit Jahren an neuen 3D-Techniken arbeitet. Die werden hier eingesetzt, aber eher zurückhaltend. Es geht nicht um die Effekte, die sich in den Vordergrund drängen, sondern um ein räumliches Gefühl, die Größe des Raums, das Volumen ihrer Stimme.
18: It's your show. It's your creative vision. This is gonna blow people's minds.
19: We're gonna put a 3D camera in a cube with you.
20: Awesome.
19: And we'll probably be able to move that to different positions.
20: So how does that even work, just out of curiosity?
16: Ein zentraler Baustein dafür ist die spezielle 3D-Technik, die Cameron und sein Team eigens weiterentwickelt haben. Gedreht wurde mit einer Vielzahl von Kameras, darunter auch Prototypen, die für große Distanzen im Raum konzipiert sind. Ungewöhnlich für Konzertaufnahmen. Dadurch entstehen Bilder, die Tiefe nicht nur andeuten, sondern tatsächlich erfahrbar machen. Die Weite der Arena, die Bewegung auf der Bühne, die Nähe zwischen Künstlerin und Publikum. Avatar-Regisseur James Cameron bringt hier seine Erfahrung aus großen Kinoproduktionen ein, ordnet sie aber dem Format unter. Das 3D wirkt nie wie Selbstzweck, sondern unterstützt die Idee, das Konzerterlebnis möglichst direkt zu vermitteln. Ein Meer aus Handybildern, aus der Perspektive der Fans, das Gefühl, nicht als Zuschauende dabei zu sein, sondern mit Billie Eilish auf der Bühne zu stehen.
20: I want to feel like it's me and them.
19: You love that.
20: I love that.
16: Es ist ein ständiger Perspektivwechsel, mal aus der Distanz, dann aus der Sicht der Künstlerin selbst. Eilish filmt zum Teil mit einer Handkamera, bewegt sich damit über die Bühne, richtet sie auf sich, auf die Band, auf das Publikum. Das wirkt nicht immer perfekt, aber oft erstaunlich direkt. Zwischen den Songs gibt es kurze Momente abseits der Bühne, Vorbereitungen, kleine Gespräche, Eindrücke vom Touralltag. Das sind keine langen Einblicke, eher Skizzen. Sie lockern den Rhythmus auf, ohne den Fokus vom Konzert zu nehmen.
20: I want to be the artist that I would want to be a fan of.
16: Die Fans spielen eine große Rolle. Der Film zeigt immer wieder, wie präsent sie sind. Sie singen mit, weinen, reagieren auf kleinste Gesten, sind Teil der Inszenierung. Eilish selbst beschreibt ihre Konzerte als Safe Space, eine Art sicheren Raum. Ein Ort, wo sie sich so geben können, wie sie sind. Genau dieses Gefühl versucht der Film aufzunehmen. Er ist nicht darauf aus, ein perfektes Bild zu liefern, sondern ein möglichst unmittelbares. Für Fans ist das erwartbar reizvoll. Wer mit Billie Eilish bislang wenig anfangen konnte, bekommt zumindest ist ein Eindruck davon, warum ihre Konzerte für viele mehr sind als ein gewöhnlicher Popabend.
21: I like when you get mad. I guess I'm pretty glad that you're alone.
10: Der Beitrag von Anna Wollner war das über den Konzertfilm Hit Me Hard and Soft von Billie Eilish und der Film ist seit gestern in den Kinos.
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10: 3 Tage wie in jedem Jahr haben Experten des Arbeitskreises Steuerschätzung gerechnet. Nun steht fest, die Einnahmen werden in den kommenden 5 Jahren deutlich sinken. Demnach summieren sich die Ausfälle bis 2030 im gesamten Staat auf insgesamt fast 88 Milliarden Euro. Das dürfte Finanzminister Klingbeil unter Druck setzen, der den Iran-Krieg als Ursache für die schlechten Zahlen nennt. Unser Gastautor heute ist Felix Daxel vom Spiegel. Er meint, Klingbeil habe durch die aktuelle Steuerschätzung weniger Spielraum in einer eh schon schwierigen Lage.
22: Es gibt 2 Arten, mit diesen Zahlen umzugehen. Die sozialdemokratische Neigung ist es, reflexhaft nach Wegen zu suchen, Steuern zu erhöhen oder neue Steuern einzuführen. Der Staat wird als chronisch unterfinanziert beschrieben. Dabei ist das Gegenteil richtig. Über Jahre verzeichnete die Bundesregierung Rekordsteuereinnahmen. Die staatlichen Ausgaben wuchsen und wuchsen, die Bürokratie wurde mächtiger und träger, die Belastung für Steuerzahler erdrückend. Der Staat hat keine Geldsorgen und kein Einnahmeproblem, sondern ein beinahe suchthaftes Verhältnis zu Steuern und Schulden. Aus dieser Suchtspirale kommt der Staat nur, wenn er die Verwaltung verschlankt, die Wirtschaft entfesselt und die Bürger entlastet. Wann sollte das geschehen, wenn nicht jetzt?
10: Das war die Meinung von Felix Daxl vom Spiegel. Das Handelsblatt aus Düsseldorf könnte sich durchaus auch eine höhere Besteuerung für Besserverdiener vorstellen, allerdings nur in einem gewissen Rahmen.
1: Nachdem sich die Union neuerdings offen für einen höheren Reichensteuersatz zeigt, muss sich auch die SPD in der Steuerpolitik bewegen. In einer wohltemperierten Steuerreform kann der nominale Spitzen- und Reichensteuersatz durchaus steigen. Die SPD muss sich aber fragen, ob die Methode Klassenkampf in Krisenzeiten der richtige Ansatz ist oder ob sie mit ihren Plänen nicht jene Leistungsträger gegen sich aufbringt, die der Partei durchaus zugewandt sind.
10: Die Rheinzeitung aus Koblenz interpretiert die Koalitionssituation in puncto möglicher Steuerreform anders.
1: Trotz der problematischen Haushaltslage ist die Koalition erstaunlich mutig. Sie hat eine Steuerreform zum 1. Januar 2027 angekündigt. Kleinere und mittlere Einkommen sollen entlastet werden. Klingbeil will das durch höhere Steuern am oberen Ende finanzieren. Die Union ist dagegen. Die Steuerschätzung bringt die Steuerreformpläne zwar insgesamt nicht in Gefahr, gibt der Koalition aber keinen weiteren Spielraum für eine Nettoentlastung der Steuerzahler. Leider. Denn als Aufbruchssignal für Investoren und Konsumenten wäre eine Nettoentlastung ohne Umverteilung von oben nach unten tatsächlich dringend nötig.
10: Die Augsburger Allgemeine stellt eine pessimistische Prognose und sieht mehr Reformhandlungsbedarf denn je.
1: Hält dieser Trend an, wird die Steuerschätzung im Herbst noch um einiges düsterer ausfallen. In den Kommunen brechen die Einnahmen aus der Gewerbesteuer schon jetzt weg. Und im Bund sind die zusätzlichen Einnahmen aus Tabak, Plastik oder Zuckersteuer nicht viel mehr als der berühmte Tropfen auf den heißen Stein. Entsprechend hoch bleibt der Reformdruck, auch wenn die SPD das bisher nicht wahrhaben will. Klingbeil steckt dabei in einem speziellen Dilemma. Als Finanzminister muss er kraft Amtes darauf achten, dass der Bund möglichst solide wirtschaftet. Als Parteichef dagegen soll er den Sozialstaat tunlichst in seiner gegenwärtigen Form erhalten.
10: Und die Südwestpresse aus Ulm beleuchtet die vom Finanzminister angegebenen Gründe für die Schätzung.
1: Klingbeil hat eindeutige Worte gefunden. Die Steuerschätzung zeige, wie sehr der Iran-Krieg und der daraus resultierende Energiepreisschock Deutschland schade, erklärte er mit Recht. Nur an dem, was US-Präsident Trump tut oder nicht tut, kann Klingbeil nichts ändern. Was er tun kann, ist, die richtigen Schlüsse daraus zu ziehen. Für die Bundeswehr ist nach der Änderung des Grundgesetzes genug Geld da. Dasselbe gilt für Investitionen. Das Sondervermögen muss nur konsequent genau dafür ausgegeben werden.
10: Das waren die Standpunkte, zusammengestellt von Marei Beermann.
2: Hallo zusammen, wir sind's wieder von der Satireabteilung und wir überbringen eine dringende Nachricht.
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2: Ja, Sie nicht, Frau Reiche, aber uns.

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1: Um 5 Uhr mit Katja Kindermann. Aus der Straße von Hormus wird ein militärischer Zwischenfall zwischen den USA und dem Iran gemeldet. Nach Angaben des US-Militärs wurden 3 amerikanische Zerstörer während der Durchfahrt durch die Meerenge angegriffen. Unter anderem mit Drohnen, Raketen und Schnellbooten. Aus Washington Anne Schneider.
2: Die amerikanischen Streitkräfte hätten die Angriffe jedoch abgefangen. Keines der Schiffe sei getroffen worden. Als Reaktion darauf hätten die USA gezielte Schläge gegen iranische Militäreinrichtungen ausgeführt, die für den Angriff verantwortlich gewesen sein sollen. Präsident Donald Trump sprach von einem Angriff ohne Schaden und erklärte in den sozialen Medien, man habe die iranischen Attacken erfolgreich abgewehrt. Zugleich drohte er mit deutlich härteren Reaktionen, falls es nicht rasch zu einer Einigung im Konflikt kommen sollte.
1: In der Diskussion um die geplante Einkommensteuerreform hat Unionsfraktionschef Spahn der Forderung nach weiteren Schulden eine klare Absage erteilt. Er wolle die Kreditwürdigkeit des Bundes nicht weiter gefährden, sagte Spahn der Rheinischen Post. Er reagierte damit auf Äußerungen von SPD-Fraktionschef Miersch, der dafür plädiert hatte, die Schuldenbremse auszusetzen. Spahn bot dem Koalitionspartner an, einen gemeinsamen Vorschlag zu erarbeiten. Im Ziel, kleinere und mittlere Einkommen zu entlasten, sei man sich einig. Der Bundesrat entscheidet heute über die steuerfreie Entlastungsprämie von bis zu 1.000 Euro, die Unternehmen an ihre Beschäftigten zahlen können. Damit sollen die Folgen des Iran-Kriegs wie hohe Spritpreise für die Bürger abgemildert werden. Die Maßnahme ist umstritten. Kritik kommt von Arbeitgeberverbänden, dem Mittelstand und dem Steuerzahlerbund. Sie warnen vor neuen Belastungen für Betriebe und bezweifeln, dass viele Firmen die Zahlung leisten können. Der SC Freiburg steht im Finale der Fußball-Europa League. Das Team gewann am Abend das Halbfinalrückspiel gegen Sporting Braga mit 3:1. Aus der Sportredaktion Marcel Stober.
3: Ein Mittelfeldmann der Portugiesen musste bereits in der 6. Minute nach einer Notbremse mit Rot vom Platz. Wenig später nutzte Freiburg die Überzahl und traf durch Kübler zum 1:0. Damit war die 1:2 Hinspielniederlage von vor einer Woche in Braga ausgeglichen. Noch vor der Pause erhöhte man Sambi zum 2:0. In Hälfte 2 traf erneut Kübler. Das Tor von Braga sorgte am Ende noch für eine spannende Viertelstunde. Freiburg aber schafft den größten Erfolg der Vereinsgeschichte und trifft im Finale auf den englischen Club Aston Villa.
1: Das waren die Nachrichten.
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2: Mit Johanna Mattei, guten Morgen. Die Bundeswehr plant Investitionen von rund 4 Milliarden Euro in Sachsen, Sachsen-Anhalt und Thüringen. Wie das Bundesverteidigungsministerium mitteilte, soll das Geld in weitgehend alle Bereiche der Infrastruktur fließen. Die höchste Investitionssumme geht den Angaben zufolge nach Sachsen. Bereits 2023 hatte das Ministerium entschieden, einen neuen Bundeswehrstandort in Bernsdorf-Straß-Gräbchen in der Oberlausitz aufzubauen. Dort soll ein neues Logistikbataillon mit etwa 800 Dienstposten stationiert werden. Die Bundeswehr prüft demnach auch, alte Standorte zu reaktivieren. Nach Ministeriumsangaben geht es dabei auch um Flächen in Sachsen. Der Amokfahrer von Leipzig hat die Tat offenbar angekündigt. Das berichtet die Zeit und beruft sich auf die ehemalige Lebensgefährtin des Täters. Demnach soll er ihr eine entsprechende Nachricht geschickt haben. Leipzigs Polizeisprecher Olaf Hoppe sagte MDR Sachsen, die Drohnachricht sei der Polizei erst im Zuge der Ermittlungen nach der Amokfahrt bekannt geworden. Von der Frau liegt demnach eine Anzeige vor, weil der 33 Jahre alte Deutsche sie mehrfach bedroht hatte. Beamte hätten ihn daraufhin in eine psychiatrische Klinik begleitet, aus der er später entlassen wurde. Bei der Amokfahrt waren am Montag 2 Menschen getötet und 6 weitere verletzt worden. Vor dem Amtsgericht Leipzig muss sich heute ein Mann wegen Brandstiftung verantworten. Die Staatsanwaltschaft wirft ihn vor, in Leipzig immer wieder Feuer gelegt zu haben. Einzelheiten von MDR Sachsen-Reporterin Heike Endig.
3: Der Angeklagte ist 39 Jahre alt. Laut Staatsanwaltschaft soll er innerhalb weniger Monate mehrere Brände selbst gelegt haben. Im Januar 2024 war es ein Papiercontainer, der brannte. Als die Polizei damals eintraf, habe der Angeklagte angegeben, sein Bruder sei dafür verantwortlich. Nur wenige Tage später soll der 39-Jährige dann seine eigene Holzhütte in Brand gesetzt haben. Auch hier habe er den Verdacht erneut auf seinen Bruder gelenkt, heißt es. 8 Monate später dann der nächste Brand. Der Angeklagte soll einen Teppich in einer Mülltonne angezündet haben. Dabei war ein Schaden von rund 11.000 Euro an einer Hausfassade entstanden.
2: Fußball-Bundesligist SC Freiburg hat erstmals in seiner Vereinsgeschichte ein europäisches Finale erreicht. Im Halbfinalrückspiel der Europa League schafften die Breisgauer durch ein 3:1 gegen Sporting Braga aus Portugal das Weiterkommen. Gegner im Endspiel am 20. Mai in Istanbul ist der englische Club Aston Villa. In der Basketball-Bundesliga haben die Niners Chemnitz einen Heimsieg errungen. Das Team bezwang die Skyliners Frankfurt mit 86:82 nach Verlängerung. Das waren Nachrichten von MDR Sachsen. 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
3: Schönen guten Morgen. Die Bundeswehr plant bis 2035 Investitionen von rund 4 Milliarden Euro in Sachsen, Sachsen-Anhalt und Thüringen. Wie das Bundesverteidigungsministerium mitteilte, soll das Geld in alle Bereiche der Infrastruktur fließen. Die höchste Investitionssumme geht den Angaben zufolge mit über 1,6 Milliarden Euro nach Sachsen. Mit dem Geld sollen unter anderem alte Standorte reaktiviert werden. Dazu gehörten auch Flächen in Sachsen, wie etwa der geplante Bundeswehrstandort in Bernsdorf-Straßgräbchen in der Oberlausitz. Die Orte für die geplanten 24 Musterungszentren hat das Ministerium bereits bekannt gegeben. Sie entstehen unter anderem in Dresden und Leipzig. In einem Waldstück in Chemnitz haben Unbekannte zahlreiche Ampullen und kleinere Gefäße mit Chemikalien ausgegraben. Die teils explosiven, giftigen und krebserregenden Stoffe seien am Abend kontrolliert gesprengt worden, teilte die Polizeidirektion Chemnitz mit. Eine Prüfung habe ergeben, dass sie nicht transportfähig seien. Weitere Messungen nach der Sprengung hätten keine zusätzlichen Gefahrenquellen angezeigt. Eine Evakuierung umliegender Wohngebiete war demnach nicht notwendig. An dem Einsatz beteiligten sich den Angaben zufolge knapp 90 Polizeikräfte. Die Ampullen waren am Montag gefunden worden. Der Amokfahrer von Leipzig hat die Tat offenbar angekündigt. Das berichtet die Zeit und beruft sich auf die ehemalige Lebensgefährtin des Täters. Demnach soll er ihr eine entsprechende Nachricht geschickt haben. Leipzigs Polizeisprecher Olaf Hoppe sagte MDR Sachsen, die Drohnachricht sei der Polizei erst im Zuge der Ermittlungen nach der Amokfahrt bekannt geworden. Von der Frau liegt demnach eine Anzeige vor, weil der 33 Jahre alte Deutsche sie mehrfach bedroht hatte. Beamte hätten ihn daraufhin in eine psychiatrische Klinik gebracht, aus der er später entlassen wurde. Bei der Amokfahrt waren am Montag zwei Menschen getötet und 6 weitere verletzt worden. Fußball-Bundesligist SC Freiburg hat erstmals in seiner Vereinsgeschichte ein europäisches Finale erreicht. Im Halbfinalrückspiel der Europa League schafften die Breisgauer durch ein 3:1 gegen Sporting Braga aus Portugal das Weiterkommen. Gegner im Endspiel am 20. Mai in Istanbul ist der englische Club Aston Villa. In der Basketball-Bundesliga haben die Niners Chemnitz einen Heimsieg errungen. Das Team bezwang die Skyliners Frankfurt mit 86:82 nach Verlängerung. Das waren Nachrichten von MDR Sachsen. 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
3: Mit Johanna Mattei, guten Morgen. Die Bundeswehr plant bis 2035 Investitionen von rund 4 Milliarden Euro in Sachsen, Sachsen-Anhalt und Thüringen. Wie das Bundesverteidigungsministerium mitteilte, soll das Geld in alle Bereiche der Infrastruktur fließen. Die höchste Investitionssumme geht den Angaben zufolge mit über 1,6 Milliarden Euro nach Sachsen. Mit dem Geld sollen unter anderem alte Standorte reaktiviert werden. Dazu gehörten auch Flächen in Sachsen, wie etwa der geplante Bundeswehrstandort in Bernsdorf-Straßgräbchen in der Oberlausitz. Die Orte für die geplanten Musterungszentren hat das Ministerium bereits bekannt gegeben. Sie entstehen unter anderem in Dresden und Leipzig. Um Frauen besser vor häuslicher Gewalt zu schützen, sollen Täter künftig eine elektronische Fußfessel tragen. Der Bundestag stimmte am Vormittag über eine entsprechende Änderung des Gewaltschutzgesetzes ab. Nach der Vorlage der Bundesregierung sollen Gerichte potenzielle Gewalttäter zum Tragen einer solchen Fußfessel und zur Teilnahme an Anti-Gewalt-Kursen verpflichten können. Geplant ist außerdem, den Strafrahmen bei häuslicher Gewalt zu erhöhen. Auch sollen Familiengerichte die Möglichkeit erhalten, für die Gefährdungsanalyse Auskünfte aus dem Waffenregister zu holen. Jüdische Familiengeschichten stehen ab heute im Mittelpunkt von zwei Ausstellungen in Chemnitz. Unter dem Titel Verflechtungen widmen sie sich jüdischen Unternehmen, die in Chemnitz lebten. Wie das Museum für Archäologie Chemnitz mitteilte, werden Fotos und persönliche Gegenstände von 25 jüdischen Familien gezeigt. Die Kuratorin Christina Michel sagte dazu MDR Sachsen:
4: Im Zentrum der Ausstellung stehen für mich die Familiengeschichten, also wirklich diese 25 Biografien, das Vertrauen, das wir von den Familien entgegengebracht bekommen haben, also nicht nur was die Leihgaben angeht, sondern überhaupt diese ja sehr persönlichen Geschichten mit uns zu teilen. Das ist das eigentliche das Zentrum und das ist auch ein Schatz, den ich jedem nur anempfehlen kann, anzunehmen, hier vorbeizukommen, weil das keine Selbstverständlichkeit ist.
3: Das Museum für sächsische Fahrzeuge in Chemnitz erinnert mit Fotos und Dokumenten an das Ehepaar Ascher, das sich für Autos und Motorräder begeisterte. Alfred Ascher war Kaufmann und hatte in Chemnitz bis 1938 einen Schuhladen. Fußball-Bundesligist SC Freiburg hat erstmals in seiner Vereinsgeschichte ein europäisches Finale erreicht. Im Halbfinalrückspiel der Europa League schafften die Breisgauer ein 3:1 gegen Sporting Braga aus Portugal. Gegner im Endspiel am 20. Mai in Istanbul ist der englische Club Aston Villa. In der Basketball-Bundesliga haben die Niners Chemnitz einen Heimsieg errungen. Das Team bezwang die Skyliners Frankfurt mit 86:82 nach Verlängerung. Das waren Nachrichten von MDR Sachsen. 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
3: Die Übernahmeschlacht um die Commerzbank geht in eine neue Runde. Das Geldinstitut hat angekündigt, bis 2030 rund 3000 Vollzeitstellen zusätzlich zu streichen. Gleichzeitig will das Frankfurter Geldinstitut seinen Nettogewinn bis dahin auf fast 6 Milliarden Euro steigern. Das wäre mehr als eine Verdoppelung. Damit will die Commerzbank das Übernahmeangebot der italienischen UniCredit abwehren. Die Mailänder Bank hatte am Dienstag den Commerzbank-Aktionären ein Tauschangebot für ihre Anteile vorgelegt. Die Commerzbank will mit ihren ambitionierten Geschäftszielen erreichen, dass die Aktionäre ihre Papiere nicht an die Italiener verkaufen. Die Verkehrsexpertin der Berliner Grünen, Kapek, hat die geplanten Änderungen am Radwegenetz deutlich kritisiert. Im RBB 24 Inforadio sprach Kapek von einem Skandal. CDU und SPD haben gestern im Abgeordnetenhaus einen Antrag eingebracht, das Mobilitätsgesetz an mehreren Stellen grundlegend zu ändern. Unter anderem soll die Vorgabe gestrichen werden, an allen Hauptstraßen Radstreifen einzurichten. Stattdessen könnten Nebenstraßen als Fahrradstraßen ausgewiesen werden. Laut Kapek schafft das nicht mehr Sicherheit, sondern weniger. Nebenstraßen seien enger, es gebe mehr Probleme, unter anderem durch parkende Autos. Außerdem verliefen die Wege der Menschen, zum Beispiel zur Arbeit oder zur Schule, meistens entlang der Hauptstraßen. Die USA und der Iran haben sich trotz einer Waffenruhe gegenseitig angegriffen. Das US-Militär teilte mit, dass 3 US-Zerstörer mit Drohnen und Raketen beschossen worden seien, während sie durch die Straße von Hormus fuhren. Die Streitkräfte hätten die Angriffe abgefangen und als Reaktion gezielt iranische Militäreinrichtungen angegriffen. Der Iran warf den USA vor, einen Öltanker attackiert zu haben. Aus Washington Anne Schneider.
4: Das US-Militär betont, man strebe keine weitere Eskalation an, halte die eigenen Kräfte aber in erhöhter Alarmbereitschaft, um auf mögliche neue Angriffe jederzeit reagieren zu können. Präsident Donald Trump sprach von einem Angriff ohne Schaden und erklärte in den sozialen Medien, man habe die iranischen Attacken erfolgreich abgewehrt. Zugleich drohte er mit deutlich härteren Reaktionen, falls es nicht rasch zu einer Einigung im Konflikt kommen sollte. Der Vorfall unterstreicht, wie angespannt die Lage in der Region derzeit ist.
3: Unionsfraktionschef Spahn hat dem Koalitionspartner SPD angeboten, gemeinsam einen Vorschlag zur Reform der Einkommenssteuer zu erarbeiten. Dadurch könne öffentlicher Streit vermieden werden, sagte Spahn der Rheinischen Post. Im Ziel sei man sich einig, kleinere und mittlere Einkommen sollten entlastet werden, damit die Menschen wieder mehr finanziellen Spielraum haben. Der SPD-Finanzminister Klingbeil hatte vorher gesagt, dass das nur funktionieren könne, wenn die Abgaben für Spitzenverdienende steigen. Spahn dagegen sieht eine Gegenfinanzierung außerhalb des Steuersystems. Der Bundestag stimmt heute über die elektronische Fußfessel ab. Mit einer Änderung im Gewaltschutzgesetz soll es möglich werden, dass Gerichte diese Maßnahme für potenzielle Gewalttäter anordnen. Hauptstadtkorrespondent Jasper Ruppert.
5: Der Gesetzentwurf orientiert sich am sogenannten spanischen Modell. Nähert sich ein Täter mit elektronischer Fußfessel seinem Opfer, passieren zwei Dinge. Das Opfer erhält eine Warnung über ein Empfangsgerät und kann sich im besten Fall in Sicherheit bringen oder Hilfe holen. Und die Polizei erhält automatisch einen Alarm und kann reagieren. Das gilt für sogenannte Hochrisikofälle, bei denen davon ausgegangen wird, dass eine akute Gefahr besteht für die, in den meisten Fällen, Ex-Frauen, Ex-Partnerinnen oder Kinder. Kritiker merken an, dass das Vorhaben nur Teil einer größeren Lösung sein kann. Spanien, das in der Gesetzvorlage als Vorbild genannt wird, hat beispielsweise noch strengere Regeln bei häuslicher Gewalt. Außerdem gibt es dort Staatsanwaltschaften und Gerichte, die auf Gewalt gegen Frauen spezialisiert sind.
3: Erste Ergebnisse der Kommunal- und Bürgermeisterwahlen in England deuten auf große Verluste für die regierende Labour-Partei hin. In den bislang ausgezählten Bezirken hat die rechte Partei Reform UK deutlich zugelegt. Die Rechtspopulisten gewannen bislang mehr als 200 Mandate für die Gemeinderäte. Die sozialdemokratische Labour verlor dagegen mehr als 150 Sitze in kommunalen Gremien. Auch die oppositionellen Konservativen büßten Dutzende Mandate ein. Neu gewählt wurden auch die Regionalparlamente in Schottland und Wales. Die Auszählung beginnt aber erst heute. Auch dort wird mit großen Verlusten für Labour gerechnet. Soweit die Nachrichten. 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Das Wetter. Heute bleibt es ganz überwiegend trocken, teilweise sind aber kompaktere Wolken dabei, maximal 14 bis 17 Grad. Aktuell haben wir in Berlin-Marzahn 8 und in Dahlem 9 Grad, in Perleberg 6 und in Wittstock-Dossen 9 Grad. Morgen wieder ein Wechsel aus Sonne und Wolken und es bleibt trocken, bei Höchstwerten zwischen 17 und 19 Grad. Die Zeit 9.05 Uhr.
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6: Ich bin Matthias Gindorf. Schönen guten Tag. Die Straße von Hormus ist und bleibt einer der wichtigsten Schauplätze im Irankrieg. Allein diese Woche gab es so viele Entwicklungen. Am Montag wollte US-Präsident Trump, dass sein Militär Schiffe aus der Meerenge geleitet. Am nächsten Tag war damit wieder Schluss. Dann hat Frankreichs Präsident Macron eine neutrale Mission für die Straße von Hormus vorgeschlagen. Und in der vergangenen Nacht haben sich hier wieder USA und Iran gegenseitig beschossen. Das sortieren wir jetzt alles mit unserem Korrespondenten für den Iran, mit Uwe Lüb. Schönen guten Tag.
7: Guten Tag.
6: Wie ist denn die aktuelle Lage in der Straße von Hormus heute?
7: Ruhig. Also es gibt kaum Schiffsverkehr nach allem, was wir erkennen können. Man muss allerdings sagen, wieder ruhig nach den Angriffen der USA gestern Abend auf iranische Ziele. Dort in der Region, da sollen ja Militäranlagen ins Visier genommen worden sein. Entlang quasi des Nordbogens der Straße von Hormus, also von der Insel Chem über Bandar Abbas bis Sirik weiter südöstlich. Und es gab da etliche Explosionen, angeblich natürlich auch von Abwehrgeschützen, inzwischen aber wieder ruhig.
6: Kann man denn überhaupt noch von einer Waffenruhe sprechen bei dem, was da jetzt passiert ist?
7: Naja, das ist ein bisschen schwierig, von einer Waffenruhe zu sprechen, weil es eben doch alle naslang knallt und immer wieder auch zu Auseinandersetzungen kommt. Die Frage ist natürlich auch, wie definiert man Waffenruhe? Aber insofern kann man das vielleicht, weil man sagen kann, wir hatten jetzt wieder ein Gefecht, es gab wieder Angriffe von der einen, von der anderen Seite. Es ist ja immer dieses Tit for Tat, wie du mir, so ich dir. Und wenn du mir was getan hast, dann muss ich natürlich mich wehren und Vergeltung üben. Aber man kann dann eben sehr leicht wieder von einer weiteren militärischen Auseinandersetzung zurück abbiegen in die auf die Straße Waffenruhe und sagen, okay, das war's jetzt, eigentlich haben wir eine Waffenruhe.
6: US-Präsident Trump spricht ja gerne von einem Deal, den er mit dem Iran machen will. Angeblich ist man auch sehr nah dran an so einem Deal. Glauben Sie das auch?
7: Naja, ich eher nicht. Aber das muss natürlich nichts heißen, was ein Korrespondent so glaubt. Nach meinem Eindruck liegen die Positionen Irans und der USA nach wie vor sehr weit auseinander. Obendrein spielt der Iran sein eigenes Spiel. Nach allem, was wir wissen, gibt es ja immer noch keine Antwort auf den jüngsten Vorstoß, dass man erstmal eine Art Vorababkommen schließt und dann weiter verhandelt. Die USA wollen Zusicherungen, dass Iran sein Atomprogramm aufgibt, zumindest für einige Jahre, ja nicht mal mehr für die zivile Nutzung, Uran anreichern darf. Das ist einer der Knackpunkte und der Iran will das nicht. Der zweite ist, wenn auch nicht weniger wichtig, die Straße von Hormus. Iran will die kontrollieren.
6: Ja, bleiben wir nochmal bei der Straße und der neutralen Mission, die Frankreichs Präsident Macron vorgeschlagen hat. Eine gute Idee, eine umsetzbare Idee.
7: Er ist sicherlich einer der gut gemeinten Vorschläge, die es so gibt und das könnte sicherlich auch funktionieren. Aber mal ganz konkret, der Einsatz würde ja erst beginnen, wenn die Bedingungen gegeben sind, heißt es. Und das gilt im Übrigen ja auch für das deutsche Minenjagdboot Fulda, das auf dem Weg in die Region ist. Und diese Bedingungen würden bedeuten, die Straße von Hormus ist wieder frei für alle Seiten. Und das wird Iran nicht mitmachen, weil man sich ja doch sehr darauf festgelegt hat, diese Meerenge zu kontrollieren und dort Geld zu verdienen durch Gebühreneinnahmen. Also auch die Initiative Macrons ist etwas, das erst im zweiten Schritt greifen kann. Der erste Schritt wäre halt nachgeben auf irgendeiner Seite. Iran macht das meines Erachtens nicht.
6: Der iranische Außenminister war gerade in Peking zu Gast. Wirkt sich das irgendwie auf den Konflikt aus oder kann sie das noch auswirken?
7: Das kann sich auswirken. Für den Moment würde ich sagen, erstmal zugunsten Irans. Außenminister Araghchi ist ja in China empfangen worden, kurz vor dem lange geplanten Besuch von US-Präsident Donald Trump nächste Woche. Und ich denke, da hat Iran vorab schon mal ein paar Pflöcke eingeschlagen, sich ein Stück weit Rückendeckung aus Peking geholt. China drängt zwar auch auf eine Freigabe der Straße von Hormus, das ist ja wichtiger für China als für die USA, aber China nimmt Iran ernst. Da war die Rede von Unterstützung, wenn es um die Waffen Wahrung der nationalen Sicherheit und Souveränität Irans gehe und so weiter. Und China hat auch den Krieg in Iran mehrfach verurteilt. Aber wenn jetzt Trump kommende Woche nach Peking reist, dann muss er wissen, die iranische Sicht auf die Dinge, die ist schon da.
6: Informationen von unserem Korrespondenten für den Iran, Uwe Lüb, und über die Situation in der Straße von Hormus.
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6: Dass Deutschland in Sachen Chancengleichheit und Bildungsgerechtigkeit international hinterherhinkt, das zeigen etliche Studien. In kaum einem anderen Industriestaat hängt der schulische Erfolg so stark vom Elternhaus ab wie bei uns. Eltern mit hohem Einkommen, die selbst Abitur haben, schicken ihre Kinder meist aufs Gymnasium. Der Weg für Kinder aus ärmeren Familien mit niedrigeren Bildungsabschlüssen ist dagegen viel schwerer. Bisherige Reformversuche haben daran kaum etwas geändert. Was Erfolg versprechen würde, darüber haben Bildungsexperten am Abend mit den Hörerinnen und Hörern der ARD-Inforadios in der Sendung Mitreden diskutiert. Ivo Maroschik vom Bayerischen Rundfunk fasst die Diskussion vom Abend zusammen.
8: Über Bildungskonzepte lässt sich streiten und die Unterschiede zwischen den Bundesländern sind ohnehin groß. Aber die Anruferinnen und Anrufer bei Mitreden Deutschland diskutiert waren sich völlig einig, woran es im Bildungswesen krankt und wie man die Probleme angehen müsste.
9: Frühkindliche Bildung.
10: Vorschulische Bildung in der Kita.
8: So betonte zum Beispiel Michaela Scott aus Schwerin.
10: Es gibt sehr, sehr gute wissenschaftliche Belege dafür, dass die Investition in frühkindliche Bildung eben gerade für diese Kinder aus sozioökonomischen Kontexten, also schwierigen Lagen, besonders wichtig und besonders hilfreich ist.
8: Eine Erfahrung, die auch Lena Langhoff aus Braunschweig teilt. Und zwar weniger aus theoretischer Sicht, sondern aus praktischer Erfahrung.
11: Also wenn die Kinder in die Grundschule kommen, dann sieht man da schon wahnsinniges Auseinanderklaffen von dem, was Kinder können. Also diese vorschulische Bildung in der Kita, die war ganz schwach. Wir haben halt mit den Kindern gelesen und was weiß ich, wie viel kostet das, die Fragen beantwortet und so weiter. Ja, andere Leute augenscheinlich nicht und es ist mir eben schon aufgefallen, wie da der Unterschied ist.
8: Und diese Beobachtung bestätigen auch Bildungsforscher wie Olaf Köller von der Uni Kiel, der als Experte zugeschaltet war.
12: Wir haben Evidenz dafür, dass in den ersten 4 Lebensjahren die privilegierten Kinder aus Akademikerfamilien 30 Millionen Wörter mehr hören als die benachteiligten Kinder.
8: Später haben Lehrkräfte kaum noch Chancen auszugleichen, was in den frühen Jahren der Kindheit versäumt wurde. Und das sind Defizite, die Lena Langhoff, selbst niedersächsische Gymnasiallehrerin, im Schulalltag nicht mehr wieder gut machen kann.
11: Ich versuche, die Kinder zu motivieren, aber die Defizite sind schon so groß, das kann ich nicht auffangen, nicht in diesem Setting. Seien wir mal realistisch, es ist ja eine Mangelverwaltung. Ich bin da mit 30 Kindern. Wie soll ich denn die Kinder individuell fördern?
8: Dabei müsste man das Rad nicht unbedingt neu erfinden. Mehrere Anrufer betonen, dass in anderen Ländern der Besuch der Vorschule Pflicht ist, zum Beispiel in Frankreich. Und der Anrufer Mario Reichert wirft ein, solche Konzepte habe es auch schon in Deutschland gegeben.
13: Wir kommen aus Brandenburg und ich habe 4 Kinder. Wir hatten damals schon einen Vorschulbereich für das letzte Jahr in der Kita. Den hat man dann einfach abgeschafft, hat den Hort- und Vorschulbereich zusammengelegt und hat da im Prinzip eine Spielgruppe draus gemacht. Also wir hatten das Ganze schon mal. Wir müssen einfach wieder die Vorschule wieder fördern.
8: In diesem Punkt also Einigkeit unter den Mitrednern. In einzelnen Fragen gab es aber auch kontroverse Meinungen. Amy Kirchhoff, die Generalsekretärin der Bundesschülerkonferenz, würde Schulnoten am liebsten abschaffen.
14: Also ich glaube, viele können das schon selber einschätzen. Ich glaube, Noten sind aus verschiedenen Gründen nicht repräsentativ. Wir wissen zum einen aus verschiedenen Studien inzwischen, dass Noten nicht objektiv sind. Also sogar in Mathe kann ich Arbeiten an verschiedene Lehrkräfte geben und bekomme verschiedene Noten, teilweise mit einer Differenz bis zu 3 Noten zurück.
8: Ein Punkt, in dem Michael Schwägerl, der Vorsitzende des Bayerischen Philologenverbands, mit Nachdruck widerspricht.
15: Also ich kann mir nicht vorstellen, dass es hier eine Mehrheit geben wird, die sagt, wir wollen überhaupt keine Noten mehr haben.
8: Eines wurde klar bei Mitreden Deutschland diskutiert. Die Patentlösung für eine bessere Schule gibt es nicht. Die frühkindliche Bildung wäre aber ein guter Ansatz. Vorerst bleibt es bei den bekannten Problemen. Und so rechnet Bildungsexperte Köller auch damit, dass die bevorstehende nächste PISA-Auswertung den deutschen Schulen wieder kein gutes Zeugnis ausstellen wird.
16: Alle rechnen damit, dass sich der negative Trend der letzten Jahre fortsetzen wird.
6: Das sagt der Bildungsforscher Olaf Köller von der Uni Kiel in Mitreden Deutschland diskutiert. Ivo Maroschik vom Bayerischen Rundfunk hat die ARD-Sendung zusammengefasst.
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6: Die Fußballsaison geht so langsam zu Ende. Einige Entscheidungen sind schon gefallen. Da geht es für Berliner Vereine in den letzten Spielen um nichts mehr. Andere Teams aus unserer Region verfolgen noch ihre Saisonziele. Wir schauen auf das Fußballwochenende in Berlin und Brandenburg mit Jakob Rüger aus der RBB Sportredaktion. Grüß dich.
9: Hallo, guten Morgen.
6: Fangen wir ganz oben an in der ersten Liga. Union Berlin bekommt es am Sonntag mit Mainz und Ex-Trainer Urs Fischer zu tun. Wird es ein besonderes Wiedersehen?
9: Ich glaube eher nicht so richtig. Urs Fischer stand ja bei den Mainzern im Hinspiel schon an der Seitenlinie. Da war es relativ emotional. Und da waren die Mainzer übrigens Tabellenschlusslicht, hatten 13 Punkte Rückstand auf Union. Jetzt haben sie 4 Zähler Vorsprung auf die Köpenicker. Also was für eine Entwicklung unter dem Schweizer, der ja in Köpenick immer noch Kultstatus genießt und der mit den Mainzern auch zeigt, dass sein Erfolg mit Union kein Zufall damals war. Die Eisernen trauen Urs Fischer immer noch so ein bisschen hinterher, suchen ja seit dem Abgang vor 2,5 Jahren Kontinuität auf der Trainerbank. Da sitzt seit einigen Wochen Marie-Louise Ether und die wartet immer noch auf den ersten Bundesliga-Sieg als Cheftrainerin. 2 Spiele hat sie noch, Mainz und dann in Augsburg. Und für Ether geht es ja dann im Sommer zurück zu den Union-Frauen, wo sie Cheftrainerin sucht. Also Union sucht da auch noch weiter nach einem neuen Trainer für die neue Spielzeit. Mhm. Der Klassenerhalt ist aber immerhin schon sicher. Es geht jetzt darum, die Saison mit einem guten Gefühl zu beenden. Und da wird man sicherlich keine Rücksicht auf den Ex-Trainer Urs Fischer nehmen. Ja. Alle Spiele von Union und übrigens auch von der Hertha gibt es im Audio-Livestream auf sportschau.de. Kann man dort verfolgen.
6: Stichwort Hertha in der zweiten Liga. Was ist da angesagt am Wochenende?
9: Ja, für die Berliner geht es ja um nichts mehr. Im letzten Heimspiel dieser enttäuschenden Saison geht es gegen die abstiegsbedrohten Greuther Fürther. Die brauchen noch jeden Punkt. Letztes Heimspiel bedeutet auch immer Verabschiedung von Spielern, deren Verträge nicht verlängert werden. Brooks, Demme und Leistner sind da die bekanntesten Namen, von denen man sich am Sonntag verabschieden wird. Überhaupt will man den Fans nochmal einen Heimsieg schenken, denn das selbstbewusst ausgerufene Ziel Aufstieg hat die Hertha zu Hause mit ganz schwachen Leistungen verspielt. Spannender wird es direkt im Anschluss im Berliner Olympiastadion. Da spielen nämlich zum ersten Mal die Hertha Frauen. Diesmal gegen Erfurt und mit einem Sieg könnten sie die Regionalligameisterschaft klar machen. Und dann würde in der Relegation für die zweite Liga Saarbrücken warten. Und vielleicht gibt es bei einem Aufstieg künftig 4 Vereine aus Berlin und Brandenburg in der ersten und zweiten Frauenbundesliga. Ganz langsam.
6: Ja, Stichwort Aufstieg. Drittligist Energie Cottbus träumt weiter von der Rückkehr in die zweite Liga. Wie sind da die Voraussetzungen vor dem Duell gegen Wiesbaden?
9: Ja, es ist super eng und spannend im Aufstiegsrennen der dritten Liga. Cottbus ist derzeit auf Rang 2 punktgleich mit Verfolger Duisburg. Sie könnten am Wochenende zumindest den Relegationsplatz schon mal klar machen und sichern. Verlieren ist aber definitiv verboten gegen Wien Wiesbaden. Die stehen im Niemandsland der Tabelle. Für die ist es so ein munterer Ausflug in die Lausitz. Man könnte fast von einer Kaffeefahrt sprechen. Aber Cottbus muss auf Topscorer Tolcay Ciyaci wegen einer Gelbsperre verzichten. Die Anspannung ist riesig bei Energie. Genauso aber auch die Euphorie. Das Stadion der Freundschaft ist restlos ausverkauft mit über 19.000 Plätzen. Ja. Wien Wiesbaden hat sogar noch mal paar Tickets zurückgeben lassen, weil sie die nicht verkauft haben dort in Hessen. Also da haben die Cottbus-Fans noch mal so ein bisschen zuschlagen können. Wer trotzdem kein Ticket bekommen hat, dem sei die Fernsehübertragung im RBB empfohlen. Morgen 14 Uhr Cottbus gegen Wien Wiesbaden live.
6: Sehr guter Tipp. Jakob Rüger war das aus unserer Sportredaktion über das Fußballwochenende in Berlin und Brandenburg.
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6: Das Wetter für Berlin und Brandenburg. Für alle was dabei heute. Im Norden Sonne, im Süden etwas Regen. Und das alles ein bisschen wärmer als gestern. Aktuell in Berlin noch zwischen 8 und 9 Grad. Brandenburg an der Havel 7, Cottbus 8 Grad. Bis zu 17 Grad gibt's noch. Am Nachmittag dann fast überall Sonnenschein. Später kommt dann aber neuer Regen. In der kommenden Nacht wieder trocken bei 7 bis 2 Grad. Morgen wird's noch ein bisschen wärmer als heute. Dazu viel Sonne und nur ein paar lockere Wolken. Und am Sonntag dann deutlich über 20 Grad.
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3: Von den Brandenburger Fernstraßen liegen keine aktuellen Meldungen über größere Störungen vor. Stadtverkehr Berlin, A100 Stadtring Richtung Wedding. Zwischen Innsbrucker Platz und Schmargendorf staut es sich. Sie brauchen etwa 10 Minuten länger. Friedrichshain, die neue Bahnhofstraße, ist wegen Kranarbeiten zwischen Boxhagener Straße und Wiesenweg gesperrt. Davon sind auch Radfahrer betroffen. Charlottenburg, der Kurfürstendamm ist zwischen Joachimsthaler Straße und Leibnizstraße wegen der Classic Days bis Montag früh in beiden Richtungen gesperrt. Altfriedrichsfelde stadtauswärts, in Höhe Rosenfelder Straße ist nach einem Wasserrohrbruch bis Ende des Monats eine Spur gesperrt. Karlshorst-Treskow-Allee, zwischen Dönhoffstraße und Wandlitzstraße ist in Richtung Wohlheide bis zum 18. Mai nur eine Spur frei wegen Brückenarbeiten. Und Kreuzberg-Urbanstraße, zwischen Cottbusser Damm und Schönleinstraße ist an einer Baustelle in beiden Richtungen jeweils nur eine Spur frei. 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
6: Matthias Gindorf hier, guten Tag. Die Commerzbank hat mehr als 8 Millionen Kunden und fast 400 Filialen in Deutschland. Das gelbe Logo kennt auch so gut wie jeder. Hinter den Kulissen tut sich aber auch einiges. Ein Übernahmeangebot soll abgeblockt werden und deswegen wird gespart. Die Nachrichten jetzt mit Katharina Hopp.
3: Vor dem Hintergrund der drohenden Übernahme durch die italienische Bank UniCredit hat die Commerzbank einen weiteren Stellenabbau angekündigt. Wie der DAX-Konzern in Frankfurt am Main mitteilte, sollen bis 2030 zusätzlich etwa 3.000 weitere Vollzeitstellen gestrichen werden. Zugleich strebe man an, den Nettogewinn bis dahin mehr als zu verdoppeln auf dann 5,9 Milliarden Euro. Die UniCredit hatte am Dienstag den Commerzbank-Aktionären ein offizielles Tauschangebot für ihre Anteile gemacht. Die Commerzbank wehrt sich allerdings gegen die Übernahmepläne und will mit den eigenen Geschäftszielen ihre Aktionäre überzeugen, die Anteile nicht an die italienische Bank zu verkaufen. Mit einer elektronischen Fußfessel für potenzielle Gewalttäter sollen vor allem Frauen bald besser geschützt werden. Der Bundestag berät gerade abschließend über eine entsprechende Änderung im Gewaltschutzgesetz. Gerichte bekommen demnach mehr Befugnisse und können sowohl die elektronische Fußfessel verhängen als auch die Teilnahme an Antigewaltkursen anordnen. Bundesjustizministerin Hubig erklärte, das könne nur ein erster Schritt sein angesichts der zunehmenden Gewalt gegenüber Frauen. Ihr Gesetzentwurf orientiert sich an Spanien. Dort sei seit Einführung der elektronischen Fußfessel 2009 kein Opfer mehr getötet worden, betonte die SPD-Politikerin. Die Verkehrsexpertin der Berliner Grünen, KAPEK, kritisiert die geplanten Änderungen am Radwegenetz. CDU und SPD haben gestern einen Antrag ins Parlament eingebracht, der vorsieht, dass an Hauptstraßen auf Radstreifen verzichtet werden kann. Alternativ sollen Nebenstraßen als Fahrradstraßen ausgewiesen werden können. KAPEK sagte im RBB 24 Inforadio, den Radverkehr dorthin zu verlagern, mache ihn unsicherer.
19: Weil die Nebenstraßen sehr oft deutlich enger sind und noch mehr Konkurrenzen zwischen parkendem Verkehr, BSR-Zugängen und Fußverkehr haben. Plus Nebenstraßen verlaufen ja anders als die meisten Hauptstraßen auch nicht gerade im Netz, sondern machen Knicke, hören auf. Und die Routen, die Leute zur Arbeit haben, zum Arzt, zur Schule, die verlaufen eben zu größten Teilen entlang der Hauptverkehrsstraßen. Mhm. Und hier könnte man mit einfachen Ingenieurlösungen für mehr Sicherheit sorgen.
3: Antje Kapek, verkehrspolitische Sprecherin der Grünen-Fraktion im Berliner Abgeordnetenhaus. Die USA und der Iran haben sich trotz der Waffenruhe gegenseitig beschossen. Laut der US-Armee sind drei ihrer Kriegsschiffe mit Drohnen und Raketen angegriffen worden, während sie durch die Straße von Hormuz fuhren. Keines der Schiffe sei getroffen worden. Als Reaktion darauf habe das US-Militär aber iranische Militäreinrichtungen angegriffen. Der Iran wiederum warf den USA vor, einen Öltanker attackiert zu haben. Inzwischen habe sich die Lage in der Straße von Hormuz wieder beruhigt, hieß es in Staatsmedien. US-Präsident

0: Anfang Juli, erklärt Kommissionspräsidentin Ursula von der Leyen. Ende vergangener Woche hatte Trump zusätzliche Zölle auf Pkw und Lkw aus der EU angekündigt, weil sich die EU aus seiner Sicht nicht an die Vereinbarungen aus dem schottischen Turnberry im vergangenen Sommer halte. Das entsprechende Gesetzespaket, mit dem die EU die Importzölle für amerikanische Industrieprodukte auf Null senken will, wird zurzeit zwischen dem Europäischen Parlament und dem Rat der 27 Mitgliedstaaten verhandelt. Die nächste Runde ist für den 19. Mai angesetzt.
1: Die brandenburgische Landwirtschaftsausstellung Brala beginnt heute in Paren-Glien im Havelland. In diesem Jahr sind 400 Aussteller und Züchter angemeldet. Bei der Brala bieten regionale Erzeuger 3 Tage lang ihre Produkte an. Außerdem gibt es Tierschauen und es werden hochmoderne und historische Landmaschinen gezeigt. Ein Schwerpunkt ist die Frage, wie die Zukunft der Branche gesichert werden kann. Soweit die Nachrichten. 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Das Wetter. Heute bleibt es ganz überwiegend trocken, teilweise sind aber kompaktere Wolken dabei, maximal 14 bis 17 Grad. Aktuell haben wir in Berlin-Marzahn 8 und in Dahlem 9 Grad, in Perleberg 6 und in Wittstock-Dosse 9 Grad. Morgen wieder ein Wechsel aus Sonne und Wolken und es bleibt trocken, dann bei Höchstwerten zwischen 17 und 19 Grad. Die Zeit 9.25 Uhr.
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3: Ich bin Matthias Gindorf. Die AfD scheint unaufhaltsam auf dem Weg nach oben zu sein. Die Parteien der Mitte erklären seit Jahren, sie wollen die AfD wegregieren. Friedrich Merz hatte, als er noch nicht Kanzler war, sogar mal angekündigt, die Zahlen der AfD halbieren zu wollen. Doch das Gegenteil scheint der Fall zu sein. Was ist die Ursache für den zunehmenden Zuspruch der AfD in der Bevölkerung? Warum funktioniert das Wegregieren nicht? Hauptstadtkorrespondent Gabo Hallasch mit einer Analyse.
4: Schönebeck in Sachsen-Anhalt. Die AfD hat eingeladen, ein Familienfest soll es sein mit Eis und Hüpfburg und Ulrich Siegmund auf der Bühne.
5: Wir schreiben Geschichte. Wir holen uns unser Land zurück.
4: Ulrich Siegmund möchte Ministerpräsident werden. Seine AfD steht aktuell bei 41%. Sven Schulze von der CDU ist Ministerpräsident und will es bleiben. Aber seine Partei liegt abgeschlagen 15 Punkte hinter der AfD.
6: Ich will nicht, dass die Landtagswahl in Sachsen-Anhalt zu einem Denkzettel für die Regierungsarbeit in Berlin wird. Die Menschen hier sind unzufrieden mit dem, was sie aus Berlin bekommen und ich bin es ehrlich gesagt auch.
4: Nur 13% der Deutschen sind zufrieden mit der Bundesregierung. Historisch schlechte Werte, so der ARD-Deutschland-Trend. Kaum besser sieht es mit dem Bundeskanzler aus.
7: Wir kämpfen als CDU gemeinsam, wir gewinnen gemeinsam, wir verlieren gemeinsam.
4: Eine Prognose für die Landtagswahl wagt Friedrich Merz nicht. Denn das mit den Prognosen ist auch schon einmal schiefgegangen.
8: Und dann traue ich mir zu, die AfD mit ihren Wählerinnen und Wählern zu halbieren. Das geht. Das geht, meine Damen und Herren.
4: Das war im Herbst 2018. Die AfD stand damals bei 14% bundesweit. Das heißt, sie hat sich nicht halbiert, sondern fast verdoppelt. Im ARD-Deutschland-Trend ist sie jetzt deutlich stärkste Kraft mit 27%.
9: Die AfD schafft es vor allem, die emotionalen Bedürfnisse von Menschen anzusprechen. Verunsicherung, Sorge, Angst, Frustration und auch Wut,
4: sagt der Soziologe Matthias Quent von der Ernst-Abbe-Hochschule in Jena.
9: Friedrich Merz hatte vor den Wahlen noch in der Opposition gegen die Ampelregierung versprochen, alles anders machen zu können und schnell einen Richtungswechsel herbeizuführen. Und nun muss die Bundesregierung sehen, dass die Komplexität der Herausforderung eben doch größer ist.
4: Menschen sind nicht zufrieden und enttäuscht. Darauf setzt die AfD. Auch Bernd Baumann, der parlamentarische Geschäftsführer.
10: Merz hat ja getäuscht, hat so getan, als wenn er unsere Themen übernehmen würde. Links ist vorbei. Schluss mit den linken Spinnern, hat er im Wahlkampf gesagt und hat als erstes mit den linken Spinnern eine Koalition gemacht.
4: Die AfD stehe bereit, mit der Union Politik zu machen, wenn es um Migration, um Kernkraft gehe oder darum, die Steuern zu senken. Kanzler Merz aber lehnt das ab. Und auch der SPD gefallen die aktuellen Umfragen nicht.
11: Ärmel hochkrempeln, dass die AfD nicht in Verantwortung kommen, weil das geht dann auch an die Grundfesten dieser Demokratie.
4: Sagt Dirk Wiese, parlamentarischer Geschäftsführer der SPD. Er weiß auch, dass die Umfragewerte etwas mit dem Bild zu tun haben, das die Bundesregierung abgibt.
11: Ganz ehrlich, wir müssen auch mehr intern die Dinge vorher klären und weniger öffentlich übereinander diskutieren. Ich glaube, das ist nicht gut gewesen. Man hat sich jetzt viel zu viel öffentliche Ratschläge gegeben. Dazu gibt es immer auch die Hinweise von der Seitenlinie, die gekommen sind.
4: Der Soziologe Matthias Quent sagt, Politik müsse überzeugende Angebote machen. Und da sieht er viel Luft nach oben.
9: Dafür braucht es einen langen Atem und dafür braucht es vor allem auch konkrete Strategien, die an den Ursachen des Erstarken.

0: des Rechtspopulismus und Rechtsextremismus ansetzen. Da kann ich im Moment leider keine überzeugenden und erfolgsversprechenden Antworten in der politischen Mitte erkennen.
1: Und dazu kommt, sagt er, die AfD sei im Osten längst stark verankert und Teil der Normalität.
2: Der Bericht war von Gabor Hallas. Echte Kühe streicheln, riesige Erntemaschinen inspizieren, Landluft schnuppern und erleben, wie in einem Landwirtschaftsbetrieb gearbeitet wird. Das alles ist bei der Brala möglich, bei der Brandenburgischen Landwirtschaftsausstellung. Zum 33. Mal öffnet sie heute in Paaren im Glien im Havelland für alle Besucher und für alle Fachbesucher. Was die erwartet, beschreibt rbb24-Reporterin Heike Schüler.
3: 400 Aussteller und Züchter sind angemeldet. Eine Tierschau gibt es, aber wegen Ansteckungsgefahr diesmal ohne Hühner, Gänse oder Enten. Die Züchter stehen für einen Erfahrungsaustausch bereit, versichert der Präsident des Landesbauernverbands, Hendrik Wendorf. Er hat auch den Nachwuchs im Blick.
4: Wir haben ja 14 grüne Berufe in unserer Branche. Über 500 Schüler werden auf der Brala sein und ich glaube noch viel, viel mehr in Begleitung ihrer Eltern, ihrer Großeltern. Also wir fangen bereits in den Schulen an, die Nähe zur Natur bekannt zu machen und die Liebe zur Natur zu entwickeln.
3: Die regionalen Erzeuger freuen sich, dass immer mehr Menschen Produkte aus der Region schätzen. Doch nicht jeder kauft die dann auch, sagt Florian Schulze vom Verein Pro Agro.
5: Am Regal endet die Moral, kann man immer so schön sagen. Wir müssen die Verbraucher immer noch ein bisschen mehr aufmerksam machen, dass wir tolle regionale Produkte haben, tolle Firmen, die dahinter stehen und die Wertschöpfung quasi damit im Land halten, Steuern zahlen, Arbeitsplätze schaffen. Dafür ist die Brala perfekt.
3: Und es gibt gute Nachrichten für den Ausstellungsstandort MAFZ. Für das sucht der Landkreis Havelland seit Jahresbeginn einen neuen Betreiber, Landrat Roger Lewandowski.
6: Das soll im Besitz des Landkreises natürlich bleiben. Wir sind da in guten Gesprächen mit einem entsprechenden Interessenten und ich bin optimistisch, dass die auch dazu führen, dass dann auch die Brala im nächsten Jahr hier wieder stattfinden kann.
3: Über einen neuen Betreiber soll der Kreistag Havelland noch vor der Sommerpause abstimmen.
2: Erstmal wird heute aber auf dem Gelände des Märkischen Ausstellungs- und Freizeitzentrums in Paaren im Glien die Brala eröffnet, die Brandenburgische Landwirtschaftsausstellung, die bis Sonntag läuft. Endlich 18 ist ein beliebter Spruch. Seit Januar bedeutet der 18. Geburtstag für junge Männer nicht mehr nur neue Freiheiten, denn jetzt müssen sie auch ein Formular ausfüllen und angeben, ob sie einen Wehrdienst leisten würden oder nicht. Heute wird in Berlin wieder gegen die neue Regelung protestiert. rbb24-Reporterin Annette Kufner war in der Hauptstadt unterwegs und hat mit jungen Menschen darüber gesprochen.
7: Sebastian steht mit einer Freundin vor seiner Schule in Berlin-Charlottenburg. Er kennt ihn schon, den Wehrdienst-Fragebogen. Letzten Monat ist er 18 geworden. Und dann kam die Post.
8: Eine Woche nach meinem Geburtstag ungefähr, oder vielleicht ein bisschen früher sogar schon, habe ich einen Brief bekommen. Und da stand, dass ich ein Online-Formular ausfüllen muss mit diesen bestimmten Fragen.
7: Viele Fragen sind es nicht. Wie fit er ist, muss Sebastian angeben, ob er ein Auto fahren kann, welche Sprachen er spricht und ob er noch eine andere Staatsbürgerschaft hat.
8: An einer Frage konnte man auch angeben, wie hoch sein Interesse ist, da teilzunehmen. Aber ich weiß nicht, ob das so viel ändert.
7: Sebastian hat angegeben, dass er kein Interesse hat, einen Wehrdienst abzuleisten und das Formular fristgerecht abgeschickt. Aber die Sache hängt ihm nach.
8: Ehrlich gesagt habe ich da gar keinen Bock drauf. Ich mache mir schon eher Sorgen. Es fühlt sich noch nicht so an, als würde jetzt da groß was passieren. Bis jetzt, aber nach der Schule weiß ich nicht. Ja, mal sehen, ob man das noch irgendwie abwenden kann.
7: So wie Sebastian geht es vielen, sagt die Vorsitzende des Landesschülerausschusses Jennifer Mariella Rosin. Das Formular unter den jungen Menschen ein Dauerthema.
9: Generell wird sehr, sehr viel darüber gesprochen, auch wie sie den ausgefüllt haben, planen schon, wie sie bei den Sporttests ungeeignet wirken können, damit sie bloß nicht weiterkommen müssen.
7: Sie kenne auch einige, die den Fragebogen einfach nicht ausgefüllt hätten, obwohl dafür ein Bußgeld drohen könnte.
9: Die meisten messen halt ab Bußgeld, wo man nicht mal richtig weiß, wie hoch das jetzt ist, und potenzieller Dienst an der Waffe. Da wird halt abgewogen und da ist das Bußgeld den meisten dann schon gelegen.
7: Szenenwechsel. Nahe der Weltzeituhr am Alexanderplatz steht Elektroniker Azubi Luis. Er ist 19 und damit knapp am Wehrdienstformular vorbeigeschrappt. Er wäre bereit, zur Bundeswehr zu gehen, sagt er.
10: Ich bin kein Fan von Krieg und ich würde das sehr gerne umgehen, wenn es möglich ist. Aber wenn mich jemand fragt, ja, bist du bereit, das zu tun, und ich fühle mich körperlich dazu in der Lage, dann würde ich das nicht abstreiten. Vielleicht liegt es auch ein bisschen daran, dass mein Vater das auch machen musste und sich auch eigentlich das eigentlich nicht wollte. Und ich, keine Ahnung, ich würde das irgendwie genauso machen. Ich würde es eigentlich auch nicht, aber wenn ich es machen muss, dann muss ich es halt machen.
7: Aber auch Luis würde versuchen, den Dienst an der Waffe zu vermeiden. Müsste er zur Bundeswehr, würde er versuchen, als Elektroniker eingesetzt zu werden. Dass ein Kriegsfall wirklich eintreten könnte, sei für viele junge Menschen ein abstrakter Gedanke, sagt Landesschülersprecherin Jennifer Mariella Rosin. Sie findet, dass das aber auch nichts Schlechtes ist.
9: Man geht ja zumindest generell in Europa auch nicht von einem Krieg aus, bis es halt passiert. Aber ich denke, den Gedanken sollten wir auch beibehalten, um halt einfach eine diplomatischere Schiene zu fahren.
7: Diese Haltung könnte sich aber verändern.
9: Wenn es halt zum Kriegsfall kommen würde. Dadurch verändert sich halt der komplette Gedankengang. Und zurzeit leben wir in dem Luxus, dass das einfach bei uns nicht der Fall ist, weshalb sich die Jugendlichen einfach keine Gedanken drüber machen.
7: Schüler Sebastian macht sich diese Gedanken schon. Wie er handeln würde?
8: Falls es dann dazu kommt, dass irgendwie Krieg oder sowas ist, hätte ich auf jeden Fall gar keinen Bock, da mitzumachen. Irgendwelche Konflikte, für die ich nicht einstehe oder für die ich nicht verantwortlich bin.
2: Meinungen junger Berlinerinnen und Berliner zum Wehrdienst. Annette Kufner hat mit Ihnen gesprochen.
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2: Die Commerzbank ist nach der Bilanzsumme die drittgrößte Bank in Deutschland. Aber wie lange ist sie noch eigenständig? Seit Monaten wehrt sie sich dagegen, dass die italienische UniCredit sie übernehmen will. Mittlerweile hält der Konkurrent schon 30% der Aktien der Commerzbank. Die will nun beweisen, dass sie allein besser zurechtkommt als unter dem Dach des Konkurrenten. Christoph Gruber aus unserer Wirtschaftsredaktion. Hallo erstmal.
12: Hallo.
2: Wie soll denn das gelingen?
12: Mit weniger Kosten und einem höheren Gewinn. Das teilt sich dann so auf, Stichwort weniger Kosten. Bis 2030 sollen zusätzlich zu den bereits angekündigten Einsparungen konzernweit weitere 3000 Vollzeitstellen gestrichen werden. Erst im Februar vergangenen Jahres hatte die Commerzbank den Abbau von fast 4000 Vollzeitstellen bis 2027 bekannt gegeben. Und Stichwort höherer Gewinn: für 2026 erwartet die Commerzbank im Rahmen dieser überarbeiteten Strategie nun mehr Gewinn als bisher, mindestens 3,4 Milliarden Euro. Das sind 200 Millionen mehr als bislang geplant, und bis 2028 soll das Ergebnis auch stärker als zuvor geplant wachsen auf gut 4,5 Milliarden, 2030 dann knapp 6 Milliarden unter dem Strich stehen. All das, um zu signalisieren, wir müssen nicht aufgehen unter dem Dach der UniCredit.
2: Wie sehen die aktuellen Zahlen aus?
12: Da hat die Commerzbank heute aktuelle Geschäftszahlen veröffentlicht und die besagen, dass die Bank im ersten Quartal deutlich besser abgeschnitten hat als ein Jahr zuvor. Unterm Strich stehen da gut 910 Millionen Euro Gewinn, rund 10% mehr als vor einem Jahr und auch mehr als von Beobachtern erwartet. Im Gesamtjahr, letztes Jahr hatte die Commerzbank ja ihren Rekordgewinn aus dem Jahr 2024 von knapp 2,7 Milliarden Euro knapp verfehlt. Also man sieht sich da auf Kurs, was dieses Quartal angeht.
2: Wie positioniert sich die Commerzbank in diesem Kampf gegen eine feindliche Übernahme?
12: Also man stützt sich sehr auf dieses gute erste Quartal, wo es eben 10% mehr Gewinn gegeben hat als vor einem Jahr, und auf die Hoffnung, dass die höheren Gewinne durch reduzierte Kosten dann auch eintreten. UniCredit-Chef Andrea Orsel hat ja kürzlich öffentlich die aus seiner Sicht seit Jahren unterdurchschnittliche operative Leistung der Commerzbank kritisiert. Im Gegenzug wirft die Commerzbankführung nun der UniCredit öffentlich vor, irreführende Aussagen über Geschäft zu tätigen, etwa auch in Social Media Anzeigen. Und da hat zum Beispiel die Commerzbank betont, wie wichtig das internationale Geschäft für die Bank sei, die den deutschen Mittelstand finanziert, der wiederum mit Firmen und Kunden in der ganzen Welt vernetzt ist. Und dieses internationale Geschäft sieht man bei der UniCredit eher als Streichposition.
2: Und was machen die Anleger? Wie reagieren die auf all das?
12: Also so wirklich euphorisch haben sie nicht reagiert auf die Aussagen und die Geschäftszahlen der Commerzbank. Die Aktie der Commerzbank, ja, pendelt um den Schlusskurs von gestern, steht damit aber immer noch besser da als der deutsche Aktienindex, denn der geht knapp 1% in die Knie heute Vormittag. 24.442 Punkte derzeit der Stand. Die jüngsten Angriffe der USA und des Iran aufeinander, die drücken auf die Stimmung und schieben den Ölpreis an. Ein Fass der Nordsee-Sorte Brent ist wieder teurer als 100 US-Dollar.
2: Aus unserer Wirtschaftsredaktion war das Christoph Gruber über Zukunft und Gegenwart bei der Commerzbank. Ein Gebäude wie ein Blitz im Zickzack, so steht es da, das Jüdische Museum in Berlin. Vor 25 Jahren wurde es eröffnet, eine ikonische Architektur nach den Entwürfen des US-Amerikaners Daniel Libeskind. Zum Jubiläum zeigt eine Ausstellung jetzt erste Entwurfszeichnungen und Modelle und der Star-Architekt ist ebenfalls angereist. Zu hören ist er in der RBB 24 Inforadio Kultur um kurz vor 10. Jetzt das Wetter für Berlin und Brandenburg, da ist alles dabei, im Norden Sonne, im Süden Regen und es wird auch ein bisschen wärmer. Im Moment in Berlin noch zwischen 8 und 9 Grad, Perleberg 6, Potsdam 9, 17 Grad gibt's noch maximal. Morgen wird's noch ein bisschen wärmer mit deutlich mehr Sonnenschein.
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13: Von den Brandenburger Fernstraßen liegen uns im Moment keine Meldungen über größere Störungen vor. Stadtverkehr Berlin, A100 Stadtring Richtung Wedding. Zwischen Innsbrucker Platz und Schmargendorf gibt es Stau. 10 Minuten dauert's länger. Friedrichshain, die neue Bahnhofstraße, ist wegen Kranarbeiten zwischen Boxhagener Straße und Wiesenweg gesperrt. Auch Radfahrer sind davon betroffen. Charlottenburg, der Kurfürstendamm, ist zwischen Joachimsthaler Straße und Leibnizstraße wegen der Classic Days bis Montag früh in beiden Richtungen gesperrt. Alt-Friedrichsfelde stadtauswärts, in Höhe Rosenfelder Straße ist nach einem Wasserrohrbruch bis Ende des Monats eine Spur gesperrt. Karlshorst-Treskow-Allee, zwischen Dönhoffstraße und Wandlitzstraße ist in Richtung Wohlheide bis zum 18. Mai nur eine Spur frei wegen Brückenarbeiten. Und Kreuzberg-Urbanstraße, zwischen Cottbusser Damm und Schönleinstraße ist an einer Baustelle in beiden Richtungen jeweils nur eine Spur frei.
2: 20 vor 10.
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2: Matthias Kindorf ist hier. Schönen guten Tag. Die Zukunft der Commerzbank steht auf wackeligen Beinen. Ein Übernahmeangebot aus Italien soll abgeblockt werden und dafür wird die Bank umgebaut. Dass fast 4000 Jobs wegfallen, war schon klar. Jetzt wird da nochmal nachgelegt. Die Nachrichten mit Katharina Hopp.
13: Die Commerzbank will im Übernahmekampf mit der italienischen UniCredit weitere Stellen abbauen. Das ist der Kern ihrer neuen, überarbeiteten Strategie, die die Bank am Morgen veröffentlicht hat. Erklärtes Ziel ist es, weiter eigenständig zu bleiben. Hans Gerbot, RBB 24.
14: Die Commerzbank hat angekündigt, bis 2030 rund 3000 Vollzeitstellen zusätzlich zu streichen. Zugleich will das Frankfurter Geldinstitut seinen Nettogewinn bis dahin auf fast 6 Milliarden Euro steigern. Das wäre mehr als eine Verdopplung. Damit will die Commerzbank das Übernahmeangebot der italienischen UniCredit abwehren. Die Mailänder Bank hatte am Dienstag den Commerzbank-Aktionären ein Tauschangebot für ihre Anteile vorgelegt. Die Commerzbank will mit ihren ambitionierten Geschäftszielen erreichen, dass die Aktionäre ihre Papiere nicht an die Italiener verkaufen. Auch die Bundesregierung ist gegen einen Verkauf der Commerzbank. Der Staat hält derzeit rund 12% der Anteile an Deutschlands zweitgrößter Privatbank.
13: Mit einer elektronischen Fußfessel für potenzielle Gewalttäter sollen vor allem Frauen bald besser geschützt werden. Der Bundestag debattiert gerade abschließend über eine entsprechende Änderung im Gewaltschutzgesetz. Gerichte bekommen demnach mehr Befugnisse und können sowohl die elektronische Fußfessel verhängen, als auch die Teilnahme an Anti-Gewaltkursen anordnen. Bundesjustizministerin Hubig sagte, die Koalition plane weitere Maßnahmen, um Frauen vor Gewalt zu schützen. Ihr Gesetzentwurf orientiert sich an Spanien. Dort sei seit Einführung der elektronischen Fußfessel 2009 kein Opfer mehr getötet worden, betonte die SPD-Politikerin. Die Verkehrsexpertin der Berliner Grünen, KAPEK, hat die geplanten Änderungen am Radwegenetz deutlich kritisiert. Im RBB 24 Inforadio sprach KAPEK von einem Skandal. CDU und SPD haben gestern im Abgeordnetenhaus einen Antrag eingebracht, das Mobilitätsgesetz an mehreren Stellen grundlegend zu ändern. Unter anderem soll die Vorgabe gestrichen werden, an allen Hauptstraßen Radstreifen einzurichten. Stattdessen könnten Nebenstraßen als Fahrradstraßen ausgewiesen werden. Laut KAPEK schafft das nicht mehr Sicherheit, sondern weniger. Nebenstraßen seien enger. Außerdem verliefen die Wege der meisten Menschen, zum Beispiel zur Arbeit oder Schule, meistens entlang der Hauptstraßen. Das Interview mit der grünen Politikerin können Sie in wenigen Minuten nochmal hören. Russland und die Ukraine werfen sich gegenseitig vor, gegen ihre jeweils erklärten Feuerpausen zu verstoßen. Das Verteidigungsministerium in Moskau teilte mit, man habe am frühen Morgen mehr als 260 ukrainische Drohnen abgeschossen. Nach Angaben des ukrainischen Präsidenten Selenskyj hat Russland in der Nacht und am Morgen mehr als 850 Drohnen eingesetzt und zahlreiche weitere Angriffe unternommen. Russland hat zum Jahrestag des sowjetischen Siegs über Nazi-Deutschland eine einseitige Waffenruhe ausgerufen. Sie ist in der Nacht in Kraft getreten und soll bis Sonntag dauern. Seit Mittwoch gilt bereits eine einseitige Waffenruhe der Ukraine. Die USA und der Iran haben sich trotz einer Waffenruhe gegenseitig attackiert. Beide Seiten machen sich gegenseitig dafür verantwortlich, die Feuerpause zuerst gebrochen zu haben. Laut dem US-Militär wurden iranische Ziele entlang der Küste der Straße von Hormus angegriffen, als Reaktion auf den Beschuss von 3 US-Schiffen. Aus Teheran wiederum heißt es, man habe auf den Beschuss eines iranischen Tankers reagiert. Unser Korrespondent für die Region, Uwe Lüb.
15: Die Waffenruhe soll nach US-Angaben grundsätzlich aber weiter gelten. US-Präsident Trump rief Iran erneut auf, nun schnell eine Friedensvereinbarung zu unterzeichnen. Die USA warten weiter auf die Antwort Irans auf den jüngsten US-Vorstoß. Danach soll zunächst ein einseitiges Grundabkommen in Kraft treten. Einzelheiten würden in anschließenden Verhandlungen besprochen.
13: Der Berliner Infektionsexperte Sander hat den Umgang mit dem aktuellen Ausbruch des Hunter-Virus kritisiert. Es sei fragwürdig, dass man die betroffenen Menschen so lange auf einem Schiff irgendwo im Ozean lasse, sagte der Direktor der Charité-Klinik für Infektiologie und Intensivmedizin im rbb24-Inforadio. Es wäre besser gewesen, die Infizierten mit Schutzmaßnahmen frühzeitig von Bord zu bringen. Sander bekräftigte, dass die Charité bereits ihre Hilfe angeboten habe. In Berlin gäbe es, ebenso wie in anderen deutschen Städten, spezialisierte Isolierstationen, sodass man die Situation sehr gut kontrollieren könne. Soweit die Nachrichten. 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Das Wetter. Heute bleibt es ganz überwiegend trocken, teilweise sind aber kompakte Wolken dabei, maximal 14 bis 17 Grad. Aktuell haben wir in Berlin-Adlershof 9 und in Tempelhof 10 Grad, in Klettwitz 8 und in Templin 10 Grad. Morgen wieder ein Wechsel aus Sonne und Wolken und es bleibt trocken, dann bei Höchstwerten zwischen 17 und 19 Grad. Die Zeit 9.45 Uhr.
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2: Ich bin Matthias Gindorf. Guten Tag. Die Sonnenanbeter unter uns werden sich freuen. Am Wochenende soll es in der Region wieder bis zu 24 Grad werden. Und auch die Sonne lässt sich zumindest zeitweise wieder blicken. Gute Bedingungen, um sich aufs Rad zu schwingen und die Gegend zu erkunden, zum Beispiel in Berlin. Sicheres Fahrradfahren ist in der Bundeshauptstadt ein Dauerbrenner in der Politik. Und gestern auch wieder Thema im Parlament. Denn die Landesregierung, bestehend aus CDU und SPD, will das aktuell gültige Mobilitätsgesetz grundlegend ändern. Darüber hat Sabine Dahl heute Morgen mit Jasmin Becker aus unserer rbb24-Info-Radio-Redaktion gesprochen und sie zunächst gefragt, was die Koalition da genau vorhat.
16: Naja, also die will vor allem die Pflicht für Radwege an den Hauptstraßen lockern. Das heißt konkret, Fahrradstraßen könnten dann auch in kleineren Nebenstraßen gebaut werden oder man verzichtet einfach ganz auf diese breite Radwege. Gestern wurde erstmal der Antrag im Abgeordnetenhaus eingebracht. Der muss jetzt aber in den Ausschüssen noch beraten werden. Kommt jetzt zumindest von der CDU nicht so überraschend. Das war ja auch Thema in deren Wahlkampf, in dieser Wiederholungswahl zum Abgeordnetenhaus 2023. Darin hieß es, die CDU wolle die Mobilität in Berlin in allen Facetten fördern und so diese teure Hauruck-Aktionen der vergangenen Jahre beenden.
17: Ja, das meine ich nämlich auch, der Plan, an das Mobilitätsgesetz nochmal ranzugehen, der ist nicht wirklich neu.
16: Nee, also das will die Berliner CDU schon lange. Wir schauen mal zurück. Also die damalige rot-rot-grüne Koalition hatte dieses Mobilitätsgesetz 2018 beschlossen. Damit sollte ja die Verkehrswende eigentlich eingeleitet werden. Ziel war, dass Fuß-, Rad- und öffentlicher Nahverkehr Vorrang gegenüber Autos und Co. haben sollten. Zum Beispiel eben mit diesem Radwegeausbau. Ist aber viel zu hoch gesteckt, das Ziel, sagt die CDU. Und tatsächlich, so richtig voran geht's irgendwie auch nicht. Die CDU will deshalb am liebsten dieses Gesetz wieder abschaffen. Der Koalitionspartner SPD will aber keine Rolle rückwärts. Und so hat man sich jetzt halt auf diesen Kompromiss geeinigt, also den Radwegeausbau, ich sag mal, ein bisschen flexibler anzugehen. So kann dann auch die Koalition vor der nächsten Landesparlamentswahl im September sagen, naja, wir sind ja die Mobilität in Berlin nochmal angegangen.
2: Jasmin Becker aus der rbb24-Info-Radio-Redaktion war das. Über den Antrag auf Änderung des Mobilitätsgesetzes haben wir auch mit Antje Karpek gesprochen. Sie ist verkehrspolitische Sprecherin der Berliner Grünen-Fraktion im Berliner Abgeordnetenhaus. Und sie sagt, das, was hier passieren soll, ist unmöglich.
18: Das ist ein Skandal, weil ich gerade bei zu Fuß gehenden und Radfahrenden feststelle, dass die Zahl der Unfälle zunimmt, dass wir hier mehr sichere Infrastruktur brauchen, auch weil nicht so jung, dynamisch, sportliche Menschen wie ich es unbedingt brauchen, sondern weil vor allem Kinder und ältere Menschen zu Fuß und mit dem Rad unterwegs sind und genau die auch am häufigsten betroffen sind von gefährlichen bis tödlichen Unfällen. Eine sichere Stadt und dass Menschen nicht zu Schaden kommen, wenn sie auf dem Weg zur Schule, zur Kita oder zum Supermarkt sind, das sollte doch wirklich keine Parteipolitik, sondern unser aller Ziel sein.
2: Die Idee, dass statt Haupt- eher Nebenstraßen als Fahrradstraßen ausgewiesen werden sollen, kritisiert Karpek stark. Die Grünen-Politikerin sagt, das schaffe nicht mehr Sicherheit, sondern sogar weniger.
18: Wir haben das Mobilitätsgesetz auf den Weg gebracht. Und wenn man das endlich mal umsetzen würde, statt zu schröpfen, wie es SPD und CDU gerade vorschlagen, dann würde der Verkehr für alle flüssiger laufen und wir hätten tatsächlich ein Miteinander. Und nicht dieses jeder gegen jeden, was, glaube ich, alle Menschen gerade in den Wahnsinn treibt, egal wie sie unterwegs sind.
2: Trotzdem, die ganze Diskussion darüber, wie die Mobilität der Zukunft in Berlin aussehen soll, habe auch positive Seiten, so Karpek. Heute zum Beispiel endet das Volksbegehren Berlin autofrei. Karpek würdigt diese Initiative.
18: Viele Menschen haben tatsächlich Angst. Viele Menschen haben das Gefühl, das Klima auf den Berliner Straßen wird rauer. BVG fährt irgendwie auch nicht mehr. Das heißt, der Wunsch, dass sich was ändern muss, dass die Politik, wie sie jetzt seit 3 Jahren von der CDU geführt wird, nicht weitergeführt werden kann, die ist groß. Aber welche Maßnahmen dafür die richtigen sind, da wird heftig diskutiert und das ist auch gut so.
2: Antje Karpek, verkehrspolitische Sprecherin der Berliner Grünen-Fraktion im Abgeordnetenhaus war das. Dann schauen wir doch mal auf dieses Volksbegehren. Die Grundidee von Berlin autofrei ist, dass in der Innenstadt praktisch keine privaten Autos mehr fahren sollen. Der Berliner S-Bahn-Ring würde als eine Art Grenze dienen. Die Initiative sammelt fleißig Unterschriften dafür, muss bis heute rund 174.000 zusammen haben, damit das Begehren zu einem Volksentscheid wird. Bisher läuft es allerdings offenbar eher schleppend, berichtet rbb24-Reporterin Nela Richter.
19: Zwei Köche in schwarzen Arbeitsjacken biegen am Gendarmenmarkt um die Ecke, auf dem Weg zu einem der vielen Restaurants. Einer ist mit dem Fahrrad zur Arbeit gekommen, der andere mit dem Auto. David will er genannt werden. Wenn es ohne Auto ginge,
20: would be better, yeah.
19: Wäre schon besser. Aber
20: it's a bit complicated for us. I mean, especially for me.
21: Es ist ein bisschen kompliziert für uns, besonders für mich. Ich wohne nicht in Berlin, sondern weiter nördlich und ich brauche frühmorgens ein Auto.
20: Early.
19: Ein paar Straßen weiter ist Studentin Angelina mit dem Auto zur Uni gefahren, wegen der schweren Gesetzesbücher im Gepäck. Von den Plänen der Initiative Verkehrsentscheid, früher bekannt als Berlin autofrei, hat sie grob gehört. Die fordert unter anderem, dass Privatpersonen perspektivisch nur noch 12-mal pro Jahr innerhalb des S-Bahn-Rings Auto fahren dürfen. So soll Berlin sicherer, umweltfreundlicher, ruhiger werden.
22: Für mich persönlich, ich brauche mein Auto und ich weiß die Umwelt und ich weiß, die Stadt wird immer voller. Ich merke das von Jahr zu Jahr. Ja, aber dafür muss es irgendwie eine Lösung geben, anderweitig oder so.
19: Angelina wäre für einen Ausbau der öffentlichen Verkehrsmittel, auch wenn die gerade nicht ihre Wahl sind.
22: Also ich empfinde die öffentlichen Verkehrsmittel als unhygienisch und mit den Obdachlosen ist es mir einfach eine Nummer zu viel.
19: Am Brandenburger Tor wartet Taxifahrerin Sarah auf Gäste. Sarahs Kommentar zu einer autoreduzierten Innenstadt.
23: Blödsinn, meine Familie ist riesengroß oder ich habe ein Kind, den ich von A nach B auch fahren muss. Soll ich jedes Mal Taxi zahlen?
19: Mobilitätseingeschränkte oder pflegebedürftige Menschen können eine Erlaubnis beantragen. So der Vorschlag der Initiative. Auch Lieferverkehr.
23: Wir reden von Deutschland und Deutschland besteht ja auf Schwarz auf Weiß. Und bis sie das geklärt haben, dauert es ja lange, ne?
24: Aus unserer Sicht und aus Sicht der Mitglieder ist das halt völlig unverhältnismäßig, was da gefordert wird.
19: Sagt Carsten Schulze. Als Vorstand für Verkehr und Technik des ADAC Berlin-Brandenburg spricht er für rund 800.000 Mitglieder in Berlin. Für den Verkehr in den Außenbezirken sei das Vorhaben der Super-GAU, so Carsten Schulze, Busse und Bahnen schon jetzt in der Rush-Hour überfüllt. Viele Fragen seien ungelöst, auch wirtschaftliche.
24: Berlin würde, wir haben das mal hochgerechnet, allein im Bezirk Mitte 25 Millionen Euro Einnahmen durch die Parkraumbewirtschaftung verlieren, weil da parkt ja dann keiner mehr. Und das sind alles Faktoren, die eben einfach zeigen, hier ist einfach eine Forderung aufgestellt worden, die völlig unrealistisch ist.
19: Der ADAC-Mann setzt auf einen freiwilligen Wandel durch gute Alternativangebote. Allerdings zeichnet der jüngste Berlin-Trend, eine repräsentative Umfrage im Auftrag des RBB, ein anderes Bild. Über 1000 Menschen wurden gefragt, welches Verkehrsmittel sie hauptsächlich in Berlin nutzen. Über die Hälfte nannte die öffentlichen. 30% gaben an, vorwiegend mit dem Auto, Motorrad oder Motorroller zu fahren. Dieselbe Frage wurde vor über 7 Jahren schon einmal gestellt. Bei den Antworten hat sich kaum etwas verändert.
2: Nela Richter war das mit einem Beitrag über ein Thema, das die Hauptstadt bewegt, die Mobilität.
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2: Mit seinem Grundriss im Zickzack und seinen zersprengten Formen wirkt das Jüdische Museum in Berlin wie eine avantgardistische Skulptur. 25 Jahre ist es her, dass das Gebäude eröffnet wurde und die Jubiläumsfeierlichkeiten starten mit einem Rückblick. Eine Ausstellung zeigt Zeichnungen und Modelle für den Entwurf des US-Architekten Daniel Liebeskind. Eine Ausstellung auch als Geburtstagsgeschenk an den New Yorker, der am kommenden Dienstag 80 Jahre alt wird.
0: It's not a box.
1: Das ist keine Box. Es ist etwas, das auseinandergesprengt wurde und in ganz unterschiedliche, unerwartete Richtungen verläuft, ganz so wie die Geschichte, unkontrollierbar. Das wollte ich mit dem Jüdischen Museum zeigen.
19: Daniel Liebeskind und sein Jüdisches Museum. Between the Lines hat er den Entwurf überschrieben, mit dem er 1989 den Architekturwettbewerb für den Neubau gewann. Wegen der gezackten, an einen Blitz, eher noch einen zerborstenen Davidstern erinnernden Linien. Mit den Geraden im Inneren, die immer wieder ins Nichts führen. In Voids genannte Leerräume, die sich in voller Höhe durch das Gebäude ziehen und damit beklemmend den Verlust von Leben, von jüdischer Kultur symbolisieren.
1: Ja, da sind so viele Linien. Es ist eine Art Labyrinth der Geschichte. Sehr komplex, nicht einfach gut oder böse. Und ja, es endet fatal, mündet in Lücken, Leerstellen. Und das habe ich versucht darzustellen.
19: Linien, Wege durch die Wirklichkeiten deutsch-jüdischer Geschichte zu finden, das war die Idee für seine Planungen, die jetzt hier ausgestellt sind. Filigrane Zeichnungen, akribische Modelle, die im Kleinen die große Radikalität der Architektur zeigen. Schon das noch leere Museum wollten von Anfang 1999 bis zur Eröffnung im Herbst 2001 350.000 Besucher sehen. Ja, manche meinten sogar, man sollte das ausdrucksstarke Gebäude lieber leer lassen. Hetty Berg, Direktorin des Jüdischen Museums.
4: Ich glaube, mit der ersten Dauerausstellung war das ein bisschen schwierig. Da sah man wirklich das Ringen von der Ausstellung mit das Gebäude. Und ich glaube, dass in diesem Relaunch von der Dauerausstellung das wirklich viel erfolgreicher ist.
19: Überhaupt ist das Jüdische Museum eine Erfolgsgeschichte. 15,6 Millionen Menschen besuchten in 25 Jahren die Dauer und zahlreiche Sonderausstellungen. Politisch geriet man allerdings in der Vergangenheit unter Druck. Denn für manche hatte Hetty Bergs Vorgänger Peter Schäfer das Haus zu weit für Israel-Kritiker geöffnet. Ein Druck, der nach dem Rücktritt Schäfers 2019 für seine Nachfolgerin nicht weniger geworden ist.
4: Ja, ich gehe damit um, durch immer im Fokus zu halten, wofür sind wir hier als Jüdisches Museum. Berlin, das ist ein nationales Museum über die deutsch-jüdische Geschichte und Gegenwart. Und natürlich gibt es da sehr viel Anknüpfungspunkte mit gegenwärtigen Fragen. Und das finde ich sehr wichtig, dass wir diese größeren Themen ansprechen und nicht direkt auf das Konflikt Israel-Palästina eingehen, weil das können wir sowieso nicht lösen.
19: Größere Themen ansprechen will man auch mit dem zweiten großen Ausstellungsprojekt im September. Das Gegenteil von jetzt, künstlerische Wege in eine andere Gegenwart. 12 zeitgenössische Künstler und Künstlerinnen begeben sich dann auf die Suche nach diesen Wegen. Zwischen den Linien, between the lines des Jüdischen Museums. Ein Gebäude, das im Labyrinth dieser Linien jüdische Geschichte bis in die Gegenwart hinein spürbar macht.
2: Barbara Wiegand über 25 Jahre Jüdisches Museum Berlin. Die Ausstellung im Jubiläumsjahr ist ab heute dort zu sehen.
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0: das Wetter für Berlin und Brandenburg. Für alle was dabei heute. Im Norden Sonne, im Süden Regen und insgesamt deutlich wärmer als gestern. Im Moment in Grünau bei Prenzlau noch 8 Grad, Frankfurt 9, Berlin so zwischen 9 und 10 Grad. Bis zu 17 Grad gibt's noch. Am Nachmittag fast überall Sonne, später dann neuer Regen. In der kommenden Nacht bleibt's wieder trocken bei 7 bis 2 Grad. Und morgen wird's noch ein bisschen wärmer als heute. Dazu dann viel Sonnenschein und ein paar lockere Wolken.
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2: Von den Brandenburger Fernstraßen liegen uns im Moment keine Meldungen über größere Störungen vor. Stadtverkehr Berlin, A100 Stadtring Richtung Wedding. Zwischen Innsbrucker Platz und Schmargendorf gibt es Stau. 10 Minuten dauert's länger. Friedrichshain, die neue Bahnhofstraße, ist wegen Kranarbeiten zwischen Boxhagener Straße und Wiesenweg gesperrt. Das gilt auch für Radfahrer. Charlottenburg, der Kurfürstendamm, ist zwischen Joachimsthaler Straße und Leibnizstraße wegen der Classic Days bis Montag früh in beiden Richtungen gesperrt. Alt-Friedrichsfelde stadtauswärts. In Höhe Rosenfelder Straße ist nach einem Wasserrohrbruch bis Ende des Monats eine Spur gesperrt. Karlshorst-Treskow-Allee zwischen Dönhoffstraße und Wandlitzstraße ist in Richtung Wohlheide bis zum 18. Mai nur eine Spur frei wegen Brückenarbeiten. Und Kreuzberg-Urbanstraße zwischen Cottbusser Damm und Schönleinstraße ist an einer Baustelle in beiden Richtungen jeweils nur eine Spur frei. 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
0: 10 Uhr jetzt.
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0: Matthias Kindorf hier, schönen guten Tag. Bei Partnerschaftsgewalt sind fast 80% der Opfer weiblich. Doch noch immer werden häusliche Gewalt und Femizide oft als Familiendrama beschrieben. Auch deshalb hängt Deutschland im Gewaltschutz hinterher. Das soll sich jetzt ändern. Die Nachrichten mit Katharina Hopp.
2: Der Bundestag stimmt heute über die Einführung der elektronischen Fußfessel ab. Gerichte sollen diese Maßnahme künftig für potenzielle Gewalttäter anordnen können. Dafür soll das Gewaltschutzgesetz geändert werden. Bundesjustizministerin Hubich sagte in der Debatte, die elektronische Fußfessel nach spanischem Modell sei ein wirksamer Schutz für Frauen.
3: Ich bin froh, dass der Deutsche Bundestag diesen Gesetzentwurf heute verabschieden wird. Aber die Frage ist, reicht das? Und ich sage Ihnen, nein, es reicht nie. Jeder Fall ist einer zu viel und jeder Fall ist ein Einzelschicksal. Und deshalb müssen wir heute gemeinsam ein klares Signal aussenden. Wir als Gesellschaft, wir müssen Gewalt ächten und wir müssen sie sanktionieren. Wir müssen Frauen helfen, wenn ihnen Gewalt angetan worden ist. Und wir müssen Schutzräume für Frauen weiter ausbauen.
2: Justizministerin Stefanie Hubich, SPD. Die Übernahmeschlacht um die Commerzbank geht in eine neue Runde. Das Geldinstitut hat angekündigt, bis 2030 rund 3000 Vollzeitstellen zusätzlich zu streichen. Gleichzeitig will das Frankfurter Geldinstitut seinen Nettogewinn bis dahin auf fast 6 Milliarden Euro steigern. Das wäre mehr als eine Verdoppelung. Damit will die Commerzbank das Übernahmeangebot der italienischen UniCredit abwehren. Die Mailänder Bank hatte am Dienstag den Commerzbank-Aktionären ein Tauschangebot für ihre Anteile vorgelegt. Die Commerzbank will mit ihren ambitionierten Geschäftszielen erreichen, dass die Aktionäre ihre Papiere nicht an die Italiener verkaufen. Die Verkehrsexpertin der Berliner Grünen, Capek, hat die geplanten Änderungen am Radwegenetz deutlich kritisiert. Im RBB 24 Inforadio sprach Capek von einem Skandal. CDU und SPD haben gestern im Abgeordnetenhaus einen Antrag eingebracht, das Mobilitätsgesetz an mehreren Stellen grundlegend zu ändern. Unter anderem soll die Vorgabe gestrichen werden, an allen Hauptstraßen Radstreifen einzurichten. Stattdessen könnten Nebenstraßen als Fahrradstraßen ausgewiesen werden. Laut Capek schafft das nicht mehr Sicherheit, sondern weniger. Nebenstraßen seien enger, es gäbe mehr Probleme, unter anderem durch parkende Autos. Außerdem verliefen die Wege der Menschen, zum Beispiel zur Arbeit oder zur Schule, meistens entlang der Hauptstraßen. Russland und die Ukraine werfen sich gegenseitig vor, gegen ihre jeweils erklärten Feuerpausen zu verstoßen. Das Verteidigungsministerium in Moskau teilte mit, man habe am frühen Morgen mehr als 260 ukrainische Drohnen abgeschossen. In der Stadt Jaroslawl, nordöstlich von Moskau, wurde eine Ölraffinerie getroffen und in Brand gesetzt. Nach Angaben des ukrainischen Präsidenten Selenskyj hat Russland in der Nacht und am Morgen mehr als 850 Drohnen eingesetzt und zahlreiche weitere Angriffe unternommen. Russland hat zum Jahrestag des sowjetischen Siegs über Nazi-Deutschland eine einseitige Waffenruhe ausgerufen. Sie ist in der Nacht in Kraft getreten und soll bis Sonntag dauern. Seit Mittwoch gilt bereits eine einseitige Waffenruhe der Ukraine. Der Berliner Infektionsexperte Sander hat den Umgang mit dem aktuellen Ausbruch des Hunter-Virus kritisiert. Es sei fragwürdig, dass man die betroffenen Menschen so lange auf einem Schiff irgendwo im Ozean lasse, sagte der Klinikleiter an der Berliner Charité im rbb24-Inforadio. Es wäre besser gewesen, die Infizierten mit Schutzmaßnahmen frühzeitig von Bord zu bringen.
4: Ich denke, dass man die Menschen ausfliegen kann und dann hier vor Ort isolieren und testen kann und oder in Quarantäne gehen kann. Also da gibt es gute Protokolle, wie man das machen kann. Ich gehe mal davon aus, dass auch das Auswärtige Amt in Deutschland da auch schon Pläne hat. Wir haben unsere Hilfe angeboten, sollte es weitere Infizierte geben. Gibt es spezialisierte Infektionsstationen, zum Beispiel an der Charité, aber auch an anderen in anderen Städten in Deutschland, sodass man diese Situation sehr, sehr gut kontrollieren kann.
2: Live Erik Sander, der Direktor der Charité-Klinik für Infektiologie und Intensivmedizin in Berlin. Die Brandenburgische Landwirtschaftsausstellung Brala beginnt heute in Paaren-Glien im Havelland. In diesem Jahr sind 400 Aussteller und Züchter angemeldet. Bei der Brala bieten regionale Erzeuger 3 Tage lang ihre Produkte an. Außerdem gibt es Tierschauen und es werden hochmoderne und historische Landmaschinen gezeigt. Soweit die Nachrichten. 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Das Wetter. Heute bleibt es ganz überwiegend trocken, teilweise sind aber kompaktere Wolken dabei, maximal 14 bis 17 Grad. Aktuell haben wir in Berlin-Adlershof 9 und in Tempelhof 10 Grad, in Klettwitz 8 und in Templin 10 Grad. Morgen dann wieder ein Wechsel aus Sonne und Wolken und es bleibt trocken, dann bei Höchstwerten zwischen 17 und 19 Grad. Am Sonntag noch wärmer. Die Zeit 10.05 Uhr.
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0: Ich bin Matthias Gindorf. Guten Tag. Wie jedes Jahr im Frühjahr ankert am Schiffbauer Damm in Berlin-Mitte ein ganz besonderes Schiff, die MS Wissenschaft. Eine Art schwimmendes Science Center, das von Berlin aus dann einmal quer durch die Republik schippert, diesmal inklusive Abstecher nach Polen und nach Österreich. An Bord der MS Wissenschaft dreht sich diesmal alles um unseren Körper und die Medizin der Zukunft. In einer interaktiven Ausstellung können Besucher zum Beispiel Medikamente an einem künstlichen Organ testen oder virtuell in einen Operationssaal der Zukunft eintauchen. Unsere Wissenschaftsredakteurin Anna Korwes war bei der Ausstellungseröffnung dabei. Hallo Anna.
5: Hallo.
0: Die MS Wissenschaft will Forschung ja immer möglichst anfassbar machen. Wie gut klappt das denn?
5: Also ich finde ziemlich gut, auch besser als im letzten Jahr, mein persönlicher Eindruck. Das liegt zum einen schon am Thema. Gesundheit ist eben was, was uns nahe ist, für uns relevant ist. Das ist ja schon mal eine gute Grundvoraussetzung. Und diese 30 Exponate, die sind diesmal wirklich sehr interaktiv. Also man kann ganz viel ausprobieren. Die Ausstellung ist wie immer unter Deck aufgebaut, also im Schiffsbauch. Und wenn man da so reinläuft, also für mich hat sich das angefühlt, als würde ich in den menschlichen Körper hineingehen, weil auch unter der Decke so große Bögen angebracht wurden. Die haben mich ganz stark an Rippenbögen erinnert. Und die gibt's in 3 verschiedenen Farben, pink, blau, grün. Und die stehen für die 3 Teile der Ausstellung. Das hat mir Babette Jochum, die Projektleiterin der MS-Wissenschaft, erklärt.
6: Wir starten auf der Zellebene, auf der Mikroebene quasi und schauen uns an, wie die inneren Prozesse funktionieren und wie wir diese inneren Prozesse in der Medizin der Zukunft nutzen können. In dem mittleren Bereich geht es dann darum, wie der Körper mit Technologie zusammenwirkt, wie die Psyche und der Körper sich beeinflussen. Und in dem dritten Bereich geht es darum, wie sich die Umwelt auf unsere Gesundheit auswirkt.
0: Also man zoomt raus von der Zellebene bis hin zu den Umwelteinflüssen, richtig?
5: Ganz genau.
0: Wie sieht das denn konkret aus?
5: Ganz, ganz unterschiedlich. Die Stationen, die wurden ja von verschiedenen Forscherteams aus ganz Deutschland entwickelt. Und manche sind so richtig handfest. Ja? Also zum Beispiel kann man sich mal selbst als Chirurgin oder Chirurg versuchen und versuchen, so ein künstliches Hüftgelenk einzusetzen, so richtig mit dem Hammer. Das Gelenk wird ja tatsächlich in den Knochen reingehämmert. Ich habe es probiert und ja, also so zimperlich sollte man da eher nicht draufhauen. Aha. An einer anderen Station wiederum kann man sich virtuell seinen eigenen Burger zusammenstellen. Also überlegen, ob man Rindfleisch oder lieber Insekten so als Patty hätte und ob man Bacon oder Käse extra mag. Und dann bekommt man angezeigt, wie gesund die jeweilige Variante ist, aber auch wie viel Wasser oder Energie für die Produktion nötig wäre. Leider halt ohne 3D-Druckeranschluss, also man bleibt hungrig, reinbeißen ist nicht.
0: So, das sind Beispiele down to earth. Bei Medizin der Zukunft denke ich aber auch an Roboter oder visionäre Therapien.
5: Ja, und die Ausstellung, die beleuchtet auch diese Hightech-Seite. Da gibt es zum Beispiel eine Station, bei der man versuchen muss, in so einer Art Videospiel Krebszellen zu besiegen. Und zwar, indem die Spieler die bösen Tumorzellen abschießen. Und zwar mit anderen Zellen, gentechnisch veränderten Immunzellen. Und als ich da war, da haben das gerade ein paar Sechsklässler ausprobiert.
7: Keine gesunden Treppen.
8: Welche sind die gesunden Zellen?
9: Nein.
8: Doch, ich hab so geträumt. Diese Madame hier neben mir.
10: Das ist ein bisschen das Problem auch, medizinisch die gesunden Zellen von den bösartigen, den Tumorzellen zu unterscheiden im Körper. Super. Ich hab's geschafft. Perfekt.
5: Genau, also das ist auch der Ansatz, den moderne Gentherapien bei Krebs verfolgen, eben die Tumore möglichst gezielt anzugreifen, ohne den restlichen Körper ebenso stark zu belasten und die gesunden Zellen zu erwischen.
0: Es sind ja oft Schüler, die die MS-Wissenschaft besuchen. Erschließt sich denen denn auch der tiefere Sinn des Ganzen?
5: Also ich glaube schon. Für manche war das vielleicht tatsächlich einfach ein lustiges Ballerspiel, aber viele wollten auch wirklich mehr wissen. Ein Junge hat mir zum Beispiel erzählt, dass seine Tante gerade Krebs hat, dass ihr nach einer Chemotherapie jetzt wirklich schlecht geht und der will schon verstehen, ob solche neuen Therapien das künftig besser machen könnten. Zu Gesundheit, zu Medizin hat eben fast jeder auch einen persönlichen Bezug. Aber es ist schon ein Spagat, den die MS-Wissenschaft da versuchen muss, weil sie sich eben vorwiegend an Schulklassen richtet, aber auch an Familien. Und die Eltern, die sollen sich ja auch nicht langweilen. Deswegen gibt es auch viele Exponate, die eben solche komplizierteren Forschungsthemen darstellen. Da gibt es auch zum Beispiel eins, bei dem Forschende so winzige Diamanten, Nanodiamanten in Zellen einschleusen, weil die dann magnetische Veränderungen erkennen können im Stoffwechsel der Zellen und sehen, wenn sich eine Zelle krankhaft verändert. Das hat dann was mit Quantenphysik zu tun, ist durchaus anspruchsvoll und da kann man bei Verständnisproblemen dann zur Not auch sogenannte Lotsen zu Hilfe rufen. Das sind Studierende, die die MS-Wissenschaft auf ihrer Reise begleiten und dabei übrigens auch auf dem Schiff wohnen, wie sie mir erzählt haben, was ein ganz cooler Nebenjob ist, wie ich finde.
0: Cool, ja. Die MS-Wissenschaft liegt noch bis einschließlich Sonntag am Schiffbauerdamm in Berlin. Danach fährt sie weiter Richtung Nordosten und steuert auch ein paar Stationen in Brandenburg an, bevor sie sich dann Richtung Süden der Republik vorarbeitet. Der Eintritt ist kostenlos, auch Führungen werden angeboten und alle Infos gibt es auf ms-wissenschaft.de. Und vielen Dank an Anna Korwes aus der Inforadio Wissenschaft.
5: Gerne.
11: Familiengerichte sollen
12: Spanien wird gerne als Vorbild genannt.
11: Da wurde die elektronische Fußfessel schon das Opfer.
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0: Im Bundestag haben die Abgeordneten heute als erstes das sogenannte Gewaltschutzgesetz debattiert. Sie wollen es auch gleich noch beschließen. Das Gesetz soll vor allem Frauen und Kinder besser vor häuslicher Gewalt schützen. Welche bundesweiten Regeln dafür genau geplant sind, erklärt Hauptstadtkorrespondentin Birte Sönnigsen.
11: Spanien wird gerne als Vorbild genannt. Da wurde die elektronische Fußfessel schon 2009 eingeführt. Und im Gesetzentwurf der Bundesregierung heißt es jetzt auch, seitdem ist kein Opfer mehr getötet worden. Jetzt kann man das deutsche und das spanische Gesetz aber nicht gleichsetzen. In Deutschland wird es vermutlich nur eine kleine Gruppe an möglichen Tätern treffen, die eine Fußfessel tragen müssen, vielleicht ein paar hundert. In Spanien tragen tausende Männer so eine Fußfessel. Das ist nicht der einzige Unterschied. Spanien hat sich vor Jahren vorgenommen, insgesamt etwas gegen Gewalt gegen Frauen zu tun, hat ein Gesamtkonzept erarbeitet und sagt eben nicht mehr Gewalt, das ist Privatsache, ist uns eigentlich egal, was hinter verschlossenen Türen passiert. Das führt eben dazu, dass Täter zum Beispiel auch die gemeinsame Wohnung räumen müssen, dass es dafür Gesetze gibt, dass es ihnen verboten wird, bestimmte Orte zu betreten. Und es gibt in Spanien auch inzwischen deutlich mehr Staatsanwaltschaften und Gerichte, die sehr spezialisiert sind auf Gewalt gegen Frauen.
0: Fußfesseln in Deutschland, das ist nicht ganz neu. In einigen Fällen werden Fußfesseln schon für Straftäter angeordnet.
11: Bisher waren das in der Regel schwere Straftäter, zum Beispiel Mörder oder Vergewaltiger. Bei denen hat dann ein Gericht angeordnet, dass sie, nachdem sie aus der Haft entlassen worden sind, weiter überwacht werden sollen durch eine Fußfessel, weil sie weiterhin gefährlich sein können. Auch bei Terrorverdächtigen ist es möglich, eine Fußfessel anzuordnen, wenn das Gericht etwa davon ausgeht, dass diejenigen einen Anschlag verüben könnten. Und in einigen Bundesländern kann man eben auch eine Fußfessel gerichtlich anordnen, wenn Menschen vor häuslicher Gewalt geschützt werden sollen. Bisher gab es da aber keine bundesweit einheitlichen Regeln und das soll sich jetzt ändern.
0: Hauptstadtkorrespondentin Birte Sönnigsen war das. Familiengerichte sollen häusliche Gewalttäter künftig verpflichten können, eine Fußfessel zu tragen.
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0: Es war ein historischer Abend gestern für den Fußball-Bundesligisten SC Freiburg. Mit einem 3:1 Heimerfolg gegen Braga zogen sie zum ersten Mal in der Vereinsgeschichte ins Endspiel der Europa League ein. An Katrin Rose über einen Abend, den sie in Freiburg so schnell wohl nicht vergessen werden.
9: Als seine Spieler noch auf dem Rasen tanzten, mit den Fans sangen und Selfies machten, ließ sich Julian Schuster auf seinen Platz auf der Bank sacken, legte den Kopf in den Nacken und ließ ihn kurz auf dem schwarzen Leder ruhen. Der junge Trainer erst ungläubig, dann gefragt. Noch ein Foto. Eins fürs Familienalbum, eins für die Geschichtsbücher des SC Freiburg. Das erste Mal im Finale der Europa League. Historisch und
13: einfach unglaublich.
9: Selbst für Doppeltorschütze Lukas Kübler.
13: Das ist schon sehr, sehr speziell.
9: Teamkollege Nicolas Höfler musste es erst noch mal wiederholen, um es tatsächlich zu glauben.
14: Wir SC Freiburg im Euroleague-Final, das hört sich völlig surreal an.
9: Der Einzug ins Finale. Surreal. Nach einem Abend mit Gänsehaut als Gemütszustand.
15: Wunderbares, farbenfrohes Bild aus dem Stadion. In Rot und Weiß getaucht Choreografie, wo wirklich alle 33.500 Zuschauer an diesem Abend mitmachen.
9: Gegen Braga. Erst Choreo auf den Rängen, dann Tanz bis zum Tor.
15: Schussmöglichkeit! Tor! Was für ein Tor!
9: Das Tor von Mansambi, der Doppelpack von Kübler und ein Sonderlob von den Teamkollegen.
16: Er hat es häufig genug gezeigt, nicht sein erster Doppelpack.
14: Der ist natürlich brandgefährlich in der Box. Er ist für uns natürlich Gold wert, wenn man einen Spieler hat, der so verteidigt und gleichzeitig so gefährlich in der Box ist. Ist natürlich, was willst du mehr?
9: Nach Istanbul am 20. Mai. Das Finale für die Freiburger dann gegen Aston Villa. Der Plan? Steht.
17: Jetzt wollen wir auch den Titel gewinnen.
9: Und dann gibt's vielleicht noch mehr Fotos von den Freiburgern fürs Familienalbum und die Geschichtsbücher.
0: Und eine Klasse tiefer in der Europa Conference League haben sich das spanische Team Rayo Vallecano und Crystal Palace aus London für das Finale in Leipzig qualifiziert. Das hat dann Auswirkungen auf die Fußball-Bundesliga. Es wird nämlich keinen fünften Champions League-Platz in der kommenden Saison für die deutschen Vereine geben. Durch den Finaleinzug von Vallecano liegt Spaniens La Liga in der Fünfjahreswertung uneinholbar vor der deutschen Bundesliga. In der Handball-Champions League hat Titelverteidiger SC Magdeburg das letzte Ticket für das Final vorgelöst. Die Magdeburger bezwangen gestern Abend souverän die Ungarn von Pick Szeged mit 45:37. Im Finalturnier in Köln treffen sie dann auf Barcelona, Aalborg und den Vorjahresfinalisten Füchse Berlin. Das Final Four findet am 13. und 14. Juni statt.
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0: Für den britischen Naturfilmer David Attenborough begann seine Faszination für Flora und Fauna schon als Kind. Damals fand er die versteinerten Überreste eines urzeitlichen Meeresbewohners. Und heute, da ist Attenborough selbst ein Urgestein des britischen Fernsehens. 100 Jahre alt wird der Engländer heute und wir schauen auf seine Karriere als Dokumentarfilmer und Naturforscher zurück in der RBB 24 Inforadio Kultur um kurz vor 11. Jetzt das Wetter für Berlin und Brandenburg. Für alle was dabei. Im Norden Sonne, im Süden Regen und insgesamt deutlich wärmer als gestern. Temperaturen im Moment in Berlin noch zwischen 9 und 10 Grad. Potsdam 9, Perleberg auch 9. 17 Grad gibt's heute noch maximal. Am Nachmittag dann fast überall Sonnenschein. Später kommt dann aber auch mal ganz kurz neuer Regen. In der Nacht dann wieder trocken. 7 bis 2 Grad die Tiefstwerte. Morgen wird's dann nochmal wärmer als heute. Dazu viel Sonnenschein und ein paar lockere Wolken. Sonntag dann sogar deutlich über 20 Grad warm.
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0: Und da ist Tim Korge.
2: Von den Brandenburger Fernstraßen liegen aktuell keine Meldungen über größere Störungen vor. Stadtverkehr Berlin, A100, Stadtring Richtung Wedding, zwischen Innsbrucker Platz und Schmargendorf Stau plus 10 Minuten. Friedrichshain, die neue Bahnhofstraße, ist wegen Kranarbeiten zwischen Boxhagener Straße und Wiesenweg gesperrt. Das betrifft auch Radfahrer. Charlottenburg, der Kurfürstendamm, ist zwischen Joachimsthaler Straße und Leibnizstraße wegen der Classic Days bis Montag früh in beiden Richtungen gesperrt. Alt-Friedrichsfelde stadtauswärts in Höhe Rosenfelder Straße ist nach einem Wasserrohrbruch bis Ende des Monats eine Spur gesperrt. Karlshorst, Treskoallee zwischen Dönhoffstraße und Wandlitzstraße ist in Richtung Wohlheide noch bis 18. Mai nur eine Spur frei wegen Brückenarbeiten. Und Kreuzberg-Urbahnstraße zwischen Cottbusser Damm und Schönleinstraße ist an einer Baustelle in beiden Richtungen jeweils nur eine Spur frei.
0: 10.19 Uhr.
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0: Matthias Gindorf ist hier. 1.000 Euro steuerfrei, die sogenannte Entlastungsprämie. Das hatte die Bundesregierung angeregt, um Arbeitnehmer wegen hoher Energiepreise zu entlasten. Viele Unternehmen sind not amused und der Bundesrat jetzt auch nicht. Die Nachrichten dazu hat Tim Korke.
2: Der Bundesrat hat die geplante Entlastungsprämie gestoppt. Die Bundesländer kritisieren, dass sie und die Kommunen den Großteil der Kosten tragen müssen. Der vom Bundestag bereits beschlossene Gesetzentwurf sah vor, dass Unternehmen bis zu 1.000 Euro steuerfrei an ihre Beschäftigten zahlen können. Damit sollten die Folgen des Iran-Kriegs wie hohe Spritpreise für die Bürger abgemildert werden. Der Bundestag debattiert gerade über die Einführung der elektronischen Fußfessel. Gerichte sollen diese Maßnahme künftig für potenzielle Gewalttäter anordnen können. Dafür soll das Gewaltschutzgesetz geändert werden. In der Debatte sagte die frauenpolitische Sprecherin der SPD-Fraktion Wegge, es sei an der Zeit, dass der Staat speziell Frauen besser vor Gewalt schützt.
3: Gewalt gegen Frauen ist keine Privatangelegenheit, sondern ein Angriff auf die Gleichberechtigung und uns alle. Ein Angriff auf die Würde, ein Angriff auf diesen Rechtsstaat. Staat selbst. Wir führen die elektronische Fußfessel nach spanischem Vorbild ein. Das Annäherungsverbot wird jetzt in Hochrisikofällen kontrolliert. Mit Alarm, mit Konsequenzen, mit Schutz für die Betroffenen. Wir heben das Strafmaß bei Verstößen gegen Schutzanordnungen an. Wir verpflichten Täter zu Anti-Gewalt-Trainings.
2: Die frauenpolitische Sprecherin der SPD-Bundestagsfraktion Carmen Wegge. Vor dem Hintergrund der drohenden Übernahme durch die italienische Bank UniCredit hat die Commerzbank einen weiteren Stellenabbau angekündigt. Wie der DAX-Konzern in Frankfurt am Main mitteilte, sollen bis 2030 zusätzlich etwa 3.000 weitere Vollzeitstellen gestrichen werden. Zugleich strebe man an, den Nettogewinn bis dahin mehr als zu verdoppeln, auf dann 5,9 Milliarden Euro. Die UniCredit hatte am Dienstag den Commerzbank-Aktionären ein offizielles Tauschangebot für ihre Anteile gemacht. Die Commerzbank wehrt sich allerdings gegen die Übernahmepläne und will mit den eigenen Geschäftszielen ihre Aktionäre überzeugen, die Anteile nicht an die italienische Bank zu verkaufen. Russland und die Ukraine werfen sich gegenseitig vor, gegen ihre jeweils erklärten Feuerpausen zu verstoßen. Das Verteidigungsministerium in Moskau teilte mit, man habe am frühen Morgen mehr als 260 ukrainische Drohnen abgeschossen. Nach Angaben des ukrainischen Präsidenten Selenskyj hat Russland in der Nacht und am Morgen mehr als 850 Drohnen eingesetzt und zahlreiche weitere Angriffe unternommen. Russland hat zum Jahrestag des sowjetischen Siegs über Nazi-Deutschland eine einseitige Waffenruhe ausgerufen. Sie ist in der Nacht in Kraft getreten und soll bis Sonntag dauern. Seit Mittwoch gilt bereits eine einseitige Waffenruhe der Ukraine. Die Verkehrsexpertin der Berliner Grünen, Karpek, kritisiert die geplanten Änderungen am Radwegenetz. CDU und SPD haben gestern einen Antrag ins Parlament eingebracht, der vorsieht, dass an Hauptstraßen auf Radstreifen verzichtet werden kann. Alternativ sollen Nebenstraßen als Fahrradstraßen ausgewiesen werden können. Karpek sagte im RBB 24 Inforadio, den Radverkehr dorthin zu verlagern, mache ihn unsicherer.
4: Weil die Nebenstraßen sehr oft deutlich enger sind und noch mehr Konkurrenzen zwischen parkendem Verkehr, BSR-Zugängen und Fußverkehr haben. Plus Nebenstraßen verlaufen ja anders als die meisten Hauptstraßen auch nicht gerade im Netz, sondern machen Knicke, hören auf. Und die Routen, die Leute zur Arbeit haben, zum Arzt, zur Schule, die verlaufen eben zu größten Teilen entlang der Hauptverkehrsstraßen. Und hier

0: erwartet. In den Umfragen für Wales lagen Reform UK und die Mitte-Links-Partei Plaid Cymru vorne, in Schottland die schottische Nationalpartei SNP. Die Wahlergebnisse dürften Keir Starmer weiter unter Druck setzen. Seit Monaten wird wegen schlechter Umfragewerte bereits innerhalb seiner Partei diskutiert, ob Labour einen anderen Vorsitzenden aufstellen sollte.
1: Soweit die Nachrichten. 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Das Wetter. Heute überwiegend trocken, teilweise sind aber kompaktere Wolken dabei, maximal 14 bis 17 Grad. Aktuell in Berlin Adlershof 9 und in Tempelhof 10 Grad, in Klettwitz 8 und in Templin 10 Grad. Morgen wieder ein Wechsel aus Sonne und Wolken und weiterhin trocken, bei Höchstwerten zwischen 17 und 19 Grad. Die Zeit 10.25 Uhr.
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3: Ich bin Matthias Gindorf. Guten Tag. Die Straße von Hormus ist und bleibt einer der wichtigsten Schauplätze im Irankrieg. Allein diese Woche gab es viele Entwicklungen. Am Montag wollte US-Präsident Trump, dass sein Militär Schiffe aus der Meerenge leitet. Am nächsten Tag war damit wieder Schluss. Dann hat Frankreichs Präsident Macron eine neutrale Mission für die Straße von Hormus vorgeschlagen. Und in der vergangenen Nacht haben sich in der Meerenge zwischen dem Iran und dem Oman wieder USA und Iran gegenseitig beschossen. Das Ganze habe ich vorhin mit Uwe Lüb sortiert. Er ist unser Korrespondent für den Iran. Er schildert die aktuelle Lage in der Straße von Hormus als ruhig.
4: Also es gibt kaum Schiffsverkehr nach allem, was wir erkennen können. Man muss allerdings sagen, wieder ruhig nach den Angriffen der USA gestern Abend auf iranische Ziele. Dort in der Region, da sollen ja Militäranlagen ins Visier genommen worden sein. Entlang quasi des Nordbogens der Straße von Hormus, also von der Insel Chem über Bandar Abbas bis Sirik weiter südöstlich. Und es gab da etliche Explosionen, angeblich natürlich auch von Abwehrgeschützen, inzwischen aber wieder ruhig.
3: Kann man denn überhaupt noch von einer Waffenruhe sprechen bei dem, was da jetzt passiert ist?
4: Naja, das ist ein bisschen schwierig, von einer Waffenruhe zu sprechen, weil es eben doch alle naslang knallt und immer wieder auch zu Auseinandersetzungen kommt. Die Frage ist natürlich auch, wie definiert man Waffenruhe? Aber insofern kann man das vielleicht, weil man sagen kann, wir hatten jetzt wieder ein Gefecht, es gab wieder Angriffe von der einen, von der anderen Seite. Das ist ja immer dieses Tit for Tat, wie du mir, so ich dir. Und wenn du mir was getan hast, dann muss ich natürlich mich wehren und Vergeltung üben. Aber man kann dann eben sehr leicht wieder von einer weiteren militärischen Auseinandersetzung zurück abbiegen auf die Straße Waffenruhe und sagen, okay, das war's jetzt, eigentlich haben wir eine Waffenruhe.
3: US-Präsident Trump spricht ja gerne von einem Deal, den er mit dem Iran machen will. Angeblich ist man auch sehr nah dran an so einem Deal. Glauben Sie das auch?
4: Naja, ich eher nicht. Aber das muss natürlich nichts heißen, was ein Korrespondent so glaubt. Nach meinem Eindruck liegen die Positionen Irans und der USA nach wie vor sehr weit auseinander. Obendrein spielt der Iran sein eigenes Spiel. Nach allem, was wir wissen, gibt es ja immer noch keine Antwort auf den jüngsten Vorstoß, dass man erstmal eine Art Vorababkommen schließt und dann weiter verhandelt. Die USA wollen Zusicherungen, dass Iran sein Atomprogramm aufgibt, zumindest für einige Jahre. Ja, nicht mal mehr für die zivile Nutzung Uran anreichern darf. Das ist einer der Knackpunkte und der Iran will das nicht. Der zweite ist, wenn auch nicht weniger wichtig, die Straße von Hormus. Iran will die kontrollieren.
3: Ja, bleiben wir nochmal bei der Straße und der neutralen Mission, die Frankreichs Präsident Macron vorgeschlagen hat. Eine gute Idee, eine umsetzbare Idee.
4: Er ist sicherlich einer der gut gemeinten Vorschläge, die es so gibt. Und das könnte sicherlich auch funktionieren. Aber mal ganz konkret, der Einsatz würde ja erst beginnen, wenn die Bedingungen gegeben sind, heißt es. Und das gilt im Übrigen ja auch für das deutsche Minenjagdboot Fulda, das auf dem Weg in die Region ist. Und diese Bedingungen würden bedeuten, die Straße von Hormus ist wieder frei für alle Seiten. Und das wird Iran nicht mitmachen, weil man sich ja doch sehr darauf festgelegt hat, diese Meerenge zu kontrollieren und dort Geld zu verdienen durch Gebühreneinnahmen. Also auch die Initiative Macrons ist etwas, das erst im zweiten Schritt greifen kann. Der erste Schritt wäre halt nachgeben auf irgendeiner Seite. Iran macht das meines Erachtens nicht.
3: Der iranische Außenminister war gerade in Peking zu Gast. Wirkt sich das irgendwie auf den Konflikt aus oder kann sich das noch auswirken?
4: Das kann sich auswirken. Für den Moment würde ich sagen, erstmal zugunsten Irans. Außenminister Araghchi ist ja in China empfangen worden, kurz vor dem lange geplanten Besuch von US-Präsident Donald Trump nächste Woche. Und ich denke, da hat Iran vorab schon mal ein paar Pflöcke eingeschlagen, sich ein Stück weit Rückendeckung aus Peking geholt. China drängt zwar auch auf eine Freigabe der Straße von Hormuz. Das ist ja wichtiger für China als für die USA. Aber China nimmt Iran ernst.

0: Da war die Rede von Unterstützung, wenn es um die Wahrung der nationalen Sicherheit und Souveränität Irans gehe und so weiter. Und China hat auch den Krieg in Iran mehrfach verurteilt. Aber wenn jetzt Trump kommende Woche nach Peking reist, dann muss er wissen, die iranische Sicht auf die Dinge, die ist schon da.
1: Informationen von unserem Korrespondenten für den Iran, Uwe Lüb.
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1: In Berlin endet heute die Unterschriftensammlung für den angestrebten Volksentscheid Berlin autofrei. Im S-Bahn-Ring sollen Privatfahrten mit dem Auto stark eingeschränkt werden. Dafür müssen rund 174.000 gültige Unterschriften vorliegen. Erst dann wird der Volksentscheid für den Herbst zugelassen. Aber kann das überhaupt funktionieren, eine autofreie Großstadt? Schauen wir nach Paris. Die französische Hauptstadt gilt international als Vorbild bei der Verkehrspolitik. Die Innenstadt ist inzwischen von einem großen Teil des früheren Autoverkehrs befreit worden zugunsten von Fahrradwegen und Fußgängerzonen. Wie das alles funktioniert, darüber berichtet unser Korrespondent in Paris, Kai Rienecker.
3: Auf dem E-Bike kam der frisch gewählte neue Bürgermeister Ende März ins Pariser Rathaus. Emmanuel Grégoire radelte auf einem Velib, dem städtischen Leihfahrrad, während er sein erstes Live-Interview nach dem Wahlsieg gab. Wir haben viele Prioritäten, viele Bedürftige und dann will ich mich um jede Straße von Paris, um jedes Viertel kümmern. Mit dem Sozialisten Emmanuel Grégoire kommt zwar ein neuer Chef ins Pariser Rathaus, aber nach allen bisherigen Ankündigungen wird er die Verkehrspolitik seiner Vorgängerin Anne Hidalgo konsequent fortsetzen. 12 Jahre lang war ihre Vision:
4: Mein Traum ist wie der aller Bürgermeister aller großen Metropolen der Welt, eine Stadt mit viel weniger Autos.
3: Anne Hidalgos erstes Projekt waren die Ufer der Seine. Die Schnellstraßen am Wasser wurden zu Fahrradpisten, Joggingstrecken und Partymeilen. Überall im Stadtgebiet wurden Autospuren massiv reduziert, selbst am Arc de Triomphe. Hidalgo führte eine generelle Geschwindigkeitsbegrenzung auf 30 Stundenkilometer ein. Die Parkgebühren wurden angehoben, besonders für SUV. Rund um den Louvre entstand eine Zone à Trafic Limité, eine verkehrsberuhigte Zone, die den kompletten privaten Durchgangsverkehr verband. Jetzt ziehen dort selbstbewusste Fahrradfahrer ihre Bahnen und lassen die Touristen aus aller Welt immer wieder zurückschrecken. Corentin Roudot ist Sprecher der Pariser Fahrradlobbyorganisation Paris en Selle, Paris auf dem Sattel.
5: Wir sind hier in der Rue de Rivoli, also mitten im Zentrum von Paris. Bis 2019 gab es hier 2 Spuren für die Autos und 1 für die Busse. Und heute sind 2 der 3 Spuren nur für den Fahrradverkehr zugelassen. Und es gibt nur noch 1 einzige Spur für Busse, Taxis und die Autos der Anwohner.
3: In den vergangenen 12 Jahren wurde das Fahrradnetz in Paris kräftig ausgebaut auf inzwischen 1500 Kilometer. 300 sogenannte Rue aux Écoles wurden geschaffen, Straßen vor Schulen, die zu Fußgängerzonen mit Blumenbeeten umgebaut wurden. Hunderte sollen noch folgen. Der neue Bürgermeister Emmanuel Grégoire. Natürlich ist das Ziel, den Platz des Autos weiter zu reduzieren. Nur noch für die, die auf Autos angewiesen sind. Dabei denkt der Pariser Rathauschef an alte oder behinderte Menschen oder Handwerker. Anwohner in bestimmten Vierteln oder Taxifahrer fluchen regelmäßig über die Pariser Verkehrspolitik. Wie die jüngste Kommunalwahl zeigt, trägt die Mehrheit der Bevölkerung in Paris aber offenbar den Kurs mit, das Auto Stück für Stück aus der französischen Hauptstadt zu verbannen.
1: Aus Paris war das Kai Rienecker.
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1: Können Bewerber aus dem blauen politischen Spektrum bei den laufenden Betriebsratswahlen Vertrauen als Arbeitnehmervertreter gewinnen? Eine Frage, die Gewerkschaften umtreibt. Das bisherige Ergebnis, die Gewerkschaft IG Metall hat nach eigenen Angaben die Betriebsratswahlen in Berlin, Brandenburg und Sachsen gewonnen. Noch sind sie nicht abgeschlossen. In einigen Unternehmen wird noch bis Ende Mai gewählt. Es ist also nur eine Zwischenbilanz mit aber eindeutigem Trend. Einen Rechtsruck habe es nicht gegeben. Wirtschaftsreporterin Anja Dobrodinsky.
6: Ein Viertel der Betriebe in der Metallbranche der Region hat inzwischen einen neuen Betriebsrat gewählt. Es zeichnet sich ein Trend ab. Die Gewerkschaft IG Metall bleibt stabil. Sie holt gut 3/4 der Posten. Das sind ähnlich viele wie bei den letzten Wahlen vor 4 Jahren. Im Vorfeld war vermutet worden, dass es einen Rechtsruck geben könnte. Das werde nun nicht passieren, hofft Jan Otto. Er ist der Bezirksleiter der IG Metall für Berlin, Brandenburg und Sachsen und geht davon aus, dass sich der Trend so fortsetzen werde. Der Frauenanteil unter den neu gewählten Betriebsräten sei erfreulich hoch.
7: Im Schnitt jedes vierte Mandat in den Betriebsräten in unserem Bezirk Berlin-Brandenburg-Sachsen ist von einer Frau besetzt. Das ist mehr als der prozentuale Anteil der Beschäftigten, die in den Betrieben vertreten sind. Und ich glaube, das ist eine absolut gute Botschaft.
6: Bei Mercedes in Ludwigsfelde und Berlin gewann die IG Metall 31 von 35 Mandaten, bei ZF-Getriebe Brandenburg 13 von 15 und bei Alstom in Hennigsdorf waren es 100%. Bei Tesla in Grünheide hingegen schaffte es die IG Metall nur auf den zweiten Platz. Die Gewerkschaft hat inzwischen vor Gericht Widerspruch gegen das Ergebnis eingelegt und wirft dem Unternehmen vor, die Abstimmung unzulässig beeinflusst zu haben. Jan Otto.
7: In meinen Augen gibt es ein Neutralitätsgebot für den Arbeitgeber und das wird an vielen Stellen natürlich nicht eingehalten. Also auch in klassischen Betrieben erleben wir natürlich immer wieder, dass das in Kleinigkeiten, dass sozusagen einzelne Listen bevorzugt werden. Und ich glaube, da muss man genauer hingucken.
6: Sowohl Tesla-Konzernchef Elon Musk als auch Werksleiter André Thierich erklärten mehrfach, es werde nur Investitionen in den Standort geben, wenn die IG Metall keine Stimmen dazu gewinne. Für Jan Otto ist das eine unzulässige Einschüchterung der Belegschaft. Immer wieder komme es in Unternehmen dazu, dass bestimmte Kandidaten und Listen für die Betriebsratswahlen bevorzugt oder benachteiligt werden.
7: Zum Beispiel Eingriffe in die Frage, welche Liste kriegt wie, ich sag mal, die Freigabe von Druckerzeugnissen, wer muss das anders finanzieren.
6: Also wer darf auf Unternehmenskosten Flyer drucken und wer nicht? Jan Otto fordert deshalb strengere Regeln für Unternehmen und einen besseren Schutz von Betriebsräten. Die dürfen schon jetzt nach ihrer Wahl nicht einfach gekündigt werden. Das sei aber nicht genug.
7: Jetzt kommen sie um die Ecke und wollen Betriebsrat wählen und haben an der Stelle natürlich schon das Problem, und das haben wir auch oft genug erlebt, dass es ein Zeitfenster gibt, in dem sie sehr wohl auch einfach gekündigt werden können. Das ist dann oft nicht der Grund, dass gesagt wird, sie haben jetzt eine Betriebsratswahl initiiert.
6: Sondern es würden andere Gründe vorgeschoben. Deshalb sei es wichtig, dass potenzielle Kandidaten schon ab dem ersten Tag ihres Engagements geschützt werden.
1: Risiken bei Betriebsratswahlen. Informationen waren das von Wirtschaftsreporterin Anja Dobrodinsky.
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0: Sigurd Heinze verabschiedet sich in den Ruhestand. Er war 2010 der erste direkt gewählte Landrat in Brandenburg und war immer parteilos.
1: Mein Herangehen war immer gewesen, ich war, bin und bleibe auch parteilos. Das war also für mich auch eine Lehre aus der DDR-Zeit, dass also Parteizugehörigkeit nicht immer nur von Vorteil ist und dass man dann also auch gefangen ist. Naja, und wie es der Zufall wieder so will, traf ich dann im Jahr 2009 Ingo Senftleben, den damaligen CDU-Landtagsabgeordneten, und der sprach mich an, ob ich es mir denn vorstellen könnte, Landrat zu werden, und ich wollte das gar nicht glauben, hab's dann irgendwann verinnerlicht und meinte dann irgendwann ja, aber wie gesagt, Parteilosigkeit ist für mich Bedingung.
0: Sagt Sigurd Heinze, der heute seinen letzten Arbeitstag hat. Ausführlich erzählt er von seinen 16 Jahren als Landrat in Oberspreewald-Lausitz in unserem Vis-à-vis um kurz nach 11 oder jetzt schon in unserer App. Jetzt das Wetter für Berlin und Brandenburg. Für alle was dabei. Etwas Sonne im Norden, Regen im Süden und ganz angenehme Temperaturen. Im Moment noch ein bisschen davon entfernt. Brandenburg an der Havel 8 Grad, Grünow bei Prenzlau auch 8 und in Berlin so zwischen 9 und 10 Grad. Bis zu 17 Grad gibt's aber noch mit viel Sonnenschein am Nachmittag. Später kommt dann aber auch wieder kurz Regen vorbei. In der kommenden Nacht dann wieder trocken bei 7 bis 2 Grad. Morgen wird's wieder etwas wärmer als heute mit viel Sonnenschein und ein paar lockeren Wolken und Sonntag dann sogar über 20 Grad warm.
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0: Mit Tim Korge.
3: A113 Berlin Richtung Dresden. In der Überleitung zur A10 Richtung Dreieck Spreeau kommt es zu Behinderungen durch ein defektes Fahrzeug. A13 Berlin Richtung Dresden zwischen Starkow und Freiwalde Behinderungen nach einem Busunfall. Stadtverkehr Berlin A100 Stadtring Richtung Wedding zwischen Innsbrucker Platz und Schmargendorf Stau plus 10 Minuten. Friedrichshain, die neue Bahnhofstraße ist wegen Kranarbeiten zwischen Boxhagener Straße und Wiesenweg gesperrt, auch Radfahrer sind betroffen. Charlottenburg, der Kurfürstendamm ist zwischen Joachimsthaler Straße und Leibnizstraße wegen der Classic Days noch bis Montag früh in beiden Richtungen gesperrt. Alt-Friedrichsfelde stadtauswärts in Höhe Rosenfelder Straße ist nach einem Wasserrohrbruch bis Ende des Monats eine Spur gesperrt. Karlshorst, Treskoallee zwischen Dönhoffstraße und Wandlitzstraße ist in Richtung Wohlheide noch bis 18. Mai nur eine Spur frei wegen Brückenarbeiten. Kreuzberg-Urbanstraße zwischen Cottbusser Damm und Schönleinstraße ist an einer Baustelle in beiden Richtungen jeweils nur eine Spur frei. 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
0: 20 vor 11.
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0: Matthias Gindorf ist hier. Das hat sich die schwarz-rote Koalition wohl ein bisschen anders vorgestellt. Also am besten Begeisterung über 1.000 Euro steuer- und abgabenfrei für Arbeitnehmer. Als Entlastung wegen hoher Energie- und Spritpreise als Folge des Iran-Kriegs. Doch die Rechnung hat die Regierung ohne den Bundesrat gemacht. Die Nachrichten mit Tim Korge.
3: Die steuerfreie Entlastungsprämie von bis zu 1.000 Euro, die Unternehmen an ihre Beschäftigten zahlen können, kommt vorerst nicht. Der Bundesrat stimmte am Vormittag dem Gesetzentwurf nicht zu, den der Bundestag bereits beschlossen hatte. Die Bundesregierung kann nun den Vermittlungsausschuss anrufen, um einen Kompromiss zu finden. Die Länderkammer sieht durch den bisherigen Entwurf Länder und Kommunen einseitig belastet. Mit der Prämie sollten die Folgen des Iran-Kriegs wie hohe Spritpreise für die Bürgerinnen und Bürger abgemildert werden. Der Bundestag hat mit breiter Mehrheit für die Einführung der elektronischen Fußfessel gestimmt. Mit dem geänderten Gewaltschutzgesetz sollen Opfer häuslicher Gewalt besser geschützt werden. Vorgesehen ist, dass Gerichte potenzielle Gewalttäter auch verpflichten können, an Anti-Gewaltkursen teilzunehmen. Die frauenpolitische Sprecherin Schaufs begrüßte die Maßnahmen im Bundestag. Es müsse aber noch mehr getan werden.
4: Es ist eine kleine Interventionsmaßnahme. Sie adressiert nicht die Ursache von Gewalt. Es braucht einen großen, mutigen Schritt. Das Instrument dazu haben Sie, die Istanbul-Konvention. Sie ist ein Meilenstein zur Bekämpfung von Gewalt gegen Frauen. Sie verpflichtet zu drei Dingen: Gewalt verhindern, Betroffene schützen, Täter verfolgen. Alle Formen von Gewalt müssen berücksichtigt werden: körperliche, sexualisierte, psychische, digitale und ökonomische Gewalt.
3: Ulle Schaufs, Bündnis 90, Die Grünen. Russland und die Ukraine werfen sich gegenseitig vor, gegen ihre jeweils erklärten Feuerpausen zu verstoßen. Das Verteidigungsministerium in Moskau teilte mit, man habe am frühen Morgen mehr als 260 ukrainische Drohnen abgeschossen. In der Stadt Jaroslawl, nordöstlich von Moskau, wurde eine Ölraffinerie getroffen und in Brand gesetzt. Nach Angaben des ukrainischen Präsidenten Selenskyj hat Russland in der Nacht und am Morgen mehr als 850 Drohnen eingesetzt und zahlreiche weitere Angriffe unternommen. Russland hat zum Jahrestag des sowjetischen Siegs über Nazi-Deutschland eine einseitige Waffenruhe ausgerufen. Sie ist in der Nacht in Kraft getreten und soll bis Sonntag dauern. Seit Mittwoch gilt bereits eine einseitige Waffenruhe der Ukraine. Die Commerzbank will im Übernahmekampf mit der italienischen UniCredit weitere Stellen abbauen. Das ist der Kern ihrer neuen überarbeiteten Strategie, die die Bank am Morgen veröffentlicht hat. Erklärtes Ziel ist es, weiter eigenständig zu bleiben. Hans Gerbot, RBB 24.
5: Die Commerzbank hat angekündigt, bis 2030 rund 3000 Vollzeitstellen zusätzlich zu streichen. Zugleich will das Frankfurter Geldinstitut seinen Nettogewinn bis dahin auf fast 6 Milliarden Euro steigern. Das wäre mehr als eine Verdopplung. Damit will die Commerzbank das Übernahmeangebot der italienischen UniCredit abwehren. Die Mailänder Bank hatte am Dienstag den Commerzbank-Aktionären ein Tauschangebot für ihre Anteile vorgelegt. Die Commerzbank will mit ihren ambitionierten Geschäftszielen erreichen, dass die Aktionäre ihre Papiere nicht an die Italiener verkaufen. Auch die Bundesregierung ist gegen einen Verkauf der Commerzbank. Der Staat hält derzeit rund 12% der Anteile an Deutschlands zweitgrößter Privatbank.
3: In Berlin und Brandenburg wird heute und morgen an das Ende des Zweiten Weltkriegs in Europa und die Befreiung von der Nazi-Herrschaft im Mai 1945 erinnert. Dazu sind zahlreiche Demonstrationen und Gedenkveranstaltungen geplant. Schwerpunkte sind die sowjetischen Ehrenmale im Treptower Park und nahe dem Brandenburger Tor in Berlin. Dort werden verschiedene russische und deutsche Gruppen und Initiativen erwartet. Für bestimmte Bereiche rund um die Ehrenmale gelten besondere Regeln. Zum Beispiel sind militärische Uniformen verboten. Auch im Brandenburger Landtag wird am Vormittag an das Kriegsende erinnert. Weitere Gedenkveranstaltungen sind zum Beispiel in Perleberg, Senftenberg, Forst und Prenzlau geplant. Der CDU-Politiker Heveling wird neuer Präsident des Bundesrechnungshofes. Nach dem Bundestag hat auch der Bundesrat dem Personalvorschlag der Bundesregierung zugestimmt. Der 53-jährige Jurist tritt die Nachfolge des bisherigen Präsidenten Scheller an, dessen Amtszeit nach 12 Jahren endet. Der Bundesrechnungshof prüft die Haushalts- und Wirtschaftsführung des Bundes, kann allerdings nur Empfehlungen aussprechen. Soweit die Nachrichten. 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Das Wetter. Heute überwiegend trocken, teilweise sind aber kompaktere Wolken dabei, maximal 14 bis 17 Grad. Aktuell haben wir in Berlin-Steglitz 10 und in Pankow 11 Grad, in Küritz 12 und in Wiesenburg 9 Grad. Morgen wieder ein Wechsel aus Sonne und Wolken und weiterhin trocken, bei Höchstwerten zwischen 17 und 19 Grad. Die Zeit 10.45 Uhr.
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6: Es gibt eine neue Krankenhausschicht als Kinoerlebnis und fast so eindringlich wie Leonie Benesch in Heldin vor über einem Jahr. Herzlich willkommen, ich bin Alexander Soyer und Sie hören das Filmmagazin Abgedreht hier im RBB 24 Inforadio. In der Sendung heute stellen wir unter anderem das packende dänische Medizin- und Klinikdrama Nachbeben vor, schauen kurz auf ein paar gute Nachrichten aus dem neuen Oscar-Regelwerk und zu Wort kommt Harald Krasnitzer über seine Rolle in dem Ehe- und Alzheimer-Drama Der verlorene Mann. Das im zweiten Teil von Abgedreht. Und wie gewohnt starten wir jetzt erstmal mit den neuen Filmen, die in dieser Woche gestartet sind und mit Nachbeben. Eine Diagnose, die über Leben oder Tod entscheiden kann und wie man damit umgeht. Eine gewisse Ähnlichkeit zu dem gefeierten Film Heldin über die atemlose, nervenaufreibende Schicht einer Pflegekraft lässt sich bei Nachbeben nicht verhehlen. Auch das dänische Krankenhausdrama zeigt in komprimierter Echtzeit den Stationsdienst in einer Klinik, der durch Spardruck eine ständige Ausnahmesituation ist. Im Mittelpunkt steht hier die Neurologin Alexandra und das moralische und medizinische Dilemma, in das sie gerät, als ein 18-jähriger Junge durch eine von ihr nicht entdeckte Hirnblutung ins Koma fällt und jede Hoffnung auf Rettung verloren ist.
7: Du hast ihn nach Hause geschickt.
8: Wie groß ist das Risiko bei einem Eingriff?
9: Zu 80% verschlimmert sich die Blutung durch eine Operation.
8: Also gibt es Hoffnung.
6: Die verzweifelte Mutter des Jungen als emotionaler Ankerpunkt wird gespielt von der großartigen Trine Dürholm. Getragen aber wird der Film vor allem von Özlem Saglamak als Alexandra, die in einen Strudel aus Schuldgefühlen und Selbstzweifeln gerät, dem sie an diesem Tag nicht mehr entkommen kann. Die wachsende Anspannung und Verzweiflung hebeln ihre Professionalität aus, machen sie selbst zum Opfer und man leidet und zweifelt mit ihr in jeder Sekunde. Ein Film wie eine Panikattacke, ein packendes, auch medizinische Profis sind nur Menschenerlebnis und ein Plädoyer für ein besser ausgestattetes Gesundheitssystem. Nachbeben. Die Nürnberger Prozesse im Hollywood-Format und der schon lange aus der A-Liga entlassene Russell Crowe als Hermann Göring. Da ist man zu Recht skeptisch. James Vanderbilts Nürnberg will hier eine Art psychologisches Duell zwischen Göring und einem damals wirklich auf ihn angesetzten Psychiater zeigen, der von Rami Malek mit seltsamer und unpassender Eitelkeit gespielt wird. Unpassend wirkt auch Russell Crowe, der Göring hier fast ungefiltert und polternd vermenschlicht und eine Karikatur aus ihm macht. Das Einzige, was hier nah an der Realität ist, sind die beim Prozess eingespielten Aufnahmen aus Konzentrationslagern. Ein Film, der eher der Faszination des Bösen erliegt, als seine Banalität zu entlarven. Viel Pathos, wenig geistreiche, meist frei erfundene Dialoge. Ein Film, der aus der Zeit gefallen scheint. Thema verfehlt. Nürnberg. Ein Dreier in reifem Alter. August Zürner und Dagmar Manzel spielen als Bernd und Hanne in Der verlorene Mann ein Paar, dessen Eheleben zwar bestens funktioniert, aber auch schon ein bisschen eingeschlafen ist. Dann allerdings steht eines Tages wie aus dem Nichts Hannes Ex-Mann im Wohnzimmer und glaubt, er sei noch immer ihr Mann, obwohl die Scheidung schon mindestens 20 Jahre zurückliegt. Der von Harald Krasnitzer gespielte Kurt leidet unter Demenz, ist aus dem Pflegeheim ausgebüxt und bringt, nach mehreren gescheiterten Versuchen, ihn woanders unterzubringen, auf traurig schöne Art und Weise neues Leben in den Alltag des Ehepaars.
10: Ich habe darüber nachgedacht, was du gesagt hast, dass du dich für Kurt verantwortlich fühlst. Wenn ich an Kurts Stelle wäre oder vielleicht irgendwann einmal bin, würde ich mich sehr glücklich schätzen, mich an deiner Seite zu wissen.
11: Glaubst du, dass das funktioniert?
10: Vielleicht.
11: Glaubst du, dass das mit uns dreien funktioniert?
10: Vielleicht.
6: Ein leiser Film über das Älterwerden und das Vergessen, der trotz seiner Tragik und Traurigkeit immer wieder poetische und manchmal sogar heitere Momente findet. Ein mutig erzählter Film, eine reife Liebesgeschichte und alle drei, die hier in den Hauptrollen zu sehen sind, beeindrucken mit ihrer schauspielerischen Kraft. Der verlorene Mann. Das waren im Überblick die Neustarts der Woche. Ein Film über das Leben, das Lieben und das Vergessen im Alter ist Der verlorene Mann. Tatort-Star Harald Krasnitzer spielt hier den Alzheimer-erkrankten Mann, der das Leben seiner Ex-Frau und ihres Ehemanns durcheinander bringt. Eine Rolle mit natürlich besonderen Herausforderungen.
12: Ich teile das nie ein in schwierig und nicht schwierig, weil das wäre bereits so eine wehleidige Kategorisierung. Ich habe Freude an der Aufgabe und versuche, eine Annäherung zu finden und ärgere mich, wenn ich sie nicht finde. Und das ist ein Prozess. Der Prozess, der mich hier fasziniert hat, ist zu sagen, wo beginnt die Behauptung, wo ist die Unmittelbarkeit?
6: Diese Unmittelbarkeit heißt hier, dass Krasnitzer diesen erkrankten Mann, der die aktuelle Realität nicht mehr wirklich erfassen kann, gar nicht unbedingt als erkrankten Mann gespielt hat. Wenn dieser Mann also zwei Jahrzehnte nach der Scheidung plötzlich im Haus seiner Ex-Frau und ihres neuen Partners auftaucht und glaubt, sie sei noch seine Frau und das sei hier sein Haus, dann ist das seine Realität.
12: Das ist insofern dann einfacher zu spielen, weil du musst nur fest an das glauben, dass das, was du da jetzt machst, das absolut ist doch meine Frau, ist mein Haus. Und umso schmerzhafter wird der Prozess, dass man plötzlich erkennt, irgendwas stimmt hier nicht, weil man nicht mehr weiß, bin ich jetzt richtig oder ist das Außen richtig? Und dort beginnt die Desorientierung.
6: Harald Krasnitzer ist gerade deswegen so beeindruckend in dieser Rolle, weil er diesen Mann und seine Krankheit so unaufdringlich spielt und dabei trotzdem zeigt, wie schwer es für Angehörige, Freunde oder betreuende Personen ist, damit umzugehen.
12: Die Krankheit ist schnell im Sinne von, sie wechselt die ganze Zeit und sie kommt jeden Tag mit etwas Neuem um die Ecke und kann dich total überraschen. Und wie schafft man es dann, den Leuten innerhalb dieser Räume Sicherheiten zu geben, wenn das denn überhaupt möglich ist, weil oft sind es nur Fragmente, die eine Angstattacke auslösen oder die eine Irritation auslösen. da kommst du mit Erklärungen nicht weiter. Und das war halt der Versuch, das genauso zu erzählen.
6: Und vielleicht findet Krasnitzer in Zukunft öfter mal wieder Zeit, genau für solche kleinen spannenden Kinoprojekte wie Der verlorene Mann. Denn nach über 25 Jahren als Tatortermittler und über 60 Fällen in Österreich kommt Ende dieses Jahres der letzte Tatort mit Krasnitzer ins Fernsehen.
12: Unsere Entscheidung ist ja klar, wir hören auf und wir haben das selbstbestimmt gemacht und das war in erster Linie mal eine gute Entscheidung, weil durch die Selbstbestimmtheit man einfach sagt, wie schön, wir haben an dem Punkt aufgehört, wo wir sagen können und dürfen, wir glauben, dass wir erfolgreich waren und wir glauben, dass wir viele Leute berührt haben. Das ist ein gutes Gefühl und da aufzuhören ist einfach schön. Wir haben jetzt gerade mal den letzten ausgestrahlt, das war schön, weil wir uns den gemeinsam mit dem Team angeschaut haben und wirklich entscheidend wird dann der Faktor, wenn wir uns den letzten anschauen im Dezember.
6: Harald Krasnitzer, zu sehen im Kino jetzt als und in Der verlorene Mann. Es gibt zwei entscheidende Neuigkeiten im gerade bekannt gewordenen, überarbeiteten Oscar-Regelwerk der Academy. Zum einen, es ist tatsächlich soweit, dass es wohl extra erwähnt und beschränkt werden muss. Schauspielende müssen Menschen sein, um einen Oscar zu bekommen. KI zählt nicht. Zum anderen, sowohl Berlinale-Gewinner Ilka Çatak als auch Sundance-Gewinner Visa Morena können sich jetzt schon selbst für einen Oscar in der Kategorie Bester internationaler Film vorschlagen und müssen dafür nicht mehr als deutscher Beitrag für den besten internationalen Film eingereicht werden. Ab dieser, der 99. Oscar-Ausgabe, nämlich können die nicht englischsprachigen Gewinnerfilme von Sundance, Toronto, Berlin, Venedig, Busan und natürlich Cannes, also die Gewinner der wichtigsten internationalen Filmfestivals, direkt eingereicht werden, wobei es da sicherlich zu Überschneidungen kommen wird mit den Einreichungen der Produktionsländer. Am besten ist diese Neuregelung zum Beispiel für iranische Filme, die oft genug Festivals gewinnen, aber nie eine Chance hatten, vom Iran vorgeschlagen zu werden. Auch das eine sinnvolle und gute Neuregelung, die die Kategorie noch spannender macht und natürlich die Auswahl der großen Festivals noch bedeutender. Das war abgedreht. Am Mikrofon verabschiedet sich bis nächste Woche Alexander Soyer.
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0: Seine Dokumentarfilme über die Vielfalt der Natur auf unserem Planeten sind legendär. Sir David Attenborough hat Fernsehzuschauern auf aller Welt die Wunder der Pflanzen- und Tierwelt nähergebracht. In zahlreichen herausragenden Sendungen für die BBC und Programme rund um den Globus. Heute wird David Attenborough 100 Jahre alt. Unsere Großbritannien-Korrespondentin Franziska Hoppen über den unermüdlichen Naturforscher und britischen Nationalhelden.
13: This is called a teddy bear choir because of the thick coating of spines on it.
14: Mit dieser Stimme sind Millionen von Briten aufgewachsen, mit Sir David Attenborough, der seit 1954 die entferntesten Winkel der Erde und noch so wilde und scheue Tiere auf den heimischen Fernsehbildschirm bringt oder in diesem Fall noch mit Mitte 90 einen besonders stacheligen Kaktus in der Sonora-Wüste vorführt.
13: Don't be deceived by the name. There is nothing cuddly about this particular teddy bear. In fact,
14: an mehr als 100 Natur- und Tierdokumentarfilmen war Attenborough bis heute beteiligt und ist es immer noch. Letztes Jahr mit 99 ging er als ältester Emmy-Gewinner in die Geschichte ein. Über die zahlreichen Auszeichnungen, Preise und Ehrendoktorwürden lässt sich leicht der Überblick verlieren. Und dass ein Wikipedia-Eintrag einmal sämtliche Organismen auflisten würde, die nach Attenborough benannt sind, nämlich rund 50, hätte sich der Brite damals 1952 wohl nicht träumen lassen, als die BBC seine Bewerbung auf einen Job im Radio ablehnte. Drei Wochen später kam ein Brief, in dem stand, wir probieren etwas Neues. Viele halten nicht viel davon, es heißt Fernsehen. Nach deiner Bewerbung zu urteilen, bist du der Richtige, um das mit uns auf die Beine zu stellen. Attenborough arbeitete sich hoch in die Chefetage der BBC und als Moderator vor die Kamera, weil er in Cambridge Zoologie studiert hatte für Sendungen, die sich um Naturkunde drehten. Sein wohl ikonischster TV-Moment ereignete sich 1979 in den Bergen von Ruanda, als eine Gruppe Gorillas den Briten in ihr Herz schloss und ganz nah an sich heranließ.
15: And this is how they spend most of their time, lounging on the ground, grooming one another.
14: Er habe eine ganz schöne Grimasse gezogen, hieß es später in einer Talkshow, als zwei Affenbabys auf ihm herumturnten. Es ist schwer, vor der Kamera über den entgegensetzbaren Daumen und die Evolution der Affen zu reden, wenn zwei Babyaffen dir gerade die Schuhe ausziehen. Mit seiner ruhigen und respektvollen Art definierte der damals 51-Jährige Tierfilme neu und brachte sich mitunter auch in gefährliche Situationen, etwa als ein Nashorn in der Savanne es auf seinen Geländewagen abgesehen hatte. Es hob den Land Rover mit den Hörnern an und schüttelte ihn. Das Nashorn zog sich zurück und dann, bumm, fast hätte es das Auto zerlegt. Ich dachte nur, hoffentlich haben die Autobauer die Schrauben festgezogen. Im Laufe der Jahre äußerte Attenborough sich immer politischer zu Klimawandel, Umweltschutz und Artensterben. Letzten Sommer etwa im Kinofilm Ocean über die Folgen industrieller Fischerei.
16: The ocean is our planet's life support system and our greatest ally against climate catastrophe.
0: Der Naturfilmer Sir David Attenborough wird heute 100 Jahre alt. Franziska Hoppen hat gratuliert. Das Wetter für Berlin und Brandenburg. Es wird langsam wieder schöner, auch wenn es jetzt vielleicht noch nicht danach aussieht. Aktuelle Temperaturen in Berlin zwischen 10 und 11 Grad, Frankfurt 10, Perleberg auch 11 Grad. 17 Grad gibt's heute maximal, am Nachmittag fast überall Sonnenschein. Später kommt dann aber auch kurz mal neuer Regen auf. In der kommenden Nacht wieder trocken, Tiefstwerte dann 7 bis 2 Grad. Morgen wird's noch ein bisschen wärmer als heute, mit viel Sonnenschein und ein paar lockeren Wolken. Sonntag dann sogar deutlich über 20 Grad.
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0: Hier ist Tim Korke.
3: Vorsicht auf der A13 Berlin Richtung Dresden. Zwischen Starkow und Freiwalde gibt es Behinderungen nach einem Busunfall. Stadtverkehr Berlin A100 Stadtring Richtung Wedding. Zwischen Innsbrucker Platz und Schmargendorf Stau plus 10 Minuten. Friedrichshain, die neue Bahnhofstraße, ist wegen Kranarbeiten zwischen Boxhagener Straße und Wiesenweg gesperrt. Auch Radfahrer sind betroffen. Charlottenburg, der Kurfürstendamm, ist zwischen Joachimsthaler Straße und Leibnizstraße wegen der Classic Days bis Montag früh in beiden Richtungen gesperrt. Alt-Friedrichsfelde Stadt auswärts in Höhe Rosenfelder Straße ist nach einem Wasserrohrbruch bis Ende des Monats eine Spur gesperrt. Karlshorst, Treskow Allee zwischen Dönhoffstraße und Wandlitzstraße ist in Richtung Wohlheide bis zum 18. Mai nur eine Spur frei wegen Brückenarbeiten. Kreuzberg, Urbanstraße zwischen Cottbusser Damm und Schönleinstraße ist an einer Baustelle in beiden Richtungen jeweils nur eine Spur frei. 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
0: Jetzt ist es 11 Uhr.
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0: Matthias Gindorf ist hier. Das hat sich die Bundesregierung wohl ein bisschen anders vorgestellt. Um die Bürger wegen der hohen Energiepreise zu entlasten, sollte es eine sogenannte Entlastungsprämie geben. 1.000 Euro, steuer- und abgabenfrei. Arbeitgeber sollten die freiwillig zahlen. Das kam nicht überall gut an. Und jetzt die nächste Breitseite. Tim Korker hat die Nachrichten.
3: Die steuerfreie Entlastungsprämie von bis zu 1.000 Euro, die Unternehmen an ihre Beschäftigten zahlen können, kommt vorerst nicht. Der Bundesrat stimmte am Vormittag dem Gesetzentwurf nicht zu, den der Bundestag bereits beschlossen hatte. Die Bundesregierung kann nun den Vermittlungsausschuss anrufen, um einen Kompromiss zu finden. Die Länderkammer sieht durch den bisherigen Entwurf Länder und Kommunen einseitig belastet. Mit der Prämie sollten die Folgen des Irankriegs, wie hohe Spritpreise, für die Bürgerinnen und Bürger abgemildert werden. Mit einer elektronischen Fußfessel für potenzielle Gewalttäter werden vor allem Frauen bald besser geschützt. Der Bundestag hat eine entsprechende Änderung im Gewaltschutzgesetz mit breiter Mehrheit angenommen. Auch Grüne und AfD stimmten für den Entwurf der Bundesregierung. Die Linke enthielt sich. Bundesjustizministerin Hubig sagte in der Debatte, die elektronische Fußfessel sei nur ein erster Schritt, um Frauen besser zu schützen.
17: Die Frage ist, reicht das? Und ich sage Ihnen, nein, es reicht nie. Jeder Fall ist einer zu viel und jeder Fall ist ein Einzelschicksal. Und deshalb müssen wir heute gemeinsam ein klares Signal aussenden. Wir als Gesellschaft, wir müssen Gewalt ächten und wir müssen sie sanktionieren. Wir müssen Frauen helfen, wenn ihnen Gewalt angetan worden ist. Und wir müssen Schutzräume für Frauen weiter ausbauen.
3: Justizministerin Stefanie Hubig, SPD. Die Übernahmeschlacht um die Commerzbank geht in eine neue Runde. Das Geldinstitut hat angekündigt, bis 2030 rund 3000 Vollzeitstellen zusätzlich zu streichen. Gleichzeitig will das Frankfurter Geldinstitut seinen Nettogewinn bis dahin auf fast 6 Milliarden Euro steigern. Das wäre mehr als eine Verdoppelung. Damit will die Commerzbank das Übernahmeangebot der italienischen UniCredit abwehren. Die Mailänder Bank hatte am Dienstag den Commerzbank-Aktionären ein Tauschangebot für ihre Anteile vorgelegt. Die Commerzbank will mit ihren ambitionierten Geschäftszielen erreichen, dass die Aktionäre ihre Papiere nicht an die Italiener verkaufen. Russland und die Ukraine werfen sich gegenseitig vor, gegen ihre jeweils erklärten Feuerpausen zu verstoßen. Das Verteidigungsministerium in Moskau teilte mit, man habe am frühen Morgen mehr als 260 ukrainische Drohnen abgeschossen. Nach Angaben des ukrainischen Präsidenten Selenskyj hat Russland in der Nacht und am Morgen mehr als 850 Drohnen eingesetzt und zahlreiche weitere Angriffe unternommen. Russland hat zum Jahrestag des sowjetischen Siegs über Nazi-Deutschland eine einseitige Waffenruhe ausgerufen. Sie ist in der Nacht in Kraft getreten. Seit Mittwoch gilt bereits eine einseitige Waffenruhe der Ukraine. Die Verkehrsexpertin der Berliner Grünen, KAPEK, hat die geplanten Änderungen am Radwegenetz deutlich kritisiert. Im RBB 24 Inforadio sprach KAPEK von einem Skandal. Katharina Hopp.
18: Es geht um die geplante Änderung am Berliner Mobilitätsgesetz, die CDU und SPD gestern eingebracht haben. Sie wollen die Vorgabe streichen, dass an allen Hauptstraßen Radstreifen eingerichtet werden. Stattdessen könnten kleinere Straßen drumherum als Fahrradstraßen ausgewiesen werden. KAPEK sagte, damit werde es für Radfahrer aber noch unsicherer. Nebenstraßen seien enger und oft zugeparkt. Außerdem führt der direkte Weg zum Supermarkt oder in die Schule, laut der verkehrspolitischen Sprecherin der Berliner Grünen, eben meistens über Hauptstraßen. Der verkehrspolitische Sprecher der CDU-Fraktion Kraft begründete die geplante Änderung damit, dass man mehr Flexibilität bei der Planung brauche. Der SPD-Verkehrsexperte Schopf betonte, man wolle ausdrücklich keinen Freibrief, um auf Radwege zu verzichten. Die Pläne werden jetzt in den Ausschüssen des Parlaments weiter beraten.
3: Der Berliner Infektionsexperte Sander hat den Umgang mit dem aktuellen Ausbruch des Hunter-Virus kritisiert. Es sei fragwürdig, dass man die betroffenen Menschen so lange auf einem Schiff irgendwo im Ozean lasse, sagte der Direktor der Charité-Klinik für Infektiologie und Intensivmedizin im RBB 24 Inforadio. Es wäre besser gewesen, die Infizierten mit Schutzmaßnahmen frühzeitig von Bord zu bringen. Sander bekräftigte, dass die Charité bereits ihre Hilfe angeboten habe. In Berlin gäbe es ebenso wie in anderen deutschen Städten spezialisierte Isolierstationen, sodass man die Situation sehr gut kontrollieren könne. Soweit die Nachrichten. 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Das Wetter. Heute überwiegend trocken, teilweise sind aber auch kompaktere Wolken dabei, maximal 14 bis 17 Grad. Aktuell haben wir in Berlin-Steglitz 10 und in Pankow 11 Grad, in Küritz 12 und in Wiesenburg 9 Grad. Morgen wieder ein Wechsel aus Sonne und Wolken und weiterhin trocken, bei Höchstwerten zwischen 17 und 19 Grad. Die Zeit 11.05 Uhr.
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0: Matthias Gindorf hier, schönen guten Tag. Er war 2010 der erste direkt gewählte Landrat in Brandenburg. Heute hat er seinen letzten Arbeitstag. Sigurd Heinze, der Landrat des Oberspreewald-Lausitz-Kreises, geht in den Ruhestand. Nach 16 Jahren als Landrat und nach 33 Jahren als dienstältester kommunaler Wahlbeamter in Brandenburg. Zum Abschied aus der Kommunalpolitik hat unser Regionalkorrespondent für den Landkreis Oberspreewald-Lausitz, Jakob Krüger, mit Sigurd Heinze gesprochen.
19: Vis-à-vis. Herr Heinze, nach 16 Jahren ist Schluss als Landrat. Sind Sie erleichtert?
1: Das bin ich insofern nicht, weil es ist ja nicht etwas, was ich als schier unendliche Belastung empfunden habe, sondern es war eine Aufgabe, der ich mich gern gestellt habe. Und von daher gehe ich also nicht in Wehmut, sondern in Demut in den Ruhestand nach 16 Jahren oder eigentlich ja insgesamt als kommunaler Wahlbeamter nach fast 33 Jahren.
19: Ja, Sie sprechen es gerade an. Gehen wir mal zurück an den Anfang. Eigentlich, da sind Sie ja gelernter Elektromonteur und Diplom-Ingenieur für Elektroanlagen. Mit der Wende hat dann auch Ihre Karriere in der Kommunalpolitik bzw. in der Verwaltung begonnen. Erst als Bürgermeister von Neuro, das war ehrenamtlich, später dann als Amtsdirektor und Bürgermeister von Schipkau. Wie kam es denn zu diesem Wechsel?
1: Naja, 90% der Dinge im Leben geschehen per Zufall. Und so war es dann 1990 mit der Kommunalpolitik. Da bin ich angesprochen worden, weil ich vielleicht auch mal ein bisschen kritisch war, ob ich nicht mitmachen möchte, in der Kommunalpolitik etwas verändern möchte. Ja, und dann war ich im Mai 1990 gewählt worden als Gemeindevertreter. Dann wurde ich Ortsvorsteher nach ein paar Wochen und dann ehrenamtlicher Bürgermeister. Ja, und 1993 war dann der Amtsdirektor des damaligen Amtes Schipkow abgewählt worden. Ja, und ich war ehrenamtlicher Bürgermeister, dachte, ach, was der kann, das traue ich mir also auch zu. Die kochen alle nur mit Wasser und bin dann also mit großer Mehrheit vom Amtsausschuss gewählt worden und kam dann sozusagen aus dem Bergbau und war ein paar Tage später im öffentlichen Dienst angelangt. Und man war dann so schnell drin und auch gefangen, dass man über alles andere dann gar nicht mehr nachgedacht hat, auch schon gar nicht mehr über die Vergangenheit. Und so haben die Dinge sich entwickelt, 1993.
19: Machen wir einen kleinen Zeitsprung. Also Sie haben dann erstmal klein angefangen in der Kommunalpolitik und dann kam der 24. Januar 2010. Wie erinnern Sie sich heute an diesen Tag zurück?
1: Das war wie im Film, muss ich sagen, eigentlich eine Wahnsinnswahlveranstaltung an dem Abend. Viele hatten im Vorab immer mir gesagt, also du hast keine Chance als Parteiloser. Brandenburg ist sehr stark von Parteien geprägt und da kommt so ein Parteiloser daher. Das geht sowieso schief. Ja, das Gegenteil von dem war eingetreten dann und das war also wunderbar. Am nächsten Tag rief mich Matthias Platzek an, also der mit mir auch seine Verwunderung teilte, aber fand ich sehr nett. Der hat mir damals gratuliert und mir viel Unterstützung auch zugesichert. Das kam dann wirklich auch dazu. Ja, und so nahmen die Dinge dann ihren Lauf mit dem ersten parteilosen Landrat im Land Brandenburg, der direkt gewählt wurde.
19: Ja, Sie haben Ihre Parteilosigkeit gerade schon angesprochen, dazu kommen wir auch noch später. Sie haben ja schon gesagt, Sie waren der erste direkt gewählte Landrat und damit haben Sie ein bisschen tief gestapelt. Sie waren auch der Einzige, bei dem diese Direktwahl, die damals beschlossen wurde, tatsächlich auch geklappt hat. Was hat das mit Ihnen gemacht?
1: Ja, also 5 waren damals angetreten zur Direktwahl und 3 im Süden vom Land Brandenburg und der Einzige, der durchkam letztlich, war also ich. Also ich muss sagen, ich habe eine Zeit lang gebraucht, um das alles zu verarbeiten. Umso mehr war für mich dann die Aufgabe damit verbunden, das Amt also auch nicht nur anzutreten, sondern engagiert auch wahrzunehmen und also auch mich den neuen Aufgaben zu stellen, die ja vollkommen andere waren als damals als Amtsdirektor beziehungsweise dann hauptamtlicher Bürgermeister von Schipkow.
19: Haben Sie diese veränderten Aufgaben dann herausgefordert?
1: Ja, also absolut. Es war schon eine spannende Zeit, die gerade geprägt war auch von Haushaltsdefiziten. Also insofern erlebe ich heute ein Déjà-vu, weil wir in ähnlichen Gemengelagen uns jetzt also wiederfinden. Die Braunkohlesanierung war auch wirklich gerade richtig in Fahrt gekommen. Es war auch so, dass wir noch eine hohe Arbeitslosenzahl hatten. Das war also damals auch überhaupt nicht mehr vergleichbar mit heute. Es gab also ein Paket an Aufgaben, aber viel Unterstützung und ein entsprechendes Engagement und auch einfach den Willen, auch den Unbedingten anzupacken und das also auch zu schaffen, zu meistern. Und ich hoffe, zumindest überwiegend ist mir das auch gelungen.
19: Bei all den Herausforderungen, vor denen Sie da standen, gab es denn da auch mal Momente des Zweifels?
1: Also des Zweifels oder des Zweifelns an der übernommenen Aufgabe eigentlich nie. Also für mich war nie der Umstand gegeben des Aufgebens oder des irgendwie sich in die Büsche schlagens. Also das ist nicht mein Naturell. Es gab natürlich Höhepunkte, die also eher in dem Bereich der finanziellen Herausforderung oder aber auch gerade dann des nahenden Themas Asylkrise und letztlich eben auch Corona schloss sich ja dann dem an. Aber da war ich dann schon so tief drin in den ganzen Themen und auch fest im Amt und auch von vielen Unterstützern umgeben und gut vernetzt auch. Das hat man dann einfach als zusätzliche weitere Herausforderung gesehen. Aber Aufgabe gab es für mich nie, keine Option, niemals gewesen, nein.
19: Sie haben sich ja dann auch entschieden, 2018 ein zweites Mal zu kandidieren und wurden ja auch direkt im ersten Wahlgang wiedergewählt. Sie sind bei beiden Wahlen als Wahlvorschlag der CDU ins Rennen gegangen. Wie kam es denn eigentlich zu dieser Zusammenarbeit und warum sind Sie trotzdem all die Jahre parteilos geblieben?
1: Mein Herangehen war immer gewesen, ich war, bin und bleibe auch parteilos. Das war also für mich auch eine Lehre aus der DDR-Zeit, dass also Parteizugehörigkeit nicht immer nur von Vorteil ist und dass man dann also auch gefangen ist und irgendwie funktionieren muss, so wie es also parteipolitisch gewünscht und man sich vorgestellt hat. Naja, und wie es der Zufall wieder so will, traf ich dann im Jahr 2009 Ingo Senftleben, den damaligen CDU-Landtagsabgeordneten, und der sprach mich an, ob ich es mir denn vorstellen könnte, Landrat zu werden. Und ich wollte das gar nicht glauben, hab's dann irgendwann verinnerlicht und meinte dann irgendwann ja. Aber wie gesagt, Parteilosigkeit ist für mich Bedingung. Und dann kam es dazu, dass er dann also die Dinge so weit hat regeln und richten können, dass ich als zwar Kandidat der CDU, aber parteilos aufgestellt und nominiert wurde. Ja, und CDU, aufgrund dessen, ich bin ein christlich erzogener Mensch und die CDU hat als einzige Partei den Buchstaben C mit in ihrem Parteikürzel. Und man hat mich dann also auch meinen Weg ziehen lassen und gehen lassen und habe dann aber auch manchmal gesagt, bis hierher und nicht weiter, das trage ich also soweit nicht mit, was man da von mir vielleicht auch an Erwartungshaltung hatte. Und das wurde übrigens nicht nur seitens der CDU so akzeptiert, sondern eben auch von anderen Parteien, egal aus welchem Spektrum, bis heute. Und viele Bürgerinnen und Bürger haben das auch erkannt, sodass das Parteipolitische, auch die CDU, für viele Menschen im Landkreis und auch in der Verwaltung überhaupt nie eine Rolle gespielt hat. Und so für mich auch nicht.
19: Sie hören das Vis-à-vis im rbb 24 Inforadio. Zu Gast ist heute der scheidende Landrat des Landkreises Oberspreewald-Lausitz, Sigurd Heinze. Herr Heinze, gibt es denn besondere Momente, an die Sie sich zurückerinnern?
1: Ja, das war dann gleich zu meinem Amtsantritt damals zweimal hintereinander eine Hochwassersituation, die wir hatten. Ich erinnere mich noch, als wir auf den Deichen der Pulsnitz in Ortrand standen und darüber nachdenken mussten, wird das Altenpflegeheim Arche Noah denn evakuiert oder aber nicht? Ich dachte, wegen Hochwasser eine Arche Noah evakuieren, also das hat mich dann schon sehr umgetrieben. Er wurde übrigens nicht evakuiert, alles gut, das hat die Feuerwehr damals hervorragend in den Griff bekommen. Und ein Ereignis war dann also auch, was mich sehr beschäftigt und auch geprägt hat, die sogenannte Absiedlung von drei Straßen mit Einfamilienhäusern, im Wesentlichen aber auch Gewerbebetrieben in Lauchhammer. Also die Leute mussten aus ihren Häusern und sich neu orientieren. Also das bleibt mir noch sehr stark in Erinnerung.
19: Sie mussten wahrscheinlich bei diesen Herausforderungen auch viel erklären, viel schlichten und unterschiedliche Interessen abwägen. Wie ist Ihnen das gelungen?
1: Also ich habe versucht, immer zu kommunizieren, mich nicht zu verstecken, irgendwie im Büro einzuschließen und warten, dass die Lage vorbeigeht und sich irgendwie allein klärt. Nein, raus und ran an die Probleme und auch zu den Menschen. Kommunikation ist eigentlich alles. Wenn Sie diese nur spärlich betreiben oder andere vorschicken oder das verschriftlichen, dann gelingen die Dinge meistens nicht, dann hakt's im Getriebe und dann kommt am Ende nur Ärger bei raus und keine Lösung.
19: Sprechen wir mal über eine Partei, die es zum Anfang noch nicht gab, als Sie das erste Mal Verantwortung für den Landkreis übernommen haben. Vor 16 Jahren nämlich, da gab es die AfD noch nicht. Bei ihrer Wiederwahl dann im Jahr 2018, da lag die AfD dann etwas über 20%. Und jetzt bei der letzten Wahl, bei der Sie dann nicht mehr angetreten sind, kamen Sie in der Stichwahl auf fast 50% der Stimmen. Wie blicken Sie auf den Rechtsruck in Ihrem Landkreis?
1: Mit einer gewissen Sorge hat mich das schon umgetrieben, aber die Parteipolitik spielt eigentlich in der Kommunalpolitik, so meine Erfahrung aus den letzten 30 Jahren, eigentlich weniger eine Rolle. Es geht darum, Probleme vor Ort zu erkennen und möglichst also auch zu lösen und die Menschen anzusprechen und mitzunehmen. Wenn das gelingt, ist das gut. Manchmal hat der eine oder andere Bürger auch den Eindruck und das Gefühl, dass man irgendwie weit weg ist mit den Entscheidungen, die politisch getroffen werden, seitens der jeweiligen Landesgesetzgeber in Potsdam beziehungsweise des Bundesgesetzgebers in Berlin und man überhaupt nicht mehr über das nachdenkt bei den Entscheidungen, die getroffen werden, wie es denn beim Bürger als solchem ankommt. Und ich glaube, das ist das Hauptproblem. Deshalb gab es ja jetzt auch ein Umschwenken bei den Themen Asyl zum Beispiel, aber auch Energiepolitik. Also im Klartext, es ist eine bedenkliche Entwicklung, und dem muss man sich jetzt stellen. Und da ist man dabei, so mein Eindruck. Jetzt hat man noch eine Chance mit dieser neuen Regierungskoalition. Da wird es aber auch nur einen Versuch geben und der muss gelingen. Ansonsten könnte es noch zu ganz anderen Entwicklungen kommen, die, ich glaube, zumindest viele Menschen nicht wollen.
19: Nicht nur im Land hat sich eine neue Regierung gebildet, auch im Landkreis Oberspreewald-Lausitz tragen jetzt neue Menschen Verantwortung. Für Sie, Herr Heinze, geht es nicht mehr weiter in der Kommunalpolitik, aber wie geht es denn jetzt weiter für Sie und ist ein kalter Entzug von der Politik überhaupt möglich?
1: Das werde ich dann sehen, irgendwann Ende Mai, wenn dann vielleicht so viel Zeit vergangen ist, dass ich realisiere, es ist also kein Urlaub, sondern wirklich dann der Eintritt in den Ruhestand gewesen. Und für mich ist es wichtig, nach 16 Jahren oder am Ende dann nach fast 33 Jahren als dienstältester kommunaler Wahlbeamter Brandenburgs dann aufrechten Ganges aus dem Hause zu treten und gehe jetzt in den Ruhestand, widme mich den ehrenamtlichen Themen. Ich bin in zwei Fördervereinen engagiert, bin bei der Freiwilligen Feuerwehr, rückwärtige Dienste, aber immerhin, sage ich jetzt mal so, und dann mal sehen, was noch kommt. Ich freue mich drauf. Es ist nach 33 Jahren dann auch mal Zeit, dass man was anderes macht. Und das wünsche ich mir, das gönne ich mir. Das hat auch meine Familie erbeten und dem Wunsch bin ich jetzt nachgekommen.
19: Herr Heinze, haben Sie vielen Dank für das Gespräch und alles Gute.
1: Dankeschön, vielen Dank für das Gespräch.
20: Der Landrat aus Oberspreewald-Lausitz geht in den Ruhestand. Das Gespräch führte Jakob Krüger.
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21: Mit Jakob Rüger einen schönen guten Tag. Der spanische Fußball fiebert dem Klassiko zwischen Tabellenführer Barcelona und Real Madrid an diesem Wochenende entgegen. Bei Real gibt es nun aber Schlagzeilen abseits des Platzes. Vizekapitän Federico Valverde musste ins Krankenhaus, laut Medienberichten nach einer Auseinandersetzung mit einem Teamkollegen. Christian Schulze mit den Einzelheiten.
22: Der Verein hat einen Zwischenfall zwischen Valverde und seinem Mitspieler Aurélien Tchouaméni am Donnerstag mittlerweile bestätigt und bekannt gegeben, dass gegen beide Spieler ein Disziplinarverfahren eingeleitet wurde. Zuvor hatte Real bereits mitgeteilt, dass bei Valverde eine Schädel-Hirn-Verletzung diagnostiziert wurde. Er befinde sich in einem guten Zustand zu Hause und müsse sich 10 bis 14 Tage lang ausruhen. Auch der Uruguayer hat sich zu Wort gemeldet und schreibt bei Instagram von einer Meinungsverschiedenheit. Dabei sei er versehentlich gegen einen Tisch gestoßen und habe sich eine kleine Schnittwunde an der Stirn zugezogen. Das habe einen Besuch im Krankenhaus erforderlich gemacht. Valverde betont, zu keinem Zeitpunkt hat mich mein Kollege geschlagen und ich ihn auch nicht. Spanische Zeitungen hatten zuvor berichtet, dass sich Valverde am Donnerstagmorgen geweigert habe, Tchouaméni die Hand zu geben. Während des Trainings habe sich die Stimmung zwischen beiden anschließend hochgeschaukelt und in der Kabine sei es dann zu einer heftigen Auseinandersetzung gekommen. Im Clásico am Sonntag wird Valverde also fehlen und Erzrivale Barcelona um Trainer Hansi Flick kann schon mit einem Unentschieden die Titelverteidigung in La Liga vorzeitig klarmachen.
21: Der Clásico zwischen Real und Barcelona steigt am Sonntag um 21 Uhr. Und soweit das Sportupdate mit Jakob Rüger.
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3: Vorsicht auf der A12 Berlin Richtung Frankfurt-Oder. Zwischen Friedersdorf und Briesen gab es einen Unfall. A13 Berlin Richtung Dresden. Zwischen Starkow und Freiwalde Behinderungen nach einem Busunfall. Stadtverkehr Berlin A100 Stadtring Richtung Wedding. Zwischen Innsbrucker Platz und Schmargendorf Stau plus 10 Minuten. Friedrichshain, die neue Bahnhofstraße, ist wegen Kranarbeiten zwischen Boxhagener Straße und Wiesenweg gesperrt. Auch Radfahrer sind betroffen. Charlottenburg, der Kurfürstendamm, ist zwischen Joachimsthaler Straße und Leibnizstraße wegen der Classic Days bis Montag früh in beiden Richtungen gesperrt. Alt-Friedrichsfelde, stadtauswärts in Höhe Rosenfelder Straße, ist nach einem Wasserrohrbruch bis Ende des Monats eine Spur gesperrt. Karlshorst, Treskoallee zwischen Dönhoffstraße und Wandlitzstraße ist in Richtung Wohlheide noch bis 18. Mai nur eine Spur frei wegen Brückenarbeiten. Und Kreuzberg-Urbanstraße zwischen Cottbusser Damm und Schönleinstraße ist an einer Baustelle in beiden Richtungen jeweils nur eine Spur frei.
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3: Um 11.20 Uhr mit Tim Korge. Die steuerfreie Entlastungsprämie von bis zu 1.000 Euro, die Unternehmen an ihre Beschäftigten zahlen können, kommt vorerst nicht. Der Bundesrat stimmte am Vormittag dem Gesetzentwurf nicht zu, den der Bundestag bereits beschlossen hatte. Die Bundesregierung kann nun den Vermittlungsausschuss anrufen, um einen Kompromiss zu finden. Die Länderkammer sieht durch den bisherigen Entwurf Länder und Kommunen einseitig belastet. Mit der Prämie sollten die Folgen des Irankriegs, wie hohe Spritpreise, für die Bürgerinnen und Bürger abgemildert werden. Mit einer elektronischen Fußfessel für potenzielle Gewalttäter werden vor allem Frauen bald besser geschützt. Der Bundestag hat eine entsprechende Änderung im Gewaltschutzgesetz mit breiter Mehrheit angenommen. Auch Grüne und AfD stimmten für den Entwurf der Bundesregierung. Die Linke enthielt sich. Gerichte bekommen demnach mehr Befugnisse und können sowohl die elektronische Fußfessel verhängen, als auch die Teilnahme an Anti-Gewaltkursen anordnen. Bundesjustizministerin Hubig hatte sich an einem Modell aus Spanien orientiert. Dort sei seit Einführung der elektronischen Fußfessel 2009 kein Opfer mehr getötet worden, betonte die SPD-Politikerin. Die USA und der Iran haben sich trotz einer Waffenruhe gegenseitig attackiert. Beide Seiten machen sich gegenseitig dafür verantwortlich, die Feuerpause zuerst gebrochen zu haben. Laut dem US-Militär wurden iranische Ziele entlang der Küste der Straße von Hormus angegriffen, als Reaktion auf den Beschuss von 3 US-Schiffen. Aus Teheran wiederum heißt es, man habe auf den Beschuss eines iranischen Tankers reagiert. Unser Korrespondent für die Region, Uwe Lüb.
4: Die Waffenruhe soll nach US-Angaben grundsätzlich aber weiter gelten. US-Präsident Trump rief Iran erneut auf, nun schnell eine Friedensvereinbarung zu unterzeichnen. Die USA warten weiter auf die Antwort Irans auf den jüngsten US-Vorstoß. Danach soll zunächst ein einseitiges Grundabkommen in Kraft treten. Einzelheiten würden in anschließenden Verhandlungen besprochen.
3: Russland und die Ukraine werfen sich gegenseitig vor, gegen ihre jeweils erklärten Feuerpausen zu verstoßen. Das Verteidigungsministerium in Moskau teilte mit, man habe am frühen Morgen mehr als 260 ukrainische Drohnen abgeschossen. Nach Angaben des ukrainischen Präsidenten Selenskyj hat Russland in der Nacht und am Morgen mehr als 850 Drohnen eingesetzt und zahlreiche weitere Angriffe unternommen. Russland hat zum Jahrestag des sowjetischen Siegs über Nazi-Deutschland eine einseitige Waffenruhe ausgerufen. Sie ist in der Nacht in Kraft getreten und soll bis Sonntag dauern. Seit Mittwoch gilt bereits eine einseitige Waffenruhe der Ukraine. Vor dem Hintergrund der drohenden Übernahme durch die italienische Bank UniCredit hat die Commerzbank einen weiteren Stellenabbau angekündigt. Wie der DAX-Konzern in Frankfurt am Main mitteilte, sollen bis 2030 zusätzlich etwa 3000 weitere Vollzeitstellen gestrichen werden. Zugleich strebe man an, den Nettogewinn bis dahin mehr als zu verdoppeln, auf dann 5,9 Milliarden Euro. Die UniCredit hatte am Dienstag den Commerzbank-Aktionären ein offizielles Tauschangebot für ihre Anteile gemacht. Die Commerzbank wehrt sich allerdings gegen die Übernahmepläne und will mit den eigenen Geschäftszielen ihre Aktionäre überzeugen, die Anteile nicht an die italienische Bank zu verkaufen. Die Verkehrsexpertin der Berliner Grünen, Karpek, kritisiert die geplanten Änderungen am Radwegenetz. CDU und SPD haben gestern einen Antrag ins Parlament eingebracht, der vorsieht, dass an Hauptstraßen auf Radstreifen verzichtet werden kann. Alternativ sollen Nebenstraßen als Fahrradstraßen ausgewiesen werden können. Karpek sagte im RBB 24 Inforadio, den Radverkehr dorthin zu verlagern,

0: Soweit die Nachrichten. 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Das Wetter: heute überwiegend trocken, teilweise sind aber kompaktere Wolken dabei bei maximal 14 bis 17 Grad. Aktuell in Berlin-Steglitz 10 und in Pankow 11 Grad, in Küritz 12 und in Wiesenburg 9 Grad. Morgen wieder ein Wechsel aus Sonne und Wolken und weiterhin trocken bei Höchstwerten zwischen 17 und 19 Grad. Die Zeit 11.25 Uhr.
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2: Es war einmal. Eigentlich müssten wir heute mit diesen Worten anfangen, denn wir sind märchenhaft unterwegs und das im Wortsinn. Auf den Spuren von Schneewittchen, Rotkäppchen, Hänsel und Gretel oder auch Frau Holle. Ich wiederum heiße Marc Diening und wir reisen heute in den Spessart. Dort im Wald zwischen Südhessen und Nordbayern finden sich Spuren all dieser Märchenfiguren, ihrer realen Vorbilder und derer, die ihre Geschichten aufgeschrieben haben, die Brüder Grimm. Michael Nowak hat den märchenhaften Spessart erkundet.
3: Schüchtern und in sich gekehrt sitzt Schneewittchen auf einer Bank an einem Brunnen in der Innenstadt von Lohr am Main. Seit mehr als 10 Jahren schmückt die überlebensgroße weiße Kunststeinfigur den kleinen Park nahe dem Zentrum, wie Lohrs Cheftouristiker Jörg Goldbach sagt.
4: Schneewittchen auf der Parkbank nennt sich das Ganze und ist von der Lohrer Künstlerin 2015 erstellt worden und dann im Zuge des Schneewittchenfests damals eingeweiht.
3: Denn Lohr am Main, im äußersten Nordwesten Bayerns, ist die Schneewittchenstadt schlechthin. Hier soll das märchenhafte Vorbild der Brüder Jakob und Wilhelm Grimm vor 300 Jahren gelebt haben. Und nicht nur das, der umliegende Spessartwald, dieses sagenumwobene Mittelgebirge zwischen Bayern und Hessen, ist voller Hinweise auf die Sagengestalten der berühmten Kinder- und Hausmärchen. Auch weil die Brüder Grimm selbst rund 50 Kilometer von Lohr entfernt in Steinau an der Straße aufwuchsen. Zeit für einen Ausflug zu Frau Holle, zu bösen Stiefmüttern und Zwergen in tiefen Wäldern. Zeit für einen Ausflug in die ganz reale Grimmsche Märchenwelt. Und die beginnt im Stadtkern von Lohr zwischen dem Rathaus und einem prächtig anzusehenden Schloss. Dort steht eine junge Frau mit langen schwarzen Haaren und einem altmodischen Kostüm. Unverkennbar mit dem klassisch dunkelblauen Oberteil und dem leuchtend gelben bodenlangen Rock ist die 25-jährige Luisa Damm hier in die Rolle des Schneewittchens geschlüpft.
5: Einige fragen sich wahrscheinlich, warum ausgerechnet ich sie jetzt hier begrüße. Aber das möchte ich euch gerne mit einer kleinen Reise in die Vergangenheit erzählen. Wie jedes Märchen möchte ich genauso anfangen.
3: Was folgt, ist weniger ein Märchen. Es ist die Erklärung, welche frühere Einwohnerin von Lohr am Main das Schneewittchen gewesen sein könnte.
5: Es war einmal eine kleine Stadt namens Lohr am Main. Dort wurde ich das Freifräulein Maria Sophia Margareta Katharina von Erthal im Jahr 1725 geboren. Meine Haut so weiß wie Schnee, meine Lippen so rot wie Blut und meine Haare so schwarz wie Ebenholz. Deswegen wurde ich im Volksmunde auch Schneewittchen genannt.
3: Maria Sophia Freifrau von Erthal, sie soll das historische Vorbild der Märchenfigur sein. Luisa Damm ist hier an diesem Tag Gästeführerin für Touristen und in ihrer Rolle als Schneewittchen hat sie da unterstützende Fakten. Vom frühen Tod der Mutter erzählt sie und von der Wiederheirat des Vaters, Graf Philipp von Waldeck-Wildungen, mit Claudia Elisabeth von Fenningen. Sie, so heißt es, soll ihre Kinder aus erster Ehe bevorzugt haben.
5: Meine Stiefmutter war leider sehr, sehr eitel. Und so fragte sie eines Tages den Spiegel, den sie von meinem Vater aus der Lohrer Spiegelmanufaktur geschenkt bekommen hat, wer die Schönste im ganzen Land sei. Und als der Spiegel dann nicht sagte, dass sie die Schönste sei, schickte sie mich mit dem Förster hinaus in den Wald. Er solle mich umbringen. Dort zog der Förster sein Messer und ich rannte panisch davon. Über den Höhenbrücken der Burg Patenstein entlang, bis ich an die Amtsvogtei Frammersbach kam. Doch auch dort war ich längst nicht sicher. Ich musste aus dem Herrschaftsgebiet meines Vaters flüchten.
3: Was daran ist Wahrheit? Was Fiktion? Zumindest passen auf den ersten Blick viele Dinge in Lohr, dem Tor zum Spessart, zusammen. Von der tatsächlich existenten Spiegelmanufaktur bis zu den Adligen. Längst trägt Lohr den Zusatznamen Schneewittchenstadt und Luisa Damm, eine von 9 Darstellerinnen der Figur, überreicht aus einem Holzkorb kleine Geschenke.
5: Als Souvenir möchte ich gerne jedem von euch einen Apfel mitgeben. Da steht herzliche Grüße von dem Schneewittchen. Das heißt, diese Äpfel sind nicht vergiftet. Keine Sorge.
3: Seit 9 Jahren ist die angehende Fremdsprachenkorrespondentin als Schneewittchen unterwegs, nebenberuflich. Übrigens, die aktuellen 9 Lohrer Schneewittchen

0: Schneewittchen sehen sich ähnlich.
1: Natürlich muss man vom Aussehen her ähnlich aussehen, wie das Schneewittchen im Bilderbuch beschrieben wurde. Also dunkle Haare, am liebsten auch lang, also nicht so wie die Disney-Version. Wir haben gerne langhaarige Schneewittchen hier. Natürlich blass bzw. nicht ganz so dunkle Hautton und dann zuletzt noch, dass wir den Text auswendig können. Bevor wir den Text nicht können, dürfen wir nicht auf unsere Einsätze.
0: Aber ist das noch zeitgemäß, dieser Stereotyp der jungen weißen Frau? Cheftouristiker Jörg Goldbach zeigt sich da durchaus aufgeschlossen.
2: Wir hatten tatsächlich in der Vergangenheit schon ein asiatisches Schneewittchen. Das war überhaupt kein Problem, das war vollkommen in Ordnung. Vielen Leuten ist es vielleicht auch gar nicht aufgefallen, ob Schneewittchen schwarzhaarig sein muss und helle Haut haben muss. Es ist halt dieses Role Model, das es da gibt. Aber bisher kam man noch nicht in die Verlegenheit, da über was anderes nachzudenken. Wenn das mal soweit ist, warum nicht? Warum soll es nicht auch dunkelhäutig sein? Warum soll es nicht auch, keine Ahnung, hellere Haare haben? Darüber machen wir uns Gedanken, wenn es soweit ist.
0: In der Innenstadt ist nicht nur Schneewittchen selbst, sondern auch ihre Mutter mit Gästen unterwegs. Nicole Schmidt, 40 Jahre, eigentlich Mitarbeiterin im Spessart-Museum, geht gekleidet in silberfarbener Tracht mit elegantem Fächer in dieser Rolle auf.
3: Mein Name ist Maria Eva, Madame Baroness von und zu Ehrtal, geborene Freiin von Bettendorf. Sollten Sie mich also ansprechen wollen? Tun Sie dies mit Madame.
0: Auf eins legt sie gleich mal Wert.
3: Ich bin die leibliche Mutter von Schneewittchen. Ich werde tatsächlich öfter mal verwechselt mit der bösen Stiefmutter, aber das kann man ausräumen. Genau.
0: Drei Töchter, darunter Maria Sophia, gebar die Freifrau und verstarb selbst früh. Damit war der Weg für ihre Nachfolgerin, bekannt als böse Stiefmutter, frei.
3: Der Herr wende es zum Besten. Würden Sie mich noch ein kleines Stück begleiten? Wenn Sie Nein sagen, haben wir ein Problem.
0: Nur im Märchen oder als historische Stadtführerin könne man über seinen eigenen Tod berichten, sagt Nicole Schmidt noch auf dem Weg zurück zum Spessart-Schloss, ihrer ersten Arbeitsstätte. Heute ist es Standort des überraschend großen Spessart-Museums. Und ein Gutteil der Ausstellung befasst sich durchaus ernsthaft mit der Frage nach dem Zusammenhang von Schneewittchen und der Stadt Lohr am Main. Museumspädagogin Karin Mähler läuft einige Ausstellungsräume weiter.
4: Jetzt sind wir in Schneewittchens Wohnzimmer.
0: In dem mit seinerzeit seltenen, original erhaltenen Stofftapeten und grünen Buntglasscheiben ausgestatteten Saal hat sich die leibliche Mutter, die junge Frau von Ehrtal, mit ihren Kindern, darunter auch Maria Sophia, aufgehalten. Die Museumspädagogin zeigt nun Porträtmalereien von Schneewittchen. Nur eins passe nicht zum Märchen. Für das Schneewittchen-Original gab es keinen Ehemann.
4: Den Prinzen aus dem Märchen, nach dem dürfen Sie keinen Lohrer fragen. Den gibt's nicht. Die Sophia Maria von Ehrtal ist unverheiratet geblieben. Mit 21 Jahren hat sie das Schloss verlassen. Sie ist zu ihrem Bruder nach Bamberg gezogen. Weiß nicht, ob sie da über sieben Berge gegangen ist und den sieben Zwergen begegnet ist. Sie ist dort auch geblieben bis zu ihrem Tod. Sie hatte auch ein Augenleiden, ist im Laufe ihres Lebens auch erblindet.
0: Viele weitere Geschichten kennt die 66-Jährige über das vermeintlich echte Schneewittchen. Hervorragend fügt sich auch die Umgebung in die Grimmsche Märchenwelt ein. Die Wälder des Spessarts, tief und unheimlich, passen hervorragend zu vielen Hausmärchen. Sind sie doch auch für spektakuläre Überfälle durch Räuberbanden bekannt. Stellvertretend und berühmt-berüchtigt steht dafür der Postraub.
4: Die Kutsche kam dann gefahren, die Räuber hatten sich versteckt, haben Schnüre gespannt, die Pferde haben gescheut, man hat den Kutscher vom Kutschbock gerissen und die Reisenden in der Kutsche, die haben einfach gehofft, die nehmen jetzt alles, was oben auf der Kutsche drauf ist und lassen uns dann in Ruhe und wir kommen so davon.
0: Von solchen Überfällen erzählt auch die bekannte deutsche Komödie »Das Wirtshaus im Spessart« mit der Schauspielerin Liselotte Pulver, läuft im Spessart-Museum übrigens in Endlosschleife. Natürlich ist eine Spurensuche nach den sieben Zwergen und anderen Grimmschen Märchenfiguren heute auch direkt in diesem Mittelgebirgswald zu erleben. Zum Beispiel auf dem 60 Kilometer langen Pfad mitten hindurch. Der Name? Selbstverständlich Schneewittchenwanderweg. Große Teile des Gebiets waren zwischenzeitlich Bergbauregionen. Kupfer, Eisen und Kobalt wurden hier über Jahrhunderte gewonnen. Vornehmlich kleine Menschen und oft sogar Kinder arbeiteten in den flachen Stollen. Möglicherweise standen sie für die Zwerge, die Schneewittchen im Wald trifft, glaubt Forscher Gerrit Himmelsbach.
5: Die Zwerge und dann die Arbeiter in den Bergwerken haben den Boden hier nach oben geschafft, haben Abraumhalden gemacht. Und deshalb sind hier Gesteine, die eigentlich gar nicht hierher gehören, weil sie halt aus dem Boden stammen. Und deshalb haben sich hier Tiere und Pflanzen angesiedelt, die eigentlich gar nicht hierher gehören, weil eben die jetzt besondere Bedingungen haben, die es außenrum nicht gibt.
0: Heute sind große Teile des Spessarts Naturschutzgebiet. Und mittendrin verwunschen wirkende Teiche, das Gegenstück des Spiegels der Stiefmutter für Schneewittchen im Wald.
5: Hier konnte dann Schneewittchen, als es vorbeigekommen ist, dann immer sehen, was gerade los ist. Ist die Schwiegermutter hinter ihr her? Was machen die Zwerge? Muss sie noch was aufräumen? Das ist also ein Teich, der sehr viel Atmosphäre hat, weil da stehen Bäume drin, die jetzt natürlich inzwischen alle abgestorben sind. Und es gibt dem Ganzen eine sehr besondere Note.
0: Auch diese Teiche sind Überbleibsel des vor mehr als 100 Jahren eingestellten Bergbaus. Der ist Vergangenheit. Die Suche nach den Märchenursprüngen ist geblieben. Im Spessart ist es manchmal schwer, Tatsachen und Märchen auseinanderzuhalten. Macht ja in gewisser Weise den Reiz der Gegend aus. Aber zurück zu feststehenden Fakten. Am nördlichen Ende des Spessartwalds, in Steinau an der Straße, verbrachten die berühmten Märchensammler Jakob und Wilhelm Grimm einen Großteil ihrer Kindheit. Und die beiden prägen das 10.000 Einwohnerstädtchen im Süden Hessens bis heute. Bei verschiedenen Führungen können Interessierte auf die Suche nach den Grimmschen Spuren gehen. Die Brüder Grimm bezeichneten Steinau an der Straße stets als Heimatstadt. Auch wenn die später berühmten Märchensammler Jakob und Wilhelm Grimm hier tatsächlich nur knapp 8 Jahre ihrer Kindheit verbrachten, 1798 zogen sie weiter, besuchten in Kassel das Gymnasium. Ihr späterer Ruhm aber fiel auf Steinau zurück. Und so wimmelt es im kleinen Fachwerkstädtchen heute nur so vor sagenhaften Figuren, vom gestiefelten Kater bis zum König Drosselbart. Am Marktplatz wartet gerade Frau Holle. Renate Ulrich, auch eine Stadtführerin, schlüpft in diese Rolle.
6: Ich habe mich für die Frau Holle entschieden, weil für Dornröschen, Rotkäppchen oder Schneewittchen, die werden nicht älter. Und die Frau Holle ist halt eine Figur, die könnte auch ein bisschen in die Jahre gekommen sein. Und es ist eine Figur, die nicht böse ist. Weil die älteren Damen in den Märchen sind alle ein bisschen, ob sie böse Stiefmutter ist oder sind, kommen nicht so gut bei weg. Aber die Frau Holle ist halt eine positive Figur. Ich will die Gute sein.
0: Märchenhaft auf Schritt und Tritt. Das gilt für die Brüder Grimmstadt Steinau, für die Schneewittchenstadt Lohr am Main und eigentlich für den gesamten Spessart. Diesen Mittelgebirge zwischen Bayern und Hessen und der Heimat so vieler Grimmscher Märchen.
7: Tja, und wenn sie nicht gestorben sind, Sie wissen schon. Michael Nowak war für uns im märchenhaften Spessart unterwegs. Vielleicht sind Sie ja jetzt auch auf den Geschmack gekommen. Und wenn nicht, nächste Woche gibt's neue Tipps. Dann sind wir wieder gemeinsam unterwegs, wenn Sie mögen. Ich heiße Marc Diening und würde mich freuen.
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9: Mit Christoph Kober. Willkommen. Durch niedrigere Kosten und höhere Gewinne will sich die Commerzbank ihre Eigenständigkeit bewahren. Die Bank will bis ins Jahr 2030 weitere 3000 Stellen streichen. Das hat sie heute bekannt gegeben. Schon im vergangenen Jahr hatte das Unternehmen angekündigt, knapp 4000 Stellen abzubauen. Gleichzeitig hat die Commerzbank ihre Gewinnziele angehoben. In diesem Jahr sollen unter dem Strich 3,4 Milliarden Euro stehen, 200 Millionen Euro mehr als bislang geplant. Das erste Quartal hat die Bank mit gut 910 Millionen Euro Gewinn abgeschlossen, deutlich mehr als vor einem Jahr. Die Schritte sollen die Commerzbank stärken, eine feindliche Übernahme durch den Konkurrenten UniCredit abzuwehren. Trotz des Iran-Kriegs sind die deutschen Exporte im März gestiegen, um 0,5% im Vergleich zum Vormonat und um knapp 2% im Vergleich zum Vorjahreszeitraum. Das vermeldet das Statistische Bundesamt. Allerdings sorgt sich die Branche. Die gestiegenen Ölpreise wegen der Kämpfe im Nahen Osten verteuern den Transport von Waren. Und nach den jüngsten Zolldrohungen von Präsident Donald Trump droht außerdem der Handelskonflikt zwischen der EU und den USA wieder aufzuflammen. Das nächste neue Modell der Automarke Opel wird zu wesentlichen Teilen in China entwickelt. Das hat Opel-Chef Florian Hüttl angekündigt. Die Tochter des Stellantis-Konzerns will dazu mit dem chinesischen Autobauer Leapmotor zusammenarbeiten, an dem Stellantis einen Minderheitsanteil von 21% hält. Die Entwicklung des Elektro-SUV in der Kompaktklasse hat laut Opel bereits begonnen. Produktionsbeginn soll im Sommer 2028 sein. Und soweit das Wirtschaftsupdate mit Christoph Kober.
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11: Achtung auf der A12 Berlin Richtung Frankfurt-Oder. Zwischen Friedersdorf und Briesen gab es einen Unfall. Stadtverkehr Berlin A100 Stadtring Richtung Wedding. Zwischen Innsbrucker Platz und Schmargendorf Stau plus 10 Minuten. Friedrichshain, die neue Bahnhofstraße, ist wegen Kranarbeiten zwischen Boxhagener Straße und Wiesenweg gesperrt. Auch Radfahrer sind betroffen. Charlottenburg, der Kurfürstendamm, ist zwischen Joachimsthaler Straße und Leibnizstraße wegen der Classic Days bis Montag früh in beiden Richtungen gesperrt. Alt-Friedrichsfelde stadtauswärts in Höhe Rosenfelder Straße ist nach einem Wasserrohrbruch noch bis Ende des Monats eine Spur gesperrt. Karlshorst, Treskow-Allee zwischen Dönhoffstraße und Wandlitzstraße ist in Richtung Wohlheide bis 18. Mai nur eine Spur frei wegen Brückenarbeiten. Kreuzberg-Urbanstraße zwischen Cottbusser Damm und Schönleinstraße ist an einer Baustelle in beiden Richtungen jeweils nur eine Spur frei. 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
11: Um 11.41 Uhr mit Tim Korge. Der Bundesrat hat die geplante Entlastungsprämie vorerst gestoppt. Der vom Bundestag bereits beschlossene Gesetzentwurf sah vor, dass Unternehmen bis zu 1.000 Euro steuerfrei an ihre Beschäftigten zahlen können. Damit sollten die Folgen des Iran-Kriegs für die Bürger abgemildert werden. Die Bundesländer kritisierten, dass sie und die Kommunen den Großteil der Kosten dafür tragen müssten. Die Grünen sehen darin ein Scheitern der Krisenpolitik von Bundeskanzler Merz. Dessen Lösungsvorschläge seien so schlecht, dass sie nicht einmal die eigenen Ministerpräsidenten im Bundesrat überzeugten. Opfer häuslicher Gewalt sollen künftig besser geschützt werden. Der Bundestag hat am Vormittag für eine Reform des Gewaltschutzgesetzes gestimmt, die unter anderem eine Fußfessel für potenzielle Gewalttäter vorsieht. Aus dem Hauptstadtstudio Jan-Frederik Willems.
12: Bei einem waren sich heute im Bundestag alle Fraktionen einig. Es gibt zu viel Gewalt im Land, zu viel Gewalt gegen Frauen, zu viel Gewalt in Beziehungen. Vor allem dagegen will Justizministerin Stefanie Hubich mit ihrer Reform des Gewaltschutzgesetzes vorgehen. Unter anderem mit Anti-Gewalt-Trainings, längeren Freiheitsstrafen und der elektronischen Fußfessel. Zugestimmt haben dem Entwurf Union, SPD, AfD und Grüne. Die Linke enthielt sich, weil ihr der Vorschlag nicht weit genug geht. Die elektronische Fußfessel ist einer der wichtigsten Bestandteile des Gesetzesupdates. Verurteilte Gewalttäter können jetzt auch von Familiengerichten zum Tragen der Fußfessel verpflichtet werden. Diese warnt Opfer dann, wenn sich der Täter ihnen nähert, und alarmiert die Polizei. Vorbild für diese Maßnahme ist Spanien, das bereits seit Jahren erfolgreich mit einer breiten Strategie Gewalt gegen Frauen bekämpft.
11: Die Commerzbank will im Übernahmekampf mit der italienischen UniCredit weitere Stellen abbauen. Das ist der Kern ihrer neuen überarbeiteten Strategie, die die Bank am Morgen veröffentlicht hat. Erklärtes Ziel ist es, weiter eigenständig zu bleiben. Hans Gerbot, RBB 24.
13: Die Commerzbank hat angekündigt, bis 2030 rund 3000 Vollzeitstellen zusätzlich zu streichen. Zugleich will das Frankfurter Geldinstitut seinen Nettogewinn bis dahin auf fast 6 Milliarden Euro steigern. Das wäre mehr als eine Verdopplung. Damit will die Commerzbank das Übernahmeangebot der italienischen UniCredit abwehren. Die Mailänder Bank hatte am Dienstag den Commerzbank-Aktionären ein Tauschangebot für ihre Anteile vorgelegt. Die Commerzbank will mit ihren ambitionierten Geschäftszielen erreichen, dass die Aktionäre ihre Papiere nicht an die Italiener verkaufen. Auch die Bundesregierung ist gegen einen Verkauf der Commerzbank. Der Staat hält derzeit rund 12% der Anteile an Deutschlands zweitgrößter Privatbank.
11: Russland und die Ukraine werfen sich gegenseitig vor, gegen ihre jeweils erklärten Feuerpausen zu verstoßen. Das Verteidigungsministerium in Moskau teilte mit, man habe am frühen Morgen mehr als 260 ukrainische Drohnen abgeschossen. Nach Angaben des ukrainischen Präsidenten Selenskyj hat Russland in der Nacht und am Morgen mehr als 850 Drohnen eingesetzt und zahlreiche weitere Angriffe unternommen. Russland hat zum Jahrestag des sowjetischen Siegs über Nazi-Deutschland eine einseitige Waffenruhe ausgerufen. Sie ist in der Nacht in Kraft getreten und soll bis Sonntag dauern. Seit Mittwoch gilt bereits eine einseitige Waffenruhe der Ukraine. In Berlin ist auch im vergangenen Jahr Fördergeld für den Kampf gegen Antisemitismus nicht ausgegeben worden. Nach Angaben der Senatskulturverwaltung betraf das 10% der Mittel rund 1 Million Euro. Thorsten Gabriel, RBB 24, Landespolitik.
14: In der Antwort auf eine Anfrage aus der SPD-Fraktion begründet die Verwaltung dies unter anderem damit, dass man vor 2024 keine Erfahrung damit gehabt habe, Geld für Antisemitismusprävention auszugeben. Bereits 2024 war fast ein Drittel der Fördergelder für Projekte gegen Antisemitismus liegen geblieben. Außerdem hatte der Landesrechnungshof nach einer Prüfung die bisherige Mittelvergabe als evident rechtswidrig gerügt. Kultursenatorin Sarah Biddle-Wilson trat zurück. Ein Untersuchungsausschuss befasst sich mit dem Vorgang.
11: In einer Bank in Sinzig sind heute Morgen Geiseln genommen worden. In der rheinland-pfälzischen Stadt läuft ein großer Polizeieinsatz. Die Innenstadt ist laut Südwestrundfunk komplett abgesperrt. Nach ersten Informationen haben mehrere Täter eine noch unbekannte Zahl an Menschen in ihrer Gewalt. Bei einer Geisel handelt es sich um den Fahrer eines Geldtransporters. Soweit die Nachrichten. 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Das Wetter. Heute überwiegend trocken, teilweise sind aber kompaktere Wolken dabei, maximal 14 bis 17 Grad. Aktuell haben wir in Berlin-Gatow 12 und in Buch 11 Grad, in Potsdam 10 und in Perleberg 12 Grad. Morgen wieder ein Wechsel aus Sonne und Wolken und weiterhin trocken, bei Höchstwerten zwischen 17 und 19 Grad. Die Zeit, es ist 11.45 Uhr und hier ist noch einmal der Verkehrsservice im RBB 24 Inforadio. Vorsicht auf der A13 Richtung Berlin, auf der Überleitung zur A10 Richtung Dreieck Werder befinden sich Leute auf der Fahrbahn.
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9: Ich bin Matthias Gindorf. Guten Tag. Die Sonnenanbeter unter uns werden sich freuen. Am Wochenende soll es in der Region wieder bis zu 24 Grad werden. Und auch die Sonne lässt sich zumindest zeitweise wieder blicken. Gute Bedingungen, um sich aufs Rad zu schwingen und die Gegend zu erkunden, zum Beispiel in Berlin. Sicheres Fahrradfahren ist in der Bundeshauptstadt ein Dauerbrenner in der Politik. Und gestern auch wieder Thema im Parlament. Denn die Landesregierung, bestehend aus CDU und SPD, will das aktuell gültige Mobilitätsgesetz grundlegend ändern. Darüber hat Sabine Dahl heute Morgen mit Jasmin Becker aus unserer RBB 24 Info-Radio-Redaktion gesprochen und sie zunächst gefragt, was die Koalition da genau vorhat.
15: Naja, also die will vor allem die Pflicht für Radwege an den Hauptstraßen lockern. Das heißt konkret, Fahrradstraßen könnten dann auch in kleineren Nebenstraßen gebaut werden oder man verzichtet einfach ganz auf diese breite Radwege. Gestern wurde erstmal der Antrag im Abgeordnetenhaus eingebracht. Der muss jetzt aber in den Ausschüssen noch beraten werden. Kommt jetzt zumindest von der CDU nicht so überraschend. Das war ja auch Thema in deren Wahlkampf, in dieser Wiederholungswahl zum Abgeordnetenhaus 2023. Darin hieß es, die CDU wolle die Mobilität in Berlin in allen Facetten fördern und so diese teure Hauruck-Aktionen der vergangenen Jahre beenden.
16: Ja, das meine ich nämlich auch, der Plan, an das Mobilitätsgesetz nochmal ranzugehen, der ist nicht wirklich neu.
15: Nee, also das will die Berliner CDU schon lange. Wir schauen mal zurück. Also die damalige rot-rot-grüne Koalition hatte dieses Mobilitätsgesetz 2018 beschlossen. Damit sollte ja die Verkehrswende eigentlich eingeleitet werden. Ziel war, dass Fuß-, Rad- und öffentlicher Nahverkehr Vorrang gegenüber Autos und Co. haben sollten. Zum Beispiel eben mit diesem Radwegeausbau. Ist aber viel zu hoch gesteckt. Das Ziel sagt die CDU und tatsächlich so richtig voran geht's irgendwie auch nicht. Die CDU will deshalb am liebsten dieses Gesetz wieder abschaffen. Der Koalitionspartner SPD will aber keine Rolle rückwärts. Und so hat man sich jetzt halt auf diesen Kompromiss geeinigt, also den Radwegeausbau, ich sag mal, ein bisschen flexibler anzugehen. So kann dann auch die Koalition vor der nächsten Landesparlamentswahl im September sagen, na ja, wir sind ja die Mobilität in Berlin nochmal angegangen.
9: Jasmin Becker aus der RBB 24 Inforadio Redaktion war das. Über den Antrag auf Änderung des Mobilitätsgesetzes haben wir auch mit Antje Karpek gesprochen. Sie ist verkehrspolitische Sprecherin der Berliner Grünen-Fraktion im Berliner Abgeordnetenhaus. Und sie sagt, das, was hier passieren soll, ist unmöglich.
17: Das ist ein Skandal, weil ich gerade bei zu Fuß gehenden und Radfahrenden feststelle, dass die Zahl der Unfälle zunimmt, dass wir hier mehr sichere Infrastruktur brauchen, auch weil nicht so jung, dynamisch, sportliche Menschen wie ich es unbedingt brauchen, sondern weil vor allem Kinder und ältere Menschen zu Fuß und mit dem Rad unterwegs sind und genau die auch am häufigsten betroffen sind von gefährlichen bis tödlichen Unfällen. Eine sichere Stadt und dass Menschen nicht zu Schaden kommen, wenn sie auf dem Weg zur Schule, zur Kita oder zum Supermarkt sind, das sollte doch wirklich keine Parteipolitik, sondern unser aller Ziel sein.
18: Die Idee, dass statt Haupt- eher Nebenstraßen als Fahrradstraßen ausgewiesen werden sollen, kritisiert Karpek stark. Die Grünen-Politikerin sagt, das schaffe nicht mehr Sicherheit, sondern sogar weniger.
17: Wir haben das Mobilitätsgesetz auf den Weg gebracht. Und wenn man das endlich mal umsetzen würde, statt zu schröpfen, wie es SPD und CDU gerade vorschlagen, dann würde der Verkehr für alle flüssiger laufen und wir hätten tatsächlich ein Miteinander und nicht dieses jeder gegen jeden, was, glaube ich, alle Menschen gerade in den Wahnsinn treibt, egal wie sie unterwegs sind.
18: Trotzdem, die ganze Diskussion darüber, wie die Mobilität der Zukunft in Berlin aussehen soll, habe auch positive Seiten, so Karpek. Heute zum Beispiel endet das Volksbegehren Berlin autofrei. Karpek würdigt diese Initiative.
17: Viele Menschen haben tatsächlich Angst. Viele Menschen haben das Gefühl, das Klima auf den Berliner Straßen wird rauer. BVG fährt irgendwie auch nicht mehr. Das heißt, der Wunsch, dass sich was ändern muss, dass die Politik, wie sie jetzt seit 3 Jahren von der CDU geführt wird, nicht weitergeführt werden kann, die ist groß. Aber welche Maßnahmen dafür die richtigen sind, da wird heftig diskutiert und das ist auch gut so.
18: Antje Karpek, verkehrspolitische Sprecherin der Berliner Grünen-Fraktion im Abgeordnetenhaus, war das. Dann schauen wir doch mal auf dieses Volksbegehren. Die Grundidee von Berlin autofrei ist, dass in der Innenstadt praktisch keine privaten Autos mehr fahren sollen. Der Berliner S-Bahn-Ring würde als eine Art Grenze dienen. Die Initiative sammelt fleißig Unterschriften dafür, muss bis heute rund 174.000 zusammen haben, damit das Begehren zu einem Volksentscheid wird. Bisher läuft es allerdings offenbar eher schleppend, berichtet rbb24-Reporterin Nela Richter.
19: Zwei Köche in schwarzen Arbeitsjacken biegen am Gendarmenmarkt um die Ecke, auf dem Weg zu einem der vielen Restaurants. Einer ist mit dem Fahrrad zur Arbeit gekommen, der andere mit dem Auto. David will er genannt werden. Wenn es ohne Auto ginge,
20: will be better, yeah.
19: Wäre schon besser, aber
20: it's a bit complicated for us. I mean, especially for me.
21: Es ist ein bisschen kompliziert für uns, besonders für mich. Ich wohne nicht in Berlin, sondern weiter nördlich. Und ich brauche frühmorgens ein Auto.
19: Ein paar Straßen weiter ist Studentin Angelina mit dem Auto zur Uni gefahren, wegen der schweren Gesetzesbücher im Gepäck. Von den Plänen der Initiative Verkehrsentscheid, früher bekannt als Berlin autofrei, hat sie grob gehört. Die fordert unter anderem, dass Privatpersonen perspektivisch nur noch 12-mal pro Jahr innerhalb des S-Bahn-Rings Auto fahren dürfen. So soll Berlin sicherer, umweltfreundlicher, ruhiger werden.
22: Für mich persönlich, ich brauche mein Auto und ich weiß die Umwelt und ich weiß, die Stadt wird immer voller. Ich merke das von Jahr zu Jahr. Ja, aber dafür muss es irgendwie eine Lösung geben, anderweitig oder so.
19: Angelina wäre für einen Ausbau der öffentlichen Verkehrsmittel, auch wenn die gerade nicht ihre Wahl sind.
22: Also ich empfinde die öffentlichen Verkehrsmittel als unhygienisch und mit den Obdachlosen ist es mir einfach eine Nummer zu viel.
19: Am Brandenburger Tor wartet Taxifahrerin Sarah auf Gäste. Sarahs Kommentar zu einer autoreduzierten Innenstadt?
23: Blödsinn. Meine Familie ist riesengroß oder ich habe ein Kind, den ich von A nach B auch fahren muss. Soll ich jedes Mal Taxi zahlen?
19: Mobilitätseingeschränkte oder pflegebedürftige Menschen können eine Erlaubnis beantragen, so der Vorschlag der Initiative, auch Lieferverkehr.
23: Wir reden von Deutschland und Deutschland besteht ja auf Schwarz auf Weiß. Und bis sie das geklärt haben, dauert ja lange, ne?
24: Aus unserer Sicht und aus Sicht der Mitglieder ist das halt völlig unverhältnismäßig, was da gefordert wird.
19: Sagt Carsten Schulze. Als Vorstand für Verkehr und Technik des ADAC Berlin-Brandenburg spricht er für rund 800.000 Mitglieder in Berlin. Für den Verkehr in den Außenbezirken sei das Vorhaben der Super-GAU, so Carsten Schulze, Busse und Bahnen schon jetzt in der Rush-Hour überfüllt. Viele Fragen seien ungelöst, auch wirtschaftliche.
24: Berlin würde, wir haben das mal hochgerechnet, allein im Bezirk Mitte 25 Millionen Euro Einnahmen durch die Parkraumbewirtschaftung verlieren, weil da parkt ja dann keiner mehr. Und das sind alles Faktoren, die eben einfach zeigen, hier ist einfach eine Forderung aufgestellt worden, die völlig unrealistisch ist.
19: Der ADAC-Mann setzt auf einen freiwilligen Wandel durch gute Alternativangebote. Allerdings zeichnet der jüngste Berlin-Trend, eine repräsentative Umfrage im Auftrag des RBB, ein anderes Bild. Über 1000 Menschen wurden gefragt, welches Verkehrsmittel sie hauptsächlich in Berlin nutzen. Über die Hälfte nannte die öffentlichen. 30% gaben an, vorwiegend mit dem Auto, Motorrad oder Motorroller zu fahren. Dieselbe Frage wurde vor über 7 Jahren schon einmal gestellt. Bei den Antworten hat sich kaum etwas verändert.
18: Nela Richter war das mit einem Beitrag über ein Thema, das die Hauptstadt bewegt, die Mobilität.
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18: Nachts im Museum, das ist ja eher eine ungewöhnliche Zeit für einen Besuch. Doch einmal im Jahr wird genau das in Fürstenwalde und Umgebung möglich, im Rahmen der Langen Nacht der Museen. Insgesamt 18 Ausstellungen, Sammlungen und Heimatstuben in und um die Spreestadt beteiligen sich an diesem besonderen Abend. Und dabei erhalten Besucher Einblick hinter Türen, die sonst eher verschlossen bleiben. Das hat RBB-Reporterin Eva Kirchner vorab erfahren.
1: Hinter dieser Tür, die Josephine Strelow hier öffnet, verbirgt sich eine ganz besondere Sammlung im Keller des Helios-Klinikums in Bad Saarow. Die 23-Jährige ist Sektionsassistentin und betreut die in Brandenburg einzige pathologisch-anatomische Sammlung.
2: Also wir haben 800 Exponate, darunter dominieren definitiv die Nasspräparate, heißt die sogenannten Gläser. Die Zeitspanne ist so ungefähr von 1960 bis über die Jahrhundertwende hinaus.
1: Gezeigt werden unter anderem Präparate, die es heute so nicht mehr geben würde, wie zum Beispiel eine mehrere Kilo schwere Zyste.
2: Dadurch, dass unsere Medizin ja wirklich weit vorgeschritten ist, würden wir es ja heute gar nicht mehr dazu kommen lassen, dass, wie zum Beispiel jetzt hier unsere Riesenzyste, sich so weit überhaupt entwickeln kann.
1: Einen ganz anderen Einblick bieten im Rahmen der Museumsnacht die IFA-Freunde in Trebus. Hier geht es zurück in die Zeit vor 1989. In einer riesigen Halle befindet sich gut sortiert die bundesweit größte private Sammlung von DDR-Exponaten, fasst deren Miteigentümer Günter Wehr zusammen.
3: Sie fängt an von einem Kinosaal mit Möbel aus dem Palast der Republik, ja, was eine Seltenheit ist, geht mit Wohnzimmer, Schlafzimmer, Kinderzimmer, Konsum, Werkzeugladen, so dass jeder Besucher irgendwie was mitnehmen kann.
1: Natürlich nur im Sinne von Erinnerungen. Insgesamt bietet die Lange Nacht der Museen Einblick in 18 verschiedene Einrichtungen. Die Kirchen in Hasenfelde und Falkenberg öffnen ihre Türen. Die neu gestaltete Heimatstube in Rauen ist dabei und natürlich auch das Fürstenwalder Museum mit einer Sonderausstellung, so Museumsleiter Guido Strohfeld.
4: Das ist die Ausstellung Zwischenzeit Fürstenwalde im Zeitraum zwischen 1945 und 1949. Wir haben ja einige Zeitzeugen gewinnen können. Mit denen kommen wir nochmal öffentlich ins Gespräch.
1: Und zum Abschluss der Museumsnacht empfiehlt sich dann noch ein Blick in die jahrhundertealte Fürstenwalder Brauereigeschichte. Hier lohnt sich ein Besuch in der kleinen privaten Sammlung der Familie Mord-Bosse.
4: Die haben ja bis 1936 noch gebraut und da das ja immer noch der Familie gehört, ist das alles erhalten geblieben. Also man kann noch in die originalen Keller absteigen und die große Sammlung sehen, die sich eben mit der Brauerei und mit der Schnapsherstellung in Fürstenwalde beschäftigt.
18: Sagt Guido Strohfeld vom Museum Fürstenwalde. Heute Abend laden sein Haus und weitere Orte zur Langen Nacht der Museen ein, in und um Fürstenwalde. Los geht's um 17 Uhr und bis 22 Uhr können die Besucher insgesamt 18 Ausstellungen und Sammlungen entdecken.
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0: Das Wetter für Berlin und Brandenburg. Es wird langsam wieder schöner, auch wenn es jetzt vielleicht noch nicht unbedingt danach aussieht. Temperaturen im Moment in Cottbus 11 Grad, Perleberg 12, in Berlin auch so zwischen 10 und 12 Grad. 17 Grad maximal gibt's heute noch. Am Nachmittag dann fast überall Sonnenschein. Später kommt dann aber auch kurz Regen auf. In der kommenden Nacht wieder trocken, Tiefstwerte dann 7 bis 2 Grad. Morgen am Samstag wird's noch mal ein bisschen wärmer als heute. Dazu viel Sonnenschein und nur ein paar lockere Wolken.
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0: Und hier ist Tim Korke.
2: A12 Berlin Richtung Frankfurt-Oder. Zwischen Friedersdorf und Briesen gab es einen Unfall. Vorsicht auf der A13 Richtung Berlin. Auf der Überleitung zur A10 Richtung Dreieckwerder sind Leute auf der Fahrbahn. Stadtverkehr Berlin A100 Stadtring Richtung Wedding. Zwischen Innsbrucker Platz und Schmargendorf Stau plus 10 Minuten. Friedrichshain, die neue Bahnhofstraße, ist wegen Kranarbeiten zwischen Boxhagener Straße und Wiesenweg gesperrt. Auch Radfahrer sind betroffen. Charlottenburg, der Kurfürstendamm, ist zwischen Joachimsthaler Straße und Leibnizstraße wegen der Classic Days bis Montag früh in beiden Richtungen gesperrt. Altfriedrichsfelde, stadtauswärts, in Höhe Rosenfelder Straße, ist nach einem Wasserrohrbruch bis Ende des Monats eine Spur gesperrt. Karlshorst, Treskoallee, zwischen Dönhoffstraße und Wandlitzstraße, ist in Richtung Wohlheide noch bis 18. Mai nur eine Spur frei wegen Brückenarbeiten. Kreuzberg-Urbanstraße, zwischen Cottbusser Damm und Schönleinstraße, ist an einer Baustelle in beiden Richtungen jeweils nur eine Spur frei. Soweit vom Verkehr.
0: Und jetzt ist es 12 Uhr.
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0: Mit Matthias Gindorf. Viele Arbeitnehmer haben sich vielleicht schon ausgerechnet, was sie mit den 1.000 Euro Entlastungsprämie machen könnten. Die hat sich die Bundesregierung ausgedacht, um uns allen zu helfen, die Folgen des Iran-Kriegs zu überstehen. Aber aus der Idee wird wohl erstmal nichts. Die Bundesländer haben etwas dagegen. Tim Korge jetzt mit den Nachrichten dazu.
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1: Der Bundesrat hat die sogenannte Entlastungsprämie vorerst gestoppt. Damit kommt die steuerfreie Zahlung durch die Arbeitgeber von bis zu 1.000 Euro erst einmal nicht. Sie sollte Bürgerinnen und Bürger wegen der hohen Energiekosten entlasten. Aus dem Hauptstadtstudio Gabriele Intermann.
2: Die Länder verweigerten der steuerfreien Prämie von bis zu 1.000 Euro mehrheitlich ihre Zustimmung. Damit geht das entsprechende Gesetz jetzt in den Vermittlungsausschuss. Dort sitzen je 16 Mitglieder von Bundestag und Bundesrat, um mögliche Kompromisse zu erarbeiten. In der heutigen Debatte in der Länderkammer erinnerte der scheidende Ministerpräsident von Baden-Württemberg, Winfried Kretschmann, an das Sprichwort: Das Gegenteil von gut gemacht ist gut gemeint. Vor allem sei die Frage unbeantwortet geblieben, wer die Steuerausfälle bezahlen soll, die mit der Prämie einhergehen. Ein Großteil der Mindereinnahmen fiele aber bei den Kommunen und den Ländern an.
1: Zugestimmt hat der Bundesrat einer Neuregelung der privaten Altersvorsorge. Vorgesehen ist, die Riester-Rente zum Jahreswechsel durch ein neues, staatlich gefördertes Vorsorgemodell abzulösen. Private Anbieter werden verpflichtet, hierzu ein Standardprodukt im Portfolio zu haben. Die Verwaltungskosten werden gedeckelt, um auch Geringverdienern den Einstieg zu erleichtern. Für jeden eingezahlten Euro gibt der Staat 50 Cent dazu, bei einer Einzahlung von bis zu 360 Euro im Jahr. Bei höheren Beiträgen sinkt der Zuschuss. Auch Selbstständige können erstmals von der staatlichen Förderung profitieren. Mit einer elektronischen Fußfessel für potenzielle Gewalttäter werden vor allem Frauen bald besser geschützt. Der Bundestag hat eine entsprechende Änderung im Gewaltschutzgesetz mit breiter Mehrheit angenommen. Auch Grüne und AfD stimmten für den Entwurf der Bundesregierung. Die Linke enthielt sich. Gerichte bekommen demnach mehr Befugnisse und können sowohl die elektronische Fußfessel verhängen, als auch die Teilnahme an Anti-Gewalt-Kursen anordnen. Bundesjustizministerin Hubig hatte sich an einem Modell aus Spanien orientiert. Dort sei seit Einführung der elektronischen Fußfessel 2009 kein Opfer mehr getötet worden, betonte die SPD-Politikerin. In einer Bank in Sinzig sind heute Morgen Geiseln genommen worden. In der rheinland-pfälzischen Stadt läuft ein großer Polizeieinsatz. Die Innenstadt ist laut Südwestrundfunk komplett abgesperrt. Nach ersten Informationen haben mehrere Täter eine noch unbekannte Zahl an Menschen in ihrer Gewalt. Bei einer Geisel handelt es sich um den Fahrer eines Geldtransporters. Russland und die Ukraine werfen sich gegenseitig vor, gegen ihre jeweils erklärten Feuerpausen zu verstoßen. Das Verteidigungsministerium in Moskau teilte mit, man habe am frühen Morgen mehr als 260 ukrainische Drohnen abgeschossen. Nach Angaben des ukrainischen Präsidenten Selenskyj hat Russland in der Nacht und am Morgen mehr als 850 Drohnen eingesetzt und zahlreiche weitere Angriffe unternommen. Russland hat zum Jahrestag des sowjetischen Siegs über Nazi-Deutschland eine einseitige Waffenruhe ausgerufen, sie ist in der Nacht in Kraft getreten und soll bis Sonntag dauern. Seit Mittwoch gilt bereits eine einseitige Waffenruhe der Ukraine. Bei den Kommunalwahlen in Großbritannien muss die regierende sozialdemokratische Labour-Partei offenbar große Verluste hinnehmen. Das zeigen erste Ergebnisse aus den Wahlkreisen. Gewinner könnte dagegen die rechtspopulistische Partei Reform UK sein. Aus London Gabi Biesinger.
3: Die Partei von Brexit-Vorkämpfer Nigel Farage errang aus dem Stand beinahe 400 Mandate, während Labour rund 260 verlor. Auch die oppositionellen Konservativen mussten 170 Sitze in den kommunalen Gremien abgeben. Mit Spannung erwartet werden auch die Ergebnisse der Regionalwahlen für die Parlamente in Schottland und Wales. Auch dort muss Labour mit schweren Verlusten rechnen. Auf Kurs zur stärksten Kraft waren laut Umfragen die Unabhängigkeitsparteien SNP in Schottland und Plaid Cymru in Wales. Rücktrittsforderungen trat Premierminister Keir Starmer entgegen. Die Ergebnisse seien wirklich hart und er wolle das nicht beschönigen, aber er werde nicht davonlaufen und das Land ins Chaos stürzen, sagte Starmer.
1: Soweit die Nachrichten. 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Das Wetter. Am Nachmittag ein Mix aus Sonne und kompakten Quellwolken. Örtlich sind auch Schauer möglich. Am freundlichsten ist es in der Prignitz. Aktuell in Berlin-Spandau 12 und am Müggelsee 11 Grad, in Jüterbock 10 und in Rathenow 13 Grad. Morgen wieder ein Wechsel aus Sonne und Wolken und weiterhin trocken bei Höchstwerten zwischen 17 und 19 Grad. Die Zeit 13:05 Uhr.
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5: Ich bin Stefan Oschwart. Schönen guten Tag. Großbritanniens Regierungschef Keir Starmer ist angeschlagen. Der Sozialdemokrat war es schon vor den Kommunalwahlen in England und den Regionalwahlen in Schottland und Wales. Aber die ersten Ergebnisse, die zeigen, seine Labour-Partei, die wird ordentlich federn lassen müssen. Deutlich Aufwind haben dagegen die Rechtspopulisten von Reform UK um Nigel Farage. Er ist einer der Hauptverantwortlichen des Brexit. Franziska Hoppen ist unsere Korrespondentin in Großbritannien jetzt dran. Franziska, warum dieser Einbruch der Sozialdemokraten?
6: Ja, angetreten sind Starmer und Labour ja im Sommer 24 mit dem großen Versprechen von Veränderung. Nach 14 Jahren Tories und Sparpolitik und Skandalen und so weiter. Aber von dieser Veränderung ist im Alltag einfach wenig zu spüren. Und der wichtigste Punkt für viele Briten ist, dass das Leben wahnsinnig teuer ist und das einfach nicht besser wird. Und statt dass Starmer jetzt die Leute an die Hand nimmt und erklärt, warum das so ist, nämlich auch, weil die Weltlage komplex ist, haben die Briten das Gefühl, der Premier hat gar keine Vision, keine Narrative für das Land und er weiß eigentlich selbst auch nicht, wofür er steht. Und dafür haben die Briten keine Geduld mehr und haben ihn abgestraft. Manche linke Wähler haben jetzt ein Zuhause bei den Greens, der Grünen Partei, gefunden. Also die, denen Labour nicht links genug war. Andere wiederum bei Reform, den Rechtspopulisten, auch aus Protest. Beide Chefs dieser populistischen Parteien, Nigel Farage und Zach Polanski, die bieten im Gegensatz zu Starmer also fast schon utopische Zukunftsvisionen. Und das kommt gut an.
5: Was versprechen die denn?
6: Die Grünen und Reform. Also Reform hat viele leichte Antworten auf große, komplexe Probleme. Weniger Migration, alle illegalen Migranten sofort abschieben, weniger Kriminalität und so weiter. Eigentlich auch Themen, die bei einer Lokal- und Regionalwahl gar nicht so die Rolle spielen sollten. Die Grünen wiederum, die positionieren sich eher links. Zach Polanski, der macht ganz viel Werbung mit natürlich Umweltpolitik, Neutralität bis 2030. Legalisierung von Drogen unter anderem und auch eine viel freundlichere Migrationspolitik.
5: Es gab ja jetzt schon Rücktrittsforderungen an Starmer, den Labour-Mann. Was wird ihm persönlich denn vorgeworfen?
6: Also neben der Tatsache, dass ihm politische Antennen fehlen würden, dass er ein Antipolitiker sei, ist zuletzt auch sein Urteilsvermögen in Frage gestellt worden. Im Skandal um den Ex-Botschafter in den USA, Peter Mandelson, den hat Starmer ernannt, obwohl schon damals klar war, dass er Verbindungen zum verurteilten Sexualstraftäter Jeffrey Epstein hatte. Da wurde Starmer vorgeworfen, Details vertuscht zu haben. Das war hier großes Thema. Davon hat er sich bis jetzt auch nicht erholen können, obwohl er sich selbst als Kämpfer gibt und sagt, zurücktreten werde er jetzt erstmal nicht.
5: Gucken wir nochmal auf Reform UK. Der Anführer Nigel Farage, der hat ja in Brüssel die Rolle des politischen Scharlatans gespielt, hat maßgeblich für den Brexit getrommelt seinerzeit. Warum hat so ein Typ in Großbritannien immer wieder Erfolg?
6: Also der ist schon neben der harten Migrationspolitik von Reform der entscheidende Grund, warum viele diese Partei wählen. Der stilisiert sich als einfacher Mann des Volkes, als Anti-Establishment und zapft damit die Frustration mit dem vermeintlichen Establishment an. Er hat, wie gesagt, diese einfachen Antworten auf komplexe Probleme. Und das kommt an bei den Briten, die diese Geduld eben nicht mehr haben. Für so einen Starmer, der sagt, Leute, die Lage ist komplex, es wird alles nicht so leicht. Aber die Umfragen zeigen auch, dass 66% der Briten aktuell eigentlich eine negative Meinung von Farage haben und ihm gar nicht unbedingt zutrauen würden, dass er auch als Premier taugen würde, was zeigt, dass wir hier eben auch ein Stück weit eine Protestwahl haben.
5: Kann man sagen, dass in Großbritannien das Parteiensystem erodiert? Das galt ja mal als eins der stabilsten der Welt.
6: Ja, aber ich würde sagen, dass das auch viele Briten begrüßen. Also es wird immer klarer, dass wir hier ein Multiparteiensystem haben, wo eben nicht mehr zwei Parteien das Sagen haben, sondern jetzt sind es fünf. Und aktuell ist es ja so, dass bei einer Wahl alle Stimmen verfallen, außer die der Person, die im Vergleich die meisten Stimmen bekommen hat. Aber das heißt eben immer öfter nicht, dass das auch die Mehrheit der Stimmen ist. Also alle anderen Stimmen, die zum Beispiel die Grünen gewählt haben oder die Liberaldemokraten oder Reform, die werden aktuell nicht im Parlament repräsentiert. Und das würden sich aber sicherlich viele Briten wünschen. Und so wie es jetzt aussieht, werden auch Koalitionen schwierig werden, sodass ich mir vorstellen könnte, dass dieses Wahlsystem in den nächsten Jahren auch nochmal Thema wird.
5: Also jedenfalls Rückenwind für den Premier sieht anders aus. Das war Franziska Hoppen, unsere Korrespondentin in Großbritannien. 13.10 Uhr ist es. Sie hören RBB 24 Inforadio und wir schauen nach Deutschland. Um die Menschen von den hohen Energie- und Spritkosten zu entlasten, hat der Bundestag neben der Senkung der Spritsteuer auch eine Entlastungsprämie beschlossen. Unternehmen sollen ihren Arbeitnehmerinnen und Arbeitnehmern bis zu 1.000 Euro steuer- und abgabenfrei auszahlen. Aber der Bundesrat, also die Länderkammer, die macht da nicht mit. Die Länder haben diese Prämie erstmal abgelehnt. Warum? Hauptstadtkorrespondent Jan Zimmermann hat die Bundesratssitzung verfolgt.
7: Die Entlastungsprämie sei eine Maßnahme aus der Kategorie:
8: Es gibt da in der Politik ein ziemlich hartes Sprichwort. Und das heißt, das Gegenteil von gut ist gut gemeint,
7: sagt der baden-württembergische Ministerpräsident Winfried Kretschmann. Der Grünen-Politiker kritisiert die vom Bundesregierung und Bundestag beschlossene Maßnahme stark. Der Bund werfe den Ländern etwas hin, nach dem Motto:
8: Hier ist unsere Idee, macht was draus, ihr Länder und Kommunen.
7: Doch so funktioniere der Föderalismus nicht. Die Länder ärgern sich, weil neben den Arbeitgebern sie den Großteil der Zeche zahlen sollen. Denn je mehr Unternehmen die Prämie steuer- und abgabenfrei an ihre Beschäftigten auszahlen, desto weniger Steuereinnahmen bekommen die Länder und Kommunen. Dazu Hamburgs Finanzsenator Andreas Dressel von der SPD.
9: Die Prämie führt zu Steuermindereinnahmen von insgesamt geschätzt 2,8 Milliarden Euro in den nächsten Jahren. Zwei Drittel auf Länder, 1 Milliarde. Und Kommunen mit dann 700 Millionen.
7: Viel Geld, auf das die meist klammen Städte und Gemeinden nicht verzichten können, erklärt Dressel. Als Kompromiss haben die Länder dem Bund vorgeschlagen, die Kommunen nicht zu belasten und diesen Teil anders zu finanzieren. Aber
9: das ist schon ein Stück enttäuschend, dass diese Hand nicht ergriffen wurde, um sozusagen hier auch eine Möglichkeit zu einem Konsens zu kommen. Aber wenn das Gesetz in irgendeiner Form irgendwo in die Montagehalle zurückkommt, dann ist das ja vielleicht eine Gelegenheit, auf diese Beschlussempfehlung Bezug zu nehmen.
7: Und so kommt es jetzt auch. Die Länder lehnen das Gesetz ab und schicken es zurück in die Montagehalle. Die Bundesregierung kann nun versuchen, die Entlastungsprämie im Vermittlungsausschuss von Bundestag und Bundesrat zu retten. Mehrere Länder stoppen die Maßnahme aber nicht nur wegen der eigenen Finanzen, betont Manuela Schwesig, Ministerpräsidentin in Mecklenburg-Vorpommern.
10: Weil jetzt schon klar ist, dass viele Klein- und mittelständische Unternehmen diese Prämie nicht zahlen können. Jetzt ist schon klar, dass die sozialen Arbeitgeber in den sozialen Berufen diese Prämie nicht zahlen können. Und jetzt ist schon klar, dass auch der öffentliche Dienst diese Prämie nicht zahlen kann. Und man kann nicht etwas auf den Weg bringen, wo man eigentlich weiß, dass ganz viele diese Prämie nicht erhalten werden.
7: Sie und weitere Regierungschefs sprechen sich außerdem für eine Übergewinnsteuer für Mineralölkonzerne und einen Preisdeckel für Benzin und Diesel aus. Eine Mehrheit gibt es für diese Maßnahmen im Bundesrat jedoch nicht. Die Bundesregierung zeigt sich enttäuscht, dass die Länder die Entlastungsprämie ausbremsen. Es sollen neue Gespräche aufgenommen werden. Die Opposition im Bundestag spottet, das sei ein Fiasko für die Bundesregierung und vor allem für den Kanzler, so die Grünen. Und in der Wirtschaft atmen viele Arbeitgeber auf, dass die Prämie vorerst nicht kommt.
5: Jan Zimmermann aus dem ARD-Hauptstadtstudio berichtete.
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5: In der Fußball-Bundesliga geht die Saison langsam zu Ende. Beim Football geht's jetzt erst richtig los. An diesem Wochenende startet die German Football League und das gleich mit dem Berlin-Brandenburg-Derby. Der aktuelle deutsche Meister Potsdam Royals muss bei den Berlin Rebels antreten. RBB-Football-Experte Matthias Gindorf blickt voraus auf die Spielzeit in der höchsten deutschen Liga für American Football.
11: Die Royals sind wieder die Gejagten in der GFL.
12: Ja, das ist, glaube ich, relativ normal, dass Potsdam die Gejagten sind.
11: Die Potsdam Royals haben die vergangenen 3 Jahre den Titel in der Liga gewonnen und dabei insgesamt nur 2 Spiele verloren. Diese Serie will man unbedingt fortsetzen und Titel Nummer 4 in die Landeshauptstadt holen, sagt Henning Prüfer, O-Liner der Royals.
12: Das ist unser Hauptziel für die Saison. Also auf jeden Fall, ich denke mal, dass wir ein gutes Team haben dafür diese Saison und jetzt kommt es darauf an, dass wir das alles zusammensetzen.
11: Die Royals setzen dabei auf das bewährte Konzept. Das Team so gut es geht zusammenhalten und punktuell verstärken. Große Fluktuation gibt es in Potsdam nicht. Center Billy Thursland ist einer der wenigen Neuen und sagt, das Training macht auch viel aus.
13: Wir practicen sehr hart und wir haben die Spieler und die Coaches Und ich glaube, dass wir gewinnen werden.
11: Auch wenn die Royals sowas wie der FC Bayern im American Football sind, große Sprünge können sie sich dadurch nicht erlauben. Die größte Sorge bei Vorstand Eberhard von Lobenstein ist das
14: Budget. Wie immer, Budget. Einnahmenseite ist überschaubar. Die Einnahmenseite beginnt entweder bei Sponsoren und geht weiter auf die Einnahmenseite bei Spieltagen. Und das sind halt die Rahmenbedingungen von uns bekanntermaßen in Potsdam immer noch nicht die, die uns als eine der letzten Bundesligamannschaften in Potsdam wirklich in entsprechende Einnahmensituationen reinbringen könnte.
11: Gespielt wird nämlich im Luftschiffhafen. Für die Royals ist das Stadion zu klein, von vielen Plätzen kann man schlecht das Feld sehen und die Stadt Potsdam hat mitgeteilt, dass sie kein Geld hat, um daran so bald etwas zu ändern. Das erste Spiel der neuen Saison findet aber auswärts statt, bei den Berlin Rebels. Die waren im vorigen Jahr ein Geheimfavorit in der GFL, kamen aber dann doch nicht wirklich weit. Dieses Jahr der Neuanfang, auch mit neuem Headcoach Lee Rowland.
15: Wir können gewinnen gegen jeder. Wir brauchen nur, dass alle sind da und alle make the job, das war's.
11: Der Engländer ist seit 40 Jahren im Geschäft, hat auch schon bei anderen Berliner Teams trainiert und die Spieler schätzen seine Erfahrung, wie Verteidiger Marcel Kamens.
16: Da hat, glaube ich, jedes Wort nochmal ein anderes Gewicht. Also nichts gegen andere Coaches, die ich hatte oder gehabt habe, aber wenn da einfach 40 Jahre geballte Footballerfahrung sprechen, hört man doch lieber nochmal zweimal hin und das, glaube ich, passt ganz gut mit ins.
11: Und wohin kann's gehen in diesem Jahr für die Berlin Rebels mit dem neuen Coach?
17: Ich denke auf jeden Fall in die Playoffs,
11: sagt Luca Dirschel. Er ist neu bei den Rebels.
17: Also wir sind eigentlich gut vorbereitet und ready für die Season. Also jetzt ist nur noch an den letzten Kleinigkeiten fallen und dann geht's los.
11: Los geht's mit dem Berlin-Brandenburg-Derby gegen die Royals. Das Ziel aller Teams ist schließlich der GFL-Bowl, das Endspiel um die deutsche Meisterschaft im American Football am 3. Oktober.
5: RBB-Football-Experte Matthias Gindorf war das über den Start in die German Football League. Kickoff für Rebels gegen Royals ist am morgigen Samstag um 16 Uhr im Berliner Mommsenstadion.
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5: Das Wetter in Berlin und Brandenburg sieht heute Nachmittag so aus. Es gibt den Mix aus Sonne, kompakten Quellwolken und hier und da auch Regen. Am freundlichsten ist es noch in der Prignitz. Temperaturen im Moment 10 Grad in Jüterburg, 13 in Rathenow, in Berlin so um die 11, 12 Grad. Und auch morgen gibt's den Wechsel aus Sonne und Wolken. Weiterhin trocken, Höchstwerte 17 bis 19 Grad.
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1: A10 westlicher Berliner Ring Richtung Dreieck Werder zwischen Potsdam Nord und Vöben Stau plus 20 Minuten und in Richtung Dreieck Havelland staut es sich zwischen Großkreuz und Leest hier auch plus 20 Minuten. A12 Berlin Richtung Frankfurt-Oder zwischen Friedersdorf und Briesen gab es einen Unfall. Stadtverkehr Berlin A100 Stadtring Richtung Wedding zwischen Innsbrucker Platz und Schmargendorf Stau plus 10 Minuten. Im Tiergarten ist die Straße des 17. Juni zwischen Ebertstraße und Großem Stern in beiden Richtungen wegen einer Veranstaltung gesperrt. Außerdem ist am Brandenburger Tor in beiden Richtungen die Ebertstraße gesperrt. Charlottenburg, der Kurfürstendamm, ist zwischen Joachimsthaler Straße und Leibnizstraße wegen der Classic Days bis Montag früh in beiden Richtungen gesperrt. Karlshorst, Treskow-Allee zwischen Dönhoffstraße und Wandlitzstraße ist in Richtung Wohlheide bis 18. Mai nur eine Spur frei wegen Brückenarbeiten. Rummelsburg, die Schlicht Allee ist zwischen Hauptstraße und Zobdener Straße nach einem Wasserrohrbruch in beiden Richtungen gesperrt.
5: 13.19 Uhr ist es.
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5: Für Sie weiter im Studio Stefan Oschwart. Guten Tag. 1.000 Euro steuerfrei beschlossen von der Bundesregierung zu zahlen von den Arbeitgebern. Entsprechend groß das Murren. Jetzt fiel das Projekt auch in der Länderkammer durch. Die Nachrichten jetzt mit Tim Korge.
1: Der Bundesrat hat die geplante Entlastungsprämie vorerst gestoppt. Der vom Bundestag bereits beschlossene Gesetzentwurf sah vor, dass Unternehmen bis zu 1.000 Euro steuerfrei an ihre Beschäftigten zahlen können. Damit sollten die Folgen des Irankriegs für die Bürger abgemildert werden. Die Bundesländer kritisierten, dass sie und die Kommunen den Großteil der Kosten dafür tragen müssten. Die Grünen sehen darin ein Scheitern der Krisenpolitik von Bundeskanzler Merz. Dessen Lösungsvorschläge seien so schlecht, dass sie nicht einmal die eigenen Ministerpräsidenten im Bundesrat überzeugten. Zugestimmt hat der Bundesrat einer Neuregelung der privaten Altersvorsorge. Vorgesehen ist, die Riester-Rente zum Jahreswechsel durch ein neues, staatlich gefördertes Vorsorgemodell abzulösen. Private Anbieter werden verpflichtet, hierzu ein Standardprodukt im Portfolio zu haben. Die Verwaltungskosten werden gedeckelt, um auch Geringverdienern den Einstieg zu erleichtern. Für jeden eingezahlten Euro gibt der Staat 50 Cent dazu, bei einer Einzahlung von bis zu 360 Euro im Jahr. Bei höheren Beiträgen sinkt der Zuschuss. Auch Selbstständige können erstmals von der staatlichen Förderung profitieren. Opfer häuslicher Gewalt sollen künftig besser geschützt werden. Der Bundestag hat am Vormittag für eine Reform des Gewaltschutzgesetzes gestimmt, die unter anderem eine Fußfessel für potenzielle Gewalttäter vorsieht. Aus dem Hauptstadtstudio Jan-Frederik Willems.
0: Bei einem waren sich heute im Bundestag alle Fraktionen einig. Es gibt zu viel Gewalt im Land, zu viel Gewalt gegen Frauen, zu viel Gewalt in Beziehungen. Vor allem dagegen will Justizministerin Stefanie Hubich mit ihrer Reform des Gewaltschutzgesetzes vorgehen. Unter anderem mit Anti-Gewalt-Trainings, längeren Freiheitsstrafen und der elektronischen Fußfessel. Zugestimmt haben dem Entwurf Union, SPD, AfD und Grüne. Die Linke enthielt sich, weil ihr der Vorschlag nicht weit genug geht. Die elektronische Fußfessel ist einer der wichtigsten Bestandteile des Gesetzesupdates. Verurteilte Gewalttäter können jetzt auch von Familiengerichten zum Tragen der Fußfessel verpflichtet werden. Diese warnt Opfer dann, wenn sich der Täter ihnen nähert, und alarmiert die Polizei. Vorbild für diese Maßnahme ist Spanien, das bereits seit Jahren erfolgreich mit einer breiten Strategie Gewalt gegen Frauen bekämpft.
1: In Berlin ist auch im vergangenen Jahr Fördergeld für den Kampf gegen Antisemitismus nicht ausgegeben worden. Nach Angaben der Senatskulturverwaltung betraf das 10% der Mittel, rund 1 Million Euro. Thorsten Gabriel, RBB 24 Landespolitik.
2: In der Antwort auf eine Anfrage aus der SPD-Fraktion begründet die Verwaltung dies unter anderem damit, dass man vor 2024 keine Erfahrung damit gehabt habe, Geld für Antisemitismusprävention auszugeben. Bereits 2024 war fast ein Drittel der Fördergelder für Projekte gegen Antisemitismus liegen geblieben. Außerdem hatte der Landesrechnungshof nach einer Prüfung die bisherige Mittelvergabe als evident rechtswidrig gerügt. Kultursenatorin Sarah Biddle-Wilson trat zurück. Ein Untersuchungsausschuss befasst sich mit dem Vorgang.
1: Bei den Kommunal- und Bürgermeisterwahlen in England hat die rechte Partei Reform UK deutlich zugelegt. Obwohl noch nicht alle Stimmen ausgezählt sind, steht diese Tendenz bereits fest. Aus London Christoph Prössl.
22: Auch die Grünen können zulegen, aber auf einem weitaus niedrigeren Niveau. Labour hingegen verliert massiv. Bei den Wahlen zu den Regionalparlamenten in Wales und Schottland liegen noch keine Ergebnisse vor. Diese werden im Tagesverlauf erwartet. In den Umfragen für Wales lagen Reform UK und die Mitte-Links-Partei Plaid Cymru vorne. In Schottland die schottische Nationalpartei SNP. Die Wahlergebnisse dürften Keir Starmer weiter unter Druck setzen. Seit Monaten wird wegen schlechter Umfragewerte bereits innerhalb seiner Partei diskutiert, ob Labour einen anderen Vorsitzenden aufstellen sollte.
1: Der Neptunbrunnen vor dem Roten Rathaus in Berlin wird aufwendig saniert. Eingerüstet ist der Brunnen schon. Bis Ende des Jahres sollen das Becken und die Abdichtung erneuert, die Bronzefiguren denkmalgerecht restauriert und eine moderne Brunnentechnik installiert werden. Der zuständige Bezirk Mitte spricht von Kosten von rund 1,2 Millionen Euro. Der Neptunbrunnen wurde 1891 vor dem damaligen Berliner Stadtschloss enthüllt. Nach dessen Abriss wurde auch der Brunnen abgebaut. Seit 1969 steht er an seinem heutigen Standort. Soweit die Nachrichten. 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Das Wetter. Am Nachmittag ein Mix aus Sonne und kompakten Quellwolken. Örtlich sind auch Schauer möglich. Am freundlichsten ist es in der Prignitz. Aktuell haben wir in Berlin-Spandau 12 und am Mögelsee 11 Grad, in Jüterbock 10 und in Rathenow 13 Grad. Morgen wieder ein Wechsel aus Sonne und Wolken und weiterhin trocken, bei Höchstwerten zwischen 17 und 19 Grad. Die Zeit 13.24 Uhr.
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5: Stefan Auswart, mein Name. Schönen guten Tag. Die Bürger entlasten, das war das Ziel der Bundesregierung, denn die Spritpreise drücken aufs Portemonnaie. Und so entschied sie, erstens die Mineralölsteuer für 2 Monate zu senken und zweitens eine steuerfreie Prämie von 1.000 Euro. Der Clou, die will nicht der Bund zahlen, sondern die sollen die Arbeitgeber überweisen. Heute war das ganze Thema im Bundesrat und fiel dadurch. Maximilian Ulrich ist unser Beobachter im Hauptstadtstudio. Warum durchgefallen?
3: Das Geld ist der Grund, denn die steuerlichen Mindereinnahmen, die dadurch entstehen würden, die würden eben auch den Bundesländern und den Kommunen entstehen. Und deswegen hat der Bundesrat das abgelehnt und Hamburgs Finanzsenator Andreas Dressel hat es so auf den Punkt gebracht.
6: Die Prämie führt zu Steuermindereinnahmen von insgesamt geschätzt 2,8 Milliarden Euro in den nächsten Jahren, 2/3 auf Länder. Der Bund hat für eine Gegenfinanzierung gesorgt, aber nur bei sich.
3: Ja, die Gegenfinanzierung soll es ja über die Tabaksteuer geben, die soll früher erhöht werden, aber dieses Geld würde dann eben tatsächlich nur beim Bund landen, nicht bei Ländern und Kommunen. Deswegen haben es die Länder abgelehnt, aber es

0: Aber ja, die 1.000-Euro-Prämie, die wird es erstmal nicht geben.
1: Die Wirtschaft, die hatte ja schon im Vorfeld gemurrt. Was hätte die Bundesregierung da jetzt eigentlich besser machen können?
0: Sie hätte mit der Wirtschaft vielleicht nochmal reden sollen, denn es waren wirklich sehr, sehr viele Wirtschaftsverbände, die, als die Bundesregierung diese Maßnahme angekündigt hat, gesagt hat, wir können das gerade einfach nicht bezahlen. Das Problem ist ja, es gab solche Prämien ja in der Vergangenheit schon mal, während der Corona-Pandemie zum Beispiel, aber diese aktuelle Krise, hervorgerufen durch den Iran-Krieg, ist eben die dritte Krise in Folge. Vielen Unternehmen geht's schlecht. Viele hoffen eher auf Entlastung. Eine Prämie zu bezahlen wäre aber für die meisten Unternehmen im aktuell eben eine Belastung. Und das können und wollen viele nicht.
1: Wie geht's denn jetzt weiter im Verfahren?
0: Ja, jetzt könnte es einen Vermittlungsausschuss geben. Es gibt wohl auch die Möglichkeit, dass die Regierung einfach ein anderes Gesetz ändert und das anhängt. Das muss jetzt genau geklärt werden. Das ist noch nicht raus. Allerdings hat der Bundesrat heute auch signalisiert, dass er verhandlungsbereit ist. Also der Hamburger Finanzsenator hat auch gesagt, 700 Millionen Belastung zum Beispiel für die Kommunen, das könnte er sich vorstellen, wenn das übernommen wird von Seiten des Bundes, könnte es Verhandlungen geben. Also mit anderen Worten, wenn Länder und Kommunen auch irgendwie einen finanziellen Ausgleich bekommen, dann gibt es noch Hoffnung für diese Prämie.
1: Das ist ja eine Schlappe für Schwarz-Rot. Die Koalition steht ja sowieso nicht gut da. Was bedeutet das?
0: Ja, es ist vor allen Dingen ja ein Kommunikationsproblem. Die Regierung hat hier auch Erwartungen geschürt bei der Bevölkerung, dass es eben bald eine Prämie gibt. Und jetzt gibt es diese Prämie auf jeden Fall nicht nächste Woche. Das wird mindestens noch ein paar Wochen, Monate dauern. Und ich glaube, das ist so ein bisschen das Grundproblem, was ja auch der Kanzler hat, dass er immer wieder Sachen sagt und dann muss er zurückrudern. Das hatten wir zuletzt bei der Rente, als er gesagt hat, das könne in Zukunft nur noch eine Basisabsicherung sein, dann musste er wieder zurückrudern und sagen, ja, so genau habe ich das nicht gemeint. Und hier ist es jetzt wieder so. Hier wird eine Prämie versprochen und dann muss man zurückrudern und nochmal in Verhandlungen gehen. Und wir wissen jetzt alle überhaupt nicht, wie es weitergeht. Also ich finde, das ist einfach nicht gut kommuniziert.
1: Gibt es da Feixen auf den Rängen? Wie fallen die Reaktionen aus?
0: Also der scheidende Ministerpräsident von Baden-Württemberg, Winfried Kretschmann, der hat heute ja eine Abschiedsrede gehalten und da hat er nochmal deutlich kritisiert, dass die Länder ganz oft übergangen werden bei vielen Entscheidungen. Und da zielte er auch auf diese Entlastungsprämie ab und sagte ungefähr, dass der Bundesrat eben ja nicht nur ein reines Abnickparlament ist, was einfach alle Ideen der Bundesregierung des Bundestags so durchwinkt. Und da haben schon sehr, sehr viele Vertreter der Bundesländer genickt und kurz danach gab es dann eben diese Abstimmung, wo die Prämie abgelehnt wurde und nur ganz wenige Bundesländer haben dafür gestimmt. Also ich glaube, das war heute auch so ein kleiner Denkzettel der Bundesländer, dass sie sich mehr Beteiligung wünschen.
1: Die Einschätzung von Maximilian Ulrich, unserem Beobachter im ARD-Hauptstadtstudio. Sie haben es gehört, die Entlastungsprämie 1000 Euro steuerfrei ist durchgefallen in der Länderkammer, also im Bundesrat. Das war unser Thema. 13.30 Uhr, 13:30, Sie hören RBB 24, Inforadio. Und es geht jetzt um Füße bzw. Fußfesseln. In Spanien gibt es die elektronische Fußfessel für Gewalttäter schon lange. Jetzt soll sie auch in Deutschland kommen. Das hat der Bundestag heute entschieden. Frauen sollen damit in Zukunft besser vor Gewalttätern geschützt werden. Bundesjustizministerin Stefanie Hubig, SPD, erklärte das in der Bundestagsdebatte so.
2: Die elektronische Fußfessel soll Frauen schützen und sie wird Frauen schützen. Kommt der Täter trotz Verbot zu nahe, wird sofort Alarm ausgelöst. Auch die Betroffenen bekommen in Echtzeit ein Signal. Wirksamer Schutz muss schnell sein. Und in Spanien schützt die elektronische Fußfessel seit 20 Jahren hochwirksam Frauen. Jetzt kommt sie endlich auch hier. Der zweite Baustein ist die Täterarbeit. Denn Prävention bedeutet eben auch Arbeit mit denjenigen, die die Gewalt ausüben. Wer Gewalt begeht, muss an sich arbeiten, damit die Gewalt nicht wieder aus ihm herausbricht. Die Gewaltspirale muss ändern. Und deshalb setzen wir auf verpflichtende Arbeit mit den Tätern, meine sehr geehrten Damen und Herren.
1: Tatsächlich wurde in Spanien, seitdem dort die elektronische Fußfessel 2009 eingeführt,

0: geführt wurde. Kein Mensch mehr getötet, so Hubig. Das sei aber nur ein Baustein, um die Gewaltspirale in Deutschland zu durchbrechen.
1: Wir planen weitere Maßnahmen für Frauen, die zu Hause geschlagen, auf der Straße belästigt oder im Netz erniedrigt werden. Den Schutz vor digitaler Gewalt wie Deepfakes, die Begleitung durch psychosoziale Fachkräfte im Strafverfahren bei häuslicher Gewalt, damit man sich sicher fühlen kann, und die Berücksichtigung von häuslicher Gewalt durch einen Partner im Sorge- und Umgangsrecht für Kinder, das sind nur einige von vielen weiteren Bausteinen, die wir umsetzen werden in dieser Legislaturperiode.
0: Sagt Bundesjustizministerin Stefanie Hubig von der SPD. Der Bundestag hat heute das neue Gewaltschutzgesetz beschlossen. Damit können Gerichte künftig eine elektronische Fußfessel anordnen. Und zwar für diejenigen, die sich nicht an ein Annäherungsverbot halten. Heute am 8. Mai jährt sich das Ende des Zweiten Weltkrieges, doch nicht überall bedeutete dieser Tag Befreiung. Mancherorts kam er schlicht zu spät. Die Volkshochschule Frankfurt-Oder hat das Thema in diesem Jahr in ihren Monat der politischen Bildung aufgenommen mit einer Führung im polnischen Świecko. RBB24-Reporterin Nina Heinrich war mit dabei.
2: Nur 20 Fahrminuten von der Stadtbrücke zwischen Frankfurt-Oder und Subice entfernt liegt ein halb vergessener Ort. Das ehemalige Arbeitserziehungslager Oderblick im polnischen Świecko. Kein SS-Lager, sondern ein Polizei-KZ, wie Kulturwissenschaftler Matthias Diefenbach es nennt. Er forscht seit Jahren zu den 37 Lagern, die entlang der A12, der inzwischen betitelten Autobahn der Freiheit, lagen. Mit dem Institut für angewandte Geschichte der Europa-Universität Viadrina bietet er inzwischen Führungen zu diesen Orten an.
3: Die Gedenkanlage dient eher weniger der Erinnerung an das Lager selber, sondern erinnert an das Ende des Zweiten Weltkrieges und ist ein Angebot für die Bevölkerung, warum hier jetzt Polen und nicht mehr Deutschland ist.
2: Am 8. Mai waren die Opfer längst unterwegs oder tot. Bereits am 31. Januar 1945, mehr als 3 Monate vor Kriegsende, startete von hier der Todesmarsch. Etwa 90% der Namen der Toten sind bis heute unbekannt.
3: Hier sind die nicht marschfähigen Gefangenen bei lebendigem Leib verbrannt worden und alle anderen auf einen Todesmarsch gegangen. Das Denkmal symbolisiert in seiner Bildsprache eine Befreiung, die hier an diesem Ort nicht stattgefunden hat.
2: Vom Lager selbst ist kaum etwas geblieben. Einzelne Mauerreste im Wald, zugewachsene Fundamente. Wer Diefenbachs Führung besucht, geht mit ihm durch hohes Gras über leere Felder. An einen Ort, dessen Geschichte fast so vollständig verschwunden ist wie die Namen seiner Opfer.
0: Nina Heinrich berichtete über das ehemalige Arbeitserziehungslager Oderblick im polnischen Świecko. Und wie in Berlin an den Tag der Befreiung erinnert wird, das frage ich unseren Reporter in gut 10 Minuten.
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0: Die Commerzbank hat einen ungewünschten Verehrer, UniCredit. Die italienische Großbank macht der Frankfurter Privatbank seit Monaten Avancen und wird dabei ziemlich rabiat. Gegen ihren Widerstand und auch den der Bundesregierung versucht UniCredit, die Mehrheit an der zweitgrößten deutschen Privatbank zu bekommen. Nun gehen die Frankfurter in die Offensive und präsentieren ihrerseits einen Plan, wie sie der Übernahme entgehen könnten. Unsere Reporterin in Frankfurt am Main, Ursula Mayer, fasst diesen Plan zusammen.
5: Künstliche Intelligenz ist das Zauberwort. Die will die Commerzbank in vielen Bereichen stärker nutzen, etwa bei der Beratung oder bei Geldwäschekontrollen. Zugleich will die Bank massiv sparen und in den nächsten 4 Jahren 3000 Stellen streichen, zusätzlich zum bereits laufenden Stellenabbau, bei dem schon jetzt fast 4000 Jobs wegfallen sollen. Commerzbank-Chefin Bettina Orlopp sagt:
6: Wir haben diese Entscheidung nicht leichtfertig getroffen. Und wir gestalten diesen Prozess genauso sozialverträglich wie bisher, basierend auf bewährten Altersprogrammen, natürlicher Fluktuation und in enger Abstimmung mit den Kolleginnen und Kollegen von der Arbeitnehmervertreterseite.
5: Auch wenn der Umbau die Bank rund 450 Millionen Euro kostet, will sie dadurch langfristig ihren Gewinn steigern. Dieses Jahr sollen es mindestens 3,4 Milliarden Euro sein, nach gut 2,5 Milliarden Euro im Jahr davor. Zu den Avancen der italienischen UniCredit sagt Orlopp:
6: Die UniCredit arbeitet mit irreführenden Darstellungen. Sie will uns diskreditieren und versucht, unsere Bewertung runterzureden. Ein No-Go im Banking.
5: Die UniCredit hatte die Commerzbank als vernachlässigt und unsicher bezeichnet und dafür von der Bankenaufsicht BaFin einen Rüffel bekommen. Betriebsrat und Gewerkschaften befürworten den Stellenabbau. Kevin Voss von der Dienstleistungsgewerkschaft Verdi und Mitglied im Aufsichtsrat der Commerzbank.
7: Jeder Arbeitsplatz, der abgebaut wird, tut natürlich weh. Deshalb haben wir wichtige Sicherungen für die Beschäftigten geschaffen mit einem faktischen Ausschluss betriebsbedingter Kündigungen. Das bedeutet, niemand verliert gegen seinen Willen den Job.
5: Einen Kahlschlag befürchtet der Gewerkschafter für den Fall, dass die italienische UniCredit die Commerzbank übernehmen würde. Dann könnten 15.000 Jobs bedroht sein, heißt es bei Verdi. UniCredit selbst hatte zunächst nur von 7.000 Stellen gesprochen. Damit würde sie ähnlich viele streichen wie die Commerzbank. Für deren Aktien liegt seit Dienstag das Kaufangebot der UniCredit auf dem Tisch. Sie bietet dafür aber weniger, als die Aktie im Moment wert ist. Die Kontrolle über die Commerzbank will die UniCredit auch nicht übernehmen, sondern nur ihren Anteil von knapp 30% der Aktien weiter aufstocken. Auf wenig Gegenliebe stößt diese Vorgehensweise beim Bund, der immer noch über 12% der Aktien besitzt und damit ebenfalls ein wichtiger Aktionär ist. Bundeskanzler Friedrich Merz sagte gestern bei einer Veranstaltung in Berlin:
8: Feindliches und aggressives Vorgehen lehnen wir entschieden ab. So geht man nicht mit Instituten wie einer Bank in Deutschland, der Commerzbank, um. So wird Vertrauen zerstört und nicht neues Vertrauen ermöglicht.
5: Zuletzt sind Rufe laut geworden, der Bund möge seine Beteiligung an der Commerzbank wieder aufstocken und so eine Übernahme verhindern. Dazu hat sich die Bundesregierung aber bislang nicht geäußert.
0: Aus Frankfurt am Main war das der Bericht von Ursula Mayer. Wir schauen aufs Wetter in Berlin und Brandenburg. Heute Nachmittag Sonne, Wolken und Regen im Mix. Am freundlichsten ist es noch in der Prignitz. Temperaturen im Moment in Potsdam 10 Grad, Perleberg 12, so auch in Berlin so um die 11, 12 Grad. Morgen gibt's wieder einen Wechsel aus Sonne und Wolken. Weiterhin trocken, höchstens 17 bis 19 Grad morgen.
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9: Vorsicht auf der B273 Kremmen Richtung Nauen. Zwischen Börnecke und Weinberg-Waldsiedlung steht ein defektes Fahrzeug. A10 westlicher Berliner Ring Richtung Dreieck Werder. Zwischen Potsdam-Nord und Vöben Stau plus 20 Minuten. Und in Richtung Dreieck Havelland staut es sich zwischen Großkreuz und Leest hier plus 30 Minuten. Stadtverkehr Berlin Friedrichshain-Modersohnstraße. Zwischen Stralauer Allee und am Rudolfplatz ist sie in beiden Richtungen gesperrt, da läuft ein Polizeieinsatz. A100 Stadtring Richtung Wedding zwischen Innsbrucker Platz und Schmargendorf, Stau plus 10 Minuten. Tiergarten, die Straße des 17. Juni ist zwischen Ebertstraße und Großem Stern in beiden Richtungen wegen einer Veranstaltung gesperrt. Außerdem ist am Brandenburger Tor in beiden Richtungen die Ebertstraße gesperrt. Rummelsburg, die Schlichtallee ist zwischen Hauptstraße und Zobtener Straße nach einem Wasserrohrbruch in beiden Richtungen gesperrt. Und Charlottenburg, der Kurfürstendamm ist zwischen Joachim Thaler Straße und Leibnizstraße wegen der Classic Days bis Montag früh in beiden Richtungen gesperrt.
0: 13.39 Uhr ist es.
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0: Für Sie weiter im Studio, Stefan Oschwart, guten Tag. Die Wirtschaft war sauer, sehr sauer. Die Bundesregierung hatte beschlossen, 1.000 Euro bekommen die Arbeitnehmer steuerfrei. Zahlen sollten die Zeche aber die Arbeitgeber. Heute fiel die Entlastungsprämie im Bundesrat durch. Die Nachrichten mit Tim Korge.
9: Der Bundesrat hat die geplante Entlastungsprämie vorerst gestoppt. Der vom Bundestag bereits beschlossene Gesetzentwurf sah vor, dass Unternehmen bis zu 1.000 Euro steuerfrei an ihre Beschäftigten zahlen können. Damit sollten die Folgen des Iran-Kriegs für die Bürger abgemildert werden. Die Bundesländer kritisierten, dass sie und die Kommunen den Großteil der Kosten dafür tragen müssten. Die Grünen sehen darin ein Scheitern der Krisenpolitik von Bundeskanzler Merz. Dessen Lösungsvorschläge seien so schlecht, dass sie nicht einmal die eigenen Ministerpräsidenten im Bundesrat überzeugten. Der Bundesrat hat aber für eine Neuregelung der privaten Altersvorsorge gestimmt. Vorgesehen ist, die Riester-Rente zum Jahreswechsel durch ein neues, staatlich gefördertes Vorsorgemodell abzulösen. Private Anbieter werden verpflichtet, hierzu ein Standardprodukt im Portfolio zu haben. Die Verwaltungskosten werden gedeckelt, um auch Geringverdienern den Einstieg zu erleichtern. Für jeden eingezahlten Euro gibt der Staat 50 Cent dazu, bei einer Einzahlung von bis zu 360 Euro im Jahr. Bei höheren Beiträgen sinkt der Zuschuss. Auch Selbstständige können erstmals von der staatlichen Förderung profitieren. Opfer häuslicher Gewalt sollen künftig besser geschützt werden. Der Bundestag hat am Vormittag für eine Reform des Gewaltschutzgesetzes gestimmt, die unter anderem eine Fußfessel für potenzielle Gewalttäter vorsieht. Aus dem Hauptstadtstudio Jan-Frederik Willems.
10: Bei einem waren sich heute im Bundestag alle Fraktionen einig. Es gibt zu viel Gewalt im Land, zu viel Gewalt gegen Frauen, zu viel Gewalt in Beziehungen. Vor allem dagegen will Justizministerin Stefanie Hubig mit ihrer Reform des Gewaltschutzgesetzes vorgehen. Unter anderem mit Anti-Gewalt-Trainings, längeren Freiheitsstrafen und der elektronischen Fußfessel. Zugestimmt haben dem Entwurf Union, SPD, AfD und Grüne. Die Linke enthielt sich, weil ihr der Vorschlag nicht weit genug geht. Die elektronische Fußfessel ist einer der wichtigsten Bestandteile des Gesetzesupdates. Verurteilte Gewalttäter können jetzt auch von Familiengerichten zum Tragen der Fußfessel verpflichtet werden. Diese warnt Opfer dann, wenn sich der Täter ihnen nähert, und alarmiert die Polizei. Vorbild für diese Maßnahme ist Spanien, das bereits seit Jahren erfolgreich mit einer breiten Strategie Gewalt gegen Frauen bekämpft.
9: Mit zahlreichen Gedenkveranstaltungen in der Region wird heute und morgen an das Ende des Zweiten Weltkriegs und die Befreiung von der Nazi-Herrschaft im Mai 1945 erinnert. Im Brandenburger Landtag gab es zu diesem Anlass eine Feierstunde. Landespolitikreporterin Amelie Ernst.
11: In ihrer Rede rief Landtagspräsidentin Ulrike Liedtke dazu auf, sich als Lehre aus der Befreiung vom Nationalsozialismus jederzeit für Frieden und Verständigung einzusetzen. Mit Blick auf die aktuellen Proteste gegen die Wehrpflicht sagte sie, Frieden sei keine Selbstverständlichkeit und Pazifismus müsse man sich leisten können. Vizeministerpräsident Jan Redmann dankte in seiner Rede den Alliierten und erinnerte daran, dass es 40 Jahre bis zur Rede des damaligen Bundespräsidenten Richard von Weizsäcker 1985 gedauert habe, bis der 8. Mai in Westdeutschland öffentlich als Tag der Befreiung bezeichnet wurde. In der DDR habe sich die Regierung ganz der sowjetischen Interpretation angepasst und die Kommunisten als Hauptopfer des Nationalsozialismus ausgemacht.
9: In Berlin ist auch im vergangenen Jahr Fördergeld für den Kampf gegen Antisemitismus nicht ausgegeben worden. Nach Angaben der Senatskulturverwaltung betraf das 10% der Mittel, rund 1 Million Euro. Thorsten Gabriel, RBB 24 Landespolitik.
12: In der Antwort auf eine Anfrage aus der SPD-Fraktion begründet die Verwaltung dies unter anderem damit, dass man vor 2024 keine Erfahrung damit gehabt habe, Geld für Antisemitismusprävention auszugeben. Bereits 2024 war fast ein Drittel der Fördergelder für Projekte gegen Antisemitismus liegen geblieben. Außerdem hatte der Landesrechnungshof nach einer Prüfung die bisherige Mittelvergabe als evident rechtswidrig gerügt. Kultursenatorin Sarah Biddle-Wilson trat zurück. Ein Untersuchungsausschuss befasst sich mit dem Vorgang.
9: In einer Bank in Sinzig sind heute Morgen Geiseln genommen worden. In der rheinland-pfälzischen Stadt läuft ein großer Polizeieinsatz. Die Innenstadt ist laut Südwestrundfunk komplett abgesperrt. Nach ersten Informationen haben mehrere Täter eine noch unbekannte Zahl an Menschen in ihrer Gewalt. Bei einer Geisel handelt es sich um den Fahrer eines Geldtransporters. Soweit die Nachrichten. 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Das Wetter. Am Nachmittag ein Mix aus Sonne und kompakten Quellwolken. Örtlich sind auch Schauer möglich. Am freundlichsten ist es in der Prignitz. Aktuell haben wir in Berlin Gatow 12 und in Buch 11 Grad, in Potsdam 10 und in Perleberg 12 Grad. Morgen wieder ein Wechsel aus Sonne und Wolken und weiterhin trocken bei Höchstwerten zwischen 17 und 19 Grad. Die Zeit 13.44 Uhr. Und hier ist noch einmal der Verkehrsservice im RBB 24 Inforadio mit einer Gefahrenmeldung. Vorsicht auf der A10 nördlicher Berliner Ring Richtung Dreieck Barnim. Zwischen Rastplatz Kappgraben Süd und Dreieck Barnim liegen Reifenteile auf der Fahrbahn.
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0: Ich bin Stefan Oschwart, schönen guten Tag. Heute ist der 8. Mai 1945, markierte der Tag das Kriegsende. Zum Gedenken gibt es heute zahlreiche Veranstaltungen. Eine findet am sowjetischen Ehrenmal in Berlin-Treptow statt. Dort hatte es in den vergangenen Jahren immer wieder pro-russische Veranstaltungen gegeben. Symbole, die den Krieg gegen die Ukraine verherrlichen, sind aber verboten. Unterwegs sind auch wieder die russischen Nachtwölfe. Das ist eine nationalistische Rockergruppe auf Motorrädern. Die fahren durch Deutschland. Unser Reporter vor Ort in Berlin-Treptow ist Bruno Dietl. Bruno, was für ein Bild bietet sich dir?
13: Also bisher sind es etwa 200 Menschen, die hier zusammengekommen sind zur Kundgebung, aufgerufen zu dieser Kundgebung. Hier heute Mittag hat der Bund der Antifaschistinnen und Antifaschisten, ich war heute Morgen auch schon hier am sowjetischen Ehrenmal unterwegs, da war es noch relativ leer, aber die Menschen, die ich getroffen habe, die haben gesagt, ich komme jedes Jahr her und lege Blumen nieder, das ist ein sehr wichtiger Tag für mich. Berührend war ein fast 100-Jähriger, der es nicht mehr bis nach oben zum Ehrenmal geschafft hat. Er war mit seinem Begleiter da, als ich gefragt habe, was der Tag für sie bedeutet. Da ist er fast in Tränen ausgebrochen und sein Begleiter auch. Das ist also ein sehr emotionaler Tag für viele. Und du hattest ja gerade angesprochen, es gibt auch diverse Verbote, die heute gelten. Man darf keine Uniform tragen, man darf auch keine Abzeichen tragen. Das wird auch kontrolliert hier an den Eingängen durch die Polizei. Das finden nicht alle gut im Gespräch. Und trotzdem, die Emotionen sind auf allen Seiten da heute. Und ich habe auch die Menschen gefragt, warum sie diesen 8. Mai als so wichtig erachten.
14: Weil die verdammten Nazis weggegangen sind, mit denen wir heute auch wieder zu kämpfen haben. So einfach ist die Sache. Weil wo wären wir denn, wenn die Sowjetunion, nicht nur Russland, sondern die gesamte Sowjetunion, wir die Faschisten nicht weggetan hätten?
15: Ich stehe hier immer an dem Symbol der Mutter, wo die vielen Söhne hier gestorben sind und gefallen sind und meistens fern der Heimat, sodass die Mütter also kaum her können und mal trauern können an den Orten.
16: Kriege sollte man vielleicht nicht ranken oder so, aber trotzdem einer der größten Menschheitsverbrechen, dem Ende, dass man dem auch gedenkt.
17: Es ist und bleibt der Tag der Befreiung. Und wenn man daran denkt, was der Krieg für Opfer gefordert hat, nun insgesamt gesehen, dann kann man nur sagen, es darf sich einfach nicht wiederholen.
13: Ich war heute Mittag dann auch um 12 am sowjetischen Ehrenmal im Tiergarten. Da sind es weit weniger Menschen, die zusammengekommen sind. Eine Handvoll eher, aber politische Prominenz zumindest. Die Co-Vorsitzende des Bündnis Sarah Wagenknecht, Amira Mohammed Ali, hat mit anderen Parteikolleginnen und Parteikollegen einen Kranz niedergelegt und hat mir zur Bedeutung des Tages Folgendes gesagt.
18: Ich würde mir wünschen, dass das auch eine Möglichkeit ist, in Dialog zu kommen, dass man sich, sag mal, der Vergangenheit erinnert, daran erinnert, was damals war, was dazu auch geführt hat, dass der Faschismus besiegt werden konnte, dass es dringend notwendig ist, dass man sich versucht, ins Benehmen zu setzen, miteinander zu reden und die Waffen schweigen zu lassen. Das ist für mich die zentrale Botschaft auch dieses Tages.
13: Stadtweit hat die Polizei mir gesagt, ist sie heute mit über 800 Beamten unterwegs, um die verschiedenen Kundgebungen zum 81. Jahrestag des Kriegsendes abzusichern in der Stadt. Und es gab auch vereinzelt heute, aber wirklich nur vereinzelt Situationen, wo es kurz zu Rangeleien kam. Beispielsweise als ein Mann mit einer großen ukrainischen Flagge und einer NATO-Flagge versucht hat, sich vor dem Ehrenmal im Tiergarten aufzubauen. Da hat die Polizei dann gesagt, bitte bewegen Sie sich doch mal hier weg. Das könnte sonst zu größeren Konflikten führen. Sonst ist es eine relativ friedliche Stimmung auch hier in Treptow gerade.
0: Gedenken an das Kriegsende am 8. Mai 1945. Das war unser Reporter Bruno Dietl aus Berlin-Treptow. Die Zeit 13.49 Uhr, 11 Minuten vor 2. 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Was die Zölle der USA gegen Europa angeht, da dürften viele längst nicht mehr mitkommen. Von US-Präsident Trump sind schon so viele verschiedene Drohungen und Ankündigungen zu hören gewesen über die Art und Höhe und den Zeitpunkt, dass die Verwirrung maximal ist. So hat Trump ja gesagt, dass es ab dieser Woche 25% Zölle für Fahrzeuge aus der EU geben soll. Die kommen jetzt aber doch nicht. Woran das liegt, erklärt unsere Korrespondentin in Washington, Anne Schneider, so.
19: Die entscheidende Antwort ist, die Zölle wurden bislang schlicht nicht formell umgesetzt. Auch in den USA reicht es ja nicht, höhere Zölle über Social Media zu verkünden. Es muss dafür eine offizielle Anordnung geben, etwa einen Erlass des Präsidenten und eine Veröffentlichung im Federal Register. Das ist so etwas wie das offizielle Amtsblatt der US-Regierung. Und genau diese Schritte fehlen bisher. Politisch kommt noch dazu, Trump hat nach einem Gespräch mit EU-Kommissionspräsidentin Ursula von der Leyen den Ton etwas entschärft und der EU zusätzliche Zeit eingeräumt, um den Streit über das bilaterale Handelsabkommen zu klären. Gleichzeitig hält er aber an seiner Drohung fest und fordert weiterhin deutlich niedrigere Zölle, nämlich 0%, zumindest für die meisten Güter, die die USA in die EU exportiert, so wie es eben in dem Handelsabkommen festgelegt ist.
0: Neben Trumps Ankündigungen ist ja gestern am späten Abend auch die Nachricht von einem Urteil eines US-Handelsgerichts gekommen. Und dieses Urteil ist offenbar sehr weitreichend.
19: Das US-Handelsgericht stellt klar, dass der Präsident keine pauschalen globalen Zölle auf fast alle Importe verhängen darf, wenn die gesetzliche Grundlage dafür nicht eindeutig ist. Konkret geht es darum, dass Trump sich auf ein Gesetz aus den 1970er Jahren berufen hat, um breite Zölle zu rechtfertigen. Das Gericht sagt aber, dieses Gesetz war eigentlich nur für Notfälle oder begrenzte Eingriffe gedacht, nicht für eine umfassende Neuausrichtung der Handelspolitik. Und damit folgt das Handelsgericht einer Linie, die der Supreme Court bereits Anfang dieses Jahres vorgegeben hat. Der oberste Gerichtshof hatte entschieden, dass solche weitreichenden Zölle nicht allein vom Präsidenten beschlossen werden dürfen, sondern dass der Kongress da ein Mitspracherecht hat. Trumps Spielraum wird deutlich eingeschränkt. Allerdings ist das Urteil noch nicht endgültig. Die US-Regierung kann Berufung einlegen.
0: Trump und mit Zöllen drohen, das ist ja ein zentrales Muster seiner Handelspolitik. Unsere Korrespondentin erklärt, welche Zölle jetzt noch in der Schwebe sind.
19: Neben den EU-Autozöllen gibt es mehrere Maßnahmen, die angekündigt, aber noch nicht umgesetzt sind. Dazu gehören etwa sehr hohe Zölle auf Medikamente und die geplante Erhöhung eines globalen Importzolls von 10 auf bis zu 15%. Auch weitere Strafzölle, etwa gegen Länder mit speziellen Digitalsteuern, stehen im Raum, ohne dass sie bisher konkret umgesetzt wurden. Experten sehen darin eine klare Strategie. Trump nutzt Zölle oft als politisches Druckmittel, vor allem in laufenden Verhandlungen. Gleichzeitig bremsen ihn rechtliche Unsicherheiten, denn nach den Urteilen der Gerichte ist längst nicht mehr klar, welche dieser Maßnahmen überhaupt durchsetzbar sind. Deshalb gilt aktuell, viele Zölle sind angekündigt, aber ob und wann sie wirklich kommen, bleibt offen.
0: Die Einschätzung von unserer Korrespondentin in Washington, Anne Schneider. Das Spiel Siedler von Catan ist nicht nur in Deutschland beliebt, weltweit soll es schon 45 Millionen Mal verkauft worden sein und das Spiel verstaubt zumindest in Singapur offenbar nicht in den Regalen. Unsere Korrespondentin in Singapur, Jennifer Johnston, hat in einem Brettspielercafé beobachtet, dass Siedler von Catan dort zu den Rennern gehört.
20: Eine Freundesgruppe spielt es in seiner 3D-Version. Einer von ihnen ist der 39-jährige Chi Hao. Er kommt mindestens einmal im Monat ins Spielecafé. Siedler von Catan ist eins seiner Lieblingsspiele.
21: Es geht um Strategie und um Glück. Deshalb ist das Spiel so schön ausgewogen. Wenn man aber schon am Anfang von zwei anderen Spielern blockiert wird, fühlt es sich ungefähr 15 Minuten lang wie die pure Hölle an, in der man würfelt und weiß, dass man nichts tun kann.
20: Die anderen Spielerinnen und Spieler am Tisch kennt Chi Hao erst seit einigen Minuten. Sie haben sich hier im Brettspielcafé kennengelernt. So laufe das immer, erklärt MJ. Er organisiert die Abende.
21: Man kommt hierher, lernt neue Leute kennen und spielt einfach. So habe ich die meisten meiner Freunde kennengelernt. Die Leute, die zu uns kommen, spielen leidenschaftlich gern oder wollen einfach andere finden, um gemeinsam zu spielen.
20: Dass ausgerechnet Siedler von Catan so viele Singapurer begeistert, ist laut dem größten Spielehersteller des Landes kein Zufall. Ressourcen managen, verhandeln, taktieren, das passe zum unternehmerischen Geist der Finanzmetropole. Und es sei das beste Strategiespiel für Anfänger, sagt die 32-jährige Dasha.
22: Es ist einfach sehr nostalgisch. Ich habe es schon viel als Jugendliche gespielt. Damals hatte ich noch keinen Schrank voller Brettspiele. Ich hatte nur Siedler von Catan. Heute spiele ich es zwar nicht mehr wirklich, aber ich glaube, jeder Brettspieler, mit dem man spricht, wird sagen, dass er irgendwann in seinem Leben Siedler von Catan gespielt hat.
20: Der Singapurer Sender Channel News Asia berichtet, dass seit der Corona-Pandemie die Brettspielindustrie in dem südostasiatischen Land wächst. Seit 2020 habe sich die Zahl der Brettspielcafés verdreifacht. Die 21-jährige Esther ist eine von denen, die im Lockdown angefangen haben zu spielen. Auch sie Siedler von Catan. Ich mag es so sehr, es macht richtig Spaß. Aber die Leute verraten einen ständig. Also man geht mit einer Person ein Bündnis ein und dann blockieren sie einfach deine Straße. Und das hat dann Auswirkungen auf unsere nächsten Spiele. Wir wollen uns dann nicht mehr verbünden, weil die Person uns im letzten Spiel hintergangen hat. Feinde im Spiel, Freunde im echten Leben. Gespielt wird über Sprach- und Ländergrenzen hinweg. Singapur ist eine multikulturelle Gesellschaft. Chinesen, Inder, Malaien, Europäer, hier ist es egal, wo man herkommt. Das Spiel verbindet. Die Tische im Spielecafé sind wie heute fast immer voll besetzt. Auf vielen Tischen das deutsche Spiel Siedler von Catan.
0: Ein Renner in Singapur, Jennifer Johnston berichtete.
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0: Nachts ins Museum. Einmal im Jahr wird genau das in Fürstenwalde und Umgebung im Rahmen der Langen Nacht der Museen möglich. Insgesamt 18 Ausstellungen, Sammlungen und Heimatstuben in und um die Spreestadt beteiligen sich an diesem besonderen Abend. Dabei erhalten Besucher Einblick hinter Türen, die sonst eher verschlossen bleiben, hat RBB-Reporterin Eva Kirchner vorab erfahren.
1: Hinter dieser Tür, die Josephine Strelo hier öffnet, verbirgt sich eine ganz besondere Sammlung im Keller des Helios-Klinikums in Bad Sarrow. Die 23-Jährige ist Sektionsassistentin und betreut die in Brandenburg einzige pathologisch-anatomische Sammlung.
2: Also wir haben 800 Exponate, darunter dominieren definitiv die Nasspräparate, heißt die sogenannten Gläser. Die Zeitspanne ist so ungefähr von 1960 bis über die Jahrhundertwende hinaus.
1: Gezeigt werden unter anderem Präparate, die es heute so nicht mehr geben würde, wie zum Beispiel eine mehrere Kilo schwere Zyste.
2: Dadurch, dass unsere Medizin ja wirklich weit vorgeschritten ist, würden wir es ja heute gar nicht mehr dazu kommen lassen, dass, wie zum Beispiel jetzt hier unsere Riesenzyste, sich so weit überhaupt entwickeln kann.
1: Einen ganz anderen Einblick bieten im Rahmen der Museumsnacht die IFA-Freunde in Trebus. Hier geht es zurück in die Zeit vor 1989. In einer riesigen Halle befindet sich gut sortiert die bundesweit größte private Sammlung von DDR-Exponaten, fasst deren Miteigentümer Günter Wehr zusammen.
3: Sie fängt an von einem Kinosaal mit Möbel aus dem Palast der Republik, ja, was eine Seltenheit ist, geht mit Wohnzimmer, Schlafzimmer, Kinderzimmer, Konsum, Werkzeugladen, so dass jeder Besucher irgendwie was mitnehmen kann.
1: Natürlich nur im Sinne von Erinnerungen. Insgesamt bietet die Lange Nacht der Museen Einblick in 18 verschiedene Einrichtungen. Die Kirchen in Hasenfelde und Falkenberg öffnen ihre Türen. Die neu gestaltete Heimatstube in Rauen ist dabei und natürlich auch das Fürstenwalder Museum mit einer Sonderausstellung, so Museumsleiter Guido Strohfeld.
23: Das ist die Ausstellung Zwischenzeit Fürstenwalde im Zeitraum zwischen 1945 und 1949. Wir haben ja einige Zeitzeugen gewinnen können. Mit denen kommen wir nochmal öffentlich ins Gespräch.
1: Und zum Abschluss der Museumsnacht empfiehlt sich dann noch ein Blick in die jahrhundertealte Fürstenwalder Brauereigeschichte. Hier lohnt sich ein Besuch in der kleinen privaten Sammlung der Familie Mord-Bosse.
23: Die haben ja bis 1936 noch gebraut und da das ja immer noch der Familie gehört, ist das alles erhalten geblieben. Also man kann auch in die originalen Keller absteigen und die große Sammlung sehen, die sich eben mit der Brauerei und mit der Schnapsherstellung in Fürstenwalde beschäftigt.
0: Sagt Guido Strohfeld vom Museum Fürstenwalde. Heute Abend laden sein Haus und weitere Orte zur Langen Nacht der Museen in und um Fürstenwalde. Los geht's um 17 Uhr bis 22 Uhr. Können die Besucher insgesamt 18 Ausstellungen und Sammlungen entdecken.
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0: Mit Tim Korge.
9: A10 westlicher Berliner Ring Richtung Dreieck Werder zwischen Potsdam Nord und Vöben Stau plus 20 Minuten und in Richtung Dreieck Havelland staut es sich zwischen Großkreuz und Leest hier plus 45 Minuten. A12 Berlin Richtung Frankfurt Oder zwischen Storkow und Demseebrücke Stau plus 60 Minuten. B273 Kremmen Richtung Nauen zwischen Börnecke und Weinbergwaldsiedlung steht ein defektes Fahrzeug. Stadtverkehr Berlin. A100 Stadtring Richtung Treptow zwischen Jakob-Kaiser-Platz und Rudolf-Wiesel-Brücke ist die linke Spur gesperrt. Da steht ein liegen gebliebenes Fahrzeug. Friedrichshain-Modersohn-Straße zwischen Stralauer Allee und am Rudolf-Platz ist sie in beiden Richtungen gesperrt. Dort läuft ein Polizeieinsatz.
0: 14 Uhr.
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0: Ich bin Stefan Auschwart, schönen guten Tag. Ein Fiasko für Kanzler Merz, so nennt es die Grünen-Fraktionschefin Katharina Dröge. Der Bundesrat hat Nein gesagt zur geplanten Entlastungsprämie. 1.000 Euro steuerfrei sollte es geben. Daraus wird nichts. Die Nachrichten mit Tim Korge.
9: Der Bundesrat hat die geplante Entlastungsprämie vorerst gestoppt. Der vom Bundestag bereits beschlossene Gesetzentwurf sah vor, dass Unternehmen bis zu 1.000 Euro steuerfrei an ihre Beschäftigten zahlen können. Damit sollten die Folgen des Irankriegs für die Bürger abgemildert werden. Die Bundesländer kritisierten, dass sie und die Kommunen den Großteil der Kosten dafür tragen müssten. Die Grünen sehen darin ein Scheitern der Krisenpolitik von Bundeskanzler Merz. Dessen Lösungsvorschläge seien so schlecht, dass sie nicht einmal die eigenen Ministerpräsidenten im Bundesrat überzeugten. Der Bundesrat hat aber für eine Neuregelung der privaten Altersvorsorge gestimmt. Vorgesehen ist, die Riester-Rente zum Jahreswechsel durch ein neues, staatlich gefördertes Vorsorgemodell abzulösen. Private Anbieter werden verpflichtet, hierzu ein Standardprodukt im Portfolio zu haben. Die Verwaltungskosten werden gedeckelt, um auch Geringverdienern den Einstieg zu erleichtern. Für jeden eingezahlten Euro gibt der Staat 50 Cent dazu. Bei einer Einzahlung von bis zu 360 Euro im Jahr. Bei höheren Beiträgen sinkt der Zuschuss. Auch Selbstständige können erstmals von der staatlichen Förderung profitieren. Opfer häuslicher Gewalt sollen künftig besser geschützt werden. Der Bundestag hat am Vormittag für eine Reform des Gewaltschutzgesetzes gestimmt, die unter anderem eine Fußfessel für potenzielle Gewalttäter vorsieht. Aus dem Hauptstadtstudio Jan-Frederik Willems.
10: Bei einem waren sich heute im Bundestag alle Fraktionen einig. Es gibt zu viel Gewalt im Land, zu viel Gewalt gegen Frauen, zu viel Gewalt in Beziehungen. Vor allem dagegen will Justizministerin Stefanie Hubich mit ihrer Reform des Gewaltschutzgesetzes vorgehen. Unter anderem mit Anti-Gewalt-Trainings, längeren Freiheitsstrafen und der elektronischen Fußfessel. Zugestimmt haben dem Entwurf Union, SPD, AfD und Grüne. Die Linke enthielt sich, weil ihr der Vorschlag nicht weit genug geht. Die elektronische Fußfessel ist einer der wichtigsten Bestandteile des Gesetzesupdates. Verurteilte Gewalttäter können jetzt auch von Familiengerichten zum Tragen der Fußfessel verpflichtet werden. Diese warnt Opfer dann, wenn sich der Täter ihnen nähert, und alarmiert die Polizei. Vorbild für diese Maßnahme ist Spanien, das bereits seit Jahren erfolgreich mit einer breiten Strategie Gewalt gegen Frauen bekämpft.
9: Mit zahlreichen Gedenkveranstaltungen in der Region wird heute und morgen an das Ende des Zweiten Weltkriegs und die Befreiung von der Nazi-Herrschaft im Mai 1945 erinnert. Im Brandenburger Landtag gab es zu diesem Anlass eine Feierstunde. Landespolitikreporterin Amelie Ernst.
11: In ihrer Rede rief Landtagspräsidentin Ulrike Liedtke dazu auf, sich als Lehre aus der Befreiung vom Nationalsozialismus jederzeit für Frieden und Verständigung einzusetzen. Mit Blick auf die aktuellen Proteste gegen die Wehrpflicht sagte sie, Frieden sei keine Selbstverständlichkeit und Pazifismus müsse man sich leisten können. Vizeministerpräsident Jan Redmann dankte in seiner Rede den Alliierten und erinnerte daran, dass es 40 Jahre bis zur Rede des damaligen Bundespräsidenten Richard von Weizsäcker 1985 gedauert habe, bis der 8. Mai in Westdeutschland öffentlich als Tag der Befreiung bezeichnet wurde. In der DDR habe sich die Regierung ganz der sowjetischen Interpretation angepasst und die Kommunisten als Hauptopfer des Nationalsozialismus ausgemacht.
9: In Berlin ist auch im vergangenen Jahr Fördergeld für den Kampf gegen Antisemitismus nicht ausgegeben worden. Nach Angaben der Senatskulturverwaltung betraf das 10% der Mittel, rund 1 Million Euro. Thorsten Gabriel, RBB 24 Landespolitik.
12: In der Antwort auf eine Anfrage aus der SPD-Fraktion begründet die Verwaltung dies unter anderem damit, dass man vor 2024 keine Erfahrung damit gehabt habe, Geld für Antisemitismusprävention auszugeben. Bereits 2024 war fast ein Drittel der Fördergelder für Projekte gegen Antisemitismus liegen geblieben. Außerdem hatte der Landesrechnungshof nach einer Prüfung die bisherige Mittelvergabe als evident rechtswidrig gerügt. Kultursenatorin Sarah Biddle-Wilson trat zurück. Ein Untersuchungsausschuss befasst sich mit dem Vorgang.
9: In einer Bank in Sinzig sind heute Morgen Geiseln genommen worden. In der rheinland-pfälzischen Stadt läuft ein großer Polizeieinsatz. Die Innenstadt ist laut SWR komplett abgesperrt. Nach ersten Informationen haben mehrere Täter eine noch unbekannte Zahl an Menschen in ihrer Gewalt. Bei einer Geisel handelt es sich um den Fahrer eines Geldtransporters. Soweit die Nachrichten. 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Das Wetter. Am Nachmittag ein Mix aus Sonne und kompakten Quellwolken. Örtlich sind auch Schauer möglich. Am freundlichsten ist es in der Prignitz. Aktuell haben wir in Berlin-Pankow 14 und am Wannsee 12 Grad, in Bad Liebenwerda 10 und in Cottbus 15 Grad. Morgen wieder ein Wechsel aus Sonne und Wolken und weiterhin trocken bei Höchstwerten zwischen 17 und 19 Grad. Die Zeit 14.05 Uhr.
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0: Ich bin Stefan Oschwart, schönen guten Tag. Großbritanniens Regierungschef Keir Starmer ist angeschlagen. Der Sozialdemokrat war es schon vor den Kommunalwahlen in England und den Regionalwahlen in Schottland und Wales. Aber die ersten Ergebnisse zeigen, seine Labour-Partei wird ordentlich federn lassen müssen. Deutlichen Aufwind haben dagegen die Rechtspopulisten von Reform UK um Nigel Farage. Er ist einer der Hauptverantwortlichen des Brexit. Warum dieser Einbruch der Sozialdemokraten, das habe ich unsere Korrespondentin in Großbritannien Franziska Hoppen gefragt.
5: Ja, angetreten sind Starmer und Labour ja im Sommer 24 mit dem großen Versprechen von Veränderung. Nach 14 Jahren Tories und Sparpolitik und Skandalen und so weiter. Aber von dieser Veränderung ist im Alltag einfach wenig zu spüren. Und der wichtigste Punkt für viele Briten ist, dass das Leben wahnsinnig teuer ist und das einfach nicht besser wird. Und statt dass Starmer jetzt die Leute an die Hand nimmt und erklärt, warum das so ist, nämlich auch, weil die Weltlage komplex ist, haben die Briten das Gefühl, der Premier hat gar keine Vision, keine Narrative für das Land und er weiß eigentlich selbst auch nicht, wofür er steht. Und dafür haben die Briten keine Geduld mehr und haben ihn abgestraft. Manche linke Wähler haben jetzt ein Zuhause bei den Greens, der Grünen Partei, gefunden, also die, denen Labour nicht links genug war. Andere wiederum bei Reform, den Rechtspopulisten, auch aus Protest. Beide Chefs dieser populistischen Parteien, Nigel Farage und Zach Polanski, die bieten im Gegensatz zu Starmer also fast schon utopische Zukunftsvisionen und das kommt gut an.
0: Was versprechen die denn?
5: Die Grünen und Reform. Also Reform hat viele leichte Antworten auf große, komplexe Probleme. Weniger Migration, alle illegalen Migranten sofort abschieben, weniger Kriminalität und so weiter. Eigentlich auch Themen, die bei einer Lokal- und Regionalwahl gar nicht so die Rolle spielen sollten. Die Grünen wiederum, die positionieren sich eher links. Zach Polanski, der macht ganz viel Werbung mit natürlich Umweltpolitik, Neutralität bis 2030, Legalisierung von Drogen unter anderem und auch eine viel freundlichere Migrationspolitik.
0: Es gab ja jetzt schon Rücktrittsforderungen an Starmer, den Labour-Mann. Was wird ihm persönlich denn vorgeworfen?
5: Also neben der Tatsache, dass ihm politische Antennen fehlen würden, dass er ein Antipolitiker sei, ist zuletzt auch sein Urteilsvermögen in Frage gestellt worden. Im Skandal um den Ex-Botschafter in den USA, Peter Mandelson, den hat Starmer ernannt, obwohl schon damals klar war, dass er Verbindungen zum verurteilten Sexualstraftäter Jeffrey Epstein hatte. Da wurde Starmer vorgeworfen, Details vertuscht zu haben. Das war hier großes Thema. Davon hat er sich bis jetzt auch nicht erholen können, obwohl er sich selbst als Kämpfer gibt und sagt, zurücktreten werde er jetzt erstmal nicht.
0: Gucken wir nochmal auf Reform UK. Der Anführer Nigel Farage, der hat ja in Brüssel die Rolle des politischen Scharlatans gespielt, hat maßgeblich für den Brexit getrommelt seinerzeit. Warum hat so ein Typ in Großbritannien immer wieder Erfolg?
5: Also der ist schon neben der harten Migrationspolitik von Reform der entscheidende Grund, warum viele diese Partei wählen. Der stilisiert sich als einfacher Mann des Volkes, als Anti-Establishment und zapft damit die Frustration mit dem vermeintlichen Establishment an. Er hat, wie gesagt, diese einfachen Antworten auf komplexe Probleme. Und das kommt an bei den Briten, die diese Geduld eben nicht mehr haben. Für so einen Starmer, der sagt, Leute, die Lage ist komplex, es wird alles nicht so leicht. Aber die Umfragen zeigen auch, dass 66% der Briten aktuell eigentlich eine negative Meinung von Farage haben und ihm gar nicht unbedingt zutrauen würden, dass er auch als Premier taugen würde, was zeigt, dass wir hier eben auch ein Stück weit eine Protestwahl haben.
0: Kann man sagen, dass in Großbritannien das Parteiensystem erodiert? Das galt ja mal als eins der stabilsten der Welt.
5: Ja, aber ich würde sagen, dass das auch viele Briten begrüßen. Also es wird immer klarer, dass wir hier ein Multiparteiensystem haben, wo eben nicht mehr zwei Parteien das Sagen haben, sondern jetzt sind es fünf. Und aktuell ist es ja so, dass bei einer Wahl alle Stimmen verfallen, außer die der Person, die im Vergleich die meisten Stimmen bekommen hat. Aber das heißt eben immer öfter nicht, dass das auch die Mehrheit der Stimmen ist. Also alle anderen Stimmen, die zum Beispiel die Grünen gewählt haben oder die Liberaldemokraten oder Reform, die werden aktuell nicht im Parlament repräsentiert. Und das würden sich aber sicherlich viele Briten wünschen. Und so wie es jetzt aussieht, werden auch Koalitionen schwierig werden, sodass ich mir vorstellen könnte, dass dieses Wahlsystem in den nächsten Jahren auch nochmal Thema wird.
0: Die Einschätzung von Franziska Hoppen, Korrespondentin in Großbritannien. Vor allem Frauen werden Jahr für Jahr Opfer häuslicher Gewalt. Es sind Zehntausende. Jetzt hat der Bundestag beschlossen, das Gewaltschutzgesetz zu ändern. Kernstück eine Regelung zur elektronischen Fußfessel für Täter. Hauptstadtkorrespondent Mario Kubina fasst die Debatte im Bundestag zusammen.
6: Ein wichtiger Tag sei das für den Kampf gegen häusliche Gewalt. So sehen es zumindest die Rednerinnen der Koalition. Mit dem Beschluss bekommen Familiengerichte mehr Möglichkeiten, um Frauen vor Übergriffen im eigenen Umfeld zu schützen. Ein wichtiger Punkt aus Sicht der Bundesjustizministerin: In besonders schweren Fällen kann ein Täter dazu verpflichtet werden, eine elektronische Fußfessel zu tragen.
7: Kommt der Täter trotz Verbot zu nah, wird sofort Alarm ausgelöst. Auch die Betroffenen bekommen in Echtzeit ein Signal. Wirksamer Schutz muss schnell sein. Und in Spanien schützt die elektronische Fußfessel seit 20 Jahren hochwirksam Frauen. Jetzt kommt sie endlich auch hier,
6: sagt Stefanie Hubig von der SPD. Und auch die Unionsfraktion findet den Ansatz gut. Das macht die Rechtspolitikerin Susanne Hierl deutlich.
8: Der vorliegende Gesetzentwurf ist ein entscheidender Schritt, um den Schutz der Betroffenen zu stärken und den Tätern unmissverständlich klarzumachen, wer Gewalt ausübt, wird zur Verantwortung gezogen.
6: Die CSU-Abgeordnete betont, Schwarz-Rot setzt auf die elektronische Fußfessel, aber nicht nur.
8: Wir verankern die Täterarbeit im Gewaltschutzgesetz, soziale Trainingskurse und Gewaltprävention durchbrechen den Kreislauf der Gewalt nachhaltig.
6: Und genau solche Maßnahmen können Familiengerichte in Zukunft anordnen. Zustimmung kommt auch von Teilen der Opposition. Die Grünen hätten sich in Sachen Gewaltschutz zwar mehr gewünscht, aber die elektronische Fußfessel kann aus Sicht der Oppositionspartei einen Beitrag leisten. Auch die größte Oppositionsfraktion unterstützt die Gesetzesänderung. Aber die AfD sieht die Ursache für den Anstieg häuslicher Gewalt vor allem in ungeregelter Einwanderung.
14: Zu den vielen Fällen häuslicher Gewalt, die es bedauerlicherweise auch schon vor 2015 gab, kamen noch Hunderte, kamen noch Tausende, kamen noch Zehntausende Fallzahlen hinzu.
6: So der AfD-Abgeordnete Rainer Galler. Gewalt gegen Frauen als Folge einer falschen Einwanderungspolitik, die Justizministerin hält dagegen.
24: Gewalt an Frauen zieht sich durch alle Schichten, durch alle Gesellschaftsschichten, durch alle Nationalitäten, durch alle Religionen.
6: Ein Punkt, bei dem auch die Linke nicht widersprechen würde. Allerdings, aus Sicht des Abgeordneten Aaron Valent, verfehlt die Koalition den Kern des Problems, wenn sie auf die Fußfessel setzt.
25: Sie sorgt nämlich genau nicht dafür, dass Frauen in der Zwischenzeit eine neue Adresse oder eigenen Wohnraum erhalten, dass sie Unterstützung bei der ökonomischen Eigenständigkeit bekommen, dass sie sich strukturell an der Situation von Frauen in diesem Land etwas ändert.
6: Und so enthält sich die Linke bei der Abstimmung. Alle anderen Fraktionen im Bundestag stimmen dem geänderten Gewaltschutzgesetz zu.
0: Der Bericht von Mario Kubina aus unserem Hauptstadtstudio. Ein gefährliches Virus auf einem Kreuzfahrtschiff. Trotzdem sagen Experten, dass wegen des Hunter-Virus keine neue Pandemie droht. Das Schiff, die Hondius, soll demnächst in Teneriffa ankommen, bleibt aber dort erstmal vor Anker. Abgelegt hat es in Argentinien. Wie dort über das Hunter-Virus gesprochen wird, hat sich unsere Korrespondentin Anne Herberg angehört.
26: Die Andes-Variante des Hunter-Virus, also die von Mensch zu Mensch übertragen werden kann, die ist in Argentinien und in Chile bereits seit Jahrzehnten bekannt. Sie stellt kein Risiko dar in Großstädten wie Buenos Aires, aber sie wurde nachgewiesen in Patagonien und den südlichen Andenregionen. Primär wird sie dort mit der Langschwanzmaus in Verbindung gebracht, einem wildlebenden Nagetier, das dort lebt. Und deswegen führen die Behörden in den betroffenen Gebieten auch regelmäßig epidemiologische Überwachungsmaßnahmen und Präventionskampagnen durch, insbesondere dort, wo viele Touristen unterwegs sind. Tierra de Fuego, Feuerland allerdings, gehört eben nicht zu den Regionen, in denen das Wirtstier zirkuliert, noch wurde dort das Virus nachgewiesen. So jedenfalls sagt es die Provinzbehörde. Was es allerdings gab, sind Meldungen, dass in den Risikogebieten in Argentinien seit Mitte 2025, also seit Mitte letzten Jahres schon, etwa 100 Infektionen verzeichnet wurden. Und das wären doppelt so viele Fälle wie in den Vorjahren. Das könnte mit ökologischen und klimatischen Veränderungen zu tun haben, glauben Fachleute, die von argentinischen Medien zitiert werden. Das Gesundheitsministerium in Buenos Aires hat nun zur internationalen Kooperation aufgerufen. Es hat wohl auch schon Daten und Untersuchungen über das Andes-Virus an Labore in Europa und in Afrika versandt. Und das renommierte Malbran-Institut, das sich mit solchen Fällen beschäftigt, das hat wohl Umweltuntersuchungen jetzt eingeleitet, die im Zusammenhang stehen mit der Reiseroute des verstorbenen niederländischen Paares.
0: Der Bericht von Anne Herberg.
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0: Der große Traum für Fußball-Drittligist Energie Cottbus rückte man näher. Zwei Spiele stehen noch an. Zwei Spiele, die darüber entscheiden werden, ob die Lausitzer demnächst in der zweiten Liga spielen oder doch weiter in Liga 3. Den nächsten Schritt zum Aufstieg möchte Cottbus morgen im Heimspiel gegen Wehen Wiesbaden gehen. Andreas Friebel schaut voraus.
13: Vorfreude und etwas Anspannung liegen in der Luft, was bei dieser Ausgangslage nicht ganz verwunderlich ist. Als Tabellenzweiter hat Cottbus weiter alles in der eigenen Hand. Doch es sind nur zwei Tore, die Energie von Platz 3 und dem MSV Duisburg trennen. Und Essen auf Rang 4 ist auch nur zwei Punkte weg. Trainer Klaus-Dieter Wollitz will aber nicht auf die Konkurrenz schauen.
15: Unsere Mannschaft hat eine Stärke. Sie kann extrem intensiv Fußball spielen. Und wenn wir erfolgreich sein wollen, brauchen wir Intensität. Wir brauchen das beste Gegenpressing. Wir brauchen die beste Organisation. Wenn wir anfangen, permanent nur auf die Uhr zu gucken und nach den Ergebnissen so gut sind wir nicht.
13: Und mit Blick auf die Aufstellung gibt es auch noch zwei Handicaps. Denn Spielmacher Toygay Cheyachi und Kapitän Axel Borgmann sind gesperrt. Wer sie ersetzt, lässt Wollitz bewusst offen, wohl wissend, dass die beiden gar nicht zu ersetzen sind. Ihre Lücken soll das Team mit Herz und Leidenschaft schließen.
15: Es gilt darum, die Spieler zu finden oder aufzustellen, wo ich die oder wir die Überzeugung haben, dass sie gerade in dieser Situation eine außergewöhnliche Leistung bringen können. Und dann ist es egal, ob der 18 ist, ob der 20 ist, ob der 30 ist.
13: Und außergewöhnlich wird auch die Atmosphäre sein. Die Kartennachfrage war gewaltig, weil deshalb Wiesbaden auf einen Großteil der zustehenden Gästetickets verzichtet, werden fast nur Energiefans im Stadion sein. Gut 19.000, die für Gänsehaut sorgen, auch bei Trainer Wollitz.
15: Das Stadion der Freundschaft, jetzt Leak-Stadion, hat schon oft genug bewiesen, dass er 12. und 13. Mann sei. Gerade für diese Momente ist dieses Stadion wie geschaffen und kann diese Wucht erzeugen, die wir auch gerne am Samstag hätten.
13: Um mit einem Heimsieg, dem Ziel Aufstieg, ganz nah zu kommen.
0: Energie Cottbus gegen Wien Wiesbaden. Anpfiff ist um 14 Uhr. Karten gibt es für dieses Spiel nicht mehr, aber wir haben eine gute Nachricht. Das RBB-Fernsehen überträgt morgen das Spiel live. Dasselbe gilt für die Partie am letzten Spieltag in Regensburg. Ex-Hertha-Kapitän Toni Leistner muss gehen. Der Zweitligist teilte heute mit, dass Leistners auslaufender Vertrag nicht verlängert wird. Damit dürfte seine Karriere enden, denn im Herbst hatte der 35-Jährige angekündigt, Hertha werde sein letzter Verein sein. Am Sonntag beim letzten Heimspiel gegen Greuther Fürth soll Leistner gemeinsam mit John Anthony Brooks, Diego Demme und Jeremy Dudzak verabschiedet werden. Leistner bestritt 83 Spiele für die Berliner. Zuletzt wurde seine Spielzeit immer weniger. Bei den Niederlagen gegen Magdeburg und Kiel spielte er gar nicht.
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0: Das Wetter in Berlin und Brandenburg. Temperaturen aktuell 10 bis 15 Grad werden gemessen. Am Nachmittag gibt es den Mix aus Sonne, Quellwolken und hier und da auch ein bisschen Regen. Am freundlichsten ist es in der Prignitz.
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9: A10 westlicher Berliner Ring Richtung Dreieck Werder zwischen Potsdam Nord und Vöben Stau plus 20 Minuten und in Richtung Dreieck Havelland staut es sich zwischen Großkreuz und Leest plus 45 Minuten. Auf der A12 Richtung Frankfurt-Oder stehen sie zwischen Friedersdorf und Briesen weiterhin im Stau. Sie benötigen bis zu eine Stunde länger. B1, B5 Berlin Richtung Küstrin-Kiez auf der Frankfurter Chaussee gibt es Behinderungen wegen eines Polizeieinsatzes, hier aktuell 10 Minuten plus. Stadtverkehr Berlin auf dem Stadtring A100 staut es sich Richtung Wedding. Zwischen Tunnel Innsbrucker Platz und Dreieck Funkturm müssen Sie 30 Minuten mehr einplanen. Und in Richtung Treptow haben wir 15 Minuten plus am Autobahnende vor der Elsenbrücke. In Tiergarten ist die Straße des 17. Juni zwischen Großem Stern und Brandenburger Tor bis morgen gesperrt. Rundherum staut es sich unter anderem auf der John Foster Dulles Allee und Tiergartenstraße. Staus gibt es auch in der City West im weiten Bereich rund um den Breitscheidplatz.
0: 14.20 Uhr.
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0: Ich bin Stefan Oschardt. Guten Tag. 1000 Euro steuerfrei. Eine schöne Sache, nur die gibt's erstmal nicht, denn der Bundesrat hat sich quergestellt. Das Projekt von Schwarz-Rot fiel in der Länderkammer durch. Mehr jetzt in den Nachrichten mit Tim Korge dazu.
9: Der Bundesrat hat die sogenannte Entlastungsprämie vorerst gestoppt. Damit kommt die steuerfreie Zahlung durch die Arbeitgeber von bis zu 1.000 Euro erst einmal nicht. Sie sollte Bürgerinnen und Bürger wegen der hohen Energiekosten entlasten. Aus dem Hauptstadtstudio Gabriele Intermann.
2: Wahrscheinlich geht das entsprechende Gesetz jetzt in den Vermittlungsausschuss. Dort sitzen je 16 Mitglieder von Bundestag und Bundesrat, um mögliche Kompromisse zu erarbeiten. In der heutigen Debatte in der Länderkammer erinnerte der scheidende Ministerpräsident von Baden-Württemberg, Winfried Kretschmann, an das Sprichwort: Das Gegenteil von gut gemacht ist gut gemeint. Vor allem sei die Frage unbeantwortet geblieben, wer die Steuerausfälle bezahlen soll, die mit der Prämie einhergehen. Auch Hamburgs Finanzsenator Andreas Dressel kritisierte, dass der Bund nur bei sich selbst für einen Ausgleich für die Einnahmeausfälle gesorgt habe, aber nicht bei den Ländern.
9: Der Bundesrat hat aber für eine Neuregelung der privaten Altersvorsorge gestimmt. Vorgesehen ist, die Riester-Rente zum Jahreswechsel durch ein neues, staatlich gefördertes Vorsorgemodell abzulösen. Private Anbieter werden verpflichtet, hierzu ein Standardprodukt im Portfolio zu haben. Die Verwaltungskosten werden gedeckelt, um auch Geringverdienern den Einstieg zu erleichtern. Für jeden eingezahlten Euro gibt der Staat 50 Cent dazu, bei einer Einzahlung von bis zu 360 Euro im Jahr. Bei höheren Beiträgen sinkt der Zuschuss. Auch Selbstständige können erstmals von der staatlichen Förderung profitieren. Mit einer elektronischen Fußfessel für potenzielle Gewalttäter werden vor allem Frauen bald besser geschützt. Der Bundestag hat eine entsprechende Änderung im Gewaltschutzgesetz mit breiter Mehrheit angenommen. Auch Grüne und AfD stimmten für den Entwurf der Bundesregierung. Die Linke enthielt sich. Gerichte bekommen demnach mehr Befugnisse und können sowohl die elektronische Fußfessel verhängen als auch die Teilnahme an Anti-Gewaltkursen anordnen. Bundesjustizministerin Hubig hatte sich an einem Modell aus Spanien orientiert. Dort sei seit Einführung der elektronischen Fußfessel 2009 kein Opfer mehr getötet worden, betonte die SPD-Politikerin. Die Preise an den Tankstellen sind auf den niedrigsten Stand seit 2 Monaten gefallen. Nach Angaben des ADAC kostete ein Liter E10 im bundesweiten Tagesdurchschnitt gestern 1,98 Euro. Das waren 1,8 Cent weniger als am Vortag. Auch der Preis für Diesel ging zurück, und zwar um rund 3 Cent auf etwas über 2 Euro. Regional gibt es aber deutliche Unterschiede. Zuletzt lagen die Spritpreise Anfang März auf diesem Niveau. Aus Sicht des ADAC sind die Preise nach wie vor überhöht. Der sogenannte Tankrabatt, der seit Mai gilt, werde nicht vollständig an die Kunden weitergegeben. Berlin wird in diesem Jahr voraussichtlich 64 Millionen Euro weniger an Steuern einnehmen als bisher erwartet. Das ist das Ergebnis der aktuellen Steuerschätzung. Ute Schumacher, RBB 24 Landespolitik.
17: Im nächsten Jahr sollen 187 Millionen Euro weniger Steuern eingenommen werden als bislang vorausgesagt. Ein noch größeres Defizit als für dieses Jahr erwartet. Finanzsenator Evers führt das Minus vor allem auf den Krieg im Nahen Osten zurück. Aktuell sei nicht abzusehen, wann sich die Lage stabilisieren werde. Sollte es länger dauern, erwartet er weitere Steuerausfälle. Evers fordert den Bund auf, die wirtschaftspolitischen Rahmenbedingungen zu verbessern und zügig Steuerreformen auf den Weg zu bringen. Mit der neuen Steuerschätzung verschärft sich die ohnehin schwierige finanzielle Situation Berlins weiter. Der Landeshaushalt weist in diesem und im kommenden Jahr jeweils ein Defizit von rund 5 Milliarden Euro auf.
9: In einer Bankfiliale in Sinzig in Rheinland-Pfalz gibt es eine Geiselnahme. Die Polizei geht von mehreren Tätern aus. Es seien zahlreiche Einsatzkräfte vor Ort. Aus Koblenz, Konstantin Plecking.
1: Laut Polizei handelt es sich bei einer der Geiseln um den Fahrer eines Geldtransporters. Der Transporter steht auch aktuell noch vor der Bank. Momentan bewegt sich dort nichts, teilt die Polizei mit. Ob es zuvor auch einen Banküberfall gegeben hat, ist noch nicht gesichert. Die Polizei sagt aus einsatztaktischen Gründen nichts dazu. Ebenso nicht zu der Anzahl der Geiseln. Der Bereich in der Innenstadt ist komplett abgesperrt. Es kreist ein Polizeihubschrauber über der Stadt. Für die Menschen außerhalb der Absperrung besteht laut Polizei keine Gefahr.
9: Soweit die Nachrichten. 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Das Wetter. Am Nachmittag ein Mix aus Sonne und kompakten Quellwolken. Örtlich sind auch Schauer möglich. Am freundlichsten ist es in der Prignitz. Aktuell haben wir in Berlin-Pankow 14 und am Wannsee 12 Grad, in Bad Liebenwerda 10 und in Cottbus 15 Grad. Morgen wieder ein Wechsel aus Sonne und Wolken und weiterhin trocken bei Höchstwerten zwischen 17 und 19 Grad. Die Zeit 14.26 Uhr.
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0: Mein Name ist Stefan Oschwart. Guten Tag. Er war 2010 der erste direkt gewählte Landrat im Land

0: ist ja nicht etwas, was ich als schier unendliche Belastung empfunden habe, sondern es war eine Aufgabe, der ich mich gern gestellt habe. Und von daher gehe ich also nicht in Wehmut, sondern in Demut in den Ruhestand nach 16 Jahren oder eigentlich ja insgesamt als kommunaler Wahlbeamter nach fast 33 Jahren.
1: Ja, Sie sprechen es gerade an. Gehen wir mal zurück an den Anfang. Eigentlich, da sind Sie ja gelernter Elektromonteur und Diplom-Ingenieur für Elektroanlagen. Ja. Mit der Wende hat dann auch Ihre Karriere in der Kommunalpolitik bzw. in der Verwaltung begonnen. Erst als Bürgermeister von Neuro, das war ehrenamtlich, später dann als Amtsdirektor und Bürgermeister von Schipkau. Wie kam es denn zu diesem Wechsel?
0: Naja, 90% der Dinge im Leben geschehen per Zufall. Und so war es dann 1990 mit der Kommunalpolitik. Da bin ich angesprochen worden, weil ich vielleicht auch mal ein bisschen kritisch war, ob ich nicht mitmachen möchte, in der Kommunalpolitik etwas verändern möchte. Ja, und dann war ich im Mai 1990 gewählt worden als Gemeindevertreter. Dann wurde ich Ortsvorsteher nach ein paar Wochen und dann ehrenamtlicher Bürgermeister. Ja, und 1993 war dann der Amtsdirektor des damaligen Amtes Schipkau abgewählt worden. Ja, und ich war ehrenamtlicher Bürgermeister, dachte, ach, was der kann, das traue ich mir also auch zu. Die kochen alle nur mit Wasser und bin dann also mit großer Mehrheit vom Amtsausschuss gewählt worden und kam dann sozusagen aus dem Bergbau und war ein paar Tage später im öffentlichen Dienst angelangt. Und man war dann so schnell drin und auch gefangen, dass man über alles andere dann gar nicht mehr nachgedacht hat, auch schon gar nicht mehr über die Vergangenheit. Und so haben die Dinge sich entwickelt, 1993.
1: Machen wir einen kleinen Zeitsprung. Also Sie haben dann erstmal klein angefangen in der Kommunalpolitik und dann kam der 24. Januar 2010. Wie erinnern Sie sich heute an diesen Tag zurück?
0: Das war wie im Film, muss ich sagen, eigentlich eine Wahnsinnswahlveranstaltung an dem Abend. Viele hatten im Vorab immer mir gesagt, also du hast keine Chance als Parteiloser. Brandenburg ist sehr stark von Parteien geprägt und da kommt so ein Parteiloser daher. Das geht sowieso schief. Ja, das Gegenteil von dem war eingetreten dann und das war also wunderbar. Am nächsten Tag rief mich Matthias Platzek an, also der mit mir auch seine Verwunderung teilte, aber fand ich sehr nett. Der hat mir damals gratuliert und mir viel Unterstützung auch zugesichert. Das kam dann wirklich auch dazu. Ja, und so nahmen die Dinge dann ihren Lauf mit dem ersten parteilosen Landrat im Land Brandenburg, der direkt gewählt wurde.
1: Ja, Sie haben Ihre Parteilosigkeit gerade schon angesprochen. Dazu kommen wir auch noch später. Sie haben ja schon gesagt, Sie waren der erste direkt gewählte Landrat und damit haben Sie ein bisschen tief gestapelt. Sie waren auch der Einzige, bei dem diese Direktwahl, die damals beschlossen wurde, tatsächlich auch geklappt hat. Was hat das mit Ihnen gemacht?
0: Ja, also 5 waren damals angetreten zur Direktwahl und 3 im Süden vom Land Brandenburg. Und der Einzige, der durchkam letztlich, war also ich. Also ich muss sagen, ich habe eine Zeit lang gebraucht, um das alles zu verarbeiten. Umso mehr war für mich dann die Aufgabe damit verbunden, das Amt also auch nicht nur anzutreten, sondern engagiert auch wahrzunehmen und also auch mich den neuen Aufgaben zu stellen, die ja vollkommen andere waren als damals als Amtsdirektor beziehungsweise dann hauptamtlicher Bürgermeister von Schipkau.
1: Haben Sie diese veränderten Aufgaben dann herausgefordert?
0: Ja, also absolut. Es war schon eine spannende Zeit, die gerade geprägt war auch von Haushaltsdefiziten. Also insofern erlebe ich heute ein Déjà-vu, weil wir in ähnlichen Gemengelagen uns jetzt also wiederfinden. Die Braunkohlesanierung war auch wirklich gerade richtig in Fahrt gekommen. Es war auch so, dass wir noch eine hohe Arbeitslosenzahl hatten. Das war also damals auch überhaupt nicht mehr vergleichbar mit heute. Es gab also ein Paket an Aufgaben, aber viel Unterstützung und ein entsprechendes Engagement und auch einfach den Willen, auch den Unbedingten anzupacken und das also auch zu schaffen, zu meistern. Und ich hoffe, zumindest überwiegend ist mir das auch gelungen.
1: Bei all den Herausforderungen, vor denen Sie da standen, gab es denn da auch mal Momente des Zweifels?
0: Also des Zweifels oder des Zweifelns an der übernommenen Aufgabe eigentlich nie. Also für mich war nie der Umstand gegeben des Aufgebens oder des irgendwie sich in die Büsche schlagens. Also das ist nicht mein Naturell. Es gab natürlich Höhepunkte, die also eher in dem Bereich der finanziellen Herausforderung oder aber auch gerade dann des nahenden Themas Asylkrise und letztlich eben auch Corona schloss sich ja dann dem an. Aber da war ich dann schon so tief drin in den ganzen Themen und auch fest im Amt und auch von vielen Unterstützern umgeben und gut vernetzt auch. Das hat man dann einfach als zusätzliche weitere Herausforderung gesehen. Aber Aufgabe gab es für mich nie, keine Option, niemals gewesen, nein.
1: Sie haben sich ja dann auch entschieden, 2018 ein zweites Mal

0: Wahl zu kandidieren und wurden ja auch direkt im ersten Wahlgang wiedergewählt. Sie sind bei beiden Wahlen als Wahlvorschlag der CDU ins Rennen gegangen. Wie kam es denn eigentlich zu dieser Zusammenarbeit und warum sind Sie trotzdem all die Jahre parteilos geblieben?
1: Mein Herangehen war immer gewesen, ich war, bin und bleibe auch parteilos. Das war also für mich auch eine Lehre aus der DDR-Zeit, dass also Parteizugehörigkeit nicht immer nur von Vorteil ist und dass man dann also auch gefangen ist und irgendwie funktionieren muss, so wie es also parteipolitisch gewünscht und man sich vorgestellt hat. Naja, und wie es der Zufall wieder so will, traf ich dann im Jahr 2009 Ingo Senftleben, den damaligen CDU-Landtagsabgeordneten, und der sprach mich an, ob ich es mir denn vorstellen könnte, Landrat zu werden. Und ich wollte das gar nicht glauben, hab's dann irgendwann verinnerlicht und meinte dann irgendwann ja. Aber wie gesagt, Parteilosigkeit ist für mich Bedingung. Und dann kam es dazu, dass er dann also die Dinge so weit hat regeln und richten können, dass ich als zwar Kandidat der CDU, aber parteilos aufgestellt und nominiert wurde. Ja, und CDU, aufgrund dessen, ich bin ein christlich erzogener Mensch und die CDU hat als einzige Partei den Buchstaben C mit in ihrem Parteikürzel. Und man hat mich dann also auch meinen Weg ziehen lassen und gehen lassen und habe dann aber auch manchmal gesagt, bis hierher und nicht weiter, das trage ich also soweit nicht mit, was man da von mir vielleicht auch an Erwartungshaltung hatte. Und das wurde übrigens nicht nur seitens der CDU so akzeptiert, sondern eben auch von anderen Parteien, egal aus welchem Spektrum, bis heute. Und viele Bürgerinnen und Bürger haben das auch erkannt, sodass das Parteipolitische, auch die CDU, für viele Menschen im Landkreis und auch in der Verwaltung überhaupt nie eine Rolle gespielt hat. Und so für mich auch nicht.
0: Sie hören das Vis-à-vis im rbb24 Inforadio. Zu Gast ist heute der scheidende Landrat des Landkreises Oberspreewald-Lausitz, Sigurd Heinze. Herr Heinze, gibt es denn besondere Momente, an die Sie sich zurückerinnern?
1: Ja, das war dann gleich zu meinem Amtsantritt damals zweimal hintereinander eine Hochwassersituation, die wir hatten. Ich erinnere mich noch, als wir auf den Deichen der Pulsnitz in Ortrand standen und darüber nachdenken mussten, wird das Altenpflegeheim Arche Noah denn evakuiert oder aber nicht? Ich dachte, wegen Hochwasser eine Arche Noah evakuieren, also das hat mich dann schon sehr umgetrieben. Er wurde übrigens nicht evakuiert, alles gut, das hat die Feuerwehr damals hervorragend in den Griff bekommen. Und ein Ereignis war dann also auch, was mich sehr beschäftigt und auch geprägt hat, die sogenannte Absiedlung von drei Straßen mit Einfamilienhäusern, im Wesentlichen aber auch Gewerbebetrieben in Lauchhammer. Also die Leute mussten aus ihren Häusern und sich neu orientieren. Also das bleibt mir noch sehr stark in Erinnerung.
0: Sie mussten wahrscheinlich bei diesen Herausforderungen auch viel erklären, viel schlichten und unterschiedliche Interessen abwägen. Wie ist Ihnen das gelungen?
1: Also ich habe versucht, immer zu kommunizieren, mich nicht zu verstecken, irgendwie im Büro einzuschließen und warten, dass die Lage vorbeigeht und sich irgendwie allein klärt. Nein, raus und ran an die Probleme und auch zu den Menschen. Kommunikation ist eigentlich alles. Wenn Sie diese nur spärlich betreiben oder andere vorschicken oder das verschriftlichen, dann gelingen die Dinge meistens nicht, dann hakt's im Getriebe und dann kommt am Ende nur Ärger bei raus und keine Lösung.
0: Sprechen wir mal über eine Partei, die es zum Anfang noch nicht gab, als Sie das erste Mal Verantwortung für den Landkreis übernommen haben. Vor 16 Jahren nämlich, da gab es die AfD noch nicht. Bei ihrer Wiederwahl dann im Jahr 2018, da lag die AfD dann etwas über 20%. Und jetzt bei der letzten Wahl, bei der Sie dann nicht mehr angetreten sind, kamen Sie in der Stichwahl auf fast 50% der Stimmen. Wie blicken Sie auf den Rechtsruck in Ihrem Landkreis?
1: Mit einer gewissen Sorge hat mich das schon umgetrieben, aber die Parteipolitik spielt eigentlich in der Kommunalpolitik, so meine Erfahrung aus den letzten 30 Jahren, eigentlich weniger eine Rolle. Es geht darum, Probleme vor Ort zu erkennen und möglichst also auch zu lösen und die Menschen anzusprechen und mitzunehmen. Wenn das gelingt, ist das gut. Manchmal hat der eine oder andere Bürger auch den Eindruck und das Gefühl, dass man irgendwie weit weg ist mit den Entscheidungen, die politisch getroffen werden, seitens der jeweiligen Landesgesetzgeber in Potsdam beziehungsweise des Bundesgesetzgebers in Berlin und man überhaupt nicht mehr über das nachdenkt bei den Entscheidungen, die getroffen werden, wie es denn beim Bürger als solchem ankommt. Und ich glaube, das ist das Hauptproblem. Deshalb gab es ja jetzt auch ein Umschwenken bei den Themen Asyl zum Beispiel, aber auch Energiepolitik. Also im Klartext, es ist eine bedenkliche Entwicklung, und dem muss man sich jetzt stellen. Und da ist man dabei, so mein Eindruck. Jetzt hat man noch eine Chance mit dieser neuen Regierungskoalition. Da wird es aber auch nur einen Versuch geben und der muss gelingen. Ansonsten könnte es noch zu ganz anderen Entwicklungen kommen, die, ich glaube, zumindest viele Menschen nicht wollen.
0: Nicht nur im Land hat sich eine neue Regierung gebildet, auch im Landkreis Oberspreewald-Lausitz tragen jetzt neue Menschen Verantwortung. Für Sie, Herr Heinze, geht es nicht mehr weiter in der Kommunalpolitik, aber wie geht es denn jetzt weiter für Sie und ist ein kalter Entzug von der Politik überhaupt möglich?
1: Das werde ich dann sehen, irgendwann Ende Mai, wenn dann vielleicht so viel Zeit vergangen ist, dass ich realisiere, es ist also kein Urlaub, sondern wirklich dann der Eintritt in den Ruhestand gewesen. Und für mich ist es wichtig, nach 16 Jahren oder am Ende dann nach fast 33 Jahren als dienstältester kommunaler Wahlbeamter Brandenburgs dann aufrechten Ganges aus dem Hause zu treten und gehe jetzt in den Ruhestand, widme mich den ehrenamtlichen Themen. Ich bin in zwei Fördervereinen engagiert, bin bei der Freiwilligen Feuerwehr, rückwärtige Dienste, aber immerhin, sage ich jetzt mal so, und dann mal sehen, was noch kommt. Ich freue mich drauf. Es ist nach 33 Jahren dann auch mal Zeit, dass man was anderes macht. Und das wünsche ich mir, das gönne ich mir. Das hat auch meine Familie erbeten und dem Wunsch bin ich jetzt nachgekommen.
0: Herr Heinze, haben Sie vielen Dank für das Gespräch und alles Gute.
1: Dankeschön, vielen Dank für das Gespräch.
2: Sigurd Heinze, der Landrat aus Oberspreewald-Lausitz, geht in den Ruhestand. Das Gespräch mit ihm führte Jakob Prüger. Wir schauen noch schnell aufs Wetter in Berlin und Brandenburg. Das sieht so aus. 10 bis 15 Grad werden gerade gemessen. In Berlin so um die 12 bis 14 Grad. Es gibt einen Mix aus Sonne und Quellwolken und hier und da ein bisschen Regen. Am freundlichsten ist es noch in der Prignitz. Morgen gibt es wieder einen Wechsel aus Sonne und Wolken. Weiterhin trocken. Höchstwerte 17 bis 19 Grad.
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4: Staus in Brandenburg, westliche A10 Richtung Dreieck Werder, zwischen Potsdam Nord und Vöben 20 Minuten plus, in Richtung Dreieck Havelland zwischen Großkreuz und Leest 45 Minuten und A12 Berlin Richtung Frankfurt-Oder zwischen Friedersdorf und Briesen bis zu 60 Minuten. Stadtverkehr Berlin in Tiergarten ist die Straße des 17. Juni wegen Demonstrationen zwischen Großem Stern und Brandenburger Tor bis morgen Abend gesperrt. Rundherum gibt es erhebliche Staus, unter anderem auf John Foster Dulles Allee, Klopstock und Fasanenstraße, auf der Tiergartenstraße pro Richtung 20 Minuten plus. Recht voll ist es auch in der City West im weiten Bereich rund um den Breitscheidplatz. Auf dem Stadtring A100 staut es sich in Richtung Wedding. Zwischen Tunnel Innsbrucker Platz und Dreieck Funkturm müssen Sie 30 Minuten mehr einplanen und in Richtung Treptow haben wir 15 Minuten plus am Autobahnende vor der Elsenbrücke. In Friedrichshain ist die Modersohnstraße zwischen Stralauer Allee und Rudolfplatz in beiden Richtungen gesperrt. Dort läuft ein Polizeieinsatz.
2: 14.40 Uhr ist es.
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2: Und für Sie weiter im Studio, Stefan Oschwart, guten Tag. Die Opposition wertet es als Schlappe für den Kanzler. Das rot-schwarze Projekt Entlastungsprämie ist im Bundesrat durchgefallen. 1.000 Euro steuerfrei, die gibt's erstmal nicht. Aber die Regierung will den Neustart. Wie, ist noch unklar. Die Nachrichten mit Tim Korge.
4: Die Bundesregierung bedauert, dass der Bundesrat die steuerfreie 1.000 Euro Entlastungsprämie abgelehnt hat. Ein Regierungssprecher sagte, die Koalition wolle an dem Plan festhalten, die Bürgerinnen und Bürger angesichts der hohen Energiepreise zu entlasten. Man müsse sich jetzt beraten. So könnte der Vermittlungsausschuss eingeschaltet werden, um einen Kompromiss zu finden. Die Länderkammer hat die steuerfreie Entlastungsprämie gestoppt, weil sie in Städten und Kommunen zu Mindereinnahmen führen würde. Außerdem könnten vor allem kleine und mittlere Unternehmen die Prämie nicht zahlen. Der Reform der privaten Altersvorsorge hat der Bundesrat aber zugestimmt. Die Neuregelung ersetzt zum kommenden Jahr die Riester-Rente und soll die private Altersvorsorge attraktiver machen. Aus dem Hauptstadtstudio berichtet Andreas Fischer.
5: Die Bundesregierung will damit erreichen, dass die Menschen in Deutschland neben der staatlichen Rente und der betrieblichen Altersvorsorge mehr selbst fürs Alter sparen. Dafür fördert der Staat in Zukunft mehr Finanzprodukte, die vor allem in Aktien oder ETFs anlegen. So sollen deutlich höhere Renditen möglich sein als bei bisherigen bisherigen Riester-Verträgen. Dafür kann dann aber auch die Garantie entfallen, dass Sparerinnen und Sparer die eingezahlten Beiträge später voll ausbezahlt bekommen. Die staatliche Förderung steigt und richtet sich nach den eingezahlten Beiträgen. Sie liegt dann maximal bei 540 Euro pro Jahr. Familien mit Kindern bekommen eine Zulage. Und in Zukunft fördert der Staat auch Selbstständige bei der privaten Altersvorsorge.
6: Mit einer elektronischen Fußfessel für potenzielle Gewalttäter werden vor allem Frauen bald besser geschützt. Der Bundestag hat eine entsprechende Änderung im Gewaltschutzgesetz mit breiter Mehrheit angenommen. Auch Grüne und AfD stimmten für den Entwurf der Bundesregierung. Die Linke enthielt sich. Bundesjustizministerin Hubig sagte in der Debatte, die elektronische Fußfessel sei nur ein erster Schritt, um Frauen besser zu schützen.
7: Die Frage ist, reicht das? Und ich sage Ihnen, nein, es reicht nie. Jeder Fall ist einer zu viel und jeder Fall ist ein Einzelschicksal. Und deshalb müssen wir heute gemeinsam ein klares Signal aussenden. Wir als Gesellschaft, wir müssen Gewalt ächten und wir müssen sie sanktionieren. Wir müssen Frauen helfen, wenn ihnen Gewalt angetan worden ist. Und wir müssen Schutzräume für Frauen weiter ausbauen.
6: Justizministerin Stefanie Hubig, SPD. Im Brandenburger Landtag ist heute an das Ende des Zweiten Weltkrieges und die Befreiung vom Nationalsozialismus vor 81 Jahren erinnert worden. Landtagspräsidentin Liedtke rief dazu auf, sich jederzeit für Frieden und Verständigung einzusetzen. Mit Blick auf die aktuellen Proteste gegen die Wehrpflicht sagte sie, Frieden sei keine Selbstverständlichkeit und Pazifismus müsse man sich leisten können. Hunderte Schülerinnen und Schüler haben heute in Potsdam, Cottbus und Brandenburg an der Havel bei einem Schulstreik gegen die freiwillige Wehrpflicht demonstriert. In Berlin protestierten laut Polizei rund 1000 Schüler am Brandenburger Tor. Von der Geiselnahme in einer Bank im rheinland-pfälzischen Sinzig sind offenbar keine Kunden betroffen. Wie die Polizei mitteilte, gibt es auch keine Erkenntnisse über Tote oder Verletzte. Aus Sinzig, Michael Häusler.
8: Was sich gerade genau in der Bank abspielt, darüber gibt es keine gesicherten Informationen. Die Polizei spricht von einer statischen Lage. Mehrere Täter haben sich demnach in der Bank verschanzt. Unter den Geiseln befinden sich unter anderem der Fahrer eines Geldtransporters, der heute Morgen vor der Bank parkte. Ob es sich um einen Banküberfall handelt, sagt die Polizei nicht. Der Geldtransporter stehe aber mit der Tat in Verbindung. Die Innenstadt in Sinzig ist weiterhin weiträumig abgesperrt. Einsatzkräfte des SEK und der Verhandlungsgruppe des LKA sind vor Ort. Ob die Polizei Kontakt mit den Geiselnehmern hat, ist zurzeit nicht bekannt.
6: Der Neptunbrunnen vor dem Roten Rathaus in Berlin wird aufwendig saniert. Eingerüstet ist der Brunnen schon. Bis Ende des Jahres sollen das Becken und die Abdichtung erneuert, die Bronzefiguren denkmalgerecht restauriert und eine moderne Brunnentechnik installiert werden. Der zuständige Bezirk Mitte spricht von Kosten von rund 1,2 Millionen Euro. Der Neptunbrunnen wurde 1891 vor dem damaligen Berliner Stadtschloss enthüllt. Nach dessen Abriss wurde auch der Brunnen abgebaut. Seit 1969 steht er an seinem heutigen Standort. Soweit die Nachrichten. 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Das Wetter. Am Nachmittag ein Mix aus Sonne und kompakten Quellwolken. Örtlich sind auch Schauer möglich, am freundlichsten ist es in der Prignitz. Aktuell haben wir in Berlin-Pankow 14 und am Wannsee 12 Grad, in Bad Liebenwerda 10 und in Cottbus 15 Grad. Morgen wieder ein Wechsel aus Sonne und Wolken und weiterhin trocken, bei Höchstwerten zwischen 17 und 19 Grad. Die Zeit 14.45 Uhr.
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2: Sie im Studio, Stefan Oswald, guten Tag. Die Bürger entlasten, das ist das Ziel der Bundesregierung. Die Spritpreise drücken nämlich aufs Portemonnaie. Und so entschied die Bundesregierung, erstens die Mineralölsteuer für 2 Monate zu senken und zweitens eine steuerfreie Prämie von 1.000 Euro. Der Clou, die will nicht der Bund zahlen, sondern die sollen die Arbeitgeber überweisen. Heute war das Thema im Bundesrat und fiel dadurch. Warum? Das hat mir Maximilian Ulrich erklärt, unser Beobachter im Hauptstadtstudio.
9: Das Geld ist der Grund, denn die steuerlichen Mindereinnahmen, die dadurch entstehen würden, die würden eben auch den Bundesländern und den Kommunen entstehen. Und deswegen hat der Bundesrat das abgelehnt und Hamburgs Finanzsenator Andreas Dressel hat es so auf den Punkt gebracht.
10: Die Prämie führt zu Steuermindereinnahmen von insgesamt geschätzt 2,8 Milliarden Euro in den nächsten Jahren, 2/3 auf Länder. Der Bund hat für eine Gegenfinanzierung gesorgt, aber nur bei sich.
9: Ja, die Gegenfinanzierung soll es ja über die Tabaksteuer geben, die soll früher erhöht werden, aber dieses Geld würde dann eben tatsächlich nur beim Bund landen, nicht bei Ländern und Kommunen. Deswegen haben es die Länder abgelehnt, aber es ging nicht nur ums Geld. Manuela Schwesig, die Ministerpräsidentin von Mecklenburg-Vorpommern, die hat vor der Bundesratssitzung gesagt, diese Prämie, die können ja ganz viele Unternehmen einfach gar nicht bezahlen.
11: Die Wirtschaft ist unter Druck und deshalb muss die Wirtschaft entlastet werden. Und wir werden die Entlastungsprämie nicht unterstützen und fordern die Bundesregierung stattdessen auf, andere Instrumente zu wählen, die wirklich bei allen ankommen.
9: Ja, da hat sie dann zum Beispiel nochmal die Erhöhung der Pendlerpauschale ins Gespräch gebracht oder auch Einkommen bis 3.000 Euro zu entlasten. Aber die 1.000-Euro-Prämie, die wird es erstmal nicht geben.
2: Die Wirtschaft, die hatte ja schon im Vorfeld gemurrt. Was hätte die Bundesregierung da jetzt eigentlich besser machen können?
9: Sie hätte mit der Wirtschaft vielleicht nochmal reden sollen, denn es waren wirklich sehr, sehr viele Wirtschaftsverbände, die, als die Bundesregierung diese Maßnahme angekündigt hat, gesagt hat, wir können das gerade einfach nicht bezahlen. Das Problem ist ja, es gab solche Prämien ja in der Vergangenheit schon mal, während der Corona-Pandemie zum Beispiel, aber diese aktuelle Krise, hervorgerufen durch den Iran-Krieg, ist eben die dritte Krise in Folge. Vielen Unternehmen geht's schlecht, viele hoffen eher auf Entlastung. Eine Prämie zu bezahlen wäre aber für die meisten Unternehmen aktuell eben eine Belastung. Und das können und wollen viele nicht.
2: Wie geht's denn jetzt weiter im Verfahren?
9: Ja, jetzt könnte es einen Vermittlungsausschuss geben. Es gibt wohl auch die Möglichkeit, dass die Regierung einfach ein anderes Gesetz ändert und das anhängt. Das muss jetzt genau geklärt werden. Das ist noch nicht raus. Allerdings hat der Bundesrat heute auch signalisiert, dass er verhandlungsbereit ist. Also der Hamburger Finanzsenator hat auch gesagt, 700 Millionen Belastung zum Beispiel für die Kommunen, das könnte er sich vorstellen, wenn das übernommen wird von Seiten des Bundes, könnte es Verhandlungen geben. Also mit anderen Worten, wenn Länder und Kommunen auch irgendwie einen finanziellen Ausgleich bekommen, dann gibt es noch Hoffnung für diese Prämie.
2: Das ist ja eine Schlappe für Schwarz-Rot. Die Koalition steht ja sowieso nicht gut da. Was bedeutet das?
9: Ja, es ist vor allen Dingen ja ein Kommunikationsproblem. Die Regierung hat hier auch Erwartungen geschürt bei der Bevölkerung, dass es eben bald eine Prämie gibt. Und jetzt gibt es diese Prämie auf jeden Fall nicht nächste Woche. Das wird mindestens noch ein paar Wochen, Monate dauern. Und ich glaube, das ist so ein bisschen das Grundproblem, was ja auch der Kanzler hat, dass er immer wieder Sachen sagt und dann muss er zurückrudern. Das hatten wir zuletzt bei der Rente, als er gesagt hat, das könne in Zukunft nur noch eine Basisabsicherung sein. Dann musste er wieder zurückrudern und sagen, ja, so genau habe ich das nicht gemeint. Und hier ist es jetzt wieder so. Hier wird eine Prämie versprochen und dann muss man zurückrudern und nochmal in Verhandlungen gehen. Und wir wissen jetzt alle überhaupt nicht, wie es weitergeht. Also ich finde, das ist einfach nicht gut kommuniziert.
2: Gibt's da Feixen auf den Rängen? Wie fallen die Reaktionen aus?
9: Also der scheidende Ministerpräsident von Baden-Württemberg, Winfried Kretschmann, der hat heute ja eine Abschiedsrede gehalten und da hat er nochmal deutlich kritisiert, dass die Länder ganz oft übergangen werden bei vielen Entscheidungen. Und da zielte er auch auf diese Entlastungsprämie ab und sagte ungefähr, dass der Bundesrat eben ja nicht nur ein reines Abnickparlament ist, was einfach alle Ideen der Bundesregierung des Bundestags so durchwinkt. Und da haben schon sehr, sehr viele Vertreter der Bundesländer genickt. Und kurz danach gab es dann eben diese Abstimmung, wo die Prämie abgelehnt wurde und nur ganz wenige Bundesländer haben dafür gestimmt. Also ich glaube, das war heute auch so ein kleiner Denkzettel der Bundesländer, dass sie sich mehr Beteiligung wünschen.
2: Sagt Maximilian Ulrich, unser Beobachter aus dem Hauptstadtstudio. Und um kurz vor 16:30 können Sie hier im Programm ein Interview mit Brandenburgs Finanzminister hören. Dann bei meinem Kollegen Konrad Spremberg. Am 10. Mai ist bundesweiter Tag gegen den Schlaganfall. 270.000 Menschen in Deutschland erleiden jedes Jahr einen solchen Hirninfarkt. Immer mehr Betroffene können das überleben, aber oft nur mit Beeinträchtigungen. Umso wichtiger, dass Betroffene nach einem Krankenhausaufenthalt lernen, ihren Alltag zu bewältigen. Arzttermine, Reha, neue Medikamente, Physio- und Ergotherapie, all das muss gemanagt werden. Dabei können sogenannte Schlaganfall-Lotsinnen helfen. Ein Jahr lang begleiten sie Betroffene und deren Angehörige. RBB-Gesundreporterin Alina Ryazanova stellt das Berliner Projekt vor.
12: Die Schlaganfall-Lotsin Isra Kedder telefoniert mit einem Patienten, der vor 2 Monaten einen Schlaganfall erlitten hat.
13: Und mit dem Gehen geht es jetzt schon besser. Das heißt, Sie können auch eine längere Strecke laufen.
12: Der 71-Jährige ist einer von 21 Patientinnen und Patienten, die seit dem Start des Biloze-Projekts im Sommer 2025 von 2 Lotsinnen betreut werden. 1 Jahr lang unterstützt Isra Kedder Betroffene und ihre Angehörigen während und nach der Behandlung im jüdischen Krankenhaus.
13: Wenn sie wieder zu Hause sind, müssen eben sehr viele Dinge organisiert werden. Und damit sind die Patienten und die Angehörigen oft eben überfordert, weil es braucht eigentlich jemanden, der sich im Gesundheitswesen auskennt, um diese Dinge zu planen und zu organisieren.
12: Auch Evelyn Augtun fühlte sich überfordert. Ihr Mann lag nach dem Schlaganfall im künstlichen Koma und braucht immer noch viel Betreuung.
14: Man ist ja schon sehr belastet alleine durch den Schlaganfall, den der Partner erlebt hat. Man hat ja viel um die Ohren, muss sich um ganz viele Sachen kümmern. Und die Schlaganfall-Lotsen sind halt für meinen Mann und mich da, um uns zu unterstützen und Sachen klarzustellen.
12: Es sind fast 270.000 Menschen in Deutschland, die jährlich einen Schlaganfall erleiden. Das Risiko eines zweiten Schlaganfalls sei deutlich höher, wenn die Menschen sich selbst überlassen werden, sagt Dr. Gerhard Jan Junge-Hülsing, Chefarzt der Neurologie am Jüdischen Krankenhaus Berlin. Gerade in Gegenden wie Berlin-Wedding, wo viele Menschen allein wohnen oder arm sind, sei die anschließende Betreuung durch die Schlaganfall-Lotsinnen umso wichtiger.
15: Das Entscheidende im Lotsenprojekt ist, dass sie sich nicht nur um administrative Dinge kümmern, sondern eben auch um die Nachbehandlung. Also der Kontakt mit den Hausärzten, dass die ein cholesterinsenkendes Medikament verschreiben, dass die Blutdruckeinstellung funktioniert und so weiter und so fort. Das heißt, da hilft man, alles zu tun, dass es eben nicht dazu kommt.
12: Also nicht zu einem neuen Schlaganfall. Dazu gehört auch, Betroffene zu motivieren, zurück in den Alltag zu finden, wieder soziale Kontakte aufzubauen und gesünder zu leben, erklärt Isra Kedder.
13: Oft kommt das eigentlich von den Patienten schon alleine. Ja, ich weiß, ich könnte was daran ändern, ich könnte das Rauchen reduzieren. Und wenn das nicht von alleine kommt, dann können wir das auch gemeinsam anregen, indem wir erstmal natürlich aufklären zu den Risikofaktoren, wozu das führen kann.
12: Die Teilnahme am Biloze-Projekt ist kostenlos. In Berlin und Brandenburg gibt es bislang kein anderes Angebot dieser Art. Das sollte sich ändern, meint Dr. Gerhard Jan Junge-Hülsing.
15: Wir sind ja nur ein Tropfen auf den heißen Stein. Also wir sind sozusagen ein beispielhaftes Projekt, das zeigen kann und soll der Politik, das ist super wichtig und es funktioniert.
2: In Berlin helfen Schlaganfall-Lotsinnen bei einer Nachsorge, Alina Riasanova berichtete.
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2: Wladimir Korneev ist ein Multitalent. Der gebürtige Georgier ist Sänger, Schauspieler und Pianist und bringt das auf der Bühne alles zusammen. Heute feiert sein neues Programm im Berliner Tipi Premiere. Dort singt er Lieder der französischen Sängerin Dalida. Was die mit ihm, seinen Kriegserfahrungen und seiner ersten Gesangslehrerin Melanie zu tun haben, das hat der Kulturreporter Jakob Bauer erzählt.
16: Melanie war der allererste Mensch, dem ich erzählt habe, was mir als Kind damals passiert ist im Krieg, also was ich alles gesehen habe und erleben musste, wie das mein Stottern ausgelöst hat, das ich bis zu meinem 17. Lebensjahr hatte.
17: Erzählt Wladimir Korneev, der Anfang der 90er als kleiner Junge mit seiner Familie vor dem Krieg in Georgien nach Deutschland fliehen musste und der als 20-Jähriger in seiner Gesangslehrerin Melanie eine Mentorin fand. Die sagte damals zu ihm, wie du mir da von deinen Erfahrungen erzählst, da höre ich was in deiner Stimme, etwas, das sehr gut zum Chanson passt. Sie zeigt ihm einen Auftritt der französischen Sängerin Dalida. Und mit der Musik von Dalida öffnet sich vor rund 20 Jahren eine Tür, durch die Korneev hindurchgeht. Er wird selbst zum singenden Geschichtenerzähler, der in seinen Programmen Lieder mit Erzählungen verbindet. So hat er sich schon mit Leben und Werk von Kurt Weill oder Edith Piaf beschäftigt. Jetzt erzählt er seine eigene Geschichte, eng verbunden eben mit den

0: Dalidas Lied Mourir sur scène verbindet Korneev zum Beispiel mit einer Jugenderinnerung. Als er mit 16 noch stotterte, war er trotzdem im Theaterkurs und sollte Goethes Prometheus-Gedicht aufführen. Der Kursleiter habe zu ihm gesagt,
1: Prometheus stottert nicht. Sei Prometheus. Und es war sehr simpel, aber irgendwie hat es funktioniert. Es gab mir irgendeine Sicherheit, dass ich auf der Bühne aufgehört habe zu stottern. Und dieser Moment wird gespiegelt in dem Abend durch Mourir sur scène, auf der Bühne sterben. Ich werde auf der Bühne sterben, vom grellen Licht erhellt. Denn dort wurde ich geboren, dort gehe ich von der Welt.
0: Aber Korneev singt die Lieder nicht einfach eins zu eins nach. Gemeinsam mit dem Pianisten Markus Süperek hat er die Chansons stark bearbeitet.
1: Die sind so verändert, dass es der Szene dient. Zum Beispiel aus Bambino, was damals so ein italienischer Schlager war, sage ich mal, das war der erste große Hit von Dalida, haben wir eine richtig fette Latin-Nummer gemacht, die aber so anfängt, sehr, sehr klein, nur mit diesen Klanghölzern, weil in Bambino geht es um ein Kind, das viel zu schnell erwachsen werden will. Und das singe ich nach der Szene, wo meine Mutter mit einer Taschenlampe und einer Waffe unter dem Bettlaken mit mir sitzt die ganze Nacht, weil mein Vater in den Militärdienst muss und es ist Krieg. Und da wollte ich dann auf einmal so explodieren in dieses Kind will erwachsen werden, seine Mutter beschützen. Und dann gibt es einen fetten, fetten Latin-Beat.
0: Musikalisch ist der Abend so trotz immer wieder schwerer Themen auch leichtfüßig und vibrierend vor Leben angelegt.
1: Ist so eine Mischung aus Sting, arabischer Marktplatz, Orient, ein klassisches französisches Chanson und Rachmaninow und Prokofjew und Tschaikowski. Die haben deswegen so eine große Breite, weil die Geschichte so vielschichtig ist und ich das wie Filmmusik unterstützen möchte.
2: Wladimir Korneev, heute Abend ist Premiere im Berliner Tipi. Schafft es Cottbus in die zweite Fußball-Bundesliga? Die Männer vom FC Energie Cottbus haben noch zwei Spiele vor sich und sie haben die Chance, den Schritt nach oben zu schaffen. Toll wäre es für die Fans, aber nicht nur für die, sagt Konrad Spremberg. Mhm. Der übernimmt nämlich hier gleich am Mikrofon. Hallo.
3: Hi. Ja, wir reden gleich über Fußball als Wirtschaftsfaktor. Stell dir vor, unsere Cottbusser wären bald eine Liga höher und noch mehr Menschen als bisher würden zu den Spielen kommen. Das kann Auswirkungen auf eine komplette Region haben, denn da hängt mehr dran, als man denkt.
2: Ich denke da erstmal an volle Züge, aber jedenfalls
3: auch
2: Thema
3: das
2: für unsere Sportredaktion in einer Viertelstunde und bei Konrad Spremberg. Wetter, Verkehr und so weiter hat jetzt noch Tim Korge im Blick.
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5: Staus in Brandenburg, westliche A10 Richtung Dreieck Werder, zwischen Potsdam Nord und Vöben 20 Minuten plus, in Richtung Dreieck Havelland zwischen Großkreuz und Leest 45 Minuten und A12 Berlin Richtung Frankfurt-Oder zwischen Friedersdorf und Briesen bis zu 60 Minuten. Stadtverkehr Berlin, Stauschwerpunkt heute Nachmittag sind Tiergarten und die City West. Die Straße des 17. Juni ist zwischen Großem Stern und Brandenburger Tor bis morgen Abend gesperrt und der Fürstendamm ist bis Montag zwischen Joachimsthaler und Leibnizstraße wegen der Classic Days gesperrt. Es gibt erhebliche Staus unter anderem auf John Foster Dulles Allee, Klopstock, Fasanen und Tiergartenstraße, außerdem Reichpietschufer, Joachimsthaler, Kurfürsten und Kantstraße. Auf dem Stadtring A100 staut es sich Richtung Wedding zwischen Tunnel Innsbrucker Platz und Dreieck Funkturm 30 Minuten plus.
3: 15 Uhr.
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3: Hier ist Konrad Spremberg. Verstehe ich das richtig? Die Bundesregierung wollte eine Entlastungsmaßnahme für die Menschen in der Krise einführen, für die vor allem andere als der Bund hätten bezahlen müssen. Und jetzt ist sie überrascht, dass nicht alle zustimmen. Es ist ein Tag des Scheiterns im Bundesrat. Nachrichten mit Tim Korge.
5: Der Bundesrat hat die geplante Entlastungsprämie vorerst gestoppt. Der vom Bundestag bereits beschlossene Gesetzentwurf sah vor, dass Unternehmen bis zu 1.000 Euro steuerfrei an ihre Beschäftigten zahlen können. Damit sollten die Folgen des Iran-Kriegs für die Bürger abgemildert werden. Die Bundesländer kritisierten, dass sie und die Kommunen den Großteil der Kosten dafür tragen müssten. Die Grünen sehen darin ein Scheitern der Krisenpolitik von Bundeskanzler Merz. Dessen Lösungsvorschläge seien so schlecht, dass sie nicht einmal die eigenen Ministerpräsidenten im Bundesrat überzeugten. Der Bundesrat hat aber für eine Neuregelung der privaten Altersvorsorge gestimmt. Vorgesehen ist, die Riester-Rente zum Jahreswechsel durch ein neues, staatlich gefördertes Vorsorgemodell abzulösen. Die Verwaltungskosten werden gedeckelt, um auch Geringverdienern den Einstieg zu erleichtern. Für jeden eingezahlten Euro gibt der Staat 50 Cent dazu, bei einer Einzahlung von bis zu 360 Euro im Jahr. Bei höheren Beiträgen sinkt der Zuschuss. Auch Selbstständige können erstmals von der staatlichen Förderung profitieren. Opfer häuslicher Gewalt sollen künftig besser geschützt werden. Der Bundestag hat am Vormittag für eine Reform des Gewaltschutzgesetzes gestimmt, die unter anderem eine Fußfessel für potenzielle Gewalttäter vorsieht. Aus dem Hauptstadtstudio Jan-Frederik Willems.
6: Bei einem waren sich heute im Bundestag alle Fraktionen einig. Es gibt zu viel Gewalt im Land, zu viel Gewalt gegen Frauen, zu viel Gewalt in Beziehungen. Vor allem dagegen will Justizministerin Stefanie Hubig mit ihrer Reform des Gewaltschutzgesetzes vorgehen. Unter anderem mit Anti-Gewalt-Trainings, längeren Freiheitsstrafen und der elektronischen Fußfessel. Zugestimmt haben dem Entwurf Union, SPD, AfD und Grüne. Die Linke enthielt sich, weil ihr der Vorschlag nicht weit genug geht. Die elektronische Fußfessel ist einer der wichtigsten Bestandteile des Gesetzesupdates. Verurteilte Gewalttäter können jetzt auch von Familiengerichten zum Tragen der Fußfessel verpflichtet werden. Diese warnt Opfer dann, wenn sich der Täter ihnen nähert, und alarmiert die Polizei. Vorbild für diese Maßnahme ist Spanien, das bereits seit Jahren erfolgreich mit einer breiten Strategie Gewalt gegen Frauen bekämpft.
5: Mit zahlreichen Gedenkveranstaltungen in der Region wird heute und morgen an das Ende des Zweiten Weltkriegs und die Befreiung von der Nazi-Herrschaft im Mai 1945 erinnert. Im Brandenburger Landtag gab es zu diesem Anlass eine Feierstunde. Landespolitikreporterin Amelie Ernst.
7: In ihrer Rede rief Landtagspräsidentin Ulrike Liedtke dazu auf, sich als Lehre aus der Befreiung vom Nationalsozialismus jederzeit für Frieden und Verständigung einzusetzen. Mit Blick auf die aktuellen Proteste gegen die Wehrpflicht sagte sie, Frieden sei keine Selbstverständlichkeit und Pazifismus müsse man sich leisten können. Vizeministerpräsident Jan Redmann dankte in seiner Rede den Alliierten und erinnerte daran, dass es 40 Jahre bis zur Rede des damaligen Bundespräsidenten Richard von Weizsäcker 1985 gedauert habe, bis der 8. Mai in Westdeutschland öffentlich als Tag der Befreiung bezeichnet wurde. In der DDR habe sich die Regierung ganz der sowjetischen Interpretation angepasst und die Kommunisten als Hauptopfer des Nationalsozialismus ausgemacht.
5: Berlin wird in diesem Jahr voraussichtlich 64 Millionen Euro weniger an Steuern einnehmen als bisher erwartet. Das ist das Ergebnis der aktuellen Mai-Steuerschätzung der Finanzverwaltung. Im nächsten Jahr wird mit 187 Millionen Euro weniger eine noch größere Lücke vorausgesagt. Finanzsenator Evers führt das vor allem auf den Krieg im Nahen Osten zurück. Der CDU-Politiker fordert den Bund auf, die wirtschaftspolitischen Rahmenbedingungen zu verbessern und zügig Strukturreformen auf den Weg zu bringen. Mit der neuen Steuerschätzung verschärft sich die ohnehin schwierige finanzielle Situation Berlins weiter. Das Urteil im Prozess um einen getöteten Polizisten in Lauchhammer muss vom Bundesgerichtshof geprüft werden. Wie das Landgericht Cottbus bekannt gab, haben sowohl Staatsanwaltschaft als auch der Angeklagte Revision eingelegt. In dem Urteil war das Gericht weitgehend der Argumentation der Verteidigung gefolgt. Es sah keine Tötungsabsicht und verurteilte den Beschuldigten zu einer Freiheitsstrafe von 10,5 Jahren. Die Staatsanwaltschaft plädierte dagegen auf Mord. Der Angeklagte hatte versucht, sich einer Polizeikontrolle zu entziehen. In Lauchhammer erfasste er mit seinem Fahrzeug einen Polizisten und verletzte ihn tödlich. Soweit die Nachrichten. 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Das Wetter? Am Nachmittag ein Mix aus Sonne und kompakten Quellwolken. Örtlich sind auch Schauer möglich. Am freundlichsten ist es in der Prignitz. Aktuell haben wir in Berlin-Dahlem 12 Grad und in Adlershof 13 Grad, in Lenzen-Elbe 16 und in Wiesenburg 10 Grad. Morgen wieder ein Wechsel aus Sonne und Wolken und weiterhin trocken bei Höchstwerten zwischen 17 und 19 Grad. Die Zeit 15.05 Uhr.
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3: Im Studio Konrad Spremberg, guten Tag. Eine Sicherheitsmaßnahme am Fußgelenk. Wir reden jetzt über elektronische Fußfesseln. Die soll es in Deutschland bald flächendeckend geben, zum Schutz vor allem vor Partnerschaftsgewalt. Das ist Teil vom neuen Gewaltschutzgesetz, das heute der Bundestag beschlossen hat. Hauptstadtkorrespondent Mario Kubina hat die Details. Guten Tag.
8: Hallo.
3: Wenn das Gesetz jetzt Gesetz wird, in welchen Fällen kann dann jemand gezwungen werden, so eine Fußfessel zu tragen?
8: Da geht es um Fälle, die vor Familiengerichten verhandelt werden. Die können Täter zum Beispiel sagen, ihr dürft die Wohnung eines Opfers nicht betreten und ihr dürft euch einer Person auch nicht nähern, die ihr vorher bedroht habt. Also in solchen Fällen, da greifen Gerichte ein. Und die elektronische Fußfessel, über die heute der Bundestag entschieden hat, die soll in sogenannten Hochrisikofällen angeordnet werden können. Da prüft also ein Familiengericht nochmal immer den Einzelfall. Gibt es wirklich konkrete Anhaltspunkte dafür, dass ein Täter gegen eine Gewaltschutzmaßnahme verstößt, also sich eben doch dem potenziellen Opfer nähert oder gar die Wohnung betritt und ergibt sich daraus dann eine konkrete Gefahr, dann kann diese Fußfessel in Zukunft angeordnet werden.
3: Und in dem Fall muss also ein Täter so ein kleines Gerät tragen, das am Knöchel festgemacht wird. Und wie funktioniert das dann konkret?
8: Ja, also wie gesagt, das wird oberhalb vom Knöchel fixiert. Diese Fußfessel, die kann zum Beispiel von der Polizei am Knöchel des Täters festgemacht werden. Damit kann man dann eben kontrollieren, wo jemand gerade unterwegs ist, ob ein Täter dem Opfer zu nahe kommt. Dann bekommt das Opfer automatisch eine Warnung. Dafür gibt es ein eigenes Empfangsgerät. Und wenn die Gefahr besonders groß ist, dann kann auch gleich die Polizei informiert werden, um das Schlimmste zu verhindern.
3: Die Bundesregierung hält das auch deshalb für eine gute Idee, weil es Erfahrungen aus Spanien gibt. Warum soll dieses Land ein gutes Vorbild sein?
8: Also dazu sagt die Bundesjustizministerin Stefanie Hubig, dass in Spanien eben diese elektronische Fußfessel schon seit geraumer Zeit im Einsatz sei, um Frauen vor Männergewalt zu schützen. Seit 20 Jahren nämlich werde das schon praktiziert im EU-Land, im Südwesten Europas und das auch sehr erfolgreich. Dort verfolgt nämlich die Politik, das sagen auch Fachleute, einen umfassenden Ansatz in Sachen Gewaltschutz, Prävention, Schutz und Strafverfolgung. Die seien da gut miteinander verzahnt. Und das hat sich ja auch im Fall Colleen Fernandez gezeigt. Die Schauspielerin, die hat erstmal in Spanien Klage eingereicht. In ihrem Fall ging es um digitale Gewalt. Und im ARD-Interview hat sie im März dazu auch gesagt, dass sie sich ganz bewusst dafür entschieden hat, dort in Spanien erstmal zu klagen, weil aus ihrer Sicht die Rechte von Frauen in Spanien eben immer schon deutlich besser geschützt seien als in Deutschland.
3: Und offenbar hat man da auch konkret mit diesem Instrument der Fußfessel schon ganz gute Erfahrungen gemacht. Jetzt haben heute im Bundestag alle Fraktionen dem Gesetz zugestimmt, nur nicht die Linke. Warum die nicht?
8: Also die Linke sagt, das Gesetz von Schwarz-Rot, das sei einfach nicht konsequent genug. Es gehe nicht an die Ursachen von Männergewalt heran, setzt auf die Fußfessel. Das nennt die Linke sogar eine autoritäre Symbolpolitik. Nötig sei mehr Prävention, sei eine neue Adresse für die Frauen und strukturelle Benachteiligungen müssten auch abgebaut werden. Deshalb also eine Enthaltung.
3: Die Fußfessel ist also eine bedeutende Neuerung, aber in dem Gewaltschutzgesetz steht noch mehr drin. Was sollten wir darüber noch wissen?
8: Familiengerichte sollen durch dieses gesetzliche Update zusätzlich noch die Möglichkeit bekommen, Gewalttäter zu Anti-Gewalt-Trainings zu verpflichten. Dann soll es auch so sein, wenn Täter eben doch gegen Gewaltschutzanordnungen verstoßen, also sich eben doch dem Opfer wieder unzulässig nähern, dann wird das schärfer geahndet als bisher. Bisher standen maximal 2 Jahre Haftstrafe auf solche Verstöße. In Zukunft sollen es maximal 3 Jahre sein. Und Familiengerichte sollen in Zukunft auch die Möglichkeit haben, Auskünfte aus dem Waffenregister einzuholen in solchen Fällen, in denen es um Gewaltschutz geht, damit Gefährdungsanalysen verbessert werden können, damit man eben besser einschätzen kann, wie viel Gefahr von einem bestimmten Täter für ein potenzielles Opfer wirklich ausgeht.
3: Darum geht es im neuen Gewaltschutzgesetz. Das hat der Bundestag heute mit großer Mehrheit beschlossen. Danke, Mario Kubina im ARD-Hauptstadtstudio. 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Hier ist der Verkehrsservice mit einer Gefahrenmeldung. Bitte Vorsicht auf der A11. Stettin, Berlin, zwischen Wandlitz und Bernau-Nord sind in beiden Richtungen Leute auf der Fahrbahn. Es ist der 8. Mai. Gedenktag ans Ende des Zweiten Weltkriegs im Jahr 1945. Dazu gibt es immer viele Veranstaltungen in der Region. Bei einer wollten wir heute unter anderem genau hingucken, denn in den letzten Jahren gab es dort am sowjetischen Ehrenmal in Berlin-Treptow immer wieder Veranstaltungen mit einem deutlichen Russlandbezug, während ja Symbole, die den Krieg gegen die Ukraine verherrlichen, verboten sind. Und unterwegs sind dort eben immer wieder auch die russischen Nachtwölfe, diese nationalistische Rockergruppe auf Motorrädern, die viel durch Deutschland unterwegs ist. Unser Reporter Bruno Dietl war heute Mittag dort vor Ort in Berlin-Treptow. Und was er gesehen hat, das hat er uns vorhin so beschrieben.
9: Also bisher sind es etwa 200 Menschen, die hier zusammengekommen sind zur Kundgebung. Aufgerufen zu dieser Kundgebung hier heute Mittag hat der Bund der Antifaschistinnen und Antifaschisten. Ich war heute Morgen auch schon hier am sowjetischen Ehrenmal unterwegs. Da war es noch relativ leer. Aber die Menschen, die ich getroffen habe, die haben gesagt, ich komme jedes Jahr her und lege Blumen nieder. Das ist ein sehr wichtiger Tag. Für mich berührend war ein fast 100-Jähriger, der es nicht mehr bis nach oben zum Ehrenmal geschafft hat. Er war mit seinem Begleiter da, als ich gefragt habe, was der Tag für sie bedeutet. Da ist er fast in Tränen ausgebrochen und sein Begleiter auch. Das ist also ein sehr emotionaler Tag für viele. Und es gibt auch diverse Verbote, die heute gelten. Man darf keine Uniform tragen, man darf auch keine Abzeichen tragen. Das wird auch kontrolliert hier an den Eingängen durch die Polizei. Das finden nicht alle gut im Gespräch. Und trotzdem, die Emotionen sind auf allen Seiten da heute. Und ich habe auch die Menschen gefragt, warum sie diesen 8. Mai als so wichtig erachten.
10: Weil die verdammten Nazis weggegangen sind, mit denen wir heute auch wieder zu kämpfen haben. So einfach ist die Sache. Weil wo wären wir denn, wenn die Sowjetunion, nicht nur Russland, sondern die gesamte Sowjetunion, wir die Faschisten nicht weggetan hätten?
11: Ich stehe hier immer an dem Symbol der Mutter, wo die vielen Söhne hier gestorben sind und gefallen sind und meistens fern der Heimat, sodass die Mütter also kaum her können und mal trauern können an den Orten.
12: Kriege sollten man vielleicht nicht ranken oder so, aber trotzdem einer der größten Menschheitsverbrechen, dem Ende, dass man dem auch gedenkt.
13: Es ist und bleibt der Tag der Befreiung. Und wenn man daran denkt, was der Krieg für Opfer gefordert hat, nun insgesamt gesehen, dann kann man nur sagen, es darf sich einfach nicht wiederholen.
9: Ich war heute Mittag dann auch um 12 am sowjetischen Ehrenmal im Tiergarten. Da sind es weit weniger Menschen, die zusammengekommen sind. Eine Handvoll eher, aber politische Prominenz zumindest. Die Co-Vorsitzende des Bündnisses Sarah Wagenknecht, Amira Mohammed Ali, hat mit anderen Parteikolleginnen und Parteikollegen einen Kranz niedergelegt und hat mir zur Bedeutung des Tages Folgendes gesagt.
14: Ich würde mir wünschen, dass das auch eine Möglichkeit ist, in Dialog zu kommen, dass man sich, sag mal, der Vergangenheit erinnert, daran erinnert, was damals war, was dazu auch geführt hat, dass der Faschismus besiegt werden konnte, dass es dringend notwendig ist, dass man sich ja versucht, ins Benehmen zu setzen, miteinander zu reden und die Waffen schweigen zu lassen. Das ist für mich die zentrale Botschaft auch dieses Tages.
9: Stadtweit hat die Polizei mir gesagt, ist sie heute mit über 800 Beamten unterwegs, um die verschiedenen Kundgebungen zum 81. Jahrestag des Kriegsendes abzusichern in der Stadt. Und es gab auch vereinzelt heute, aber wirklich nur vereinzelt Situationen, wo es kurz zu Rangeleien kam. Beispielsweise als ein Mann mit einer großen ukrainischen Flagge und einer NATO-Flagge versucht hat, sich vor dem Ehrenmal in Tiergarten aufzubauen. Da hat die Polizei dann gesagt, bitte bewegen Sie sich doch mal hier weg. Das könnte sonst zu größeren Konflikten führen. Sonst ist es eine relativ friedliche Stimmung auch hier in Treptow.
3: Das war Bruno Dietl, unser Reporter vor Ort in Berlin-Treptow.
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3: So viele Menschen fiebern mit, sogar über Brandenburg hinaus. Energie Cottbus träumt von der Rückkehr in die zweite Fußball-Bundesliga. Die Chancen dafür stehen nicht so schlecht und sollte es klappen, hätte das nicht nur sportlich Konsequenzen, auch wirtschaftlich. Dazu hat Bundesliga-Moderator Jens-Christian Gussmann recherchiert. Jens-Christian, wie sehr ist Profifußball ein Wirtschaftsfaktor?
15: Also durchaus spürbar. Das geht weit über so ein paar Euro für die ein oder extra verkaufte Stadionwurst hinaus. Für die Region Lausitz gibt es zwar keine Studie, aber beim SSV Ulm hat es sowas mal gegeben. Mhm. Die stiegen ja vor 2 Jahren in die zweite Liga auf. Das haben sie beim FC Energie jetzt ja auch vor. Und da sah es wie folgt aus. Nimmt man das alles zusammen, also Verkehr, Einzelhandel, Gastronomie, Hotellerie, Dienstleister, sind sie da auf eine regionale Wertschöpfung für die ganze Saison auf einer Höhe von 66 Millionen Euro gekommen.
3: Allein das klingt schon nach viel. Geht es um noch mehr Faktoren?
15: Ja, die Sichtbarkeit ist in der zweiten Liga ja auch ganz anders. Das Interesse an dieser zweiten Liga ist republikweit viel höher als in der dritten Liga. So mit anderen Worten, bei der Bandenwerbung im Stadion nehmen dich als Wirtschaftsunternehmen viel mehr Menschen wahr als vorher. Die Anzahl deiner Kontakte ist viel höher. Der Werbende, also das Wirtschaftsunternehmen, hat davon dann auch einen großen Vorteil. Sein Produkt erreicht nämlich einen viel größeren Interessentenkreis. Aber auch der Verein merkt das, denn die Werbung ist da dann auch teurer zu verkaufen. Also das ist quasi eine Win-Win-Situation. Dazu Energiepräsident Sebastian Lemke.
16: Und ich glaube, da würde der Blick sich auf Cottbus, auf die Lausitz nochmal ändern, nochmal positiver ändern. Und wäre mit Sicherheit nicht nur für Energie Cottbus ein Riesen-Image-Gewinn, das wäre für die ganze Stadt, für die ganze Region nochmal ein Riesen-Image-Gewinn.
15: Also viel Positives, was da zusammenkommt. Und worüber wir noch gar nicht gesprochen haben, Gehälter. Die sind in der zweiten Liga natürlich auch deutlich höher. Und auf diese höheren Gehälter zahlst du mehr Steuern, mehr Sozialabgaben und.
3: Und worüber wir auch noch nicht gesprochen haben, wenn ich über Fußball und Geld nachdenke, denke ich auch an Fernsehgelder.
15: Ja, genau, ja. Also die würden fast um den Faktor 10 steigen in der zweiten Liga. Nochmal Lemke.
16: Das liegt die Welt zwischen ca. 1 Million Fernsehgelder und fast im zweistelligen Bereich Fernsehgelder. Sprechen wir in zweiter Bundesliga. Das dürfen wir nicht vergessen. Wir waren vor 2 Jahren oder vor 3 Jahren in einer Regionalliga, jetzt in der dritten Liga. Und jetzt stehen wir kurz davor, in die zweite Bundesliga aufsteigen zu können. Und finanziell, klar, das sind nochmal andere Gelder, die auch bei Sponsoren möglich sein werden. Und natürlich kann man den Verein dann nochmal anders vielleicht festigen für die Zukunft.
15: Ja, also logischerweise hast du da dann in der zweiten Liga auch einen ganz anderen Jahresetat. Gibt jetzt keine offiziellen Zahlen, aber so geschätzt würde ich mal sagen, mittlerer einstelliger Millionenbetrag aktuell. In der zweiten Liga haben die ärmsten Schlucker, wer Cottbus als Aufsteiger, dann so Etats um die 15 Millionen.
3: Okay, ich habe eindeutig kapiert, zweite Liga lohnt sich, aber noch ist der Aufstieg ja nicht geschafft. Wie sieht's denn aus?
15: Total spannend. Ein Aufstiegsplatz ist weg. Meister Osnabrück schnappte sich den. Anderthalb gibt's noch. Der zweite steigt direkt auf. Der dritte bestreitet 2 Relegationsspiele. Cottbus ist momentan Zweiter, hat aber nur 2 Tore Vorsprung auf Verfolger Duisburg. 2 Siege sollten eigentlich reichen. Morgen das letzte Heimspiel gegen Wien Wiesbaden. Die Woche drauf die Entscheidung dann in Regensburg.
3: Morgen ist ausverkauft in Cottbus. Sie können aber trotzdem live dabei sein, wenn Sie RBB Fernsehen gucken, ab 14 Uhr. Und die Woche drauf dasselbe dann mit dem Spiel in Regensburg.
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3: Berlin will Olympia, sagt jedenfalls der schwarz-rote Berliner Senat und hat diese Woche jetzt das finale Konzept für die Olympia-Bewerbung der Stadt vorgestellt. 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
3: Jetzt ist hier ein Nachrichtenaudio losgegangen, obwohl wir eigentlich erst noch in den Verkehr gucken wollten. Ich frage mal kurz nach draußen. Kriegen wir noch einen Verkehrsservice hin? Tim Korge hat den Verkehr.
15: Dann machen wir es einfach so. Vorsicht bitte. Vorsicht bitte auf der A11 Stettin-Berlin zwischen Wandlitz und Bernau-Nord sind in beiden Richtungen Leute auf der Fahrbahn. Staus in Brandenburg, westliche A10 Richtung Dreieck-Werder zwischen Potsdam-Nord und Vöben 15 Minuten plus. In Richtung Dreieck-Havelland zwischen Großkreuz und Leest 25 Minuten und A12 Berlin Richtung Frankfurt-Oder zwischen Friedersdorf und Briesen bis zu 45 Minuten. Stadtverkehr Berlin, Stauschwerpunkt heute Nachmittag sind Tiergarten und die City West. Der Kurfürstendamm ist bis Montag zwischen Joachimsthaler und Leibnizstraße wegen der Classic Days gesperrt. Es gibt erhebliche Staus, zum Beispiel auf Budapester Straße, Joachimsthaler, Nürnberger, Kurfürsten- und Kantstraße, einschließlich der Querstraßen. Die Straße des 17. Juni war zwischen Großem Stern und Brandenburger Tor gesperrt, wurde inzwischen aber wieder geöffnet. Hier entspannt sich die Lage etwas.
5: Auf dem Stadtring A100 staut es sich Richtung Wedding. Zwischen Tunnel Innsbrucker Platz und Dreieck Funkturm müssen Sie 20 Minuten mehr einplanen. In Richtung Treptow haben wir 15 Minuten plus am Autobahnende vor der Elsenbrücke. Und stadtauswärts staut es sich auf der Prenzlauer Promenade und der B2 in Malchow. Hier jeweils 15 Minuten extra.
3: Und ich höre gerade, auch der Stau im Inforadio Sendeablauf hat sich aufgelöst. Jetzt aber los. 15.20 Uhr.
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3: Hier ist Konrad Spremberg. Heute haben die Bundesländer der Bundesregierung eine Klatsche beschert. Und zwar eine mit Ansage. Mindestens mal aus Brandenburg wussten wir schon vorher, dass die bei der sogenannten Entlastungsprämie nicht mitmachen wollen. Ich habe gleich Brandenburgs Finanzminister am Telefon. Vorher noch Nachrichten mit Tim Korge.
5: Der Bundesrat hat die sogenannte Entlastungsprämie vorerst gestoppt. Damit kommt die steuerfreie Zahlung durch die Arbeitgeber von bis zu 1.000 Euro erst einmal nicht. Sie sollte Bürgerinnen und Bürger wegen der hohen Energiekosten entlasten. Aus dem Hauptstadtstudio Gabriele Intemann.
19: Wahrscheinlich geht das entsprechende Gesetz jetzt in den Vermittlungsausschuss. Dort sitzen je 16 Mitglieder von Bundestag und Bundesrat, um mögliche Kompromisse zu erarbeiten. In der heutigen Debatte in der Länderkammer erinnerte der scheidende Ministerpräsident von Baden-Württemberg, Winfried Kretschmann, an das Sprichwort: Das Gegenteil von gut gemacht ist gut gemeint. Vor allem sei die Frage unbeantwortet geblieben, wer die Steuerausfälle bezahlen soll, die mit der Prämie einhergehen. Auch Hamburgs Finanzsenator Andreas Dressel kritisierte, dass der Bund nur bei sich selbst für einen Ausgleich für die Einnahmeausfälle gesorgt habe, aber nicht bei den Ländern.
5: Der Bundesrat hat aber für eine Neuregelung der privaten Altersvorsorge gestimmt. Vorgesehen ist, die Riester-Rente zum Jahreswechsel durch ein neues, staatlich gefördertes Vorsorgemodell abzulösen. Private Anbieter werden verpflichtet, hierzu ein Standardprodukt im Portfolio zu haben. Die Verwaltungskosten werden gedeckelt, um auch Geringverdienern den Einstieg zu erleichtern. Für jeden eingezahlten Euro gibt der Staat 50 Cent dazu, bei einer Einzahlung von bis zu 360 Euro im Jahr. Bei höheren Beiträgen sinkt der Zuschuss. Auch Selbstständige können erstmals von der staatlichen Förderung profitieren. Mit einer elektronischen Fußfessel für potenzielle Gewalttäter werden vor allem Frauen bald besser geschützt. Der Bundestag hat eine entsprechende Änderung im Gewaltschutzgesetz mit breiter Mehrheit angenommen. Auch Grüne und AfD stimmten für den Entwurf der Bundesregierung. Die Linke enthielt sich. Bundesjustizministerin Hubig sagte in der Debatte, die elektronische Fußfessel sei nur ein erster Schritt, um Frauen besser zu schützen.
20: Die Frage ist, reicht das? Und ich sage Ihnen, nein, es reicht nie. Jeder Fall ist einer zu viel und jeder Fall ist ein Einzelschicksal. Und deshalb müssen wir heute gemeinsam ein klares Signal aussenden. Wir als Gesellschaft, wir müssen Gewalt ächten und wir müssen sie sanktionieren. Wir müssen Frauen helfen, wenn ihnen Gewalt angetan worden ist. Und wir müssen Schutzräume für Frauen weiter ausbauen.
5: Justizministerin Stefanie Hubig, SPD. Die Preise an den Tankstellen sind auf den niedrigsten Stand seit 2 Monaten gefallen. Nach Angaben des ADAC kostete ein Liter E10 im bundesweiten Tagesdurchschnitt gestern 1,98 Euro. Das waren 1,8 Cent weniger als am Vortag. Auch der Preis für Diesel ging zurück, und zwar um rund 3 Cent auf etwas über 2 Euro. Regional gibt es aber deutliche Unterschiede. Zuletzt lagen die Spritpreise Anfang März auf diesem Niveau. Aus Sicht des ADAC sind die Preise nach wie vor überhöht. Der sogenannte Tankrabatt, der seit Mai gilt, werde nicht vollständig an die Kunden weitergegeben. In Berlin ist auch im vergangenen Jahr Fördergeld für den Kampf gegen Antisemitismus nicht ausgegeben worden. Nach Angaben der Senatskulturverwaltung betraf das 10% der Mittel, rund 1 Million Euro. Thorsten Gabriel, RBB 24, Landespolitik.
21: In der Antwort auf eine Anfrage aus der SPD-Fraktion begründet die Verwaltung dies unter anderem damit, dass man vor 2024 keine Erfahrung damit gehabt habe, Geld für Antisemitismusprävention auszugeben. Bereits 2024 war fast ein Drittel der Fördergelder für Projekte gegen Antisemitismus liegen geblieben. Außerdem hatte der Landesrechnungshof nach einer Prüfung die bisherige Mittelvergabe als evident rechtswidrig gerügt. Kultursenatorin Sarah Wedel-Wilson trat zurück. Ein Untersuchungsausschuss befasst sich mit dem Vorgang.
5: Die Geiselnahme in einer Bankfiliale in der rheinland-pfälzischen Stadt Sinzig ist beendet. Verletzt wurde laut Polizei niemand. Den Angaben zufolge wurden zwei Menschen befreit, die in einem Tresorraum eingeschlossen waren. Die mutmaßlichen Täter hätten sich nicht mehr am Tatort befunden. Wo sie jetzt sind, ist unklar. Sie hatten die Filiale am Morgen überfallen. Zunächst war die Lage unübersichtlich. Die Innenstadt von Sinzig wurde fast vollständig gesperrt. In der Nähe wurde vorsorglich ein Notfalllazarett eingerichtet. Soweit die Nachrichten. 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Das Wetter. Am Nachmittag ein Mix aus Sonne und kompakten Quellwolken. Örtlich sind auch Schauer möglich. Am freundlichsten ist es in der Prignitz. Aktuell haben wir in Berlin-Dahlem 12 und in Adlershof 13 Grad. In Lenzen-Elbe 16 und in Wiesenburg 10 Grad. Morgen wieder ein Wechsel aus Sonne und Wolken und weiterhin trocken. Bei Höchstwerten zwischen 17 und 19 Grad. Die Zeit 15.26 Uhr.
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3: Hier ist Konrad Spremberg, guten Tag. 1.000 Euro als Entlastung pro Person. Das hatte sich die Bundesregierung als Maßnahme in der Wirtschaftskrise überlegt und ist damit heute gescheitert im Bundesrat, also in dem Gremium, wo die Bundesländer einem Gesetz zustimmen müssen. Ein Grund fürs Scheitern ist, wie der Bund das eingefädelt hatte. Eine Prämie, die die Wirtschaft bezahlen soll und wo Nebenkosten, also Steuerausfälle, vor allem Kommunen und Länder getroffen hätten. Zum Beispiel die Brandenburger Landeskasse, für die ist Daniel Keller als Finanzminister verantwortlich. Und ich grüße Sie, Herr Keller.
0: Guten Tag, hallo.

0: Wir haben eine schwarz-rote Bundesregierung, auch in Brandenburg und auch in Berlin regieren SPD und CDU. Reden Sie eigentlich miteinander, bevor so ein Gesetz auf den Weg geht?
1: Die Bundesländer und auch wir als Land Brandenburg haben klare Forderungen geäußert gegenüber dem Bund. Wir haben gesagt, wir wollen eine Entlastung bei der Mineralölsteuer, das ist umgesetzt. Wir wollen auch mehr kartellrechtliche Maßnahmen, das ist umgesetzt. Wir als Land Brandenburg, zumindest auch der SPD-Teil hier, fordert klar auch eine Übergewinnsteuer. Da ist der Bund noch nicht unserer Meinung. Und die Entlastungsprämie war vorher nie im Gespräch. Und wir halten sie auch für hochkritisch, weil sie stellt viele Gerechtigkeitsfragen. Und da geht es vor allem eben nicht um die Kosten.
0: Der Bund hat sich gar nicht versichert, bei Ihnen, bei anderen Bundesländern, ob das so durchgeht im Bundesrat. Weil das ist doch ein bisschen peinlich, was heute passiert ist für den Bund.
1: Naja, es ist vor allem ein Verfahren, das so vorgesehen wird, auch in der Gesetzgebung. Und deswegen muss der Bund jetzt entscheiden, wie er weitermacht. Wir können hier nur empfehlen, die Entlastungsprämie von 1.000 Euro auf den oder vom Tisch zu nehmen und hier weitere geeignete Maßnahmen auf den Tisch zu packen. Wir als Länder sind auch gemeinsam mit dem Bund in der Verantwortung, werden uns hier auch kostenseitig nicht wegducken, um gemeinsame Entlastungspakete auch abzustimmen.
0: Sie sagen ja, viele hätten von dieser freiwilligen Prämie eh nicht profitiert. Auch den Brandenburger Landesbeamten wollten sie nicht zahlen. Aber es haben sich Leute Hoffnung gemacht auf 1.000 Euro in Zeiten, in denen es vielen finanziell richtig schlecht geht. Und das ist nun dem Bundesrat zu verdanken, dass diese 1.000 Euro vorerst niemand bekommen wird. Für welchen Ersatz werden Sie sich aus Brandenburg einsetzen?
1: Wichtig ist, dass wir insgesamt natürlich jeden diese 1.000 Euro gönnen. Aber man muss sich vorstellen, 90% unserer sozialversicherungspflichtigen Beschäftigten arbeiten in Betrieben mit weniger als 10 Angestellten, die vor allem diese Betriebe in den letzten Jahren weniger Einkünfte hatten, Corona-Krise, die Energiekrise nach dem Ukraine-Krieg. Das wäre eine Rechnung auf Dritte gewesen. Viele Betriebe hätten das gar nicht zahlen können und deswegen können wir es auch nicht im öffentlichen und werden es auch nicht im öffentlichen Dienst zahlen. Wir werden jetzt darüber reden, mit der Übergewinnsteuer auch die Profite der Mineralölkonzerne abzuschöpfen und weitere Entlastungen vorzunehmen. Die müssen sozial gerecht sein und sie müssen vor allem auch wirksam sein.
0: Aber für eine Übergewinnsteuer gibt es im Bundesrat überhaupt keine Mehrheit.
1: Na, ich würde sagen, da müssen wir jetzt abwarten. Ich glaube, alle werden genau schauen, wie sich die Mineralölkrise weiterentwickelt, wie lange hier der Bund auch die Notwendigkeit hat, die Menschen zu entlasten. Und ich halte das letzte Wort noch nicht gesprochen bei der Übergewinnsteuer.
0: Sollte die Bundesregierung das Konzept Entlastungsprämie jetzt überarbeiten und einen zweiten Versuch im Bundesrat starten, würden Sie unter irgendwelchen Umständen auch diesen 1.000 Euro zustimmen oder ist das Thema aus Brandenburger Sicht tot?
1: Aus Brandenburger Sicht ist das Thema tot. Wir sollten schauen, wie wir entweder über einkommenssteuerrechtliche Regelungen oder auch mit Direktzahlung hier die Menschen im Land unterstützen können. Und ich sage nochmal, wenn es auch dem Land Brandenburg etwas kosten wird, werden wir das auch mittragen. Wir werden uns nicht wegducken, aber wir brauchen geeignete Maßnahmen und die Entlastungsprämie war keine.
0: Es könnte ja sein, dass dieses Konzept eine Schnapsidee war. Aber an einem Tag wie heute geht auch Restvertrauen in Politik flöten, oder?
1: Also ich würde sagen, wenn man deutlich kommuniziert, dass wir einen Bundestag haben und auch einen Bundesrat und nicht von ungefähr es kommt, dass auch die Bundesländer bei solchen Entscheidungen mit einbezogen werden, dann ist genau das auch Demokratie. Und ich finde, dass hier Maßnahmen auf den Tisch gepackt worden sind und zumindest eine als kritisch oder heute auch vom Tisch genommen wurde, finde ich, das ist Teil eines Diskurses. Wichtig ist, glaube ich, welche Schlussfolgerungen der Bund jetzt zieht. Und die Schlussfolgerungen müssen heißen, weitere Entlastungen müssen auf den Weg, aber nicht mit der Entlastungsprämie.
0: Und Sie kommen der Bundesregierung da auch entgegen oder bleibt es bei Forderungen der Bundesländer, wo sich der Bund dann entscheiden kann, ob ja oder nein?
1: Nein, wir werden fordern, dass wir auch gemeinsam darüber reden. Ich bin weiterhin erstaunt, dass der Bundeskanzler bei diesem Thema zu keiner gemeinsamen Ministerpräsidentenkonferenz eingeladen hat, um genau solche Entlastungsmaßnahmen zu besprechen. Ich glaube, und das wäre mein Appell, sollte nun endlich geschehen. Man muss gemeinsam beraten, wie man die Bürgerinnen und Bürger unterstützt und nicht alleine nur auf Bundesebene.
0: Daniel Keller ist Brandenburgs Finanzminister. Danke Ihnen für das Gespräch.
1: Danke.
0: Es ist 15.31 Uhr hier im RBB24 Inforadio. Nicht nur die Bundesregierung hat diese Woche Jahrestag, auch Papst Leo XIV. Genau heute, vor einem Jahr, ist er gewählt worden. Und auf diesen Tag schaut Italien-Korrespondent Tilman Kleinjung in seiner Bilanz als erstes zurück.
2: 8. Mai 2025, Nachmittag. Weißer Rauch und die Nachricht Habemus Papam.
3: Dominum Robertum Franciscum, Sancte Romane Ecclesiae, Cardinalem Prevost.
2: Robert Francis Prevost wird Papst Leo XIV. Seine erste Botschaft ist ein Friedensgruß.
4: Anch'io vorrei che questo saluto di pace.
2: Ich möchte, dass dieser Friedensgruß in euer Herz eingehe, eure Familien erreiche, alle Menschen, wo immer sie seien, alle Völker, die ganze Erde.

0: Der Friede sei mit euch.
1: La pace sia con voi.
0: Diese Friedensbotschaft wird zum Leitmotiv im ersten Jahr im Amt und zum Anlass, dass sich sogar Donald Trump mit diesem Mann anlegt.
2: I'm not a big fan of Pope Leo. He's a very liberal person.
0: Er sei kein Fan von Leo, der sei zu liberal, schimpft Trump. Nachdem der Papst mehrfach den US-amerikanischen und israelischen Krieg gegen den Iran kritisiert hatte. In dieser Woche hat der amerikanische Präsident noch einmal nachgelegt, Leo würde es wohl in Ordnung finden, wenn der Iran über eine Atomwaffe verfüge. Den Papst beeindruckt solche Kritik nicht oder nicht mehr. Auf die jüngsten Einlassungen Trumps sagte er am Dienstag, wenn mich jemand dafür kritisieren will, dass ich das Evangelium verkünde, möge er bei der Wahrheit bleiben. Die Kirche ist seit Jahren gegen jede Form von Nuklearwaffen. Da gibt es doch keinen Zweifel. Ich hoffe einfach, dass man mir aufgrund des Wertes des Wortes Gottes Gehör schenkt. Und während Trump weiter gegen den Papst austeilt, gab es gestern Zeichen der Entspannung. Leo traf sich mit dem US-Außenminister Marco Rubio. Der Vatikan sprach nach der Audienz von herzlichen Gesprächen. In der Welt ist Leo ein Friedensbotschafter und in der Kirche versucht er, den vorsichtigen Reformkurs seines Vorgängers Franziskus fortzusetzen. Er agiert aber diplomatischer, weckt keine großen Hoffnungen auf Reformen, so wie neulich beim Rückflug von seiner Afrika-Reise, als er gefragt wurde, was er denn davon halte, dass nun im Erzbistum München und Freising offiziell Segensfeiern für homosexuelle Paare möglich sind.
3: The Holy See has made it clear.
0: Der Heilige Stuhl hat deutlich gemacht, dass wir mit der formalisierten Segnung von Paaren nicht einverstanden sind. Heute darüber hinauszugehen, würde meiner Meinung nach mehr Uneinigkeit als Einheit stiften. In diese Antwort packt Leo ein wichtiges Wort. Heute. Auch wenn er sich von der Vorgehensweise der deutschen Bischöfe distanziert, er spricht kein definitives Urteil. In dem heute ist das nicht möglich, könnte ein vielleicht morgen stecken.
4: Das sagt Tilman Kleinjung, Korrespondent in Rom, in seiner Bilanz über das erste Amtsjahr von Papst Leo dem 14.
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4: Die Commerzbank hat einen Verehrer. Vielleicht einen ungewollten. UniCredit, die italienische Großbank, macht der zweitgrößten deutschen Privatbank seit Monaten Avancen und wird dabei ziemlich rabiat. Gegen den Widerstand und auch den der Bundesregierung, also den der Bank und auch den der Bundesregierung, versucht UniCredit, die Mehrheit an der Commerzbank mit Sitz in Frankfurt am Main zu bekommen. Jetzt geht die Bank in die Offensive und hat ihrerseits einen Plan präsentiert, wie sie der feindlichen Übernahme entgehen könnte. Wirtschaftsreporterin Ursula Mayer fasst diesen Plan zusammen.
6: Künstliche Intelligenz ist das Zauberwort. Die will die Commerzbank in vielen Bereichen stärker nutzen, etwa bei der Beratung oder bei Geldwäschekontrollen. Zugleich will die Bank massiv sparen und in den nächsten 4 Jahren 3000 Stellen streichen, zusätzlich zum bereits laufenden Stellenabbau, bei dem schon jetzt fast 4000 Jobs wegfallen sollen. Commerzbank-Chefin Bettina Orlopp sagt:
7: Wir haben diese Entscheidung nicht leichtfertig getroffen. Und wir gestalten diesen Prozess genauso sozialverträglich wie bisher. Basierend auf bewährten Altersprogrammen, natürlicher Fluktuation und in enger Abstimmung mit den Kolleginnen und Kollegen von der Arbeitnehmervertreterseite.
6: Auch wenn der Umbau die Bank rund 450 Millionen Euro kostet, will sie dadurch langfristig ihren Gewinn steigern. Dieses Jahr sollen es mindestens 3,4 Milliarden Euro sein, nach gut 2,5 Milliarden Euro im Jahr davor. Zu den Avancen der italienischen UniCredit sagt Orlopp:
7: Die UniCredit arbeitet mit irreführenden Darstellungen. Sie will uns diskreditieren und versucht, unsere Bewertung runterzureden. Ein No-Go im Banking.
6: Die UniCredit hatte die Commerzbank als vernachlässigt und unsicher bezeichnet und dafür von der Bankenaufsicht BaFin einen Rüffel bekommen. Betriebsrat und Gewerkschaften befürworten den Stellenabbau. Kevin Voss von der Dienstleistungsgewerkschaft Verdi und Mitglied im Aufsichtsrat der Commerzbank.
8: Jeder Arbeitsplatz, der abgebaut wird, tut natürlich weh. Deshalb haben wir wichtige Sicherungen für die Beschäftigten geschaffen mit einem faktischen Ausschluss betriebsbedingter Kündigungen. Das bedeutet, niemand verliert gegen seinen Willen den Job.
6: Einen Kahlschlag befürchtet der Gewerkschafter für den Fall, dass die italienische UniCredit die Commerzbank übernehmen würde. Dann könnten 15.000 Jobs bedroht sein, heißt es bei Verdi. UniCredit selbst hatte zunächst nur von 7.000 Stellen gesprochen. Damit würde sie ähnlich viele streichen wie die Commerzbank. Für deren Aktien liegt seit Dienstag das Kaufangebot der UniCredit auf dem Tisch. Sie bietet dafür aber weniger, als die Aktie im Moment wert ist. Die Kontrolle über die Commerzbank will die UniCredit auch nicht übernehmen, sondern nur ihren Anteil von knapp 30% der Aktien weiter aufstocken. Auf wenig Gegenliebe stößt diese Vorgehensweise beim Bund, der immer noch über 12% der Aktien besitzt und damit ebenfalls ein wichtiger Aktionär ist. Bundeskanzler Friedrich Merz sagte gestern bei einer Veranstaltung in Berlin:
9: Feindliches und aggressives Vorgehen lehnen wir entschieden ab. So geht man nicht mit Instituten wie einer Bank in Deutschland, der Commerzbank, um. So wird Vertrauen zerstört und nicht neues Vertrauen ermöglicht.
6: Zuletzt sind Rufe laut geworden, der Bund möge seine Beteiligung an der Commerzbank wieder aufstocken und so eine Übernahme verhindern. Dazu hat sich die Bundesregierung aber bislang nicht geäußert.
4: Aus Frankfurt am Main war das Reporterin Ursula Mayer.

0: Jetzt habe ich was durcheinander gebracht. Es ist heute wirklich der Wurm drin im RBB 24 Inforadio, technisch zumindest. Jetzt aber.
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0: Entschuldigung, mit Tim Korge.
2: Wir haben Staus in Brandenburg, westliche A10 Richtung Dreieck Werder, zwischen Potsdam Nord und Vöben 15 Minuten plus. In Richtung Dreieck Havelland zwischen Großkreuz und Leest 25 Minuten und A12 Berlin Richtung Frankfurt-Oder zwischen Friedersdorf und Briesen bis zu einer Stunde plus. Stadtverkehr Berlin, Stauschwerpunkt zurzeit ist die City West. Der Kurfürstendamm ist bis Montag zwischen Joachimsthaler und Leibnizstraße wegen der Classic Days gesperrt. Es gibt erhebliche Staus, zum Beispiel auf Budapester Straße, Joachimsthaler, Nürnberger, Kurfürsten- und Kantstraße einschließlich der Querstraßen. Auf dem Stadtring A100 staut es sich Richtung Wedding. Zwischen Tunnel Innsbrucker Platz und Dreieck Funkturm müssen Sie 20 Minuten mehr einplanen. Und in Richtung Treptow haben wir jeweils 15 Minuten zwischen Jakob-Kaiser-Platz und Funkturm sowie am Autobahnende vor der Elsenbrücke. Geduld brauchen Sie auch im Bereich Elsenbrücke sowie auf der Treskow-Allee Richtung Schöneweide. Hier 15 Minuten plus.
0: 15:39 Uhr.
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0: Hier ist Konrad Spremberg. Ist eine der wichtigsten Hilfsmaßnahmen der Bundesregierung jetzt tot? Nachdem der Bundesrat heute die Entlastungsprämie für Arbeitnehmer und Arbeitnehmerinnen gestoppt hat, hat Brandenburgs Finanzminister gerade im Interview mir den Eindruck gemacht, das wird nichts mehr. Nachrichten mit Tim Korge.
2: Brandenburgs Finanzminister Keller begrüßt es, dass der Bundesrat die geplante Entlastungsprämie von 1.000 Euro abgelehnt hat. Der SPD-Politiker sagte im RBB 24 Inforadio, grundsätzlich wolle man die Menschen bei den hohen Energiekosten entlasten. Die vom Bund vorgeschlagene Prämie sei dafür aber ungeeignet und aus seiner Sicht nach heute endgültig vom Tisch. Keller hatte schon vorher darauf verwiesen, dass viele Unternehmen in Brandenburg nicht in der Lage seien, die steuer- und abgabenfreie Prämie zu zahlen, auch das Land nicht. Die Bundesregierung äußerte sich enttäuscht, ein Sprecher betonte aber, man halte an dem Vorhaben fest. Ein Kompromiss könne im Vermittlungsausschuss von Bundestag und Bundesrat gefunden werden. Mit einer elektronischen Fußfessel für potenzielle Gewalttäter werden vor allem Frauen bald besser geschützt. Der Bundestag hat eine entsprechende Änderung im Gewaltschutzgesetz mit breiter Mehrheit angenommen. Auch Grüne und AfD stimmten für den Entwurf der Bundesregierung. Die Linke enthielt sich. Gerichte bekommen demnach mehr Befugnisse und können sowohl die elektronische Fußfessel verhängen als auch die Teilnahme an Anti-Gewaltkursen anordnen. Bundesjustizministerin Hubig hatte sich an einem Modell aus Spanien orientiert. Dort sei seit Einführung der elektronischen Fußfessel 2009 kein Opfer mehr getötet worden, betonte die SPD-Politikerin. Die Preise an den Tankstellen sind auf den niedrigsten Stand seit 2 Monaten gefallen. Nach Angaben des ADAC kostete ein Liter E10 im bundesweiten Tagesdurchschnitt gestern 1,98 Euro. Das waren 1,8 Cent weniger als am Vortag. Auch der Preis für Diesel ging zurück und zwar um rund 3 Cent auf etwas über 2 Euro. Regional gibt es aber deutliche Unterschiede. Zuletzt lagen die Spritpreise Anfang März auf diesem Niveau. Aus Sicht des ADAC sind die Preise nach wie vor überhöht. Der sogenannte Tankrabatt, der seit Mai gilt, werde nicht vollständig an die Kunden weitergegeben. Die Geiselnahme in einer Bankfiliale in Rheinland-Pfalz ist beendet. Wie die Polizei in Sinzig am Nachmittag mitteilte, wurde niemand verletzt. Von den mutmaßlichen Tätern fehlt jede Spur. Aus Sinzig Michael Häusler.
3: Nach Angaben der Polizei sind die Täter auf der Flucht. Der Polizeisprecher konnte aktuell nicht sagen, wann und wie die Täter die Bankfiliale verlassen haben. In der Bank seien 2 Geiseln in einem Raum gefunden worden. Einer der Geiseln sei der Fahrer eines Geldtransporters, der heute Morgen um 9 Uhr vor der Bank parkte. Die Polizei hat eine Fahndung eingeleitet. Der Einsatz in der Innenstadt von Sinzig sei aber soweit beendet.
2: Das Urteil im Prozess um einen getöteten Polizisten in Lauchhammer muss vom Bundesgerichtshof geprüft werden. Wie das Landgericht Cottbus bekannt gab, haben sowohl die Staatsanwaltschaft als auch der Angeklagte Revision eingelegt. Dirk Schneider, RBB 24 Cottbus.
4: Das aus Polen stammende Mitglied einer Autoschieberbande ist am Mittwoch wegen illegalen Kraftfahrzeugrenns mit Todesfolge zu einer Gesamtfreiheitsstrafe von 10 Jahren und 6 Monaten verurteilt worden. Für eine Verurteilung wegen Mordes, wie von der Staatsanwaltschaft und der Nebenklage gefordert, habe dem Angeklagten der erforderliche Tötungsvorsatz nicht nachgewiesen werden können, so das Gericht. Der 27-Jährige hatte Anfang vergangenen Jahres beim Versuch, sich einer Polizeikontrolle zu entziehen, einen Beamten mit seinem Fahrzeug erfasst und tödlich verletzt. Bis zu einer Entscheidung durch den Bundesgerichtshof werden einige Monate vergehen.
2: Somalia droht eine Hungersnot. Wie das Welternährungsprogramm mitteilte, leiden in dem Land am Horn von Afrika 6 Millionen Menschen unter akutem Hunger. Das ist etwa jeder dritte Einwohner. Die Hungerkrise verschärft sich demnach in einem alarmierenden Tempo. Grund dafür sei ausbleibender Regen, wodurch Ernten und Vieh vernichtet werden. Somalia ist besonders hart von der Klimakrise betroffen. In einigen Regionen sind laut der UN-Behörde die Wasservorräte aufgebraucht. Hinzu komme, dass die Menschen immer wieder Gewalt erleiden müssten. Das Welternährungsprogramm erklärte, es brauche dringend weitere Hilfsgelder, um eine Katastrophe abzuwenden. Soweit die Nachrichten. 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Das Wetter. Am Nachmittag ein Mix aus Sonne und kompakten Quellwolken. Örtlich sind auch Schauer möglich. Am freundlichsten ist es in der Prignitz. Aktuell haben wir in Berlin Eiskeller 16 und in Tempelhof 13 Grad, in Roland 11 und in Templin 16 Grad. Morgen wieder ein Wechsel aus Sonne und Wolken und weiterhin trocken bei Höchstwerten zwischen 17 und 19 Grad. Die Zeit 15.45 Uhr.
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5: Es war einmal. Eigentlich müssten wir heute mit diesen Worten anfangen, denn wir sind märchenhaft unterwegs und das im Wortsinn. Auf den Spuren von Schneewittchen, Rotkäppchen, Hänsel und Gretel oder auch Frau Holle. Ich wiederum heiße Marc Diening und wir reisen heute in den Spessart. Dort im Wald zwischen Südhessen und Nordbayern finden sich Spuren all dieser Märchenfiguren, ihrer realen Vorbilder und derer, die ihre Geschichten aufgeschrieben haben, die Brüder Grimm. Michel Nowak hat den märchenhaften Spessart erkundet.
6: Schüchtern und in sich gekehrt sitzt Schneewittchen auf einer Bank an einem Brunnen in der Innenstadt von Lohr am Main. Seit mehr als 10 Jahren schmückt die überlebensgroße weiße Kunststeinfigur den kleinen Park nahe dem Zentrum, wie Lohrs Cheftouristiker Jörg Goldbach sagt.
7: Schneewittchen auf der Parkbank nennt sich das Ganze und ist von der Lohrer Künstlerin 2015 erstellt worden und dann im Zuge des Schneewittchenfests damals eingeweiht.
6: Denn Lohr am Main, im äußersten Nordwesten Bayerns, ist die Schneewittchenstadt schlechthin. Hier soll das märchenhafte Vorbild der Brüder Jakob und Wilhelm Grimm vor 300 Jahren gelebt haben. Und nicht nur das, der umliegende Spessartwald, dieses sagenumwobene Mittelgebirge zwischen Bayern und Hessen, ist voller Hinweise auf die Sagengestalten der berühmten Kinder- und Hausmärchen. Auch weil die Brüder Grimm selbst rund 50 Kilometer von Lohr entfernt in Steinau an der Straße aufwuchsen. Zeit für einen Ausflug zu Frau Holle, zu bösen Stiefmüttern und Zwergen in tiefen Wäldern. Zeit für einen Ausflug in die ganz reale Grimmsche Märchenwelt. Und die beginnt im Stadtkern von Lohr zwischen dem Rathaus und einem prächtig anzusehenden Schloss. Dort steht eine junge Frau mit langen schwarzen Haaren und einem altmodischen Kostüm. Unverkennbar, mit dem klassisch dunkelblauen Oberteil und dem leuchtend gelben bodenlangen Rock, ist die 25-jährige Luisa Damm hier in die Rolle des Schneewittchens geschlüpft.
8: Einige fragen sich wahrscheinlich, warum ausgerechnet ich sie jetzt hier begrüße. Aber das möchte ich euch gerne mit einer kleinen Reise in die Vergangenheit erzählen. Wie jedes Märchen möchte ich genauso anfangen.
6: Was folgt, ist weniger ein Märchen. Es ist die Erklärung, welche frühere Einwohnerin von Lohr am Main das Schneewittchen gewesen sein könnte.
8: Es war einmal eine kleine Stadt namens Lohr am Main. Dort wurde ich das Freifräulein Maria Sophia Margareta Katharina von Erthal im Jahr 1725 geboren. Meine Haut so weiß wie Schnee, meine Lippen so rot wie Blut und meine Haare so schwarz wie Ebenholz. Deswegen wurde ich im Volksmunde auch Schneewittchen genannt.
6: Maria Sophia Freifrau von Erthal. Sie soll das historische Vorbild der Märchenfigur sein. Luisa Damm ist hier an diesem Tag Gästeführerin für Touristen. Und in ihrer Rolle als Schneewittchen hat sie da unterstützende Fakten. Vom frühen Tod der Mutter erzählt sie. Und von der Wiederheirat des Vaters, Graf Philipp von Waldeck-Wildungen, mit Claudia Elisabeth von Fenningen. Sie, so heißt es, soll ihre Kinder aus erster Ehe bevorzugt haben.
8: Meine Stiefmutter war leider sehr, sehr eitel Und so fragte sie eines Tages den Spiegel, den sie von meinem Vater aus der Lora Spiegelmanufaktur geschenkt bekommen hat, wer die Schönste im ganzen Land sei. Und als der Spiegel dann nicht sagte, dass sie die Schönste sei, schickte sie mich mit dem Förster hinaus in den Wald. Er solle mich umbringen. Dort zog der Förster sein Messer und ich rannte panisch davon. Über den Höhenbrücken der Burg Patenstein entlang, bis ich an die Amtsvogtei Frammersbach kam. Doch auch dort war ich längst nicht sicher. Ich musste aus dem Herrschaftsgebiet meines Vaters flüchten.
6: Was daran ist Wahrheit? Was Fiktion? Zumindest passen auf den ersten Blick viele Dinge in Lohr, dem Tor zum Spessart, zusammen. Von der tatsächlich existenten Spiegelmanufaktur bis zu den Adligen. Längst trägt Lohr den Zusatznamen Schneewittchenstadt und Luisa Damm, eine von 9 Darstellerinnen der Figur, überreicht aus einem Holzkorb kleine Geschenke.
8: Als Souvenir möchte ich gerne jedem von euch einen Apfel mitgeben. Da steht herzliche Grüße von dem Schneewittchen. Das heißt, diese Äpfel sind nicht vergiftet. Keine Sorge.
6: Seit 9 Jahren ist die angehende Fremdsprachenkorrespondentin als Schneewittchen unterwegs, nebenberuflich. Übrigens, die aktuellen 9 Lora Schneewittchen sehen sich ähnlich.
8: Natürlich muss man vom Aussehen her ähnlich aussehen, wie das Schneewittchen im Bilderbuch beschrieben wurde. Also dunkle Haare, am liebsten auch lang, also nicht so wie die Disney-Version. Wir haben gerne langhaarige Schneewittchen hier. Natürlich blass, beziehungsweise nicht ganz so dunkle Hautton. Und dann zuletzt noch, dass wir den Text auswendig können. Bevor wir den Text nicht können, dürfen wir nicht auf unsere Einsätze.
6: Aber ist das noch zeitgemäß, dieser Stereotyp der jungen weißen Frau? Cheftouristiker Jörg Goldbach zeigt sich da durchaus aufgeschlossen.
7: Wir hatten tatsächlich in der Vergangenheit schon ein asiatisches Schneewittchen. Das war überhaupt kein Problem, das war vollkommen in Ordnung. Vielen Leuten ist es vielleicht auch gar nicht aufgefallen, ob Schneewittchen schwarzhaarig sein muss und helle Haut haben muss. Es ist halt dieses Role Model, das es da gibt. Aber bisher kam man noch nicht in die Verlegenheit, da über was anderes nachzudenken. Wenn das mal soweit ist, warum nicht? Warum soll es nicht auch dunkelhäutig sein? Warum soll es nicht auch, keine Ahnung, hellere Haare haben? Darüber machen wir uns Gedanken, wenn es soweit ist.
6: In der Innenstadt ist nicht nur Schneewittchen selbst, sondern auch ihre Mutter mit Gästen unterwegs. Nicole Schmidt, 40 Jahre, eigentlich Mitarbeiterin im Spessart-Museum, geht gekleidet in silberfarbener Tracht mit elegantem Fächer in dieser Rolle auf.
9: Mein Name ist Maria Eva, Madame Baronesse von und zu Ehrtal, geborene Freiin von Bettendorf. Sollten Sie mich also ansprechen wollen? Tun Sie dies mit Madame.
6: Auf eins legt sie gleich mal Wert.
9: Ich bin die leibliche Mutter von Schneewittchen. Ich werde tatsächlich öfter mal verwechselt mit der bösen Stiefmutter, aber das kann man ausräumen. Genau.
6: 3 Töchter, darunter Maria Sophia, gebar die Freifrau und verstarb selbst früh. Damit war der Weg für ihre Nachfolgerin, bekannt als böse Stiefmutter, frei.
9: Der Herr wende es zum Besten. Würden Sie mich noch ein kleines Stück begleiten? Wenn Sie Nein sagen, haben wir ein Problem.
6: Nur im Märchen oder als historische Stadtführerin könne man über seinen eigenen Tod berichten, sagte Nicole Schmidt noch auf dem Weg zurück zum Spessart-Schloss, ihrer ersten Arbeitsstätte. Heute ist es Standort des überraschend großen Spessart-Museums. Und ein Gutteil der Ausstellung befasst sich durchaus ernsthaft mit der Frage nach dem Zusammenhang von Schneewittchen und der Stadt Lohr am Main. Museumspädagogin Karin Mähler läuft einige Ausstellungsräume weiter.
10: Jetzt sind wir in Schneewittchens Wohnzimmer.
6: In dem mit seinerzeit seltenen, original erhaltenen Stofftapeten und grünen Buntglasscheiben ausgestatteten Saal hat sich die leibliche Mutter, die junge Frau von Ehrtal, mit ihren Kindern, darunter auch Maria Sophia, aufgehalten. Die Museumspädagogin zeigt nun Porträtmalereien von Schneewittchen. Nur eins passe nicht zum Märchen. Für das Schneewittchen-Original gab es keinen Ehemann.
10: Den Prinzen aus dem Märchen, nach dem dürfen Sie keinen Lora fragen. Den gibt's nicht. Die Sophia Maria von Ehrtal ist unverheiratet geblieben. Mit 21 Jahren hat sie das Schloss verlassen. Sie ist zu ihrem Bruder nach Bamberg gezogen. Weiß nicht, ob sie da über 7 Berge gegangen ist und den 7 Zwergen begegnet ist. Sie ist dort auch geblieben bis zu ihrem Tod. Sie hatte auch ein Augenleiden, ist im Laufe ihres Lebens auch erblindet.
6: Viele weitere Geschichten kennt die 66-Jährige über das vermeintlich echte Schneewittchen. Hervorragend fügt sich auch die Umgebung in die Grimmsche Märchenwelt ein. Die Wälder des Spessarts, tief und unheimlich, passen hervorragend zu vielen Hausmärchen. Sind sie doch auch für spektakuläre Überfälle durch Räuberbanden bekannt. Stellvertretend und berühmt-berüchtigt steht dafür der Postraub.
10: Die Kutsche kam dann gefahren, die Räuber hatten sich versteckt, haben Schnüre gespannt, die Pferde haben gescheut, man hat den Kutscher vom Kutschbock gerissen und die Reisenden in der Kutsche, die haben einfach gehofft, die nehmen jetzt alles, was oben auf der Kutsche drauf ist und lassen uns dann in Ruhe und wir kommen so davon.
6: Von solchen Überfällen erzählt auch die bekannte deutsche Komödie Das Wirtshaus im Spessart mit der Schauspielerin Liselotte Pulver, läuft im Spessart-Museum übrigens in Endlosschleife. Natürlich ist eine Spurensuche nach den sieben Zwergen und anderen Grimmschen Märchenfiguren heute auch direkt in diesem Mittelgebirgswald zu erleben. Zum Beispiel auf dem 60 Kilometer langen Pfad mitten hindurch. Der Name? Selbstverständlich Schneewittchenwanderweg. Große Teile des Gebiets waren zwischenzeitlich Bergbauregionen. Kupfer, Eisen und Kobalt wurden hier über Jahrhunderte gewonnen. Vornehmlich kleine Menschen und oft sogar Kinder arbeiteten in den flachen Stollen. Möglicherweise standen sie für die Zwerge, die Schneewittchen im Wald trifft, glaubt Forscher Gerrit Himmelsbach.
11: Die Zwerge und dann die Arbeiter in den Bergwerken haben den Boden hier nach oben geschafft, haben Abraumhalden gemacht. Und deshalb sind hier Gesteine, die eigentlich gar nicht hierher gehören, weil sie halt aus dem Boden stammen. Und deshalb haben sich hier Tiere und Pflanzen angesiedelt, die eigentlich gar nicht hierher gehören, weil eben die jetzt besondere Bedingungen haben, die es außenrum nicht gibt.
6: Heute sind große Teile des Spessarts Naturschutzgebiet. Und mittendrin verwunschen wirkende Teiche, das Gegenstück des Spiegels der Stiefmutter für Schneewittchen im Wald.
11: Hier konnte dann Schneewittchen, als es vorbeigekommen ist, dann immer sehen, was gerade los ist. Ist die Schwiegermutter hinter ihr her? Was machen die Zwerge? Muss sie noch was aufräumen? Das ist also ein Teich, der sehr viel Atmosphäre hat, weil da stehen Bäume drin, die jetzt natürlich inzwischen alle abgestorben sind. Und es gibt dem Ganzen eine sehr besondere Note.
6: Auch diese Teiche sind Überbleibsel des vor mehr als 100 Jahren eingestellten Bergbaus. Der ist Vergangenheit. Die Suche nach den Märchenursprüngen ist geblieben. Im Spessart ist es manchmal schwer, Tatsachen und Märchen auseinanderzuhalten. Macht ja in gewisser Weise den Reiz der Gegend aus. Aber zurück zu feststehenden Fakten. Am nördlichen Ende des Spessartwalds, in Steinau an der Straße, verbrachten die berühmten Märchensammler Jakob und Wilhelm Grimm einen Großteil ihrer Kindheit. Und die beiden prägen das 10.000 Einwohnerstädtchen im Süden Hessens bis heute. Bei verschiedenen Führungen können Interessierte auf die Suche nach den Grimmschen Spuren gehen. Die Brüder Grimm bezeichneten Steinau an der Straße stets als Heimatstadt. Auch wenn die später berühmten Märchensammler Jakob und Wilhelm Grimm hier tatsächlich nur knapp 8 Jahre ihrer Kindheit verbrachten, 1798 zogen sie weiter, besuchten in Kassel das Gymnasium. Ihr späterer Ruhm aber fiel auf Steinau zurück. Und so wimmelt es in kleinen Fachwerkstädtchen heute nur so vor sagenhaften Figuren, vom gestiefelten Kater bis zum König Drosselbart. Am Marktplatz wartet gerade Frau Holle. Renate Ulrich, auch eine Stadtführerin, schlüpft in diese Rolle.
12: Ich habe mich für die Frau Holle entschieden, weil für Dornröschen, Rotkäppchen oder Schneewittchen, die werden nicht älter. Und die Frau Holle ist halt eine Figur, die könnte auch ein bisschen in die Jahre gekommen sein. Und es ist eine Figur, die nicht böse ist. Weil die älteren Damen in den Märchen sind alle ein bisschen, ob sie böse Stiefmutter ist oder sind, kommen nicht so gut bei weg. Aber die Frau Holle ist halt eine positive Figur. Ich will die Gute sein.
6: Märchenhaft auf Schritt und Tritt. Das gilt für die Brüder Grimmstadt Steinau, für die Schneewittchenstadt Lohr am Main und eigentlich für den gesamten Spessart. Diesen Mittelgebirge zwischen Bayern und Hessen und der Heimat so vieler Grimmscher Märchen.
3: Tja, und wenn sie nicht gestorben sind, Sie wissen schon. Michael Nowak war für uns im märchenhaften Spessart unterwegs. Vielleicht sind Sie ja jetzt auch auf den Geschmack gekommen. Und wenn nicht, nächste Woche gibt's neue Tipps. Dann sind wir wieder gemeinsam unterwegs, wenn Sie mögen. Ich heiße Marc Diening und würde mich freuen.
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0: Gucken wir aufs Wetter in Brandenburg und Berlin. Die aktuellen Temperaturen: Potsdam 12 Grad, Frankfurt an der Oder 13 Grad, in Berlin zwischen 13 und 16 Grad. Heute Nachmittag im Norden neben Sonnenschein meist lockere Quellwolken, sonst neben etwas Sonne kompaktere Wolken und vereinzelt schwache Schauer, meistens aber trocken. 17 Grad heute höchstens. Über Nacht ziehen die meisten Wolken weg und der Samstag beginnt freundlich und trocken mit Sonnenschein.
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2: Staus in Brandenburg, westliche A10 Richtung Dreieck Werder, zwischen Potsdam Nord und Vöben 15 Minuten plus. In Richtung Dreieck Havelland zwischen Großkreuz und Lees 20 Minuten und A12 Berlin Richtung Frankfurt Oder zwischen Friedersdorf und Briesen bis zu einer Stunde plus. Stadtverkehr Berlin, Stauschwerpunkt weiterhin die City West. Der Kurfürstendamm ist bis Montag früh zwischen Joachimsthaler und Leibnizstraße wegen der Classic Days gesperrt. Es gibt zahlreiche Staus, zum Beispiel auf Budapester Straße, Joachimsthaler, Nürnberger Kurfürsten und Kantstraße sowie auf der Lewisham-Straße und auch die Querstraßen sind betroffen. Auf dem Stadtring A100 stockt es Richtung Wedding zwischen Tunnel Innsbrucker Platz und Dreieck Funkturm 10 Minuten plus. In Richtung Treptow haben wir jeweils 15 Minuten zwischen Jakob-Kaiser-Platz und Funkturm sowie am Autobahnende vor der Elsenbrücke. Geduld bitte auch auf der Treskow-Allee Richtung Schöneweide. Aktuell 15 Minuten plus am Bahnhof Karlshorst. Ist nur eine Spur frei.
0: 16 Uhr.
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0: Hier ist Konrad Spremberg. Die Bundesregierung ärgert sich über die Bundesländer, weil die Länder heute gesagt haben, nein, eure Entlastungsprämie wollen wir nicht. Diesem Gesetz stimmen wir nicht zu. Warum nicht? Dazu haben wir in der Brandenburger Landesregierung angerufen. Mehr in den Nachrichten und die hat Tim Korge.
2: Die Brandenburger Landesregierung bewertet es positiv, dass die geplante Entlastungsprämie von 1.000 Euro im Bundesrat durchgefallen ist. Finanzminister Keller sagte im RBB 24 Inforadio, die vom Bund vorgeschlagene Prämie sei das falsche Mittel, um die Menschen von den hohen Energiekosten zu entlasten. Bisher sei etwa eine Übergewinnsteuer für Mineralölkonzerne, so der SPD-Politiker. Für ihn sei die Entlastungsprämie nun vom Tisch. Hauptstadtkorrespondentin Gabriele Intemann.
3: Wahrscheinlich geht das entsprechende Gesetz jetzt in den Vermittlungsausschuss. Dort sitzen je 16 Mitglieder von Bundestag und Bundesrat, um mögliche Kompromisse zu erarbeiten. In der heutigen Debatte in der Länderkammer erinnerte der scheidende Ministerpräsident von Baden-Württemberg, Winfried Kretschmann, an das Sprichwort: Das Gegenteil von gut gemacht ist gut gemeint. Vor allem sei die Frage unbeantwortet geblieben, wer die Steuerausfälle bezahlen soll, die mit der Prämie einhergehen.
2: Der Bundesrat hat aber für eine Neuregelung der privaten Altersvorsorge gestimmt. Vorgesehen ist, die Riester-Rente zum Jahreswechsel durch ein neues, staatlich gefördertes Vorsorgemodell abzulösen. Private Anbieter werden verpflichtet, hierzu ein Standardprodukt im Portfolio zu haben. Die Verwaltungskosten werden gedeckelt, um auch Geringverdienern den Einstieg zu erleichtern. Für jeden eingezahlten Euro gibt der Staat 50 Cent dazu, bei einer Einzahlung von bis zu 360 Euro im Jahr. Bei höheren Beiträgen sinkt der Zuschuss. Auch Selbstständige können erstmals von der staatlichen Förderung profitieren. Mit einer elektronischen Fußfessel für potenzielle Gewalttäter werden vor allem Frauen bald besser geschützt. Der Bundestag hat eine entsprechende Änderung im Gewaltschutzgesetz mit breiter Mehrheit angenommen. Auch Grüne und AfD stimmten für den Entwurf der Bundesregierung. Die Linke enthielt sich. Gerichte bekommen demnach mehr Befugnisse und können sowohl die elektronische Fußfessel verhängen, als auch die Teilnahme an Anti-Gewaltkursen anordnen. Bundesjustizministerin Hubig hatte sich an einem Modell aus Spanien orientiert. Dort sei seit Einführung der elektronischen Fußfessel 2009 kein Opfer mehr getötet worden, betonte die SPD-Politikerin. Die Preise an den Tankstellen sind auf den niedrigsten Stand seit 2 Monaten gefallen. Nach Angaben des ADAC kostete ein Liter E10 im bundesweiten Tagesdurchschnitt gestern 1,98 Euro. Das waren 1,8 Cent weniger als am Vortag. Auch der Preis für Diesel ging zurück, und zwar um rund 3 Cent auf etwas über 2 Euro. Regional gibt es aber deutliche Unterschiede. Zuletzt lagen die Spritpreise Anfang März auf diesem Niveau. Aus Sicht des ADAC sind die Preise nach wie vor überhöht. Der sogenannte Tankrabatt, der seit Mai gilt, werde nicht vollständig an die Kunden weitergegeben. Berlin wird in diesem Jahr voraussichtlich 64 Millionen Euro weniger an Steuern einnehmen als bisher erwartet. Das ist das Ergebnis der aktuellen Mai-Steuerschätzung der Finanzverwaltung. Im nächsten Jahr wird mit 187 Millionen Euro weniger eine noch größere Lücke vorausgesagt. Finanzsenator Evers führt das vor allem auf den Krieg im Nahen Osten zurück. Aktuell sei nicht abzusehen, wann sich die Lage stabilisieren werde. Der CDU-Politiker fordert den Bund auf, die wirtschaftspolitischen Rahmenbedingungen zu verbessern und zügig Strukturreformen auf den Weg zu bringen. Mit der neuen Steuerschätzung verschärft sich die ohnehin schwierige finanzielle Situation Berlins weiter. Die Geiselnahme in einer Bankfiliale in Rheinland-Pfalz ist beendet. Wie die Polizei in Sinzig am Nachmittag mitteilte, wurde niemand verletzt. Von den mutmaßlichen Tätern fehlt jede Spur. Aus Sinzig Michael Häusler.
4: Nach Angaben der Polizei sind die Täter auf der Flucht. Der Polizeisprecher konnte aktuell nicht sagen, wann und wie die Täter die Bankfiliale verlassen haben. In der Bank seien zwei Geiseln in einem Raum gefunden worden. Einer der Geiseln sei der Fahrer eines Geldtransporters, der heute Morgen um 9 Uhr vor der Bank parkte. Die Polizei hat eine Fahndung eingeleitet. Der Einsatz in der Innenstadt von Sinzig sei aber soweit beendet.
2: Soweit die Nachrichten. 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Das Wetter. Bis zum Abend im Norden heiter, sonst neben Sonne auch dichtere Wolken. Aktuell haben wir in Berlin Eiskeller 16 und in Tempelhof 13 Grad, in Roland 11 und in Templin 16 Grad. In der Nacht von Norden Auflockerungen bei 7 bis 2 Grad. Morgen mal sonnig, mal wolkig und meist trocken, maximal 16 bis 19 Grad. Am Sonntag dann bis 23 Grad, sonst wenig Änderung. Die Zeit 16.05 Uhr.
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0: Im Studio ist Konrad Spremberg, ich grüße Sie. Es waren ja zwei große Ideen, die die Bundesregierung hatte, um wegen der hohen Energiekosten was zu machen. Einerseits eine Senkung der Spritsteuer, die funktioniert offenbar so mäßig, aber sie gilt. Andererseits die Entlastungsprämie. Was dahinter steckt, Arbeitnehmerinnen und Arbeitnehmer sollen von den Unternehmen, in denen sie arbeiten, bis zu 1.000 Euro bekommen können, steuer- und abgabenfrei. So war der Plan. Dann kam der Bundesrat, denn diese Prämie müssten dort die Länder zustimmen. Und das tun sie nicht. Warum nicht? Hauptstadtkorrespondent Jan Zimmermann hat die heutige Bundesratssitzung verfolgt.
5: Die Entlastungsprämie sei eine Maßnahme aus der Kategorie.
6: Es gibt ja in der Politik ein ziemlich hartes Sprichwort. Und das heißt, das Gegenteil von gut ist gut gemeint,
5: sagt der baden-württembergische Ministerpräsident Winfried Kretschmann. Der Grünen-Politiker kritisiert die von Bundesregierung und Bundestag beschlossene Maßnahme stark. Der Bund werfe den Ländern etwas hin, nach dem Motto:
6: Hier ist unsere Idee, macht was draus, ihr Länder und Kommunen.
5: Doch so funktioniere der Föderalismus nicht. Die Länder ärgern sich, weil neben den Arbeitgebern sie den Großteil der Zeche zahlen sollen. Denn je mehr Unternehmen die Prämie steuer- und abgabenfrei an ihre Beschäftigten auszahlen, desto weniger Steuereinnahmen bekommen die Länder und Kommunen. Dazu Hamburgs Finanzsenator Andreas Dressel von der SPD.
7: Die Prämie führt zu Steuermindereinnahmen von insgesamt geschätzt 2,8 Milliarden Euro in den nächsten Jahren. Zwei Drittel auf Länder, 1 Milliarde. Und Kommunen mit dann 700 Millionen.
5: Viel Geld, auf das die meist klammen Städte und Gemeinden nicht verzichten können, erklärt Dressel. Als Kompromiss haben die Länder dem Bund vorgeschlagen, die Kommunen nicht zu belasten und diesen Teil anders zu finanzieren. Aber
7: das ist schon ein Stück enttäuschend, dass diese Hand nicht ergriffen wurde, um sozusagen hier auch eine Möglichkeit zu einem Konsens zu kommen. Aber wenn das Gesetz in irgendeiner Form irgendwo in die Montagehalle zurückkommt, dann ist das ja vielleicht eine Gelegenheit, auf diese Beschlussempfehlung Bezug zu nehmen.
5: Und so kommt es jetzt auch. Die Länder lehnen das Gesetz ab und schicken es zurück in die Montagehalle. Die Bundesregierung kann nun versuchen, die Entlastungsprämie im Vermittlungsausschuss von Bundestag und Bundesrat zu retten. Mehrere Länder stoppen die Maßnahme aber nicht nur wegen der eigenen Finanzen, betont Manuela Schwesig, Ministerpräsidentin in Mecklenburg-Vorpommern.
8: Weil jetzt schon klar ist, dass viele Klein- und mittelständische Unternehmen diese Prämie nicht zahlen können. Jetzt ist schon klar, dass die sozialen Arbeitgeber in den sozialen Berufen diese Prämie nicht zahlen können. Und jetzt ist schon klar, dass auch der öffentliche Dienst diese Prämie nicht zahlen kann. Und man kann nicht etwas auf den Weg bringen, wo man eigentlich weiß, dass ganz viele diese Prämie nicht erhalten werden.
5: Sie und weitere Regierungschefs sprechen sich außerdem für eine Übergewinnsteuer für Mineralölkonzerne und einen Preisdeckel für Benzin und Diesel aus. Eine Mehrheit gibt es für diese Maßnahmen im Bundesrat jedoch nicht. Die Bundesregierung zeigt sich enttäuscht, dass die Länder die Entlastungsprämie ausbremsen. Es sollen neue Gespräche aufgenommen werden. Die Opposition im Bundestag spottet, das sei ein Fiasko für die Bundesregierung und vor allem für den Kanzler, so die Grünen. Und in der Wirtschaft atmen viele Arbeitgeber auf, dass die Prämie vorerst nicht kommt.
0: Jan Zimmermann aus dem Hauptstadtstudio war das. Das Land Brandenburg war ja von Anfang an gegen diese Prämie und Brandenburgs Finanzminister Daniel Keller von der SPD hat vorhin hier im Interview gesagt, die Entlastungsprämie sei aus Brandenburger Sicht jetzt auch tot. Um 16:45 können Sie das ganze Gespräch mit Daniel Keller nochmal hören hier bei uns. 16:09 jetzt, hier ist das RBB 24 Inforadio, der Verkehrsservice mit einer Gefahrenmeldung. Bitte Vorsicht auf der A24 Berlin Richtung Hamburg. Zwischen Herzsprung und Dreieck Wittstock-Dosse liegen mehrere Plastikteile auf der rechten Spur. Nachdem wir gerade über ein Nein aus dem Bundesrat berichtet haben, geht's jetzt um ein Ja. Die Neuregelung der privaten Altersvorsorge ist durchgegangen. Sie soll die gesetzliche Rentenversicherung flankieren und mehr Menschen ermuntern, selbst Geld fürs Alter anzulegen. Was ist da genau geplant und was heißt das für Ihr Sparen? Andreas Fischer aus dem Hauptstadtstudio fasst die wichtigsten Punkte zusammen.
9: Die Reform löst die sogenannte Riester-Rente ab. Mit ihr hatte der Staat seit 2002 private Vorsorgemodelle steuerlich und mit Zulagen gefördert. Allerdings haben in den vergangenen Jahren immer weniger Menschen solche Verträge abgeschlossen. Hohe Renditen sind damit nämlich kaum möglich, weil der Großteil der Beiträge nicht risikoorientiert angelegt werden kann. Das wird sich jetzt ändern. In Zukunft fördert der Staat Produkte, die zum Beispiel hauptsächlich in Aktien oder ETFs investieren. Dazu gehören Anlagedepots, bei denen nicht garantiert ist, dass die eingezahlten Beiträge später auch ausgezahlt werden. Durch das höhere Risiko kann aber natürlich die Rendite deutlich höher sein als bei bisherigen Riester-Verträgen. Wer weiterhin lieber auf Nummer sicher gehen will, soll das aber auch können. Mit Finanzprodukten, bei denen 100% oder 80% der Beiträge garantiert ausbezahlt werden. Kosten für den Abschluss und die Depotverwaltung sollen auf die gesamte Laufzeit verteilt werden. Als Alternative soll es außerdem ein günstiges Standardprodukt geben. Es soll den Einstieg in die private Altersvorsorge leicht machen und man soll es bei jeder Bank, Sparkasse oder Versicherung abschließen können. Die neuen Altersvorsorgemodelle sollen zum 1. Januar 2027 an den Start gehen. Die Förderung wird sich dann nach den eingezahlten Beiträgen richten. Bis zu einer Höhe von 360 Euro im Jahr gibt es eine Zulage von 50 Cent für jeden eingezahlten Euro. Zwischen 360 und 1.800 Euro sind es 25 Cent pro Euro. Die maximale Zulage beträgt 540 Euro pro Jahr. Wer Kinder hat, wird noch eine Extrazulage bekommen. Neu ist außerdem, dass in Zukunft auch Selbstständige die staatliche Förderung für die private Altersvorsorge bekommen. Bestehende Riester-Verträge gelten weiter, man kann aber auch in eins der neuen Modelle wechseln.
0: Das war Hauptstadtkorrespondent Andreas Fischer. Vor einem Dreivierteljahr hat Bundeswirtschaftsministerin Katharina Reiche Lausitzer Kraftwerken in Schwarze Pumpe versprochen, dass sie beim Bau neuer Gaskraftwerke berücksichtigt werden. Aber die LEAG-Beschäftigten und auch Kommunalpolitiker glauben nicht dran, denn nach dem gerade vorgelegten Gesetzentwurf könnte die Lausitz leer ausgehen. Heute ist deshalb protestiert worden auf dem Baufeld, das für das neue Kraftwerk vorgesehen ist. RBB24-Reporterin Iris Wussmann war dort.
10: In einer genau einstudierten Choreografie laufen Azubis auf das Baufeld des geplanten wasserstofffähigen Gaskraftwerkes und bilden mit ihren bedruckten T-Shirts die Forderung »Nicht ohne uns«. Es sind Bilder wie dieses, die heute die klare Botschaft transportieren sollen, dass man nicht benachteiligt werden will. Moritz Krautz und Emily Zinke.
11: 38 soll ja alles dicht machen. Das Kraftwerk Schwarze Pumpe wird zugemacht. Die anderen Kraftwerke werden zugemacht. Und das ist halt für uns als Azubis auch nicht wirklich eine gute Aussicht, wenn das Gaskraftwerk hier vielleicht doch nicht entstehen soll.
12: Es geht alles in Süden, Westen. Wir sehen keine richtige Zukunft hier für uns.
10: Denn bisher ist im Gesetzentwurf ein Südbonus für die Ausschreibungen vorgesehen, weil dort das Netz durch große Industriestandorte stark gefordert ist. Das sind keine fairen Wettbewerbsbedingungen, so die Spremberger Bürgermeisterin Christine Herntje.
13: So war das Ganze nicht abgemacht gewesen. Es ist ein symbolischer Bruch vieler Versprechen, wenn das so umgesetzt wird. Uns wird hier die Existenz geraubt.
10: Deutliche Worte auch später vor dem Kraftwerk Schwarze Pumpe beim zweiten Teil des inszenierten Protestes. Wir haben uns auf den Kohleausstieg eingelassen mit dem Versprechen, dass die Lausitz Energieregion bleibt, heißt es da vom Konzernbetriebsrat Turef Smith. Jetzt drohe eine Ungleichbehandlung.
14: Das treibt uns wirklich zur Sorge, dass in dem derzeitigen Entwurf das nicht drinsteht. Gaskraftwerk, das ist für uns elementar und darauf setzen wir.
10: Notfalls wolle man nach Berlin fahren und richtig Randale machen, heißt es vor den Kraftwerkstouren, bevor nach dem Singen des Steigerliedes die Transparente wieder eingerollt werden. Botschaft gesendet. Ob sie ankommt und etwas bewirkt, wird sich zeigen.
0: Der Gesetzentwurf muss noch vom Bundeskabinett verabschiedet werden und dann durch den Bundestag. Im Sommer soll das passieren. RBB24-Reporterin Iris Wussmann war das. Über die Wehrpflicht in Deutschland wird viel diskutiert, aber noch gibt's keine neue Wehrpflicht und daher auch keinen zivilen Ersatzdienst. Neben der Wehrpflichtdiskussion können wir uns ja mal angucken, wie ein Zivildienst 2.0 aussehen könnte für unsere Gesellschaft, unsere Krankenhäuser, unsere Pflegeheime. Viele junge Leute leisten ja gerade das freiwillige soziale Jahr FSJ. Aber das ist, klar, wie der Name sagt, freiwillig. Der Generalsekretär des Deutschen Roten Kreuzes, Christian Reuter, sagt dazu:
15: Also ich bin großer Anhänger von Freiwilligkeit und freiwilligen Lösungen, freiwilligen Engagement. Und das FSJ ist am Ende des Tages ein pädagogischer Lerndienst, dass ich sozusagen eine pädagogische Komponente habe und dafür sorge, dass Menschen nach einem Jahr hoffentlich für sich selbst klarer ihren Weg kennen. Das ist aber für mich eine andere Baustelle, als wenn ich jetzt über die Verpflichtung, eine Dienstverpflichtung spreche.
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0: In der Fußball-Bundesliga geht die Saison langsam zu Ende. Beim Football geht's jetzt erst richtig los. An diesem Wochenende startet die German Football League und das gleich mit dem Berlin-Brandenburg-Derby. Der aktuelle deutsche Meister Potsdam Royals muss bei den Berlin Rebels antreten. RBB-Football-Experte Matthias Gindorf blickt voraus auf die Spielzeit in der höchsten deutschen Liga für American Football.
16: Die Royals sind wieder die Gejagten in der GFL.
17: Ja, das ist, glaube ich, relativ normal, dass Potsdam die Gejagten sind.
16: Die Potsdam Royals haben die vergangenen 3 Jahre den Titel in der Liga gewonnen und dabei insgesamt nur 2 Spiele verloren. Diese Serie will man unbedingt fortsetzen und Titel Nummer 4 in die Landeshauptstadt holen, sagt Henning Prüfer, O-Liner der Royals.
17: Das ist unser Hauptziel für die Saison. Also auf jeden Fall, ich denke mal, dass wir ein gutes Team haben dafür diese Saison und jetzt kommt es darauf an, dass wir das alles zusammensetzen.
16: Die Royals setzen dabei auf das bewährte Konzept. Das Team so gut es geht zusammenhalten und punktuell verstärken. Große Fluktuation gibt es in Potsdam nicht. Center Billy Thursland ist einer der wenigen Neuen und sagt, das Training macht auch viel aus.
18: Wir practicen sehr hart und wir haben die Spieler und die Coaches. Und ich glaube, dass wir gewinnen werden.
16: Auch wenn die Royals sowas wie der FC Bayern im American Football sind, große Sprünge können sie sich dadurch nicht erlauben. Die größte Sorge bei Vorstand Eberhard von Lobenstein ist das
19: Budget. Wie immer, Budget. Einnahmenseite ist überschaubar. Die Einnahmenseite beginnt entweder bei Sponsoren und geht weiter auf die Einnahmenseite bei Spieltagen. Und das sind halt die Rahmenbedingungen von uns bekanntermaßen in Potsdam immer noch nicht die, die uns als eine der letzten Bundesligamannschaften in Potsdam wirklich in entsprechende Einnahmensituationen reinbringen könnte.
16: Gespielt wird nämlich im Luft. Für die Royals ist das Stadion zu klein, von vielen Plätzen kann man schlecht das Feld sehen und die Stadt Potsdam hat mitgeteilt, dass sie kein Geld hat, um daran so bald etwas zu ändern. Das erste Spiel der neuen Saison findet aber auswärts statt, bei den Berlin Rebels. Die waren im vorigen Jahr ein Geheimfavorit in der GFL, kamen aber dann doch nicht wirklich weit. Dieses Jahr der Neuanfang, auch mit neuem Headcoach Lee Rowland.
20: Wir können gewinnen gegen jeder. Wir brauchen nur, dass alle sind da und alle make the job, das war's.
16: Der Engländer ist seit 40 Jahren im Geschäft, hat auch schon bei anderen Berliner Teams trainiert und die Spieler schätzen seine Erfahrung, wie Verteidiger Marcel Kamens.
21: Da hat, glaube ich, jedes Wort nochmal ein anderes Gewicht. Also nichts gegen andere Coaches, die ich hatte oder gehabt habe, aber wenn da einfach 40 Jahre geballte Footballerfahrung sprechen, hört man doch lieber nochmal zweimal hin und das, glaube ich, passt ganz gut mit uns.
16: Und wohin kann's gehen in diesem Jahr für die Berlin Rebels mit dem neuen Coach?
22: Ich denke auf jeden Fall in die Playoffs,
16: sagt Luca Dirschel. Er ist neu bei den Rebels.
3: Platz.
18: Also wir sind eigentlich gut vorbereitet und ready für die Season. Also jetzt ist nur noch an den letzten Kleinigkeiten fallen und dann geht's los.
16: Los geht's mit dem Berlin-Brandenburg-Derby gegen die Royals. Das Ziel aller Teams ist schließlich der GFL Bowl, das Endspiel um die deutsche Meisterschaft im American Football am 3. Oktober.
0: RBB-Football-Experte Matthias Gindorf über den Start in die German Football League. Kickoff für die Rebels gegen Royals ist am morgigen Samstag um 16 Uhr im Berliner Mommsenstadion.
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0: Blicken wir aufs Wetter in Berlin und Brandenburg. Jetzt gerade 13 bis 16 Grad in Berlin. In Potsdam im Moment 12 Grad und in Frankfurt an der Oder 13 Grad bis zum Abend. Im Norden neben Sonne nur lockere Quellwolken, sonst auch mal stärker bewölkt und nur gelegentlich ein bisschen Sonne. Vereinzelt sind schwache Schauer möglich, meistens ist es aber trocken. Die Höchsttemperaturen heute 13 bis 17 Grad.
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22: Vorsicht in Brandenburg auf der A24 Berlin Richtung Hamburg. Zwischen Herzsprung und Dreieck Wittstock-Dosse mehrere Plastikteile auf der rechten Spur Richtung Hamburg. Staus in Brandenburg, westliche A10 Richtung Dreieck Werder zwischen Potsdam-Nord und Vöben, 15 Minuten plus. In Richtung Dreieck Havelland zwischen Großkreuz und Lees 20 Minuten. Und auf der A12 Berlin Richtung Frankfurt-Oder zwischen Friedersdorf und Briesen 45 Minuten plus. Stadtverkehr Berlin, Stauschwerpunkt ist weiterhin die City West. Der Kurfürstendamm ist bis Montag früh zwischen Joachimsthaler und Leibnizstraße wegen der Oldtimer Veranstaltung Classic Days gesperrt. Zahlreiche Staus, zum Beispiel auf Budapester Straße, Joachimsthaler, Nürnberger, Kurfürsten und Kantstraße sowie auf der Lewisham-Straße. Auch Querstraßen sind betroffen. Auf dem Stadtring A100 stockt es Richtung Wedding zwischen Tunnel Innsbrucker Platz und Dreieck Funkturm 10 Minuten extra und in Richtung Treptow 15 Minuten zwischen Jakob-Kaiser-Platz und Funkturm sowie am Autobahnende vor der Elsenbrücke. 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
0: 16.20 Uhr.
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0: Hier ist Konrad Spremberg. 1.000 Euro für jede Arbeitnehmerin und jeden Arbeitnehmer. Aber nur, wenn der Arbeitgeber das bezahlen kann und möchte. Und auch nur, wenn die Bundesländer dafür Steuerausfälle kompensieren. Diese Krisenidee der Bundesregierung hatte eindeutig zu viele Stolperstellen. Nachrichten mit Werner Schoninger.
22: Brandenburgs Finanzminister Keller begrüßt, dass der Bundesrat die geplante Entlastungsprämie von 1.000 Euro abgelehnt hat. Der SPD-Politiker sagte im RBB 24 Inforadio, es sei absolut richtig, die Menschen zu entlasten, eine Prämie sei aber ungeeignet und ungerecht.
23: Viele Betriebe hätten das gar nicht zahlen können. Wir werden jetzt darüber reden, mit der Übergewinnsteuer auch die Profite der Mineralölkonzerne abzuschöpfen und weitere Entlastungen vorzunehmen. Die müssen sozial gerecht sein und sie müssen vor allem auch wirksam sein. Wir sollten schauen, wie wir entweder über Einkommensteuerrechtliche Regelungen oder auch mit Direktzahlung hier die Menschen im Land unterstützen können. Und ich sage nochmal, wenn es auch dem Land Brandenburg etwas kosten wird, werden wir das auch mittragen. Wir werden uns nicht wegducken, aber wir brauchen geeignete Maßnahmen und die Entlastungsprämie war keine.
22: Brandenburgs Finanzminister Daniel Keller, SPD. Die Bundesregierung hält nach eigenen Angaben daran fest, die Menschen von den hohen Energiepreisen zu entlasten. Über weitere Schritte werde man zeitnah entscheiden, so ein Sprecher. Der Reform der privaten Altersvorsorge hat der Bundesrat aber zugestimmt. Die Neuregelung ersetzt zum kommenden Jahr die Riester-Rente und soll die private Altersvorsorge attraktiver machen. Aus dem Hauptstadtstudio Andreas Fischer.
9: Die Bundesregierung will damit erreichen, dass die Menschen in Deutschland neben der staatlichen Rente und der betrieblichen Altersvorsorge mehr selbst fürs Alter sparen. Dafür fördert der Staat in Zukunft mehr Finanzprodukte, die vor allem in Aktien oder ETFs anlegen. So sollen deutlich höhere Renditen möglich sein als bei bisherigen Riester-Verträgen. Dafür kann dann aber auch die Garantie entfallen, dass Sparerinnen und Sparer die eingezahlten Beiträge später voll ausbezahlt bekommen. Die staatliche Förderung steigt und richtet sich nach den eingezahlten Beiträgen. Sie liegt dann maximal bei 540 Euro pro Jahr. Familien mit Kindern bekommen eine Zulage. Und in Zukunft fördert der Staat auch Selbstständige bei der privaten Altersvorsorge.
22: Mit einer elektronischen Fußfessel für potenzielle Gewalttäter werden vor allem Frauen bald besser geschützt. Der Bundestag hat eine entsprechende Änderung im Gewaltschutzgesetz mit breiter Mehrheit angenommen. Auch Grüne und AfD stimmten für den Entwurf der Bundesregierung. Die Linke enthielt sich. Gerichte bekommen demnach mehr Befugnisse und können sowohl die elektronische Fußfessel verhängen als auch die Teilnahme an Anti-Gewalt-Kursen anordnen. Bundesjustizministerin Hubich hatte sich an einem Modell aus Spanien orientiert. Dort sei seit Einführung der elektronischen Fußfessel 2009 kein Opfer mehr getötet worden, betonte die SPD-Politikerin. In Potsdam-West ist in einem Gebäude Weltkriegsmunition entdeckt worden. Deswegen müssen mehrere Häuser im Umkreis von etwa 300 Metern rund um die Geschwister-Scholl-Straße evakuiert werden. Eine Notunterkunft in der Nähe wurde eingerichtet. Wie die Polizei dem RBB sagte, sind Experten vor Ort und müssen entscheiden, wie weiter verfahren wird. Die Regionalleitstelle Nordwest hat eine amtliche Gefahrenmitteilung herausgegeben. Von der Sperrung ist auch die Regionalbahnlinie zwischen Magdeburg und Berlin betroffen. Außerdem fahren im gesperrten Gebiet keine Busse und Straßenbahnen. Die Technische Universität Berlin schließt ab morgen bis auf Weiteres ihr Hauptgebäude. Als Grund für die kurzfristige Maßnahme hat die TU bauliche Auffälligkeiten angegeben, die heute bei einer Sicherheitsbegehung durch Behörden und die Feuerwehr festgestellt wurden. Die Schließung betrifft Büros, Seminarräume und Hörsäle. Damit sind auch zahlreiche Lehrveranstaltungen und geplante Events betroffen. Das TU-Präsidium arbeite an Lösungen, um den Universitätsbetrieb aufrechtzuerhalten. Berlin wird in diesem Jahr voraussichtlich 64 Millionen Euro weniger an Steuern einnehmen als bisher erwartet. Das ist das Ergebnis der aktuellen Steuerschätzung. Ute Schumacher, RBB 24, Landespolitik.
2: Im nächsten Jahr sollen 187 Millionen Euro weniger Steuern eingenommen werden als bislang vorausgesagt. Ein noch größeres Defizit als für dieses Jahr erwartet. Finanzsenator Evers führt das Minus vor allem auf den Krieg im Nahen Osten zurück. Aktuell sei nicht abzusehen, wann sich die Lage stabilisieren werde. Sollte es länger dauern, erwartet er weitere Steuerausfälle. Evers fordert den Bund auf, die wirtschaftspolitischen Rahmenbedingungen zu verbessern und zügig Steuerreformen auf den Weg zu bringen. Mit der neuen Steuerschätzung verschärft sich die ohnehin schwierige finanzielle Situation Berlins weiter. Der Landeshaushalt weist in diesem und im kommenden Jahr jeweils ein Defizit von rund 5 Milliarden Euro auf.
22: Soweit die Nachrichten. 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Das Wetter: bis zum Abend im Norden heiter, sonst neben Sonne auch dichtere Wolken. Aktuell in Berlin-Eiskeller 16 und in Tempelhof 13 Grad, in Ruhland 11 und in Templin 16 Grad. In der Nacht lockert es von Norden her auf, Tiefstwerte 7 bis 2 Grad und morgen mal sonnig, mal wolkig, überwiegend trocken, 16 bis 19 Grad. Die Zeit 16.25 Uhr.
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3: Hier ist Konrad Spremberg, guten Tag. Eine Sicherheitsmaßnahme am Fußgelenk. Wir reden jetzt über elektronische Fußfesseln. Die soll es in Deutschland bald flächendeckend geben, zum Schutz vor allem vor Partnerschaftsgewalt. Das ist Teil vom neuen Gewaltschutzgesetz, das heute der Bundestag beschlossen hat. Hauptstadtkorrespondent Mario Kubina hat mir im Gespräch erläutert, in welchen Fällen nach diesem Gesetz jemand gezwungen werden könnte, so eine Fußfessel zu tragen.
6: Da geht es um Fälle, die vor Familiengerichten verhandelt werden. Die können Täter zum Beispiel sagen, ihr dürft die Wohnung eines Opfers nicht betreten und ihr dürft euch einer Person auch nicht nähern, die ihr vorher bedroht habt. Also in solchen Fällen, da greifen Gerichte ein. Und die elektronische Fußfessel, über die heute der Bundestag entschieden hat, die soll in sogenannten Hochrisikofällen angeordnet werden können. Da prüft also ein Familiengericht nochmal immer den Einzelfall. Gibt es wirklich konkrete Anhaltspunkte dafür, dass ein Täter gegen eine Gewaltschutzmaßnahme verstößt, also sich eben doch dem potenziellen Opfer nähert oder gar die Wohnung betritt und ergibt sich daraus dann eine konkrete Gefahr, dann kann diese Fußfessel in Zukunft angeordnet werden.
3: Und in dem Fall muss also ein Täter so ein kleines Gerät tragen, das am Knöchel festgemacht wird. Und wie funktioniert das dann konkret?
6: Ja, also wie gesagt, das wird oberhalb vom Knöchel fixiert. Diese Fußfessel, die kann zum Beispiel von der Polizei am Knöchel des Täters festgemacht werden. Damit kann man dann eben kontrollieren, wo jemand gerade unterwegs ist, ob ein Täter dem Opfer zu nahe kommt. Dann bekommt das Opfer automatisch eine Warnung. Dafür gibt es ein eigenes Empfangsgerät. Und wenn die Gefahr besonders groß ist, dann kann auch gleich die Polizei informiert werden, um das Schlimmste zu verhindern.

0: Und das hat sich ja auch im Fall Colleen Fernandez gezeigt. Die Schauspielerin, die hat erstmal in Spanien Klage eingereicht. In ihrem Fall ging es um digitale Gewalt. Und im ARD-Interview hat sie im März dazu auch gesagt, dass sie sich ganz bewusst dafür entschieden hat, dort in Spanien erstmal zu klagen, weil aus ihrer Sicht die Rechte von Frauen in Spanien eben immer schon deutlich besser geschützt seien als in Deutschland.
1: Und offenbar hat man da auch konkret mit diesem Instrument der Fußfessel schon ganz gute Erfahrungen gemacht. Jetzt haben heute im Bundestag alle Fraktionen dem Gesetz zugestimmt, nur nicht die Linke. Warum die nicht?
0: Also die Linke sagt, das Gesetz von Schwarz-Rot, das sei einfach nicht konsequent genug. Es gehe nicht an die Ursachen von Männergewalt heran, setzt auf die Fußfessel. Das nennt die Linke sogar eine autoritäre Symbolpolitik. Nötig sei mehr Prävention, sei eine neue Adresse für die Frauen und strukturelle Benachteiligungen müssten auch abgebaut werden. Deshalb also eine Enthaltung.
1: Die Fußfessel ist also eine bedeutende Neuerung, aber in dem Gewaltschutzgesetz steht noch mehr drin. Was sollten wir darüber noch wissen?
0: Familiengerichte sollen durch dieses gesetzliche Update zusätzlich noch die Möglichkeit bekommen, Gewalttäter zu Anti-Gewalt-Trainings zu verpflichten. Dann soll es auch so sein, wenn Täter eben doch gegen Gewaltschutzanordnungen verstoßen, also sich eben doch dem Opfer wieder unzulässig nähern, dann wird das schärfer geahndet als bisher. Bisher standen maximal 2 Jahre Haftstrafe auf solche Verstöße. In Zukunft sollen es maximal 3 Jahre sein. Und Familiengerichte sollen in Zukunft auch die Möglichkeit haben, Auskünfte aus dem Waffenregister einzuholen in solchen Fällen, in denen es um Gewaltschutz geht, damit Gefährdungsanalysen verbessert werden können, damit man eben besser einschätzen kann, wie viel Gefahr von einem bestimmten Täter für ein potenzielles Opfer wirklich ausgeht.
1: Aus unserem Hauptstadtstudio Korrespondent Mario Kubina. Wenn über Migration diskutiert wird in Deutschland, dann geht es fast immer um die Immigration, also die Einwanderung. Deutschland ist aber seit Jahrhunderten auch ein Auswanderungsland und damit beschäftigt sich jetzt eine neue Ausstellung im Gebäude des Deutschen Bundesrats. Bremen hat ja gerade Bundesratspräsidentschaft und in Bremerhaven gibt es das Deutsche Auswandererhaus. Das hat jetzt diese Sonderausstellung aufgebaut. RBB24-Reporterin Oda Tischewski hat sie sich angesehen.
2: Der ehemalige Berliner Soldat Paul Pelz geht Ende des 19. Jahrhunderts nach China und heiratet dort. Der polnische Flüchtlingsjunge Kurt Kühn kommt 1919 nach Cottbus und wird mit seiner Familie in einer ärmlichen Baracke auf einem Militärgelände untergebracht. Und Inge Ketelsen zieht als 5-Jährige in den Roaring Twenties nach New York, wechselt während Wirtschaftskrise und Weltkrieg mehrfach zwischen dem Big Apple und ihrer Heimatinsel Föhr hin und her und kehrt 1955 endgültig nach Schleswig-Holstein zurück. 3 von 16 Schicksalen, die das Deutsche Auswandererhaus von Bremerhaven nach Berlin gebracht hat, erklärt Museumsleiterin Dr. Simone Blaschka.
3: Wir haben uns überlegt, dass wir die Geschichten von 16 Bundesländern zeigen wollen und sie verbinden mit den Geschichten von 16 Menschen, die entweder aus- oder eingewandert sind in den letzten ja knapp 300 Jahren. Und das war uns ganz wichtig, dass wir hier die Menschen zu Wort kommen lassen an diesem Ort der Demokratie.
2: Einer der Lebensläufe, die auf farbigen Tafeln und mit Hilfe von Fotos, Dokumenten und Gegenständen nachgezeichnet werden, ist der von Martha Merkle. Die heute 80-Jährige kam 1968 aus Jugoslawien nach Frankfurt am Main, 22 Jahre alt, von Beruf medizinisch-technische Assistentin. Bilder zeigen Martha Merkle, die einen Deutschen heiratete und noch immer in Hessen lebt, im Fasnachtskostüm und im Kreise ihrer Arbeitskolleginnen. Ihre Einwanderung ein voller Erfolg.
4: Ich habe ja nicht viel erwartet. Ich habe gedacht, ich lasse mich überraschen, es kommt, wie es kommt. Und was ich vorgefunden habe, war viel mehr, viel schöner, als ich mir erträumt habe. Und bin heute noch, nach knapp 60 Jahren, jeden Tag gerne in Deutschland.
2: Ob Migration die Mutter aller Probleme ist, wie der ehemalige Innenminister Horst Seehofer einst sagte, beantwortet die Ausstellung nicht. Sie zeigt aber, alle Migrantinnen und Migranten haben Probleme, individuelle Motive und eine ganz persönliche Geschichte. Für Bremens Bürgermeister Andreas Bovenschulte der Kern der Schau.
5: Das ist ja immer ein Problem, wenn man gesellschaftliche Phänomene immer nur auf der abstrakten Ebene betrachtet und nicht die menschlichen Einzelschicksale dahinter. Doch indem das hervorgehoben wird, richtet man den Blick automatisch darauf, wie differenziert Situationen sind. Ich glaube, das ist eine der wichtigsten Sachen, dass wir uns die Fähigkeit bewahren, zu differenzieren und genau hinzugucken.
2: Alle 16 Biografien, die nun im Lichthof westlich des Plenarsaales gezeigt werden, stammen aus der Dauerausstellung des Deutschen Auswandererhauses in Bremerhaven. Die meisten Exponate finden ihren Weg durch Schengen Beschränkungen in dessen Bestand, erzählt Dr. Tanja Fitkau, die die Sammlung betreut.
6: Das können sein Fotos.

0: natürlich. Es sind offizielle Dokumente, Pässe, Reisetickets, Zeugnisse und es sind eben diese unglaublich faszinierenden, tollen persönlichen Erinnerungsstücke. Also eine kleine Plastikente oder eben eine Reiterkappe, wo man sagt, was hat jetzt Reiterkappe mit Migration zu tun?
1: Sie gehörte Paul Pelz, der passionierter Reiter war. Zweimal wies China den Berliner aus. 1952 kehrte er mit seiner chinesischen Frau und seinen drei Kindern nach Deutschland zurück. Ein Jahr später starb er an Herzversagen.
2: Die kostenlose Ausstellung 16 aus 16 Geschichten aus dem Deutschen Auswandererhaus ist bis Ende Oktober zu sehen. Besuchen kann man sie nach Anmeldung im Rahmen einer Führung durch den Deutschen Bundesrat.
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2: Im internationalen Tourismus läuft es nicht gut, an vielen Stellen nicht. Flüge werden gestrichen, Fernreisen generell immer teurer, viele Urlaubsorte kämpfen gleichzeitig mit Übertourismus. Derweil entdecken viele Urlauberinnen und Urlauber wieder Ferien vor der eigenen Haustür, auch in Brandenburg. Wer von der Krise bei internationalen Reisen profitieren könnte, sagt uns Wirtschaftsredakteur Eftimis Angeloudis.
4: Eigentlich ist die Sommersaison bereits abgehakt und das meiste längst gebucht. Doch dieses Jahr gibt es nun doch Bewegung.
5: Also wir sehen tatsächlich auch eine gesteigerte Stornowelle von Reisen, gerade in den arabischen Raum, und auch eine stabile bis leicht steigende Buchungssituation innerhalb Deutschlands. Man kann also insgesamt sagen, dass wir dieses Jahr durchaus eine positive Nachfrageentwicklung von Touristinnen und Touristen sehen.
4: Sagt Martin Ballasch, Professor für Destinationsmanagement an der Hochschule für nachhaltige Entwicklung Eberswalde. Allerdings sei das noch kein dauerhafter Wandel. Viele Menschen würden nach Krisen schnell wieder in alte Reisemuster zurückfallen, also doch wieder fliegen. Trotzdem erleben Anbieter für regionalen Urlaub derzeit einen Boom. Einer davon ist das Berliner Unternehmen Raus. Es vermietet kleine Hütten mitten in der Natur. Auch in Brandenburg.
6: Also wir sehen ganz klar eine Bewegung hin zu mehr regionalem und lokalen Urlaub. Viele unserer Gäste kommen eben statt vielleicht dem kurzen Mallorca-Urlaub übers Wochenende tatsächlich dann eher in lokale, regionale Destinationen.
4: Gegründet wurde das Unternehmen während der Corona-Pandemie. Heute betreibt Raus mehr als 100 Tiny Houses deutschlandweit, über 15 davon in Brandenburg. Für Gründer Julian Trautwein steckt hinter dem Trend mehr als nur eine kurzfristige Reaktion auf hohe Flugpreise oder gestrichene Reisen.
6: Ich glaube, wir stehen eher vor so einem Paradigmenwechsel. Sicherlich wurde das nochmal beschleunigt durch die Pandemie, aber wir sehen insgesamt eine Entwicklung weg vom klassischen Massentourismus hin zu bewussterem naturnahen Auszeiten. Und ich glaube, Menschen wollen heute nicht mehr einfach nur verreisen, sondern auch mental wirklich etwas runterkommen.
4: Doch genau darin steckt auch ein Widerspruch. Denn nachhaltiger Tourismus bedeutet nicht automatisch nur kein Flugzeug. Gerade Brandenburg kämpft vielerorts mit geschlossenen Gaststätten, fehlendem Personal und schwacher touristischer Infrastruktur.
5: Das heißt, das Angebot schlankt sich zum Teil aus und die Qualität wird auch nicht mehr so in dem Maße eben geliefert, wie es Gäste eben erwarten. Vor allem, wenn sie es gewohnt sind, in anderen klassischen Reisedestinationen unterwegs zu sein.
4: Anbieter von Tiny Houses sehen darin allerdings auch Chancen für ländliche Regionen. Die Cabins stehen oft auf Flächen von Landwirten oder Forstbetrieben und sollen zusätzliche Einnahmen in die Region bringen.
6: Und viele unserer Landpartner berichten uns, dass die zusätzlichen Einnahmen, die sie dadurch generieren können, eben eine sehr, sehr wichtige Einnahmequelle sind, um ihren Hauptbetrieb überhaupt am Leben halten zu können.
4: Ob daraus tatsächlich ein langfristiger Trend wird, bleibt offen. Klar ist aber, während internationale Krisen viele klassische Reiseziele unter Druck setzen, profitiert Brandenburg derzeit davon, dass viele Menschen Urlaub wieder näher an der eigenen Haustür suchen.
2: Eftimis Angeloudis aus der Wirtschaftsredaktion darüber, wie sich der Tourismus gerade verändert. Was gibt's für neue Trends auf dem großen bunten Feld der Comics und Graphic Novels? Am Wochenende ist das zu entdecken in Berlin bei der Comic Invasion. Auf diesem Festival präsentieren sich rund 80 Künstlerinnen, Kollektive und Verlage und geben besondere Einblicke hier in die südkoreanische Comic-Szene. Mehr dazu hören Sie in der RBB 24 Inforadio Kultur um kurz vor 5. Jetzt gucken wir aufs Wetter in der Region. Im Moment haben wir 13 bis 15 Grad in Berlin, 12 Grad in Frankfurt an der Oder und 13 Grad in Brandenburg an der Havel. Bis heute Abend neben Sonne ein paar lockere Quellwolken. Vereinzelt gibt es schwache Schauer, soll aber die meiste Zeit trocken bleiben. Mehr als 17 Grad sind heute nicht drin. Morgen am Samstag geht es, nachdem die Wolken über Nacht abgezogen sind, sehr freundlich los.
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2: Mit Werner Schoninger.
7: Und mit einer amtlichen Gefahrenmitteilung für Potsdam-West. In der Geschwister-Scholl-Straße wurde Weltkriegsmunition gefunden. Die Bewohner des Sperrkreises sind angewiesen, umgehend ihre Wohnungen und den Sperrkreis zu verlassen. In der Heckelstraße wurde eine Notunterkunft in der Sporthalle des Gymnasiums eingerichtet. Wer hierzu Hilfe benötigt, soll sich an die Nummer 115 wenden. Achten Sie vor allem auf die Durchsagen der Polizei vor Ort. Staus in Brandenburg, westliche A10 Richtung Dreieck Werder zwischen Potsdam Nord und Vöben, 10 Minuten plus. In Richtung Dreieck Havelland zwischen Großkreuz und Leest, 15 Minuten. Und A12 Berlin Richtung Frankfurt-Oder zwischen Friedersdorf und Briesen, 30 Minuten plus. Stadtverkehr Berlin, Vorsicht auf der Heerstraße zwischen Theodor-Heuss-Platz und Alt-Pichelsdorf, arbeiten die Spuranzeiger fehlerhaft. Geduld benötigen Sie gerade rund um den Hermannplatz wegen einer Demonstration, außerdem in der City West wegen der Sperrung auf dem Kurfürstendamm. 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
2: Gleich 20 vor 5.
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2: Im Studio Konrad Spremberg. Heute haben die Bundesländer der Bundesregierung eine Klatsche beschert. Und zwar eine mit Ansage. Mindestens mal aus Brandenburg wussten wir schon vorher, dass sie bei der sogenannten Entlastungsprämie nicht mitmachen wollen. Gleich hören Sie Brandenburgs Finanzminister hier im Interview. Vorher Nachrichten mit Werner Schoninger.
7: Brandenburgs Finanzminister Keller begrüßt es, dass der Bundesrat die geplante Entlastungsprämie von 1.000 Euro abgelehnt hat. Der SPD-Politiker sagte im RBB 24 Inforadio, grundsätzlich wolle man die Menschen bei den hohen Energiekosten entlasten. Die vom Bund vorgeschlagene Prämie sei dafür aber ungeeignet und aus seiner Sicht jetzt endgültig vom Tisch. Keller hatte schon vorher darauf verwiesen, dass viele Unternehmen in Brandenburg nicht in der Lage seien, die steuer- und abgabenfreie Prämie zu zahlen, auch das Land nicht. Die Bundesregierung äußerte sich enttäuscht, ein Sprecher betonte aber, man halte an dem Vorhaben fest. Ein Kompromiss könne im Vermittlungsausschuss vom Bundestag und Bundesrat gefunden werden. In Potsdam-West ist in einem Gebäude Weltkriegsmunition entdeckt worden. Deswegen müssen mehrere Häuser im Umkreis von etwa 300 Metern rund um die Geschwister-Scholl-Straße evakuiert werden. Eine Notunterkunft in der Nähe wurde eingerichtet. Wie die Polizei dem RBB sagte, sind Experten vor Ort und müssen entscheiden, wie weiter verfahren wird. Die Regionalleitstelle Nordwest hat eine amtliche Gefahrenmitteilung herausgegeben. Von der Sperrung ist auch die Regionalbahnlinie zwischen Magdeburg und Berlin betroffen. Außerdem fahren im gesperrten Gebiet keine Busse und Straßenbahnen. Die Technische Universität Berlin schließt ab morgen bis auf Weiteres ihr Hauptgebäude. Die Studierenden können noch bis 22 Uhr persönliche Gegenstände aus dem Gebäude an der Straße des 17. Juni holen. Sebastian Hampf, RBB 24.
8: Grund für die kurzfristige Maßnahme sind bauliche Auffälligkeiten, die heute bei einer Sicherheitsbegehung durch Behörden und die Berliner Feuerwehr festgestellt wurden, wie die TU mitteilte. Die Schließung betrifft sämtliche Büros, Lehrveranstaltungen und geplanten Events. Das Präsidium der TU arbeitet an Lösungen, um den Universitätsbetrieb aufrechtzuerhalten.
7: Opfer häuslicher Gewalt sollen künftig besser geschützt werden. Der Bundestag hat am Vormittag für eine Reform des Gewaltschutzgesetzes gestimmt, die unter anderem eine Fußfessel für potenzielle Gewalttäter vorsieht. Aus dem Hauptstadtstudio Jan-Frederik Willems.
9: Bei einem waren sich heute im Bundestag alle Fraktionen einig. Es gibt zu viel Gewalt im Land, zu viel Gewalt gegen Frauen, zu viel Gewalt in Beziehungen. Vor allem dagegen will Justizministerin Stefanie Hubig mit ihrer Reform des Gewaltschutzgesetzes vorgehen. Unter anderem mit Anti-Gewalt-Trainings, längeren Freiheitsstrafen und der elektronischen Fußfessel. Zugestimmt haben dem Entwurf Union, SPD, AfD und Grüne. Die Linke enthielt sich, weil ihr der Vorschlag nicht weit genug geht. Die elektronische Fußfessel ist einer der wichtigsten Bestandteile des Gesetzesupdates. Verurteilte Gewalttäter können jetzt auch von Familiengerichten zum Tragen der Fußfessel verpflichtet werden. Diese warnt Opfer dann, wenn sich der Täter ihnen nähert und alarmiert die Polizei. Vorbild für diese Maßnahme ist Spanien, das bereits seit Jahren erfolgreich mit einer breiten Strategie Gewalt gegen Frauen bekämpft.
7: Die Preise an den Tankstellen sind auf den niedrigsten Stand seit 2 Monaten gefallen. Nach Angaben des ADAC kostete ein Liter E10 im bundesweiten Tagesdurchschnitt gestern 1,98 Euro. Das waren 1,8 Cent weniger als am Vortag. Auch der Preis für Diesel ging zurück, und zwar um rund 3 Cent auf etwas über 2 Euro. Regional gibt es aber deutliche Unterschiede. Zuletzt lagen die Spritpreise Anfang März auf diesem Niveau. Aus Sicht des ADAC sind die Preise nach wie vor überhöht. Der sogenannte Tankrabatt, der seit Mai gilt, werde nicht vollständig an die Kunden weitergegeben. Mit zahlreichen Gedenkveranstaltungen in der Region wird heute und morgen an das Ende des Zweiten Weltkriegs und die Befreiung von der Nazi-Herrschaft im Mai 1945 erinnert. Im Brandenburger Landtag gab es zu diesem Anlass eine Feierstunde. Landespolitikreporterin Amelie Ernst.
10: In ihrer Rede rief Landtagspräsidentin Ulrike Liedtke dazu auf, sich als Lehre aus der Befreiung vom Nationalsozialismus jederzeit für Frieden und Verständigung einzusetzen. Mit Blick auf die aktuellen Proteste gegen die Wehrpflicht sagte sie, Frieden sei keine Selbstverständlichkeit und Pazifismus müsse man sich leisten können. Vizeministerpräsident Jan Redmann dankte in seiner Rede den Alliierten und erinnerte daran, dass es 40 Jahre bis zur Rede des damaligen Bundespräsidenten Richard von Weizsäcker 1985 gedauert habe, bis der 8. Mai in Westdeutschland öffentlich als Tag der Befreiung bezeichnet wurde. In der DDR habe sich die Regierung ganz der sowjetischen Interpretation angepasst und die Kommunisten als Hauptopfer des Nationalsozialismus ausgemacht.
7: Soweit die Nachrichten. 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Das Wetter bis zum Abend: im Norden heiter, sonst neben Sonne auch dichtere Wolken. Aktuell haben wir in Berlin-Gatow 15 Grad und in Marzahn 13, in Nauen 15 und in Frankfurt-Oder 12 Grad. In der Nacht lockerte es von Norden her auf, Tiefstwerte 7 bis 2 Grad. Und morgen mal sonnig, mal wolkig und überwiegend trocken bei 16 bis 19 Grad. Die Zeit 16.44 Uhr.
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11: Mit Konrad Spremberg, guten Tag. Bis zu 1.000 Euro als Entlastung pro Person, das hatte sich die Bundesregierung als Maßnahme in der Wirtschaftskrise überlegt und ist damit heute gescheitert im Bundesrat, also in dem Gremium, wo die Bundesländer diesem Gesetz zustimmen müssen. Ein Grund fürs Scheitern ist, wie der Bund das eingefädelt hatte. Eine Prämie, die die Wirtschaft bezahlen soll und wo Nebenkosten, also Steuerausfälle, vor allem Kommunen und Länder getroffen hätten. Zum Beispiel die Brandenburger Landeskasse. Für die ist Daniel Keller als Finanzminister verantwortlich und war dazu vorhin im Interview bei mir am Telefon. Ich habe ihn gefragt, ob er eigentlich zufrieden damit ist, wie der Bundesrat die Bundesregierung da heute hat auflaufen lassen. Aber er wollte erst mal was anderes sagen.
12: Na, erstmal möchte ich sagen, halte ich es für absolut notwendig, die Menschen unseres Landes auch in der aktuellen Lage zu entlasten. Den ersten richtigen Schritt hat die Bundesregierung gemacht mit der Entlastung in Form der Mineralölsteuer, 17 Cent. Aber die Entlastungsprämie haben wir von Anfang an als Land Brandenburg für ungeeignet gehalten. Wir hätten uns gewünscht, dass der Bund uns einfach vorher beteiligt hätte. Das hat er nicht und dementsprechend ist das Ergebnis heute folgerichtig.
11: Aber wie kann denn das sein, dass ein so zentraler Plan der Bundesregierung jetzt an den Bundesländern scheitert? Wir haben eine schwarz-rote Bundesregierung, auch in Brandenburg und auch in Berlin regieren SPD und CDU. Reden Sie eigentlich miteinander, bevor so ein Gesetz auf den Weg geht?
12: Die Bundesländer und auch wir als Land Brandenburg haben klare Forderungen geäußert gegenüber dem Bund. Wir haben gesagt, wir wollen eine Entlastung bei der Mineralölsteuer, das ist umgesetzt. Wir wollen auch mehr kartellrechtliche Maßnahmen, das ist umgesetzt. Wir als Land Brandenburg, zumindest auch der SPD-Teil hier, fordert klar auch eine Übergewinnsteuer. Da ist der Bund noch nicht unserer Meinung. Und die Entlastungsprämie war vorher nie im Gespräch und wir halten sie auch für hochkritisch, weil sie stellt viele Gerechtigkeitsfragen und da geht es vor allem eben nicht um die Kosten.
11: Der Bund hat sich gar nicht versichert, bei Ihnen, bei anderen Bundesländern, ob das so durchgeht im Bundesrat, weil das ist doch ein bisschen peinlich, was heute passiert ist für den Bund.
12: Naja, es ist vor allem ein Verfahren, das so vorgesehen wird, auch in der Gesetzgebung. Und deswegen muss der Bund jetzt entscheiden, wie er weitermacht. Wir können hier nur empfehlen, die Entlastungsprämie von 1.000 Euro vom Tisch zu nehmen und hier weitere geeignete Maßnahmen auf den Tisch zu packen. Wir als Länder sind auch gemeinsam mit dem Bund in der Verantwortung, werden uns hier auch kostenseitig nicht wegducken, um gemeinsame Entlastungspakete auch abzustimmen.
11: Sie sagen ja, viele hätten von dieser freiwilligen Prämie eh nicht profitiert. Auch den Brandenburger Landesbeamten wollten sie nicht zahlen. Aber es haben sich Leute Hoffnung gemacht auf 1.000 Euro in Zeiten, in denen es vielen finanziell richtig schlecht geht. Und das ist nun dem Bundesrat zu verdanken, dass diese 1.000 Euro vorerst niemand bekommen wird. Für welchen Ersatz werden Sie sich aus Brandenburg einsetzen?
12: Wichtig ist, dass wir insgesamt natürlich jeden diese 1.000 Euro gönnen. Aber man muss sich vorstellen, 90% unserer sozialversicherungspflichtigen Beschäftigten arbeiten in Betrieben mit weniger als 10 Angestellte, die vor allem diese Betriebe in den letzten Jahren weniger Einkünfte hatten, Corona-Krise, die Energiekrise nach dem Ukraine-Krieg. Das wäre eine Rechnung auf Dritte gewesen. Viele Betriebe hätten das gar nicht zahlen können und deswegen können wir es auch nicht im öffentlichen und werden es auch nicht im öffentlichen Dienst zahlen. Wir werden jetzt darüber reden, mit der Übergewinnsteuer auch die Profite der Mineralölkonzerne abzuschöpfen und weitere Entlastungen vorzunehmen. Die müssen sozial gerecht sein und sie müssen vor allem auch wirksam sein.
11: Aber für eine Übergewinnsteuer gibt es im Bundesrat überhaupt keine Mehrheit.
12: Na, ich würde sagen, da müssen wir jetzt abwarten. Ich glaube, alle werden genau schauen, wie sich die Mineralölkrise weiterentwickelt, wie lange hier der Bund auch die Notwendigkeit hat, die Menschen zu entlasten. Und ich halte das letzte Wort noch nicht gesprochen bei der Übergewinnsteuer.
11: Sollte die Bundesregierung das Konzept Entlastungsprämie jetzt überarbeiten und einen zweiten Versuch im Bundesrat starten, würden Sie unter irgendwelchen Umständen auch diesen 1.000 Euro zustimmen oder ist das Thema aus Brandenburger Sicht tot?
12: Aus Brandenburger Sicht ist das Thema tot. Wir sollten schauen, wie wir entweder über einkommenssteuerrechtliche Regelungen oder auch mit Direktzahlung hier die Menschen im Land unterstützen können. Und ich sage nochmal, wenn es auch dem Land Brandenburg etwas kosten wird, werden wir das auch mittragen. Wir werden uns nicht wegducken, aber wir brauchen geeignete Maßnahmen und die Entlastungsprämie war keine.
11: Es könnte ja sein, dass dieses Konzept eine Schnapsidee war. Aber an einem Tag wie heute geht auch Restvertrauen in Politik flöten, oder?
12: Also ich würde sagen, wenn man deutlich kommuniziert, dass wir einen Bundestag haben und auch einen Bundesrat und nicht von ungefähr es kommt, dass auch die Bundesländer bei solchen Entscheidungen mit einbezogen werden, dann ist genau das auch Demokratie. Und ich finde, dass hier Maßnahmen auf den Tisch gepackt worden sind und zumindest eine als kritisch oder heute auch vom Tisch genommen wurde, finde ich, es ist Teil eines Diskurses. Wichtig ist, glaube ich, welche Schlussfolgerungen der Bund jetzt zieht. Und die Schlussfolgerungen müssen heißen, weitere Entlastungen müssen auf den Weg, aber nicht mit der Entlastungsprämie.
11: Und Sie kommen der Bundesregierung da auch entgegen oder bleibt es bei Forderungen der Bundesländer, wo sich der Bund dann entscheiden kann, ob ja oder nein?
12: Nein, wir werden fordern, dass wir auch gemeinsam darüber reden. Ich bin weiterhin erstaunt, dass der Bundeskanzler bei diesem Thema zu keiner gemeinsamen Ministerpräsidentenkonferenz eingeladen hat, um genau solche Entlastungsmaßnahmen zu besprechen. Ich glaube, und das wäre mein Appell, sollte nun endlich geschehen. Man muss gemeinsam beraten, wie man die Bürgerinnen und Bürger unterstützt und nicht alleine nur auf Bundesebene.
11: Daniel Keller ist Brandenburgs Finanzminister und war vorhin live hier bei uns im Interview. Letzter Tag heute für das Bündnis Berlin Autofrei. Bis kurz vor Mitternacht kann die Initiative noch Unterschriften für ihr Anliegen sammeln. Sie will erreichen, dass die Berlinerinnen und Berliner in einem Volksentscheid darüber abstimmen, ob es deutlich weniger Autoverkehr in der Berliner Innenstadt geben soll. Damit es diesen Entscheid überhaupt gibt, wären rund 175.000 gültige Unterschriften nötig. Ja, und das könnte knapp werden. RBB 24 Landespolitikreporterin Ute Schumacher.
13: Bis Freitagmittag hatte die Initiative nach eigenen Angaben 127.000 Unterschriften an die Innenverwaltung übergeben. Allein 33.000 davon seien in dieser Woche zusammengekommen, sagt die Sprecherin der Initiative Berlin Autofrei, Marie Wagner.
14: Da noch nicht mit einberechnet sind die Unterschriften, die auch noch in den Bürgerämtern liegen. Da kommen auch noch mal einige dazu.
13: Ziel der Initiative Berlin Autofrei ist es, den Verkehr innerhalb des S-Bahn-Rings deutlich zu reduzieren. Jede Person soll beispielsweise im Jahr maximal an 12 Tagen privat mit dem Auto in die Innenstadt fahren dürfen. Dafür Unterstützer zu finden, sei zum Teil wegen der Außentemperaturen nicht einfach gewesen.
14: Ich glaube, wir dürfen nicht unterschätzen, dass wir im Grunde nur 2 Monate Zeit hatten, die Unterschriften zu sammeln. In den ersten Monaten waren -10 Grad, da waren die Stifte quasi zu kalt zum Schreiben.
13: Marie Wagner und ihre Mitstreiter wollen bis Mitternacht weitermachen. Dann endet die 4-monatige Sammelfrist. Danach werden die Unterschriften beim Landeswahlleiter geprüft und am 22. Mai das Ergebnis bekannt gegeben. Es gilt allerdings als unwahrscheinlich, dass die für ein erfolgreiches Volksbegehren notwendigen rund 175.000 gültigen Unterschriften zusammenkommen.
11: Die große Verkehrsrevolution in Berlin scheint es auf diese Weise vorerst nicht zu geben. Ute Schumacher war das. Alle reden über ein kleines Kreuzfahrtschiff, über die MV Hondius, wo das Hunter-Virus ausgebrochen sind, sich einige Menschen angesteckt und 3 auch gestorben sind. Am Sonntag soll das ja in Teneriffa ankommen und dort vor der Küste ankern. Wir gucken mal kurz dahin, wo es herkam. In Argentinien ist das Schiff losgefahren, abgelegt. Was dort über das Hunter-Virus bekannt ist, das erklärt Südamerika-Korrespondentin Anne Herberg.
15: Die Andes-Variante des Hunter-Virus, also die, die von Mensch zu Mensch übertragen werden kann, die ist in Argentinien und in Chile bereits seit Jahrzehnten bekannt. Sie stellt kein Risiko dar in Großstädten wie Buenos Aires, aber sie wurde nachgewiesen in Patagonien und den südlichen Andenregionen. Primär wird sie dort mit der Langschwanzmaus in Verbindung gebracht, einem wildlebenden Nagetier, das dort lebt. Und deswegen führen die Behörden in den betroffenen Gebieten auch regelmäßig epidemiologische Überwachungsmaßnahmen und Präventionskampagnen durch, insbesondere dort, wo viele Touristen unterwegs sind. Tierra de Fuego, Feuerland allerdings, gehört eben nicht zu den Regionen, in denen das Wirtstier zirkuliert, noch wurde dort das Virus nachgewiesen. So jedenfalls sagt es die Provinzbehörde. Was es allerdings gab, sind Meldungen, dass in den Risikogebieten in Argentinien seit Mitte 2025, also seit Mitte letzten Jahres schon, etwa 100 Infektionen verzeichnet wurden. Und das wären doppelt so viele Fälle wie in den Vorjahren. Das könnte mit ökologischen und klimatischen Veränderungen zu tun haben, glauben Fachleute, die von argentinischen Medien zitiert werden. Das Gesundheitsministerium in Buenos Aires hat nun zur internationalen Kooperation aufgerufen. Es hat wohl auch schon Daten und Untersuchungen über das Andesvirus an Labore in Europa und in Afrika versandt. Und das renommierte Malbran-Institut, das sich mit solchen Fällen beschäftigt, das hat wohl Umweltuntersuchungen jetzt eingeleitet, die im Zusammenhang stehen mit der Reiseroute des verstorbenen niederländischen Paares.
11: Dieses Paares eben, das am Hunter-Virus gestorben ist nach der Reise auf dem Kreuzfahrtschiff. Informationen von Anne Herberg waren das.
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11: Für alle, die gerne Comics und Graphic Novels lesen, die Comic Invasion ist das wichtigste Festival in Berlin für diese Art von Literatur. Und an diesem Wochenende stellen sich im Museum für Kommunikation Zeichnerinnen und Zeichner und auch Verlage aus aller Welt vor. Es gibt Workshops und Lesungen und einen Länderschwerpunkt mit Fokus auf Korea. Kulturreporterin Andrea Heinze gibt jetzt einen Überblick.
16: Im koreanischen Kulturzentrum am Leipziger Platz gibt es eine Sofaecke, eine Bar mit koreanischen Snacks und Getränken und jede Menge Manhwa. Das sind koreanische Comics, die hier auf Deutsch, Englisch und Koreanisch in Regalen stehen. Ein gemütlicher Ort zum Bleiben und Lesen, der auf Koreanisch sogar einen Namen hat, Manhwa Bang, heißt übersetzt Comicraum. Und die sind in Korea seit den 90er Jahren populär. Eine andere Erfindung aus Korea hat sich über die ganze Welt verbreitet. Webtoons. Das sind Comics, die man sich aufs Handy laden kann, erzählt Hee Ji Han vom koreanischen Kulturzentrum.
17: Die Besonderheit der Webtoons, dass sozusagen jeder sozusagen seine Geschichten hochladen kann und dass es davor sehr auf die Vollkommenheit und Perfektionist der Grafiken ausgelegt war.
16: Die klassischen, auf Papier gedruckten Manhwa sind schwarz-weiß und mit sehr aufwendigem Strich gezeichnet. Die Manhwa, die man im koreanischen Kulturzentrum lesen kann, sind dagegen meist koloriert. Ein Einfluss der Webtoons, die mit einfachen Strichen bunt und digital gezeichnet werden. Außerdem typisch für Webtoons,
17: dass viele Themen, sehr unterschiedliche Themen angesprochen werden in die Webtoons und dass man, wenn Sie Webtoons vergleichen, wirklich die verschiedensten, unterschiedlichsten Bilder sehen können und dass man an dem Publikum sozusagen austesten kann, ob es sozusagen Erfolg hat oder nicht Erfolg hat oder ankommt oder nicht ankommt.
16: Wie die Story im Comic weitergeht, entscheidet sich bei den Webtoons im Prozess, erklärt Hee Ji Han. Was beim Publikum ankommt, wird weitererzählt. Auf diese Weise sind viele Webtoons so erfolgreich, dass sie als Bücher gedruckt werden oder wie Sweet Home oder Lookism als Anime ein Millionenpublikum bei Streamingdiensten erreichen. Ein Grundstein für den aktuellen Erfolg der koreanischen Popkultur.
17: Natürlich gibt es K-Pop, K-Drum und auch K-Food und auch K-Webtoons. Das sind einfach sehr viele verschiedene Genres, aber die sind miteinander sehr verwoben und auch sozusagen interaktiv, dass man es eigentlich auch nicht trennen kann.
16: Es geht aber nicht nur poppig zu, sondern auch politisch. Bei der Comic Invasion wird es am Wochenende zum Beispiel eine Lesung mit der Zeichnerin Kyeom-suk Jendri Kim geben, die zu koreanischer Geschichte zeichnet. In Mein Freund Kim Jong-un geht es um einen nordkoreanischen Überläufer und wie dessen Erinnerungen mit dem politischen System verwoben sind. Neben dem Korea-Schwerpunkt zeigt die Comic Invasion im Museum für Kommunikation vor allem die Berliner Szene. Die Stipendiaten des Berliner Senats werden vorgestellt, es gibt Workshops für Kinder und Erwachsene und dann gibt es die Artist Alley, eine Art Messe, auf der sich die unterschiedlichsten KünstlerInnen präsentieren. Für die Festivalchefin Lara Keilbart ist die Artist Alley ein Kernstück der Comic Invasion.
18: Wir wollen versuchen, möglichst breit die Comic-Szene und Branche abzubilden, weil oft ja nur so in eine Richtung geguckt wird. Es wird auf Trends geguckt, es wird geguckt, was kommt gerade gut an. Und wir wollen halt sagen, es gibt noch was anderes da draußen. Und auch die Leute dahinter, und das ist ja das Tolle an so Artist Alleys, man sieht die Leute, die es machen, die man ja beim Comiclesen normalerweise nicht trifft. Und man kann sich dann auch was signieren lassen, man kann ins Gespräch kommen.
11: Auf der Comic Invasion im Museum für Kommunikation an diesem Wochenende findet dieses Festival statt.
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0: Gucken wir aufs Wetter in der Region. Am Nachmittag im Norden neben Sonnenschein meist lockere Quellwolken, sonst neben etwas Sonne häufig kompaktere Wolken, vereinzelt schwache Schauer möglich, oft aber trocken. Höchsttemperaturen heute 13 bis 17 Grad und in der Gegend sind wir auch. Berlin im Moment 13 bis 15 Grad, 13 Grad auch in Cottbus, 15 Grad in Perleberg. Am Abend überwiegend trocken und ein bisschen stärker bewölkt, über Nacht ziehen die meisten Wolken aber weg und morgen, der Samstag, beginnt freundlich und trocken mit Sonnenschein.
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0: Hier ist Werner Schoninger.
2: Und er hat eine amtliche Gefahrenmitteilung für Potsdam West. In der Geschwister-Scholl-Straße wurde ein gefährlicher Gegenstand gefunden. Die Bewohner des Sperrkreises sind angewiesen, umgehend ihre Wohnungen und den Sperrkreis zu verlassen. In der Heckelstraße wurde eine Notunterkunft in der Sporthalle des Gymnasiums eingerichtet. Wer hierzu Hilfe benötigt, soll sich an die Nummer 115 wenden. Achten Sie vor allem auf die Durchsagen der Polizei vor Ort. Mehr dazu auch gleich in den Nachrichten. Staus in Brandenburg, westliche A10 Richtung Dreieck Havelland zwischen Großkreuz und Leest 15 Minuten plus und A12 Berlin Richtung Frankfurt-Oder zwischen Friedersdorf und Briesen 30 Minuten extra. Stadtverkehr Berlin, Vorsicht auf der Heerstraße zwischen Theodor-Heuss-Platz und Alt-Pichelsdorf, arbeiten die Spuranzeiger fehlerhaft. 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
0: 17 Uhr.
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0: Ich bin Konrad Spremberg. Und verstehe ich das richtig? Die Bundesregierung wollte eine Entlastungsmaßnahme für die Menschen in der Krise einführen, für die vor allem andere hätten bezahlen müssen. Und jetzt ist sie überrascht, dass nicht alle zustimmen. Es war ein Tag des Scheiterns im Bundesrat. Nachrichten mit Werner Schoninger.
2: Die Brandenburger Landesregierung bewertet es positiv, dass die geplante Entlastungsprämie von 1.000 Euro im Bundesrat durchgefallen ist. Finanzminister Keller sagte im RBB 24 Inforadio, die vom Bund vorgeschlagene Prämie sei das falsche Mittel, um die Menschen von den hohen Energiekosten zu entlasten. Besser sei etwa eine Übergewinnsteuer für Mineralölkonzerne, so der SPD-Politiker. Für ihn sei die Entlastungsprämie nun vom Tisch. Hauptstadtkorrespondentin Gabriele Intemann.
3: Wahrscheinlich geht das entsprechende Gesetz jetzt in den Vermittlungsausschuss. Dort sitzen je 16 Mitglieder von Bundestag und Bundesrat, um mögliche Kompromisse zu erarbeiten. In der heutigen Debatte in der Länderkammer erinnerte der scheidende Ministerpräsident von Baden-Württemberg, Winfried Kretschmann, an das Sprichwort: Das Gegenteil von gut gemacht ist gut gemeint. Vor allem sei die Frage unbeantwortet geblieben, wer die Steuerausfälle bezahlen soll, die mit der Prämie einhergehen.
2: Der Bundesrat hat aber für eine Neuregelung der privaten Altersvorsorge gestimmt. Vorgesehen ist, die Riester-Rente zum Jahreswechsel durch ein neues staatlich gefördertes Vorsorgemodell abzulösen. Private Anbieter werden verpflichtet, hierzu ein Standardprodukt im Portfolio zu haben. Die Verwaltungskosten werden gedeckelt, um auch Geringverdienern den Einstieg zu erleichtern. Für jeden eingezahlten Euro gibt der Staat 50 Cent dazu, bei einer Einzahlung von bis zu 360 Euro im Jahr. Bei höheren Beiträgen sinkt der Zuschuss. Auch Selbstständige können erstmals von der staatlichen Förderung profitieren. In Potsdam-West ist in einem Gebäude ein verdächtiger Gegenstand entdeckt worden. Die Regionalleitstelle hat deshalb eine amtliche Gefahrenmitteilung herausgegeben. Zunächst war von Weltkriegsmunition die Rede, das wurde aber inzwischen zurückgenommen. Mischa Frinke, RBB 24.
4: Die Polizei hat einen Sperrkreis mit einem Radius von 300 Metern eingerichtet. Alle Anwohner und Beschäftigten dort müssen den Bereich verlassen. Ein Anwohner hatte der Polizei den verdächtigen Gegenstand gemeldet. Experten der Polizei überprüfen den Fund. Wegen des Sperrkreises gibt's auch Probleme im Verkehr. Alle Straßen in der Umgebung sind gesperrt, darunter die Geschwister-Scholl-Straße. Auch Busse und Straßenbahnen fahren dort nicht. Die Regionalbahnlinie zwischen Magdeburg und Berlin ist ebenfalls betroffen.
2: Die Preise an den Tankstellen sind auf den niedrigsten Stand seit 2 Monaten gefallen. Nach Angaben des ADAC kostete ein Liter E10 im bundesweiten Tagesdurchschnitt gestern 1,98 Euro. Das waren 1,8 Cent weniger als am Vortag. Auch der Preis für Diesel ging zurück, und zwar um rund 3 Cent auf etwas über 2 Euro. Regional gibt es aber deutliche Unterschiede. Zuletzt lagen die Spritpreise Anfang März auf diesem Niveau. Aus Sicht des ADAC sind die Preise nach wie vor überhöht. Der sogenannte Tankrabatt, der seit Mai gilt, werde nicht vollständig an die Kunden weitergegeben. Mit einer elektronischen Fußfessel für potenzielle Gewalttäter werden vor allem Frauen bald besser geschützt. Der Bundestag hat eine entsprechende Änderung im Gewaltschutzgesetz mit breiter Mehrheit angenommen. Auch Grüne und AfD stimmten für den Entwurf der Bundesregierung. Die Linke enthielt sich. Gerichte bekommen demnach mehr Befugnisse und können sowohl die elektronische Fußfessel verhängen als auch die Teilnahme an Antigewaltkursen anordnen. Bundesjustizministerin Hubig hatte sich an einem Modell aus Spanien orientiert. Dort sei seit Einführung der elektronischen Fußfessel 2009 kein Opfer mehr getötet worden, betonte die SPD-Politikerin. Die Geiselnahme in einer Bankfiliale in Rheinland-Pfalz ist beendet. Wie die Polizei in Sinzig am Nachmittag mitteilte, wurde niemand verletzt. Von den mutmaßlichen Tätern fehlt jede Spur. Aus Sinzig, Michael Häusler.
5: Nach Angaben der Polizei sind die Täter auf der Flucht. Der Polizeisprecher konnte aktuell nicht sagen, wann und wie die Täter die Bankfiliale verlassen haben. In der Bank seien zwei Geiseln in einem Raum gefunden worden. Einer der Geiseln sei der Fahrer eines Geldtransporters, der heute Morgen um 9 Uhr vor der Bank parkte. Die Polizei hat eine Fahndung eingeleitet. Der Einsatz in der Innenstadt von Sinzig sei aber soweit beendet.
2: Soweit die Nachrichten. 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Das Wetter bis zum Abend im Norden heiter, sonst neben Sonne auch dichtere Wolken. Aktuell haben wir in Berlin-Gatow 15 Grad und in Marzahn 13, in Nauen 15 und in Frankfurt-Oder 12 Grad. In der Nacht lockert es von Norden her auf, Tiefstwerte 7 bis 2 Grad. Morgen mal sonnig, mal wolkig und überwiegend trocken bei 16 bis 19 Grad. Und am Sonntag anfangs freundlich, später mehr Wolken, kaum Schauer bis 23 Grad. Die Zeit 17.05 Uhr.
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0: Ich bin Konrad Spremberg, grüße Sie. Gerade eben haben Sie noch die Warnung gehört für den Potsdamer Westen. Jetzt gerade kam die Entwarnung rein nach dem Fund eines möglicherweise gefährlichen Gegenstandes. In Potsdam-West hat die Polizei jetzt Entwarnung gegeben. Wie die Polizeidirektion West mitgeteilt hat, hat sich der Gegenstand, der dort gefunden wurde, doch als ungefährlich herausgestellt. Die hatten in einem Wohnhaus in der Geschwister-Scholl-Straße was gefunden. Und um das zu untersuchen, mussten eben zeitweise Häuser in einem Umkreis evakuiert werden. Jetzt ist die Entwarnung da. Es waren ja zwei große Ideen, die die Bundesregierung hatte, um wegen der hohen Energiekosten etwas zu machen. Einerseits eine Senkung der Spritsteuer. Die funktioniert offenbar so mäßig, aber sie gilt. Andererseits die Entlastungsprämie. Arbeitnehmerinnen und Arbeitnehmer sollen von den Unternehmen, in denen sie arbeiten, bis zu 1.000 Euro bekommen können, steuer- und abgabenfrei. Der Bundestag hatte das so beschlossen. Der Bundesrat hat das Vorhaben heute vorerst gestoppt. Eine Entlastung wird zur Belastung, kommentiert unser Hauptstadtkorrespondent Georg Schwarte.
6: Entlastungsprämie, ein tolles Wort. Unter diesem Namen ist das Ding damals nach einem offenbar denkwürdigen Koalitionsabend in der Villa Borsig vor gut 4 Wochen in die Welt gestolpert. Wer hat's erfunden? Niemand weiß es mittlerweile so wirklich. Eigentlich will es auch keiner mehr gewesen sein. Entlastungsprämie also. Sie entlastet aber weder die Wirtschaft noch große Teile der Bevölkerung. Nicht einmal die Notgemeinschaft Bundesregierung. Im Gegenteil, jetzt ist aus der Entlastungsprämie eine weitere Belastungsprämie für diese schwarz-rote Koalition geworden. Vollpleite im Bundesrat. Ein verspätetes Geburtstagsgeschenk der besonderen Art für das einjährige Betriebsjubiläum einer Bundesregierung in Ausbildung. Die eigenen Ministerpräsidenten zeigen ihrem Unionskanzler, gut gemeint ist selten gut gemacht. Wieder einmal. Und Manuela Schwesig, die Frau aus dem Norden mit schwierigen Landtagswahlen im Herbst, sie spricht von Politik-Simulation und meint tatsächlich das Klein-Klein ihrer eigenen sozialdemokratisch mitregierten Koalition im Bund. Da hören wir seit geraumer Zeit wieder und wieder die Beteuerung, doch, ja, wir haben es verstanden, jetzt aber wirklich, wir müssen gemeinsam an Reformen arbeiten. Und dann gilt das alte Motto, bis hierhin und so weiter. Im April haben die SPD-Länderchefs den Kanzler aufgefordert, eine Sonderkonferenz mit den Ministerpräsidenten einzuberufen. Ein bewährtes, erprobtes Format in Corona- und Gas-Notlagezeiten. Sozialpartner wollten eine konzertierte Aktion. Wer einbindet, braucht möglicherweise länger, aber hat dann auch jeden an Bord. Alles nicht passiert. Aber einen missratenen Tankrabatt und eine ausgebremste Entlastungsprämie später stehen sie wieder ratlos rum und wundern sich darüber, dass Friedrich Merz ein Jahr nach Amtsantritt so wenig Vertrauen in der Bevölkerung genießt wie kein Bundeskanzler jemals vor ihm. Darüber, dass der rechte Rand groß und größer wird. Darüber, dass viele Menschen in der Politik die Ernsthaftigkeit vermissen, die es jetzt bräuchte. Stattdessen sehen wir einen Unionskanzler, der via Talkshow in einer Art pflichtschuldiger CDU-Auftragsarbeit seinem SPD-Vizekanzler mitteilt, was geht und was nicht. Es ist mittlerweile schon fast egal, was derzeit schlechter ist, die Stimmung oder die Lage. Setzt euch endlich zusammen, streicht Wörter wie rote Linie, Vorbedingung, Nein, Parteiwille und geht nicht. Macht die Tür zu. Redet miteinander, nicht übereinander und ja, mutet uns Bürgerinnen und Bürgern Dinge zu. Tankrabatt und Entlastungsprämie sollten der beste Beweis für diese Regierung sein, dass Panikaktionen keine Lösung sind. Auch wenn der Bundesrat, wie in diesem Fall, den größten Blödsinn noch verhindern konnte, zumal sich sogar Gewerkschaften, Arbeitgeber und Wirtschaftsexperten in ihrer Ablehnung einig waren, nicht durchdacht, Prinzip Gießkanne und nicht gegenfinanziert. Diese Koalition in Ausbildung muss ein Jahr nach ihrem Start jetzt schnell beweisen, dass sie keine Koalition in Auflösung ist. Denn auf die angeblich letzte Patrone der Demokratie folgt danach dann mehr als nur eine ganz normale Neuwahl in diesem Land.
0: Das war deutlich. Der Kommentar von unserem Korrespondenten Georg Schwarte aus dem Hauptstadtstudio. Vor 81 Jahren hat Deutschland kapituliert. Der Zweite Weltkrieg war zu Ende. Heute am 8. Mai, dem Tag der Befreiung, wurde auch an den sowjetischen Ehrenmälern in Berlin an das Kriegsende erinnert. Seit dem Angriff Russlands auf die Ukraine ist das immer wieder auch ein aufgeladenes Gedenken in Berlin. RBB24-Inforadio-Reporter Bruno Dietl war heute in Tiergarten und in Treptow dabei.
7: Freitagmorgen am imposanten, weitläufigen sowjetischen Ehrenmal im Treptower Park. Noch sind es nur vereinzelt Menschen, die eine rote Nelke an einer der vielen Statuen ablegen. Ein Mann ist extra aus Potsdam angereist, ein anderer wiederum wohnt direkt um die Ecke in Treptow. Doch alle, die hier heute an den Sieg der Roten Armee über Nazi-Deutschland erinnern wollen, haben eines gemeinsam. Sie kommen jedes Jahr zum Tag der Befreiung ans sowjetische Ehrenmal.
8: Ich stehe hier immer an dem Symbol der Mutter, wo die vielen Söhne hier gestorben sind und gefallen sind und meistens fern der Heimat, sodass die Mütter also kaum her können und mal trauern können an den Orten.
9: Wo wären wir denn, wenn die Sowjetunion, nicht nur Russland, sondern die gesamte Sowjetunion, wir die Faschisten nicht weggetan hätten?
7: Unterhalb des Ehrenmals stehen ein fast 100-Jähriger und sein Begleiter. Auf die Frage, was ihnen der 8. Mai bedeutet, steigen beiden die Tränen in die Augen. Vor dem Ehrenmal hat eine deutsch-ukrainische Initiative zwei Kränze aufgestellt. Auf blau-gelben Schildern steht unter anderem gegen Invasion heute Morgen. Sie wollen Menschen zur Diskussion einladen. Ein Mann läuft mit seinem Hund vorbei und stellt sein Tier mit dem Namen Wladimir vor. Der Tag der Befreiung ist spätestens mit dem russischen Überfall auf die Ukraine noch einmal anders aufgeladen. Russische Kriegssymbole wie das Z-Abzeichen oder Militäruniformen hat die Polizei verboten. Die Zugänge zum Ehrenmal werden kontrolliert. Verstöße gegen die Verbote sind vor Ort nicht zu sehen. Die Kritik an der Außenpolitik gegenüber Russland umso deutlicher.
10: Mir wird schwindelig, wenn ich die deutsche Regierung mit ihren Argumenten höre. Sie müssen kriegstüchtig werden, die Deutschen, weil der Russe sie bedroht. Im Gegenteil, es ist das, was ich wahrnehme,
7: sagt dieser Mann, nachdem er seine rote Nelke abgelegt hat. Keine 10 Kilometer entfernt am sowjetischen Ehrenmal in Tiergarten. Vertreter des BSW legen einen Kranz ab, unter ihnen auch die Co-Vorsitzende der Partei, Amira Mohammed Ali.
11: Ich würde mir wünschen, dass das auch eine Möglichkeit ist, in Dialog zu kommen, dass man sich, sag mal, der Vergangenheit erinnert, daran erinnert, was damals war, was dazu auch geführt hat, dass der Faschismus besiegt werden konnte, dass es dringend notwendig ist, dass man sich, ja, versucht, ins Benehmen zu setzen, miteinander zu reden und die Waffen schweigen zu lassen. Das ist für mich die zentrale Botschaft auch dieses Tages.
7: Ukrainische Flaggen sind am Tag der Befreiung erlaubt. Als ein Mann in Tiergarten direkt vor dem Blumenmeer am Ehrenmal jedoch eine große NATO-Flagge schwenkt, wird er von der Polizei an die Seite gebeten. Am Mittag singt in Treptow ein Chor. Es wird das Ende aller Kriege gefordert. Zumindest auf den Wunsch nach Frieden können sich an diesem Tag alle einigen.
0: Das war RBB24-Reporter Bruno Dietl. Eine Sache ist ja klar, den gesetzlichen Krankenversicherungen laufen die Kosten aus dem Ruder. Die müssen sparen. Um Stabilität zu schaffen, hat die Bundesregierung ein Reformpaket auf den Weg gebracht. Und es geht dabei um Leistungskürzungen von rund 5 Milliarden Euro bis 2030. Leistungskürzungen, also was gemeint ist, die Versicherten sollen weniger finanziert bekommen. Das sorgt für scharfe Kritik auch bei Brandenburgs Ärzteschaft. Ihre Vertretung, die Kassenärztliche Vereinigung, hat heute gesagt, wie sich die Reform aus ihrer Sicht auswirkt. RBB24-Reporterin Magdalena Bienert war dabei und lässt zuerst den Vorstandssprecher zu Wort kommen.
12: Also wir sind fassungslos darüber, dass in einem Bereich, der schon sozusagen seine Leistung nicht vollständig bezahlt bekommt, weitere Sparmaßnahmen stattfinden. Und gleichzeitig sollen wir auch noch stationäre Fälle übernehmen, die ebenfalls nicht vergütet werden. Das heißt, wir bekommen jetzt schon nicht alles bezahlt und sollen dann noch mehr machen. Das macht uns wirklich fassungslos.
13: Sagt Holger Rostek vom Vorstand der Kassenärztlichen Vereinigung Brandenburg. Aber worum geht es genau? Brandenburgs Vertragsärzte und Psychotherapeuten haben über 1000 Behandlungsfälle pro Praxis und Quartal. Das sind 20% über dem Bundesdurchschnitt. Und diese Mehrarbeit wird nicht voll bezahlt. Und jetzt, durch das geplante Reformpaket, sollen sie noch mehr arbeiten, aber ohne mehr Geld zu bekommen. Die Folge: 900.000 Arzttermine könnten im nächsten Jahr gestrichen werden. Termine im Notfall und beim Facharzt zum Beispiel. Eine Rechnung, die nicht aufgehen kann, so Holger Rostek.
12: Nehmen wir mal als Beispiel einen Bäcker. Sie kaufen für 10 Euro Kuchen ein, sind aber nur bereit, für 9 Euro zu bezahlen. Das würden Sie von einem Bäcker nie erwarten. Jetzt sagen Sie zu dem Bäcker, du bekommst nur noch 8,50 Euro dafür. Und wenn Sie ihm dann gleichzeitig noch sagen, ich hätte gerne für 11 Euro Kuchen, zahle aber nur 8,50 Euro, dann wird Ihnen niemand diese Leistung erbringen. Und deswegen wird das auch in der ambulanten Medizin nicht funktionieren.
13: Dr. Katrin Steiniger ist Urologin im Spreewald. Sie sagt, die Leidtragenden sind die Patienten.
14: Für mich persönlich würde das heißen, ich würde meine Angebote an Terminen reduzieren. Ich werde Personal reduzieren, das heißt, ich kann weniger Patienten versorgen. Es wird längere Wartezeiten geben und wer länger auf eine Vorsorge wartet zum Beispiel, das kann natürlich dazu führen, dass ein Krebs erst viel später entdeckt wird.
13: Bundeskanzler Friedrich Merz hofft, dass der Bundestag den Gesetzentwurf noch vor der Sommerpause verabschiedet.
0: Magdalena Bienert hat berichtet, wie sich die Reform der gesetzlichen Krankenversicherung aus Sicht der Brandenburger Ärztinnen und Ärzte auswirkt.
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0: Das Bundesliga-Wochenende startet hochkarätig. Zwei Champions League-Teilnehmer spielen heute Abend gegeneinander. Borussia Dortmund empfängt die Eintracht aus Frankfurt. Und dieses Freitagsspiel, natürlich wird es darum gehen, in unserer Sendung Sportschau live, heute ab 20.15 Uhr. Und bei mir ist Bundesliga-Moderator Jens-Christian Gussmann. Jens-Christian, ja. Was ist die Geschichte dieser Begegnung? Worauf achtest du heute?
15: Auf den Gästetrainer, Albert Riera. Der ist nämlich mehr als angezählt. In Frankfurt ist das schon offenes Geheimnis. Spätestens im Sommer sollte für den Schluss sein. Riera kam ja erst in der laufenden Saison als Nachfolger des gescheiterten Dino Toppmöller. Guckt man mal auf den Punkteschnitt bei den beiden, ist Toppmöller aber besser als Riera. 1,5 Punkte bei ihm, Riera gerade mal 1,3. Also hinter der angestrebten Europapokalteilnahme steht ein ganz großes Fragezeichen für die Eintracht. Momentan sind die Achter, das reicht nicht.
0: Also da ist sportlicher Misserfolg. Aber das ist nicht der einzige Kritikpunkt an dem Frankfurter Trainer.
15: Ja, das ist korrekt. Denn vor allen Dingen geht es auch um sein Auftreten, seine Selbstinszenierung in der Öffentlichkeit. Angeblich hat er mannschaftsintern darum auch schon den Spitznamen Bundesliga-Trump bekommen. Ja, also hat sich dann außerdem mit zu viel Führungsspielern angelegt. Die Mannschaft ist keine mehr. Also für den Trainer geht keiner durchs Feuer. Und damit ist dann heute Abend die Frage, was machen die Dortmunder? Der BVB hat sich schon für die Champions League qualifiziert. Die Vizemeisterschaft ist so gut wie eingetütet. Lassen die Saison jetzt austrudeln oder ballern sie Frankfurt weg? Wenn ja, dürfte es bei Riera auch ganz schnell gehen.
0: In der Sendung heute Abend, Sportschau live, was gibt's da noch?
15: Hochinteressantes Thema, für mich auch Eishockey. Die Eisbären dominieren ja die Liga, wurden am Sonntag zum 5. Mal in den letzten 6 Jahren Meister. So, und obwohl der Architekt dieser Dynastie, kann man ja fast schon sagen, also Meistertrainer Serge Ambrun jetzt geht, glaubt der, diese Mannschaft ist noch längst nicht fertig. Die Jungs sind immer noch motiviert. Wir sind immer noch eine junge Truppe. Ich sag immer noch wir, dabei bin ich ja weg. Also Berlin ist eine junge Mannschaft mit außergewöhnlichen Menschen und Spielern. Mein Nachfolger kann sich da glücklich schätzen. Ich habe keinen Zweifel, dass die Eisbären auch zukünftig erfolgreich sein werden. So, und sowas kann natürlich dem Boss der ganzen ganzen Liga Gernot Trippke überhaupt nicht gefallen. Da muss ja irgendwie mal wieder Spannung rein, um das dann auch für die anderen Mannschaften interessant zu machen. Wie Trippke die Situation sieht, erzählt er meiner Kollegin Tabea Kunze. Außerdem natürlich noch live die zweite Liga im Fußball. Dann Drittligist Energie Cottbus auf den letzten Metern im Aufstiegsrennen. Mhm. Ausblick auf den Giro d'Italia, heute die erste Etappe. Spitzenspiel Handball-Bundesliga. Die Füchse müssen am Sonntag zum THW, ein Interview mit dem THW-Sportbus. Und. Also ich weiß ganz genau, was ich heute Abend machen werde.
0: Du hast dann Feierabend?
15: Ja.
0: Na dann vermutlich zuhören. Sportschau live ab 20.15 Uhr hier im RBB24 Inforadio.
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0: Es übernimmt Werner Schollinger.
2: Mit guten Nachrichten aus Potsdam West. Der gefährliche Gegenstand in der Geschwister-Scholl-Straße wurde inzwischen entsorgt. Eine Gefahr besteht nicht mehr. Vorsicht auf der A10, dem nördlichen Berliner Ring Richtung Dreieck Havelland. Zwischen Rastplatz Hohen Neuendorf und Mühlenbeck steht ein defekter Pkw. Außerdem sind die rechte Spur und die Standspur mit Öl verschmutzt. Langer Stau weiterhin auf der A12, Berlin Richtung Frankfurt-Oder. Zwischen Friedersdorf und Briesen dauert es gut 30 Minuten länger. In Berlin entspannt sich die Lage, allerdings gibt es Stromausfälle in Teilen von Westend, Grunewald und Charlottenburg. Die Störung soll bis 18 Uhr behoben sein. Vorsicht auf der Heerstraße, vermutlich wegen des Stromausfalls arbeiten die Spuranzeiger fehlerhaft. Und etwas Geduld benötigen Sie noch rund um die Elsenbrücke sowie wegen einer Demonstration auf der Hasenheide. 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
0: 20 nach 5.
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0: Hier ist Konrad Spremberg. Es ist eine der wichtigsten Hilfsmaßnahmen der Bundesregierung, die jetzt tot ist. Nachdem der Bundesrat heute die Entlastungsprämie für Arbeitnehmer gestoppt hat, hat Brandenburgs Finanzminister vorhin hier im Interview den Eindruck gemacht, aus seiner Sicht wird das auch sonst nichts mehr. Nachrichten mit Werner Schoninger.
2: Brandenburgs Finanzminister Keller begrüßt, dass der Bundesrat die geplante Entlastungsprämie von 1.000 Euro abgelehnt hat. Der SPD-Politiker sagte im RBB 24 Inforadio, es sei absolut richtig, die Menschen zu entlasten. Eine Prämie sei aber ungeeignet und ungerecht.
17: Viele Betriebe hätten das gar nicht zahlen können. Wir werden jetzt darüber reden, mit der Übergewinnsteuer auch die Profite der Mineralölkonzerne abzuschöpfen und weitere Entlastungen vorzunehmen. Die müssen sozial gerecht sein und sie müssen vor allem auch wirksam sein. Wir sollten schauen, wie wir entweder über einkommensteuerrechtliche Regelungen oder auch mit Direktzahlung hier die Menschen im Land unterstützen können. Und ich sage nochmal, wenn es auch dem Land Brandenburg etwas kosten wird, werden wir das auch mittragen. Wir werden uns nicht wegducken, aber wir brauchen geeignete Maßnahmen und die Entlastungsprämie war keine.
2: Brandenburgs Finanzminister Daniel Keller, SPD. Die Bundesregierung hält nach eigenen Angaben daran fest, die Menschen von den hohen Energiepreisen zu entlasten. Über weitere Schritte werde man zeitnah entscheiden, so ein Sprecher. Der Bundesrat hat aber für eine Neuregelung der privaten Altersvorsorge gestimmt. Vorgesehen ist, die Riester-Rente zum Jahreswechsel durch ein neues staatlich gefördertes Vorsorgemodell abzulösen. Die Verwaltungskosten werden gedeckelt, um auch Geringverdienern den Einstieg zu erleichtern. Für jeden eingezahlten Euro gibt der Staat 50 Cent dazu, bei einer Einzahlung von bis zu 360 Euro im Jahr. Bei höheren Beiträgen sinkt der Zuschuss. Auch Selbstständige können erstmals von der staatlichen Förderung profitieren. Mit einer elektronischen Fußfessel für potenzielle Gewalttäter werden vor allem Frauen bald besser geschützt. Der Bundestag hat eine entsprechende Änderung im Gewaltschutzgesetz mit breiter Mehrheit angenommen. Auch Grüne und AfD stimmten für den Entwurf der Bundesregierung. Die Linke enthielt sich. Gerichte bekommen demnach mehr Befugnisse und können sowohl die elektronische Fußfessel verhängen als auch die Teilnahme an Anti-Gewalt-Kursen anordnen. Bundesjustizministerin Hubig hatte sich an einem Modell aus Spanien orientiert. Dort sei seit Einführung der elektronischen Fußfessel 2009 kein Opfer mehr getötet worden, betonte die SPD-Politikerin. Die Preise an den Tankstellen sind auf den niedrigsten Stand seit 2 Monaten gefallen. Nach Angaben des ADAC kostete ein Liter E10 im bundesweiten Tagesdurchschnitt gestern 1,98 Euro. Das waren 1,8 Cent weniger als am Vortag. Auch der Preis für Diesel ging zurück, und zwar um rund 3 Cent auf etwas über 2 Euro. Regional gibt es aber deutliche Unterschiede. Zuletzt lagen die Spritpreise Anfang März auf diesem Niveau. Aus Sicht des ADAC sind die Preise nach wie vor überhöht. Der sogenannte Tankrabatt, der seit Mai gilt, werde nicht vollständig an die Kunden weitergegeben. Die Evakuierungsanordnung für Potsdam West ist aufgehoben worden. Am späten Nachmittag gab die Regionalleitstelle der Feuerwehr Entwarnung. Vorher war im Keller eines Hauses in der Geschwister-Scholl-Straße ein verdächtiger Gegenstand gefunden worden, der sich letztlich als ungefährlich herausstellte. Vorübergehend galt ein Sperrkreis von 300 Metern. Auch der Regionalverkehr war beeinträchtigt. Die Technische Universität Berlin schließt ab morgen bis auf Weiteres ihr Hauptgebäude. Die Studierenden können noch bis 22 Uhr persönliche Gegenstände aus dem Gebäude an der Straße des 17. Juni holen. Sebastian Hanf, RBB 24.
18: Grund für die kurzfristige Maßnahme sind bauliche Auffälligkeiten, die heute bei einer Sicherheitsbegehung durch Behörden und die Berliner Feuerwehr festgestellt wurden, wie die TU mitteilte. Die Schließung betrifft sämtliche Büros, Lehrveranstaltungen und geplanten Events. Das Präsidium der TU arbeitet an Lösungen, um den Universitätsbetrieb aufrechtzuerhalten.
2: Somalia droht eine Hungersnot. Wie das Welternährungsprogramm mitteilte, leiden in dem Land am Horn von Afrika 6 Millionen Menschen unter akutem Hunger. Das ist etwa jeder dritte Einwohner. Die Hungerkrise verschärft sich demnach in einem alarmierenden Tempo. Grund dafür sei ausbleibender Regen, wodurch Ernten und Vieh vernichtet werden. Somalia ist besonders hart von der Klimakrise betroffen. In einigen Regionen sind laut der UN-Behörde die Wasservorräte aufgebraucht. Hinzu komme, dass die Menschen immer wieder Gewalt erleiden müssten. Das Welternährungsprogramm erklärte, es brauche dringend weitere Hilfsgelder, um eine Katastrophe abzuwenden. Soweit die Nachrichten. 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Das Wetter bis zum Abend im Norden heiter, sonst neben Sonne auch dichtere Wolken. Aktuell in Berlin-Gatow 15 und in Marzahn 13 Grad, in Nauen 15 und in Frankfurt-Oder 12. In der Nacht lockert es von Norden her auf, Tiefstwerte 7 bis 2 Grad und morgen mal sonnig, mal wolkig und überwiegend trocken 16 bis 19 Grad. Die Zeit 17.25 Uhr.
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0: Im Studio Konrad Spremberg, grüße Sie. Großes Thema heute also das Nein im Bundesrat zur Entlassungsprämie der Bundesregierung. Die Bundesländer haben heute aber auch Ja gesagt zur Neuregelung der privaten Altersvorsorge. Die soll die gesetzliche Rentenversicherung flankieren und mehr Menschen ermuntern, auf eigene Faust Geld fürs Alter anzulegen. Was ist da genau geplant und was heißt das fürs Sparen? Andreas Fischer aus dem Hauptstadtstudio fasst die wichtigsten Punkte zusammen.
19: Die Reform löst die sogenannte Riester-Rente ab. Mit ihr hatte der Staat seit 2002 private Vorsorgemodelle steuerlich und mit Zulagen gefördert. Allerdings haben in den vergangenen Jahren immer weniger Menschen solche Verträge abgeschlossen. Hohe Renditen sind damit nämlich kaum möglich, weil der Großteil der Beiträge nicht risikoorientiert angelegt werden kann. Das wird sich jetzt ändern. In Zukunft fördert der Staat Produkte, die zum Beispiel hauptsächlich in Aktien oder ETFs investieren. Dazu gehören Anlagedepots, bei denen nicht garantiert ist, dass die eingezahlten Beiträge später auch ausgezahlt werden. Durch das höhere Risiko kann aber natürlich die Rendite deutlich höher sein als bei bisherigen Riester-Verträgen. Wer weiterhin lieber auf Nummer sicher gehen will, soll das aber auch können. Mit Finanzprodukten, bei denen 100% oder 80% der Beiträge garantiert ausbezahlt werden. Kosten für den Abschluss und die Depotverwaltung sollen auf die gesamte Laufzeit verteilt werden. Als Alternative soll es außerdem ein günstiges Standardprodukt geben. Es soll den Einstieg in die private Altersvorsorge leicht machen und man soll es bei jeder Bank, Sparkasse oder Versicherung abschließen können. Die neuen Altersvorsorgemodelle sollen zum 1. Januar 2027 an den Start gehen. Die Förderung wird sich dann nach den eingezahlten Beiträgen richten. Bis zu einer Höhe von 360 Euro im Jahr gibt es eine Zulage von 50 Cent für jeden eingezahlten Euro. Zwischen 360 und 1.800 Euro sind es 25 Cent pro Euro. Die maximale Zulage beträgt 540 Euro pro Jahr. Wer Kinder hat, wird noch eine Extrazulage bekommen. Neu ist außerdem, dass in Zukunft auch Selbstständige die staatliche Förderung für die private Altersvorsorge bekommen. Bestehende Riester-Verträge gelten weiter, man kann aber auch in eins der neuen Modelle wechseln.
0: Das waren Hinweise zum Geld von Hauptstadtkorrespondent Andreas Fischer. Vor einem Dreivierteljahr, da hat die Bundeswirtschaftsministerin Katharina Reiche in Schwarze Pumpe zu Lausitzer Kraftwerksbeschäftigten gesagt, dass sie beim Bau neuer Gaskraftwerke berücksichtigt werden sollen. Aber die Lehrbeschäftigten

0: und Emily Zinke.
1: 38 soll ja alles dicht machen, das Kraftwerk Schwarze Pumpe wird zugemacht, die anderen Kraftwerke werden zugemacht und das ist halt für uns als Azubis auch nicht wirklich eine gute Aussicht, wenn das Gaskraftwerk hier vielleicht doch nicht entstehen soll.
2: Es geht alles in Süden, Westen, wir sehen keine richtige Zukunft hier für uns.
0: Denn bisher ist im Gesetzentwurf ein Südbonus für die Ausschreibungen vorgesehen, weil dort das Netz durch große Industriestandorte stark gefordert ist. Das sind keine fairen Wettbewerbsbedingungen, so die Spremberger Bürgermeisterin Christine Herntje.
3: So war das Ganze nicht abgemacht gewesen. Es ist ein symbolischer Bruch vieler Versprechen, wenn das so umgesetzt wird. Uns wird hier die Existenz geraubt.
0: Deutliche Worte auch später vor dem Kraftwerk Schwarze Pumpe beim zweiten Teil des inszenierten Protestes. Wir haben uns auf den Kohleausstieg eingelassen mit dem Versprechen, dass die Lausitz Energieregion bleibt, heißt es da vom Konzernbetriebsrat Turef Smith. Jetzt drohe eine Ungleichbehandlung.
4: Das treibt uns wirklich zur Sorge, dass in dem derzeitigen Entwurf das nicht drinsteht. Gaskraftwerk, das ist für uns elementar und darauf setzen wir.
0: Notfalls wolle man nach Berlin fahren und richtig Randale machen, heißt es vor den Kraftwerkstoren, bevor nach dem Singen des Steigerliedes die Transparente wieder eingerollt werden. Botschaft gesendet. Ob sie ankommt und etwas bewirkt, wird sich zeigen.
5: Dieser Gesetzentwurf muss noch vom Bundeskabinett verabschiedet werden und dann durch den Bundestag. Im Sommer soll das passieren. RBB24-Reporterin Iris Wussmann war das. Virus ausgebrochen. Wenn man sowas hört, ich finde, dann ist zu spüren, dass viele Menschen noch eine Pandemie in den Knochen haben. Aktuell wird wirklich viel über das Hunter-Virus berichtet. Darin sind ja auf einem Kreuzfahrtschiff im Atlantik 3 Menschen gestorben. Und übertragen wurde das Virus ursprünglich wahrscheinlich von Ratten oder Mäusen. Aber heißt das jetzt, dass man sich auch wegen Ratten und Mäusen hier bei uns Sorgen machen muss? RBB24-Reporterin Annette Kufner hat Berlins neuen Landestierschutzbeauftragten Lutz Zengerling ausgefragt.
6: Die Stadtratte, das Mäuschen, das durch die Restaurantküche huscht, die Rennmaus daheim im Terrarium. Nagetiere gibt es vor allem in der Hauptstadt eine Menge. Ja, und auch sie können das Hunter-Virus übertragen, sagt der Landestierschutzbeauftragte Lutz Zengerling. Das ist aber kein Grund zur Sorge, sagt er, denn die Subtypen, die hier bei uns vorkämen, seien andere als die auf dem Kreuzfahrtschiff. Auf dem Schiff sei der südamerikanische Subtyp festgestellt worden, der komme hier gar nicht vor. Der wichtigste Unterschied?
7: Die hiesigen Varianten des Virus, die auch hier durch Mäuse und Ratten übertragen werden. Die wird nicht von Mensch zu Mensch weitergegeben.
6: Lutz Zengerling wird es wissen. Seit mehr als 30 Jahren arbeitet er für die Veterinär- und Lebensmittelaufsicht im Land Berlin. Seit Anfang Mai ist er Berlins neuer Landestierschutzbeauftragter. Die allermeisten Menschen bekommen gar nicht mit, dass sie sich infiziert haben, sagt Zengerling. Denn die menschliche Abwehr könne mit den hiesigen Subtypen des Hunter-Virus umgehen. Bekommen kann man das Virus aber. In der Regel passiere das, wenn man die Ausscheidungen von infizierten Ratten oder Mäusen aufnehme, über Lebensmittel oder Staub.
7: Zum Beispiel, wenn man jetzt den Gartenschuppen im Frühjahr aufräumen will und fegt dann da auf, wirbelt den Staub auf, atmet den Staub ein und damit atmet man dann auch das Virus mit ein und so kann man sich infizieren.
6: Schützen kann man sich aber ganz einfach, sagt Lutz Zengerling.
7: Wenn ich hier so einen staubigen Schuppen habe und ich sehe da Mäusekügel, naja, dann ziehe ich mir einen Mundschutz über und dass man das nicht einatmet oder man macht das vorher nass.
6: Dazu könne man auch Desinfektionsspray benutzen und man sollte sich anschließend die Hände waschen und sich nicht mit staubigen Fingern in die Augen fassen. Die altbekannten Hygieneregeln also. Außerdem sei ratsam, dass man die Nagetiere nicht zu sich einlädt.
7: Mäuse und auch Ratten, die markieren ihr Revier und insbesondere auch Futterplätze. Also so kommunizieren die untereinander. So nach dem Motto, ah, hier gibt's ordentlich was zu futtern.
6: In Berlin dürfte das die größte Herausforderung sein. Zu futtern gibt es hier eine Menge. Da müsste viel härter durchgegriffen werden, sagt der Landestierschutzbeauftragte.
7: Wenn ich also losgehe und dann alle Leute lassen da ihren Müll da fallen, na, das ist doch ein Ratten- und Mäuseparadies. Dass also die Leute eher animiert sein müssten, mal ein bisschen mehr auf die Sauberkeit zu achten und die Pommes, die man dann eben doch nicht mehr isst, nicht auf die Erde fallen zu lassen, sondern in den Mülleimer zu tun. Damit fängt es schon mal an.
5: Das sagt Berlins neuer Landestierschutzbeauftragter Lutz Zengerling. RBB24-Reporterin Annette Kufner hat mit ihm gesprochen.
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5: Der internationale Tourismus hat Probleme. Flüge werden gestrichen, Fernreisen generell immer teurer. Gleichzeitig kämpfen viele Urlaubsorte mit Übertourismus. In der Zwischenzeit entdecken viele Urlauber und Urlauberinnen wieder Ferien vor der eigenen Haustür. Zum Beispiel auch in Brandenburg. wer von der Krise bei internationalen Reisen profitieren könnte hierzulande, das

0: sagt uns Wirtschaftsredakteur Eftimis Angeloudis.
1: Eigentlich ist die Sommersaison bereits abgehakt und das meiste längst gebucht. Doch dieses Jahr gibt es nun doch Bewegung.
2: Also wir sehen tatsächlich auch eine gesteigerte Stornowelle von Reisen, gerade in den arabischen Raum, und auch eine stabile bis leicht steigende Buchungssituation innerhalb Deutschlands. Man kann also insgesamt sagen, dass wir dieses Jahr durchaus eine positive Nachfrageentwicklung von Touristinnen und Touristen sehen.
1: Sagt Martin Ballasch, Professor für Destinationsmanagement an der Hochschule für nachhaltige Entwicklung Eberswalde. Allerdings sei das noch kein dauerhafter Wandel. Viele Menschen würden nach Krisen schnell wieder in alte Reisemuster zurückfallen, also doch wieder fliegen. Trotzdem erleben Anbieter für regionalen Urlaub derzeit einen Boom. Einer davon ist das Berliner Unternehmen Raus. Es vermietet kleine Hütten mitten in der Natur. Auch in Brandenburg.
3: Also wir sehen ganz klar eine Bewegung hin zu mehr regionalem und lokalen Urlaub. Viele unserer Gäste kommen eben statt vielleicht im kurzen Mallorca-Urlaub übers Wochenende tatsächlich dann eher in lokale, regionale Destinationen.
1: Gegründet wurde das Unternehmen während der Corona-Pandemie. Heute betreibt Raus mehr als 100 Tiny Houses deutschlandweit, über 15 davon in Brandenburg. Für Gründer Julian Trautwein steckt hinter dem Trend mehr als nur eine kurzfristige Reaktion auf hohe Flugpreise oder gestrichene Reisen.
3: Ich glaube, wir stehen eher vor so einem Paradigmenwechsel. Sicherlich wurde das nochmal beschleunigt durch die Pandemie, aber wir sehen insgesamt eine Entwicklung weg vom klassischen Massentourismus hin zu bewussterem naturnahen Auszeiten. Und ich glaube, Menschen wollen heute nicht mehr einfach nur verreisen, sondern auch mental wirklich etwas runterkommen.
1: Doch genau darin steckt auch ein Widerspruch. Denn nachhaltiger Tourismus bedeutet nicht automatisch nur kein Flugzeug. Gerade Brandenburg kämpft vielerorts mit geschlossenen Gaststätten, fehlendem Personal und schwacher touristischer Infrastruktur.
2: Das heißt, das Angebot schlankt sich zum Teil aus und die Qualität wird auch nicht mehr so in dem Maße eben geliefert, wie es Gäste eben erwarten, vor allem wenn sie es gewohnt sind, in anderen klassischen Reisedestinationen unterwegs zu sein.
1: Anbieter von Tiny Houses sehen darin allerdings auch Chancen für ländliche Regionen. Die Cabins stehen oft auf Flächen von Landwirten oder Forstbetrieben und sollen zusätzliche Einnahmen in die Region bringen.
3: Und viele unserer Landpartner berichten uns, dass die zusätzlichen Einnahmen, die sie dadurch generieren können, eben eine sehr, sehr wichtige Einnahmequelle sind, um ihren Hauptbetrieb überhaupt am Leben halten zu können.
1: Ob daraus tatsächlich ein langfristiger Trend wird, bleibt offen. Klar ist aber, während internationale Krisen viele klassische Reiseziele unter Druck setzen, profitiert Brandenburg derzeit davon, dass viele Menschen Urlaub wieder näher an der eigenen Haustür suchen.
0: Eftimis Angeloudis aus unserer Wirtschaftsredaktion darüber, wie sich der Tourismus gerade verändert.
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0: 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Gucken wir noch kurz aufs Wetter in der Region. Jetzt gerade haben wir Temperaturen von 13, 14 Grad in Berlin, 13 Grad in Grünow bei Prenzlau, 14 Grad in Potsdam. Bis heute Abend im Norden, neben Sonne lockere Quellwolken, sonst auch stärker bewölkt und nur gelegentlich Sonne. Vereinzelt schwache Schauer möglich, es ist aber meistens trocken Und wenn über Nacht zuerst ein paar mehr Wolken kommen und dann aber wieder weggezogen sind, wird es morgen früh, am Samstagmorgen, freundlich und trocken mit Sonnenschein.
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0: Werner Schoninger.
9: Brandenburg A10, nördlicher Berliner Ring. Wegen eines defekten Fahrzeugs ist zwischen Rastplatz Hohenneuendorf und Mühlenbeck die rechte Spur in Richtung Dreieck Havelland gesperrt. Weiterhin Stau auf der A12 Berlin Richtung Frankfurt-Oder. Zwischen Friedersdorf und Briesen dauert es gut 20 Minuten länger. In Berlin entspannt sich die Lage. Allerdings gibt es Stromausfälle in Teilen von Westend und Grunewald. Die Störung soll bis 18 Uhr behoben sein. Mehr dazu gleich in den Nachrichten. Vorsicht auf der Heerstraße. Vermutlich wegen des Stromausfalls arbeiten die Spuranzeiger fehlerhaft. Etwas Geduld benötigen Sie noch rund um die Elsenbrücke sowie in Malchow auf der B2 stadtauswärts. Außerdem auf der A100 Richtung Wedding zwischen Kreuz Schöneberg und Dreieck Funkturm 15 Minuten plus, Richtung Treptow 10 Minuten am Autobahnende vor der Elsenbrücke. Und auf der A115 stockt es stadteinwärts vor der Spanischen Allee sowie vor dem Funkturm. 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
0: 20 vor 6. Konrad Spremberg hier.
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0: Einen guten Nachmittag wünsche ich. Die Bundesregierung ärgert sich über die Bundesländer, weil die Länder heute gesagt haben, nein, eure Entlastungsprämie wollen wir nicht, diesem Gesetz stimmen wir nicht zu. Warum nicht? Dazu haben wir in der Brandenburger Landesregierung angerufen. Mehr hören Sie in den Nachrichten mit Werner Schoninger.
9: Brandenburgs Finanzminister Keller begrüßt es, dass der Bundesrat die geplante Entlastungsprämie von 1.000 Euro abgelehnt hat. Der SPD-Politiker sagte im RBB 24 Inforadio, grundsätzlich wolle man die Menschen bei den hohen Energiekosten entlasten. Die vom Bund vorgeschlagene Prämie sei dafür aber ungeeignet und aus seiner Sicht jetzt endgültig vom Tisch. Keller hatte schon vorher darauf verwiesen, dass viele Unternehmen in Brandenburg nicht in der Lage seien, die steuer- und abgabenfreie Prämie zu zahlen, auch das Land nicht. Die Bundesregierung äußerte sich enttäuscht, ein Sprecher betonte aber, man halte an dem Vorhaben fest. Ein Kompromiss könne im Vermittlungsausschuss von Bundestag und Bundesrat gefunden werden. Die Preise an den Tankstellen sind auf den niedrigsten Stand seit 2 Monaten gefallen. Nach Angaben des ADAC kostete ein Liter E10 im bundesweiten Tagesdurchschnitt gestern 1,98 Euro. Das waren 1,8 Cent weniger als am Vortag. Auch der Preis für Diesel ging zurück, und zwar um rund 3 Cent auf etwas über 2 Euro. Regional gibt es aber deutliche Unterschiede. Zuletzt lagen die Spritpreise Anfang März auf diesem Niveau. Aus Sicht des ADAC sind die Preise nach wie vor überhöht. Der sogenannte Tankrabatt, der seit Mai gilt, werde nicht vollständig an die Kunden weitergegeben. Mit einer elektronischen Fußfessel für potenzielle Gewalttäter werden vor allem Frauen bald besser geschützt. Der Bundestag hat eine entsprechende Änderung im Gewaltschutzgesetz mit breiter Mehrheit angenommen. Auch Grüne und AfD stimmten für den Entwurf der Bundesregierung. Die Linke enthielt sich. Bundesjustizminister Hubig sagte in der Debatte, die elektronische Fußfessel sei nur ein erster Schritt, um Frauen besser zu schützen.
10: Die Frage ist, reicht das? Und ich sage Ihnen, nein, es reicht nie. Jeder Fall ist einer zu viel und jeder Fall ist ein Einzelschicksal. Und deshalb müssen wir heute gemeinsam ein klares Signal aussenden. Wir als Gesellschaft, wir müssen Gewalt ächten und wir müssen sie sanktionieren. Wir müssen Frauen helfen, wenn ihnen Gewalt angetan worden ist. Und wir müssen Schutzräume für Frauen weiter ausbauen.
9: Justizministerin Stefanie Hubig, SPD. Die Technische Universität Berlin schließt ab morgen bis auf Weiteres ihr Hauptgebäude. Als Grund für die kurzfristige Maßnahme hat die TU bauliche Auffälligkeiten angegeben, die heute bei einer Sicherheitsbegehung durch Behörden und die Feuerwehr festgestellt wurden. Die Schließung betrifft Büros, Seminarräume und Hörsäle. Damit sind auch zahlreiche Lehrveranstaltungen und geplante Events betroffen. Das TU-Präsidium arbeite an Lösungen, um den Universitätsbetrieb aufrechtzuerhalten. Nach dem Fund eines verdächtigen Gegenstandes in Potsdam-West haben die Behörden Entwarnung gegeben. Von dem Gegenstand gehe keine Gefahr aus, hieß es. Mario Bartsch, RBB 24.
11: Der verdächtige Gegenstand war am Vormittag im Keller eines Wohnhauses in der Geschwister-Scholl-Straße gefunden worden. Experten hatten ihn begutachtet. Für weitere Untersuchungen mussten zwischenzeitlich die Häuser im Umkreis von etwa 300 Metern rund um den Fundort evakuiert werden. Um was für einen Gegenstand es sich handelt, wollte die Polizei bislang nicht sagen. Es laufen weitere Ermittlungen.
9: Ein technischer Defekt hat am Nachmittag in den Berliner Ortsteilen Grunewald und Westend zu einem großflächigen Stromausfall geführt. Ursache war nach Angaben von Stromnetz Berlin ein defekter Schalter in einem Umspannwerk. In der Spitze waren rund 4.500 Haushalte und 300 Gewerbeeinheiten von der Stromversorgung abgeschnitten. Die Reparaturarbeiten sollen demnächst abgeschlossen sein. Somalia droht eine Hungersnot. Wie das Welternährungsprogramm mitteilte, leiden in dem Land am Horn von Afrika 6 Millionen Menschen unter akutem Hunger. Das ist etwa jeder dritte Einwohner. Die Hungerkrise verschärft sich demnach in einem alarmierenden Tempo. Grund dafür sei ausbleibender Regen, wodurch Ernten und Vieh vernichtet werden. Somalia ist besonders hart von der Klimakrise betroffen. In einigen Regionen sind laut der UN-Behörde die Wasservorräte aufgebraucht. Hinzu komme, dass die Menschen immer mehr Gewalt erleiden müssten. Das Welternährungsprogramm erklärte, es brauche dringend weitere Hilfsgelder, um eine Katastrophe abzuwenden. Soweit die Nachrichten. 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Das Wetter: bis zum Abend im Norden heiter, sonst neben Sonne auch dichtere Wolken. Aktuell haben wir in Berlin-Steglitz 13 Grad und in Adlershof 14, in Perleberg 15 und in Bad Liebenwerder 12 Grad. In der Nacht lockert es von Norden her auf, Tiefstwerte 7 bis 2 Grad. Morgen mal sonnig, mal wolkig und überwiegend trocken bei 16 bis 19 Grad. Und am Sonntag anfangs freundlich, später mehr Wolken, kaum Schauer, bis 23 Grad. Die Zeit 17.45 Uhr.
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0: Im Studio Konrad Spremberg. Guten Tag. Das lief heute wirklich nicht, wie die Bundesregierung sich das vorgestellt hat. Im Bundesrat, also dort, wo die Bundesländer entscheiden, ist die sogenannte Entlastungsprämie durchgefallen. Die Idee dabei war, dass Arbeitnehmerinnen und Arbeitnehmer wegen der hohen Energiepreise Geld zur Entlastung bekommen. Und auch eine Initiative aus Bremen für eine Übergewinnsteuer hat keine Mehrheit bekommen. Hauptstadtkorrespondentin Gabriele Intemann fasst diese Entscheidungen von heute nochmal zusammen.
12: Die Länder verweigerten der steuerfreien Prämie von bis zu 1.000 Euro ihre Zustimmung. Hauptkritikpunkt: der Bund habe es im Gesetz versäumt, einen Ausgleich zu schaffen für die Steuerausfälle, die die Prämie bei Ländern und Kommunen mit sich bringt. Hamburgs Finanzsenator Andreas Dressel zeigte sich enttäuscht.
13: Die Prämie führt zu Steuermindereinnahmen von insgesamt geschätzt 2,8 Milliarden Euro in den nächsten Jahren, zwei Drittel auf Länder. Der Bund hat für eine Gegenfinanzierung gesorgt, aber nur bei sich.
12: Wahrscheinlich geht das entsprechende Gesetz jetzt in den Vermittlungsausschuss. Dort sitzen je 16 Mitglieder von Bundestag und Bundesrat, um mögliche Kompromisse zu erarbeiten. Gelingt dies, müssen beide Parlamente noch einmal über die Entlastungsprämie abstimmen. Gescheitert ist im Bundesrat auch ein Antrag aus Bremen. Er hatte die Bundesregierung aufgefordert, eine Übergewinnsteuer für Mineralölkonzerne einzuführen. Bremens Bürgermeister Andreas Bovenschulte begründete die Initiative unter anderem mit dem starken Anstieg der Gewinne bei Ölkonzernen wie Shell.
14: Da reden wir um 3,3 Milliarden Dollar zusätzliche Gewinne gegenüber dem Vorquartal. Wenn das kein Grund ist, da einzugreifen, dann weiß ich es nicht.
12: Die Bremer Initiative wurde von den SPD-geführten Ländern Hamburg, Mecklenburg-Vorpommern und Saarland unterstützt. Eine Mehrheit im Bundesrat gab es jedoch nicht dafür.
0: Gabriele Intemann aus unserem Hauptstadtstudio war das. Immer weniger Leute sind in den christlichen Kirchen Mitglieder. Seit Jahrzehnten gehen die Zahlen runter, auch in Berlin und Brandenburg. Heißt das, das Christentum könnte in der Region bald kaum noch eine Bedeutung haben? Nein, ist das Ergebnis einer Studie des Liebenzeller Instituts für Missions- und Religionswissenschaftliche, interkulturelle und soziologische Studien, kurz LIMRIS. Der Auftrag für die Studie kam vom christlichen Verein Gemeinsam für Berlin. Es hat sich Zahlen angesehen und die Ergebnisse fasst RBB-Reporter Matthias Bertsch zusammen.
15: In der Metropolregion Berlin-Brandenburg gibt es rund 1.500 christliche Gemeinden. Gut 50% davon in Berlin, knapp 50% in Brandenburg. Und jede Woche besuchen über 115.000 Menschen einen Gottesdienst. Gut anderthalbmal so viel, wie in das Olympiastadion passen, betont Friedemann Burkhardt, um die Dimension deutlich zu machen. Angesichts dieser Zahlen hält es der Forschungsleiter des LIMRIS-Instituts für fragwürdig, von einem Rückzug des Christentums in Berlin und Brandenburg zu sprechen.
16: Die Studie zeigt etwas anderes, weil wir ja sehen, dass es neben dem traditionellen kirchlichen Bereich einen fetten Bereich gibt, der eigentlich unterm Radar ist. und gar nicht beachtet wird. Aber durch die Studie wird er sichtbar und die Mobilisationskraft dieses Teiles, zum Beispiel für den Gottesdienst, ist deutlich größer wie in dem herkömmlichen Teil.
15: Von den erfassten 1500 christlichen Gemeinden sind rund 75% protestantisch und 15% katholisch. Gut ein Drittel sind Teil der evangelischen Landeskirche oder des Erzbistums Berlin. Hier sind die Zahlen der Gottesdienstbesucher rückläufig. In den ländlichen evangelischen Gemeinden in Brandenburg besuchen im Schnitt nur noch 25 Menschen einen Gottesdienst. In den wenigen orthodoxen Gemeinden, die vor allem in Berlin angesiedelt sind, sind es dagegen 10-mal so viel. Und auch in den freikirchlichen Gemeinden, deren Zahl in den letzten Jahren deutlich zugenommen hat, hat der Gottesdienstbesuch eine höhere Priorität.
16: Ein wesentlicher Punkt unserer Studie ist, dass wir sehen, dass es Umschichtungen gibt. Wenn ich natürlich nur die anschaue, die tatsächlich rückläufige Bewegungen erkennen lassen, dann kann ich den Eindruck gewinnen, der kirchliche Sektor ist rückläufig. Wenn ich aber das Kirchenbild in seiner ganzen Pluralität anschaue, dann merke ich, dass das ja nur für einen Teil gilt.
15: Das ist die vielleicht wichtigste Erkenntnis der Studie. Die christliche Landschaft in Berlin und Brandenburg wird immer vielfältiger. Das gilt auch für die Sprache. Während Gottesdienste in Brandenburg fast immer nur auf Deutsch gehalten werden, gibt es in Berlin eine wachsende Zahl an Gemeinden, in denen andere Sprachen eine wichtige Rolle spielen. Niri Lalaina Andrea Miharisoa ist bei Gemeinsam für Berlin für die multikulturellen Beziehungen zuständig.
17: Man denkt immer, wenn man an Migration denkt und vor allem in Bezug auf die Flüchtlingsthematik, man verbindet mehr mit dem Thema Islam oder Muslim. Aber das stimmt so nicht, weil Migration ist schon sehr vielschichtig und es gibt auch viele Menschen, die zu uns nach Berlin kommen, die auch mit ihren christlichen Prägungen oder christlichen Kultur kommen. Und die sind meistens nicht auf dem Radarschirm.
15: Welche Bedeutung Gottesdienst und Gemeindeleben für die beteiligten Gemeinden haben, ist allerdings noch unklar. Dafür müssen die Gruppengespräche, die im Rahmen der Studie geführt wurden, erst noch ausgewertet werden.
0: Aber das Christentum ist in Berlin und Brandenburg nicht auf dem Rückzug, so zumindest das Ergebnis einer Studie im Auftrag eines christlichen Vereins. Denn die Zahl der freikirchlichen und muttersprachlichen Gemeinden, die wächst. Matthias Bertsch hat die Untersuchungsergebnisse vorgestellt. Die S-Bahn soll alle 10 Minuten kommen, statt wie bisher alle 20. In dem Punkt sind sich die beiden Männer einig, die am Sonntag in Panketal im Barnim zur Stichwahl um das Amt des Bürgermeisters antreten. Ansonsten haben die beiden nicht so viel gemeinsam. RBB24-Reporter Andreas Jakob hat beide Kandidaten getroffen.
18: Split rieselt auf den frischen Asphalt. Eine der letzten Arbeiten an der neuen Grundschule in Zebernick. Und wenige Meter weiter wächst am Haus der Feuerwehr das Dach in den Himmel. Große Bauprojekte, die für Panketal große Schulden bedeuten. Rund 40 Millionen Euro.
19: Ja, ich bin tatsächlich mit der unpopulären Forderung auch in den Wahlkampf gegangen und habe gesagt, wir müssen uns darüber unterhalten, wie eine Gemeinde finanzierbar ist.
18: Bürgermeister Maximilian Wonke von der SPD will deshalb die Grundsteuer erhöhen.
19: Naja, das wird sich wahrscheinlich irgendwas um die 30 bis 50 Euro pro Einwohner und Jahr belaufen. Das ist für die Panketaler Bevölkerung bei aller Liebe kein herber Schlag.
18: Herausforderer Steffen John von der AfD lehnt das ab.
20: Es muss andere Wege geben und immer nur pauschal zu sagen, wir brauchen mehr Geld von euch, wir nehmen mehr Steuern, wir nehmen mehr Gebühren, das kann nicht die Lösung sein.
18: Wie er als Bürgermeister in den kommenden 8 Jahren für ausgeglichene Haushalte sorgen würde, kann er nicht im Detail erklären. Man müsse erst mal prüfen.
20: Wir haben ein großes Problem mit Vandalismus, mit Häuserschmierereien, Graffitis, mit Aufklebern, mit Zerstörungen, auch von Plakaten und dergleichen mehr. Da muss mehr getan werden.
18: Amtsinhaber Wonke rät, realistisch zu bleiben. Polizei könne nicht jede Straftat verhindern.
19: So eine Schmiererei oder jetzt, wie wir es haben, dass Bäume beschädigt werden, das sind ja Akte, die oft nicht mal eine Minute dauern. Und dass genau dann dort die Polizei langfährt, ist relativ unwahrscheinlich. Da muss man auch die Kirche im Dorf lassen und sagen, was ist realistisch möglich und was nicht.
18: Er möchte an anderer Stelle für mehr Lebensqualität sorgen.
19: Wir reden immer davon, dass man wohnortnah Familie, Verwandte unterbringt.
18: Und deshalb brauche es mehr bezahlbare, kleine Wohnungen. Falls das Einfamilienhaus zu groß und zu teuer werde, da bleiben, wo man verwurzelt ist. Gilt das auch für Panketaler mit Einwanderungsgeschichte? Sollte ein AfD-Mann das Rathaus übernehmen?
20: Jeder, der im Amt der Gemeinde Panketal seine Steuern zahlt, selbst für sein Einkommen sorgt, der ist herzlich willkommen.
18: Gemeinschaft leben steht auf Wonkes Plakaten. Er setzt auf menschliche Wärme. John wirbt auf seinen Plakaten für frischen Wind.
0: Amtsinhaber Wonke von der SPD gegen den AfD-Kandidaten John. Am Sonntag entscheiden die Panketalerinnen und Panketaler in der Stichwahl über ihren Bürgermeister für die kommenden 8 Jahre. RBB24-Reporter Andreas Jakob hat die beiden Kandidaten getroffen.
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0: Jetzt geht's um Wladimir Korneev, ein Multitalent. Ist in Georgien geboren, Sänger, Schauspieler und Pianist und bringt auf der Bühne all seine Talente zusammen. Heute feiert er sein neues Programm im Berliner Tippi, Premiere. Dort singt er Lieder der französischen Sängerin Dalida. Was die mit ihm, mit seinen Kriegserfahrungen und seiner ersten Gesangslehrerin Melanie zu tun haben, das hat Wladimir Korneev Kulturreporter Jakob Bauer erzählt.
2: Melanie war der allererste Mensch, dem ich erzählt habe, was mir als Kind damals passiert ist im Krieg, also was ich alles gesehen habe und erleben musste, wie das mein Stottern ausgelöst hat, das ich bis zu meinem 17. Lebensjahr hatte.
21: Erzählt Wladimir Korneev, der Anfang der 90er als kleiner Junge mit seiner Familie vor dem Krieg in Georgien nach Deutschland fliehen musste und der als 20-Jähriger in seiner Gesangslehrerin Melanie eine Mentorin fand. Die sagte damals zu ihm: "Wie du mir da von deinen Erfahrungen erzählst, da höre ich was in deiner Stimme, etwas, das sehr gut zum Chanson passt." Sie zeigt ihm einen Auftritt der französischen Sängerin Dalida. Und mit der Musik von Dalida öffnet sich vor rund 20 Jahren eine Tür, durch die Korneev hindurchgeht. Er wird selbst zum singenden Geschichtenerzähler, der in seinen Programmen Lieder mit Erzählungen verbindet. So hat er sich schon mit Leben und Werk von Kurt Weill oder Edith Piaf beschäftigt. Jetzt erzählt er seine eigene Geschichte, eng verbunden.

0: Dalidas Lied Mourir sur scène verbindet Korneev zum Beispiel mit einer Jugenderinnerung. Als er mit 16 noch stotterte, war er trotzdem im Theaterkurs und sollte Goethes Prometheus-Gedicht aufführen. Der Kursleiter habe zu ihm gesagt,
1: Prometheus stottert nicht. Sei Prometheus. Und es war sehr simpel, aber irgendwie hat es funktioniert. Es gab mir irgendeine Sicherheit, dass ich auf der Bühne aufgehört habe zu stottern. Und dieser Moment wird gespiegelt in dem Abend durch Mourir sur scène, auf der Bühne sterben. Ich werde auf der Bühne sterben, vom grellen Licht erhellt. Denn dort wurde ich geboren, dort gehe ich von der Welt.
0: Aber Korneev singt die Lieder nicht einfach eins zu eins nach. Gemeinsam mit dem Pianisten Marco Syperek hat er die Chansons stark bearbeitet.
1: Die sind so verändert, dass es der Szene dient. Zum Beispiel aus Bambino, was damals so ein italienischer Schlager war, sage ich mal, das war der erste große Hit von Dalida, haben wir eine richtig fette Latin-Nummer gemacht, die aber so anfängt, sehr, sehr klein, nur mit diesen Klanghölzern, weil in Bambino geht es um ein Kind, das viel zu schnell erwachsen werden will. Und das singe ich nach der Szene, wo meine Mutter mit einer Taschenlampe und einer Waffe unter dem Bettlaken mit mir sitzt die ganze Nacht, weil mein Vater in den Militärdienst muss und es ist Krieg. Und da wollte ich dann auf einmal so explodieren in dieses Kind will erwachsen werden, seine Mutter beschützen. Und dann gibt es einen fetten, fetten Latin-Beat.
0: Musikalisch ist der Abend so trotz immer wieder schwerer Themen auch leichtfüßig und vibrierend vor Leben angelegt.
1: Ist so eine Mischung aus Sting, arabischer Marktplatz, Orient, ein klassisches französisches Chanson und Rachmaninow und Prokofjew und Tschaikowski. Die haben deswegen so eine große Breite, weil die Geschichte so vielschichtig ist und ich das wie Filmmusik unterstützen möchte.
2: Mir schwirrt der Kopf von Komponistennamen. Wenn Ihnen das liegt, Wladimir Korneev, heute Abend ist die Premiere im Berliner Tippi.
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2: Im Moment 13 bis 15 Grad in Brandenburg und Berlin und ich möchte Ihnen zum Ende meiner Zeit im Studio einen Ausblick auf morgen früh geben. Es wird schön, freundlich und trocken. Ich bin Konrad Spremberg, machen Sie es gut und falls Sie noch unterwegs sind heute, hören Sie Werner Schoninger zu.
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18: Brandenburg A10 nördlicher Berliner Ring. Wegen eines defekten Fahrzeugs ist vor Mühlenbeck die rechte Spur in Richtung Dreieck Havelland gesperrt. Aktuell 10 Minuten plus auf dem nördlichen Ring. Und auf der westlichen A10 stockt es noch zwischen Großkreuz und der Havelbrücke in Richtung Dreieck Havelland. Hier auch 10 Minuten extra. In Berlin läuft es wieder deutlich besser. Etwas Geduld benötigen Sie noch auf der A100 in Richtung Wedding. Zwischen Kreuz Schöneberg und Dreieck Funkturm 10 Minuten plus und das gleiche auch Richtung Treptow am Autobahnende vor der Elsenbrücke. Auf der A115 stockt es stadteinwärts vor der Spanischen Allee. Westend von 20 Uhr bis Montag früh 5 Uhr wird die Kreuzung Messedamm-Hallenseestraße in Richtung Funkturm gesperrt.
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18: um 18 Uhr mit Werner Schoninger. Guten Abend. Brandenburgs Finanzminister Keller begrüßt, dass der Bundesrat die geplante Entlastungsprämie von 1.000 Euro abgelehnt hat. Der SPD-Politiker sagte im rbb24-Inforadio, es sei absolut richtig, die Menschen zu entlasten. Eine Prämie sei aber ungeeignet und ungerecht.
19: Viele Betriebe hätten das gar nicht zahlen können. Wir werden jetzt darüber reden, mit der Übergewinnsteuer auch die Profite der Mineralölkonzerne abzuschöpfen und weitere Entlastungen vorzunehmen. Die müssen sozial gerecht sein und sie müssen vor allem auch wirksam. Und ich sage nochmal, wenn es auch dem Land Brandenburg etwas kosten wird, werden wir das auch mittragen. Wir werden uns nicht wegducken, aber wir brauchen geeignete Maßnahmen und die Entlastungsprämie war keine.
18: Brandenburgs Finanzminister Daniel Keller, SPD. Mit einer elektronischen Fußfessel für potenzielle Gewalttäter werden vor allem Frauen bald besser geschützt. Der Bundestag hat eine entsprechende Änderung im Gewaltschutzgesetz mit breiter Mehrheit angenommen. Auch Grüne und AfD stimmten für den Entwurf der Bundesregierung, die Linke enthielt sich. Gerichte bekommen demnach mehr Befugnisse und können sowohl die elektronische Fußfessel verhängen als auch die Teilnahme an Anti-Gewaltkursen anordnen. Die Preise an den Tankstellen sind auf den niedrigsten Stand seit 2 Monaten gefallen. Nach Angaben des ADAC kostete ein Liter E10 im bundesweiten Tagesdurchschnitt gestern 1,98 Euro. Das waren 1,8 Cent weniger als am Vortag. Auch der Preis für Diesel ging zurück auf etwas über 2 Euro. Regional gäbe es aber deutliche Unterschiede. Aus Sicht des ADAC sind die Preise nach wie vor überhöht. Der sogenannte Tankrabatt, der seit Mai gilt, werde nicht vollständig an die Kunden weitergegeben. Ein technischer Defekt hat am Nachmittag in den Berliner Ortsteilen Grunewald und Westend zu einem großflächigen Stromausfall geführt. Ursache war nach Angaben von Stromnetz Berlin ein defekter Schalter in einem Umspannwerk. In der Spitze waren rund 4.500 Haushalte und 300 Gewerbeeinheiten von der Stromversorgung abgeschnitten. Die Reparaturarbeiten wurden am Abend abgeschlossen. Die Evakuierungsanordnung für Potsdam West ist aufgehoben worden. Am späten Nachmittag gab die Regionalleitstelle der Feuerwehr Entwarnung. Vorher war im Keller eines Hauses in der Geschwister-Scholl-Straße ein verdächtiger Gegenstand gefunden worden, der sich letztlich als ungefährlich herausstellte. Vorübergehend galt ein Sperrkreis von 300 Metern. Auch der Regionalverkehr war beeinträchtigt. Soweit die Nachrichten. 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Das Wetter am Abend im Norden freundlich, sonst auch dichtere Wolken. Aktuell in Berlin-Gatow 14 Grad und in Frankfurt-Oder 13 Grad. Nachts lockert es von Norden her auf. Tiefstwerte 7 bis 2 Grad. Und morgen mal sonnig, mal wolkig, überwiegend trocken, 16 bis 19 Grad die höchsten Werte. Die Zeit 18.03 Uhr.
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20: Für Sie im Studio Meretri, guten Abend. 1.000 Euro steuerfrei direkt ins Portemonnaie, darauf hatte sich der ein oder die andere vielleicht schon gefreut. Die Idee der Entlastungsprämie war ja, die Bürger angesichts der hohen Energie- und Spritpreise zu entlasten. Nur daraus wird jetzt erstmal nichts. Der Bundesrat hat das Ganze heute gekippt und lässt die Bundesregierung dabei schlecht aussehen. Zumal es ja vorher schon massive Kritik von Ländern, Kommunen und auch aus der Wirtschaft gab. Jetzt also das Nein vom Bundesrat. Über die Begründung der Länderkammer, Hauptstadtkorrespondent Jan Zimmermann.
21: Die Entlastungsprämie sei eine Maßnahme aus der Kategorie.
22: Es gibt ja in der Politik ein ziemlich hartes Sprichwort. Und das heißt, das Gegenteil von gut ist gut gemeint,
21: sagt der baden-württembergische Ministerpräsident Winfried Kretschmann. Der grünen Politiker kritisiert die von Bundesregierung und Bundestag beschlossene Maßnahme stark. Der Bund werfe den Ländern etwas hin, nach dem Motto:
22: Hier ist unsere Idee, macht was draus, ihr Länder und Kommunen.
21: Doch so funktioniere der Föderalismus nicht. Die Länder ärgern sich, weil neben den Arbeitgebern sie den Großteil der Zeche zahlen sollen. Denn je mehr Unternehmen die Prämie steuer- und abgabenfrei an ihre Beschäftigten auszahlen, desto weniger Steuereinnahmen bekommen die Länder und Kommunen. Dazu Hamburgs Finanzsenator Andreas Dressel von der SPD.
23: Die Prämie führt zu Steuermindereinnahmen von insgesamt geschätzt 2,8 Milliarden Euro in den nächsten Jahren. 2/3 auf Länder, 1 Milliarde. Und Kommunen mit dann 700 Millionen.
21: Viel Geld, auf das die meist klammen Städte und Gemeinden nicht verzichten können, erklärt Dressel. Als Kompromiss haben die Länder dem Bund vorgeschlagen, die Kommunen nicht zu belasten und diesen Teil anders zu finanzieren. Aber
23: das ist schon ein Stück enttäuschend, dass diese Hand nicht ergriffen wurde, um sozusagen hier auch eine Möglichkeit zu einem Konsens zu kommen. Aber wenn das Gesetz in irgendeiner Form irgendwo in die Montagehalle zurückkommt, dann ist das ja vielleicht eine Gelegenheit, auf diese Beschlussempfehlung Bezug zu nehmen.
21: Und so kommt es jetzt auch. Die Länder lehnen das Gesetz ab und schicken es zurück in die Montagehalle. Die Bundesregierung kann nun versuchen, die Entlastungsprämie im Vermittlungsausschuss von Bundestag und Bundesrat zu retten. Mehrere Länder stoppen die Maßnahme aber nicht nur wegen der eigenen Finanzen, betont Manuela Schwesig, Ministerpräsidentin in Mecklenburg-Vorpommern.
0: Weil jetzt schon klar ist, dass viele kleine und mittelständische Unternehmen diese Prämie nicht zahlen können. Jetzt ist schon klar, dass die sozialen Arbeitgeber in den sozialen Berufen diese Prämie nicht zahlen können. Und jetzt ist schon klar, dass auch der öffentliche Dienst diese Prämie nicht zahlen kann. Und man kann nicht etwas auf den Weg bringen, wo man eigentlich weiß, dass ganz viele diese Prämie nicht erhalten werden.
21: Sie und weitere Regierungschefs sprechen sich außerdem für eine Übergewinnsteuer für Mineralölkonzerne und einen Preisdeckel für Benzin und Diesel aus. Eine Mehrheit gibt es für diese Maßnahmen im Bundesrat jedoch nicht. Die Bundesregierung zeigt sich enttäuscht, dass die Länder die Entlastungsprämie ausbremsen. Es sollen neue Gespräche aufgenommen werden. Die Opposition im Bundestag spottet, das sei ein Fiasko für die Bundesregierung und vor allem für den Kanzler, so die Grünen. Und in der Wirtschaft atmen viele Arbeitgeber auf, dass die Prämie vorerst nicht kommt.
20: Jan Zimmermann aus dem Hauptstadtstudio. Ja, und Brandenburgs Finanzminister Daniel Keller, SPD, der begrüßte das aus für die Prämie heute Nachmittag hier im Interview.
19: Viele Betriebe hätten das gar nicht zahlen können. Wir werden jetzt darüber reden, mit der Übergewinnsteuer auch die Profite der Mineralölkonzerne abzuschöpfen und weitere Entlastungen vorzunehmen. Die müssen sozial gerecht sein und sie müssen vor allem auch wirksam sein. Wir sollten schauen, wie wir entweder über einkommensteuerrechtliche Regelungen oder auch mit Direktzahlungen hier die Menschen im Land unterstützen können. Und ich sage nochmal, wenn es auch dem Land Brandenburg etwas kosten wird, werden wir das auch mittragen. Wir werden uns nicht wegducken, aber wir brauchen geeignete Maßnahmen und die Entlastungsprämie war keine.
20: Sagt Daniel Keller, SPD, Finanzminister von Brandenburg im RBB24 Inforadio. Zehntausende Menschen werden Jahr für Jahr Opfer häuslicher Gewalt. Vor allem Frauen sind betroffen. Jetzt hat der Bundestag beschlossen, das Gewaltschutzgesetz zu ändern. Kernstück, eine Regelung zur elektronischen Fußfessel für Täter. Modell haben wir in Spanien gesehen. Hauptstadtkorrespondent Mario Kubina fasst die Debatte im Bundestag zusammen.
1: Ein wichtiger Tag sei das für den Kampf gegen häusliche Gewalt. So sehen es zumindest die Rednerinnen der Koalition. Mit dem Beschluss bekommen Familiengerichte mehr Möglichkeiten, um Frauen vor Übergriffen im eigenen Umfeld zu schützen. Ein wichtiger Punkt aus Sicht der Bundesjustizministerin: In besonders schweren Fällen kann ein Täter dazu verpflichtet werden, eine elektronische Fußfessel zu tragen.
3: Kommt der Täter trotz Verbot zu nahe, wird sofort Alarm ausgelöst. Auch die Betroffenen bekommen in Echtzeit ein Signal. Wirksamer Schutz muss schnell sein. Und in Spanien schützt die elektronische Fußfessel seit 20 Jahren hochwirksam Frauen. Jetzt kommt sie endlich auch hier,
1: sagt Stefanie Hubig von der SPD. Und auch die Unionsfraktion findet den Ansatz gut. Das macht die Rechtspolitikerin Susanne Hiel deutlich.
5: Der vorliegende Gesetzentwurf ist ein entscheidender Schritt, um den Schutz der Betroffenen zu stärken und den Tätern unmissverständlich klarzumachen, wer Gewalt ausübt, wird zur Verantwortung gezogen.
1: Die CSU-Abgeordnete betont, Schwarz-Rot setzt auf die elektronische Fußfessel, aber nicht nur.
5: Wir verankern die Täterarbeit im Gewaltschutzgesetz, soziale Trainingskurse und Gewaltprävention durchbrechen den Kreislauf der Gewalt nachhaltig.
1: Und genau solche Maßnahmen können Familiengerichte in Zukunft anordnen. Zustimmung kommt auch von Teilen der Opposition. Die Grünen hätten sich in Sachen Gewaltschutz zwar mehr gewünscht, aber die elektronische Fußfessel kann aus Sicht der Oppositionspartei einen Beitrag leisten. Auch die größte Oppositionsfraktion unterstützt die Gesetzesänderung. Aber die AfD sieht die Ursache für den Anstieg häuslicher Gewalt vor allem in ungeregelter Einwanderung.
24: Zu den vielen Fällen häuslicher Gewalt, die es bedauerlicherweise auch schon vor 2015 gab, kamen noch Hunderte, kamen noch Tausende, kamen noch Zehntausende Fallzahlen hinzu.
1: So der AfD-Abgeordnete Rainer Galler. Gewalt gegen Frauen als Folge einer falschen Einwanderungspolitik? Die Justizministerin hält dagegen.
6: Gewalt an Frauen zieht sich durch alle Schichten, durch alle Gesellschaftsschichten, durch alle Nationalitäten, durch alle Religionen.
1: Ein Punkt, bei dem auch die Linke nicht widersprechen würde. Allerdings, aus Sicht des Abgeordneten Aaron Valent, verfehlt die Koalition den Kern des Problems, wenn sie auf die Fußfessel setzt.
7: Sie sorgt nämlich genau nicht dafür, dass Frauen in der Zwischenzeit eine neue Adresse oder eigenen Wohnraum erhalten, dass sie Unterstützung bei der ökonomischen Eigenständigkeit bekommen, dass sie sich strukturell an der Situation von Frauen in diesem Land etwas ändert.
1: Und so enthält sich die Linke bei der Abstimmung. Alle anderen Fraktionen im Bundestag stimmen dem geänderten Gewaltschutzgesetz zu.
20: Der Bericht von Mario Kubina aus dem Hauptstadtstudio. Wenn über Migration diskutiert wird in Deutschland, dann geht es fast immer um die, die kommen. Deutschland ist aber nicht nur Einwanderungsland, sondern seit Jahrhunderten auch ein Auswanderungsland. Das zeigt jetzt auch eine neue Ausstellung im Bundesratsgebäude in Berlin-Mitte. Dort hat das Deutsche Auswandererhaus Bremerhaven eine Sonderausstellung aufgebaut. Und die hat sich rbb24-Reporterin Oda Tischewski angesehen.
8: Der ehemalige Berliner Soldat Paul Pelz geht Ende des 19. Jahrhunderts nach China und heiratet dort. Der polnische Flüchtlingsjunge Kurt Kühn kommt 1919 nach Cottbus und wird mit seiner Familie in einer ärmlichen Baracke auf einem Militärgelände untergebracht. Und Inge Ketelsen zieht als Fünfjährige in den Roaring Twenties nach New York, wechselt während Wirtschaftskrise und Weltkrieg mehrfach zwischen dem Big Apple und ihrer Heimatinsel Föhr hin und her und kehrt 1955 endgültig nach Schleswig-Holstein zurück. 3 von 16 Schicksalen, die das Deutsche Auswandererhaus von Bremerhaven nach Berlin gebracht hat, erklärt Museumsleiterin Dr. Simone Plaschka.
9: Wir haben uns überlegt, dass wir die Geschichten von 16 Bundesländern zeigen wollen und sie verbinden mit den Geschichten von 16 Menschen, die entweder aus- oder eingewandert sind in den letzten ja knapp 300 Jahren. Und das war uns ganz wichtig, dass wir hier die Menschen zu Wort kommen lassen an diesem Ort der Demokratie.
8: Einer der Lebensläufe, die auf farbigen Tafeln und mit Hilfe von Fotos, Dokumenten und Gegenständen nachgezeichnet werden, ist der von Martha Merkle. Die heute 80-Jährige kam 1968 aus Jugoslawien nach Frankfurt am Main, 22 Jahre alt, von Beruf medizinisch-technische Assistentin. Bilder zeigen Martha Merkle, die einen Deutschen heiratete und noch immer in Hessen lebt, im Fasnachtskostüm und im Kreise ihrer Arbeitskolleginnen. Ihre Einwanderung ein voller Erfolg.
10: Ich habe ja nicht viel erwartet. Ich habe gedacht, ich lasse mich überraschen, es kommt, wie es kommt. Und was ich vorgefunden habe, war viel mehr, viel schöner, als ich mir erträumt habe. Und bin heute noch nach knapp 60 Jahren jeden Tag gerne in Deutschland.
8: Ob Migration die Mutter aller Probleme ist, wie der ehemalige Innenminister Horst Seehofer einst sagte, beantwortet die Ausstellung nicht. Sie zeigt aber, alle Migrantinnen und Migranten haben Probleme, individuelle Motive und eine ganz persönliche Geschichte. Für Bremens Bürgermeister Andreas Bovenschulte der Kern der Schau.
25: Das ist ja immer ein Problem, wenn man gesellschaftliche Phänomene immer nur auf der abstrakten Ebene betrachtet und nicht die menschlichen Einzelschicksale dahinter. Und indem das hervorgehoben wird, richtet man den Blick automatisch darauf, wie differenziert Situationen sind. Ich glaube, das ist eine der wichtigsten Sachen, dass wir uns die Fähigkeit bewahren, zu differenzieren und genau hinzugucken.
8: Alle 16 Biografien, die nun im Lichthof westlich des Plenarsaales gezeigt werden, stammen aus der Dauerausstellung des Deutschen Auswandererhauses in Bremerhaven. Die meisten Exponate finden ihren Weg durch Schenkungen in dessen Bestand, erzählt Dr. Tanja Fittkau, die die Sammlung betreut.
26: Das können sein Fotos natürlich, es sind offizielle Dokumente, Pässe, Reisetickets, Zeugnisse und es sind eben diese unglaublich faszinierenden, tollen persönlichen Erinnerungsstücke. Also eine kleine Plastikente oder eben eine Reiterkappe, wo man sagt, was hat jetzt Reiterkappe mit Migration zu tun?
8: Sie gehörte Paul Pelz, der passionierter Reiter war. Zweimal wies China den Berliner aus. 1952 kehrte er mit seiner chinesischen Frau und seinen drei Kindern nach Deutschland zurück. Ein Jahr später starb er an Herzversagen.
20: Die kostenlose Ausstellung 16 aus 16, Geschichten aus dem Deutschen Auswandererhaus, ist bis Ende Oktober zu sehen. Besuchen kann man sie nach Anmeldung im Rahmen einer Führung durch den Deutschen Bundesrat. Jetzt geht's hier weiter mit dem Sport und Jens Christian Gußmann.
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27: Und ich habe zunächst Fußball für Sie. Hertha trennt sich von Ex-Kapitän Toni Leister. Sein auslaufender Vertrag wurde nicht verlängert. Die Details von Inforadio-Reporter Jakob Rüger.
2: Die Zeit bei Hertha BSC als Spieler endet für Toni Leistner nach 3 Jahren im Sommer. Das hat der Verein offiziell bekannt gegeben. Schon in den letzten Tagen gab es Gerüchte, dass der auslaufende Vertrag des 35-Jährigen nicht verlängert wird. Wir haben gemeinsam vereinbart, dass wir uns zeitnah darüber austauschen, wie wir Toni nach Beendigung seiner aktiven Karriere bei Hertha BSC einbinden können, so Herthas Sportdirektor Benjamin Weber in der offiziellen Vereinsmitteilung. Im Sommer 2023 wechselte Leistner zu Hertha. Aufgrund seiner Union-Vergangenheit protestierten die blau-weißen Fans gegen die Verpflichtung. In seinen 83 Pflichtspielen eroberte Leistner aber schnell die Sympathien seiner Kritiker und wurde zwischenzeitlich sogar zum Kapitän der Berliner. Leistner wird am Sonntag beim Heimspiel gegen Greuther Fürth offiziell verabschiedet.
27: Und bei dieser Verabschiedung wird er nicht allein auf dem Rasen stehen. 4 Kameraden werden sich dazugesellen, unter anderem Diego Demme und John Anthony Brooks. Radsport, das zweitwichtigste Rennen der Welt, heißt zwar Giro d'Italia, aber gestartet wurde die 3-wöchige Rundfahrt heute in Bulgarien. Es war eine flache Etappe und darum kam es zu einem Massensprint. Dem ging ein Massensturz voraus. Die Details von Holger Gesker.
4: Nicht einmal 150 weitgehend flache Kilometer entlang der Schwarzmeerküste. Fast zwangsläufig endete die erste Giro d'Italia-Etappe in Bulgarien mit einem Massensprint. Der war nach einer ereignisarmen Etappe umso intensiver, wurde von einem Massensturz überschattet und endete mit einem Mitfavoritensieg. Paul Magnier, der jüngste der Topsprinter dieser Rundfahrt, gewann und holte das erste rosa Trikot des Spitzenreiters. Der 22-Jährige gewann voriges Jahr schon 19 Radrennen, aber dieses ist der mit Abstand wichtigste Erfolg des jungen Franzosen aus dem Quickstep-Team. Natürlich profitierte er auch etwas von dem Sturz, durch den beispielsweise der italienische Topfavorit Jonathan Milan beeinträchtigt wurde und letztlich nur Vierter war. Dessen Anfahrer Maximilian Walscheid lag zu diesem Zeitpunkt vorn und belegte letztlich Platz 9, 2 Plätze vor ihm als bester Deutscher Pascal Ackermann auf Rang 7. Auch die 2. und die 3. Etappe werden noch in Bulgarien ausgetragen, bevor der Tross dann am Montag ins Stammland der Italien-Rundfahrt umzieht.
27: Kanu, der dreimalige Olympiasieger Tom Liebscher-Lutz, hat beinahe den Weltcup-Auftakt im ungarischen Szeged verpasst. Kurz vor dem Start des 4er-Kajaks besuchte Liebscher-Lutz heute nochmal die Toilette. Als er wieder raus wollte, war die Tür verschlossen. Trotz Rufen kam keine Hilfe. Irgendwann wurde es dann so kritisch mit dem Start, dass er seine Kanutenkräfte einsetzte und die Tür auch ohne Schlüssel öffnete. Ich befürchte, die ist jetzt nicht mehr zu gebrauchen. Es reichte fürs Rennen, da belegte Deutscher den 2. Rang hinter Australien und qualifizierte sich fürs Finale. Abschließend noch Eishockey. Meister Eisbären Berlin traf heute die ersten Personalentscheidungen für die kommende Saison. Insgesamt 8 Spieler werden das Team verlassen, darunter der 5-malige Meister Marcel Nöbels und der 4-malige Titelträger Blaine Byron. Unter den Abgängen auch die beiden Torhüter Jonas Stettmer und Jake Hildebrandt. Der Sport mit Jens-Christian Gussmann.
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20: Der Tag in Berlin und Brandenburg mit Merit Reh für Sie am Mikrofon. Vor 81 Jahren hat Deutschland kapituliert. Der Zweite Weltkrieg war damit zu Ende. Heute am 8. Mai, dem Tag der Befreiung, wurde auch an den sowjetischen Ehrenmälern in Berlin an das Kriegsende erinnert. Seit dem Angriff Russlands auf die Ukraine ist dieses Gedenken ziemlich aufgeladen. RBB 24 Inforadio-Reporter Bruno Dietl war dabei.
12: Freitagmorgen am imposanten, weitläufigen sowjetischen Ehrenmal im Treptower Park. Noch sind es nur vereinzelt Menschen, die eine rote Nelke an einer der vielen Statuen ablegen. Ein Mann ist extra aus Potsdam angereist, ein anderer wiederum wohnt direkt um die Ecke in Treptow. Doch alle, die hier heute an den Sieg der Roten Armee über Nazi-Deutschland erinnern wollen, haben eines gemeinsam. Sie kommen jedes Jahr zum Tag der Befreiung ans sowjetische Ehrenmal.
13: Ich stehe hier immer an dem Symbol der Mutter, wo die vielen Söhne hier gestorben sind und gefallen sind und meistens fern der Heimat, sodass die Mütter also kaum her können und mal trauern können an den Orten.
14: Aber wo wären wir denn, wenn die Sowjetunion, nicht nur Russland, sondern die gesamte Sowjetunion, wir die Faschisten nicht weggetan hätten?
12: Unterhalb des Ehrenmals stehen ein fast 100-Jähriger und sein Begleiter. Auf die Frage, was ihnen der 8. Mai bedeutet, steigen beiden die Tränen in die Augen. Vor dem Ehrenmal hat eine deutsch-ukrainische Initiative 2 Kränze aufgestellt. Auf blau-gelben Schildern steht unter anderem gegen Invasion heute Morgen. Sie wollen Menschen zur Diskussion einladen. Ein Mann läuft mit seinem Hund vorbei und stellt sein Tier mit dem Namen Wladimir vor. Der Tag der Befreiung ist spätestens mit dem russischen Überfall auf die Ukraine noch einmal anders aufgeladen. Russische Kriegssymbole wie das Z, Abzeichen oder Militäruniformen hat die Polizei verboten. Die Zugänge zum Ehrenmal werden kontrolliert. Verstöße gegen die Verbote sind vor Ort nicht zu sehen. Die Kritik an der Außenpolitik gegenüber Russland umso deutlicher.
0: Mir wird schwindelig, wenn ich die deutsche Regierung mit ihren Argumenten höre. Sie müssen kriegstüchtig werden, die Deutschen, weil der Russe sie bedroht. Im Gegenteil, es ist das, was ich wahrnehme,
12: sagt dieser Mann, nachdem er seine rote Nelke abgelegt hat. Keine 10 Kilometer entfernt am sowjetischen Ehrenmal in Tiergarten. Vertreter des BSW legen einen Kranz ab. Unter ihnen auch die Co-Vorsitzende der Partei, Amira Mohammed Ali.
16: Ich würde mir wünschen, dass das auch eine Möglichkeit ist, in Dialog zu kommen, dass man sich, sag mal, der Vergangenheit erinnert, daran erinnert, was damals war, was dazu auch geführt hat, dass der Faschismus besiegt werden konnte. Dass es dringend notwendig ist, dass man sich, ja, versucht, ins Benehmen zu setzen, miteinander zu reden und die Waffen schweigen zu lassen. Das ist für mich die zentrale Botschaft auch dieses Tages.
12: Ukrainische Flaggen sind am Tag der Befreiung erlaubt. Als ein Mann im Tiergarten direkt vor dem Blumenmeer am Ehrenmal jedoch eine große NATO-Flagge schwenkt, wird er von der Polizei an die Seite gebeten. Am Mittag singt in Treptow ein Chor. Es wird das Ende aller Kriege gefordert. Zumindest auf den Wunsch nach Frieden können sich an diesem Tag alle einigen.
20: Der Bericht von rbb24-Reporter Bruno Dietl. Vor einem Dreivierteljahr hat Bundeswirtschaftsministerin Katharina Reiche, CDU, Lausitzer Kraftwerkern in schwarze Pumpe versprochen, dass sie beim Bau neuer Gaskraftwerke berücksichtigt werden. Doch nach dem gerade vorgelegten Gesetzentwurf könnte die Lausitz leer ausgehen. Heute wurde deshalb protestiert, und zwar auf dem Baufeld, das für das neue Kraftwerk vorgesehen ist. rbb24-Reporterin Iris Wussmann war dort.
17: In einer genau einstudierten Choreografie laufen Azubis auf das Baufeld des geplanten wasserstofffähigen Gaskraftwerkes und bilden mit ihren bedruckten T-Shirts die Forderung »Nicht ohne uns«. Es sind Bilder wie dieses, die heute die klare Botschaft transportieren sollen, dass man nicht benachteiligt werden will. Moritz Krautz und Emily Zinke.
18: 38 soll ja alles dicht machen, das Kraftwerk Schwarze Pumpe wird zugemacht, die anderen Kraftwerke werden zugemacht. Und das ist halt für uns als Azubis auch nicht wirklich eine gute Aussicht, wenn das Gaskraftwerk hier vielleicht doch nicht entstehen soll.
19: Es geht alles in Süden, Westen. Wir sehen keine richtige Zukunft hier für uns.
17: Denn bisher ist im Gesetzentwurf ein Südbonus für die Ausschreibungen vorgesehen, weil dort das Netz durch große Industriestandorte stark gefordert ist. Das sind keine fairen Wettbewerbsbedingungen, so die Spremberger Bürgermeisterin Christine Herntier.
21: So war das Ganze nicht abgemacht gewesen. Es ist ein symbolischer Bruch vieler Versprechen, wenn das so umgesetzt wird. Uns wird hier die Existenz geraubt.
17: Deutliche Worte auch später vor dem Kraftwerk Schwarze Pumpe beim zweiten Teil des inszenierten Protestes. Wir haben uns auf den Kohleausstieg eingelassen mit dem Versprechen, dass die Lausitz Energieregion bleibt, heißt es da vom Konzernbetriebsrat Turev Smith. Jetzt drohe eine Ungleichbehandlung.
22: Das treibt uns wirklich zur Sorge, dass in dem derzeitigen Entwurf das nicht drinsteht. Gaskraftwerk, das ist für uns elementar und darauf setzen wir.
17: Notfalls wolle man nach Berlin fahren und richtig Randale machen, heißt es vor den Kraftwerkstoren, bevor nach dem Singen des Steigerliedes die Transparente wieder eingerollt werden. Botschaft gesendet. Ob sie ankommt und etwas bewirkt, wird sich zeigen.
20: Der Gesetzentwurf muss noch vom Bundeskabinett verabschiedet werden und dann durch den Bundestag. Im Sommer soll es dann soweit sein. rbb24-Reporterin Iris Wussmann berichtete. Den gesetzlichen Krankenversicherungen laufen die Kosten aus dem Ruder. Sie müssen sparen. Die Bundesregierung hat jetzt ein Reformpaket vorgelegt. Das Rezept heißt Leistungskürzungen, und zwar um 5 Milliarden Euro. Die Brandenburger Ärzte sind sauer.
23: Also wir sind fassungslos darüber, dass in einem Bereich, der schon sozusagen seine Leistung nicht vollständig bezahlt bekommt, weitere Sparmaßnahmen stattfinden. Und gleichzeitig sollen wir auch noch stationäre Fälle übernehmen, die ebenfalls nicht vergütet werden. Das heißt, wir bekommen jetzt schon nicht alles bezahlt und sollen dann noch mehr machen. Das macht uns wirklich fassungslos.
28: Sagt Holger Rostek vom Vorstand der Kassenärztlichen Vereinigung Brandenburg. Aber worum geht es genau? Brandenburgs Vertragsärzte und Psychotherapeuten haben über 1000 Behandlungsfälle pro Praxis und Quartal. Das sind 20% über dem Bundesdurchschnitt. Und diese Mehrarbeit wird nicht voll bezahlt. Und jetzt, durch das geplante Reformpaket, sollen sie noch mehr arbeiten, aber ohne mehr Geld zu bekommen. Die Folge: 900.000 Arzttermine könnten im nächsten Jahr gestrichen werden. Termine im Notfall und beim Facharzt zum Beispiel. Eine Rechnung, die nicht aufgehen kann, so Holger Rostek.
23: Nehmen wir mal als Beispiel einen Bäcker. Sie kaufen für 10 Euro Kuchen ein, sind aber nur bereit, für 9 Euro zu bezahlen. Das würden Sie von einem Bäcker nie erwarten. Jetzt sagen Sie zu dem Bäcker, du bekommst nur noch 8,50 Euro dafür. Und wenn Sie ihm dann gleichzeitig noch sagen, ich hätte gerne für 11 Euro Kuchen, zahle aber nur 8,50 Euro, dann wird Ihnen niemand diese Leistung erbringen. Und deswegen wird das auch in der ambulanten Medizin nicht funktionieren.
28: Dr. Katrin Steiniger ist Urologin im Spreewald. Sie sagt, die Leidtragenden sind die Patienten.
1: Für mich persönlich würde das heißen, ich würde meine Angebote an Terminen reduzieren. Ich werde Personal reduzieren, das heißt, ich kann weniger Patienten versorgen. Es wird längere Wartezeiten geben und wer länger auf eine Vorsorge wartet zum Beispiel, das kann natürlich dazu führen, dass ein Krebs erst viel später entdeckt wird.
28: Bundeskanzler Friedrich Merz hofft, dass der Bundestag den Gesetzentwurf noch vor der Sommerpause verabschiedet.
20: RBB24-Reporterin Magdalena Bienert. Ja, und von frustrierten Ärzten in Brandenburg zu frustrierten Jugendlichen. In Berlin und Brandenburg sind heute junge Menschen auf die Straße gegangen, um gegen Wehrdienst und Aufrüstung zu protestieren. Auch in Cottbus. RBB-Reporterin Theresa Wunderlich berichtet von der Demo.
3: Und nur wenn wir weiterhin laut dagegen stellen, kann sich auch was ändern. Dankeschön.
5: Bei der inzwischen dritten Cottbusser Demo gegen Wehrdienst haben diesmal etwa 150 Teilnehmende ihrem Frust Luft gemacht. Viele bewege, dass sie als junge Generation nicht gehört würden, sagt Veit Nowka vom Orga-Team der Demo.
6: Besonders zu dem Thema wurde unsere Stimme gar nicht angehört. Es wurde einfach beschlossen. Und deswegen ist das so unsere einzige Möglichkeit, wie wir zeigen können, dass wir als Jugend darauf keinen Bock haben.
5: Auch andere Jugendliche auf der Demo können dem nur beipflichten.
7: Ich sehe nicht ein, dass die Zukunft von den Jugendlichen genommen werden soll, da sie für ein Land kämpfen, was momentan kaputt gespart wird.
9: Wir haben viele jugendliche Freunde und wir finden es eigentlich nicht so geil, wenn die in den Krieg ziehen müssten für eine Sache, die vielleicht selber gar nicht vertreten.
10: Ich finde es gut, dass die Jugend halt zusammenhält. Und vor allem, dass man sich dagegen wehrt, wenn halt ein Land nichts macht für die Jugend, dass man dann eben nicht in den Krieg zieht dafür.
5: Der Schulstreik versteht sich als unabhängige Demonstration. Von Schülern für Schüler. Aber auch einige Erwachsene sind im Demozug mit dabei, um die Schüler, teilweise ihre eigenen Kinder, zu unterstützen. Und auch ein Großteil der Beobachter am Straßenrand findet es gut, dass junge Menschen gegen Wehrdienst auf die Straße gehen.
24: Das müssten viel mehr hier sein.
25: Das sehe ich ähnlich. Es wäre gut, wenn wir diesen dämlichen Krieg, den wir ja vorbereiten, nicht genügend Kanonenfutter da wäre.
29: Ich finde es gut, dass die jungen Leute sich dagegen wehren.
30: Das muss ich alles, was mit Aufrüstung zu tun hat, sofort auch annehmen.
31: Ich finde das in Ordnung, dass sie sich dagegen auflehnen, dass die auch mal Farbe bekennen und sagen, ja, wir wollen das nicht mittragen.
5: Kritik gibt es trotzdem.
32: Wenn sie gehen, dann sollen sie nach Feierabend oder nach der Schule. Für mich ist es wie Schulschwänzen. Und Wehrpflicht wäre ich auch nicht dagegen.
33: Irgendwie muss unser Land verteidigt werden. Und deswegen verstehe ich nicht, warum die Jugendlichen wirklich so dagegen sind. Ich finde es nicht in Ordnung.
5: Davon lässt sich die Demonstration nicht aufhalten und zieht weiter durch die Cottbusser Innenstadt.
20: In Cottbus haben Jugendliche gegen Wehrpflicht und Aufrüstung protestiert. Theresa Wunderlich war bei der Demo dabei. Das Bündnis Berlin Autofrei hat bis vor kurzem Mitternacht Zeit, Unterschriften für ihr Ziel zu erreichen. Rund 175.000 gültige Unterschriften braucht es für einen Volksentscheid. Über den Zwischenstand RBB24 Landespolitikreporterin Ute Schumacher.
34: Bis Freitagmittag hatte die Initiative nach eigenen Angaben 127.000 Unterschriften an die Innenverwaltung übergeben. Allein 33.000 davon seien in dieser Woche zusammengekommen, sagt die Sprecherin der Initiative Berlin Autofrei, Marie Wagner.
35: Da noch nicht mit einberechnet sind die Unterschriften, die auch noch in den Bürgerämtern liegen. Da kommen auch noch mal einige dazu.
34: Ziel der Initiative Berlin Autofrei ist es, den Verkehr innerhalb des S-Bahn-Rings deutlich zu reduzieren. Jede Person soll beispielsweise im Jahr maximal an

0: gültigen Unterschriften zusammenkommen.
1: Aus der RBB 24 Landespolitik war das Ute Schumacher. Und soweit der Tag in Berlin und Brandenburg mit Merit Reh am Mikrofon. 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
3: Auf der westlichen A10 stockt es noch zwischen Großkreuz und der Havelbrücke in Richtung Dreieck Havelland, hier 10 Minuten plus. B167 Löwenberg Richtung Lebus zwischen Liebenberg und Abzweig nach Falkenthal ist die Feuerwehr im Einsatz. Hier brennt ein Auto auf der B167. In Berlin fließt der Verkehr weitestgehend normal. Etwas Geduld benötigen Sie noch auf der A100 Richtung Wedding zwischen Kreuz Schöneberg und Dreieck Funkturm. Aktuell 10 Minuten plus. Und 10 Minuten extra auch Richtung Treptow am Autobahnende vor der Elsenbrücke. Auf der A115 stockt es stadteinwärts vor dem Kreuz Zehlendorf. 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
3: Um 18.30 Uhr mit Werner Schoninger. Die Brandenburger Landesregierung bewertet es positiv, dass die geplante Entlastungsprämie von 1.000 Euro im Bundesrat durchgefallen ist. Finanzminister Keller sagte im RBB 24 Inforadio, die vom Bund vorgeschlagene Prämie sei das falsche Mittel, um die Menschen von den hohen Energiekosten zu entlasten. Besser sei etwa eine Übergewinnsteuer für Mineralölkonzerne, so der SPD-Politiker. Für ihn sei die Entlastungsprämie nun vom Tisch. Hauptstadtkorrespondentin Gabriele Intemann.
4: Wahrscheinlich geht das entsprechende Gesetz jetzt in den Vermittlungsausschuss. Dort sitzen je 16 Mitglieder von Bundestag und Bundesrat, um mögliche Kompromisse zu erarbeiten. In der heutigen Debatte in der Länderkammer erinnerte der scheidende Ministerpräsident von Baden-Württemberg, Winfried Kretschmann, an das Sprichwort: Das Gegenteil von gut gemacht ist gut gemeint. Vor allem sei die Frage unbeantwortet geblieben, wer die Steuerausfälle bezahlen soll, die mit der Prämie einhergehen.
3: Nach einer mutmaßlichen Geiselnahme in einer Bankfiliale in Rheinland-Pfalz gibt es neue Erkenntnisse zum Tathergang. Man gehe davon aus, dass es mindestens einen Täter gab, erklärten die Ermittler. Wahrscheinlich wurde auch Beute gemacht. Die Polizei hatte die Bank in Sinzig stundenlang umstellt. Lange war unklar, ob der oder die Täter noch in dem Gebäude sind. Am Nachmittag befreiten Einsatzkräfte zwei unverletzte Personen aus einem Raum in der Filiale. Weitere Personen wurden nicht gefunden. Nach dem Fund eines verdächtigen Gegenstandes in Potsdam-West haben die Behörden Entwarnung gegeben. Von dem Gegenstand gehe keine Gefahr aus, hieß es. Mario Bartsch, RBB 24.
5: Der verdächtige Gegenstand war am Vormittag im Keller eines Wohnhauses in der Geschwister-Scholl-Straße gefunden worden. Experten hatten ihn begutachtet. Für weitere Untersuchungen mussten zwischenzeitlich die Häuser im Umkreis von etwa 300 Metern rund um den Fundort evakuiert werden. Um was für einen Gegenstand es sich handelt, wollte die Polizei bislang nicht sagen. Es laufen weitere Ermittlungen.
3: Ein technischer Defekt hat am Nachmittag in den Berliner Ortsteilen Grunewald und Westend zu einem großflächigen Stromausfall geführt. Ursache war nach Angaben von Stromnetz Berlin ein defekter Schalter in einem Umspannwerk. In der Spitze waren rund 4.500 Haushalte und 300 Gewerbeeinheiten von der Stromversorgung abgeschnitten. Die Reparaturarbeiten wurden am Abend abgeschlossen. Soweit die Nachrichten. 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Das Wetter am Abend im Norden freundlich, sonst auch dichtere Wolken. Aktuell in Berlin-Tempelhof 13 Grad und in Neuruppin 14. Nachts lockert es von Norden her auf, Tiefstwerte 7 bis 2 Grad. Morgen mal sonnig, mal wolkig und überwiegend trocken, 16 bis 19 Grad. Die Zeit 18.33 Uhr.
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1: Die Commerzbank hat einen ungewollten Verehrer. UniCredit. Die italienische Großbank macht der Commerzbank seit Monaten Avancen. UniCredit will die Mehrheit an der zweitgrößten deutschen Privatbank bekommen. Und die erwidert die Gefühle nicht und präsentiert jetzt einen Plan, wie sie der feindlichen Übernahme entgehen könnte. Wirtschaftsreporterin Ursula Mayer mit den Einzelheiten.
6: Künstliche Intelligenz ist das Zauberwort. Die will die Commerzbank in vielen Bereichen stärker nutzen, etwa bei der Beratung oder bei Geldwäschekontrollen. Zugleich will die Bank massiv sparen und in den nächsten 4 Jahren 3.000 Stellen streichen, zusätzlich zum bereits laufenden Stellenabbau, bei dem schon jetzt fast 4.000 Jobs wegfallen sollen. Commerzbank-Chefin Bettina Orlopp sagt:
7: Wir haben diese Entscheidung nicht leichtfertig getroffen. Und wir gestalten diesen Prozess genauso sozial.

0: sozialverträglich wie bisher, basierend auf bewährten Altersprogrammen, natürlicher Fluktuation und in enger Abstimmung mit den Kolleginnen und Kollegen von der Arbeitnehmervertreterseite.
1: Auch wenn der Umbau die Bank rund 450 Millionen Euro kostet, will sie dadurch langfristig ihren Gewinn steigern. Dieses Jahr sollen es mindestens 3,4 Milliarden Euro sein, nach gut 2,5 Milliarden Euro im Jahr davor. Zu den Avancen der italienischen UniCredit sagt Orlob:
0: Die UniCredit arbeitet mit irreführenden Darstellungen. Sie will uns diskreditieren und versucht, unsere Bewertung runterzureden. Ein No-Go im Banking.
1: Die UniCredit hatte die Commerzbank als vernachlässigt und unsicher bezeichnet und dafür von der Bankenaufsicht BaFin einen Rüffel bekommen. Betriebsrat und Gewerkschaften befürworten den Stellenabbau. Kevin Voss von der Dienstleistungsgewerkschaft Verdi und Mitglied im Aufsichtsrat der Commerzbank.
2: Jeder Arbeitsplatz, der abgebaut wird, tut natürlich weh. Deshalb haben wir wichtige Sicherungen für die Beschäftigten geschaffen mit einem faktischen Ausschluss betriebsbedingter Kündigungen. Das bedeutet, niemand verliert gegen seinen Willen den Job.
1: Einen Kahlschlag befürchtet der Gewerkschafter für den Fall, dass die italienische UniCredit die Commerzbank übernehmen würde. Dann könnten 15.000 Jobs bedroht sein, heißt es bei Verdi. UniCredit selbst hatte zunächst nur von 7.000 Stellen gesprochen. Damit würde sie ähnlich viele streichen wie die Commerzbank. Für deren Aktien liegt seit Dienstag das Kaufangebot der UniCredit auf dem Tisch. Sie bietet dafür aber weniger, als die Aktie im Moment wert ist. Die Kontrolle über die Commerzbank will die UniCredit auch nicht übernehmen, sondern nur ihren Anteil von knapp 30% der Aktien weiter aufstocken. Auf wenig Gegenliebe stößt diese Vorgehensweise beim Bund, der immer noch über 12% der Aktien besitzt und damit ebenfalls ein wichtiger Aktionär ist. Bundeskanzler Friedrich Merz sagte gestern bei einer Veranstaltung in Berlin:
3: Feindliches und aggressives Vorgehen lehnen wir entschieden ab. So geht man nicht mit Instituten wie einer Bank in Deutschland, der Commerzbank, um. So wird Vertrauen zerstört und nicht neues Vertrauen ermöglicht.
1: Zuletzt sind Rufe laut geworden, der Bund möge seine Beteiligung an der Commerzbank wieder aufstocken und so eine Übernahme verhindern. Dazu hat sich die Bundesregierung aber bislang nicht geäußert.
4: Aus Frankfurt am Main, Ursula Mayer. Dunkle Wolken über dem internationalen Tourismus. Flüge werden gestrichen, Fernreisen immer teurer. Viele Urlaubsorte kämpfen mit dem Übertourismus. Gleichzeitig aber entdecken viele Urlauber wieder Ferien zu Hause, auch in Brandenburg. Wer von der Krise bei internationalen Reisen profitieren könnte, sagt uns Wirtschaftsredakteur Efthymis Angeloudis.
5: Eigentlich ist die Sommersaison bereits abgehakt und das meiste längst gebucht. Doch dieses Jahr gibt es nun doch Bewegung.
6: Also wir sehen tatsächlich auch eine gesteigerte Stornowelle von Reisen, gerade in den arabischen Raum, und auch eine stabile bis leicht steigende Buchungssituation innerhalb Deutschlands. Man kann also insgesamt sagen, dass wir dieses Jahr durchaus eine positive Nachfrageentwicklung von Touristinnen und Touristen sehen.
5: Sagt Martin Ballasch, Professor für Destinationsmanagement an der Hochschule für nachhaltige Entwicklung Eberswalde. Allerdings sei das noch kein dauerhafter Wandel. Viele Menschen würden nach Krisen schnell wieder in alte Reisemuster zurückfallen, also doch wieder fliegen. Trotzdem erleben Anbieter für regionalen Urlaub derzeit einen Boom. Einer davon ist das Berliner Unternehmen Raus. Es vermietet kleine Hütten mitten in der Natur. Auch in Brandenburg.
7: Also wir sehen ganz klar eine Bewegung hin zu mehr regionalem und lokalen Urlaub. Viele unserer Gäste kommen eben statt vielleicht im kurzen Mallorca-Urlaub übers Wochenende tatsächlich dann eher in lokale, regionale Destinationen.
5: Gegründet wurde das Unternehmen während der Corona-Pandemie. Heute betreibt Raus mehr als 100 Tiny Houses deutschlandweit, über 15 davon in Brandenburg. Für Gründer Julian Trautwein steckt hinter dem Trend mehr als nur eine kurzfristige Reaktion auf hohe Flugpreise oder gestrichene Reisen.
7: Ich glaube, wir stehen eher vor so einem Paradigmenwechsel. Sicherlich wurde das nochmal beschleunigt durch die Pandemie, aber wir sehen insgesamt eine Entwicklung weg vom klassischen Massentourismus hin zu bewussterem naturnahen Auszeiten. Und ich glaube, Menschen wollen heute nicht mehr einfach nur verreisen, sondern auch mental wirklich etwas runterkommen.
5: Doch genau darin steckt auch ein Widerspruch. Denn nachhaltiger Tourismus bedeutet nicht automatisch nur kein Flugzeug. Gerade Brandenburg kämpft vielerorts mit geschlossenen Gaststätten, fehlendem Personal und schwacher touristischer Infrastruktur.
6: Das heißt, das Angebot schlankt sich zum Teil aus und die Qualität wird auch nicht mehr so in dem Maße eben geliefert, wie es Gäste eben erwarten, vor allem wenn sie es gewohnt sind, in anderen klassischen Reisedestinationen unterwegs zu sein.
5: Anbieter von Tiny Houses sehen darin allerdings auch Chancen für ländliche Regionen. Die Cabins stehen oft auf Flächen von Landwirten oder Forstbetrieben und sollen zusätzliche Einnahmen in die Region bringen.
7: Und viele unserer Landpartner berichten uns, dass die zusätzlichen Einnahmen, die sie dadurch generieren können, eben eine sehr, sehr wichtige Einnahmequelle sind, um ihren Hauptbetrieb überhaupt am Leben halten zu können.
5: Ob daraus tatsächlich ein langfristiger Trend wird, bleibt offen. Klar ist aber, während internationale Krisen viele klassische Reiseziele unter Druck setzen, profitiert Brandenburg derzeit davon, dass viele Menschen Urlaub wieder näher an der eigenen Haustür suchen.
4: Aus unserer Wirtschaftsredaktion Efthymis Angeloudis.
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4: Er war 2010 der erste direkt gewählte Landrat im Land Brandenburg und heute hat er seinen letzten Arbeitstag. Sigurd Heinze, der Landrat des Oberspreewald-Lausitz-Kreises, geht in den Ruhestand nach 16 Jahren als Landrat und nach 33 Jahren als dienstältester kommunaler Wahlbeamter in Brandenburg. Zum Abschied aus der Kommunalpolitik hat unser Regionalkorrespondent für den Landkreis Oberspreewald-Lausitz, Jakob Krüger, mit Sigurd Heinze ausführlich gesprochen.
9: Vis-à-vis. Herr Heinze, nach 16 Jahren ist Schluss als Landrat. Sind Sie erleichtert?
10: Das bin ich insofern nicht, weil es ist ja nicht etwas, was ich als schier unendliche Belastung empfunden habe, sondern es war eine Aufgabe, der ich mich gern gestellt habe. Und von daher gehe ich also nicht in Wehmut, sondern in Demut in den Ruhestand nach 16 Jahren oder eigentlich ja insgesamt als kommunaler Wahlbeamter nach fast 33 Jahren.
9: Ja, Sie sprechen es gerade an. Gehen wir mal zurück an den Anfang. Eigentlich, da sind Sie ja gelernter Elektromonteur und Diplom-Ingenieur für Elektroanlagen. Ja. Mit der Wende hat dann auch Ihre Karriere in der Kommunalpolitik bzw. in der Verwaltung begonnen. Erst als Bürgermeister von Neuro, das war ehrenamtlich, später dann als Amtsdirektor und Bürgermeister von Schipkau. Wie kam es denn zu diesem Wechsel?
10: Naja, 90% der Dinge im Leben geschehen per Zufall. Und so war es dann 1990 mit der Kommunalpolitik. Da bin ich angesprochen worden, weil ich vielleicht auch mal ein bisschen kritisch war, ob ich nicht mitmachen möchte, in der Kommunalpolitik etwas verändern möchte. Ja, und dann war ich im Mai 1990 gewählt worden als Gemeindevertreter. Dann wurde ich Ortsvorsteher nach ein paar Wochen und dann ehrenamtlicher Bürgermeister. Ja, und 1993 war dann der Amtsdirektor des damaligen Amtes Schipkau abgewählt worden. Ja, und ich war ehrenamtlicher Bürgermeister, dachte, ach, was der kann, das traue ich mir also auch zu. Die kochen alle nur mit Wasser und bin dann also mit großer Mehrheit vom Amtsausschuss gewählt worden und kam dann sozusagen aus dem Bergbau und war ein paar Tage später im öffentlichen Dienst angelangt. Und man war dann so schnell drin und auch gefangen, dass man über alles andere dann gar nicht mehr nachgedacht hat, auch schon gar nicht mehr über die Vergangenheit. Und so haben die Dinge sich entwickelt, 1993.
9: Machen wir einen kleinen Zeitsprung. Also Sie haben dann erstmal klein angefangen in der Kommunalpolitik und dann kam der 24. Januar 2010. Wie erinnern Sie sich heute an diesen Tag zurück?
10: Das war wie im Film, muss ich sagen, eigentlich eine Wahnsinnswahlveranstaltung an dem Abend. Viele hatten im Vorab immer mir gesagt, also du hast keine Chance als Parteiloser. Brandenburg ist sehr stark von Parteien geprägt und da kommt so ein Parteiloser daher. Das geht sowieso schief. Ja, das Gegenteil von dem war eingetreten dann und das war also wunderbar. Am nächsten Tag rief mich Matthias Platzek an, also der mit mir auch seine Verwunderung teilte, aber fand ich sehr nett. Der hat mir damals gratuliert und mir viel Unterstützung auch zugesichert. Das kam dann wirklich auch dazu. Ja, und so nahmen die Dinge dann ihren Lauf mit dem ersten parteilosen Landrat im Land Brandenburg, der direkt gewählt wurde.
9: Ja, Sie haben Ihre Parteilosigkeit gerade schon angesprochen, dazu kommen wir auch noch später. Sie haben ja schon gesagt, Sie waren der erste direkt gewählte Landrat und damit haben Sie ein bisschen tief gestapelt. Sie waren auch der Einzige, bei dem diese Direktwahl, die damals beschlossen wurde, tatsächlich auch geklappt hat. Was hat das mit Ihnen gemacht?
10: Ja, also 5 waren damals angetreten zur Direktwahl und 3 im Süden vom Land Brandenburg und der Einzige, der durchkam letztlich, war also ich. Also ich muss sagen, ich habe eine Zeit lang gebraucht, um das alles zu verarbeiten. Umso mehr war für mich dann die Aufgabe damit verbunden, das Amt also auch nicht nur anzutreten, sondern engagiert auch wahrzunehmen und also auch mich den neuen Aufgaben zu stellen, die ja vollkommen andere waren als damals als Amtsdirektor beziehungsweise dann hauptamtlicher Bürgermeister von Schipkau.
9: Haben Sie diese veränderten Aufgaben dann herausgefordert?
10: Ja, also absolut. Es war schon eine spannende Zeit, die gerade geprägt war auch von Haushaltsdefiziten. Also insofern erlebe ich heute ein Déjà-vu, weil wir in ähnlichen Gemengelagen uns jetzt also wiederfinden. Die Braunkohlesanierung war auch wirklich gerade richtig in Fahrt gekommen. Es war auch so, dass wir noch eine hohe Arbeitslosenzahl hatten. Das war also damals auch überhaupt nicht mehr vergleichbar mit heute. Es gab also ein Paket an Aufgaben, aber viel Unterstützung und ein entsprechendes Engagement und auch einfach den Willen, auch den Unbedingten anzupacken und das also auch zu schaffen, zu meistern. Und ich hoffe, zumindest überwiegend ist mir das auch gelungen.
9: Bei all den Herausforderungen, vor denen Sie da standen, gab es denn da auch mal Momente des Zweifels?
10: Also des Zweifels oder des Zweifelns an der übernommenen Aufgabe eigentlich nie. Also für mich war nie der Umstand gegeben des Aufgebens oder des irgendwie sich in die Büsche schlagens. Also das ist nicht mein Naturell. Es gab natürlich Höhepunkte, die also eher in dem Bereich der finanziellen Herausforderung oder aber auch gerade dann des nahenden Themas Asylkrise und letztlich eben auch Corona schloss sich ja dann dem an. Aber da war ich dann schon so tief drin in den ganzen Themen und auch fest im Amt und auch von vielen Unterstützern umgeben und gut vernetzt auch. Das hat man dann einfach als zusätzliche weitere Herausforderung gesehen. Aber Aufgabe gab es für mich nie, keine Option, niemals gewesen, nein.
9: Sie haben sich ja dann auch entschieden, 2018 ein zweites Mal zu kandidieren und wurden ja auch direkt im ersten Wahlgang wiedergewählt. Sie sind bei beiden Wahlen als Wahlvorschlag der CDU ins Rennen gegangen. Wie kam es denn eigentlich zu dieser Zusammenarbeit und warum sind Sie trotzdem all die Jahre parteilos geblieben?
10: Mein Herangehen war immer gewesen, ich war, bin und bleibe auch parteilos. Das war also für mich auch eine Lehre aus der DDR-Zeit, dass also Parteizugehörigkeit nicht immer nur von Vorteil ist und dass man dann also auch gefangen ist und irgendwie funktionieren muss, so wie es also parteipolitisch gewünscht und man sich vorgestellt hat. Naja, und wie es der Zufall wieder so will, traf ich dann im Jahr 2009 Ingo Senftleben, den damaligen CDU-Landtagsabgeordneten, und der sprach mich an, ob ich es mir denn vorstellen könnte, Landrat zu werden. Und ich wollte das gar nicht glauben, hab's dann irgendwann verinnerlicht und meinte dann irgendwann ja. Aber wie gesagt, Parteilosigkeit ist für mich Bedingung. Und dann kam es dazu, dass er dann also die Dinge so weit hat regeln und richten können, dass ich als zwar Kandidat der CDU, aber parteilos aufgestellt und nominiert wurde. Ja, und CDU, aufgrund dessen, ich bin ein christlich erzogener Mensch und die CDU hat als einzige Partei den Buchstaben C mit in ihrem Parteikürzel. Und man hat mich dann also auch meinen Weg ziehen lassen und gehen lassen und habe dann aber auch manchmal gesagt, bis hierher und nicht weiter, das trage ich also soweit nicht mit, was man da von mir vielleicht auch an Erwartungshaltung hatte. Und das wurde übrigens nicht nur seitens der CDU so akzeptiert, sondern eben auch von anderen Parteien, egal aus welchem Spektrum, bis heute. Und viele Bürgerinnen und Bürger haben das auch erkannt, sodass das Parteipolitische, auch die CDU, für viele Menschen im Landkreis und auch in der Verwaltung überhaupt nie eine Rolle gespielt hat. Und so für mich auch nicht.
9: Sie hören das vis-à-vis im rbb24-Inforadio. Zu Gast ist heute der scheidende Landrat des Landkreises Oberspreewald-Lausitz, Sigurd Heinze. Herr Heinze, gibt es denn besondere Momente, an die Sie sich zurückerinnern?
10: Ja, das war dann gleich zu meinem Amtsantritt damals zweimal hintereinander eine Hochwassersituation, die wir hatten. Ich erinnere mich noch, als wir auf den Deichen der Pulsnitz in Ortrand standen und darüber nachdenken mussten, wird das Altenpflegeheim Arche Noah denn evakuiert oder aber nicht? Ich dachte, wegen Hochwasser eine Arche Noah evakuieren. Also das hat mich dann schon sehr umgetrieben. Er wurde übrigens nicht evakuiert. Alles gut. Das hat die Feuerwehr damals hervorragend in den Griff bekommen. Und ein Ereignis war dann also auch, was mich sehr beschäftigt und auch geprägt hat, die sogenannte Absiedlung von drei Straßen mit Einfamilienhäusern, im Wesentlichen aber auch Gewerbebetrieben in Lauchhammer. Also die Leute mussten aus ihren Häusern und sich neu orientieren. Also das bleibt mir noch sehr stark in Erinnerung.
9: Sie mussten wahrscheinlich bei diesen Herausforderungen auch viel erklären, viel schlichten und unterschiedliche Interessen abwägen. Wie ist Ihnen das gelungen?
10: Also ich habe versucht, immer zu kommunizieren, mich nicht zu verstecken, irgendwie im Büro einzuschließen und warten, dass die Lage vorbeigeht und sich irgendwie allein klärt. Nein, raus und ran an die Probleme und auch zu den Menschen. Kommunikation ist eigentlich alles. wenn sie diese nur spärlich betreiben oder andere vorschicken oder das verschriftlichen, dann gelingen die Dinge meistens nicht, dann hakt's im Getriebe und dann kommt am Ende nur Ärger bei raus und keine Lösung.
9: Sprechen wir mal über eine Partei, die es zum Anfang noch nicht gab, als Sie das erste Mal Verantwortung für den Landkreis übernommen haben. Vor 16 Jahren nämlich, da gab es die AfD noch nicht. Bei ihrer Wiederwahl dann im Jahr 2018, da lag die AfD dann etwas über 20%. Und jetzt bei der letzten Wahl, bei der Sie dann nicht mehr angetreten sind, kamen Sie in der Stichwahl auf fast 50% der Stimmen. Wie blicken Sie auf den Rechtsruck in Ihrem Landkreis?
10: Mit einer gewissen Sorge hat mich das schon umgetrieben, aber die Parteipolitik spielt eigentlich in der Kommunalpolitik, so meine Erfahrung aus den letzten 30 Jahren, eigentlich weniger eine Rolle. Es geht darum, Probleme vor Ort zu erkennen und möglichst also auch zu lösen und die Menschen anzusprechen und mitzunehmen. Wenn das gelingt, ist das gut. Manchmal hat der eine oder andere Bürger auch den Eindruck und das Gefühl, dass man irgendwie weit weg ist mit den Entscheidungen, die politisch getroffen werden seitens der jeweiligen Landesgesetzgeber in Potsdam beziehungsweise des Bundesgesetzgebers in Berlin und man überhaupt nicht mehr über das nachdenkt bei den Entscheidungen, die getroffen werden, wie es denn beim Bürger als solchem ankommt. Und ich glaube, das ist das Hauptproblem. Deshalb gab es ja jetzt auch ein Umschwenken bei den Themen Asyl zum Beispiel, aber auch Energiepolitik. Also im Klartext, es ist eine bedenkliche Entwicklung, und dem muss man sich jetzt stellen. Und da ist man dabei, so mein Eindruck. Jetzt hat man noch eine Chance mit dieser neuen Regierungskoalition. Da wird es aber auch nur einen Versuch geben und der muss gelingen. Ansonsten könnte es noch zu ganz anderen Entwicklungen kommen, die, ich glaube, zumindest viele Menschen nicht wollen.
9: Nicht nur im Land hat sich eine neue Regierung gebildet, auch im Landkreis Oberspreewald-Lausitz tragen jetzt neue Menschen Verantwortung. Für Sie, Herr Heinze, geht es nicht mehr weiter in der Kommunalpolitik, aber wie geht es denn jetzt weiter für Sie und ist ein kalter Entzug von der Politik überhaupt möglich?
10: Das werde ich dann sehen, irgendwann Ende Mai, wenn dann vielleicht so viel Zeit vergangen ist, dass ich realisiere, es ist also kein Urlaub, sondern wirklich dann der Eintritt in den Ruhestand gewesen. Und für mich ist es wichtig, nach 16 Jahren oder am Ende dann nach fast 33 Jahren als dienstältester kommunaler Wahlbeamter Brandenburgs dann aufrechten Ganges aus dem Hause zu treten und gehe jetzt in den Ruhestand, widme mich den ehrenamtlichen Themen. Ich bin in zwei Fördervereinen engagiert, bin bei der Freiwilligen Feuerwehr, rückwärtige Dienste, aber immerhin, sage ich jetzt mal so, und dann mal sehen, was noch kommt. Ich freue mich drauf. Es ist nach 33 Jahren dann auch mal Zeit, dass man was anderes macht. Und das wünsche ich mir, das gönne ich mir. Das hat auch meine Familie erbeten und dem Wunsch bin ich jetzt nachgekommen.
9: Herr Heinze, haben Sie vielen Dank für das Gespräch und alles Gute.
10: Dankeschön, vielen Dank für das Gespräch.
4: Der Landrat aus Oberspreewald-Lausitz geht in den Ruhestand. Das Gespräch führte Jakob Krüger.
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4: Ja, für alle, die gerne Comics und Graphic Novels lesen, die Comic Invasion ist das wichtigste Festival in Berlin für diese Art von Literatur. Und an diesem Wochenende stellen sich im Museum für Kommunikation Zeichnerinnen und Zeichner und auch Verlage aus aller Welt vor. Es gibt Workshops und Lesungen und einen Länderschwerpunkt mit Fokus auf Korea. Kulturreporterin Andrea Heinze mit einem Überblick.
11: Im koreanischen Kulturzentrum am Leipziger Platz gibt es eine Sofaecke, eine Bar mit koreanischen Snacks und Getränken und jede Menge Manhwa. Das sind koreanische Comics, die hier auf Deutsch, Englisch und Koreanisch in Regalen stehen. Ein gemütlicher Ort zum Bleiben und Lesen, der auf Koreanisch sogar einen Namen hat, Manhwa Bang, heißt übersetzt Comicraum. Und die sind in Korea seit den 90er Jahren populär. Eine andere Erfindung aus Korea hat sich über die ganze Welt verbreitet. Webtoons. Das sind Comics, die man sich aufs Handy laden kann, erzählt Hee Ji-han vom koreanischen Kulturzentrum.
12: Die Besonderheit der Webtoons, dass sozusagen jeder sozusagen seine Geschichten hochladen kann und dass es davor sehr auf die Vollkommenheit und Perfektionismus der Grafiken ausgelegt war.
11: Die klassischen, auf Papier gedruckten Manhwa sind schwarz-weiß und mit sehr aufwendigem Strich gezeichnet. Die Manhwa, die man im koreanischen Kulturzentrum lesen kann, sind dagegen meist koloriert. Ein Einfluss der Webtoons, die mit einfachen Strichen bunt und digital gezeichnet werden. Außerdem typisch für Webtoons,
12: dass viele Themen, sehr unterschiedliche Themen angesprochen werden in den Webtoons und dass man, wenn Sie Webtoons vergleichen, wirklich die verschiedensten, unterschiedlichsten Bilder sehen können und dass man an dem Publikum sozusagen austesten kann, ob es sozusagen Erfolg hat oder nicht Erfolg hat oder ankommt oder nicht ankommt.
11: Wie die Story im Comic weitergeht, entscheidet sich bei den Webtoons im Prozess, erklärt Hee Ji Han. Was beim Publikum ankommt, wird weitererzählt. Auf diese Weise sind viele Webtoons so erfolgreich, dass sie als Bücher gedruckt werden oder wie Sweet Home oder Lookism als Anime ein Millionenpublikum bei Streamingdiensten erreichen. Ein Grundstein für den aktuellen Erfolg der koreanischen Popkultur.
12: Natürlich gibt es K-Pop, K-Drum und auch K-Food und auch K-Webtoons. Das sind einfach sehr viele verschiedene Genres, aber die sind miteinander sehr verwoben und auch sozusagen interaktiv, dass man es eigentlich auch nicht trennen kann.
11: Es geht aber nicht nur poppig zu, sondern auch politisch. Bei der Comic Invasion wird es am Wochenende zum Beispiel eine Lesung mit der Zeichnerin Kyeom-suk Jendri Kim geben, die zu koreanischer Geschichte zeichnet. In Mein Freund Kim Jong-un geht es um einen nordkoreanischen Überläufer und wie dessen Erinnerungen mit dem politischen System verwoben sind. Neben dem Korea-Schwerpunkt zeigt die Comic Invasion im Museum für Kommunikation vor allem die Berliner Szene. Die Stipendiaten des Berliner Senats werden vorgestellt. Es gibt Workshops für Kinder und Erwachsene. Und dann gibt es die Artist Alley, eine Art Messe, auf der sich die unterschiedlichsten KünstlerInnen präsentieren. Für die Festivalchefin Lara Keilbart ist die Artist Alley ein Kernstück der Comic Invasion.
13: Wir wollen versuchen, möglichst breit die Comic-Szene und Branche abzubilden, weil wird auf Trends geguckt, es wird geguckt, was kommt gerade gut an. Und wir wollen halt sagen, es gibt noch was anderes da draußen. Und auch die Leute dahinter, und das ist ja das Tolle an so Artist Alleys, man sieht die Leute, die es machen, die man ja beim Comiclesen normalerweise nicht trifft.
4: Auf der Comic Invasion im Museum für Kommunikation an diesem Wochenende findet das Festival statt. Das Rechenzentrum mitten in Potsdams Zentrum ist, ehrlich gesagt, kein besonders schönes Gebäude. Aber dafür entsteht darin Schönes. Seit über 10 Jahren ist das Haus ein Ort für Kunst und Kultur. Und jetzt droht dem Rechenzentrum aber der Abriss. Die Garnisonkirche soll nämlich wieder aufgebaut werden und das Rechenzentrum steht zum Teil auf dem Grundstück der Kirchenstiftung. Potsdams parteilose Oberbürgermeisterin Nuscha Aubel will dem Gebäude jetzt noch 7 Jahre Frist geben, aber nur, wenn die Mieter im Gegenzug einem späteren, endgültigen Abriss vertraglich zustimmen. Und dann, tja, das ist die große Frage, berichtet rbb24-Reporter Felix Moniak.
14: Tag des offenen Ateliers in Potsdams Rechenzentrum. Dutzende Künstler und Aktivisten haben ihre Arbeitsräume für die Menschen draußen geöffnet. Auf einer Tischtennisplatte vor dem Gebäude wird Theater gespielt und beim inkludierenden Ensemble Hachisi kann jeder mitmachen, der Lust auf Kunst hat. Egal, welche Voraussetzungen er oder sie mitbringt.
15: Es geht im Prinzip in dem Stück um Werfen. Entwerfen, werfen und es geht im Prinzip um das Kaputte und das Ganze, das Beschützte und das Ungeschützte.
14: Sagt die künstlerische Leiterin Lidi Mau. Was kann bleiben, was geht kaputt, was wird geschützt, was soll zerstört werden? Mittendrin im Thema. Potsdams Oberbürgermeisterin Aubel hat vorgeschlagen, das Rechenzentrum soll noch 7 Jahre weitermachen dürfen, dann aber soll es endgültig und vertraglich abgesichert abgerissen werden. Ein Angebot sei das. Baudezernent Rubelt erklärt den Hintergrund.
16: Am 31. Juli endet die Genehmigung, die wir ausgesprochen haben, in dem Bezug zu dem neuen Kreativquartier, was dann fertig ist, bezugsfertig ist. Und wir hatten damals einen Beschluss der Stadtverordnetenversammlung, der genau das gefordert hat. Für die 8000 Quadratmeter Fläche im Rechenzentrum schafft bitte einen adäquaten Ersatz, der auch bezahlbar ist.
14: Womöglich geht es aber eher um Ablaufdaten für Fördertöpfe zur Stadtsanierung, die für den Abriss des Rechenzentrums einkalkuliert wurden. In einem Schreiben der Mieter wird die Perspektive auf eine 7-jährige Weiternutzung des Rechenzentrums zwar begrüßt, man fühle sich aber durch den engen Zeitplan der Vermittler, dass es eine Weiternutzung ab dem 1.8.2026 nur gebe, indem man jetzt einem späteren Abriss zustimme, Zitat, erpresst. Rechenzentrumsleiterin Engel sagt,
17: wir müssen über mehrere Optionen diskutieren können. Die Option, dann wird es abgerissen, weil es ein Bauvorhaben gibt. Die Option, uns gelingt es, dieses wertvolle zeithistorische Nebeneinander produktiv zu gestalten, zu einer Option, die ich jetzt noch gar nicht kenne. Es ist einfach verfrüht, jetzt festzulegen, dass in 7 Jahren nur der Abriss bleibt.
14: Die Stiftung Garnisonkirche will vor allem, dass ihr grundsätzliches Recht auf Abriss zu gegebenem Zeitpunkt durchgesetzt werden kann. Verwaltungsvorstand Peter Leinemann.
18: Die 7 Jahre sind gar nicht das Thema der Stiftung. Für die Stiftung steht eine konkrete Zahl von Jahren bei der jetzigen Fragestellung nicht im Vordergrund.
14: Zu allem Überfluss hatte auch die Stadtverordnetenversammlung bereits im Sommer 2025 einen Beschluss zum Fortbetrieb des Rechenzentrums gefasst und damit die Stadt in die Pflicht genommen. Sie muss die planungsrechtlichen Voraussetzungen für die Weiternutzung des Rechenzentrums schaffen, das immerhin zu 80% auf einem städtischen Grundstück steht. Heute Abend tagt der Begleitkreis zum Rechenzentrum. Es wird sicherlich eine lange Sitzung.
4: Der Bericht von Felix Moniak.
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19: Brandenburg, auf der westlichen A10 stockt es noch zwischen Großkreuz und der Havelbrücke in Richtung Dreieck Havelland, hier 10 Minuten plus. B167 Löwenberg Richtung Lebus, zwischen Liebenberg und Abzweig nach Falkenthal ist die Feuerwehr im Einsatz, hier brennt ein Auto. In Berlin fließt der Verkehr weitestgehend normal. Etwas Geduld benötigen Sie noch auf der A100 in Richtung Wedding, zwischen Kreuz Schöneberg und Dreieck Funkturm aktuell 10 Minuten plus. Und Charlottenburg, der Kurfürstendamm, ist zwischen Joachimsthaler Straße und Leibnizstraße wegen der Classic Days bis Montag früh in beiden Richtungen gesperrt. Westend, von 20 Uhr bis Montag früh wird die Kreuzung Messedamm-Hallenseestraße in Richtung Funkturm gesperrt.
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1: 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Heute im Studio Susanne Daubner.
2: Einen schönen guten Abend. Ich begrüße Sie zur Tagesschau. Bis zu 1.000 Euro steuerfrei vom Arbeitgeber. Mit dieser freiwilligen Prämie wollte die Bundesregierung Beschäftigte von den hohen Energiekosten entlasten. Heute wurde das Vorhaben im Bundesrat gestoppt. Von Anfang an gab es Widerstand aus den Ländern und von der Wirtschaft. Die Regierung will jetzt über ihr weiteres Vorgehen beraten. Ob der Vermittlungsausschuss angerufen wird, ist noch offen.
3: Mit einem kurzen Handzeichen wird abgestimmt, dann ist es entschieden. Die Länder stoppen die Pläne der Bundesregierung für eine 1.000-Euro-Prämie.
4: Weil gerade der Klein- und Mittelstand sich nicht in der Lage sieht, diese Entlastungsprämie zu zahlen. Die Wirtschaft ist unter Druck.
5: Wir brauchen Entlastungen für die Bürger jetzt in ganz Deutschland. Aber diese Entlastung muss auch umsetzbar sein. Und deswegen war das ein starkes Zeichen heute auch des Bundesrates.
3: Erst vor 4 Wochen hatte die schwarz-rote Koalition die Prämie beschlossen, ein Ergebnis des Krisentreffens in der Villa Borsig. Dass die Länder nun ihr Veto einlegen, ist für die Bundesregierung ein herber Rückschlag.
6: Die Kritik war ja in den letzten Wochen da, das darf man nicht verhehlen. Auch bei den Ländern hat sich angedeutet, dass es dort Debatten gibt, dass es zu dieser Entscheidung heute kommen kann. Ich sage Ihnen sehr klar, meine Hand bleibt da ausgestreckt. Für mich steht im Mittelpunkt die Frage, wie gehen wir mit Menschen um, die durch den Iran-Krieg gerade schwer belastet sind?
3: In der Wirtschaft ist die Erleichterung nun groß. Viele Betriebe sahen sich nämlich gar nicht in der Lage, die steuerfreie 1.000-Euro-Prämie zu zahlen.
7: Wir sind sehr dankbar, dass die Länderchefinnen und Chefs unserem Vorschlag gefolgt sind, diesen Murks wirklich Notbremse zu geben. Es verlagert Verantwortung zur Entlastung von der Politik auf mittelständische Unternehmen. Das kann nicht wirklich sinnvoll sein.
3: Nach dem Veto im Bundesrat wollen Bund und Länder weiter über mögliche Entlastungen sprechen. Wie die genau aussehen, ist bislang aber noch völlig unklar.
2: Ja, fragen wir nach bei Matthias Deiß in Berlin. Ist das Scheitern im Bundesrat eine Ohrfeige für die Koalition?
8: Ja, das ist sie ohne jeden Zweifel. Die Idee für diese Entlastungsprämie ist ja zu sehr später Stunde im Koalitionsausschuss vor knapp 4 Wochen geboren worden. Man wollte angesichts der steigenden Energiepreise durch den Iran-Krieg eben nicht mit leeren Händen vor den Wähler treten. Das war sicherlich gut gemeint, hat sich in dieser Form nun aber als echter Rohrkrepierer erwiesen. Diese Formulierung habe ich heute aus Regierungskreisen genauso gehört. Das Veto der Bundesländer ist außerdem eine klare Ansage. Keine unabgesprochenen Entlastungen auf unsere Kosten, denn ein Großteil der fast 3 Milliarden Steuereinnahmen, die durch die Prämie gefehlt hätten, wäre am Ende an ihnen hängen geblieben. Und aus den unionsregierten Bundesländern hören wir heute hinter vorgehaltener Hand eine klare Warnung in Richtung des eigenen Parteivorsitzenden im Kanzleramt, mit dieser Idee jetzt nicht noch ein zweites Mal anzutreten.
2: Was wird denn nun folgen aus dem Rückschlag von heute?
8: Nun, es besteht jetzt die Möglichkeit, den Vermittlungsausschuss anzurufen, um dann zwischen Bund und Ländern einen Kompromiss auszuarbeiten. Ich habe allerdings kein Mitglied der Bundesregierung gehört, das heute an dieser Prämie wirklich festhalten will. Finanzminister Klingbeil sagt stattdessen, Hauptsache, es gibt am Ende Entlastung. Wie es nun weitergeht und wie solche Entlastungen ohne eine solche Prämie aussehen könnten, darüber will man jetzt beim Koalitionsausschuss am kommenden Dienstag sprechen. Eins steht aber heute schon fest, einen weiteren solchen Schnellschuss kann sich die Bundesregierung erstmal nicht mehr leisten.
2: Matthias Deiß in Berlin, vielen Dank. Frauen besser vor häuslicher Gewalt schützen. Das sieht eine Regelung zur elektronischen Fußfessel vor, die heute im Bundestag beschlossen wurde. Danach können Gerichte verurteilte Gewalttäter verpflichten, eine Fußfessel zu tragen, um ein Annäherungsverbot durchzusetzen. Kommt er zu nahe, wird das Opfer über ein Signal gewarnt. Außerdem können Täter künftig zu Antigewalttrainings verpflichtet werden. Seit Anfang des Jahres gilt das Gesetz für den neuen Wehrdienst. Mehr als 200.000 Briefe wurden an 18-Jährige verschickt mit der Frage, ob sie bereit wären für einen freiwilligen Dienst bei der Bundeswehr. Das Verteidigungsministerium zeigt sich mit dem Rücklauf zufrieden. Die große Mehrheit habe geantwortet. Doch wie viele sich zum Wehrdienst bereit erklärt haben, sagte das Ministerium nicht. Viele, die dagegen sind, haben heute Demonstrationen organisiert.
9: Sie fürchten sich, dass es bald wieder eine Wehrpflicht geben könnte. Zehntausende Schülerinnen und Schüler demonstrieren bundesweit, so wie hier in Berlin am Brandenburger Tor.
10: Ich habe Angst, dass es in einem Fall der Eskalation dazu kommen sollte, dass es von freiwillig zu verpflichtend gewechselt wird. Und ja, das ist meine Angst.
9: Verteidigungsminister Pistorius lässt sich Anfang der Woche beim Heer in Munster zeigen, wie ein Gefecht der Zukunft aussehen könnte. In die Aufrüstung fließen hunderte Milliarden Euro. Im Fokus heute der neue Wehrdienst, die Fragebögen für die 18-Jährigen und der Rücklauf. Das Ministerium bisher zufrieden mit den Verfahren.
11: Und die laufen wirklich gut. Seit dem ersten Tag läuft die Datenabfrage gut, die Datenanalyse, Auswertung und so weiter. Das läuft sehr, sehr gut.
9: Demnach haben 91% der angeschriebenen Männer geantwortet. 5% von ihnen mussten aber erinnert werden. Wer trotz Erinnerung nicht antwortet, dem droht ein Bußgeld bis maximal 250 Euro. Die Rücklaufquote bei den anderen Geschlechtern lag bei 3%. Wie viele der Angeschriebenen an dem freiwilligen Wehrdienst bisher Interesse zeigen, teilte das Ministerium nicht mit. Skepsis gibt es nach wie vor bei der Frage, ob die Ziele der Bundeswehr über den freiwilligen Wehrdienst erreicht werden können, auch bei der AfD.
12: Wir wollen ja in kurzer Zeit einen relativ starken Aufwuchs der Bundeswehr haben. 185.000 Soldaten haben wir jetzt, ein bisschen mehr. Und wollen auf, wie gesagt, 260.000, 270.000. Also das sehe ich nicht.
9: Sollte die Zahl der Freiwilligen nicht ausreichen, könnte dann doch eine Wehrpflicht eingeführt werden.
2: Die Commerzbank will weitere Stellen abbauen und sich damit gegen eine Übernahme durch die italienische Großbank UniCredit wehren. Ziel ist es, Gewinn- und Aktienkurs zu steigern, damit eine Übernahme für UniCredit zu teuer wird. Wie die Commerzbank heute ankündigte, sollen bis 2030 weitere 3.000 Stellen wegfallen. Erst vor einem Jahr hatte der Konzern bekannt gegeben, 3.900 Arbeitsplätze zu streichen. US-Präsident Trump hat für seine Zollpolitik einen weiteren Dämpfer bekommen. Ein Handelsgericht erklärte seine Sonderzölle für rechtswidrig. Unabhängig davon hatte Trump die EU aufgefordert, die im vergangenen Sommer getroffene Zollvereinbarung umzusetzen. Sie sieht unter anderem einen Zoll von 15% auf europäische Autos in den USA vor. Trump drohte mit einer Erhöhung auf 25%, hat die Frist dafür aber inzwischen bis zum 4. Juli verlängert.
13: Für die Autoindustrie in Deutschland, in der EU, war es eine böse Überraschung. Neue, unerwartete Zölle für den Export von Pkw in die USA. Zölle von 25 statt bisher 15% sollten innerhalb von Tagen kommen. Jetzt, eine Woche später, drückt US-Präsident Trump offenbar erstmal die Pausentaste. Von einer neuen Frist, 4. Juli, schreibt er nach einem Telefonat mit EU-Kommissionspräsidentin von der Leyen. Ich habe mich bereit erklärt, ihr bis zum 250. Geburtstag unseres Landes Zeit zu geben. Sonst steigen ihre Zölle leider sofort auf ein viel höheres Niveau. Im vergangenen Juli hatte die EU im schottischen Turnberry zugesagt, die Zölle auf US-Industrieprodukte auf 0% zu senken. Bisher aber noch nicht umgesetzt. In einem Interview für das WDR-Europa-Forum reagiert der EU-Handelskommissar auf die neue Trump-Frist. Ich glaube, dieses Datum im Juli ist in vollem Einklang mit unseren Planungen. Ein Jahr nach Turnberry sollten wir liefern können. Ich hoffe, bis Ende Juni haben wir die Gesetzgebungsverfahren, um die Zölle für die USA zu senken, abgeschlossen. Dann, so der Kommissar, müssten die US-Autozölle aber auch bei 15% bleiben. Bei allen Überraschungen, die Donald Trump den Europäern immer wieder geliefert hat, die neue Frist kann man durchaus als Zeichen von Entspannung sehen. Ein Zeitplan zur Lösung des Zollkonfliktes zeichnet sich etwas klarer ab.
2: Für den britischen Premierminister Starmer sind die Kommunalwahlen eine schwere Schlappe. Seine Labour-Partei verlor mehr als 350 Sitze. Aber auch ihr bisher größter Konkurrent, die Konservativen, haben eine dreistellige Zahl von Mandaten eingebüßt. Größter Gewinner ist die Partei Reform UK des Brexit-Erfinders Farage. In den Regionalparlamenten von Wales und Schottland wurden die Parteien stärkste Kraft, die mehr Autonomie von Großbritannien anstreben.
14: Nigel Farage, der Parteichef von Reform UK, feiert sich als Gewinner dieser Wahlen. Die rechtspopulistische Partei verzeichnet massive Zugewinne in Gemeinden in ganz England. Wir wollen das Land umkrempeln. Wir haben alle den Eindruck, dass es in die falsche Richtung geht. Viele Britinnen und Briten haben für einen Wandel gestimmt. Die Regionalwahl als Referendum über die Politik der Regierung Starmer. Ich habe immer Labour unterstützt, aber ich denke, Keir Starmer tut nicht genug für das Land. Immigration ist ein Problem. Nicht legale Immigranten, aber die illegalen. Wohnungsbau ist ein riesiges Problem, vor allem in London, und die Gentrifizierung. Bei den Wahlen in England konnten auch die Grünen zulegen. In Wales neben Reform UK auch die sozialdemokratische Regionalpartei Plaid Cymru. In Schottland liegt derzeit die SNP weit vorne. Sie strebt nach der Unabhängigkeit. Der Druck auf Premierminister Starmer wächst. Innerhalb seiner Labour-Partei gibt es Bestrebungen, ihn auszutauschen. Ich bin gewählt worden, um die Herausforderungen zu meistern. Ich werde nicht wegrennen und das Land ins Chaos stürzen. Für Labour wie auch für die Konservativen ist die Partei Reform UK unter Nigel Farage eine echte Bedrohung. Sie können Wahlen gewinnen. Am linken Rand erstarken die Grünen. Das alte Zwei-Parteien-System ist Vergangenheit. In Schottland und in Wales liegen Parteien vorne, die mehr Autonomie fordern. Ein Ergebnis dieser Kommunal- und Regionalwahl ist, dass das Vertrauen in die Politik in Westminster stark beschädigt ist.
2: Spurensicherungen an einer Bankfiliale im rheinland-pfälzischen Sinzing. Nach einem großen Polizeieinsatz dort sind noch viele Fragen offen. Heute früh hieß es, Banküberfall mit Geiselnahme. Doch als Spezialkräfte die Bank etwa 6 Stunden später stürmten, fanden sie dort nur 2 eingeschlossene Menschen. Inzwischen vermutet die Polizei, dass der mutmaßliche Täter schon am Morgen mit Beute aus einem Geldtransporter verschwunden sein könnte. Nach ihm wird jetzt gesucht. Für den SC Freiburg ist es der größte Erfolg der Vereinsgeschichte. Mit einem 3:1 im Rückspiel gegen Sporting Braga aus Portugal stehen die Freiburger im Finale der Fußball-Europa-League. Es ist das erste internationale Endspiel für den Verein. Entsprechend groß ist die Freude.
15: Die Freiburger Fans außer Rand und Band.
16: Kann es gar nicht beschreiben, das ist unglaublich so.
17: Fassungslos, keine Worte, Stimme ist weg.
18: Mir wurde schwindelig vor, wirklich Glücksgefühle, direkt die Tränen sind gelaufen. Ich habe direkt der Mama geschrieben, wir haben es.
15: Nach dem Abpfiff gibt es kein Halten mehr. Zum ersten Mal erreicht der SC Freiburg das Endspiel eines europäischen Wettbewerbs.
19: Kann es gar nicht begreifen. Wir im Euroleague-Finale, das ist SC Freiburg. Wir der kleine SC Freiburg.
15: Die Freiburger in Rot machen ein Riesenspiel. Niklas Beste ist auf und davon, bis einer dazwischen funkt. Notbremse, rote Karte für Mario Dorgeles. Braga ist ab der 6. Minute nur noch zu 10. Die Breisgauer nutzen ihre Überzahl. Das Knie von Lukas Kübler bringt die Führung. Die 1:2 Niederlage aus dem Hinspiel ist wettgemacht. Das 2:0 ist ein echter Knaller. Juan Manzambi, der Torschütze. Für den 3. Treffer sorgt wieder der Abwehrmann Kübler. Freiburg schlägt Braga am Ende mit 3:1.
20: Wir haben es alle zusammen geschafft. Jetzt freuen wir uns natürlich, sind überglücklich und müssen jetzt natürlich auch den letzten Schritt irgendwie gehen.
15: Das Duell um den Titel heißt Freiburg gegen Aston Villa. Am 20. Mai steigt das Finale in Istanbul.
21: Istanbul! Istanbul! Istanbul! Istanbul!
2: Die Eisbachwelle im Englischen Garten in München ist nach mehr als einem Jahr wieder offiziell zum Surfen freigegeben. Das hat der neue Oberbürgermeister Krause entschieden. Künftig müssen Surfer aber eine selbstlösende Sicherungsleine nutzen. Die Welle war im April vergangenen Jahres gesperrt worden, nachdem eine 33-jährige Surferin tödlich verunglückte. Die Frau war unter Wasser gedrückt worden, weil sich ihre Leine am Grunde des Eisbaches verhakt hatte. Und nun die Wettervorhersage für morgen, Samstag, den 9. Mai.
0: Ein Hoch über Skandinavien bestimmt morgen unser Wetter, bevor Sonntag von Südwesten wieder Schauer und Gewitter heranziehen. In einem Streifen von Sachsen und Thüringen bis ins südliche Niedersachsen ist es heute Nacht wolkig, sonst klart es verbreitet auf. Der Tag beginnt hier und da mit Nebel, vielerorts aber mit Sonnenschein. Später tauchen gelegentlich Quellwolken auf, die stellenweise auch mal kompakter sein können. Am Nachmittag sind im südwestlichen Bergland und an den Alpen einzelne Schauer oder Gewitter möglich. Im Südwesten heute Nacht um 10, in Vorpommern wieder um 0 Grad. Im Osten morgen um 15 Grad. Am Oberrhein wird es dagegen sommerlich warm. Sonntag erst oft sonnig, später von Südwesten wolkiger mit Schauern und Gewittern. Die neue Woche beginnt dann wechselhaft, teilweise windig und auch kühler.
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23: Heute mit Tabea Kunze live im Studio von rbb24 Inforadio. Schön, dass Sie dabei sind. Wir senden in den kommenden gut zwei Stunden Sport aus der Hauptstadt in Ihrem Infoprogramm. In der zweiten Liga geht es für den SC Paderborn heute um wichtige Punkte im Aufstiegsrennen. Die Paderborner spielen gegen den Karlsruher SC. Aktueller Spielstand 5 Minuten vor Ende 2:2. Arminia Bielefeld kämpft gegen den Abstieg, liegt in Kaiserslautern kurz vor Spielende mit 0:2 hinten. Und gleich beginnt auch der vorletzte Spieltag in der Fußball-Bundesliga mit dem Spiel Borussia Dortmund gegen Eintracht Frankfurt. Und da geht es für die Frankfurter darum, nicht die Europapokalqualifikation zu verpassen. Marc Eschweiler wird gleich unser Reporter in Dortmund sein. Marc, wie groß ist der Druck, mit dem die Frankfurter angereist sind?
24: Ja, ich glaube schon groß, ne? Also wenn du jetzt jahrelang immer wieder in Folge in Europa gespielt hast, dann willst du das als Eintracht Frankfurt einfach wieder ein Jahr haben. Aber so wie sich die Mannschaft präsentiert hat in den letzten Wochen, wird das natürlich ein echtes Brett. Heute in Dortmund am letzten Spieltag zu Hause gegen den VfB Stuttgart. Das sind natürlich echt harte Gegner für eine Mannschaft, die verunsichert ist, die offensichtlich auch so ein bisschen gespalten ist durch einen Trainer, der ein Sprüchefeuerwerk nach dem anderen raushaut, aber irgendwie keine Einheit auf den Platz bringt. Deswegen bin ich sehr gespannt auf den Auftritt der Eintracht. Auf der anderen Seite wollen die Dortmunder sich natürlich heute Platz 2 sichern und sich mit einem guten Spiel vom eigenen Publikum verabschieden. Also ich bin sehr gespannt auf diese Partie.
23: Das bin ich auch. Und wir werden das in den kommenden 2 Stunden hier bei Sportschau live ausführlich begleiten. In der zweiten Liga nähern sich die Schlussphasen und gerade das Spiel Paderborn gegen den Karlsruher SC ist so wichtig. Wer folgt dem FC Schalke denn in die Fußball-Bundesliga? Die Paderborner aktuell mit diesem Zwischenstand, mit diesem 2:2, wären sie auf Platz 3. Aber dabei muss es ja nicht bleiben. Hören wir mal nach, wie es läuft in Paderborn.
25: Alle taktischen Fesseln sind gelöst und Paderborn will's unbedingt, hat eben gerade den Ausgleich geschafft durch Sebastian Klaas mit viel Wumms, mit dem rechten Vollspann aus 5 Metern. Einfach mal drauf gedroschen und dann beulte sich das Netz der Karlsruhe zum zweiten Mal aus. Zuvor der Doppelschlag für die Badener innerhalb von nur 4 Minuten. Schleusener und Fukuda, 2:1 Führung auf einmal für den Karlsruher SC. Und mucksmäuschenstill war es hier im Stadion, nur im Gästeblock. 1200 sind da aus Karlsruhe. Die hatten natürlich Spaß in den Backen, aber jetzt ist es so ein Spiel, wo du die Augen nicht mehr lösen kannst vom Rasen, wo du die Luft vergisst zu holen, weil es einfach so dramatisch ist, weil es um so viel geht für den SC Paderborn. Schlussphase läuft, 2:2 der Spielstand.
23: Burkhard Hupe, unser Reporter in Paderborn, und zur Schlussphase sind wir dann gleich auch wieder live im Stadion. Schauen mal kurz in Kaiserslautern vorbei bei Stefan Kerstold.
26: 1 Minute plus Nachspielzeit bleibt Arminia Bielefeld hier noch. Zumindest den Anschlusstreffer und eventuell noch mehr zu erzielen. Sonst hat sich hier der Abstiegskampf für die Arminia verschärft. 2:0 führt der erste FC Kaiserslautern und ist jetzt auf dem Weg nach vorne über den eingewechselten jungen Dion Hofmeister. Der treibt den Ball da auf der rechten Außenbahn. Hat den Ball jetzt in die Mitte gelegt auf Emreli. Emreli im Zweikampf. Da spielt er sich aber fest. Und deswegen kann Arminia Bielefeld klären. Die Treffer aus der ersten Halbzeit, 15. Minute, verwandelter Foulelfmeter von Marlon Ritter. und dann nach knapp einer halben Stunde Simon Asta zum 2:0. Bielefeld zwar bemüht, hatte auch die ein oder andere Gelegenheit, doch vor dem Tor zu unentschlossen und so in Abwesenheit von Cheftrainer Mitch Kniat ist ja rot gesperrt, wird vertreten von Daniel Jara. So droht hier Arminia Bielefeld am vorletzten Spieltag die Niederlage.
23: Vorletzter Spieltag ist das Stichwort auch für die Basketball-Bundesliga. Da läuft der vorletzte Spieltag der Hauptrunde. Die Baskets Oldenburg würden ihre Saison aber gerne noch verlängern und in den Play-ins weiter mitmischen. Heute spielen sie gegen Braunschweig. Tide Tedinger, wie ist das Spiel losgegangen?
3: Ziemlich chaotisch, würde ich sagen. Das ist ja hier das Duell Playoff-Hoffnungen gegen Abstiegsfrust. Die Braunschweiger gestern auf dem Sofa zum ersten Mal seit 31 Jahren in die Zweitklassigkeit zurück. Zwei Spiele haben sie noch, aber sie verkaufen sich ja teuer. Also wer aus Oldenburger Sicht gedacht hätte, dass das hier ein leichter Gang wird, der sieht sich getäuscht. 23:18, das zweite Viertel hat gerade begonnen. Und die Braunschweiger spielen sich wunderbar durch. Pass nach unten unter den Korb und dann der krachende Dunking von Schittu. Die Oldenburger haben Probleme, so ein bisschen das eigene Brett zu beschützen. Aber sie werfen sehr, sehr gut. Klasse Quote aus dem Feld im ersten Viertel. 60%, so kann es weitergehen. Aber es ist knapp, Oldenburg vorne, 23:20.
23: Und dann machen wir weiter mit Handball. Da geht es heute um wichtige Punkte für den Klassenerhalt. Für den Tabellenletzten SCDR FK Leipzig zu Gast in Hannover mit Burkhard Tillner, bitte.
4: Ja, und die haben guten Start hingelegt hier in der ehemaligen Reckenfestung, denn das muss man sagen, das ist hier längst nicht mehr. Nur 5 Heimsiege, 8 Heimniederlagen und Leipzig zog auf und davon, führte 5:2 nach 6 Minuten, vergab dann 7 Meter und dann kam Hannover Burgdorf ran, schaffte auch zwischenzeitlich den Ausgleich, aber mittlerweile führen die Gäste wieder mit 11:10, zwar nur hauchdünn, aber die halten das Tempo hoch, die wissen, das ist für Hannover hier, das 5. Spiel binnen 13 Tagen und da wollen sie ihnen den Schneid abkaufen, nachlegen, Gas geben und deshalb führen sie völlig verdient zu Beginn der Partie nach gespielten 19 Minuten mittlerweile mit einem Torvorsprung.
23: Und dann gönnen wir uns jetzt die Schlussphase in der zweiten Fußball-Bundesliga, Paderborn gegen Karlsruhe.
25: Visier nach oben geklappt, jetzt gibt's kein Halten mehr. 2:2, das ist für Paderborn zu wenig, aber es reicht, um hier in der Nachspielzeit die Hoffnung nicht aufzugeben. Die war schon kurzzeitig unterwegs, ich weiß nicht wohin, aber sie hatte dieses kleine, vollgepackte Stadion verlassen nach diesem Doppelschlag der Karlsruher innerhalb von nur 4 Minuten. Schleusener und Fukuda zwischen der 75. und der 79. löschten sie alle Aufstiegsflämmchen, die hier gezündet worden waren in den vergangenen Wochen und Monaten. Und dann raffte sich Paderborn noch einmal auf und kam zum Ausgleich durch Sebastian Klaas. 6 Minuten Nachspielzeit gibt es insgesamt vermutlich noch mehr, denn auch jetzt ist das Spiel schon wieder unterbrochen, weil 2 Spieler zusammengekracht sind und jetzt immer noch behandelt werden müssen. Auf der Seite der Karlsruher ist das Fabian Schleusner, also der Torschütze zum zwischenzeitlichen 1:1, hält sich immer noch Kopf und Nacken, weil er da mit Kurda zusammengekracht ist. Jetzt kommt der Freistoß rein in den Strafraum des SC Paderborn, wird zunächst einmal rausgeköpft und dann rutscht er über die Grundlinie hinweg und es gibt einen Eckstoß. Ja, ja, so sieht's aus. Da haben sich die Paderborner ein bisschen verspekuliert und in der Nachspielzeit gibt es tatsächlich den ersten Eckstoß für den Karlsruher SC. Um es mal ganz deutlich zu sagen, natürlich, die Aufstiegshoffnung ist das eine, aber dass das ein gerechter Spielstand ist, das steht für mich völlig außer Zweifel. Denn Karlsruhe hatte in der ersten Hälfte richtig gute Möglichkeiten, auch ein Tor zu erzielen. Aber da fiel nur ein Treffer durch Bibilia, den Top-Torjäger des SC Paderborn. Jetzt der nächste Kopfball in Richtung Paderborner Gehäuse. Dennis Simon lässt den Ball oben aufs Tornetz hopsen und dann holt er ihn schnell aus dem Tor aus zum Abstoß für seine Mannschaft. Weiterschlag über die Mittellinie hinweg und Paderborn bemüht, den Ball möglichst schnell in Richtung Strafraum der Gäste zu transportieren. Hat Paderborn noch eine Überraschung im Köcher? Es sieht nicht zwingend danach aus, aber es ist ja noch ein bisschen Zeit. Es sind bestimmt noch 2 Minuten in dieser Nachspielzeit und 2:2 ist der aktuelle Spielstand zwischen dem Aufstiegskandidaten und dem Karlsruher SC, der sich hier bravourös verkauft hat, der zu keiner Zeit den Eindruck erweckte, als wollte er dieses Spiel irgendwie abschenken und für eine wie auch immer geartete Wettbewerbsverzerrung sorgen. Ganz im Gegenteil, schon in der ersten Hälfte hat der KSC richtig Spaß gemacht und 3-4 große Möglichkeiten nicht genutzt. Zwischenzeitlich geführt die Badener, aber seit diesem Ausgleichstreffer von Sebastian Klaas ist natürlich das Leben zurückgekehrt hier in dieses kleine, pickepackevolle Stadion. 15.000 Menschen sind da und das Spiel ist so ein bisschen auf der Pausetaste. Das klingt verrückt, aber es ist genau so. In dieser Nachspielzeit kommt es irgendwie in keine Richtung mehr in Gang. Karlsruhe verzögert, wo immer es geht, um hier diesen Punkt mitzunehmen. Und Paderborn spielt zunehmend ungenau, drischt den Ball auch jetzt wieder nur nach vorne. Leichte Beute zunächst einmal für die Hintermannschaft des Karlsruhe SC. Kopfball wieder in die Gegenrichtung und dann Neuaufbau für den KSC über die rechte Seite. Schöne Kombination mit dem eingewechselten Paul Scholl, aber dann ist Paderborn dazwischen. Ebenfalls mit einem eingewechselten Mann mit Okpala und der treibt den Ball jetzt raus auf die rechte Seite. Vorbei an drei, aber beim vierten ist erstmal Feierabend und dann kommt Karlsruhe mit Wanicek. Der spielt weiter raus auf die linke Seite auf David Herold, den Mann mit dem hellblonden Haar, aber der verliert den Ball und schon geht's wieder mit einem halbhohen Schlag in die andere Richtung. Also jede Präzision ist jetzt hier über die Parade gegangen. Nächster hoher Ball an den 5-Meter-Raum und da ist der Torhüter da, Hansi Bernhard, 25-jähriger Däne im Kasten des KSC, pflückt den Ball aus der Luft, wirft ihn ab auf die linke Seite. Seitenverlagerung von Wanicek, Mr. Karlsruhe, der jetzt schon im 9. Jahr beim KSC unter Vertrag steht, aber sein Ball auf der rechten Seite kann nicht verarbeitet werden und vielleicht hat der SC Paderborn doch nochmal eine Gelegenheit. Dann gibt es aber ein taktisches Foulspiel vom eingewechselten Pinto Pedrosa. Ja, ja, in der zweiten Liga machen die Spielernamen auch richtig viel Spaß. Freistoß schnell ausgeführt. Bauer für Paderborn mit dem weiten Schlag in Richtung 16er. Kommt aber nicht durch. Ball im Seitenaus. Kopfballabwehr des KSC. Und vielleicht noch dieser eine Einwurf. Die Nachspielzeit ist schon um 60 Sekunden überschritten. Aber es hat die eine oder andere Pause gegeben. Und es gibt nochmal eine kleine zusätzliche Pause. Es gibt nochmal einen Wechsel. Natürlich bei den Karlsruhern. Leon Opitz wird noch eingewechselt. Das ist ja klar jetzt, um möglichst noch ein bisschen die Dynamik rauszunehmen, die nicht so groß gewesen ist, wie das alle, fast alle gehofft haben hier in diesem Stadion. 1200 Fans aus dem Badener Land sind auch mit nach Ostwestfalen gekommen an diesem Freitagabend. Und sind natürlich happy, dass ihre Mannschaft hier so toll aufgespielt hat und dem SC Paderborn wirklich einen Fight von der ersten Minute an geboten hat. Jetzt also der Einwurf, der zur Ausführung kommt, weit rein in den Fünfer, an den Fünfer. Dann gibt es den Abpraller nochmal die Möglichkeit für Klaas. Schuss aus der zweiten Reihe, kommt nicht durch. Stehen natürlich alle jetzt im Weg, alle Karlsruher. Aber Paderborn versucht nochmal. Kurda, Ball in den Strafraum reingeflankt. Wieder eine Kopfballabwehr. Wieder geht der Ball raus auf die linke Seite dieses Mal. Und dann kommt Ruben Müller, nächster Schlag in Richtung Fünfer auf den kleinen Michel. Der kommt nicht ran, aber der ein um andere Ball fliegt rein in den Strafraum. Dann noch einmal ein abgeprallter Schuss, weil es Brackelmann versucht hat, der Verteidiger Calvin Brackelmann. Wenn nichts mehr hilft, kommt der Brackelmann und versucht mit allem, was er hat. Aber dieses Mal wieder ein Abwehrbein dazwischen. Es gibt noch diese Ecke. Es gibt tatsächlich noch einen Eckstoß. 8,5 Minuten Nachspielzeit sind schon vorbei. Und der Torhüter kommt selbstverständlich auch mit nach vorne. Dennis Simon. Großes Spiel hat er gemacht, der 20-jährige Keeper des SC Paderborn. Hat seine Mannschaft in der ersten Hälfte vor allen Dingen vor Schlimmerem bewahrt. Und als sie sich alle schon ein bisschen zu sehr auf dieser knappen Führung, diesem 1:0 auszuruhen schienen, da hat dann Karlsruhe eiskalt zugelangt, hat zwei Tore geschossen, hat kurz danach den Ausgleich kassiert. Seitdem ein total offenes, kein gutes Spiel mehr, aber darum geht es jetzt nicht. Es geht nur darum, kann der SC Paderborn noch ein Tor schießen? Ja oder nein? Der Ball fliegt rein, Kopfball von Michel kommt nicht zustande. Karlsruhe total aufmerksam, noch einmal Ball in die Mitte. Simon, der Torwart, lenkt den Ball mit dem Kopf an den zweiten Pfosten. Noch einmal eine Flanke in den Fünfer hinein, Kopfball aufs Tor, weil der Keeper ist da. Der Keeper ist da. Und dann gibt es ein Offensiv-Foulspiel. Und Hansi Bernhard ist fuchsteufelswild. Der Schlussmann des Karlsruher SC, der den Ball gefangen hatte. Und ihn natürlich ganz schnell in Richtung gegnerische Hälfte befördern wollte. Möglichst mit einem langen Schlag ins leere Tor. Und dann wird die Nummer abgepfiffen. Ja, das war nicht so ganz glücklich vom Schiedsrichter Dr. Robin Braun, der es jetzt nochmal erklärt. Und der Bernard kann es immer noch nicht fassen. Er hat die Hände über dem Kopf zusammengeschlagen.

0: Änderung im Gewaltschutzgesetz mit breiter Mehrheit angenommen. Auch Grüne und AfD stimmten für den Entwurf der Bundesregierung, die Linke enthielt sich. Gerichte bekommen demnach mehr Befugnisse und können sowohl die elektronische Fußfessel verhängen, als auch die Teilnahme an Anti-Gewaltkursen anordnen. US-Präsident Trump hat eine dreitägige Waffenruhe zwischen Russland und der Ukraine angekündigt. Sie soll demnach ab morgen gelten und bis Montag dauern. Während der Feuerpause sollen alle Kampfhandlungen ausgesetzt werden. Außerdem soll sie den Austausch von 1000 Gefangenen jeder Seite umfassen, schrieb Trump auf seiner Plattform Truth Social. Eine Bestätigung aus Moskau oder Kiew gab es zunächst nicht. Bei den Regionalwahlen in Großbritannien steuert die Labour-Partei von Premier Starmer auf weitere Rückschläge zu. Wie die Auszählungen am Abend ergaben, ist die bisherige Vorherrschaft von Labour nun auch in der Provinz Wales gebrochen. Aus London Gabi Biesinger.
1: Premier Starmer wies Rücktrittsforderungen schon am Morgen zurück. Er wolle die Ergebnisse nicht beschönigen, aber sehe sie als Herausforderung, die Probleme anzupacken. Der Erfolg für die Rechtspopulisten von Reform UK bei den Kommunalwahlen wird dagegen immer deutlicher. Die Partei von Brexit-Vorkämpfer Nigel Farage schnitt am besten in Regionen ab, die 2016 mehrheitlich für den EU-Austritt gestimmt hatten.
0: Nach einer mutmaßlichen Geiselnahme in einer Bankfiliale in Rheinland-Pfalz gibt es neue Erkenntnisse zum Hergang. Man gehe davon aus, dass Beute gemacht wurde, erklärten die Ermittler. Um wie viele Täter es sich handelt, bleibt aber unklar. Die Polizei hatte die Bank in Sinzig stundenlang umstellt. Lange war unklar, ob der oder die Täter noch in dem Gebäude sind. Am Nachmittag befreiten Einsatzkräfte zwei unverletzte Personen aus einem Raum in der Filiale. Weitere Personen wurden nicht gefunden. Somalia droht eine Hungersnot. Wie das Welternährungsprogramm mitteilte, leiden in dem Land am Horn von Afrika 6 Millionen Menschen unter akutem Hunger. Das ist etwa jeder dritte Einwohner. Die Hungerkrise verschärft sich demnach in einem alarmierenden Tempo. Grund dafür sei ausbleibender Regen, wodurch Ernten und Vieh vernichtet werden. Somalia ist besonders hart von der Klimakrise betroffen. Soweit die Nachrichten. Das Wetter für Deutschland. In der Nacht verbreitet aufgelockert, örtlich bildet sich Nebel. Vom südlichen Niedersachsen bis nach Sachsen dichte Wolken und örtlich Nieselregen. Tiefstwerte in der Vorderpfalz um Neustadt an der Weinstraße 10 Grad, im Nordosten bis zu 0 Grad mit der Gefahr von Bodenfrost. Morgen nach örtlichem Nebel anfangs viel Sonne, später mehr Wolken, ganz im Süden einzelne Schauer, die Höchstwerte von 13 Grad im Erzgebirge bis zu 25 Grad im Breisgau. Die Zeit 20.33 Uhr.
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3: Tabea Kunze weiterhin im Studio und dieser Fußballabend, der geht richtig knackig los. Nicht mal 2 Minuten gespielt im Dortmunder Stadion und schon ist das erste Tor gefallen an diesem vorletzten Spieltag in der Fußball-Bundesliga. Unser Reporter Marc Eschweiler schildert uns jetzt, was passiert ist.
4: Nicht mal 80 Sekunden hat es gedauert, da hat es hier zum ersten Mal eingeschlagen. Und die Eintracht so forsch wie normalerweise der Trainer immer bei den Pressekonferenzen. Aber den Sprüchen folgen jetzt auch mal Taten, zumindest hier in dieser Startphase des Spiels. Mo Dahoud, ein super Dribbling gegen 3, 4 Dortmunder. Links am Strafraum nicht vom Ball zu trennen. Die Dortmunder packen aber auch ehrlich gesagt nicht richtig zu. Dahoud spielt kurz quer, 5 Meter weiter rüber zu Can Usun. Und er schlenzt den Ball aus 15 Metern halblinker Position ins lange Eck. So 30, 40 Zentimeter über der Grasnarbe schwebt der Ball ins Tor. Ja, und jetzt sind 4 Minuten gespielt. Beide Fanlager feiern und auf der Anzeigentafel steht das erste Tor. 0 bei Dortmund, 1 bei Frankfurt.
3: Das waren unsere ersten Eindrücke aus Dortmund. Schon Schluss in der zweiten Liga. An diesem Zweitliga-Freitag gab es reichlich Tore, unter anderem das Spiel des SC Paderborn gegen den Karlsruher SC. Am Ende ein 2:2. Wir haben die spannende Schlussphase ja gerade vor den Nachrichten gehört. Das Problem ist, für Paderborn könnte das fast ein bisschen wenig sein im Aufstiegsrennen. Die Paderborner klettern vorerst auf den 3. Platz, können aber morgen von Hannover 96 überholt werden. Die 96er nur einen Punkt dahinter. Hinter. Noch in dieser halben Stunde haben wir hier ein Interview mit Sportdirektor Ralf Becker von Hannover 96 im Programm. Elversberg bleibt auf Platz 2 und im zweiten Spiel des Abends verliert Arminia Bielefeld 0:2 beim 1. FC Kaiserslautern und damit bleiben die Bielefelder auch in sehr großer Abstiegsgefahr.

0: So, dann kümmern wir uns jetzt um das Spiel, was, glaube ich, die meisten Fußballfans heute Abend interessiert hat. Was macht der SC Paderborn? Kehrt er zurück in die Fußball-Bundesliga? Aber es ist und bleibt ein Schneckenrennen. Burkhard Hupe hat das Spiel gerade für uns übertragen. Burkhard, das war ja eine XXL-Schlussphase. Aber warum haben es die Paderborner dann am Ende nicht geschafft, dieses Heimspiel gegen den KSC zu gewinnen?
1: Weil sie es während des gesamten Spiels nicht geschafft haben, Tabea irgendwie ihre Linie durchzukriegen. Sie hatten immer mal wieder so Phasen, wo man dachte, okay, jetzt kommt so langsam ins Rollen dieses Paderborner Spiel, das ja wirklich viele Überraschungsmomente bereithalten kann. Aber dann am Ende war es einfach nur ungestüm und vor allen Dingen ungenau. Und dann gab es auch nach diesem 2-2, das ja auch schon spät gefallen war, eigentlich keine richtig große Möglichkeit mehr. Es gab großen Willen, aber es mündete dann am Ende einfach in einer großen Enttäuschung.
0: So große Enttäuschung bei den Paderbornern, aber noch ist ja nichts verloren, denn die Konkurrenz muss ja auch erstmal nachlegen an diesem Wochenende. Aber jetzt hast du ja die Paderborner gerade erlebt im gesamten Spiel. Machen sie für dich den Eindruck, dass sie eben ja diesen Aufstiegsplatz 3 zumindest mal verteidigen können oder fallen sie am Ende raus? Was ist dein Gefühl?
1: Mein Gefühl ist, dass Paderborn da rausfällt, weil sich einfach in den vergangenen 4 Wochen eine Hypothek aufgebaut hat, die sie nicht mehr abtragen können jetzt vor dem letzten Spieltag. Sie haben jetzt seit 4 Spielen nicht mehr gewonnen, dabei nur 2 Punkte geholt und alles, was so zu den Osterfeiertagen noch so rosig schien und zu blühen begann, ist jetzt auf einmal fast schon verwelkt. Die Paderborner wissen natürlich auch, dass Hannover morgen in Bochum erstmal gewinnen muss, dass Elversberg auch noch ein ganz kompliziertes Programm zu bewältigen hat. Aber der direkte Aufstieg, glaube ich, ist weg. Und wenn überhaupt noch was geht, dann geht die Hoffnung auf Platz 3.
0: Lass uns ein Wort noch zum KSC verlieren. Das ist ja auch eine besondere Ära, die dort zu Ende geht mit Trainer Christian Eichner, der den Verein nach 6 Jahren verlassen wird. Wie wichtig ist es auch vielleicht nochmal für ihn, dass sich seine Mannschaft jetzt auch mit einem überzeugenden letzten Auswärtsspiel zumindest heute unter seiner Regie verabschiedet?
1: Ja, das ist total wichtig. Also natürlich, die Paderborner werden das nicht gerne hören, aber der KSC hat sich hier ganz prima und total teuer verkauft, hat auch in der ersten Hälfte tolle Möglichkeiten, selbst ein Tor zu machen, selbst in Führung zu gehen oder dann einen Ausgleich zu schießen, auch in der ersten Hälfte. Unter dem Strich geht das Ergebnis in Ordnung. Christian Eichner hat gearbeitet an der Seitenlinie, wie er das immer getan hat in den vergangenen 6 Jahren. Für mich einer der sympathischsten Trainer, die es gibt im bezahlten Fußball. Bin gespannt, ob es einen Bundesligisten gibt, der ihm auch die Aufgabe in der Fußball-Bundesliga zutraut. Es gab ja das Gerücht, dass der erste FC Köln möglicherweise Eichner auf dem Zettel hat. Das scheint sich aber jetzt wieder zu zerschlagen, weil es wohl doch der Interimstrainer René Wagner wird, der weitermachen darf. Aber ich glaube, Christian Eichner hat in Karlsruhe eindrucksvoll bewiesen, dass er Profifußball kann und warum nicht auch in der ersten Liga.
0: Dankeschön. Burkhard Hupe für die Einschätzungen nach Paderborn. Der KSC steht auf Platz 8 und Paderborn, wie gesagt, vorerst mit 59 Punkten Dritter. Elversberg hat aktuell auch 59 Punkte, spielt am Sonntag in Düsseldorf und Hannover 96 aktuell auf Platz 4 gerutscht mit 58 Punkten. Weiter unten in der Tabelle tummelt sich Arminia Bielefeld, der Aufsteiger, mit aktuell 2 Punkten Vorsprung auf die Abstiegszone und heute sind auch keine Punkte dazugekommen. Bei der Niederlage in Kaiserslautern, bei diesem 0-2, das Stefan Kerstold für uns gesehen hat. Stefan, war das eine verdiente Niederlage der Bielefelder?
2: Ja, letztendlich war sie verdient, weil der erste FC Kaiserslautern besser gespielt hat als in den letzten Wochen. Die kamen ja aus einer Serie von 3 Niederlagen ohne eigenes Tor. Bielefeld im Angriff, insbesondere zu harmlos die Abschlüsse, die stellten die Abwehrspieler vom FCK nicht vor ganz große Probleme. Und deswegen, ja, ich kann dich bestätigen, die Niederlage ohne den Cheftrainer, der war ja rot gesperrt, Mitch Kniat, die geht in Ordnung für die Bielefelder.
0: Wie ist dein Gesamteindruck? Wird das für Bielefeld nochmal richtig eng jetzt im Rennen um den Klassenerhalt?
2: Ja, natürlich, wenn man sich die Tabelle anschaut. Es sind zwar, und das ist der Vorteil für Bielefeld, es gibt noch einige Mannschaften, die dahinter stehen, aber die spielen halt noch. Magdeburg, Braunschweig, Düsseldorf, das sind die auf den Plätzen 14, 15, 16. Dahinter noch Greuther Fürth, auch die haben ja schon 34 Punkte gesammelt. Und ein bisschen abgeschlagen eigentlich nur Preußen Münster als Tabellenletzter. Also dieser Abstiegskampf wird erst am letzten Spieltag, am kommenden Sonntag dann entschieden. Da geht's für Bielefeld zu Hause gegen Hertha BSC. Da muss die Leistung eine andere sein. Einziger Vorteil für die Hertha, geht es ja auch um nichts mehr, aber das war eigentlich auch die Voraussetzung hier heute für den ersten FC Kaiserslautern. Und auch hier hat es nicht gereicht zu mehr als einer 0-2-Niederlage, während hier immer noch die Lauterer Spieler von ihren Fans gefeiert werden. 5 wurden verabschiedet vor der Partie. Aber wie gesagt, Bielefeld, das wird ein hartes Stück Arbeit hier für den Aufsteiger, auch in der kommenden Saison noch zweitklassig zu sein.
0: Du hast es gesagt, für Kaiserslautern ging es eigentlich um nicht mehr viel. Und trotzdem, wenn ich jetzt höre, die Fans feiern, dann ist das ja zumindest ein Stimmungsaufheller gewesen, nachdem es ja zuletzt 3 Niederlagen in Folge gab, alle auch ohne eigenes Tor. Wie wichtig war das nochmal, dass Kaiserslautern sich jetzt nicht mit so einem Frustgefühl aus der Saison verabschiedet?
2: Ja, das war äußerst wichtig, auch für den Trainer, für Thorsten Lieberknecht, für den Geschäftsführer Thomas Hengen und den Sportdirektor Marcel Kloß. Aber das ist... Ich bin ja schon etwas länger hier im Einsatz auf dem Betzenberg. Das geht ja immer sehr schnell. Da sind die Fans nach 3 Niederlagen sofort gegen den Trainer und befürchten schon ganz Schlimmes. Und wenn es dann wieder wie heute Abend läuft, es sind echt tolle Bilder da vorne. Die ganzen Spieler stehen da, umarmen sich da voll vor der Westkurve und werden da gefeiert. Also das ist ein tolles Bild nach einem Sieg, den sie jetzt hier wieder eingefahren haben. Wir hören mal rein. Also...
0: Klingt gut.
2: Und das 20 Minuten nach Spielende ist ja immer noch der rote Teufel los, um es mal so zu formulieren. Also das war schon sehr beeindruckend, wie die Fans hinter ihrer Mannschaft heute gestanden haben. Und das, obwohl Trainer Thorsten Lieberknecht wieder die ganzen Talente eingesetzt hat. David Schramm ist eigentlich in der zweiten Mannschaft aktiv und die spielt noch um den Regionalliga-Aufstieg, der heute in der Startelf. Und für ihn reinkam kurz vor Schluss Dion Hofmeister, der ist gerade mal 17 Jahre alt. Also da auch da hat sich ein bisschen was geändert. Man setzt wieder auf die eigene Jugend, um die hier ranzuführen an den Profikader. Also ich bin da guter Dinge, dass es für den ersten FC Kaiserslautern mit Thorsten Lieberknecht, auch wenn es zuletzt nicht so ganz rund lief, weitergehen kann und auch weitergehen wird. Und der FCK ist in der kommenden Saison natürlich wieder einer der Mannschaften, die oben mitspielen will. Ob sie es dann auch kann, das wird sich zeigen.
0: Das schauen wir uns an. Stefan Kerstold, unser Reporter in Kaiserslautern. In der Frauenfußball-Bundesliga ist heute eine weitere Entscheidung gefallen. Und zwar hat sich der erste FC Nürnberg den Klassenerhalt gesichert. Das ist auf der anderen Seite eine schlechte Nachricht für die SGS Essen. Über das 3:0 der Nürnberger gegen Essen berichtet Oliver Tubenauer.
3: Am Anfang glücklich, am Ende verdient, sichert sich der erste FC Nürnberg den Klassenerhalt durch einen 3:0 Erfolg über die SGS Essen. Fanny Prunier war schon in der ersten Minute nach 58 Sekunden, die den Club in Führung brachte. Aber der Rest der ersten Halbzeit gehörte mehr oder weniger den Gästen. Mehrere Distanzschüsse, gefährliche Distanzschüsse, konnten aber letzten Endes von Lourdes Romero im Tor des 1. FC Nürnberg entschärft werden. Dann in der zweiten Halbzeit machte Essen auf und Nürnberg nutzte die Konter in der 65. Minute durch Nastassja Lein. Und in der 78. Minute durch Mael Seguin. Essen hilft nur noch ein kleines Wunder, um die Klasse zu erhalten. Der erste FC Nürnberg darf feiern.
0: In Zahlen sieht das so aus, dass Essen auf dem Abstiegsplatz steht mit 15 Punkten. Darüber der Hamburger SV mit 18 Zählern, aber auch einer um 12 Tore besseren Tordifferenz. Die HSV-Frauen können dann morgen schon mit einem Punkt den Klassenerhalt rechnerisch perfekt machen. Sie spielen morgen Mittag beim ersten FC Köln. An diesem Wochenende in der Frauenfußball-Bundesliga. Gehen wir wieder in die Bundesliga der Männer zum Abendspiel Dortmund gegen Frankfurt. Die Eintracht führt weiterhin mit 1:0. Marc, wie sieht denn die Reaktion des BVB aus?
4: Ja, es ist natürlich schon so, wenn es dann auf die Zielgerade geht.
2: Randflanke, Schlenzer von Sabitzer. Aber der Ball geht dann doch 1,5 Meter rechts am Torpfosten vorbei. Ja, besonderer Abend hier in Dortmund. Gab es viele Verabschiedungen, unter anderem Julian Brandt, der heute nochmal die Ehre hat, Dortmund als Kapitän aufs Feld zu führen, wird den Club ja verlassen. Vielleicht in Richtung Spanien, vielleicht in Richtung Atletico Madrid. Auch Niklas Süle ist verabschiedet worden oder auch der Sportdirektor Sebastian Kehl. Und alle waren irgendwie noch mit den Gedanken bei Blumensträußen und Co. in dieser Anfangsphase, als die Frankfurter einfach wacher waren und nach 80 Sekunden durch Can Usun hier das 1:0 erzielt haben. Seitdem ist es ein bisschen ruhiger geworden auf dem Rasen. Frankfurt ist etwas bissiger, griffiger in Sachen Zweikampfführung unterwegs. Dortmund sucht spielerische Lösungen und hat, und das merkt man,
5: Mann. Letzte Woche Sonntag in Gladbach beim 0-1 hat man das schon gemerkt. Hat auch einfach nicht mehr den großen Druck. Und irgendwie ist so ein bisschen die Luft raus aus der Dortmunder Mannschaft. Hat man das Gefühl, Platz 2 oder 3 ist am Ende gefühlt irgendwie egal. Und die Frankfurter, die können Platz 7 und den Europacup noch gewinnen. Und irgendwie spürt man das hier unten auf dem Rasen, dass die Frankfurter zumindest in dieser Anfangsviertelstunde es irgendwie mehr wollen beim Stand von 0-1.
0: Dann kehren wir zurück in die zweite Liga, dass der SC Paderborn heute nur unentschieden gespielt hat. Das dürfte den Fans von Elversberg und von Hannover 96, glaube ich, ziemlich gut gefallen haben. Das sind nämlich die drei Clubs, die sich noch um den Aufstieg balgen. Einer wird Zweiter werden, einer wird auf den Relegationsplatz 3 springen und einer wird am Ende als Vierter den Aufstieg verpassen. Ralf Becker ist seit einem Jahr Sportdirektor bei Hannover 96. Ich habe vor der Sendung mit ihm telefoniert und habe ihn als erstes gefragt, wie sich diese entscheidende Saisonphase auf sein Leben auswirkt. Braucht er da mehr Kaffee oder wie sieht das aus?
4: Ja, es ist natürlich schon so, wenn es dann auf die Zielgerade geht, dass dann alles einfach nochmal ein bisschen angespannter und nochmal fokussierter ist, ganz klar. Also da muss man im Alltag seines Lebens, also auch ab und zu regelmäßig ein bisschen Sport treiben. Da bin man den ganzen Herausforderungen, die dann einfach die letzten Tage und Wochen mit sich bringen, mit voller Power dann auch entgegentreten kann. Klar, wenn es dann am Ende zur Sache geht, dann ist die Anspannung groß, keine Frage.
0: Was machen Sie dann? Joggen Sie eine Runde mehr oder stemmen Sie ein paar Gewichte? Wie reagieren Sie sich dann ab?
4: Ich lebe ja hier in Hannover am wunderbaren Maschsee und habe die Möglichkeit, 3 Minuten von meiner Wohnung entfernt, jeden zweiten Morgen eine schöne Runde um diesen See zu laufen. Und dann geht's mir immer besser.
0: Wie ging es Ihnen denn vergangene Woche? Da haben Sie ja zu Hause nur 3-3 gespielt gegen den Tabellenletzten Münster mit dem entscheidenden Gegentor in der 3. Minute der Nachspielzeit. Was ist Ihnen in dem Moment durch den Kopf gegangen?
4: Naja, also klar, in dem Augenblick, wo das Tor gefallen ist, war es natürlich eine riesen Enttäuschung. Das brauchen wir auch nicht irgendwie schönreden oder so. Wir haben uns nach dem 0-2 zurückgekämpft, 3-2 geführt, hätten dann mit dem Sieg auf dem direkten Aufstiegsplatz springen können. Das ist natürlich dann schon eine Sache, die musst du erstmal verarbeiten. Das dauert auch 1-2 Tage. Das war bei uns natürlich auch so. Da sind wir aber von Anfang an auch klar und offen mit umgegangen, dass das Ergebnis für uns dann enttäuschend war. Aber nichtsdestotrotz nach 2 Tagen geht der Blick wieder nach vorne. Wir haben jetzt eine gute Trainingswoche hinter uns und wissen, wenn wir jetzt seit morgen in Bochum gewinnen, dann haben wir alle Chancen, am letzten Spieltag auf jeden Fall einen der ersten 3 Plätze zu erreichen.
0: Jetzt haben Sie schon kurz aufs Restprogramm geschaut. Morgen in Bochum zum Abschluss zu Hause gegen den ersten FC Nürnberg. Wie bewerten Sie diese Ausgangslage für Ihr Team vor den beiden abschließenden Spielen?
4: Ja, ich glaube, wir müssen einfach vollkommen bei uns bleiben. Also das ist das Einzige, was wir beeinflussen können. Wir haben im Prinzip alles in der eigenen Hand, egal wie dann ein Weg aussieht und wie lang dann irgendwas geht. Und wir sind auch immer gut damit gefahren, dass wir quasi von Spiel zu Spiel denken. Und morgen steht dann Bochum an. Da braucht man eine Top-Leistung. Und da bin ich davon überzeugt, dass die Mannschaft die auf den Platz bringt. Wir haben die letzten Auswärtsspiele immer performt und haben auch morgen natürlich das Ziel, in Bochum zu gewinnen.
0: Jetzt biete ich Ihnen mal was an. Sie stehen aktuell auf dem Aufstiegsrelegationsplatz 3 und Sie haben gerade gesagt, da hätten Sie alles in der eigenen Hand, dann über die Relegation. Es gibt aber natürlich auch noch die Chance, auf Platz 2 zu springen, wenn die Konkurrenz eben Punkte lässt. Wenn ich Ihnen jetzt Platz 3 fix anbieten würde zum Saisonende, würden Sie den annehmen?
4: Also, das ist ein spannendes Angebot. Also ich sag mal so, unser klares Ziel ist, die nächsten 2 Spiele zu gewinnen. Wir wollen Bochum morgen schlagen, wir wollen das letzte Heimspiel gewinnen, Schritt für Schritt die Punkte einfahren. Und wenn es dann Platz 3 ist, ist es Platz 3. Und wenn es dann besser ist, noch besser.
0: Wer ist denn für Sie jetzt im Fernduell der härtere Konkurrent? Elversberg oder Darmstadt?
4: Da Prognosen abzugeben, das ist am Ende einfach schon auch eine Kopfsache. Da muss man schauen, dass man seine Kräfte bei sich lässt. Und habe ich ja gerade schon gesagt. Also am Ende ist mir das dann auch egal. Wir können sowieso nicht beeinflussen. Das Einzige, was wir beeinflussen können, ist unser Spiel. Und damit haben wir quasi dann einen vollen Fokus darauf, unseren Job zu 100% gut zu machen.
0: Mhm. Hannover 96 spielt seit dem Abstieg vor 7 Jahren durchgängig in der 2. Liga. Wie wichtig wäre der Aufstieg in diesem Jahr für den Verein?
4: Ja, es ist auf jeden Fall das beste Zweitliga-Jahr in den letzten 7 Jahren. Wir hatten ja bis jetzt es nicht geschafft, in die Top 5 zu kommen. Das heißt, wir spielen dieses Jahr grundsätzlich auf jeden Fall schon mal eine richtig gute Runde mit ganz vielen guten Entwicklungen in den letzten 10, 11 Monaten. Aber natürlich, wenn du jetzt da stehst, wo wir jetzt stehen, dann willst du natürlich auch hoch. Und wenn wir dann wieder aufsteigen würden, dann gab es natürlich vor diesen 7 Jahren auch eine große, lange Tradition in der Bundesliga. Und natürlich freuen sich auch oder denken auch viele Fans von uns, die natürlich schon lange dabei sind, an die guten alten Bundesliga-Zeiten. Und klar, welcher Verein hatte nicht den Traum, wieder in der ersten Liga zu spielen?
0: Ja, ganz sicher, eben die 96er. Auch diese Saison war ja keine ganz ruhige. Im März hat sich der Club überraschend vom damaligen Sportgeschäftsführer Jörg Schmatke getrennt, der erst im Winter wieder zurückgekehrt war. Und seitdem haben Sie gemeinsam mit Finanzgeschäftsführer Henning Binzus interimsweise Schmatkes Aufgaben übernommen. Was spricht denn dafür, dass Sie dauerhaft der neue Sportgeschäftsführer werden?
4: Ach, ich glaube, da haben wir uns relativ schnell gleich klar positioniert, nachdem das dann zu der gemeinsam vereinbarten Vertragsauflösung kam, dass wir jetzt den vollen Fokus auf die letzten 7 Spiele haben. 5 haben wir jetzt absolviert, jetzt haben wir noch 2 Spiele. Und wenn dann die Runde vorbei ist, dann werden wir, denke ich, relativ schnell alle anderen Themen besprechen.
0: Aber wäre das denn eine Aufgabe, die Sie gerne übernehmen würden?
4: Es ist eine Aufgabe, die ich schon in verschiedensten Vereinen übernommen habe und die grundsätzlich immer auch spannend sein kann. Aber das ist, wie gesagt, jetzt überhaupt gar nicht das Thema. Jetzt sind wir in der Saison jetzt. Jetzt wollen wir die 2 Spiele gut beschreiten. Und wie gesagt, werden wir relativ schnell danach die Zukunft hier klären.
0: Mhm. Sie haben ja auch gesagt, es gibt einige Themen, die wir im Sommer bearbeiten müssen. Was haben Sie damit genau gemeint?
4: Naja. Also eine Saison geht zu Ende, dann hast du natürlich im Kader verschiedenste Sachen zu besprechen, dann hast du natürlich auch in deiner Struktur gewisse Dinge zu Themen, dann hast du auch in der Akademie, also die Arbeit geht in so einem Verein nie aus, das ist jedes Jahr das Gleiche und dieses Jahr haben wir vielleicht in Hannover noch 1, 2 Themen mehr zu besprechen wie bei dem einen oder anderen Verein.
0: Bei Hannover 96 hat Martin Kind immer noch ein Wort mitzureden, er ist mittlerweile Chef des Aufsichtsrates, wie ist Ihr Verhältnis zu ihm?
4: Gut. Wir haben jetzt die letzten Wochen, seitdem jetzt immer die Situation so ist, reger Austausch, immer wieder im stetigen Kontakt und der Austausch ist gut. Und ja, also keine Frage, er steht wie kein Zweiter für Hannover 96 in den letzten Jahrzehnten und wünscht sich natürlich auch, dass wir maximalen sportlichen Erfolg haben.
0: Wie müsste sich denn die Mannschaft verändern, um in der ersten Liga, so es mit dem Aufstieg klappt, bestehen zu können?
4: Auch da sage ich, jetzt lassen wir erstmal das Spiel morgen machen und dann haben wir noch das letzte Spiel. Und wenn wir das dann geschafft haben, dann können wir uns ganz offen auch über die Herangehensweise in der nächsten Saison unterhalten. Ich tue mich da schwer mit. Wir im Hintergrund tun wir uns natürlich alles vorbereiten, aber jetzt gilt es erstmal, die 2 Spiele erfolgreich zu gestalten.
0: Gut,
4: und dann wird die Zukunft geplant.
0: Dann würde ich Sie dann nochmal anrufen zum Abschluss.
4: Ja, gerne.
0: Zum Abschluss noch die Frage, was würde denn die Bundesliga zurückbekommen, wenn Hannover 96 aufsteigen würde?
4: Ach, ich denke ganz viel. Also wir haben jetzt hier dieses Jahr ganz, ganz viele tolle Heimspiele gehabt in einer fantastischen Atmosphäre mit unseren super Fans. Also ich muss sagen, dieses Jahr ist hier wirklich eine richtig gute Unterhaltung. Ich glaube auch, dass wir von der Art und Weise, wenn wir uns auf dem Platz präsentieren, guten Unterhaltungsfußball bieten. Also ja, Hannover 96 ist ein Verein, der sicherlich auch in der ersten Liga, denke ich, gern gesehen ist.
0: Findet Ralf Becker, Sportdirektor von Hannover 96, morgen gefordert in Bochum. Sie können alle Spiele der ersten und zweiten Liga in voller Länge hören über die Sportschau-App. Und wir bleiben in Niedersachsen, wechseln aber die Sportart zum Basketball. Oldenburg gegen Braunschweig. Die Braunschweiger sind schon abgestiegen. Oldenburg will in die Playoffs. Tide Tedinger, wer macht's denn aktuell besser?
6: Also es ist kein schönes Basketballspiel in Oldenburg. Die Oldenburger liegen vorne, knapp vor Ende des zweiten Viertels mit 42-40. Aber das ist schon geprägt von Nervosität, zumindest auf Oldenburger Seite. Für Braunschweig, da schon abgestiegen ist, geht es ja um nichts mehr. Viele, viele einfache Chancen bleiben liegen, Missverständnisse, Ballverlust. Auch jetzt Nick Tischler dazwischen, als Braunschweig aufbauen will. Und 1-0 stopft er den Ball in den Korb und weckt die Halle wieder auf. Braunschweig hatte gerade ausgeglichen, jetzt Oldenburg wieder vorne. Es ist super eng im Rennen um die Play-Ins in der Basketball-Bundesliga. Deswegen ein Sieg unbedingt notwendig für die Baskets, aber sie führen nur ganz knapp.
0: Dann machen wir doch weiter in Niedersachsen. Wir haben ja noch ein paar Sportarten, zum Beispiel Handball wird heute gespielt in Hannover bei der TSV Hannover Burgdorf. Für die ist die Saison quasi gelaufen, aber ganz anders sieht das aus beim Gegner. Bei den Leipzigern, die sind Letzter, aber immerhin wissen sie jetzt, dass Minden, der Vorletzte, heute nur unentschieden gespielt hat gegen den Bergischen HC. Also da öffnet sich doch wieder ein kleines Fenster Richtung Klassenerhalt, oder Burkhard Tillner?
7: Ja, genau so ist es. Dafür müssten sie aber noch ein Pünktchen mehr erreichen, als sie zur Halbzeit erstmal in den Händen halten. Das heißt hier 15:15 Leipzig. Hatte den klar besseren Start, führte nach 5 Minuten, 5:2, vergab einen 7 Meter. Gerade im Kasten von Hannover Burgdorf parierte den Wurf von Krischikala und danach kippte das Spiel ein wenig. Hannover kam besser in die Partie, auch zum zwischenzeitlichen Ausgleich, aber dann nochmal so ein Ruck der Leipziger im Team spürbar. Die legten nach, zogen wieder auf 3 Tore weg und hatten dann so ein bisschen Flaute unmittelbar vor dem Pausenpfiff. Mit einer Herausstellung noch geschmückt, mussten sie dann 3 Treffer in Serie kassieren und es heißt 15:15. Ja, es fehlt noch ein Punkt, um an Minden vorbeizuziehen und ja, auch, ich sag mal, der Bergische HC hat das Unentschieden gespielt, dann wären es nur noch 3 Punkte bis zu denen. Am letzten Spieltag das Duell von Leipzig gegen Minden. Also da ist noch alles möglich. Man spürt den Willen der Gäste eindeutig. Allerdings sind da immer wieder Phasen drin. Da kippen sie sich das Erspielte fast selber wieder um. Aber sie sind komplett im Spiel. Hannover Burgdorf, naja, so lala. Alles drin hier zur Pause.
0: Und noch alles drin natürlich auch in der Fußball-Bundesliga im Spiel Borussia Dortmund gegen Eintracht Frankfurt. Da ist ja noch nicht mal eine halbe Stunde gespielt, aber die Gäste aus Frankfurt, sie liegen schon vorne. Und unser Reporter Marc Eschweiler hat gerade gesagt, na, beim BVB ist so ein bisschen die Luft raus. Dabei spielt doch heute Julian Brandt mit Kapitänsbinde in seinem letzten Heimspiel für den BVB. Kann er denn dem Spiel keine Impulse geben?
5: Doch, macht er gerade auch. Und vielleicht kommt er gleich wieder in Ballbesitz. Inacio jetzt über die linke Seite mit der Flankenmöglichkeit, bricht aber ab, nimmt Bayern mit. Also Dortmund zieht jetzt deutlich an, hatte 3 große Möglichkeiten. Aber Michael Zetterer im Kasten der Eintracht heute Abend überragend bislang. Jetzt die Flanke in die Mitte und da ist Guirassy. Und er schießt den Ball aus 4 Metern drüber. Da hat er so ein bisschen Glück am Ende, dass er im Abseits stand und auch die Fahne hochgeht. Das Tor hätte nicht gezählt. Boah, den muss er eigentlich machen. Diesen Schuss. Ja, es war deutlich abseits. 5 Meter kommt der Ball so 20, 30 Zentimeter über der Grasnarbe und er nimmt ihn direkt Volley mit der Innenseite und knallt den ins Fangnetz über dem Fanblock der Gäste. Dementsprechend bleibt es hier beim 0-1. Ja, zurück zu Julian Brandt mit Kapitänsbinde. War schon 3 Mal in dieser Saison der Fall. Immer hat Dortmund zu 0 gewonnen. Das wird heute nichts mehr werden. 28 Minuten rum, es steht 0-1 durch das frühe Tor von Can Uzun in der 2. Minute. Seitdem ist Dortmund klar besser. Und die dickste Chance hatte Inacio mit einem Kopfball in der 17. Nach Flanke butterweich von Julian Brandt. Und der Kopfball ist eigentlich wahrscheinlich in 8 von 10 Fällen drin. Aber Michael Zetterer, wie der diesen Kopfball aus 5 Metern da aus dem Eck holt, mit einer Hand, das war schon überragend. Und so hält der Keeper der Gäste seine Mannschaft hier knapp in Front. Es steht 0-1.
0: Das war es erstmal mit dem Fußball. Wir haben aber auch Tennis im Blick. Nach den Grand Slam Turnieren sind die Masters die zweitwichtigste Kategorie. Heute hat das Masters Turnier in Rom begonnen und da gab es in der ersten Runde gleich ein Duell mit 2 deutschen Spielern. Philipp Hofmeister.
8: Das deutsche Duell in der 2. Runde des ATP Masters von Rom war eine enge Angelegenheit. Mit Happy End für den großen Favoriten Alexander Zverev, der Daniel Altmaier trotz einiger Mühe in 2 Sätzen besiegte. Zverev wirkte körperlich etwas angeschlagen. Power und Frische fehlten dem Weltranglisten-Dritten spürbar. Daniel Altmaier wiederum ließ seine durchaus vorhandenen Chancen in den entscheidenden Momenten des Matches regelmäßig liegen. Nach gut 1,5 Stunden verwandelte der Hamburger seinen 4. Matchball, gewann mit 7:5 und 6:3 und steht in Rom in Runde 3. Kurz vor Beginn der French Open hofft Alexander Zverev damit weiter auf seinen ersten Masters-Titel des Jahres.
0: In der kommenden halben Stunde kümmern wir uns hier um den Giro d'Italia. Dazu gibt's weiter Live-Fußball. Jetzt aber die Nachrichten um 21 Uhr.

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1: Um 21 Uhr mit Werner Schoninger. Guten Abend. Die Brandenburger Landesregierung bewertet es positiv, dass die geplante Entlastungsprämie von 1.000 Euro im Bundesrat durchgefallen ist. Finanzminister Keller sagte im rbb24 Inforadio, die vom Bund vorgeschlagene Prämie sei das falsche Mittel, um die Menschen von den hohen Energiekosten zu entlasten. Für den SPD-Politiker sei die Entlastungsprämie nun vom Tisch. Hauptstadtkorrespondentin Gabriele Intemann.
2: Wahrscheinlich geht das entsprechende Gesetz jetzt in den Vermittlungsausschuss. Dort sitzen je 16 Mitglieder von Bundestag und Bundesrat, um mögliche Kompromisse zu erarbeiten. Gelingt dies, müssen Bundestag und Bundesrat noch einmal darüber abstimmen.
1: Der Berliner Senat will die Technische Universität dabei unterstützen, gravierende Baumängel rasch zu beheben. Wissenschaftssenatorin Ciborra sagte der rbb24 Abendschau, man stehe mit der Unileitung im Austausch. Ab morgen bleibt das TU-Hauptgebäude bis auf Weiteres geschlossen. Uni-Präsidentin Denise verwies auf massive Feuchtigkeitsschäden im Keller, die die Stromversorgung und den Brandschutz gefährdeten. Das Defizit in der gesetzlichen Pflegeversicherung könnte im nächsten Jahr viel größer sein als angenommen. Laut Frankfurter Allgemeiner Zeitung beträgt die Lücke dann mehr als 7,5 Milliarden Euro, im Jahr darauf 15 Milliarden. Diese Zahlen habe Bundesgesundheitsministerin Wagen den Ländern genannt. Die CDU-Politikerin hat wiederholt darauf hingewiesen, dass nach einer früheren Reform der Pflege gerade immer mehr Menschen als pflegebedürftig gelten. US-Präsident Trump hat eine dreitägige Waffenruhe zwischen Russland und der Ukraine angekündigt. Sie soll demnach ab morgen gelten und bis Montag dauern. Während der Feuerpause sollen alle Kampfhandlungen ausgesetzt werden. Außerdem soll sie den Austausch von 1.000 Gefangenen jeder Seite umfassen, so Trump auf der Plattform Truth Social. Eine Bestätigung aus Moskau oder Kiew gab es zunächst nicht. Das Urteil im Prozess um einen getöteten Polizisten in Lauchhammer muss vom Bundesgerichtshof geprüft werden. Laut dem Landgericht Cottbus haben sowohl die Staatsanwaltschaft als auch der Angeklagte Revision eingelegt. Dirk Schneider, rbb24 Cottbus.
3: Das aus Polen stammende Mitglied einer Autoschieberbande ist am Mittwoch wegen illegalen Kraftfahrzeugrenns mit Todesfolge zu einer Gesamtfreiheitsstrafe von 10 Jahren und 6 Monaten verurteilt worden. Der 27-Jährige hatte Anfang vergangenen Jahres beim Versuch, sich einer Polizeikontrolle zu entziehen, einen Beamten mit seinem Fahrzeug erfasst und tödlich verletzt.
1: Soweit die Nachrichten. 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Das Wetter, nachts lockert es von Norden her auf, Tiefstwerte 7 bis 2 Grad. Aktuell in Berlin-Steglitz 12 Grad und in Bad Liebenwerder 11 Grad. Morgen mal sonnig, mal wolkig und überwiegend trocken, 16 bis 19 Grad die höchsten Werte. Die Zeit 21.03 Uhr.
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4: Ja, genießen wir das heute Abend doch nochmal, denn nächste Woche ist ja schon der letzte Spieltag in der Fußball-Bundesliga. Da finden dann alle Spiele parallel am Samstagnachmittag statt, also kein Live-Spiel dann am Freitagabend. Aber heute haben wir nochmal ein schönes, was wir auf die Ohren bekommen, nämlich aus dem ausverkauften Westfalenstadion in Dortmund. Borussia Dortmund gegen Eintracht Frankfurt, die Gäste mit der frühen Führung in der zweiten Minute und die hat auch weiterhin Bestand. Es steht 1:0 für Eintracht Frankfurt gegen Borussia Dortmund. Wir haben gerade von unserem Reporter gehört, der BVB ist seit dem Rückstand eigentlich das überlegene Team, könnte ja heute auch die Vizemeisterschaft klar machen. Aber Marc Eschweiler, noch, sage ich mal, fehlt den Dortmundern die Präzision oder woran liegt's?
5: Ja, das ist genau das, woran es liegt. Auf der anderen Seite habe ich eben schon mal erzählt, Michael Zetterer hat einen Sahneabend erwischt. Ballverlust der Dortmunder jetzt in der Vorwärtsbewegung. Kalimuendo mit der Kontermöglichkeit auf Shaibi am gegnerischen Strafraum. Wieder Usun, Schuss abgeblockt. Skiri setzt nochmal nach für die Eintracht, holt sich den Abpraller. Also immer wieder so kleine Nadelstiche der Eintracht. Jetzt wieder über Can Usun, der dribbelt durch 3 hindurch in den Strafraum. Beim 4. bei Waldemar Anton ist dann Endstation. Also die Frankfurter bleiben gefährlich, aber Dortmund das überlegende Team, aber eben Michael Zetterer. Eine überragende Parade, 2 gute Paraden und am Ende steht auf der Anzeigetafel nach jetzt 35 Minuten immer noch 0:1.
4: Zur Schlussphase der ersten Halbzeit sind wir dann wieder in Dortmund. Seit heute läuft die erste große Rundfahrt des Jahres. Der Giro d'Italia führt die Radprofis in den kommenden Wochen über 3500 Kilometer und knapp 50.000 Höhenmeter. Die erste Etappe fand heute nicht in Italien, sondern in Bulgarien statt, beobachtet von unserem Radsportreporter Holger Gerska. Große Landesrundfahrten wie der Giro beginnen ja immer mal wieder im Ausland. Aber warum ist die Wahl dieses Jahr auf Bulgarien gefallen?
6: Ja, Osteuropa ist ein beliebtes Terrain für den Start der Italien-Rundfahrt. In den zurückliegenden 4 Jahren war der Tross auch schon in Ungarn, das war vor 2022 und voriges Jahr in Albanien. Offensichtlich gibt es in diesen Ländern genug Kreise mit genug Geld, die so etwas organisieren können. Und dann nutzt der Tross des Giro d'Italia natürlich so etwas, um neue Märkte zu erschließen. Die Tour de France geht da eher so traditionelle Wege. Da ist man in den Radsportnationen Belgien, Niederlanden, Spanien und Italien zum Start gegangen oder auch mal nach Dänemark und hoffentlich bald wieder nach Deutschland. Aber der Giro, der nutzt es eigentlich, um Radsport auch in Länder zu treiben, die möglicherweise noch nicht so das ganz große Interesse haben. Und es sind nicht die exotischsten Ausrichterländer, die ich jetzt vorhin schon genannt habe, sondern der Giro war in den zurückliegenden Jahren auch mal in Nordirland oder auch jüngst in Israel.
4: Und was war das heute für eine erste Etappe in Bulgarien?
6: Ja, eine, über die man sicherlich noch kritisch reden muss, denn sowohl die Spanien-Rundfahrt als auch die Tour de France sind in den zurückliegenden Jahren eigentlich davon abgekommen, erste Etappen mit einer Sprintankunft enden zu lassen, weil es immer sehr, sehr chaotisch ist. Also die Tour nutzt eigentlich immer die erste Etappe für ein langes Zeitfahren oder für eine kleine Bergankunft, dass es eben eine gewisse Selektion gibt und dass nicht plötzlich alle Fahrer die theoretische Chance auf das erste gelbe oder in diesem Falle rosa Trikot des Spitzenreiters haben. Und so kam, wie es kommen musste. Diese Etappe hat überhaupt keine Schwierigkeiten. 150 Kilometer total flach und alle in einem Massensprint. Es gab einen kapitalen Sturz 600 Meter vor dem Zielstrich und eigentlich kamen nur 10, 12 Fahrer dran vorbei. Der Rest war blockiert durch dieses Chaos. Gewonnen habe aber trotzdem einer der besten Sprinter der Welt, nämlich der junge Franzose Paul Magnier. Zum ersten Mal beim Giro erfolgreich, aber der hat schon in seiner jungen Karriere viele Rennen gewonnen. Fuis ja allein 19.
4: Wie geht es denn morgen weiter? Wird es dann etwas anspruchsvoller?
6: Etwas, aber die Etappe wird sicherlich auch wieder in einem Sprint enden. Trotzdem, es gab natürlich jetzt eine Vorselektion. Also jetzt werden nicht mehr alle die Chance auf das rosa Trikot haben. Deswegen gehe ich mal davon aus, dass das nicht ganz so hektisch wird. Die Etappe ist auch viel länger, sind über 220 Kilometer. Es geht in Richtung Landesinnere. Und trotzdem, 2500 Höhenmeter werden sicherlich nicht ausreichen, dass das Feld in Teile zersprengt. Es wird sicherlich den Sprint Nummer 2 geben.
4: Bei den Wettanbietern ist der Däne Jonas Vingegaard der Favorit auf den Gesamtsieg. Ist er das auch für dich?
6: Ja, ist der klare Favorit und das aus mehreren Gründen. Hat eins, die Konkurrenz ist überschaubar. Der Vorjahressieger Simon Yates hat seine Karriere beendet. Die damals auf dem Podium noch mitplatzierten Isaac del Toro aus Mexiko und auch der Äquatorianer Richard Carapaz sind nicht dabei. Carapaz ist krank und del Toro fährt die Tour de France. Die anderen ganz großen Stars der Szene, die normalerweise um Jonas Vingegaard herum, um das gelbe Trikot der Tour de France fahren, konzentrieren sich ganz auf die Frankreich-Rundfahrt. Dazu gehört natürlich der Überflieger Tadej Pogacar, der Weltmeister und viermalige Tour de France Gesamtsieger, oder auch Florian Lipowitz, der Dritte der Tour de France des vergangenen Jahres, oder der Olympiasieger Remco Evenepoel. Die sind also alle nicht dabei. Und von den Herausforderern sind auch noch ein paar Kranke oder verletzt und fallen deswegen aus. Und so bleibt wirklich nicht viel. Zudem, und das ist auch ein wichtiger Grund, hat Jonas Vingegaard im Frühjahr herausragende Form bewiesen. Also bei seinen Rundfahrteinsätzen hat er dominiert, Paris-Nizza ganz überlegen gewonnen. Und deswegen ist er der klare Favorit. Aber im Radsport kann eben so viel passieren. Und gerade beim Giro d'Italia, der Mai, wenn man sich so anschaut, wie das Wetter werden könnte in den nächsten 2 Wochen. Also das ist nicht so einfach. Da kann man auch mal schnell stürzen auf regennassen Straßen.
4: Was macht denn für dich den Reiz aus für diesen Giro d'Italia, der eben jetzt schon zum 109. Mal stattfindet?
6: Also es gibt ganz, ganz viele Radprofis, die das Fluidum des Giro d'Italia genießen. Italien ist eine Radsportnation, keine Frage, auch wenn aktuell die großen Stars nicht aus Italien kommen, vielleicht mal abgesehen von dem herausragenden Sprinter Jonathan Milan, der heute Vierter geworden ist und der beim Giro zuletzt die Sprints in den zurückliegenden Jahren dominiert hat. Trotzdem ist das immer noch etwas, was in Italien das ganze Land bewegt und wo die großen italienischen Sportzeitungen natürlich AD adäquat zum Fußball den Radsport im Mai auch auf die ersten Seiten bringen. Und dazu kommt eben das etwas leichtere italienische Flair, die guten Unterkünfte, auch das gute Essen am Abend. Und dass es eben nicht ganz so bedeutungsschwer ist wie die meist sehr hektische und durchorganisierte Tour de France. Also ganz, ganz viele Radprofis ziehen, wenn sie es denn könnten, den Giro d'Italia der Tour de France vor. Aber natürlich, der sportliche Wert der Tour liegt denn doch noch immer über dem des Giro.
4: Einschätzungen von Radsportreporter Holger Gersker heute am ersten Tag des Giro d'Italia. In den Fußballligen gehen die Spielzeiten zu Ende, so auch in der dritten Liga. Heute hat der vorletzte Spieltag begonnen und das war ein Spiel, das wichtig war fürs Aufstiegsrennen. MSV Duisburg bei Erzgebirge Aue, die Duisburger noch mittendrin im Aufstiegsrennen, aber heute nur teilerfolgreich. Jan Günther.
7: Kurz vor der Pause hatte Duisburg die Führung auf dem Fuß. Töpken scheiterte mit seinem Flachschuss aber am starken Aue-Torhüter Lord, der erneut anstelle der Clublegende Mendel im Kasten stand. Aufstiegskandidat MSV im zweiten Durchgang weiter am Drücker. In der 64. Minute landete ein Eckball der Gäste beim Duisburger Schlicke, dessen Schuss aus 7 Metern rauschte nur knapp rechts am Tor vorbei. Aue hielt vor 10.300 Fans kämpferisch stark dagegen und hatte in der Nachspielzeit durch Bär sogar die Chance auf das 1:0. Am Ende keine Tore. Für Aue war es das vorerst letzte Heimspiel in der dritten Liga. Die Sachsen, Tabellen-19., stehen ja bereits als Absteiger in die Regionalliga fest. Duisburg schob sich in der Tabelle vorbei an Energie Cottbus auf Rang 2 und hat nun einen Punkt mehr als die Lausitzer. Am Samstagnachmittag kann Energie sich den direkten Aufstiegsplatz zurückholen. Im Heimspiel geht es gegen Wien Wiesbaden.
4: Ja, das ist doch genau unser Stichwort. Cottbus vor Wiesbaden, da haben wir auch einen Vorbericht für Sie von Andreas Friebel.
8: Vorfreude und etwas Anspannung liegen in der Luft, was bei dieser Ausgangslage nicht ganz verwunderlich ist. Als Tabellenzweiter hat Cottbus weiter alles in der eigenen Hand. Doch es sind nur 2 Tore, die Energie von Platz 3 und dem MSV Duisburg trennen. Und Essen auf Rang 4 ist auch nur 2 Punkte weg. Trainer Klaus-Dieter Wollitz will aber nicht auf die Konkurrenz schauen.
9: Unsere Mannschaft hat eine Stärke. Sie kann extrem intensiv Fußball spielen. Und wenn wir erfolgreich sein wollen, brauchen wir Intensität. Wir brauchen das beste Gegenpressing. Wir brauchen die beste Organisation. Wenn wir anfangen, permanent nur auf die Uhr zu gucken und nach den Ergebnissen so gut sind wir nicht.
8: Und mit Blick auf die Aufstellung gibt es auch noch 2 Handicaps. Denn Spielmacher Tolcay Ciaci und Kapitän Axel Borgmann sind gesperrt. Wer sie ersetzt, lässt Wollitz bewusst offen, wohl wissend, dass die beiden gar nicht zu ersetzen sind. Ihre Lücken soll das Team mit Herz und Leidenschaft schließen.
9: Es gilt darum, die Spieler zu finden oder aufzustellen, wo ich die oder wir die Überzeugung haben, dass sie gerade in dieser Situation eine außergewöhnliche Leistung bringen können. Und dann ist es egal, ob der 18 ist, ob der 20 ist, ob der 30 ist.
8: Und außergewöhnlich wird auch die Atmosphäre sein. Die Kartennachfrage war gewaltig, weil deshalb Wiesbaden auf einen Großteil der zustehenden Gästetickets verzichtet, werden fast nur Energiefans im Stadion sein. Gut 19.000, die für Gänsehaut sorgen, auch bei Trainer Wollitz.
9: Das Stadion der Freundschaft, jetzt Leak-Stadion, hat schon oft genug bewiesen, dass er 12. und 13. Mann sei. Gerade für diese Momente ist dieses Stadion wie geschaffen und kann diese Wucht erzeugen, die wir auch gerne am Samstag hätten.
8: Um mit einem Heimsieg, dem Ziel Aufstieg, ganz nah zu kommen.
4: Ja, und wenn Sie jetzt nicht angefixt sind für dieses Spiel, dann weiß ich es auch nicht. 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Energie Cottbus gegen Wien Wiesbaden. Wir machen noch mal schnell einen Schlenker in die Handball-Bundesliga. Wir haben gehört, dass Leipzig um den Klassenerhalt kämpft, aber sich doch schwer tut in Hannover. Burkhard Hillner, wie sieht's denn jetzt aus?
10: Ja, sie tun sich sogar noch schwerer. Also das war ein Spiel, in dem sie lange Zeit erstmal den besseren Start und dann mindestens auf Augenhöhe spielten. Dann aber unmittelbar vor der Pause 3 Treffer zum Ausgleich für Hannover-Burgdorf. Nach dem Wechsel eine 4-Tore-Serie und bei Abschlüssen der Leipziger, da wackeln jetzt und zittern ab und zu die Hände. Also Hannover-Burgdorf kommt zu leicht zu freien Würfen und bei Leipzig, da gehen Großchancen nicht in den Kasten. Also ganz kritische Phase jetzt nach 39 gespielten Minuten. Noch ist alles okay und da weil Hannover Burgdorf in Unterzahl war, das Tor verlassen war, erzielen sie jetzt ins leere Tor immerhin den Treffer zum 20:23 aus Leipziger Sicht. Also hier ist natürlich noch alles möglich. Das sind noch 20 Minuten auf der Uhr, aber so ein bisschen mehr Konzentration und auch Tempo müssen sie bringen.
4: So, gleich sind wir wieder beim Handball, aber jetzt gehört hier die Bühne dem Fußball. Der BVB hat ausgeglichen. 1:1 steht es zwischen Dortmund und Frankfurt ab zur Schlussphase der ersten Halbzeit.
5: Dortmund gegen Frankfurt. In 60 Jahren Bundesliga-Geschichte gab es nur ein einziges Mal ein 0-0 im Duell dieser beiden. Und sie haben heute auch mal wieder gezeigt, warum. Es steht 1:1. 3 Minuten gibt es oben drauf ab jetzt in der ersten Halbzeit, die durchaus unterhaltsam war, weil die Frankfurter hier losgelegt haben wie die Feuerwehr. Usun traf nach 80 Sekunden zum 1-0 für die Gäste. Und Serhou Guirassy vor 2 Minuten zum mittlerweile verdienten Ausgleich für Borussia Dortmund. Klasse vorbereitet von dem, der geht. Julian Brandt heute zum 4. Mal in dieser Saison Kapitän. Aber Achtung, Dortmund wieder am Strafraum mit Bayer. Ball in die Mitte, Schlotterbeck und Tor! Dortmund dreht das Spiel noch vor der Pause und die Eintracht wird nach Führung mal wieder bestraft für Passivität. Das war zu wenig und Albert Riera motiviert und schreit am Seitenrand. Der Trainer der Eintracht, der seine Mannschaft irgendwie nicht erreicht. Ich weiß auch nicht, aber das scheint nicht zu passen bei der Eintracht mit dem Spanier. Das war prima gespielt. Über die linke Seite beim BVB mit Bellingham, der den Steckpass in die Mitte bringt auf Bayer und der dann flach in die Mitte auf Schlotterbeck. Und das feiert natürlich der Stadionsprecher. Ah, Nico Schlotterbeck, 5. Saisontreffer und die Eintracht war gut drin. Und in der Anfangsphase hatte ich so das Gefühl, sie wollen es mehr. Sie sind auf Zack und lassen den Sprüchen des Trainers auch mal Taten auf dem Platz folgen. Aber sie haben ja auch letzte Woche gegen den HSV 1-0 geführt und am Ende 1:2 im eigenen Stadion verloren. Jetzt liegen sie hier kurz vor der Pause in der Nachspielzeit der ersten Halbzeit wieder mit 1:2 zurück, weil der BVB einfach viel mehr investiert hat. So ab Minute 10 in diese erste Halbzeit. Dort zählt, wurde nochmal kurz überprüft, aber da lag keine Abseitsposition vor von Bayer bei der Vorlage für Nico Schlotterbeck, der so aus 11 Metern den Ball flach in die Ecke drückt. Und so führt Dortmund und Frankfurt hat zu wenig gemacht. Dortmund hatte mehr investiert und hatte auch hier und da leichtes Spiel, weil zu wenig Gegenwehr in Frankfurts Abwehr. Jetzt kommt nochmal Julian Brandt über die Linksaußenposition. Kopfballabwehr, Einwurf für die Eintracht da sogar in dieser Phase. Frankfurt mit dem 1-0, das war super vorbereitet in der zweiten Spielminute von Modahut, der Ex-Dortmunder, im gegnerischen Strafraum. Linkes Strafraumeck. Gegen 4. Die konnten ihn alle, 4 Dortmunder, nicht vom Ball trennen. Auf engstem Raum. Wir reden von einem Zirkel von 5 Metern, wo Usun 4 Dortmunder frisch macht und dann den cleveren Querpass spielt in die Füße von Usun und er schlenzt den Ball dann ins lange Eck. Das war das 0-1. Aber jetzt steht 2-1 auf der Anzeigetafel und Stand der Dinge jetzt platzen so langsam die Europapokalträume der Eintracht. Sie würden damit auf 8 bleiben und nicht vorbeigehen am SC Freiburg auf 7. Frankfurt könnte heute vorlegen und den Druck auf den Europa-League-Finalisten Freiburg, ich sag das immer wieder gerne, weil es so positiv verrückt ist, den Druck erhöhen. Auf der anderen Seite wäre Dortmund Stand der Dinge jetzt zum 10. Mal in der Vereinsgeschichte deutscher Vizemeister. Aber wir haben noch eine ganze zweite Halbzeit in einem mit Sicherheit intensiven Durchgang, in dem Frankfurt nochmal was versuchen wird, versuchen muss. Jetzt kommen sie nochmal über Nathaniel Brown, aber die Szene wird abgepfiffen, weil es ist Pause in diesem Spiel. 3 Tore zwischen Dortmund und Frankfurt.
4: Halbzeit in der Fußball-Bundesliga, haben wir Zeit für Handball. Denn was ist los mit dem THW Kiel? Der deutsche Rekordmeister spielt eine Krisensaison. In der Bundesliga nur auf Platz 5. Und da gibt's wirklich einiges zu besprechen mit Viktor Schilagi. Der ist seit 7 Jahren als Geschäftsführer für die Kieler verantwortlich. Ich bin sehr gespannt auf das Interview. Hallo, Herr Schilagi.
11: Schönen guten Abend, hallo.
4: Sie haben am Dienstag mit dem THW Kiel das Final Four in der European League erreicht, im 7-Meter-Werfen gegen Našice aus Kroatien. Wie erleichtert waren Sie nach diesem Sieg?
11: Oh, sehr, wenn ich ehrlich bin. Man hat natürlich im Vorfeld große Hoffnung gehabt und hat dann auch gemerkt, dass der Glaube da war. Ja, und trotz alledem war unser Spiel nicht ganz flüssig. Das hat man auch gesehen. Und wir haben dann auch im Laufe des Spiels auch nicht geschafft, diesen berühmten Sack vorzeitig zuzumachen. Deswegen mussten wir dann auch durch die komplette Dramaturgie gehen, die so ein Handball-K.O.-Spiel geben kann, auch noch mit einem 7-Meter-Werf. Das war sicherlich auch nochmal was ganz Besonderes. Wir hätten uns das ja trotzdem anders erhofft oder gewünscht gehabt, aber schlussendlich ist das passiert, was für uns wichtig ist, nämlich dass wir eines unserer Saisonziele jetzt erreichen konnten, nämlich da beim Final Four in Hamburg dabei zu sein.
4: Und dort spielen Sie um den Titel, aber Sie könnten auch noch als weiteres Bonbon in die Champions League einziehen, als Sieger der European League. Allerdings habe ich gelesen, es ist nicht ganz unkompliziert, weil die EHF, der Europäische Handballverband, hat eine Sonderregel, dass nicht der Champions League und der Europa League oder der European League Sieger aus demselben Land jeweils über diese Titel in die Champions League einziehen dürfen. Die Füchse Berlin sind ja ein Team, das möglicherweise die Champions League gewinnen kann. Und das ist ihr nächster Gegner in der Bundesliga am Sonntag. So, wenn wir das jetzt alles im Hinterkopf behalten, müssten Sie dann nicht eigentlich hoffen, dass sich die Füchse über die Liga für die Champions League qualifizieren? Also Ihnen die Punkte überlassen am Sonntag?
11: Also um ehrlich zu sein, beschäftigen wir uns und haben wir auch genug zu tun mit uns selber. Und wir sind alle zusammen Sportler geworden, weil wir Wettkämpfe gerne bestreiten, weil wir immer gewinnen wollen. Und ja, jeder, der den Leistungssport irgendwie kennt, wird das auch direkt nachvollziehen können, dass das überhaupt kein Thema bei uns war. Es ist ja auch nicht der letzte Spieltag, wo die Füchse dadurch automatisch Zweiter werden würden oder welchen Platz auch immer belegen würden. Es werden noch einige Runden gespielt. Das sind alles Sachen, die wir nicht in der Hand haben. Was wir in der Hand haben, ist, dass wir wieder in Spur kommen. Wir haben das große Ziel mit dem Final Four und da müssen wir jetzt jede Trainingseinheit, jedes Spiel ja mitunter auch als Vorbereitung nehmen. Und auch in der Bundesliga-Saison sind auch noch nicht alle Entscheidungen getroffen. Das heißt, wir können nicht davon ausgehen, dass wir auch aus Hamburg mit einem Titel wegfahren. Das heißt, wir müssen auch mindestens diesen fünften Platz jetzt auch in der Liga behalten. Also insofern, es gibt genug Gründe, auf uns selber zu schauen. Und wenn dann die Saison vorbei ist, werden wir dann wahrscheinlich oder hoffentlich können wir dann aus reinem Gewissen dann auch beiden deutschen Mannschaften die Daumen drücken in der Champions League, aber das hängt dann nicht von uns ab.
4: Sie haben es schon angedeutet, diese nicht einfache Saison, die Sie in der Bundesliga spielen. In Zahlen ausgedrückt, nur ein Sieg aus den vergangenen 5 Spielen, zuletzt eine deutliche Niederlage beim Abstiegskandidaten Wetzlar. Sie haben sehr viele verletzte Spieler, gerade im Rückraum. Aber haben Sie noch weitere Erklärungen für diese schwierige Saison?
11: Also rein sachlich muss man die Gründe in dieser sehr, sehr unglücklichen Personalsituation suchen. Das gehört genauso zu einer sachlichen Analyse dazu. Wir haben auch uns natürlich sehr, sehr viel mit der Art der Verletzungen und die entstehen beschäftigt. Aber auch da kann man keinen roten Faden finden. Also es hat sich eher da so eine Art Dominoeffekt gehandelt. Einige Ausfälle führten dann bei anderen zu höherer Belastung und der Kader war im Endeffekt dann zu dünn, um alle diese Eventualitäten abzudecken. Das kann man auch nicht im Vorfeld natürlich, sondern da muss man auch ein Stück weit auch hoffen, dass auch wenn mal Spieler ausfallen, dass die nicht gleichzeitig ausfallen zu gewissen Phasen. Wir haben viel damit zu kämpfen gehabt. Die Rollen der einzelnen Spieler haben sich schlagartig verändert. Die Rollen wurden zu groß, konnten dann auch nicht ausgeführt werden. Das heißt, da führte dann eins zum anderen. Und diese Weiterentwicklung, die wir uns auch als großes Ziel neben den Ergebnissen auch gesteckt haben, war natürlich sehr stark gestört, weil man immer wieder basteln musste, immer im Tagesgeschäft irgendwie verfangen war, eigentlich immer wieder mit einer Krisensituation konfrontiert war. Das alles macht wenig Spaß, also aber umso mehr Spaß ist es da, diesen Weg da rauszufinden. Und da investieren wir jetzt unglaublich viel Energie, haben den Fokus da drauf und nochmal, die Saison ist noch nicht vorbei. Das heißt nicht, dass man hier alles retten kann, aber wir haben die Möglichkeit, noch in diesen verbleibenden Spielen einen ganz anderen Eindruck also mit einem ganz anderen Eindruck dann auch in die Sommerpause zu gehen und dann in die neue Saison, wo wir alle aus meiner Sicht auch völlig zu Recht optimistisch wieder schauen.
4: Sie haben nach der Niederlage in Wetzlar von einem riesengroßen Rucksack gesprochen, den die Mannschaft mit sich herumträgt. Was haben Sie damit genau gemeint?
11: Ja, der ist natürlich immer wieder bepackt worden, weil manchmal womöglich auch das vorhandene Potenzial nicht mehr zur Erwartungshaltung gepasst hat. Ja. Und wir hatten, das habe ich gerade ausgeführt, immer wieder basteln müssen, immer wieder sind Spieler in Rollen geschlüpft, die sie vielleicht nicht so kannten, nicht so ausführen konnten. Wir konnten eigentlich bis auf vielleicht die ersten paar Spiele in der Saison nie aus dem Vollen schöpfen. Und das belastet natürlich. Und das ist im Sport ist es immer so, dass es gibt die zwei schlimmsten Sachen für einen Sportler, sind einerseits, wenn er zu niedrige Ziele hat, aber auch wenn die Ziele irgendwie zu groß sind und unerreichbar sind. Und das ist das einfach, dass wir da immer wieder mit diesen Widrigkeiten kämpfen mussten und sehr, sehr viel Negatives auf uns eingeprasselt ist. Und die eigene Erwartungshaltung, und das meinte ich mit diesem Rucksack, das wurde immer mehr gepackt. Mit jedem Punktverlust wurde der Druck wieder größer im nächsten Spiel. Aber auch das sind Sachen, mit denen wir auch, und das ist vielleicht auch ein Punkt, ja, besser umgehen müssen. Daraus müssen wir lernen, dass wir in diesen Phasen einfach uns dann trotzdem aufs Wesentliche konzentrieren. Und da müssen wir natürlich auch die Gründe rausfinden, wieso das dann nicht alles so funktioniert hat, wie es notwendig gewesen wäre.
4: Haben Sie denn schon Entscheidungen ausgemacht, von denen Sie mit dem heutigen Wissen sagen würden, da hätte ich auch vielleicht anders reagieren müssen?
11: Ich glaube, das hat man immer. Das hat man im Privatleben wie im Beruflichen, kennt das jeder. Aber trotzdem ist ja gerade mein Job, auch die Dinge sachlich und eben nicht nur emotional zu analysieren. Und es gibt immer wieder strategische Veränderungen, die auch nicht von heute auf morgen wirken. Also wir sind mitten in ganz, ganz vielen Prozessen, haben uns in vielen Bereichen neu strukturiert, personell neu aufgestellt, daran müssen wir halt beibehalten und daran glauben. Und ich glaube, das zeigt auch, wie wir handeln, dass wir daran glauben. Und rückwirkend würde man sicherlich punktuell auf der einen oder anderen Anstelle auch kadertechnisch nachbessern. Aber wie gesagt, man kann nicht alle Eventualitäten abdecken. Und in dieser Häufigkeit und in dieser Intensität war das auch nicht zu erwarten.
4: Die Füchse Berlin und der SC Magdeburg haben jetzt zum zweiten Mal in Folge das Champions League Final Four erreicht als deutsche Vertreter. Sie haben die letzten Meistertitel unter sich ausgemacht. Inwiefern haben die beiden Clubs ihren ruhmreichen THW gerade ein wenig abgehängt?
11: Ja, das ist natürlich eine Entwicklung über die Jahre gewesen. Und so in so einer Phase kommt jede erfolgreiche Mannschaft, dass man auch so eine Umbruchsphase kommt. Wir haben uns erhofft, dass dieser Umbruch schneller funktioniert, erfolgreicher vonstatten geht. Und das ist auch ein Punkt, den man für sich analysieren muss. Wieso war das nicht? Wir wollten das Schritt für Schritt durchziehen. Da sind uns jetzt eben die genannten Clubs etwas voraus natürlich. Aber auch vor denen wird irgendwann einmal diese Phase kommen. Und dann ist es die interessante Frage, wie sie das dann gelöst kriegen. Wir wussten, dass wir in den Jahren jetzt deutlich mehr personelle Veränderungen auch haben werden, als vielleicht in einigen Jahren davor, wo wir sehr erfolgreich waren. Und trotzdem sind wir da sehr überzeugt davon, dass wir für die Zukunft sehr, sehr gut aufgestellt sind. Aber diesen berühmten Rucksack, über den wir schon gesprochen haben, der muss abgelegt werden. Und den dürfen wir jetzt nicht in die neue Saison mitnehmen. Und dafür eben mit einem ganz anderen Eindruck diese Saison zu beenden, diese Chance haben wir noch.
4: Sagt Viktor Schilagi, Geschäftsführer des THW Kiel. Am Sonntag spielen die Kieler zu Hause gegen den deutschen Meister, gegen die Füchse Berlin. Und damit wieder in die Basketball-Bundesliga, denn es läuft das Spiel der Oldenburger gegen Braunschweig. Oldenburg will in die Playoffs. Wir haben gehört, die Oldenburger tun sich aber schwer gegen Braunschweig. Tide Tedinger, ist es dabei geblieben?
12: Ja, sie wackeln weiter hier, auch im dritten Viertel noch 3:15 auf der Uhr. Und es sah kurze Zeit so aus, als sollte sich Oldenburg hier absetzen können. 13 war das Team oben hier, die Heimmannschaft. Aber dann kontert Braunschweig hier und geht in Führung. 60-59 für die Gäste. Ein Dreier von Brian Crawford und dann sofort die Auszeit genommen für Oldenburg. Denn das ist schon fast sowas wie die letzte Chance. Am Sonntag müssen sie zum FC Bayern Basketball und das Rennen um die Play-in-Plätze ist richtig eng. 6 Teams sind ganz eng beieinander, auch durch die Ergebnisse in den anderen Hallen. Rostock hat in Vechta gewonnen heute. Trier wird wohl in Bonn verlieren. Oldenburg muss kontern. Gibt jetzt den Ball raus in die Ecke. Seth Hinrichs für 3. Der Pass mit seinem etwas unkonventionellen Wurfstil. Oldenburg wieder vorne, 62-60.
4: Handball, Basketball haben wir alles für Sie. Und danach halb wieder ganz viel Fußball mit dem Spiel Dortmund gegen Frankfurt. Jetzt ist Zeit für die Nachrichten.
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1: Um 21.30 Uhr mit Werner Schoninger. Die Berliner SPD hat eine neue Doppelspitze. Bei einem Landesparteitag wurden Steffen Krach mit 95% gewählt.

0: Außerdem soll sie den Austausch von 1000 Gefangenen jeder Seite umfassen, schrieb Trump auf seiner Plattform Truth Social. Der ukrainische Präsident Zelensky und der russische Diplomat Ushakov haben die Feuerpause und den Gefangenenaustausch bestätigt. Brandenburgs Finanzminister Keller begrüßt es, dass der Bundesrat die geplante Entlastungsprämie von 1000 Euro abgelehnt hat. Der SPD-Politiker sagte im rbb24-Inforadio, grundsätzlich wolle man die Menschen entlasten. Die vom Bund vorgeschlagene Prämie sei dafür aber ungeeignet. Viele Unternehmen seien nicht in der Lage, diese zu zahlen. Die Bundesregierung äußerte sich enttäuscht. Ein Sprecher betonte aber, man halte an dem Vorhaben fest. Das Defizit in der gesetzlichen Pflegeversicherung könnte im kommenden Jahr viel größer sein als bisher vermutet. Bundesgesundheitsministerin Warken geht nach Informationen der Frankfurter Allgemeinen Zeitung von einem Defizit von 7,5 Milliarden Euro aus. Mike Oeske.
1: Bisher war von 6 Milliarden Euro ausgegangen worden. Dass die Ausgaben die Einnahmen nächstes Jahr noch weiter übersteigen werden, begründet Warken damit, dass immer mehr Menschen als pflegebedürftig eingestuft werden. Das ist laut der CDU-Politikerin aber nur zu einem kleinen Teil mit der demografischen Entwicklung zu erklären. Mittlerweile würden auch Gruppen erfasst, an die bei der Einführung der Pflegeversicherung niemand gedacht habe.
0: Der Berliner Senat will die Technische Universität dabei unterstützen, gravierende Baumängel rasch zu beheben. Wissenschaftssenatorin Ciborra sagte der rbb24-Abendschau, man stehe mit der Unileitung im Austausch. Ab morgen bleibt das TU-Hauptgebäude bis auf Weiteres geschlossen. Uni-Präsidentin Denise verwies auf massive Feuchtigkeitsschäden im Keller, die Stromversorgung und den Brandschutz gefährdeten. Soweit die Nachrichten. 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Das Wetter, nachts lockert es von Norden her auf, Tiefstwerte 7 bis 2 Grad. Aktuell in Berlin-Steglitz 12 und in Bad Liebenwerda 11 Grad. Morgen mal sonnig, mal wolkig und überwiegend trocken, maximal 16 bis 19 Grad. Die Zeit 21.33 Uhr.
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3: Tabea Kunze ist im Studio. Schön, dass Sie Ihren Freitag mit uns verbringen. Es ist noch Pause im Fußball-Bundesliga-Freitagsspiel. Borussia Dortmund führt gegen Frankfurt mit 2:1. In der Handball-Bundesliga läuft das Spiel zwischen Hannover-Burgdorf und Leipzig. Und wir haben schon häufig darüber gesprochen, die Leipziger haben eigentlich noch alle Möglichkeiten, den Klassenerhalt auch zu schaffen. Aber dazu wäre natürlich so ein Punkt in Hannover heute schon sehr, sehr wichtig bei den Hannoveranern, für die es in dieser Saison eigentlich um nichts mehr geht. Aber das kann natürlich auch auf der anderen Seite auch dazu führen, dass sie besonders befreit aufspielen. Burkhard Tillner ist unser Reporter. Ja, wie sieht's aus? Leipzig verkrampft, hast du uns schon gesagt. Ist das auch weiterhin das Bild?
4: Ja, trotzdem hätte ich vor 4-5 Minuten gesagt, dieses Spiel hat das absolute Zeug, zum Krimi zu werden. Aber danach sieht es im Moment nicht mehr aus. 4 Tore für Hannover-Burgdorf, 30-26. Und dann sieht man es bei freien Abschlüssen der Leipziger. Da spielen sie gut, da bietet die Abwehr von Hannover auch mal was an. Und dann kommen sie frei durch und wiederholt verfehlen sie den Kasten. Und das nicht gerade undeutlich. Also das... Wenn das wirklich jetzt mal langsam anders würde, wenn sie da die Schutzbär hätten, hier wirklich ihre Chancen zu nutzen, die sich ihnen bieten, dann wäre noch was möglich. Aber Hannover-Burgdorf dürfen wir auch nicht vergessen. Für die ist das das 5. Spiel in 13 Tagen. Die gehen langsam auch auf Reserve. Aber Leipzig kann da noch keinen Nutzen rausziehen. Und da wirst du verrückt als Trainer, der jetzt gerade seine dritte Auszeit nimmt. Der Frank Carstens, der Trainer aus Leipzig, der ja auch mal hier in Hannover an der Seitenlinie bei den Recken stand. Die versuchen alles, also das übliche Spiel, Torwartwechsel, schnellere Rotationen, die Abwehr des Gegners auseinanderzuspielen. Und alles klappt in Ansätzen. Und dann ist es die Wurfquote, die im Moment nicht hoffen lässt, dass hier noch ein Erfolgserlebnis unter dem Rahmen steht. 4 Tore sind's. Die sind natürlich munter aufzuholen. Da brauchen wir überhaupt nicht drüber reden. So viel Zeit sind's noch. Aber dann müssen sie jetzt in den Schlussminuten einen anderen Eindruck hinterlassen als in den Minuten zuvor.
3: Ja, aber wie verrückt der Handball sein kann, das haben wir ja in dieser Woche aus deutscher Sicht zweimal gesehen. Der THW Kiel, haben wir gehört, ist im 7-Meter-Werfen ins European League Final Four eingezogen. Die Füchse im 7-Meter-Werfen ins Champions-League-Finalturnier. Also Handballspiele halten schon häufig noch

0: ein ganz spannendes Finale bereit, vielleicht ja auch heute in Hannover. Der Ball rollt wieder in Dortmund und damit sind wir jetzt wieder beim Fußball, beim Spiel BVB gegen Eintracht Frankfurt. Marc Eschweiler weiterhin unser Reporter. Marc, welchen Eindruck hast du? Hat der Frankfurter Trainer Albert Riera in der Kabine seine Mannschaft erreicht?
1: Naja, zumindest scheint er warm gelaufen zu sein. Er hat sich nämlich seine Jacke ausgezogen und steht jetzt im T-Shirt da unten. Also ich bin mal gespannt, wie die Eintracht auftritt. Die erste Aktion in der zweiten Halbzeit gehörte Dortmund. Also da ist mehr Zug zum Tor. Auf die gelbe Wand, auf die Dortmunder Süd hin spielen jetzt die Schwarz-Gelben und hatten eben die erste Möglichkeit durch Sabitzer. Der konnte völlig ungehindert durchs ganze Mittelfeld spazieren. Der Steckpass scharf in den Strafraum in Richtung Guirassy blieb dann hängen. Aber Dortmund lässt jetzt Ball und Gegner laufen, sagt man ja immer so schön, in dieser 48. Minute und schlägt den nächsten langen Ball nach vorne in Richtung Guirassy. Der kommt auch an. Bellingham nimmt jetzt Sabitzer mit, der könnte schießen. Ja, legt nochmal raus auf Brandt. Was macht der? Der flankt in die Mitte in Richtung Guirassy. Der kommt am 5-Meter-Raum aber nicht ran. Aber zwei Frankfurter da hinten, Koch und Theat, schießen sich gegenseitig an. Und deswegen gibt es jetzt eigentlich, ja, völlig unnötig aus Frankfurter Sicht, eine Dortmunder Ecke in dieser 49. Minute. Also man hat das Gefühl, es läuft halt einfach nicht rund da unten. Die Raumaufteilung ist mitunter nicht gut, wie sie die erste Halbzeit hergeschenkt haben. Mal wieder nach Führung. Das war zu leicht und dementsprechend steht es 2-1 für Dortmund.
0: Und ein Auswärtsspiel in Dortmund im Westfalenstadion vor 80.000 hätte auch der SC Paderborn in der nächsten Saison gerne wieder. Kleine Hürde, dafür müssten die Paderborner erstmal aufsteigen und da haben sie heute doch wieder zwei Punkte liegen gelassen. Das Spiel gegen den Karlsruher SC, es endete nämlich nur unentschieden, Burkhard Hupe.
2: Lange Gesichter beim SC Paderborn, der es wieder nicht geschafft hat, ein Fußballspiel in der zweiten Liga zu gewinnen. Zum vierten Mal in Folge kein Dreier für den Aufstiegsaspiranten. Das 2:2 gegen den Karlsruher SC. Wahrscheinlich zu wenig. Es sah lange Zeit danach aus, als könnte Paderborn tatsächlich gewinnen, denn die Mannschaft führte durch einen Abstauber von Bibilla bis zur 75. Minute mit 1:0. Dann aber ein Doppelschlag der Karlsruher gegen eine völlig indisponierte Hintermannschaft des SC Paderborn. Schleusener und Fukuda mit der Führung auf einmal für die Gäste. Klaas konnte dann 5 Minuten vor Ende der regulären Spielzeit noch ausgleichen. Aber selbst in der 9-minütigen Nachspielzeit sprang nichts mehr heraus. Keine klare Torchance mehr für den SC Paderborn, der nun also im Schneckenrennen um den Aufstieg zur Fußball-Bundesliga wieder einen Rückschlag verkraften muss.
0: Und dieses Schneckenrennen, das sieht in der Tabelle so aus, dass der FC Schalke ganz vorne steht und schon aufgestiegen ist. Zweiter Elversberg mit 59 Punkten, allerdings am Sonntag noch mit dem Spiel in Düsseldorf ausstehend. Paderborn Dritter mit 59 Punkten und Hannover 96 aktuell Vierter mit 58 Punkten, aber eben mit der Chance, morgen vorbeizuziehen, die 96er dann in Bochum gefordert. So, wie der Paderborner Trainer Ralf Kettemann dieses Unentschieden bewertet, das hat Christian Schulze nachgefragt.
3: Allgemein wird nach diesem 2:2 von einem Dämpfer im Aufstiegsrennen gesprochen. Wie schätzen Sie, wie bewerten Sie dieses 2:2 heute?
4: Ja, wenn man so den Spielverlauf sieht und die Spielanteile sieht und die Möglichkeiten sieht, dann würde ich auch sagen, dass es natürlich ein Dämpfer ist. Tut schon weh jetzt. Das ist ein Spiel, das man eher gewinnen sollte. Gerade auch nachdem, wie es abgelaufen ist. Positiv ist sicherlich, dass wir die Reaktion gezeigt haben. Und wir waren wirklich da, was für so eine junge Truppe nicht immer selbstverständlich ist. Man hat dann schon gemerkt, nach dem 1:1, dass es kurz sehr weh tat und dann muss man sagen, auch da Hut ziehen, dass wir nochmal zurückgekommen sind und fast auch nochmal das Dritte machen. Aber im Unterstrich ist es schon ein Dämpfer, daheim jetzt dieses Spiel nicht gewonnen zu haben.
3: Wie bewerten Sie die Situation jetzt? Momentan Tabellendritter, Konkurrenz spielt noch, könnte wieder dann Platz 4 vor dem letzten Spieltag sein. Also war es das oder wie ist so die Gefühlslage?
4: Nein, war es das wäre ja Quatsch. War es das wäre, wenn wir jetzt 4 Punkte... hinter Hannover wären irgendwie, aber das oder Elversberg. Wir sind gerade eben punktgleich mit dem zweiten, die jetzt erstmal dann auch, ist auch wurscht. Natürlich wären Dreier heute super wichtig gewesen, ist uns jetzt nicht gelungen, aber jetzt schauen wir einfach mal, was passiert. es ist auf jeden Fall nichts, die Messe ist nicht gelesen. So, die anderen müssen erstmal ran. Wir wissen, es ist nicht so einfach, wenn man punkten muss, wenn man gewinnen muss. Von dem her schauen wir einfach mal, was passiert.
0: Sagte Paderborns Trainer Ralf Kettemann. Zerknirschte Gesichter heute auch bei einem anderen Club aus Ostwestfalen, bei Arminia Bielefeld. Für die Bielefelder geht es doch um den Klassenerhalt in der zweiten Liga. Aber heute haben sie in Kaiserslautern 0:2 verloren. Stefan Kersthold.
5: Am vorletzten Spieltag der Saison hat der erste FC Kaiserslautern den Negativlauf von 3 Niederlagen in Serie ohne eigenen Treffer gestoppt. 2:0 gewinnt das Team von Trainer Thorsten Lieberknecht gegen Arminia Bielefeld, ein am Ende verdienter Erfolg. Auf 4 Positionen hatte der Coach sein Team verändert. Unter anderem feierte auch der junge David Schramm aus der zweiten Mannschaft sein Startelfdebüt. Die Treffer für die Roten Teufel vor über 48.000 Zuschauern, darunter ein Großteil der Pokalsiegermannschaft von 1996, erzielten Marlon Ritter per Foulelfmeter und Simon Asta nach schönem Spielzug über Rasmussen und Ritter. Im zweiten Durchgang war die Partie ausgeglichen, auch die abstiegsgefährdeten Bielefelder mit Möglichkeiten. Nach knapp einer Stunde lag der Ball zum dritten Mal im Tor von Arminia-Keeper Kersken, doch Norman Bassett stand bei seinem Abschluss knapp im Abseits. Es blieb dann beim 2:0. Der FCK hat damit am letzten Spieltag in Magdeburg noch die Chance, sich tabellarisch zu verbessern.
0: Und Bielefeld bleibt erstmal auf Platz 13, mit allerdings nur 2 Punkten Vorsprung auf die Abstiegsplätze. Auf denen stehen aktuell Düsseldorf, Fürth und Münster. Wir sind wieder in der ersten Liga beim Spiel Dortmund-Frankfurt mit Marc Eschweiler.
1: Ja, da war der Ball gerade mal im Tor, aber Scheibi, der Frankfurter, hatte nicht mitgekriegt, dass schon eigentlich gefühlt 20 Sekunden vorher abseits gepfiffen wurde. Er stand im Abseits beim Pass aus dem Mittelfeld, lief aber trotzdem nach vorne durch und schob den Ball ein. Die Frankfurt-Fans im Gästeblock, knapp 8.000 aus der Main-Metropole mitgekommen nach Dortmund. Haben mal gejubelt, aber dann auch schnell gemerkt, eieiei, die Fahne ist schon lange oben. Und das war auch korrekt. Dementsprechend geht's weiter mit Ballbesitz Dortmund bei 2:1 Dortmund. Ich erinnere gerne nochmal dran, Frankfurt hat geführt nach 2 Minuten mit 1:0. Aber wie letzte Woche schon gegen den HSV haben sie diese Führung hergeschenkt, liegen jetzt 1:2 hinten. Und jetzt kommt Maxi Bayer wieder für Dortmund. Der BVB kontrolliert das Spiel und jetzt spielt auch der Schiedsrichter mit. Patrick Ittrich in seinem heute vielleicht letzten Bundesligaspiel, sollte er am letzten Spieltag nächste Woche nicht mehr nominiert werden vom DFB. Sein 93. Schade, dass der geht. Super Typ mit prima Ausstrahlung. Stand gerade im Weg, hat einen Pass gespielt für Dortmund. Deswegen gibt es jetzt Schiedsrichterball im Mittelfeld beim Stand von 2:1.
0: Die letzten Pucks sind im Tor gelandet. Das Eis kann abgetaut werden. Die Saison in der deutschen Eishockeyliga ist seit dieser Woche vorbei. Die Eisbären Berlin haben ihren Meistertitel verteidigt und die Finalserie gegen die Adler Mannheim mit 4:1 gewonnen. Ziehen wir Bilanz mit dem Geschäftsführer der deutschen Eishockeyliga, Gernot Trippke. Guten Abend.
6: Guten Abend.
0: Sind denn die Eisbären Berlin für Sie ein würdiger Meister?
6: Ja, natürlich. Die Eisbären haben über Jahre jetzt eine sehr stabile Leistung gezeigt, sich immer wieder bewiesen, hatten eine sehr, sehr schwere Saison in der Hauptrunde mit vielen Verletzten, aber haben dann in den Playoffs wieder zur alter Stärke zurückgefunden und sind natürlich noch verdient Meister geworden.
0: Jetzt ist es so, dass die Eisbären nicht nur DEL-Rekordmeister sind, sondern in diesem Jahr auch ihre dritte Meisterschaft in Folge feiern könnten. Drohen dem deutschen Eishockey ähnliche Zustände wie in der Fußball-Bundesliga, wo an der Dominanz des FC Bayern niemand mehr vorbeikommt?
6: Das glaube ich nicht. Erstmal verlieren unsere Top-Mannschaften wie Köln, Berlin, München, Mannheim eine Menge Spiele. Also auch da ist es nicht so wie im Fußball, dass da vielleicht 1-2 Spiele pro Saison verloren gehen, sondern letztlich in der Hauptrunde dann doch schon an jedem Spieltag eine große Chance besteht, dass eine Mannschaft ein enges Spiel hat oder auch verliert. Aber ich glaube, der Unterschied zum Fußball ist einfach da, dass die Eisbären natürlich jetzt in den letzten Jahren eine gewisse Dominanz aufgebaut haben. Aber die beruht auf gutem Management, auf einer guten Mannschaft, auf einer Historie, auf einer Chemie, die da ist und nicht auf extrem hohen Etats. Und das ist im Fußball natürlich anders. Die Bayern haben da einen deutlich höheren Etat auf Dauer als alle anderen Mannschaften. Und die Eisbären sind da im oberen Drittel, aber sind jetzt nicht mal die teuerste Mannschaft. Also von daher die wirtschaftlichen Voraussetzungen, da sind einige Teams auf Augenhöhe. Und von daher glaube ich, dass früher oder später halt auch ein anderes Team mal wieder gewinnen wird.
0: Wie bewerten Sie denn diese Saison insgesamt sportlich?
6: Ja, für uns war das eine sehr, sehr positive Saison, sportlich spannend, ausgeglichen. Köln nach vielen Jahren mal wieder in der Hauptrunde sehr souverän, war auch der große Favorit in den Playoffs, hat es dann nicht ganz umsetzen können, nachdem sie letztes Jahr ein bisschen überraschend ins Finale gekommen sind, aber haben eine riesen Euphorie ausgelöst mit über 18.000 Zuschauern bei allen Spielen. Und ja, gerade vom sportlichen oder der sportliche Wettbewerb, der hat dann halt auch abgefärbt auf unsere wirtschaftliche Situation. Wir haben fast 8.000 Zuschauer bei den Spielen gehabt. Wir haben wieder Rekordzahlen bei den Live-Übertragungen im Streaming gehabt mit über 20% Wachstum. Also da sind wir sehr, sehr positiv und sehen da den Weg, den wir in den letzten Jahren haben, weiter bestätigt.
0: Ich habe gelesen, dass dieser dass diese Zahl von 93% Auslastung in den Hallen ein neuer Rekord ist, den Sie da aufgestellt haben in dieser Saison. Sie haben gesagt, Köln hat eine Euphorie ausgelöst. Wie erklären Sie sich darüber hinaus noch diesen Ansturm der Eishockey-Fans?
6: Ja, ist ja fast überall. Die Zahl sagt das. Also wir haben fast 100%, also 93% oder 95% Auslastung in den Stadien. Wir hatten nach Corona natürlich alle so ein bisschen Zweifel, wie geht's weiter, kommen die Leute wieder, und sie sind vermehrt wiedergekommen. Die Clubs machen da auch einen sehr, sehr guten Job, arbeiten mit Social Media, finden neue Fans, finden auch Eventpublikum zusätzlich. Aber es ist ja an vielen Standorten, also auch die großen Arenen sind voll, aber auch die kleinen Arenen sind voll. Unsere Liga ist ja sehr, sehr verschieden von den Standorten, mit kleinen Standorten, wo Eishockey absolut das Zentrum ist, aber auch in großen Ballungsgebieten, wo wir uns gegen andere Sportarten und andere Unterhaltungsdinge durchsetzen müssen. Aber es gelingt den Clubs vermehrt und es ist einfach ein tolles Familienevent. Es ist drumherum, es ist Sport, aber es ist auch eine gute Unterhaltung, und ich glaube, da haben wir ein sehr, sehr gutes Produkt geschaffen, wo jeder gerne hingeht.
0: Sehr, sehr viele Fans sind auch in die Halle von Aufsteiger Dresden geströmt, der allerdings nach dieser Saison sportlich schon wieder abgestiegen wäre. Jetzt ist das ja beim Eishockey immer nicht so ganz klar. Der Meister in der DEL2, das sind die Krefeld-Pinguine geworden, die damit sportlich auch als Aufsteiger feststehen würden. Aber jetzt ist die große Frage, erfüllen sie denn die finanziellen Anforderungen? Wie ist da Ihre Kenntnis?
6: Ja, die Lizenzprüfung ist bei uns immer Ende Mai. Also die Krefeld-Pinguine werden jetzt am 17. Mai ihre Unterlagen vorlegen. Sie haben sich ja letztes Jahr schon beworben, haben offensichtlich auch alles dafür getan, in die DEL aufzusteigen, indem sie Meister der zweiten Liga geworden sind. Auch mit einer sehr guten Mannschaft und sehr souverän haben wir ja den Durchmarsch da geschafft. Also von daher gehe ich davon aus, dass sie alles daran setzen werden, auch sportlich aufzusteigen. Wir hatten in der Vergangenheit ja ab und zu die Situation, dass dann der Meister der zweiten Liga sich gar nicht beworben hatte und deshalb der Absteiger drin geblieben ist. Dieses Jahr, wie gesagt, hat Krefeld sich letztes Jahr ja schon beworben, hat alles dafür getan, aufzusteigen. Und deshalb gehe ich auch davon aus, dass sie jetzt die nächsten Tage und Wochen nutzen werden, alle wirtschaftlichen Hürden, auf die sie sich ja über ein Jahr darauf hingearbeitet haben, dann auch zu überspringen, um dann nächste Saison der Penny DL zu spielen.
0: Und falls sie das nicht schaffen sollten, würde dann Dresden drinbleiben?
6: Genau, da wäre Dresden Nachrücker, die Eislöwen könnten sich dann wieder bewerben und wären praktisch der erste sportliche Nachrücker, falls Krefeld oder auch irgendein anderer Club keine Lizenz kriegt.
0: Was mich jetzt interessiert, was sind denn im Sommer die wichtigsten Aufgaben für den Geschäftsführer der Deutschen Eishockey-Liga?
6: Die eben schon angesprochene Lizenzprüfung, die wir mit einer Wirtschaftsprüfungsgesellschaft zusammen machen. Das ist für mich sicherlich eine der Hauptaufgaben jetzt in den nächsten Wochen bis Ende Juni, Anfang Juli. Die Eishockey-Weltmeisterschaft mit den internationalen Netzwerken da, dem Kongress des Weltverbandes IHF, wo wir als Liga mit dem Deutschen Eishockeybund zusammen vertreten sind. Also da gibt es einige Termine momentan. Nächste Woche bearbeiten wir die Saison mit unseren sportlichen Leitern nach, gucken, ob wir irgendwelche Learnings ziehen können in der neuen Saison im sportlichen Bereich, was justieren müssen. Das ist so ein alljährliches Workshop-Meeting, was wir haben. Also fast mehr zu tun als während der Saison, weil da ist der Spielbetrieb, da ist es dann auf Management-Ebene eher ruhiger. Und jetzt sind halt die ganzen Vorbereitungen für die neue Saison, da ist man dann doch fast mehr gefragt als während der Saison.
0: Gernot Trippke, der Geschäftsführer der Deutschen Eishockey-Liga, startet also in einen gar nicht mal so entspannten Sommer. Sie hören Sportschau live mit uns am Freitagabend. In der Fußball-Bundesliga führt Borussia Dortmund weiterhin mit 2:1 gegen Eintracht Frankfurt. Riera, Albert Riera, ist erst seit 3 Monaten Trainer in Frankfurt und trotzdem berichten mehrere Medien, dass sein Aus schon besiegelt sei, spätestens im Sommer. Marc Eschweiler, du siehst ja das Spiel für uns. Erkennt man denn, mit welchem Plan Riera seine Mannschaft aufs Feld schickt, jetzt gerade in dieser zweiten Halbzeit?
1: Ja, es wird gerade wieder besser bei der Eintracht, also 62. Minute. Es gab einen Torschuss, den hat Kobel gehalten. Es gibt jetzt die erste Ecke der Eintracht in der zweiten Halbzeit. Schussmöglichkeit vielleicht für Usun aus der zweiten Reihe, aber sie spielen den Ball erstmal raus auf den gerade eingewechselten Bahoya. Auch WM-Held Mario Götze gerade eingewechselt bei der Eintracht. Aber es ist halt einfach so, dass das Spiel nach vorne sehr hakelig ist bei den Gästen aus Frankfurt und deswegen führt nach 62 Minuten die Mannschaft, die einfach besseren und strukturierteren Fußball spielt, und das ist Borussia Dortmund mit 2-1.
0: Die Ausgangslage ist gut, aber Werder Bremen ist noch nicht gerettet in der Fußball-Bundesliga. Als Tabellen-15. gehen die Bremer morgen ins schwierige Auswärtsspiel beim Europapokal-Anwärter Hoffenheim. Klaus Wilkens hat für uns in dieser Woche das Training der Bremer besucht.
7: Auf dem Trainingsplatz der Bremer wird gelacht und gescherzt. Nicht zu spüren von Anspannung und Nervosität vor dem großen Saisonfinale. Warum auch? Der Vorsprung auf die Konkurrenz im Kampf um den Klassenerhalt ist komfortabel. Die Fans am Rande des Trainingsplatzes vorsichtig optimistisch.
8: Ich glaube, die raffen sich zusammen und irgendwie kriegen wir das noch hin.
9: Das schaffen die, das schafft Bremen. Man muss optimistisch sein.
7: Und das kann man. 6 Punkte Vorsprung hat Werder auf die Konkurrenz und auch noch das bessere Torverhältnis. Dennoch, einige Skeptiker gibt es schon.
10: Vom Abstieg habe ich durchaus noch Angst, wenn Werder weiter so spielt wie letztes Mal.
11: Ich habe große Sorgen, natürlich, in die Relegation zu kommen.
8: Ich denke, wir müssen es vielleicht eher auf die anderen verlassen. Ich meine, die Gegner, die jetzt kommen, sind nicht die einfachsten.
7: Das kann man sicherlich so unterstreichen. Erst geht es gegen Hoffenheim, die noch um die Champions League-Plätze spielen. Dann am letzten Spieltag gegen Dortmund, die gern Vizemeister werden wollen. Trainer Daniel Thun ist dennoch optimistisch, denn es sah schon mal schlimmer aus.
12: Wir haben vor 8 Wochen hier gesessen und lagen mit Abstand dann auf dem vorletzten Tabellenplatz. Und jetzt sind wir privilegiert, mit 6 Punkten vorwegzugehen. Und diese 6 Punkte gilt es dann halt auch über die Linie zu bringen und daraus vielleicht noch ein bisschen mehr zu machen.
7: Das sollte allerdings schon im letzten Spiel gegen Augsburg passieren. Aber die Bremer sind kläglich gescheitert.
1: Und in diesem Moment ist Schluss in Bremen. Pfeifkonzert vom Bremer Publikum, das vor 2 Wochen hier noch gefeiert hat, den Derby-Sieg. Jetzt verlieren die Bremer mit 1:3 gegen den FC Augsburg. Klassenerhalt definitiv mal vertagt.
7: Weiter geht's für Grün-Weiß. Nächste Abfahrt, das Spiel gegen die TSG Hoffenheim. Und sollte der eine Punkt, der noch fehlt, nicht geholt werden, kann Werder immer noch auf einen Ausrutscher der Konkurrenz hoffen. St. Pauli spielt in Leipzig, der VfL Wolfsburg empfängt den FC Bayern München. Ein Abstiegskrimi der Nordclubs, wenn man so will.
12: Ich muss ausschließlich auf uns gucken. Freue mich über jedes Nordderby und über jede kurze Anreise. Aber am Ende ist es wichtig, dass wir als Werder Bremen in dieser Nordtabelle deutlich vor anderen Mannschaften stehen und mindestens 2 hinter uns noch lassen.
7: Und sollte das gelingen am vorletzten oder erst am letzten Spieltag, dann kann sicherlich auf dem Trainingsplatz der Bremer weiter gelacht werden.
0: Nicht zu lachen hatte in dieser Woche der FC Bayern München beim Aus in der Champions League im Halbfinale gegen Paris Saint-Germain. Doch es geht direkt weiter. Morgen nämlich in der Fußball-Bundesliga in Wolfsburg. Florian Eckel.
13: Zum Trübsalblasen ist bei Vincent Kompany keine Zeit. Der Bayern-Trainer hat nicht nur seine Mannschaft nach dem Champions League aus getröstet.
14: Es war sogar für die Kinder schwierig am nächsten Tag. Da musst du als Vater vorbeilaufen und sagen, komm Jungs, Brot essen, frühstücken und es geht weiter.
13: Für die Bayern geht es jetzt beim abstiegsbedrohten VfL Wolfsburg weiter. Nach den kräftezehrenden Duellen gegen PSG könnte Kompany die Rotationsmaschine anwerfen. Gnabry und Davis werden auf jeden Fall nicht dabei sein. Wer gegen die Wölfe aufläuft, sollte auf jeden Fall bei 100% sein.
14: Genau das wollen die, dass wir entspannt dahin fliegen. Keine Chance. Ich weiß, wie es ist, wenn man um alles kämpft. Das ist nur eine extra Energie. Das werden die haben in dieses Spiel.
13: Auch die Bayern müssen mit Blick aufs Pokalfinale in 2 Wochen noch die Spannung hochhalten. Seinen Hurra-Fußball will der Belgier nach dem Champions League aus jetzt übrigens nicht ändern.
14: Es geht darum für mich, dass wir nicht verlieren, was uns stark macht. Deswegen haben wir auch viele, viele Siegen gehabt diese Saison. Und die Tordifferenz zeigt auch, dass wir das nicht nur machen mit einem klein bisschen Unterschied zwischen uns und den Gegnern.
13: So wie im Hinspiel gegen die Wölfe. Damals haben die Bayern deutlich mit 8:1 gewonnen. Ein ähnlicher Erfolg würde die geschundene bayerische Seele wieder etwas aufpäppeln.
0: Morgen ab 18.30 Uhr. Und ich sag's gerne nochmal, Sie können alle Spiele der ersten und zweiten Bundesliga in diesem Saisonfinale und an jedem Spieltag live hören über die Sportschau-App. Heute haben wir auch Basketball für Sie im Programm. Oldenburg gegen Braunschweig in der Basketball-Bundesliga. Tite Tedinger, unser Reporter weiterhin. Das Spiel müsste doch jetzt so langsam in die Schlussminuten einbiegen, oder?
15: Allerdings 1,59 stehen auf der Uhr und vielleicht fängt sich der Gastgeber hier, fangen sich die Baskets Oldenburg gerade noch im richtigen Moment. 87-81, zwei erfolgreiche Angriffe nacheinander gegen diese Braunschweiger, die zwar schon abgestiegen sind, aber die sich hoch erhobenen Hauptes aus der Liga verabschieden wollen hier in ihrem vorletzten Spiel, bevor es runtergeht in die Pro A, also in die zweite Liga zum ersten Mal seit 31 Jahren. Wird der Braunschweiger Basketball dann nur noch zweitklassig sein. Oldenburg hat hier Probleme gehabt mit den aufopferungsvoll kämpfenden Braunschweigern, sucht nach seinem Spiel immer wieder leichte Fehler im Spiel beider Mannschaften, muss man sagen. Aber die individuelle Klasse, die gibt hier möglicherweise den Ausschlag. Die beiden Teams aus der Auszeit der Braunschweiger zurück. Oldenburg mit 6 vorne.
0: So, die anderen drei Spiele in der Basketball-Bundesliga sind schon durch. Rostock hat in Vechta gewonnen, bleibt damit im Rennen um die Playoffs. Bamberg hat sich in Weißenfels durchgesetzt und ist jetzt punktgleich mit Alba Berlin. Also die Albatrosse stehen auf Platz 2, Bamberg ist Dritter. Bonn ist Vierter nach einem deutlichen Sieg gegen Trier heute Abend. So, jetzt wieder ab zum Fußball nach Dortmund. Marc, bitte.
1: 2-1 nach wie vor die Führung des BVB, aber die Eintracht wird ein bisschen besser, hat Bahoya und WM-Held Mario Götze gebracht. Das hat ein bisschen Belebung gebracht, auch ins Offensivspiel. Insgesamt aber die Führung nach wie vor verdient und Dortmund wieder im Vorwärtsgang. Super Ball von Guirassy in Richtung Sabitzer, der spielt zurück in die Mitte und Guirassy, der war aber schwer zu nehmen, in vollem Lauf aus der Luft mit dem Torwart vor sich, der rausstürzt und letztendlich hat Zetterer den Ball vor Guirassy. Und Zetterer ist der Mann heute im Frankfurter Tor, der die Eintracht vorm K.O. bewahrt hat, eben bei einem Kopfball von, ja, Julian Brandt. Der kann auch per Kopf. Das war zwar eher ein Zufallsprodukt nach einer Ecke an den kurzen Pfosten, wo Brandt halt stand und der Ball fiel ihm quasi auf den Kopf. Aber der wäre ins Tor gegangen, ins kurze Eck und Zetterer mit einem Riesenreflex verhindert den Einschlag. Und so steht's nur eben 2-1. Und Frankfurt ist irgendwie noch drin in der Partie. Aber wenn man die Bemühungen so sieht, dann hat man eher das Gefühl, Dortmund macht das 3-1 als Frankfurt das 1-1. Und Riera an der Seitenauslinie, der arbeitet, der ackert, der rackert, der versucht einzuwirken. Aber es ist halt so, dass das alles nicht so wirklich ineinander greift. Auch auf dem Rasen nicht. Wenn, dann versuchen sie es oft mit langen Bällen, um nach vorne zu kommen. Jetzt mal der Spielaufbau durchs Mittelfeld über Götze und Litz Dohan. Aber der bleibt direkt am ersten Dortmunder hängen. Und so bleibt es beim 2-1 für den BVB.
0: Im kommenden Winter wird es eine historische Premiere geben. Worum es geht, verrät Kilian Medele.
16: Jetzt ist es fix. Ab der kommenden Saison springen erstmals auch die Frauen an allen vier Orten der Vierschanzentournee. Der Weltverband FIS bestätigt die bevorstehende Premiere bei der Tagung des Komitees in Slowenien. Als Termine sind der 28. Dezember in Oberstdorf, der 31. Dezember in Garmisch-Partenkirchen, der 2. Januar in Innsbruck sowie der 5. Januar in Bischofshofen vorgesehen, also jeweils am Qualifikationstag der Männer. Die Vierschanzentournee löst die Two Nights Tour ab, die in den vergangenen Jahren die beiden Stationen in Deutschland rund um den Jahreswechsel verbunden hat. Bei den Standorten in Österreich war das fehlende Flutlicht über Jahre hinweg das zentrale Thema. FIS-Präsident Johann Eliasch nennt die Einführung der Tournee für Frauen einen wahren Meilenstein in der Geschichte des Skispringens und des Wintersports insgesamt. Ziel der FIS ist es, die Kalender von Männern und Frauen analog zum Biathlon immer weiter anzugleichen.
0: Gleich nach 22 Uhr haben wir die Schlussphase aus Dortmund für Sie. Jetzt gibt's noch einmal Nachrichten von Werner Schoninger.

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1: Um 22 Uhr. Zwischen Russland und der Ukraine soll ab morgen eine dreitägige Waffenruhe gelten. Außerdem ist ein Gefangenenaustausch vorgesehen, wie US-Präsident Trump angekündigt hat. Aus Washington Samuel Jakisch.
2: Angaben zur Überwachung der Feuerpause oder Konsequenzen bei möglichen Verstößen machte das Weiße Haus nicht. In der Vergangenheit hatten sich vergleichbare Zusagen im Ukraine-Konflikt häufig als brüchig erwiesen. Auch über konkrete Verhandlungen zu den eigentlichen Streitfragen seit der Invasion Russlands in die Ukraine machte Donald Trump keine Angaben.
1: Das Defizit in der gesetzlichen Pflegeversicherung könnte im nächsten Jahr viel größer sein als angenommen. Laut Frankfurter Allgemeiner Zeitung beträgt die Lücke dann mehr als 7,5 Milliarden Euro, im Jahr darauf 15 Milliarden. Diese Zahlen habe Bundesgesundheitsministerin Wagen den Ländern genannt. Die CDU-Politikerin hat wiederholt darauf hingewiesen, dass nach einer früheren Reform der Pflege gerade immer mehr Menschen als pflegebedürftig gelten. Die Labour-Partei des britischen Premiers Starmer muss bei den Kommunal- und Regionalwahlen weitere Rückschläge einstecken. Wie Auszählungen am Abend ergaben, verliert Labour auch in der Provinz Wales ihre bisherige Vorherrschaft. Stärkste Kraft wurde dort die Unabhängigkeitspartei vor der rechtspopulistischen Reform UK. Ähnliches zeichnet sich in Schottland ab. Bei den Kommunalwahlen in England blieb Labour ebenfalls deutlich hinter Reform UK. Nach einer mutmaßlichen Geiselnahme in einer Bankfiliale in Rheinland-Pfalz gibt es neue Erkenntnisse zum Hergang. Man gehe davon aus, dass Beute gemacht wurde, erklärten die Ermittler. Um wie viele Täter es sich handelt, bleibt aber unklar. Die Polizei hatte die Bank in Sinzig stundenlang umstellt. Lange war unklar, ob der oder die Täter noch in dem Gebäude sind. Am Nachmittag befreiten Einsatzkräfte zwei unverletzte Personen aus einem Raum in der Filiale. Weitere Personen wurden nicht gefunden. Somalia droht eine Hungersnot. Wie das Welternährungsprogramm mitteilte, leiden in dem Land am Horn von Afrika 6 Millionen Menschen unter akutem Hunger. Das ist etwa jeder dritte Einwohner. Die Hungerkrise verschärft sich demnach in einem alarmierenden Tempo. Grund dafür sei ausbleibender Regen, wodurch Ernten und Vieh vernichtet werden. Somalia ist besonders hart von der Klimakrise betroffen. Laut der UN-Behörde sind weitere Hilfsgelder nötig, um eine Katastrophe abzuwenden. Soweit die Nachrichten. Das Wetter für Deutschland. In der Nacht verbreitet aufgelockert, örtlich bildet sich Nebel. Vom südlichen Niedersachsen bis nach Sachsen dichte Wolken und örtlich Nieselregen. Tiefstwerte in der Vorderpfalz um Neustadt 10 Grad, im Nordosten bis zu 0 Grad mit der Gefahr von Bodenfrost. Morgen nach örtlichem Nebel anfangs viel Sonne, später mehr Wolken, ganz im Süden einzelne Schauer, Höchstwerte von 14 Grad im Harz bis zu 25 Grad im Breisgau. Die Zeit 22.03 Uhr.
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3: Borussia Dortmund hat erhöht, führt jetzt 3:1 gegen Frankfurt. Bevor wir wieder ins Stadion schalten, holen wir uns nochmal das Ergebnis vom Handball ab. Hannover gegen Leipzig, Burkhard Tillner.
4: Am Ende wurde es noch einmal richtig laut in der Halle, weil die über 9000 Fans ihr Team, die TSV Hannover-Burgdorf, feierten. Bei einem 36:33 Erfolg, der lange Zeit auf der Kippe stand. Im ersten Abschnitt die Gäste aus Leipzig, die bessere Mannschaft. Sie führten konstant bis mit 3 Treffern vor dem Wechsel Hannover-Burgdorf immerhin der 15:15 Pausenstand gelang. Nach dem Wechsel dann allerdings Führung nur noch für das Heimteam. Die hatten ihr 5. Spiel in 13 Tagen zu absolvieren. Wer gedacht hätte, dass ihnen die Puste ausgeht, sah sich getäuscht. Sie setzte sich ab mit mehreren kleinen Serien, siegten am Ende mit 36:33. Für Leipzig wird es im Kampf um den Klassenerhalt daher nicht leichter.
3: Nee, die Leipziger stehen nämlich auf dem letzten Platz. Vorletzter ist Minden nach einem Unentschieden gegen den Bergischen HC heute. So, jetzt zum Fußball, denn ich lese hier Tordebütant für Borussia Dortmund. Ein erstes Bundesliga-Tor. Marc, wie ist es gefallen?
5: Wunderschön von Samuele Inácio. Man spricht das Portugiesisch aus, weil er einen brasilianischen Papa hat und eine italienische Mutter. Deswegen waren wir immer hin und her gerissen. Inácio oder Inácio? Es ist Letzteres. Und der hat das erste Mal getroffen, der 18-Jährige. Wunderbar vorbereitet von Maxi Bayer, zweiter Assist. unter den Augen von Bundestrainer Julian Nagelsmann. Und dann nimmt er den aus vollem Lauf, 5 Meter vorm Tor, kurze Ecke. Ja, Volley aus der Luft mit der Innenseite. Super Bewegung, gut antizipiert vom 18-Jährigen. Und damit macht er sein erstes Bundesliga-Tor. Und den haben sie beim letzten Heimspiel gegen Freiburg hier schon. Da war er schon richtig gut. Da war es das Startelfdebüt mit Standing Ovations verabschiedet hier im Westfalenstadion. Heute macht er sein erstes Tor vor der Süd. Und Dortmund führt 3-1.
3: Er ist schon seit mehr als 30 Jahren Mr. Volleyball in Berlin. Kaveh Niromant, der Geschäftsführer der BR Volleys. Vorgestern sind seine Berliner zum 10. Mal in Folge deutscher Volleyballmeister geworden. In der Finalserie haben sie sich gegen Lüneburg durchgesetzt, aber das war in den vergangenen Monaten so nicht abzusehen. Wie gut, dass sich Kaveh Niromant die Zeit nimmt, mit uns drüber zu sprechen. Hallo Herr Niromant.
6: Guten Abend.
3: Wie haben Sie es geschafft, in einer Saison mit vielen Auf und Abs inklusive zweier Trainerwechsel am Ende doch wieder den Meistertitel zu holen?
6: Ja, gute Frage. Ich glaube, das war wichtig, dass am Ende mit Markus Steuerwald, wo es dann doch recht hektisch zuging die Wochen vorher, jemand übernommen hat, der erstmal selber einfach vom Charakter her ein ruhiger Typ ist. Und zum Zweiten war es auch wichtig, dass das ein jemand ist, der noch vor ein paar Jahren selber gespielt hat, ne? Und genau fühlen konnte, wie geht es den Spielern, was muss ich in diesem Moment machen, weil das ist ja sehr viel Führung jetzt als harte Trainingsarbeit, wenn sie alle 3 Tage spielen müssen. Da haben sie die Reisen noch dazwischen. Und insofern, das hat er sehr gut gemacht. Er hat die Spieler dann auch dazu auch noch beteiligt, sodass die richtig Verantwortung übernommen haben. Und dadurch, dass die Verantwortung übernommen haben, haben sie dann Sachen nachher auf dem Feld gemacht, die man von denen vielleicht jetzt nicht in dem Moment nicht erwartet hätte und die vor 5 Monaten bestimmt nicht geklappt hätten. Also insofern war das ganz gut so.
3: Jetzt schwärmen Sie so sehr von Markus Steuerwald, Ihrem Trainer, der das Team eben jetzt zur Meisterschaft geführt hat. Allein, er wird ja über die Saison hinaus keine Zukunft bei Ihnen haben, weil er eben schon vorher in Gießen unterschrieben hatte. Ja. Wie machen Sie das denn jetzt? Haben Sie schon einen neuen Cheftrainer für die Volleys ausgesucht?
6: Nein, noch nicht. Tatsächlich, das war ja auch, glaube ich, zwar indirekt, aber auch ein wichtiger Faktor. Ich wollte auf keinen Fall noch zusätzlich Unruhe reinbringen, indem ein neuer Trainername zirkuliert hier auf dem Markt und die Spieler, die zumindest nächste Saison hier sind, anfangen sich Gedanken zu machen, ist er gut, ist er schlecht, komme ich klar oder komme ich nicht klar mit ihm. Deswegen habe ich tatsächlich das ausgespart, auch wenn das jetzt nicht den Markt größer macht für mich. Aber das Risiko bin ich eingegangen, weil ich absolute Ruhe haben wollte und mit Markus auch den richtigen gefunden habe, der das für diese 2 Wochen gut geleitet hat.
3: Wie schwierig ist das denn, einen passenden Trainer zu finden, der Ihre hohen Ansprüche erfüllen kann?
6: Das ist wirklich sehr schwierig, weil nächstes Jahr werden wir wieder einen Kader haben, wo absolut gestandene internationale Stars dabei sind. Das ist auf der einen Seite, die muss man führen können. Auf der anderen Seite haben wir mehrere junge, sehr talentierte Spieler, die muss man fördern können. Und insofern ist das eine große Herausforderung. Und dann dazu noch der große Druck und die Erwartungshaltung, die es in Berlin an einen Volleyballtrainer gibt. Weil jeder, der hier hinkommt, der muss sich darüber im Klaren sein. Der kommt zu jemandem, der die letzten 10 Jahre in Reihe die Meisterschaft geholt hat. Und da hängt die Latte. Also insofern wird das jetzt keine einfache Suche, das kann ich Ihnen jetzt schon sagen.
3: Bekommen Sie denn jetzt haufenweise Anrufe und Mails von Trainern, die sich das vorstellen können und die sich bewerben?
6: Ja, das. Ich würde jetzt nicht sagen haufenweise jetzt in den letzten Tagen, sondern in den letzten Wochen schon, seit der Trennung von Joel Banks, haben wir da schon sehr viele Anfragen und sehr viele Möglichkeiten. Aber ich muss mich jetzt näher auch damit befassen. Ganz ehrlich gesagt, ich wollte auch meinen Kopf ein bisschen frei halten davon, weil ich habe gegenwärtig auch ein paar andere Sachen zu tun.
3: Ja, da kommen wir gleich noch dazu. Unter anderem sind Sie ja für die Olympia-Bewerbung in Berlin verantwortlich. Lassen Sie uns trotzdem noch mal kurz bei den BR-Volleys bleiben. Sie haben gerade schon angesprochen, in der kommenden Saison auch wieder ein Team voller Stars, was Sie präsentieren wollen. Aber ein Name wird dann fehlen. Jake Haynes wird den Verein verlassen, der in dieser Saison die meisten Punkte gemacht hat für die Volleys. Ja. Wie wollen Sie denn diesen Abgang auffangen?
6: Also in 1:1 Vergleich können Sie Jake Haynes nicht ersetzen. Ich denke, wenn er in den nächsten 2 Jahren in gute Hände kommt und gute Möglichkeiten hat, wird er auf dieser Diagonalposition einer der Besten in Europa werden. Weil der ist wirklich überragend, was seine Möglichkeiten angeht, auch was seinen Charakter angeht. Man muss ihn aber führen können. Das war auch hier am Anfang nicht ganz einfach. Und er kam ja aus Polen. Da hat man mich noch verspottet, warum ich so jemanden holen kann, der nur groß ist und viele Fehler macht. Aber wir haben ihn, glaube ich, ganz gut hingekriegt. Ich gönne ihm das auch. Der kann jetzt sehr viel mehr Geld verdienen, hat er sich auch verdient. Ich freue mich richtig von ihm, so schwer auch der Abschied von ihm ist. Wie gesagt, 1:1 kann man ihn nicht ersetzen. Wir müssen das Spielsystem ein wenig umstellen. Das bedeutet, wir müssen schneller spielen. Dazu brauchen wir auch entsprechende Leute. Da muss der erste Pass, die Annahme noch besser sein, als sie dieses Jahr schon sehr gut war. Dafür werden wir sorgen und entsprechend das Zuspiel muss ausgerichtet sein, damit man das schnellere Spiel machen kann und die Angriffslast auf mehrere verteilen kann.
3: Sie haben das gerade schon angesprochen. Sie haben zum 10. Mal in Folge jetzt den Titel geholt in der Bundesliga. Würden Sie sich im Sinne der Spannung auch mal einen anderen Meister wünschen?
6: Ja, ich denke, wir haben es diese Saison schon sehr spannend gemacht. Ne? Weil wenn ich noch mich an die Schlagzeilen von vor ein paar Tagen erinnere, da war es schon von Ablöse und von Ära ist vorbei und so weiter. Letztes Jahr hat der Fernsehturm ja auch schon angeblich gewackelt. Also spannend war es. Der Liga hat es auch gut getan. Es ist auch gut so, aber natürlich aus der Sicht von Berlin kann ich natürlich nur darauf hoffen, dass wir nächstes Jahr noch besser sind und diese unglaubliche Serie auch weiter fortsetzen können.
3: Kaviniromant, der eben schon angekündigt hat, er hat auch noch einen Zweitjob als Beauftragter der Berliner Olympia-Bewerbung. Dazu sprechen wir dann gleich. Jetzt gibt's wieder Fußball. Dortmund gegen Frankfurt. Marc Eschweiler, kommt denn Frankfurt irgendwie noch mal rein in dieses Spiel?
5: Ja, zumindest versucht es Albert Riera mit Einwechslungen. Er hat unter anderem seinen besten Torschützen gebracht in der 82. Minute. Das ist ja unter anderem auch ein Punkt, den sie in Frankfurt, vor allem die Fans, hinterfragen. Wieso spielt Johnny Burkhardt so wenig? Der kommt erst in der 82. Hatte eben schon die erste Offensivaktion, war aber abseits. Dementsprechend, sie versuchen es, sie werfen alles rein, aber sie werden so ein Stück weit auch abgekocht hier heute von den besseren Dortmundern, die mit 3:1 führen, 6 Minuten noch regulär zu spielen, wird noch ordentlich Nachspielzeit geben, viele Wechsel, einige Unterbrechungen. Deswegen, Zeit ist noch für 2 Tore, um dann vielleicht Freiburg unter Druck zu setzen und durch ein Unentschieden erstmal Siebter zu werden. Aber sie sind einfach zu harmlos im gegnerischen Strafraum und deswegen führt Dortmund 3:1.
3: So, neben Ihrem Job als Geschäftsführer der BR Volleys sind Sie auch noch Berlins Olympia-Beauftragter. Das heißt, Sie sollen die Olympia-Bewerbung um die Sommerspiele 2036, 2040 oder 44 nach vorne bringen. In dieser Woche wurde das Konzept vorgestellt. Wenn Sie sich jetzt auf 3 Stichpunkte beschränken müssten, was ist das Besondere daran?
6: Als allererstes würde mir da einfallen, dass dieses Konzept auf komplett bestehende Sportstrukturen in Veranstaltungsstätten in Berlin aufsetzt. Ich glaube, in dieser Ausprägung hat man das kaum bei Olympischen Spielen. Das macht das Ganze sehr nachhaltig und im Sinne eines Modernisierungsprojektes macht es das auch für die Zukunft des Berliner Sports sehr tragfähig, weil das ist wirklich toll, dass wir alles, was Berlin an Sport- und Veranstaltungsstätten hat, in diesem Konzept verarbeitet haben. Das ist nicht nur das Olympiastadion, da ist auch das Tempelhofer Feld oder die Waldbühne oder das Maifeld und, und. Also das ist schon wirklich toll, weil wir müssen nichts Großes, Temporäres bauen, wenn temporär, dann sind das einzelne modulare Stücke bzw. Tribünen vielleicht in der Messehalle. Insofern, das ist das eine. Das zweite ist, es bringt ihm halt die Historie und das Monumentale, das wir an verschiedenen Stellen in Berlin haben, mit dem Sport zusammen. Wenn Sie einfach für einen Moment sich vorstellen, wie Bilder aussehen könnten für Medaillenvergaben am Brandenburger Tor oder eine Eröffnungsfeier auf dem Tempelhofer Feld, wo auch als Zeichen von Freiheit und Einheit das auch zu sehen ist. Das sind schon Merkmale, die kaum ein anderes Konzept so aufbieten kann. Und das Dritte ist, glaube ich, wir haben auch die Region mitgenommen. Wir haben Mecklenburg-Vorpommern, wir haben Brandenburg und wir haben Sachsen. Stellen sich die Radstrecke praktisch vor. Von Leipzig fahren Sie über die Klinikerbrücke nach Berlin rein. Oder Sie sind morgens bei einem Seglerwettbewerb als Sportler und können abends, wenn dann entsprechend die Infrastruktur auch dafür hergerichtet ist, schon bei der Medaillenvergabe am Brandenburger Tor sein. Also das alles macht das Berliner Konzept aus.
3: Jetzt gibt es aber eben Mitbewerber auf deutscher Ebene. Neben Berlin wollen auch München, Hamburg und die Rhein-Ruhr-Region mit Köln diese Spiele ausrichten. Welche Signale bekommen Sie denn vom Deutschen Olympischen Sportbund, was die Chancen für Berlin angeht, dann eben im September als deutscher Bewerber ausgewählt zu werden?
6: Wenn man vor 4-5 Monaten die Frage gestellt hätte, vor allen Dingen nach dem Referendum in München, waren wir alle angeblich chancenlos und das hätte München sein sollen. Ich glaube, inzwischen haben wir gute Arbeit gemacht. Wir sind ja konstant mit den Spitzenverbänden im Gespräch, mit dem DOSB auch im Gespräch. Das Konzept, was wir auch entwickelt haben, das ist auch erwähnenswert zu sagen, ist auch aus vielen, vielen Einzelgesprächen mit den Verbänden auf Bundesebene hervorgegangen und aus den Empfehlungen, die wir aus dem Beteiligungsverfahren bekommen haben von den Berliner Bürgern. Und uns wird signalisiert, Berlin hat natürlich die größte Strahlkraft, wenn es nachher um die internationale Konkurrenz geht. Berlin hat die Sportstätten, Berlin ist die Hauptstadt des Sports. Wir beweisen das ja jährlich mit vielen, vielen Großveranstaltungen, die wir hier durchführen. Denken Sie an Marathon oder Halbmarathon oder das Pokalendspiel, ISTAF, alle diese Großveranstaltungen, die wir jährlich machen. Also man weiß, Berlin kann das. Berlin hat die Sportstätten und Berlin hat die größte Strahlkraft. Ja, wir haben diese Volksbefragung nicht. Damit droht auch die No Olympia, dass sie diese Volksbefragung machen wird, wenn man sich für Berlin entscheidet. Und an der Stelle erläutere ich immer den Verbänden und den DOSB-Entscheidungsträgern, wie aufwendig dieses Verfahren ist, nämlich ein dreistufiges Verfahren, wo sie in der zweiten Phase bis zu 180.000 Stimmen manuell, also auf der Straße sammeln müssen. Und dann, wenn das selbst durchgehen sollte, dann auch nochmal in einer Umfrage dann tatsächlich fast 750.000 Stimmen zusammenkommen müssen. Das leuchtet dann jedem ein, dass das in diesen Zeiten fast unmöglich ist.
3: Trotzdem können wir noch einmal kurz auf einen Punkt eingehen, den natürlich viele Olympiakritiker immer wieder anführen. Und das sind eben mögliche explodierende Kosten, die am Ende eben dem Land Berlin sozusagen bleiben würden nach so einer Veranstaltung. Natürlich kosten Olympische Spiele Milliarden. Aber was oder können Sie diese Sorgen überhaupt entkräften?
6: Ja, also ich kann sie auf jeden Fall sehr gut verstehen und ich versuche sie auch immer anhand von Fakten zu entkräften. Die kosten was, eine Großveranstaltung kostet was, die Effekte, die man daraus kriegt im Nachhinein, was die für die Stadt bringen, die rechnet man ja nicht dagegen, ist ja auch in Ordnung. Aber ich glaube, damit erstmal die erste wichtige Sache dabei ist, dass die Kosten nicht davonlaufen. Und wenn Sie ein Konzept haben, ein Sportstättenkonzept, wie wir es jetzt hier aufgestellt haben, da ist die Gefahr von Fehlinvestitionen sehr gering, weil alles existiert schon. Und zwar nicht nur die Sport- und Veranstaltungsstätten, sondern auch das öffentliche Verkehrsnetz existiert schon. Und wir haben schon die Anzahl der Hotelzimmer, die wir brauchen. Also insofern sind bei den drei Faktoren, wo Ihnen die Kosten davonlaufen können, ist das Risiko bei unserem Konzept am geringsten, weil alles schon existiert.
3: argumentiert der Beauftragte der Berliner Olympiabewerbung, Kaveh Nieromant. In Dortmund ist ein Tor gefallen. Eintracht Frankfurt hat verkürzt. Nur noch 2:3. Wir sind gleich in der Schlussphase live dabei. Aber vorher fehlt uns noch das Endergebnis vom Niedersachsen-Duell aus der Basketball-Bundesliga. Tide Tedinger.
7: Oldenburg erhält sich seine Chance auf die Playoffs mit einem hart erkämpften Sieg über die Basketball-Löwen Braunschweig, die sich hier nochmal teuer verkauft haben auf Teil 1 ihrer Abschiedstournee. Sie stehen ja schon als Absteiger fest. Oldenburg hatte lange Mühe mit dem gewohnt physischen Spiel der Braunschweiger, die ein ganz anderes Team sind als auch über weite Strecken dieser Saison. Natürlich auch durch die guten Nachverpflichtungen, aber es ist zu spät für die Basketball-Löwen. Anders für die Oldenburger, die hinten raus, insbesondere durch ihre individuelle Klasse, diese Partie aus dem Feuer reißen konnten. Hatten sich zweimal bereits ein bisschen absetzen können in dieser Partie, aber beide Male war Braunschweig zurückgekommen. Am Ende aber Oldenburg der Sieger und weiter mit der Chance auf die Playoffs.
3: Aktuell auf Platz 9. Die Plätze 1 bis 6 gehen direkt in die Playoffs. Die Plätze 7 bis 10 können sich über sogenannte Play-ins qualifizieren. Jetzt sind wir ganz einfach und ganz konkret in der Fußball-Bundesliga. Schlussphase zwischen Borussia Dortmund und Eintracht Frankfurt. Jonathan Burkhardt hat zum 2:3 für die Frankfurter getroffen. Und jetzt ist die Frage, bringt der BVB diesen knappen Vorsprung über die Ziellinie oder können die Frankfurter doch nochmal ausgleichen? Viel Spaß mit Marc Eschweiler.
5: Alles wie immer, wenn Dortmund gegen Frankfurt spielt. Es fallen viele Tore, 5 an der Zahl und 2 Minuten sind noch zu spielen in einer spannenden Nachspielzeit. 3:2 für Dortmund, auch das ist wie immer, denn in der Regel gewinnt Dortmund immer zu Hause gegen die Eintracht. Der Lieblingsgegner gegen keinen anderen Bundesligisten, gab so viele Heimsiege und insgesamt auch Siege für Dortmund wie gegen die Eintracht. Aber es wird am Ende nochmal spannend, weil Jonny Burkhardt eben in der 87. eingewechselt, der beste Torschütze der Eintracht, zum 2:3 traf aus dem berühmten Nichts. Also von Frankfurt kam in der gesamten zweiten Halbzeit viel zu wenig. Und es werden wieder neue Fragen gestellt an den Trainer Albert Riera, der ja vielleicht noch ein Spiel Trainer ist, wenn überhaupt. Denn so wie es jetzt aussieht, wird das nichts mit dem Europapokal. Wenn sie hier in Dortmund verlieren, können sie nicht vorbeiziehen an Freiburg auf Platz 7. Und das erhoffte Ziel wird vielleicht verfehlt. Und dann gibt's am letzten Spieltag das schwere Heimspiel gegen den VfB Stuttgart. Mit oder ohne Riera, das ist die Frage. Es war über weite Strecken wieder zu wenig einfach von der Eintracht, die jetzt in der Schlussphase nochmal anzieht. Aber den Schrei, den man da hört, das ist so ein Verzweiflungsschrei. Da war gar nichts. Der Frankfurter fliegt und hebt ab und schreit, weil er einen Freistoß haben will. Aber es war ganz klar Ball gespielt, selbst hier oben von der Tribüne zu sehen. Man versucht es halt mit allen Mitteln und Riera hat sich für die zweite Halbzeit die Jacke ausgezogen, steht da unten bei, ja was haben wir hier noch, 15, 16 Grad in Dortmund im T-Shirt am Seitenrand und verzweifelt zulehnt, weil seine Mannschaft da unten einfach nicht wie eine Mannschaft auftritt. Dortmund hat das Spiel gedreht, denn Frankfurt führte mit 1:0 nach 80 Sekunden. Das war ein druckvoller, ein schwungvoller, ein aggressiver Auftritt in der Anfangsphase der Eintracht. 1:0 Usun, aber danach ging es den Bach runter. Da spielte fast nur noch Dortmund. 1:1 Girassi, 2:1 Schlotterbeck noch vor der Pause. 3:1 Inacio, ein Name, den man sich merken muss. Erstes Bundesligator vom Italiener, auch mit brasilianischen Wurzeln. Papa Brasilianer, Mama Italienerin, 18-jähriges Talent des BVB. Sechstes Bundesligaspiel, erstes Tor. Und das wird einer für die kommende Saison. Während 2 gehen, Niklas Süle, eben eingewechselt worden, macht sein 300. und letztes Bundesligaspiel. Er geht in den vorzeitigen Ruhestand, beendet mit 30 seine Karriere, ist verabschiedet worden vorm Spiel und kriegt jetzt noch ein paar Bundesliga-Minuten. Jetzt vorbei sind. Dortmund gewinnt mit 3:2 gegen Eintracht Frankfurt. Der Europapokal-Traum der Eintracht, ja, zerplatzt immer mehr und der BVB ist zum 10. Mal in der Vereinsgeschichte Vizemeister. Das steht hiermit heute Abend fest. Und der Zweite, der geht, Ehre wem Ehre gebührt, Julian Brandt verlässt den BVB. Hat heute gut gespielt, wurde ausgewechselt und darf sich mitfeiern lassen. Dortmund gewinnt verdient gegen Frankfurt 3:2.
3: Der BVB also mit 70 Punkten feststehender Vizemeister. Eintracht Frankfurt aktuell auf Platz 8 mit 43 Punkten. Freiburg hat 44, kann diesen Vorsprung aber am Sonntag mit einem Sieg zum Beispiel beim Hamburger SV noch ausbauen. Wir sind zum Abschluss unserer Sendung nochmal in der zweiten Liga und genauer gesagt im Abstiegskampf, denn für Eintracht Braunschweig, so da sind wir doch jetzt. Da geht's immer noch um den Klassenerhalt, 2 Spieltage vor Schluss. Vor dem letzten Heimspiel der Braunschweiger hat unser Reporter den Trainer Lars Kornetka getroffen.
8: Lars Kornetka ist ein Kopfmensch.
9: Es geht darum, aus dem Druck rauszukommen, indem man nicht darüber nachdenkt, was kann man alles verlieren.
8: Ein Experte für Taktik.
9: Man muss halt agieren und darüber nachdenken, was ist mein Ziel.
8: Und Mindset.
9: Und dann kommt man ins Tun. Und das Tun ist der einzige Weg aus dem Druck.
8: Alles Kopfsache in Braunschweig? Nicht ganz. Seit fast 2 Monaten steht der Fußballlehrer aus Würselen nun schon an der Seitenlinie. 7 Spiele, 3 gingen verloren. Eine Entwicklung sieht man vor allem am Fuß bzw. Ball. Mehr Ideen, Stabilität, aber eben auch Fehler und fehlender Punch.
9: Wir wissen auch, dass wir jetzt gerade nicht die Mannschaft sind mit dem größten Flow, dass wir einfach in Situationen sind und sofort ein Ding reinhauen, sondern wir brauchen auch Quantität.
8: Im Flow ist der nächste Gegner der Blau-Gelben. Dynamo Dresden war nach der Hinrunde abgeschlagen 7 Punkte hinter der Eintracht und steht nun 4 vor ihnen. So gut wie gerettet also. In Braunschweig dagegen hadern sie. Mal mit Alu.
10: Gomez! Latte!
8: Aber meistens mit sich selbst. Und dann ist da diese Sache mit den 4 Endspielen.
11: Wir müssen die Punkte einsammeln und es sind Finals.
8: Ausgerufen vom Trainer. 2 sind gespielt, 1 ging verloren und damit sind wir wieder bei diesem Unwort. Druck.
9: Die Frage ist halt, wie geht man mit dem Druck um? Und was macht der Druck mit einem? Was lässt man den Druck mit einem machen? Und wie schafft man es aus dieser Situation, positiv Energie zu ziehen.
8: Gut, wenn man in solchen Situationen Freunde hat.
9: Ich habe ihn diverse Male um seine Einschätzung gebeten und um Rat gefragt, natürlich.
8: Gemeint ist Ralf Rangnick, der wohl erfahrenste Mentor, den man sich vorstellen kann.
9: Du musst halt an die Dinge glauben und dir die vorstellen können. Und das ist ja auch das, warum er so ein großer Visionär ist. Und genau das ist bei uns auch so. Die kleine Vision ist, den Klassenerhalt zu schaffen und die sehen wir halt vor uns.
8: 2 Spiele hat Lars Kornetka noch Zeit, aus Visionen im Kopf etwas Handfestes zu machen. Für den Klassenerhalt muss die Entwicklung hinten angestellt werden, für pragmatischen Erfolg. Warum eigentlich so verkopft? Die Eintracht braucht Punkte. So einfach ist das.
3: Morgen gegen Dynamo Dresden. Das Ganze dann um 13 Uhr. Parallel kämpft auch der erste FC Magdeburg noch um den Klassenerhalt. Morgen auswärts in Kiel. Und um Punkte für den Aufstieg geht es für Hannover 96 morgen Mittag in Bochum. Und alle diese Spiele können Sie auch in einer Konferenz hören. Auch das gibt's bei uns in der Sportschau-App. So, dann kommen wir nochmal zum Radsport und schauen nicht nach Italien, auch wenn heute der Giro d'Italia begonnen hat. Aber nein, die erste Etappe, die fand heute in Bulgarien statt. Unser Reporter Holger Gerska berichtet, wie sie gelaufen ist.
12: Nicht einmal 150 weitgehend flache Kilometer entlang der Schwarzmeerküste. Fast zwangsläufig endete die erste Giro d'Italia-Etappe in Bulgarien mit einem Massensprint. Der war nach einer ereignisarmen Etappe umso intensiver, wurde von einem Massensturz überschattet und endete mit einem Mitfavoritensieg. Paul Magnier, der jüngste der Topsprinter dieser Rundfahrt, gewann und holte das erste rosa Trikot des Spitzenreiters. Der 22-Jährige gewann voriges Jahr schon 19 Radrennen, aber dieses ist der mit Abstand wichtigste Erfolg des jungen Franzosen aus dem Quickstep-Team. Natürlich profitiert er auch etwas von dem Sturz, durch den beispielsweise der italienische Topfavorit Jonathan Milan beeinträchtigt wurde und letztlich nur Vierter war. Dessen Anfahrer Maximilian Warscheid lag zu diesem Zeitpunkt vorn und belegte letztlich Platz 9. 2 Plätze vor ihm als bester Deutscher Pascal Ackermann auf Rang 7. Auch die 2. und die 3. Etappe werden noch in Bulgarien ausgetragen, bevor der Tross dann am Montag ins Stammland der Italien-Rundfahrt umzieht.
3: Mit diesem kleinen Bericht endet unser Sportabend Sportschau live in Ihrem ARD Inforadio. Bleiben Sie gerne dran. Jetzt geht's nämlich weiter mit der ARD Infonacht. Das ist auch immer sehr interessant. Ich wünsche Ihnen jetzt aber auch einen schönen Freitagabend und freue mich, wenn wir uns dann das nächste Mal hören.
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1: Es sich um 22.30 Uhr mit Wolfgang Berger. US-Präsident Trump hat eine dreitägige Waffenruhe zwischen der Ukraine und Russland verkündet. Sie soll morgen beginnen. Kiew und Moskau bestätigten, dass die Kampfhandlungen in dem Zeitraum eingestellt werden. Aus Washington Samuel Jakisch.
2: Zusätzlich sollen jeweils 1.000 Gefangene zwischen beiden Seiten ausgetauscht werden, so der US-Präsident weiter. Die Initiative für diese Geste gehe auf ihn selbst zurück, so Trump. Angaben zur Überwachung der Feuerpause oder Konsequenzen bei möglichen Verstößen machte das Weiße Haus nicht. In der Vergangenheit hatten sich vergleichbare Zusagen im Ukraine-Konflikt häufig als brüchig erwiesen. Auch über konkrete Verhandlungen zu den eigentlichen Streitfragen seit der Invasion Russlands in die Ukraine machte Donald Trump keine Angaben.

0: gesagt habe, aus Teheran, hieß es jetzt am Abend, man lasse sich damit Zeit, man prüfe das Ganze, man würde sich nicht unter Druck setzen lassen. Und das zeigt eben einfach nochmal, dass das Regime sich da auch weiterhin am längeren Hebel fühlt.
1: Der Bundesrat hat sich heute mit zahlreichen Gesetzesvorhaben der Bundesregierung beschäftigt. Zudem zugestimmt haben die Länder der Reform der privaten Altersvorsorge. Ein neues staatlich gefördertes Modell soll von 2027 an die bisherige Riester-Rente ablösen. Ebenfalls verabschiedet wurde ein Gesetz, das Nierenspenden durch Lebende erleichtert. Außerdem ein Gesetz, das Verbraucherinnen und Verbraucher beim Abschluss von Kreditverträgen besser schützt. Abgelehnt hat der Bundesrat dagegen die von der Bundesregierung geplante Entlastungsprämie, die Unternehmen steuerfrei an ihre Beschäftigten hätten auszahlen können. In der Fußball-Bundesliga hat sich Borussia Dortmund am Abend die Vizemeisterschaft gesichert. Die Mannschaft gewann gegen Eintracht Frankfurt mit 3:2 und hat nun 73 Punkte vor Leipzig mit derzeit 63 Punkten. In der zweiten Liga konnte sich Kaiserslautern mit 2:0 gegen Bielefeld durchsetzen. Paderborn und Karlsruhe trennten sich 2:2. Das Wetter in Deutschland. In der Nacht bleibt es trocken, gebietsweise gibt es Nebel, Tiefstwerte 8 bis 1 Grad. Morgen zeitweise heiter, im Norden mehr Wolken, im Bergland einzelne Schauer. Höchstwerte 14 Grad auf den Ostseeinseln bis 25 Grad im Mittelgebirge. Am Sonntag oft freundlich, im Norden vereinzelt, später von Südwesten her vermehrt, Schauer und Gewitter, 14 bis 27 Grad. Das waren die Nachrichten.
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3: Ja, einiges los heute Abend. Die A1 Dortmund Richtung Münster ist zwischen Kreuz Dortmund-Unna und Kamen-Zentrum wegen Bauarbeiten bis Montag früh gesperrt. Die A1 Dortmund Richtung Köln zwischen Burscheid und Kreuz Leverkusen, da staut es gerade auf 3 Kilometer noch wegen Bauarbeiten. Die A1 Trier-Saarbrücken ist in Höhe Saarbrücken-Neuhaus in beiden Richtungen wegen eines brennenden PKWs gesperrt. Und die A2 Dortmund Richtung Oberhausen ist zwischen dem Dreieck Bottrop und Kreuz Oberhausen wegen Bauarbeiten bis Montag früh ebenfalls gesperrt. Dann ein Stau auf der A3 Köln Richtung Frankfurt zwischen dem Dreieck Dernbach und Montabaur. 3 Kilometer Stau. Sie brauchen wahrscheinlich so eine Viertelstunde länger. Ähnlich auf der A5 Basel Richtung Karlsruhe zwischen Offenburg und Appenweier. 2 Kilometer Stau, der Sie auch ungefähr 15 Minuten kosten dürfte. A7 Flensburg Richtung Hamburg. Die Autobahn ist hier zwischen Kaltenkirchen und Quickborn wegen Reinigungsarbeiten gesperrt. Die A8 München-Salzburg ist zwischen Fraßdorf und Bernau wegen einer Nachtbaustelle bis 5 Uhr noch gesperrt. Da werden sie umgeleitet. Zur A9 einmal Berlin Richtung Halle-Leipzig. Die Autobahn ist hier zwischen Turland und Bitterfeld-Wolfen wegen Bergungsarbeiten noch gesperrt. Die A21 hier Richtung Bagdeheide, hier zwischen Lezen und Bad Oldesloe Süd eine Nachtbaustelle, deswegen auch bis 5 Uhr gesperrt. Hier werden sie umgeleitet über die U96 und U98. Die A25 Hamburg-Geesthacht ist zwischen Allermöhe und Neu-Allermöhe West in beiden Richtungen auch noch wegen Bergungsarbeiten gesperrt. Die A81 Heilbronn Richtung Würzburg ist zwischen Heilbronn, Untergruppenbach und Kreuz Weinsberg wegen einer Fahrbahnerneuerung bis Montag früh gesperrt. Hier staut es sich auch gerade an diesem Nadelöhr auf 5 Kilometer. Die A45 rutscht nach Hagen Richtung Dortmund zwischen Dortmund-Hafen und Kreuz Castrop-Rauxel-Ost. Ein Unfall, deswegen auch hier eine Sperre. Und die letzte Meldung dürfte jetzt die A92 dann auch sein. München Richtung Deggendorf, hier zwischen Oberschleißheim und Unterschleißheim. Bauarbeiten bis Sonntag, 4 Uhr früh, auch hier werden sie umgeleitet. Also finden Sie hoffentlich einen guten Weg, wohin Sie wollen. Wir begleiten Sie gerne.
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3: Und damit jetzt auch willkommen aus dem NDR-Infostudio in Hamburg, heute Abend mit Nina Zimmermann. Ja, alles begann heute am Freitagmorgen um 9.06 Uhr. Das Alarmsystem einer Volksbankfiliale in Sinzig in Rheinland-Pfalz löste automatisch einen Notruf aus. Und sofort rückten entsprechend Polizei und Rettungsdienste mit einem Großaufgebot an. Die gesamte Innenstadt wurde gesperrt, die Anwohner durften zeitweise nicht ihre Häuser verlassen und auch Spezialkräfte aus anderen Bundesländern wurden herangezogen. Denn zunächst sah alles nach einer sehr gefährlichen Situation, nach einer Geiselnahme aus. Als die Polizei dann Stunden später ins Gebäude vorrückte, war von Tätern oder Täter keine Spur. Aber man fand unter anderem den Fahrer eines Geldtransporters eingesperrt. Szenen wie im Krimi. Christoph Bröder fasst uns die Geschehnisse nochmal zusammen.
4: Um 9 Uhr am Freitagvormittag haben sich in Sinzig dramatische Szenen abgespielt. In der Volksbankfiliale wurden 2 Menschen in den Tresorraum der Bank eingesperrt.

0: Einer von ihnen war laut Polizei der Fahrer eines Geldtransporters, der am Morgen vor der Bank gehalten hatte. Wer die zweite Person ist, ist derzeit noch nicht bekannt. Die Polizei ging mehrere Stunden davon aus, dass sich die Täter mit den vermeintlichen Geiseln in der Bank verschanzt hatten. Polizeisprecher Jürgen Fachinger erklärt die Situation.
1: Es ist keine weitere Person in dem Anwesen gefunden worden. Das Anwesen ist komplett abgesucht worden, durchsucht worden. Und insofern müssen wir davon ausgehen, dass der oder die Täter das Objekt zu einem Zeitpunkt verlassen haben, möglicherweise unmittelbar nach der Tat. Es war halt auch so, dass zu den mutmaßlichen Geiseln kein Kontakt stattgefunden hat, dass wir das halt eben auch nicht verifizieren konnte.
0: Die Innenstadt von Sinzig war über mehrere Stunden weiträumig abgesperrt. Die Polizei war mit einem Spezialeinsatzkommando und einer Verhandlergruppe des Landeskriminalamts vor Ort. Zwei Polizeihubschrauber kreisten über der Stadt. Gegen 14.30 Uhr stürmte das Spezialkommando dann das Gebäude und fand die beiden vermeintlichen Geiseln im Tresorraum eingesperrt. Für die Leute in Sinzig war das ein aufregender Tag.
2: Meine Enkelkinder sind hier und jetzt haben wir gerade eben die beiden Mädchen von der Schule abgeholt. Da steht ja jetzt auch Polizei zur Sicherheit. Ja, es ist ein ganz komisches Gefühl.
3: Also Sorgen an sich um die Kinder nicht, weil die im Kindergarten sind. Ich habe gedacht, jetzt eher das Abholen, das war mein Problem, weil ich wohne auch direkt in der Nähe von der Stadt. Das war jetzt eine Herausforderung. Meine Tochter erst von der Schule und jetzt meinen Sohn abzuholen.
4: Ein Freund hat mich angerufen und hat gefragt, wir wollten uns in der Eisdiele treffen. Und der hat gesagt, der könnte mich hoch, da wären Polizeiwagen aus Nordrhein-Westfalen da. Das heißt, sie sind nicht nur aus Rheinland-Pfalz, sondern auch von anderswoher gekommen.
0: Derzeit gibt es auch keine Infos darüber, ob bei der Tat etwas erbeutet wurde. Und es ist auch nicht bekannt, ob es ein oder mehrere Täter waren. Die Polizei erhofft sich weitere Infos durch die Befragung der vermeintlichen Geiseln. Und es wird jetzt nach dem Täter oder den Tätern intensiv gefahndet.
5: Eine vermeintliche Geiselnahme in Sinzig löst also einen massiven Polizeieinsatz aus. Soweit der aktuelle Stand von Christoph Bröder.
6: Wirtschaft.
5: Blockade, Gegenblockade, Beschuss von Frachtern, Kriegshandlung, trotz Waffenruhe. Die Lage in der Straße von Hormuz bleibt unübersichtlich. Die Preise für Gas und Öl, die bleiben hoch. Das wird auch für Unternehmen hierzulande immer mehr zu einem Problem. Meine Kollegen vom NDR-Magazin Panorama 3, die haben norddeutsche Firmen besucht und sich angeschaut, was das für die Firmen ganz konkret gerade bedeutet. Esra Öser und Claudia Plass berichten.
7: Severin in Mecklenburg-Vorpommern. Das Familienunternehmen Landpute produziert hier Biogeflügel. Durch eine Halle verlaufen mehrere Schienen, daran aufgehängt geschlachtete Tiere. Armin Krämer, einer der beiden Geschäftsführer, führt durch die Halle.
8: Das Hähnchen wird dementsprechend in verschiedene Bereiche zerlegt. Brust, Keule, Flügel.
7: Das Biogeflügel stammt von Höfen aus dem Umland. Der Betrieb ist in den vergangenen Jahren gewachsen und hat unter anderem in neue Maschinen investiert. Der Krieg in Nahost mit der Blockade der Straße von Hormuz treffe das Unternehmen gleich mehrfach, sagt Markus Oberheu, ebenfalls Geschäftsführer.
9: Hier sind es natürlich die Energiekosten, die zu Buche schlagen, wie Kühlung, Maschinen laufen.
7: Auch in anderen Bereichen der Produktion seien die Kosten gestiegen. Die Fleischprodukte werden verpackt, bevor sie den Betrieb verlassen, in Folien und Kartons. Material, das seit Beginn der Krise zunehmend teurer geworden ist, beschreibt Krämer die Situation.
8: Aktuell sind das zwischen 10-30%. Und das ist natürlich in dem Bereich schon gigantisch.
7: Krämer spricht von einer großen Herausforderung. Auch bei der Firma Bühnen in Bremen macht man sich Sorgen. Das Unternehmen produziert Klebstoff, ein Produkt, das zum Großteil auf Erdöl basiert. Klebstoff sei fast überall drin, erklärt Geschäftsführer Jan Hunke.
10: Es geht bei dem Handy los, das ist Verklebung im Auto, das sind aber auch Klebungen wie Pizzakartonagen, es geht in die Bauindustrie, Klebstoff geht fast überall ein und man denkt es gar nicht.
7: Aktuell sieht Hunke eher ein Preisproblem, noch seien die wichtigsten Rohstoffe aber vorhanden.
10: Der Startpunkt ist Rohöl oder Gas. In der Aufsplittung dann nach der Raffinerie gibt es die Grundrohstoffe und es wird dann immer weiter aufgesplittet quasi. Und Teile der Kette werden dann wieder zusammengefügt, um Klebstoffe zu fertigen.
7: Die Blockade der Straße von Hormuz und die Folgen treiben viele Firmen um. Das zeigt eine Blitzumfrage der Deutschen Industrie- und Handelskammer. Demnach gaben 83% der befragten Unternehmen an, dass ihre Geschäfte durch den Nahostkonflikt negativ beeinflusst werden. Etwa durch gestiegene Fracht- und Transportkosten, höhere Energiekosten und eine geringere Nachfrage. Erste Engpässe bei Rohstoffen zeigen sich laut Umfrage vor allem bei Kunststoffen, rohölbasierten Produkten, Energie- und Kraftstoffen. Angesichts der Lage herrsche große Unsicherheit, sagt Philipp Koch, zuständig für den Bereich international bei der Handelskammer Hamburg.
6: Die Unternehmen suchen händeringend nach Informationen, nach Klarheit, um besser planen zu können, müssen aber feststellen, dass es diese Informationen nicht gibt. Die Unsicherheit ist einfach Teil dieses Zustandes, das neue Normal aktuell.
7: Um weniger abhängig von Öl zu sein, hat die Firma Bühnen in Bremen schon mit Klebstoffen experimentiert, die zum Beispiel vor allem aus Baumharzen stammen. Allerdings, die Produktion mit Erdöl war billiger. Jan Hunke geht davon aus, dass die Krise länger andauert.
10: Also wenn jetzt die Straße wieder geöffnet werden würde, dauert es sicherlich Monate, bis es wieder annähernd normal ist.
7: Bleiben Ölexporte aus dem Nahen Osten längerfristig aus, dann, befürchtet Hunke, könnte es für die Klebstoffproduktion schwierig werden.
5: Ja, was die Blockade der Straße von Hormuz mittlerweile für Unternehmen bedeutet, das haben sich die Panorama 3-Reporterin Isra Öser und Claudia Plast näher angeschaut. Für viele Frauen ist der gefährlichste Ort kein dunkler Park oder alleine auf der Straße unterwegs zu sein, sondern statistisch ist es die eigene Wohnung. Wir schauen gleich auf die Reform des Gewaltschutzgesetzes. Vorher aber eine ganz wichtige Gefahrenmeldung. Ein Falschfahrer auf der A43 Wuppertal-Recklinghausen zwischen Kreuz Wuppertal-Nord und Sprockhövel ist ein Falschfahrer unterwegs. Fahren Sie bitte äußerst rechts, überholen Sie auch erst einmal nicht auf der A43 Wuppertal-Recklinghausen. Hier ist zwischen Kreuz Wuppertal-Nord und Sprockhövel ein Falschfahrer unterwegs. Vorsicht bitte in beiden Richtungen. Ja, schauen wir noch einmal auf das, was die Statistik uns in Deutschland sagt. Alle 3 Minuten wird eine Frau Opfer häuslicher Gewalt. In der Polizeistatistik gibt es rund 266.000 Fälle, um ganz genau zu sein, wobei die meisten Frauen sind in der Mehrheit, 70%, die häusliche Gewalt erleben. Mit dem Blick auf dieses wachsende Problem hat der Bundestag heute beschlossen, das Gewaltschutzgesetz zu ändern. Kernstück: Täter sollen mit einer elektronischen Fußfessel auf Abstand gehalten werden. Mario Kubina fasst uns die Debatte im Plenarsaal zusammen.
11: Ein wichtiger Tag sei das für den Kampf gegen häusliche Gewalt. So sehen es zumindest die Rednerinnen der Koalition. Mit dem Beschluss bekommen Familiengerichte mehr Möglichkeiten, um Frauen vor Übergriffen im eigenen Umfeld zu schützen. Ein wichtiger Punkt aus Sicht der Bundesjustizministerin: In besonders schweren Fällen kann ein Täter dazu verpflichtet werden, eine elektronische Fußfessel zu tragen.
12: Kommt der Täter trotz Verbot zu nahe, wird sofort Alarm ausgelöst. Auch die Betroffenen bekommen in Echtzeit ein Signal. Wirksamer Schutz muss schnell sein. Und in Spanien schützt die elektronische Fußfessel seit 20 Jahren hochwirksam Frauen. Jetzt kommt sie endlich auch hier,
11: sagt Stefanie Hubig von der SPD. Und auch die Unionsfraktion findet den Ansatz gut. Das macht die Rechtspolitikerin Susanne Hiel deutlich.
13: Der vorliegende Gesetzentwurf ist ein entscheidender Schritt, um den Schutz der Betroffenen zu stärken und den Tätern unmissverständlich klarzumachen: Wer Gewalt ausübt, wird zur Verantwortung gezogen.
11: Die CSU-Abgeordnete betont, Schwarz-Rot setzt auf die elektronische Fußfessel, aber nicht nur.
13: Wir verankern die Täterarbeit im Gewaltschutzgesetz, soziale Trainingskurse und Gewaltprävention durchbrechen den Kreislauf der Gewalt nachhaltig.
11: Und genau solche Maßnahmen können Familiengerichte in Zukunft anordnen. Zustimmung kommt auch von Teilen der Opposition. Die Grünen hätten sich in Sachen Gewaltschutz zwar mehr gewünscht, aber die elektronische Fußfessel kann aus Sicht der Oppositionspartei einen Beitrag leisten.
14: Nicht als Allheilmittel, nicht als Symbolpolitik, sondern als gezielte Schutzmaßnahme in Hochrisikofällen.
11: So die Grünen-Abgeordnete Lena Gumnior. Auch die größte Oppositionsfraktion unterstützt die Gesetzesänderung. Aber die AfD sieht die Ursache für den Anstieg häuslicher Gewalt vor allem in ungeregelter Einwanderung.
15: Zu den vielen Fällen häuslicher Gewalt, die es bedauerlicherweise auch schon vor 2015 gab, kamen noch Hunderte, kamen noch Tausende, kamen noch Zehntausende Fallzahlen hinzu.
11: So der AfD-Abgeordnete Rainer Galler. Gewalt gegen Frauen als Folge einer falschen Einwanderungspolitik? Die Justizministerin hält dagegen.
16: Gewalt an Frauen zieht sich durch alle Schichten, durch alle Gesellschaftsschichten, durch alle Nationalitäten, durch alle Religionen.
11: Ein Punkt, bei dem auch die Linke nicht widersprechen würde. Allerdings, aus Sicht des Abgeordneten Aaron Valent, verfehlt die Koalition den Kern des Problems, wenn sie auf die Fußfessel setzt.
17: Sie sorgt nämlich genau nicht dafür, dass Frauen in der Zwischenzeit eine neue Adresse oder eigenen Wohnraum erhalten, dass sie Unterstützung bei der ökonomischen Eigenständigkeit bekommen. dass sich strukturell an der Situation von Frauen in diesem Land etwas ändert.
11: Und so enthält sich die Linke bei der Abstimmung. Alle anderen Fraktionen im Bundestag stimmen dem geänderten Gewaltschutzgesetz zu.
5: Und somit ist es in Zukunft auch möglich, bei häuslicher Gewalt elektronische Fußfesseln anzuordnen. Mario Kubina mit seinem Bericht.
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5: Jetzt seit dem Jahresbeginn erhalten 18-Jährige ja Post von der Bundeswehr. Keine Glückwunschkarte, sondern ein Fragebogen. Seit 5 Monaten gibt es diese neue Wehrerfassung. Aber jetzt kann man ja durchaus mal fragen, mit welchem Ergebnis. Das Bundesverteidigungsministerium hat eine erste Zwischenbilanz gezogen. Eine positive. Insgesamt seien mehr als 90% der kontaktierten jungen Männer ihrer Pflicht zur Beantwortung dieses neuen Wehrdienstfragebogens nachgekommen. Christina Nagel berichtet, wie es mit dem neuen Wehrdienst läuft.
19: Über 200.000 Anschreiben hat das Bundesamt für Personalmanagement der Bundeswehr in den ersten 4 Monaten verschickt an diejenigen, die 18 geworden sind. Darin die Aufforderung, einen digitalen Fragebogen auszufüllen. Für Männer ist das verpflichtend, Frauen können es freiwillig tun. Mit dem Rücklauf ist man im Verteidigungsministerium mehr als zufrieden. 86% der angeschriebenen Männer hätten den Fragebogen fristgerecht zurückgeschickt, sagt Sprecher Mitko Müller.
20: Wenn wir dann noch die Ermahnung oder die Erinnerung dazu rechnen und dann den Rücklauf haben, dann liegen wir bei über 90% Rücklauf. Und diese Zahlen sind sehr gut.
19: Eine mahnende Erinnerung erhält, wer den Fragebogen nicht innerhalb der vorgegebenen Frist von 4 Wochen beantwortet. Wer nach wiederholter Mahnung nicht reagiert, begeht eine Ordnungswidrigkeit und muss, so sieht es das Gesetz vor, mit einem Bußgeld rechnen.
20: Es gibt bei uns intern die Festlegung, dass das Bußgeld bis maximal 250 € ausfallen wird.
19: Im Verteidigungsministerium hofft man allerdings, dass Bußgeldverfahren eher die Ausnahme als die Regel sind. Schließlich dauere das Ausfüllen des Bogens zwischen 4 und 8 Minuten.
20: Keiner muss da irgendwie ankreuzen, dass er zur Bundeswehr möchte, sondern es geht darum, die Daten abzugleichen und dann kann man sich äußern oder soll man sich äußern, wie man zur Bundeswehr an den möglichen Wehrdienst steht und ob man gewisse Qualifikationen mitbringt, die gegebenenfalls notwendig sind.
19: Wer Interesse bekundet, wird kontaktiert. Es gibt auf Wunsch Informationsmaterial und einen Beratungstermin, wo über Einsatzmöglichkeiten und das weitere Prozedere informiert wird. Es folgen Musterung und Eignungstests. Für die ersten Interessenten gibt es nach Angaben des Ministeriumssprechers bereits konkrete Planungen. Ihre Einstellung soll noch in diesem Jahr erfolgen. Der Rücklauf der Fragebögen ist für die Bundeswehr aber nicht nur wichtig, um direkt junge Männer zu rekrutieren. Es geht auch um die sogenannte Wehrerfassung.
20: Wir wollen ja einen Datenabgleich vornehmen und auch wissen, wer wann und über welche Wege erreichbar wäre und zur Verfügung steht.
19: Das Ziel, der Aufbau einer neuen Datenbank, in der nicht nur aktuelle Adressen gespeichert sind, sondern mittel- und langfristig auch die Ergebnisse der Musterung, die nun wieder verpflichtend ist. Ab Mitte 2027 will die Bundeswehr soweit sein, dass sie wieder flächendeckend junge Menschen auf ihre Eignung für die Bundeswehr prüfen kann. Dafür werden an insgesamt 24 Standorten Musterungszentren aufgebaut. Ausgewählt habe man Orte, die gut erreichbar sind, in Regionen mit hoher Bevölkerungsdichte, also da, wo die Bundeswehr viele Bewerber und Bewerberinnen vermutet. Im Verteidigungsministerium ist man angesichts steigender Bewerberzahlen optimistisch, dass das Konzept des freiwilligen Wehrdienstes aufgeht. Sollten sich nicht genügend Freiwillige finden, kann die Wehrpflicht wieder eingesetzt werden. Bis 2035 ist eine Truppenstärke von 260.000 aktiven Soldatinnen und Soldaten sowie 200.000 Reservistinnen und Reservisten angepeilt.
5: Soweit Christina Nagel zur ersten offiziellen Bilanz des Verteidigungsministeriums, wie es mit dem neuen Wehrdienst, diesen Musterungsfragebögen, läuft. Dazu gab es übrigens jetzt zum Ende der Woche heute auch in dutzenden deutschen Städten Demonstrationen von Jugendlichen. Unter dem Motto Schulstreik gegen die Wehrpflicht haben sie gegen eine mögliche Rückkehr zur Wehrpflicht und eine verpflichtende Musterung demonstriert. Dünger wird knapper und teurer. Der Grund liegt weit weg, aber wir kennen ihn. Der Krieg im Iran und die Straße von Hormus, die Blockade dort, die treibt die Preise für Stickstoffdünger in die Höhe. Die Preiskurve geht seit Monaten nach oben. Und was Landwirte heute mehr zahlen, das landet meist morgen auch bei uns auf dem Kassenbon im Supermarkt. Denn ein beständiger Friede und mehr Sicherheit aktuell nicht in Sicht. Antje Passenheim war bei Landwirten in Nordrhein-Westfalen unterwegs.
21: Der Iran-Krieg ist weit weg von Paul-Christian Küskens Hof, doch der Landwirt aus dem Kreis Viersen spürt die Folgen bis auf seine Wiese.
22: Die ist einmal geschnitten vor 2 Wochen, die ist auch wieder gedüngt.
1: und das ist mein Winterfutter für die Mutterkühe.
21: Um die kleine Herde und die Äcker des Paulshofs zu versorgen, wird Küskens noch mehr künstlichen Dünger brauchen. Doch genau wie der Treibstoff wird Dünger gerade infolge des Kriegs in der Golfregion immer teurer.
1: Wir haben einen Aufschlag von um die 35% auf Stickstoffdünger zurzeit.
21: Durch die gesperrte Straße von Hormus stecken aktuell viele Containerschiffe mit Dünger fest. Besonders betroffen ist Stickstoffdünger, weil ein großer Teil davon im Nahen Osten produziert wird. Und das wirkt sich weltweit auf die Verfügbarkeit und den Preis von Dünger aus. Zum Glück hat Bauer Küskens auf Vorrat gekauft. Doch schon jetzt bekommt er einen Vorgeschmack, wie teuer das Auffüllen seiner Bestände im Lauf des Sommers wird.
1: Ich habe Dünger vorgekauft für 32 Euro die 100 Kilo und aktuell bezahlen wir 47 Euro. Also ein stattlicher Aufpreis für die gleiche Ware.
21: Doch es ist vor allem die Ungewissheit, die dem Kreisvorsitzenden der Kreisbauernschaft Krefeld-Viersen gerade Sorgen bereitet. Denn keiner kann sagen, wann sich der Preis für Dünger wieder normalisiert.
1: Wer zu früh kauft, hat dann zu teuer gekauft.
21: Rund ein Drittel des weltweiten Bedarfs an Düngemitteln geht durch die Straße von Hormus. Auch wenn Düngemittel nach NRW vor allem aus Belgien, den Niederlanden und Marokko kommen, die weltweite Krise wird auch vor dem heimischen Markt nicht Halt machen, sagt die Ökonomin vom Institut der Deutschen Wirtschaft in Köln, Samina Sultan.
2: In der mittel- bis längeren Frist könnte das dazu führen, dass einige Lebensmittel teurer werden. Und das mussten dann nicht nur Getreide und Mais oder Soja an sich sein, sondern eben auch Fleischprodukte, weil Tiere sind ja auf Tierfutter angewiesen.
21: Um unabhängiger von derartigen Weltkrisen zu werden, setzt das NRW-Landwirtschaftsministerium beispielsweise auf effizientere Düngemethoden. Außerdem fördert die schwarz-grüne Landesregierung gezielt den Ökolandbau, der ohne Düngemittel auf Basis fossiler Rohstoffe auskommt. Landwirtin Stefanie Strohtris und ihr Mann haben sich auf ihrem Biohof in Hasewinkel dafür schon vor rund 40 Jahren entschieden.
22: Damals war vielleicht noch mehr das Bestreben, unabhängiger von der Industrie zu sein, dass wir unseren Dünger selber erzeugen, dass wir nicht zukaufen müssen. Und heute zeigt sich einfach noch mal mehr, dass man auch unabhängig ist von der Weltpolitik und von Importe aus Drittländern, die wir eigentlich nicht nötig haben, weil alles hier selber aus dem Boden auch wächst und entsteht.
21: Etwa der rote Klee, der wie Erbsen oder Bohnen zu den Leguminosen oder Schmetterlingsblütlern gehört, sagt die Landwirtin und zupft einen Büschel Kleeblätter aus ihrer saftigen Kuhwiese.
22: Die haben die Fähigkeit, wirklich den Stickstoff aus der Luft zu sammeln und mit Knöllchenbakterien in der Wurzel zu binden.
21: Den Rest besorgt die Gülle, die Kühe, Schweine, Pferde und Esel auf ihrem kunterbunten Hof produzieren. Auch wenn der Biohof etwa durch die Spritpreise den Folgen der Weltlage nicht entkommt, so genießt Landwirtin Strohtris ihre Unabhängigkeit. Sie hofft, die Krise könnte auch etwas Gutes haben und ein Umdenken antriggern.
5: Der Iran-Krieg setzt auch deutsche Landwirte unter Druck. Antje Passenheim hat sich in Nordrhein-Westfalen umgehört. Kultur. In den deutschen Top 3 in den Charts, in den Popcharts, sind gerade gleich zwei Songs, die man schon kennt, nämlich aus den 2010er Jahren. Einer kommt von Sarah Larsson und einer von Justin Bieber. Die Feuilletons sprechen da gerne von einer Nostalgie. Also das Publikum entdecke gerade diese Songs neu wieder oder erinnert sich einfach gerne, schwelgt gerne. Unsere Kollegin Julia Herzger widerlegt diese Nostalgieerzählung, denn die Songs werden nicht wieder, die werden wirklich neu entdeckt von ganz jungen Leuten und manchmal helfen die Musiklabels auch noch ein bisschen nach.
23: Der aktuelle Nummer 1 Song aus den deutschen Charts ist 14 Jahre alt. Justin Bieber und Nicki Minaj mit Beauty and a Beat. Grund dafür ist der Auftritt von Bieber auf dem Coachella-Festival vor ein paar Wochen, nachdem er lange Zeit von der Bildfläche verschwunden war. Der Hype um seinen Auftritt hat die Streaming-Zahlen in die Höhe schießen lassen. Ein Nostalgie-Moment, titeln nun einige Medien. Die Millennials erinnern sich zurück an ihre sorgenfreie Jugend mit Justin Bieber. So zumindest die Erzählung. Aber ist das wirklich so? Historiker Tobias Becker bezweifelt das.
24: Häufig sind es tatsächlich jüngere Leute, die solche Revivals vorantreiben oder überhaupt erst auslösen, die gar keine Erinnerung an diesen Moment haben, also für die dieser Song eigentlich was Neues ist. Da trägt die Nostalgieerklärung natürlich gar nicht, weil natürlich keine Assoziationen mit der Vergangenheit aufgerufen werden.
23: Diese These lässt sich mit Zahlen vom Streamingdienst Spotify gut belegen. Auch in den hauseigenen Charts des Anbieters ist Justin Bieber gerade auf der 1. Fast 3/4 aller Streams stammen demnach von der Gen Z, also Usern unter 30 Jahren. 37% der Hörer sind sogar unter 24 Jahren alt, waren also bei der Erstveröffentlichung von Beauty and the Beat noch Kinder. Dass ältere Songs jetzt auch jüngere Zielgruppen erreichen, bestätigt auch Thorsten Sack. Er arbeitet in der Katalogvermarktung von Sony Music. Das Label hat ein eigenes Team, um die Trends im Streaming zu beobachten und zu reagieren, falls ein älterer Song wieder einen Hype erlebt.
0: Wir sehen, dass Hits tatsächlich generationsübergreifend funktionieren, wenn sie kulturell anschlussfähig sind, wenn es die Geschichten dazu gibt.
23: Die jüngste Geschichte aus dem Hause Sony? Sarah Larsson. Die Künstlerin ist seit vielen Jahren im Geschäft, hatte mit Lush Life 2015 einen Hit. Der Song erlebt seit Ende letzten Jahres ein Comeback. Der Grund? Ein virales Video eines Fans auf TikTok. Im März schafft es Lush Life dann 11 Jahre nach seiner Erstveröffentlichung auf Platz 1 der deutschen Charts, hält sich dort noch immer in den Top 3. Thorsten Sack erklärt, dass das Label aktiv versucht, solche viralen Trends bestmöglich zu nutzen.
0: Im Fall von Sarah Larsson, die ja eine weiterhin sehr aktive Künstlerin ist, haben wir dann ganz schnell ihr Management kontaktiert und versucht genau dann sie natürlich mit reinzuholen in diesen Trend, was wir dann auch relativ schnell geschafft haben, dass wir diese Story weitererzählen können, dass wir diesen Trend nicht abebben lassen wollen.
23: Das Ziel? Noch mehr Leute für Sarah Larssons Musik zu begeistern, sie vielleicht auch auf ihre neue Musik aufmerksam zu machen. Doch ist die Musikindustrie dem Zufall der Algorithmen ausgesetzt? Oder kann man solche Trends vielleicht auch planen?
0: Also beides. Vieles passiert aus der Dynamik der sozialen Medien, ganz, ganz klar. Und deswegen sind wir da auch sehr erpicht drauf, das sehr genau zu beobachten und diese Trends frühzeitig aufgreifen zu können und sie auch verstärken zu können und vielleicht auch auf das Gesamtrepertoire der Künstler, der Künstlerin dann auch noch umzuleiten.
23: So schön die Erzählung von Nostalgie in den Charts auch ist, sie greift nicht so richtig. Vielmehr machen vor allem junge Leute alte Songs groß, weil sie sie neu entdecken. Auf Social Media, in Filmen und Serien. Und die Labels helfen dabei gerne auch ein bisschen nach.
19: Soweit Julia Herzger über alte Bekannte, die neu entdeckt werden in den Charts und da gerade oben landen. €1.000 für Arbeitnehmerinnen und Arbeitnehmer, steuerfrei, direkt vom Betrieb zumindest gezahlt und so finanziert. Die Entlastungsprämie, die klang bestimmt für manche verlockend, wenngleich aus der Wirtschaft ganz lauter Protest kam, nachdem diese Pläne der Bundesregierung vorgestellt wurden. Jetzt aber hat der Bundesrat dazu Nein gesagt. Zu teuer für Länder und Kommunen. Was also eine Entlastung werden sollte, wird eine Belastung gerade für die Koalition in Berlin. Und darauf schauen wir um 11:15.

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1: Um 23 Uhr mit Jürgen Buch. Die Berliner SPD hat eine neue Doppelspitze. Bei einem Landesparteitag wurde Steffen Krach mit 95% gewählt. Die Reinickendorfer Abgeordnete Bettina König erhielt knapp 86%. Krach ist Spitzenkandidat der SPD für die Abgeordnetenhauswahl im September. König ist Mitglied des Abgeordnetenhauses und gesundheitspolitische Sprecherin der SPD-Fraktion. Die Wahl war nötig geworden, nachdem die bisherigen Vorsitzenden Böker Giannini und Hickel im November ihren Rückzug angekündigt hatten. Zwischen Russland und der Ukraine soll ab morgen eine dreitägige Waffenruhe gelten. Außerdem ist ein Gefangenenaustausch vorgesehen, wie US-Präsident Trump angekündigt hat. Aus Washington Samuel Jakisch.
2: Angaben zur Überwachung der Feuerpause oder Konsequenzen bei möglichen Verstößen machte das Weiße Haus nicht. In der Vergangenheit hatten sich vergleichbare Zusagen im Ukraine-Konflikt häufig als brüchig erwiesen. Auch über konkrete Verhandlungen zu den eigentlichen Streitfragen seit der Invasion Russlands in die Ukraine machte Donald Trump keine Angaben.
1: Die Brandenburger Landesregierung bewertet es als positiv, dass die geplante Entlastungsprämie von 1.000 Euro im Bundesrat durchgefallen ist. Finanzminister Keller sagte im RBB 24 Inforadio, die vom Bund vorgeschlagene Prämie sei das falsche Mittel, um die Menschen von den hohen Energiekosten zu entlasten. Für den SPD-Politiker sei die Prämie nun vom Tisch. Hauptstadtkorrespondentin Gabriele Intemann.
3: Wahrscheinlich geht das entsprechende Gesetz jetzt in den Vermittlungsausschuss. Dort sitzen je 16 Mitglieder von Bundestag und Bundesrat, um mögliche Kompromisse zu erarbeiten. Gelingt dies, müssen Bundestag und Bundesrat noch einmal darüber abstimmen.
1: Das Urteil im Prozess um einen getöteten Polizisten in Lauchhammer muss vom Bundesgerichtshof geprüft werden. Laut dem Landgericht Cottbus haben sowohl Staatsanwaltschaft als auch der Angeklagte Revision eingelegt. Das Gericht sah keine Tötungsabsicht und verurteilte den Beschuldigten zu einer Freiheitsstrafe von 10,5 Jahren. Die Staatsanwaltschaft plädierte dagegen auf Mord. Der Angeklagte hatte versucht, sich einer Kontrolle zu entziehen. Er erfasste mit seinem Fahrzeug dabei einen Polizisten und verletzte ihn tödlich. Borussia Dortmund hat sich mit einem Heimsieg gegen Eintracht Frankfurt vorzeitig die Vizemeisterschaft in der Fußball-Bundesliga gesichert. Die Mannschaft gewann am Abend mit 3:2 gegen Frankfurt. Soweit die Nachrichten. 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Das Wetter. Nachts lockert es von Norden her auf, Tiefstwerte 7 bis 2 Grad. Aktuell in Berlin-Kreuzberg 12 und in Perleberg 11 Grad. Morgen mal sonnig, mal wolkig und überwiegend trocken, bei Höchstwerten von bis zu 19 Grad. Die Zeit 23.03 Uhr.
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5: Ja, da begleiten uns heute einige Meldungen, aber wir starten mit zwei Falschfahrern, die uns gemeldet werden auf der Landesstraße Wuppertal-Sonnborn-Ronsdorf zum Beispiel zwischen Tunnel Burgholz und Universität in Wuppertal. Elberfeld. Da kommt ein Falschfahrer entgegen. Bitte fahren Sie hier äußerst rechts. Überholen Sie auch erst einmal nicht auf der Landesstraße Wuppertal-Sonnborn-Wuppertal-Ronsdorf zwischen Tunnel Burgholz und Universität in Wuppertal-Elberfeld. Ein Falschfahrer, der uns da gemeldet wird. Und den Falschfahrer wiederhole ich auch noch einmal auf der A43 Wuppertal-Recklinghausen zwischen Kreuz Wuppertal-Nord und Sprockhövel. Auch hier ein Falschfahrer unterwegs. Bitte fahren Sie äußerst rechts. Überholen Sie auch erst einmal nicht, bis die Gefahr vorbei ist. Dann gibt es einige Bauarbeiten und auch ein paar Staus gerade. Die A1 Dortmund Richtung Münster ist zwischen Kreuz Dortmund-Unna und Kamen-Zentrum wegen Bauarbeiten bis Montag früh gesperrt. A1 Dortmund Richtung Köln zwischen Burscheid und Kreuz Leverkusen 3 Kilometer stockend, auch hier Bauarbeiten. Die A1 Trier-Saarbrücken ist in Höhe Saarbrücken-Neuhaus in beiden Richtungen wegen eines brennenden PKWs gesperrt. Die A2 Dortmund Richtung Oberhausen ist zwischen Dreieck Bottrop und Kreuz Oberhausen wegen Bauarbeiten auch bis Montag früh gesperrt. A3 Köln Richtung Frankfurt zwischen Dreieck Dernbach und Montabaur 3 Kilometer Stau. Sie brauchen wahrscheinlich 15 Minuten länger. Und ganz ähnlich die A5 Basel Richtung Karlsruhe zwischen Offenburg und Appenweier 2 Kilometer Stau. Auch hier müssen Sie mit einer Viertelstunde mehr planen. Die A7 Flensburg Richtung Hamburg, die ist zwischen Kaltenkirchen und Quickborn noch wegen Reinigungsarbeiten gesperrt. Die A8 München-Salzburg, ist zwischen Fraßdorf und Bernau wegen einer Nachtbaustelle bis 5 Uhr gesperrt. Hier ist eine Umleitung aber eingerichtet. Die A9 Berlin Richtung Halle-Leipzig, die ist zwischen Thurland und Bitterfeld-Wolfen wegen Bergungsarbeiten noch gesperrt. Die A21 Kiel Richtung Bagdeheide, die ist zwischen Lezen und Bad Oldesloe-Süd wegen einer Nachtbaustelle bis 5 Uhr früh noch gesperrt, also die nächsten Stunden, da werden sie bis dahin umgeleitet. Die A25 Hamburg-Geesthacht ist zwischen Allermöhe und Neu-Allermöhe-West auch in beiden Richtungen wegen Bergungsarbeiten nach wie vor gesperrt. Die A81 Heilbronn Richtung Würzburg ist zwischen Heilbronn, Untergruppenbach und Kreuz-Weinsberg wegen einer Fahrbahnerneuerung bis Montag früh gesperrt. Hier staut es sich auch gerade immer noch ganz lang auf 5 Kilometer. Die A92 München Richtung Deggendorf ist zwischen Oberschleißheim und Unterschleißheim wegen Bauarbeiten bis Sonntag früh gesperrt, auch hier mit einer Umleitung. Und die letzte Meldung von der Bundesstraße 42 Rüdesheim Richtung Koblenz, die ist im Gewerbegebiet Lahnstein Süd nach einem Unfall gesperrt worden. Wir wünschen Ihnen eine gute und sichere Fahrt.
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5: Guten Abend aus Hamburg. Wir begleiten Sie wie gewohnt durch diese Nacht. Heute mit mir, Nina Zimmermann. Es läuft einfach nicht rund für die Bundesregierung. 2 Tage nach ihrem ersten Geburtstag bescheren die Länder ihr einen weiteren Rückschlag. Denn der Bundesrat hat heute die umstrittene Entlastungsprämie gestoppt. Die steuerfreie Zahlung von bis zu 1.000 Euro für Arbeitnehmerinnen und Arbeitnehmer, die die Betriebe zunächst finanzieren sollten, wird damit vorerst nicht kommen. Warum die Länder dagegen sind und was daraus jetzt auch folgt, fasst Jan Zimmermann zusammen.
6: Für die schwarz-rote Koalition muss das wie ein Schlag ins Gesicht sein. Die Bundesländer lehnen die von Bundesregierung und Bundestag beschlossene Entlastungsprämie von bis zu 1.000 Euro ab. Regierungssprecher Steffen Mayer.
7: Die Bundesregierung bedauert diese Entscheidung des Bundesrats sehr. Sie hält an dem Plan fest, angesichts der gestiegenen Energiepreise eine Entlastung für die Bürgerinnen und Bürger zu erzielen.
6: Und dazu müssten alle einen Beitrag leisten, auch die Länder. Doch für sie ist die Entlastungsprämie eine Maßnahme aus der Kategorie.
8: Es gibt da in der Politik ein ziemlich hartes Sprichwort. Und das heißt, das Gegenteil von gut ist gut gemeint,
6: sagt der baden-württembergische Ministerpräsident Winfried Kretschmann. Der Grünen-Politiker und weitere Regierungschefs ärgern sich, weil neben den Arbeitgebern die Länder den Großteil der Zeche übernehmen sollen. Denn je mehr Unternehmen die Prämie steuer- und abgabenfrei an ihre Beschäftigten auszahlen, desto weniger Steuereinnahmen bekommen Länder und Kommunen. Dazu Hamburgs Finanzsenator Andreas Dressel von der SPD.
9: Die Prämie führt zu Steuermindereinnahmen von insgesamt geschätzt 2,8 Milliarden Euro in den nächsten Jahren. 2/3 auf Länder, 1 Milliarde, und Kommunen mit dann 700 Millionen.
6: Viel Geld, auf das die meist klammen Städte und Gemeinden nicht verzichten können, erklärt Dressel. Als Kompromiss haben die Länder dem Bund vorgeschlagen, die Kommunen nicht zu belasten und diesen Teil anders zu finanzieren. Aber
9: das ist schon ein Stück enttäuschend, dass diese Hand nicht ergriffen wurde, um sozusagen hier auch eine Möglichkeit zu einem Konsens zu kommen. Aber wenn das Gesetz in irgendeiner Form irgendwo in die Montagehalle zurückkommt, dann ist das ja vielleicht eine Gelegenheit, auf diese Beschlussempfehlung Bezug zu nehmen.
6: Und so kommt es jetzt auch. Der Bundesrat lehnt das Gesetz ab und schickt es zurück in die Montagehalle. Die Mehrheit der Länder stoppt die Maßnahme aber nicht nur wegen der Steuerausfälle, betont Sven Schulze, CDU-Ministerpräsident in Sachsen-Anhalt.
10: Die überwiegende Mehrheit der Unternehmen wird das nicht umsetzen. Es gibt im Moment kein Bundesland, was das umsetzen würde bei seinen Beamten und Angestellten. Selbst der Bund macht es nicht. Das heißt, das Ziel, Menschen zu helfen, das eint uns. Aber das Wie, das eint uns im Moment noch nicht. Und deswegen braucht es hier weitere Gespräche.
6: Mecklenburg-Vorpommerns Regierungschefin Manuela Schwesig von der SPD fordert stattdessen
11: zum Beispiel die Erhöhung der Pendlerpauschale und die notwendige Einkommensteuerreform. Es wäre jetzt besser, alle Einkommen bis 3.000 Euro zu entlasten, anstatt nur eine Entlastung für sehr wenige auf den Weg zu bringen.
6: Die Opposition im Bundestag spottet. Das sei ein Fiasko für Kanzler Merz und Finanzminister Klingbeil, so Grünen-Fraktionschefin Katharina Dröge.
12: Handwerklich haben die beiden es so schlecht gemacht, dass die eigenen Ministerpräsidenten gesagt haben, wir verweigern die Mehrheit.
6: Wirtschaftsverbände atmen auf, dass die Entlastungsprämie erstmal nicht kommt. Ob sie überhaupt noch kommt, ist offen. Die Bundesregierung kann im Vermittlungsausschuss vom Bundestag und Bundesrat versuchen, das Vorhaben zu retten.
5: Die Bundesregierung scheitert also im Bundesrat. Ob die Entlastungsprämie noch kommt, steht so erstmal in den Sternen. Aber es geht ja um weitaus mehr, kommentiert Georg Schwarte aus dem ARD-Hauptstadtstudio.
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13: Entlastungsprämie, ein tolles Wort. Unter diesem Namen ist das Ding damals nach einem offenbar denkwürdigen Koalitionsabend in der Villa Borsig vor gut 4 Wochen in die Welt gestolpert. Wer hat's erfunden? Niemand weiß es mittlerweile so wirklich. Eigentlich will es auch keiner mehr gewesen sein. Entlastungsprämie also. Sie entlastet aber weder die Wirtschaft noch große Teile der Bevölkerung. Nicht einmal die Notgemeinschaft Bundesregierung. Im Gegenteil, jetzt ist aus der Entlastungsprämie eine weitere Belastungsprämie für diese schwarz-rote Koalition geworden. Vollpleite im Bundesrat, ein verspätetes Geburtstagsgeschenk der besonderen Art für das einjährige Betriebsjubiläum einer Bundesregierung in Ausbildung. Die eigenen Ministerpräsidenten zeigen ihrem Unionskanzler, gut gemeint ist selten gut gemacht. Wieder einmal. Und Manuela Schwesig, die Frau aus dem Norden mit schwierigen Landtagswahlen im Herbst, sie spricht von Politik-Simulation und meint tatsächlich das Klein-Klein ihrer eigenen sozialdemokratisch mitregierten Koalition im Bund. Da hören wir seit geraumer Zeit wieder und wieder die Beteuerung, doch, ja, wir haben es verstanden, jetzt aber wirklich, wir müssen gemeinsam an Reformen arbeiten. Und dann gilt das alte Motto, bis hierhin und so weiter. Im April haben die SPD-Länderchefs den Kanzler aufgefordert, eine Sonderkonferenz mit den Ministerpräsidenten einzuberufen. Ein bewährtes, erprobtes Format in Corona- und Gasnotlagezeiten. Sozialpartner wollten eine konzertierte Aktion. Wer einbindet, braucht möglicherweise länger, aber hat dann auch jeden an Bord. Alles nicht passiert. Aber einen missratenen Tankrabatt und eine ausgebremste Entlastungsprämie später stehen sie wieder ratlos rum und wundern sich darüber, dass Friedrich Merz ein Jahr nach Amtsantritt so wenig Vertrauen in der Bevölkerung genießt wie kein Bundeskanzler jemals vor ihm. Darüber, dass der rechte Rand groß und größer wird. Darüber, dass viele Menschen in der Politik die Ernsthaftigkeit vermissen, die es jetzt bräuchte. Stattdessen sehen wir einen Unionskanzler, der via Talkshow in einer Art pflichtschuldiger CDU-Auftragsarbeit seinem SPD-Vizekanzler mitteilt, was geht und was nicht. Es ist mittlerweile schon fast egal, was derzeit schlechter ist, die Stimmung oder die Lage. Setzt euch endlich zusammen, streicht Wörter wie rote Linie, Vorbedingung, Nein, Parteiwille und geht nicht, macht die Tür zu. Redet miteinander, nicht übereinander und ja, mutet uns Bürgerinnen und Bürgern Dinge zu. Tankrabatt und Entlastungsprämie sollten der beste Beweis für diese Regierung sein, dass Panikaktionen keine Lösung sind. Auch wenn der Bundesrat, wie in diesem Fall, den größten Blödsinn noch verhindern konnte, zumal sich sogar Gewerkschaften, Arbeitgeber und Wirtschaftsexperten in ihrer Ablehnung einig waren, nicht durchdacht, Prinzip Gießkanne und nicht gegenfinanziert. Diese Koalition in Ausbildung muss ein Jahr nach ihrem Start jetzt schnell beweisen, dass sie keine Koalition in Auflösung ist. Denn auf die angeblich letzte Patrone der Demokratie folgt danach dann mehr als nur eine ganz normale Neuwahl in diesem Land.
5: Wenn Entlastung zur Belastung der Koalition wird, der Bundesrat stoppt die Entlastungsprämie. Das hat Hauptstadtkorrespondent Georg Schwarte kommentiert. Also da ein überraschendes Nein der Länder. Bei einem anderen Vorhaben gab es dagegen ein Ja. Künftig gibt es mehr Möglichkeiten, eine Spenderniere zu erhalten. Der Bundesrat hat nämlich eine entsprechende Änderung des Transplantationsgesetzes gebilligt. Aus dem Hauptstadtstudio Gabriele Intermann.
3: Das Gesetz erweitert den Kreis der möglichen Spenderinnen und Spender. Bisher konnten zu Lebzeiten nur Lebensgefährten oder enge Verwandte eine Niere spenden. Jetzt sind auch sogenannte Überkreuzspenden möglich. Sie kommen dann ins Spiel, wenn ein möglicher Spender aus medizinischen Gründen nicht in Frage kommt, etwa weil die Blutgruppe nicht passt. In diesem Fall können Ärzte jetzt ein anderes Spender-Empfängerpaar mit dem gleichen Problem suchen. Dafür wird eine nationale Vermittlungsstelle eingerichtet. Hintergrund ist der hohe Bedarf. So warteten im Jahr 2024 in Deutschland rund 6.400 Menschen auf eine Spenderniere. Mehr als 250 starben, während sie auf der Warteliste standen. Außerdem regelt das Gesetz noch ein anderes Problem. Künftig können männliche Jugendliche, die an Krebs erkrankt sind, ihre Spermien vor einer anstehenden Bestrahlung oder Chemotherapie einfrieren lassen. Für Mädchen gibt es bereits die Möglichkeit, Eizellen und Eierstockgewebe konservieren zu lassen. Die neuen Regeln treten voraussichtlich Anfang Juni in Kraft.
5: Der Bundesrat gibt grünes Licht für Leber-Überkreuzspenden. Informationen von Gabriele Intermann.

0: Freitagabend, es ist 23.15 Uhr.
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2: Der Tag in Berlin und Brandenburg mit Merit Reh für Sie am Mikrofon. Vor 81 Jahren hat Deutschland kapituliert. Der Zweite Weltkrieg war damit zu Ende. Heute am 8. Mai, dem Tag der Befreiung, wurde auch an den sowjetischen Ehrenmälern in Berlin an das Kriegsende erinnert. Seit dem Angriff Russlands auf die Ukraine ist dieses Gedenken ziemlich aufgeladen. RBB 24 Inforadio-Reporter Bruno Dietl war dabei.
3: Freitagmorgen am imposanten, weitläufigen sowjetischen Ehrenmal im Treptower Park. Noch sind es nur vereinzelt Menschen, die eine rote Nelke an einer der vielen Statuen ablegen. Ein Mann ist extra aus Potsdam angereist, ein anderer wiederum wohnt direkt um die Ecke in Treptow. Doch alle, die hier heute an den Sieg der Roten Armee über Nazi-Deutschland erinnern wollen, haben eines gemeinsam. Sie kommen jedes Jahr zum Tag der Befreiung ans sowjetische Ehrenmal.
4: Ich stehe hier immer an dem Symbol der Mutter, wo die vielen Söhne hier gestorben sind und gefallen sind und meistens fern der Heimat, sodass die Mütter also kaum her können und mal trauern können an den Orten.
5: Aber wo wären wir denn, wenn die Sowjetunion, nicht nur Russland, sondern die gesamte Sowjetunion, wir die Faschisten nicht weggetan hätten?
3: Unterhalb des Ehrenmals stehen ein fast 100-Jähriger und sein Begleiter. Auf die Frage, was ihnen der 8. Mai bedeutet, steigen beiden die Tränen in die Augen. Vor dem Ehrenmal hat eine deutsch-ukrainische Initiative zwei Kränze aufgestellt. Auf blau-gelben Schildern steht unter anderem gegen Invasion heute Morgen. Sie wollen Menschen zur Diskussion einladen. Ein Mann läuft mit seinem Hund vorbei und stellt sein Tier mit dem Namen Wladimir vor. Der Tag der Befreiung ist spätestens mit dem russischen Überfall auf die Ukraine noch einmal anders aufgeladen. Russische Kriegssymbole wie das Z, Abzeichen oder Militäruniformen hat die Polizei verboten. Die Zugänge zum Ehrenmal werden kontrolliert. Verstöße gegen die Verbote sind vor Ort nicht zu sehen. Die Kritik an der Außenpolitik gegenüber Russland umso deutlicher.
6: Mir wird schwindelig, wenn ich die deutsche Regierung mit ihren Argumenten höre. Sie müssen kriegstüchtig werden, die Deutschen, weil der Russe sie bedroht. Im Gegenteil, es ist das, was ich wahrnehme,
3: sagt dieser Mann, nachdem er seine rote Nelke abgelegt hat. Keine 10 Kilometer entfernt am sowjetischen Ehrenmal in Tiergarten. Vertreter des BSW legen einen Kranz ab, unter ihnen auch die Co-Vorsitzende der Partei Amira Mohammed Ali.
7: Ich würde mir wünschen, dass das auch eine Möglichkeit ist, in Dialog zu kommen, dass man sich, sag mal, der Vergangenheit erinnert, daran erinnert, was damals war, was dazu auch geführt hat, dass der Faschismus besiegt werden konnte, dass es dringend notwendig ist, dass man sich, ja, versucht, ins Benehmen zu setzen, miteinander zu reden und die Waffen schweigen zu lassen. Das ist für mich die zentrale Botschaft auch dieses Tages.
3: Ukrainische Flaggen sind am Tag der Befreiung erlaubt. Als ein Mann im Tiergarten direkt vor dem Blumenmeer am Ehrenmal jedoch eine große NATO-Flagge schwenkt, wird er von der Polizei an die Seite gebeten. Am Mittag singt in Treptow ein Chor. Es wird das Ende aller Kriege gefordert. Zumindest auf den Wunsch nach Frieden können sich an diesem Tag alle einigen.
2: Der Bericht von rbb24-Reporter Bruno Dietl. Vor einem Dreivierteljahr hat Bundeswirtschaftsministerin Katharina Reiche, CDU, Lausitzer Kraftwerkern in schwarze Pumpe versprochen, dass sie beim Bau neuer Gaskraftwerke berücksichtigt werden. Doch nach dem gerade vorgelegten Gesetzentwurf könnte die Lausitz leer ausgehen. Heute wurde deshalb protestiert, und zwar auf dem Baufeld, das für das neue Kraftwerk vorgesehen ist. RBB24-Reporterin Iris Wussmann war dort.
8: In einer genau einstudierten Choreografie laufen Azubis auf das Baufeld des geplanten wasserstofffähigen Gaskraftwerkes und bilden mit ihren bedruckten T-Shirts die Forderung "Nicht ohne uns". Es sind Bilder wie dieses, die heute die klare Botschaft transportieren sollen, dass man nicht benachteiligt werden will. Moritz Krautz und Emily Zinke.
9: 38 soll ja alles dicht machen, das Kraftwerk Schwarze Pumpe wird zugemacht, die anderen Kraftwerke werden zugemacht. Und das ist halt für uns als Azubis auch nicht wirklich eine gute Aussicht, wenn das Gaskraftwerk hier vielleicht doch nicht entstehen soll.
10: Es geht alles in Süden, Westen. Wir sehen keine richtige Zukunft hier für uns.
8: Denn bisher ist im Gesetzentwurf ein Südbonus für die Ausschreibungen vorgesehen, weil dort das Netz durch große Industrie Standorte stark gefordert ist. Das sind keine fairen Wettbewerbsbedingungen, so die Spremberger Bürgermeisterin Christine Herntier.
11: So war das Ganze nicht abgemacht gewesen. Es ist ein symbolischer Bruch vieler Versprechen, wenn das so umgesetzt wird. Uns wird hier die Existenz geraubt.
8: Deutliche Worte auch später vor dem Kraftwerk Schwarz. schwarze Pumpe beim zweiten Teil des inszenierten Protestes. Wir haben uns auf den Kohleausstieg eingelassen mit dem Versprechen, dass die Lausitz Energieregion bleibt, heißt es da vom Konzernbetriebsrat Turev Smith. Jetzt drohe eine Ungleichbehandlung.
12: Das treibt uns wirklich zur Sorge, dass in dem derzeitigen Entwurf das nicht drinsteht. Gaskraftwerk, das ist für uns elementar und darauf setzen wir.
8: Notfalls wolle man nach Berlin fahren und richtig Randale machen, heißt es vor den Kraftwerkstouren, bevor nach dem Singen des Steigerliedes die Transparente wieder eingerollt werden. Botschaft gesendet. Ob sie ankommt und etwas bewirkt, wird sich zeigen.
2: Der Gesetzentwurf muss noch vom Bundeskabinett verabschiedet werden und dann durch den Bundestag. Im Sommer soll es dann soweit sein. RBB24-Reporterin Iris Wussmann berichtete. Den gesetzlichen Krankenversicherungen laufen die Kosten aus dem Ruder. Sie müssen sparen. Die Bundesregierung hat jetzt ein Reformpaket vorgelegt. Das Rezept heißt Leistungskürzungen und zwar um 5 Milliarden Euro. Die Brandenburger Ärzte sind sauer.
13: Also wir sind fassungslos darüber, dass in einem Bereich, der schon sozusagen seine Leistung nicht vollständig bezahlt bekommt, weitere Sparmaßnahmen stattfinden. Und gleichzeitig sollen wir auch noch stationäre Fälle übernehmen, die ebenfalls nicht vergütet werden. Das heißt, wir bekommen jetzt schon nicht alles bezahlt und sollen dann noch mehr machen. Das macht uns wirklich fassungslos.
14: Sagt Holger Rostek vom Vorstand der Kassenärztlichen Vereinigung Brandenburg. Aber worum geht es genau? Brandenburgs Vertragsärzte und Psychotherapeuten haben über 1000 Behandlungsfälle pro Praxis und Quartal. Das sind 20% über dem Bundesdurchschnitt. Und diese Mehrarbeit wird nicht voll bezahlt. Und jetzt, durch das geplante Reformpaket, sollen sie noch mehr arbeiten, aber ohne mehr Geld zu bekommen. Die Folge: 900.000 Arzttermine könnten im nächsten Jahr gestrichen werden. Termine im Notfall und beim Facharzt zum Beispiel. Eine Rechnung, die nicht aufgehen kann, so Holger Rostek.
13: Nehmen wir mal als Beispiel einen Bäcker. Sie kaufen für 10 Euro Kuchen ein, sind aber nur bereit, für 9 Euro zu bezahlen. Das würden Sie von einem Bäcker nie erwarten. Jetzt sagen Sie zu dem Bäcker, du bekommst nur noch 8,50 Euro dafür. Und wenn Sie ihm dann gleichzeitig noch sagen, ich hätte gerne für 11 Euro Kuchen, zahle aber nur 8,50 Euro, dann wird Ihnen niemand diese Leistung erbringen. Und deswegen wird das auch in der ambulanten Medizin nicht funktionieren.
14: Dr. Katrin Steiniger ist Urologin im Spreewald. Sie sagt, die Leidtragenden sind die Patienten.
15: Für mich persönlich würde das heißen, ich würde meine Angebote an Terminen reduzieren. Ich werde Personal reduzieren, das heißt, ich kann weniger Patienten versorgen. Es wird längere Wartezeiten geben und wer länger auf eine Vorsorge wartet zum Beispiel, das kann natürlich dazu führen, dass ein Krebs erst viel später entdeckt wird.
14: Bundeskanzler Friedrich Merz hofft, dass der Bundestag den Gesetzentwurf noch vor der Sommerpause verabschiedet.
2: RBB24-Reporterin Magdalena Bienert. Ja, und von frustrierten Ärzten in Brandenburg zu frustrierten Jugendlichen. In Berlin und Brandenburg sind heute junge Menschen auf die Straße gegangen, um gegen Wehrdienst und Aufrüstung zu protestieren. Auch in Cottbus. RBB-Reporterin Theresa Wunderlich berichtet von der Demo.
16: Und nun, wenn wir weiterhin laut dagegen stellen, kann sich auch was ändern. Dankeschön.
17: Bei der inzwischen dritten Cottbusser Demo gegen Wehrdienst haben diesmal etwa 150 Teilnehmende ihrem Frust Luft gemacht. Viele bewege, dass sie als junge Generation nicht gehört würden, sagt Veit Nowka vom Orga-Team der Demo.
18: Besonders zu dem Thema wurde unsere Stimme gar nicht angehört. Es wurde einfach beschlossen. Und deswegen ist das so unsere einzige Möglichkeit, wie wir zeigen können, dass wir als Jugend darauf keinen Bock haben.
17: Auch andere Jugendliche auf der Demo können dem nur beipflichten.
19: Ich sehe nicht ein, dass die Zukunft von den Jugendlichen genommen werden soll, da sie für ein Land kämpfen, was momentan kaputt gespart wird.
20: Wir haben viele jugendliche Freunde und wir finden es eigentlich nicht so geil, wenn die in den Krieg ziehen müssten für eine Sache, die vielleicht selber gar nicht vertreten.
21: Ich finde es gut, dass die Jugend halt zusammenhält und vor allem, dass man sich dagegen wehrt, wenn halt ein Land nichts macht für die Jugend, dass man dann eben nicht in den Krieg zieht dafür.
17: Der Schulstreik versteht sich als unabhängige Demonstration von Schülern für Schüler. Aber auch einige Erwachsene sind im Demozug mit dabei, um die Schüler, teilweise ihre eigenen Kinder, zu unterstützen. Und auch ein Großteil der Beobachter am Straßenrand findet es gut, dass junge Menschen gegen Wehrdienst auf die Straße gehen.
22: Das müssten viel mehr hier sein.
23: Das sehe ich ähnlich. Es wäre gut, wenn wir diesen dämlichen Krieg, den wir ja vorbereiten, nicht genügend Kanonenfutter da wäre.
24: Ich finde es gut, dass die jungen Leute sich dagegen wehren.
25: Das muss ich alles, was mit Aufrüstung zu tun hat, sofort auch annehmen.
26: Ich finde das in Ordnung, dass sie da sich dagegen auflehnen, dass die auch mal Farbe bekennen und sagen, ja, wir wollen das nicht mittragen.
17: Kritik gibt es trotzdem.
27: Wenn sie gehen, dann sollen sie nach Feierabend oder nach der Schule. Für mich ist es wie Schulschwänzen. Und Wehrpflicht wäre ich auch nicht dagegen.
28: Irgendwie muss unser Land verteidigt werden. Und deswegen verstehe ich nicht, warum die Jugendlichen wirklich so dagegen sind. Ich finde es nicht in Ordnung.
17: Davon lässt sich die Demonstration nicht aufhalten und zieht weiter durch die Cottbusser Innenstadt.
29: Wehrpflicht, nie, nie, nie wieder Wehrpflicht, nie, nie, nie wieder
2: In Cottbus haben Jugendliche gegen Wehrpflicht und Aufrüstung protestiert. Theresa Wunderlich war bei der Demo dabei. Das Bündnis Berlin Autofrei hat bis vor kurzem Mitternacht Zeit, Unterschriften für ihr Ziel zu erreichen. Rund 175.000 gültige Unterschriften braucht es für einen Volksentscheid. Über den Zwischenstand rbb24 Landespolitikreporterin Ute Schumacher.
0: Bis Freitagmittag hatte die Initiative nach eigenen Angaben 127.000 Unterschriften an die Innenverwaltung übergeben. Allein 33.000 davon seien in dieser Woche zusammengekommen, sagt die Sprecherin der Initiative Berlin Autofrei, Marie Wagner.
1: Da noch nicht mit einberechnet sind die Unterschriften, die auch noch in den Bürgerämtern liegen. Da kommen auch noch mal einige dazu.
0: Ziel der Initiative Berlin Autofrei ist es, den Verkehr innerhalb des S-Bahn-Rings deutlich zu reduzieren. Jede Person soll beispielsweise im Jahr maximal an 12 Tagen privat mit dem Auto in die Innenstadt fahren dürfen. Dafür Unterstützer zu finden, sei zum Teil wegen der Außentemperaturen nicht einfach gewesen.
1: Ich glaube, wir dürfen nicht unterschätzen, dass wir im Grunde nur 2 Monate Zeit hatten, die Unterschriften zu sammeln. In den ersten Monaten waren -10 Grad, da waren die Stifte quasi zu kalt zum Schreiben.
0: Marie Wagner und ihre Mitstreiter wollen bis Mitternacht weitermachen. Dann endet die 4-monatige Sammelfrist. Danach werden die Unterschriften beim Landeswahlleiter geprüft und am 22. Mai das Ergebnis bekannt gegeben. Es gilt allerdings als unwahrscheinlich, dass die für ein erfolgreiches Volksbegehren notwendigen rund 175.000 gültigen Unterschriften zusammenkommen.
2: Aus der RBB 24 Landespolitik war das Ute Schumacher. Und soweit der Tag in Berlin und Brandenburg mit Merit Reh am Mikrofon. 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
2: Die Commerzbank hat einen ungewollten Verehrer. UniCredit. Die italienische Großbank macht der Commerzbank seit Monaten Avancen. UniCredit will die Mehrheit an der zweitgrößten deutschen Privatbank bekommen. Und die erwidert die Gefühle nicht und präsentiert jetzt einen Plan, wie sie der feindlichen Übernahme entgehen könnte. Wirtschaftsreporterin Ursula Mayer mit den Einzelheiten.
4: Künstliche Intelligenz ist das Zauberwort. Die will die Commerzbank in vielen Bereichen stärker nutzen, etwa bei der Beratung oder bei Geldwäschekontrollen. Zugleich will die Bank massiv sparen und in den nächsten 4 Jahren 3.000 Stellen streichen, zusätzlich zum bereits laufenden Stellenabbau, bei dem schon jetzt fast 4.000 Jobs wegfallen sollen. Commerzbank-Chefin Bettina Orlopp sagt:
5: Wir haben diese Entscheidung nicht leichtfertig getroffen. Und wir gestalten diesen Prozess genauso sozialverträglich wie bisher, basierend auf bewährten Altersprogrammen, natürlicher Fluktuation und in enger Abstimmung mit den Kolleginnen und Kollegen von der Arbeitnehmervertreterseite.
4: Auch wenn der Umbau die Bank rund 450 Millionen Euro kostet, will sie dadurch langfristig ihren Gewinn steigern. Dieses Jahr sollen es mindestens 3,4 Milliarden Euro sein, nach gut 2,5 Milliarden Euro im Jahr davor. Zu den Avancen der italienischen UniCredit sagt Orlopp:
5: Die UniCredit arbeitet mit irreführenden Darstellungen. Sie will uns diskreditieren und versucht, unsere Bewertung runterzureden. Ein No-Go im Banking.
4: Die UniCredit hatte die Commerzbank als vernachlässigt und unsicher bezeichnet und dafür von der Bankenaufsicht BaFin einen Rüffel bekommen. Betriebsrat und Gewerkschaften befürworten den Stellenabbau. Kevin Voss von der Dienstleistungsgewerkschaft Verdi und Mitglied im Aufsichtsrat der Commerzbank.
6: Jeder Arbeitsplatz, der abgebaut wird, tut natürlich weh. Deshalb haben wir wichtige Sicherungen für die Beschäftigten geschaffen mit einem faktischen Ausschluss betriebsbedingter Kündigungen. Das bedeutet, niemand verliert gegen seinen Willen den Job.
4: Einen Kahlschlag befürchtet der Gewerkschafter für den Fall, dass die italienische UniCredit die Commerzbank übernehmen würde. Dann könnten 15.000 Jobs bedroht sein, heißt es bei Verdi. UniCredit selbst hatte zunächst nur von 7.000 Stellen gesprochen. Damit würde sie ähnlich viele streichen wie die Commerzbank. Für deren Aktien liegt seit Dienstag das Kaufangebot der UniCredit auf dem Tisch. Sie bietet dafür aber weniger, als die Aktie im Moment wert ist. Die Kontrolle über die Commerzbank will die UniCredit auch nicht übernehmen, sondern nur ihren Anteil von knapp 30% der Aktien weiter aufstocken. Auf wenig Gegenliebe stößt diese Vorgehensweise beim Bund, der immer noch über 12% der Aktien besitzt und damit ebenfalls ein wichtiger Aktionär ist. Bundeskanzler Friedrich Merz sagte gestern bei einer Veranstaltung in Berlin:
7: Feindliches und aggressives Vorgehen lehnen wir entschieden ab. So geht man nicht mit Instituten wie einer Bank in Deutschland, der Commerzbank, um. So wird Vertrauen zerstört und nicht neues Vertrauen ermöglicht.
4: Zuletzt sind Rufe laut geworden, der Bund möge seine Beteiligung an der Commerzbank wieder aufstocken und so eine Übernahme verhindern. Dazu hat sich die Bundesregierung aber bislang nicht geäußert.
2: Aus Frankfurt am Main, Ursula Mayer.

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1: Um 23.30 Uhr mit Ronald Lessig. US-Präsident Trump hat eine dreitägige Waffenruhe zwischen der Ukraine und Russland verkündet. Sie soll morgen beginnen. Kiew und Moskau bestätigten, dass die Kampfhandlungen in dem Zeitraum eingestellt werden. Aus Washington Samuel Jakisch.
2: Zusätzlich sollen jeweils 1.000 Gefangene zwischen beiden Seiten ausgetauscht werden, so der US-Präsident weiter. Die Initiative für diese Geste gehe auf ihn selbst zurück, so Trump. Angaben zur Überwachung der Feuerpause oder Konsequenzen bei möglichen Verstößen machte das Weiße Haus nicht. In der Vergangenheit hatten sich vergleichbare Zusagen im Ukraine-Konflikt häufig als brüchig erwiesen. Auch über konkrete Verhandlungen zu den eigentlichen Streitfragen seit der Invasion Russlands in die Ukraine machte Donald Trump keine Angaben.
1: Für die staatlich geförderte Altersvorsorge kommt zum Jahreswechsel ein neues Modell. Der Bundesrat hat dafür den Weg freigemacht. Aus der Nachrichtenredaktion Christoph Johansen.
3: Vorgesehen ist ein Standarddepot, das entweder von einem öffentlichen Träger oder von einem privaten Anbieter kommen kann. Für jeden Euro, den Verbraucher hier investieren, gibt es zusätzlich 50 Cent vom Staat, zumindest bis zu einer bestimmten Obergrenze. Auch ein Kinderzuschlag ist vorgesehen. Die Abschluss- und Verwaltungskosten werden gedeckelt, wenn auch nach Ansicht von Kritikern nicht stark genug. Neben dem Standardprodukt soll es Varianten geben, bei denen höhere Renditen möglich sind. Dann sind

0: trotzdem einen Anspruch auf Entschädigung. Das hat die EU-Kommission klargestellt. Demnach gelten die EU-Fluggastrechte trotz der derzeitigen Energiekrise. Das heißt, bei kurzfristigen Stornierungen hat man das Recht auf Erstattung, Umbuchung oder Rückbeförderung. Wegen des Irankrieges und der Blockade der Straße von Hormus sind die Preise für Kerosin in die Höhe geschnellt. Einige Airlines haben deswegen bereits Flüge gestrichen. Das Wetter in Deutschland. In der Nacht trocken, gebietsweise Nebel bei 8 bis 1 Grad. Morgen zeitweise heiter, im Norden mehr Wolken, im Bergland einzelne Schauer, bei 14 Grad auf den Ostseeinseln und 25 Grad im Mittelgebirge. Am Sonntag oft freundlich, im Norden vereinzelt, später von Südwesten her vermehrt Schauer, 14 bis 27 Grad. Am Montag gebietsweise Regen, im Süden kräftig, 10 bis 22 Grad. Das waren die Nachrichten.
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2: Ja, wir haben einige Meldungen und vor allem auch einige Falschfahrermeldungen, die uns aktuell begleiten. A7 Flensburg-Hamburg zwischen Tarp und Schleswig-Schubi. Hier kommt Ihnen ein Falschfahrer entgegen. Fahren Sie also bitte äußerst rechts. Überholen Sie nicht auf der A7. Flensburg-Hamburg zwischen Tarp und Schleswig-Schubi, da ist ein Falschfahrer unterwegs. Vorsicht bitte in beiden Richtungen. Und gerade auch eine Meldung, die uns erreicht, ein Falschfahrer auf der Düsseldorf-Bilk, Düsseldorf-Holthausen-Münchner Straße zwischen der B326, der Südring und Düsseldorf-Itter kommt Ihnen ein Falschfahrer entgegen. Auch hier bitte äußerst rechts fahren, erstmal nicht überholen. Auf der Düsseldorf-Bilk und Düsseldorf-Holthausen-Münchner Straße zwischen B326 Südring und Düsseldorf-Itter ein Falschfahrer. Entwarnung können wir bei den Falschfahrern geben auf der A43 Wuppertal-Recklinghausen. Kein Falschfahrer mehr zwischen Kreuz Wuppertal-Nord und Sprock-Hövel. Und auch die Landesstraße 418 Wuppertal-Sonnborn-Wuppertal-Ronsdorf ist wieder zu befahren. Kein Falschfahrer mehr zwischen dem Tunnel Burgholz und Universität in Wuppertal-Elberfeld. Wir haben noch einige Staumeldungen, die auch mit Bauarbeiten oft zu tun haben. Die A1 Dortmund Richtung Münster zum Beispiel, die ist zwischen Kreuz, Dortmund, Unna und Kamenzentrum wegen Bauarbeiten bis Montag früh gesperrt. Die A1 Trier-Saarbrücken, die ist gerade in Höhe Saarbrücken-Neuhaus in beiden Richtungen gesperrt, weil da Autos gebrannt haben. Die A2 Dortmund Richtung Oberhausen, die ist zwischen Dreieck Bottrop und Kreuz Oberhausen wegen Bauarbeiten auch bis Montag früh gesperrt. Ähnlich die A7 Flensburg Richtung Hamburg, hier zwischen Kaltenkirchen und Quickborn auch noch eine Sperre, da laufen Reinigungsarbeiten. Wir schauen auf die A8 München-Salzburg, die ist zwischen Fraßdorf und Bernau wegen einer Nachtbaustelle bis 5 Uhr gesperrt, da werden sie umgeleitet bis dahin. Die A9 Berlin Richtung Halle-Leipzig, die ist zwischen Turland und Bitterfeld-Wolfen auch wegen Bergungsarbeiten noch gesperrt. Eine Nachtbaustelle auf der A21 Kiel Richtung Bargteheide und zwar zwischen Lezen und Bad Oldesloe Süd. Da wird bis 5 Uhr gearbeitet und deswegen ist gesperrt. Auch hier eine Umleitung. Die A25 Hamburg Geesthacht ist zwischen Allermöhe und Neu-Allermöhe West in beiden Richtungen noch wegen Bergungsarbeiten gesperrt. Halten Sie durch, wir haben noch drei Meldungen. Die A81 Heilbronn Richtung Würzburg, die ist zwischen Weinsberg und Kreuz-Weinsberg wegen einer Fahrbahnerneuerung über das Wochenende hinweg bis Montag gesperrt. Und hier staut es sich auch ordentlich 5 Kilometer. Die A92 München Richtung Deggendorf, die ist zwischen Oberschleißheim und Unterschleißheim wegen Bauarbeiten bis Sonntag gesperrt, auch hier mit Umleitung. Die B42 Rüdesheim Richtung Koblenz, die ist im Gewerbegebiet Lahnstein Süd nach einem Unfall gesperrt worden. Und dann kommt gerade auch noch die A1 rein, Hamburg Richtung Bremen, zwischen Rade und Hollenstedt, nach einem Unfall auch hier gesperrt. Einige Unfälle und vor allem auch einige Baustellen, also behalten Sie gute Nerven und vor allem wünschen wir eine gute Fahrt.
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2: Mit Nina Zimmermann einen schönen guten Abend. Mediterranes Klima, italienische Sonne. In diesen Genuss kommt US-Außenminister Marco Rubio nicht allzu oft, aber gerade ist er in Italien, um Dolce Vita zu genießen bei seinem Besuch in Rom. Dafür hat er allerdings zu schweres politisches Gepäck dabei. Während einer Audienz beim Papst ging es auch darum, wie der Chef, also wie Donald Trump, über den Papst gerade gewütet hatte, nachdem sich Leo der 14. ja für Frieden im Nahen Osten ausgesprochen hatte. Und nach dem Vatikan gab es noch ein Treffen mit der italienischen Ministerpräsidentin Giorgia Meloni. Wohl auch kein Wohlfühltermin, auch wenn es für Rubio durchaus wohlige Momente gab auf dieser Reise, wie Lisa Weiß berichtet.
3: Für US-Außen

0: Minister Marco Rubio war der Besuch in Italien auch eine Rückkehr zu den eigenen Wurzeln. Ein Teil seiner Familie kommt aus dem Piemont. Im Außenministerium in Rom wird Rubio erstmal ganz offiziell sein eigener Familienstammbaum überreicht, jedenfalls für den italienischen Teil seiner Vorfahren. Rubio, der Sohn kubanischer Exilanten ist und fließend Spanisch spricht, wirkt dabei überrascht, wie ähnlich sich Spanisch und Italienisch sind, und verrät, auch er hat schon versucht, per Sprachlern-App Italienisch zu lernen. Mein Bubble-Abo ist ausgelaufen und ich habe es nicht erneuert. Das muss ich noch erneuern, um weiterzumachen, für dann, wenn ich das nächste Mal zurückkomme. Aber das ist sehr cool, ich verstehe alles. Bei den Meetings habe ich nicht mal die Kopfhörer für die Übersetzung aufgesetzt. Ich habe alles, was er gesagt hat, so verstanden. Aber eigentlich geht es bei den Gesprächen nicht um die Familiengeschichte, sondern um die Weltpolitik. Auch wenn das Zwischenmenschliche bei diesem Besuch durchaus eine Rolle spielt. Denn das Verhältnis zwischen Italiens Ministerpräsidentin Giorgia Meloni und US-Präsident Donald Trump war mal richtig gut. Mittlerweile ist es aber eher angespannt. Die Gründe? Meloni hat die scharfe Kritik des US-Präsidenten am Papst Leo XIV. Mal als inakzeptabel bezeichnet. Und dazu kommt noch Italiens Weigerung, sich am Krieg im Iran zu beteiligen. Rubio habe Meloni getroffen, um die dauerhafte strategische Partnerschaft zwischen den USA und Italien zu festigen, heißt es dann nach dem Treffen aus dem US-Außenministerium. Themen seien auch Sicherheitsherausforderungen, transatlantische Zusammenarbeit, enge Abstimmung bei gemeinsamen Prioritäten gewesen. Also übersetzt, ein Versuch, wieder eine bessere gemeinsame Basis zu finden bei all den Problemen in der Welt, wie dem Krieg im Iran. Die Hoffnungen auf ein schnelles Ende des Kriegs sind momentan gedämpft, auch wenn der Iran derzeit einen Verhandlungsvorschlag der USA prüft. Rubio sagte nach dem Treffen mit Meloni in Rom dazu: Wir sollten heute was erfahren. Wir warten auf eine Antwort von Ihnen. Wir schauen, was das für eine Antwort ist. Wir hoffen, dass uns das dann bei den Verhandlungen ernsthaft voranbringt. Aber auch mit seinem italienischen Amtskollegen, Außenminister Antonio Tajani, hat Rubio ausführlich gesprochen. Dabei ging es unter anderem um bilaterale Kooperationen in den Bereichen Wirtschaft und Sicherheit. Tajani machte dann nach dem Treffen den Standpunkt Italiens klar. Europa braucht Amerika, Italien braucht Amerika, aber auch die Vereinigten Staaten brauchen Europa und Italien. Die Einheit des Westens ist fundamental. Deswegen wirkt es für mich auch positiv, dass das Treffen mit dem Heiligen Vater gut gelaufen ist. Also das Treffen von Rubio mit dem Papst. Denn auch da musste Rubio mehr oder weniger Schadensbegrenzung betreiben. Zwischen US-Präsident Trump und Papst Leo knirscht es. Trump hat in letzter Zeit den Papst mehrmals scharf kritisiert und angegriffen. Der Papst hat sich immer wieder gegen den Krieg im Iran ausgesprochen und für Frieden und Dialog geworben. Der Katholik Rubio äußerte sich ganz diplomatisch zu dem Treffen. Der Heilige Vater ist natürlich vor allem ein spiritueller Führer, das ist seine Rolle. Die Kirche hat immer im Sinne einer Mission des Friedens und des Respekts für die gesamte Menschheit gehandelt. Aber am Ende war es ein sehr herzliches und wichtiges Treffen. Und es ist entscheidend, unsere Standpunkte auszutauschen, zu erklären, woher wir kommen und unsere Position verständlich zu machen. Ich fand das sehr positiv. Man habe den Papst auch auf den neuesten Stand zur Lage im Iran gebracht, zu Rubio. Der Vatikan gab nach dem Treffen bekannt, man habe das gemeinsame Engagement erneuert, gute bilaterale Beziehungen zwischen dem Heiligen Stuhl und den USA zu pflegen. Das Treffen könnte also die Beziehungen verbessert haben, jedenfalls bis zum nächsten verbalen Ausfall des US-Präsidenten.
1: Vielleicht auf der Rückreise von Marco Rubio in die USA. Der US-Außenminister Rubio war in Italien und hat den Vatikan besucht, soweit der Bericht von Lisa Weiß aus dem ARD-Studio in Rom.
2: Wirtschaft.
1: Die italienische Großbank UniCredit pirscht sich ja immer weiter an die Übernahme der Commerzbank heran. Sie macht der Frankfurter Privatbank seit Monaten Avancen und wird dabei mittlerweile auch ziemlich rabiat. Jetzt geht die Führungsriege der Commerzbank in die Offensive und präsentiert ihrerseits einen Plan, wie sie der Übernahme entgehen könnten. Ursula Mayer fasst die Lage zusammen.
3: Künstliche Intelligenz ist das Zauberwort. Die will die Commerzbank in vielen Bereichen stärker nutzen, etwa bei der Beratung oder bei Geldwäschekontrollen. Zugleich will die Bank massiv sparen und in den nächsten 4 Jahren 3000 Stellen streichen, zusätzlich zum bereits laufenden Stellenabbau, bei dem schon jetzt fast 4000 Jobs wegfallen sollen. Commerzbank-Chefin Bettina Orlopp sagt:
4: Wir haben diese Entscheidung nicht leichtfertig getroffen.
2: Und wir gestalten diesen Prozess genauso sozialverträglich wie bisher. Basierend auf bewährten Altersprogrammen, natürlicher Fluktuation und in enger Abstimmung mit den Kolleginnen und Kollegen von der Arbeitnehmervertreterseite.
3: Auch wenn der Umbau die Bank rund 450 Millionen Euro kostet, will sie dadurch langfristig ihren Gewinn steigern. Dieses Jahr sollen es mindestens 3,4 Milliarden Euro sein, nach gut 2,5 Milliarden Euro im Jahr davor. Zu den Avancen der italienischen UniCredit sagt Orlob:
2: Die UniCredit arbeitet mit irreführenden Darstellungen. Sie will uns diskreditieren und versucht, unsere Bewertung runterzureden. Ein No-Go im Banking.
3: Die UniCredit hatte die Commerzbank als vernachlässigt und unsicher bezeichnet und dafür von der Bankenaufsicht BaFin einen Rüffel bekommen. Betriebsrat und Gewerkschaften befürworten den Stellenabbau. Kevin Voss von der Dienstleistungsgewerkschaft Verdi und Mitglied im Aufsichtsrat der Commerzbank.
4: Jeder Arbeitsplatz, der abgebaut wird, tut natürlich weh. Deshalb haben wir wichtige Sicherungen für die Beschäftigten geschaffen mit einem faktischen Ausschluss betriebsbedingter Kündigungen. Das bedeutet, niemand verliert gegen seinen Willen den Job.
3: Einen Kahlschlag befürchtet der Gewerkschafter für den Fall, dass die italienische UniCredit die Commerzbank übernehmen würde. Dann könnten 15.000 Jobs bedroht sein, heißt es bei Verdi. UniCredit selbst hatte zunächst nur von 7.000 Stellen gesprochen. Damit würde sie ähnlich viele streichen wie die Commerzbank. Für deren Aktien liegt seit Dienstag das Kaufangebot der UniCredit auf dem Tisch. Sie bietet dafür aber weniger, als die Aktie im Moment wert ist. Die Kontrolle über die Commerzbank will die UniCredit auch nicht übernehmen, sondern nur ihren Anteil von knapp 30% der Aktien weiter aufstocken. Auf wenig Gegenliebe stößt diese Vorgehensweise beim Bund, der immer noch über 12% der Aktien besitzt und damit ebenfalls ein wichtiger Aktionär ist. Bundeskanzler Friedrich Merz sagte gestern bei einer Veranstaltung in Berlin:
5: Feindliches und aggressives Vorgehen lehnen wir entschieden ab. So geht man nicht mit Instituten wie einer Bank in Deutschland, der Commerzbank, um. So wird Vertrauen zerstört und nicht neues Vertrauen ermöglicht.
3: Zuletzt sind Rufe laut geworden, der Bund möge seine Beteiligung an der Commerzbank wieder aufstocken und so eine Übernahme verhindern. Dazu hat sich die Bundesregierung aber bislang nicht geäußert.
1: Soweit eine Zusammenfassung der aktuellen Lage für die Commerzbank, die sich gegen die Übernahmepläne der UniCredit wehrt, von Ursula Mayer. Die Demokratie steht unter Druck durch Fake News, Desinformation, Extremismus, durch ein wachsendes Misstrauen gegenüber Politik und Institutionen. Genau darüber spricht der neue Präsident der Bundeszentrale für politische Bildung, Sönke Rix, im Interview mit dem ARD-Hauptstadtstudio. Rix sagt, politische Bildung müsse überparteilich sein, ja, aber nicht neutral gegenüber Angriffen auf die Demokratie. Gleichzeitig will die Bundeszentrale künftig deutlich mehr Menschen erreichen, auch außerhalb klassischer Bildungsangebote. Dietrich Karl Meurer berichtet über dieses Interview.
6: Die politische Bildung dürfe nicht neutral sein, sondern müsse sich an den Werten des Grundgesetzes orientieren. Die Verfassung enthalte klare Werte, sagt Sönke Rix, der neue Präsident der Bundeszentrale für politische Bildung. Im ARD-Interview der Woche betont der Sozialdemokrat zugleich, die Bundeszentrale arbeite selbstverständlich überparteilich und bewerte keine Parteien. Rix steht seit März an der Spitze der Bundesbehörde. Er beobachte, dass das Vertrauen in demokratische Organisationen schwinde. Das Vertrauen müsse die Politik selbst zurückgewinnen. Die Bundeszentrale könne politische Prozesse lediglich erklären und um Beteiligung werben. Die Bundeszentrale für politische Bildung ist eine staatliche Einrichtung des Bundes. Zu ihren bekanntesten Angeboten zählt der Wahl-O-Mat, mit dem politische Positionen verglichen werden können. Um mehr Menschen, auch Junge, zu erreichen, will Rix politische Bildung verständlicher und attraktiver gestalten. Unter anderem soll die Arbeit stärker über soziale Medien vermittelt werden. Rix warnt davor, Landeszentralen für politische Bildung zu schwächen, besonders im Osten. Zugleich rechnet er mit Einsparungen, die auch die Bundeszentrale treffen könnten.
1: Dietrich Karl-Meurer mit einer Zusammenfassung zum Interview. Der neue Präsident der Bundeszentrale für politische Bildung, Sönke Rix, hat mit den Kollegen gesprochen. Es ist jetzt 23.46 Uhr, Viertel vor zwölf.
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1: Und jetzt schauen wir auf den Schwarzwald. Der boomt nämlich als Urlaubsziel. Mehr als 9 Millionen Gäste kamen im vergangenen Jahr in die Region. So viele wie noch nie, zumindest Rekord. Buchungen bei den Hotels. Wanderwege, Aussichtspunkte, die Ausflugsorte im Black Forest, die ziehen inzwischen auch international Menschen aus aller Welt an. Aber wie viel Tourismus verträgt die Natur eigentlich? Und kippt die Stimmung irgendwann, wenn immer mehr Besucher in dieselben Orte strömen? Johannes Stier hat sich im Nordschwarzwald umgehört.
8: Ein Wochentag auf dem Kaltenbronn. Die Hochmoorlandschaft ist ein Besuchermagnet. Jährlich zieht die einzigartige Natur alleine hier rund 400.000 Besucherinnen und Besucher an. Auch diese Wanderer.
9: So wie heute ist für uns optimal. Aber wenn Schnee hat und so, kriegen sie keinen Parkplatz, da geht's dann schon los. Für uns zu viel, ja. Wir gehen lieber irgendwo noch, wo es ruhig ist.
10: So übers Jahr und an die Werktage wunderbar.
11: Ja, am Mummelsee zum Beispiel. Den kann man per Straße erreichen. Und da sind so viele Menschen, dass man fast keine Natur mehr sieht.
8: Es gibt sie, die Momente, in denen an manchen beliebten Stellen im Nordschwarzwald viel los ist, manchmal vielleicht sogar zu viel. An den Hotspots wie am Kaltenbronn, an der Schwarzwaldhochstraße mit dem Nationalpark gleich nebenan. Andererseits sei es aber auch gut, wenn die Menschen kommen, erklärt Christine Schreier, die Leiterin des Infozentrums Kaltenbronn.
12: Zu viel ist immer so ein schwieriger Begriff, weil wir natürlich sehr froh sind, wenn die Menschen raus in die Natur gehen und einfach diese auch erleben können. Es ist dann schon ein zu viel, wenn es um Streitereien geht oder wenn es um Thema Müllablagerung geht. Wenn dann die Busse nicht fahren und die Menschen hier stranden, dann haben wir schon das Thema, dass es dann auch ein zu viel ist.
8: Es gibt Orte im Schwarzwald, die je nach Jahreszeit und Wetter immer wieder Menschenmassen aushalten müssen. Einen Overtourism gäbe es aber nicht, erklärt wiederum Yvonne Flesch, stellvertretende Geschäftsführerin vom Naturpark Schwarzwald Mitte Nord. Aber die Natur werde manchmal schon stark beansprucht.
13: An manchen Punkten ist sie am Limit, tageweise. Aber es gibt auch noch viele Ecken, wo der ein oder andere Gast auch noch was Besonderes entdecken kann in der Natur.
8: Und damit es nicht zu häufig zu viel werde mit den Menschen in der Natur, halte man dagegen, sagt die Expertin, mit nachhaltigem Tourismus.
13: Wir haben dort oben das Infozentrum Kaltenbronn, wir haben die Ortstouristiker, die mitziehen.
8: Und auch in den sozialen Medien kann man durch Fotos und Hinweise steuern, erklärt Christine Schreier.
12: Den ganzen Kaltenbronn in den Blick zu nehmen, dass es eben nicht nur der Hotspot am Schlittenhang und Wildsee ist, sondern dass es ganz viele andere schöne Ecken auch noch gibt.
8: Gleichzeitig werden attraktive Tourismusangebote erschaffen, um Menschen in die Natur zu bringen und für die Natur zu begeistern. Etwa die beliebten Trekking-Camps, das Übernachten im Schwarzwald, die sehr schnell ausgebucht sind. Oder auch die Naturpark-Augenblicke, Wandern mit Panoramasicht. Christine Schreier, Leiterin des Infocenters Kaltenbronn.
12: Der Wirtschaftsfaktor Tourismus ist gar nicht zu verachten. Da gibt es auch ganz viele Zahlen. Und natürlich das, was uns als Infozentrum und Umweltbildungseinrichtung ganz wichtig ist, dass die Menschen eben wieder in Berührung kommen mit der Natur und so nur das erkennen und auch kennenlernen können, was man nachher schützen muss, für die, die es schon ein bisschen verlernt haben.
1: Ja, wie viel Mensch verträgt die Natur im Schwarzwald? Johannes Stier hat sich im Black Forest, im boomenden Black Forest, umgesehen.
7: Standpunkte. Die geplante Entlastungsprämie für Arbeitnehmerinnen und Arbeitnehmer ist vorerst gescheitert. Der Bundesrat hat die Einmalzahlung von Firmen für deren Beschäftigte eine Absage erteilt. Die Länder bemängelten, dass die daraus resultierenden Steuerausfälle vor allem zu ihren Lasten gehen würde, denn die Unternehmen könnten die Prämie als Betriebsausgabe von der Steuer ja absetzen. Georg Schwarte aus dem ARD-Hauptstadtstudio findet, dass das Scheitern der Prämie die Krise der schwarz-roten Koalition weiter verschlimmert.
14: Jetzt ist aus der Entlastungsprämie eine weitere Belastungsprämie für diese schwarz-rote Koalition geworden. Vollpleite im Bundesrat. Ein verspätetes Geburtstagsgeschenk der besonderen Art für das einjährige Betriebsjubiläum einer Bundesregierung in Ausbildung. Einen missratenen Tankrabatt und eine ausgebremste Entlastungsprämie später stehen sie wieder ratlos rum und wundern sich darüber, dass Friedrich Merz ein Jahr nach Amtsantritt so wenig Vertrauen in der Bevölkerung genießt wie kein Bundeskanzler jemals vor ihm. Darüber, dass der rechte Rand groß und größer wird. Darüber, dass viele Menschen in der Politik die Ernsthaftigkeit vermissen, die es jetzt bräuchte.
1: Zu diesem Thema kommentiert auch die Glocke aus Oelde und sie nennt die Prämie einen Rohrkrepierer, weil sie nicht zu Ende gedacht wurde.
15: Bundesländer und Kommunen hätten die Zeche gezahlt, weil die durch die Entlastungsprämie verursachten Steuerausfälle bei ihnen abgeladen worden wären, ohne einen Ausgleich sicherzustellen. Dabei war es doch der Kanzler selbst, der versprochen hatte, sich wieder an das Konnexitätsprinzip halten zu wollen. Es besagt, wer bestellt, bezahlt. Mit ihrem Nein hat die Länderkammer Merz schmerzhaft daran erinnert.
7: Von der Taz aus Berlin heißt es, es sei richtig, dass der Bundesrat die Prämie ausgebremst habe.
15: Die kurzfristig beschlossene Prämie war, wenn überhaupt, schlecht vorbereitet, undurchdacht und von Anfang an ein Fehler. Denn sie wäre überhaupt nur bei einem kleinen Teil der Bevölkerung angekommen. Das liegt einerseits an der Grundkonstruktion. Beschäftigte großer, finanzstarker Unternehmen hätten bessere Chancen auf die freiwillige Prämie gehabt als Mitarbeiter kleinerer Betriebe, die sich eine Zahlung vielleicht gar nicht leisten können. Rentner und Erwerbslose, Studierende und Selbstständige wären ohnehin leer ausgegangen.
7: Also einige Medien beschäftigen sich mit dem Scheitern der Entlastungsprämie. Ein weiteres Thema beschäftigt die Menschen und die Redaktion des Landes. Der Bundestag hat mit den Stimmen von Union, SPD, AfD und Grünen ein Gesetz zum Schutz von Opfern häuslicher Gewalt beschlossen. Demnach können Gewalttäter auf Anordnung von Familiengerichten zum Tragen einer Fußfessel verpflichtet werden, einer elektrischen Fußfessel, um sie von ihren Opfern fernzuhalten. Bisher ging das ja nur sehr eingeschränkt und meist auf Ebene einzelner Bundesländer. Außerdem können die Gerichte Täter künftig ein Anti-Gewalt-Training schicken. Die Stuttgarter Zeitung meint, man könne den Beschluss entweder als Meilenstein oder auch nur als einen Anfang zu einem umfassenden Schutz betrachten.
15: Der Rechtsstaat stellt sich damit eindeutig auf die Seite der Frauen, die unter den Leidtragenden von häuslicher Gewalt weit überwiegend in der Mehrzahl sind. Die ansteigenden Fallzahlen zeugen auch von ihrem Mut, solche Schandtaten nicht still zu erdulden, sondern strafrechtliche Konsequenzen einzufordern.
7: Und im Zeit-Podcast Was jetzt? Befürchtet Redakteurin Nina Monecke zu diesem Thema, dass die Fußfessel allein noch keine große Verbesserung bringt.
16: Also die Bundesregierung selbst rechnet mit etwa 160 Fällen pro Jahr, in denen so eine Fußfessel zum Einsatz kommt. Und wenn man bedenkt, dass die Polizei jährlich um die 170.000 Fälle allein von Partnerschaftsgewalt erfasst, dann ist das natürlich verschwindend wenig. Es liegt vor allem an zwei Voraussetzungen, würde ich sagen. Erstens, wir werden es in der Regel mit sogenannten Hochrisikofällen zu tun haben. Fälle, in denen es wirklich schon wiederholt und auch zu schwerwiegender Gewalt gekommen ist. Und zweitens, um eine Fußfessel anordnen zu können, muss sich eine gewaltbetroffene Frau natürlich vorher schon mal an die Polizei gewandt haben und sie muss dort auch ein Kontaktverbot beantragt haben. Und das tun nach wie vor leider nur sehr wenige Betroffene.
7: Nina Monecke vom Politikressort der Zeit. Und das waren die Standpunkte, zusammengestellt hat sie Amir Brecht.
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7: We Love Udo, das ist mehr als ein Tribute-Album zum 80. Geburtstag des Sängers in der kommenden Woche. Es ist eigentlich ein Dialog mit dem Werk von Udo Lindenberg. Junge Stimmen und bekannte Künstlerinnen und Künstler treffen auf seine Klassiker. Und genau da, zwischen Nähe, aber manchmal auch Reibung, zeigt sich, Udo Lindenbergs Songs sind lebendig, wie eh und je, und erzählen immer noch von uns, auch heute.

0: Udo ist Kult. Immer da wie Elvis, der Weihnachtsmann oder der Osterhase.
1: Alles, was er jetzt noch macht, ist Denkmalpflege.
2: Udo hat mir nach meinem ersten Festival tatsächlich sogar eine kleine Privatparty geschmissen.
3: Udo ist in seinem Universum.
4: Komet ist 3 Jahre her, es war Nummer 1 Hit. Der war da 76. Da kann ich wirklich meinen imaginären Hut heben.
5: 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Lass uns nochmal aufdrehen.
6: Inga Humpe gratuliert mit Monroe-Attitüde. Für The Boss Hoss ist er Elvis, Weihnachtsmann und Osterhase zugleich. Johannes Oerding lobt die Denkmalpflege. Ali Neumann erinnert sich an Udos Party. Thomas D. betont seine Glaubwürdigkeit. Und Max Giesinger sagt Chapeau zur ersten Nummer 1 mit 76. Apropos Komet. We Love Udo, die zweite große Hommage nach Hut ab 1994, stilvoll eröffnet von Marilyn Humpe, opulent inszeniert von Hans Zimmer. Sein Arrangement hebt Komet mit Apache 207 in cineastische Weiten. Eine Gegenwartsdiagnose und für den gebürtigen Frankfurter auch eine Reise zurück.
7: Vor allen Dingen, weil ich so viel Zeit in Amerika verbracht habe. Es ist doch so, dass man die Heimat irgendwie vermisst. Dass es lauter Sachen gibt, die eben aus der Heimat kommen, die es in der ganzen Welt nicht gibt.
8: Entschuldigen Sie, ist das der Sonderzug nach Pankow? Ich muss da eben mal hin. Mal eben nach Ost-Berlin.
3: Das Management hat gesagt, Sonderzug wäre noch frei und ich bin dann voll auf die 12 gegangen. Wir haben eine schöne Version gemacht von meiner Solo-Band in KBCs, die so ein bisschen jazzig ist, oldschool. Das ist eine tolle Nummer geworden, ich bin stolz dabei zu sein.
6: Thomas D.'s Sonderzug nach Pankow schärft, von ironischem Pathos befreit, auf relaxte Art den politischen Kern des Originals. Ali Neumann musste dagegen hart kämpfen, für ein Herz kann man nicht reparieren.
2: Weil alle KünstlerInnen wollten den haben und ich war super froh, dass es dann geklappt hat, weil ich habe mit dem Song fast jeden Liebeskummer in meinem Leben durchgemacht. Finde ich schön, wenn Musik einen so in der Hand nimmt und wieder ein Leichtigkeit mitgibt. Deswegen habe ich mich sehr gefreut.
6: Pathos ohne Kitsch. The Boss Hoss nehmen mit Wucht und Witz dem Mythos Reeperbahn die Schwere, ohne ihn zu entzaubern. Für Alec und Sascha eine Herzensangelegenheit.
9: Reeperbahn, unser Song. Der passt wie Arsch auf einmal zu Udo. Keiner beschreibt das Lebensgefühl der Reeperbahn und Hamburg so gut. Und wir hatten gerade in unserer Anfangszeit eine extrem geile Rock'n'Roll-Zeit. Hamburg war sehr, sehr gut zu uns. Der Song ist auch für Boss Hoss auf den Leib geschneidert.
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6: Die Bandbreite von We Love Udo zeigt, wie nah Lindenberg geblieben ist. Wach, offen, unmittelbar. Am stärksten dort, wo die Hommage Reibung zulässt. 20 Acts widmen sich auch jüngeren Songs, so Celine mit Plan B. Max Giesinger macht dagegen den Klassiker Ich lieb dich überhaupt nicht mehr zu seinem eigenen.
4: Hör mir das Lied total gerne an, weil ich da auch so eine persönliche Geschichte dazu habe. Trennung und alles. Ja, da ein gutes Händchen dafür, die Texte sehr nah am Menschen zu schreiben, gerade bei der Nummer.
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0: We Love Udo, das Tribute-Album zum 80. Geburtstag.
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2: Um 0 Uhr mit Ronald Lessig. US-Präsident Trump hat eine dreitägige Waffenruhe zwischen der Ukraine und Russland verkündet. Sie hat offiziell um Mitternacht Ortszeit begonnen und soll bis einschließlich Montag dauern. Aus der Nachrichtenredaktion Amir Brecht.
3: Wie Trump auf seiner Online-Plattform mitteilte, sollen alle Kampfhandlungen in dem Zeitraum eingestellt werden. Der US-Präsident erklärte, die Initiative sei von ihm angestoßen worden. Er hoffe, dies sei der Anfang vom Ende eines sehr langen, tödlichen und hart geführten Krieges. Der ukrainische Präsident Zelensky hat die Einigung bestätigt. Er teilte außerdem auf Telegram mit, dass es einen weiteren Gefangenenaustausch geben soll, und zwar von 1000 Gefangenen auf jeder Seite. Auch der Kreml hat die dreitägige Waffenruhe am Abend bestätigt.
2: In der Pflegeversicherung droht nach Worten von Bundesgesundheitsministerin Warken in den kommenden 2 Jahren eine Finanzlücke von mehr als 22,5 Milliarden Euro. In der Rheinischen Post betonte die CDU-Politikerin, dass hat das Anwachsen des Defizits nicht nur demografische Gründe habe. Heutzutage würden auch Menschen als pflegebedürftig eingestuft, an die man früher gar nicht gedacht hatte, beispielsweise Kinder und Jugendliche mit ADHS. Das lasse die Ausgaben der Pflegeversicherung weiter steigen. Verdi-Chef Wernicke hat der Bundesregierung einen Angriff auf den Sozialstaat vorgeworfen. In einem Interview mit der Süddeutschen Zeitung kritisierte er geplante Einschnitte bei Arbeitnehmerrechten, Lohnfortzahlung und Krankheitsfall sowie Pflege und Rente. Teile der Koalition glaubten, dass eine wirtschaftliche Erholung nur durch Sozialabbau möglich sei. Das bezeichnete Wernicke als Irrweg. In der Fußball-Bundesliga hat Borussia Dortmund zum Auftakt des vorletzten Spieltages Eintracht Frankfurt geschlagen. Durch den 3:2-Erfolg steht der BVB bereits als Vizemeister fest. Aus der Sportredaktion Jan Möller.
4: Schon nach 2 Minuten ging Frankfurt durch Usun in Führung, doch Gerassi und Schlotterbeck drehten kurz vor der Pause das Spiel für den BVB. Inacio erhöhte nach 70 Minuten sogar auf 3:1, Burkhardt gelang nur noch der Anschlusstreffer für die Eintracht. Das war's, 3:2, Frankfurt droht eine Saison ohne Europapokal. Und Dortmund feiert am Ende nochmal den eingewechselten Niklas Süle, der seine letzten Minuten im Profifußball bestritt. In der zweiten Liga hat Paderborn nur 2:2 gegen Karlsruhe gespielt, ein Dämpfer im Aufstiegsrennen. Und Bielefeld muss nach einer 0:2 Niederlage in Kaiserslautern weiter um den Klassenerhalt bangen.
2: Das waren die Nachrichten. Das Wetter in Deutschland. Fast überall trocken, gebietsweise Nebel bei 8 bis 1 Grad. Tagsüber zeitweise heiter, im Norden mehr Wolken, im Bergland einzelne Schauer bei 14 Grad auf den Ostseeinseln und bis 25 Grad im Mittelgebirge. Am Sonntag freundlich bis 27 Grad. Es ist 0:03.
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6: Wir haben eine Entwarnung auf der A7 Flensburg-Hamburg. Kein Falschfahrer mehr zwischen Tarp und Schleswig-Schubi. Und eine weitere Entwarnung auch für die B326 Düsseldorf-Bilk und Düsseldorf-Holthausen, da die Münchner Straße. Auch hier kein Falschfahrer mehr zwischen Südring und Düsseldorf-Itter. Dafür gibt es aber einige Bauarbeiten und wir haben auch noch einige Sperrungen nach Unfällen. Die A1 Dortmund Richtung Münster ist zwischen Kreuz Dortmund-Unna und Kamen-Zentrum wegen Bauarbeiten bis Montag früh gesperrt. Die A1 Trier-Saarbrücken, die ist in Höhe Saarbrücken-Neuhaus in beiden Richtungen noch wegen eines brennenden Pkw gesperrt. Die A2 Dortmund Richtung Oberhausen ist zwischen Dreieck Bottrop und Kreuz Oberhausen wegen Bauarbeiten über das Wochenende hinweg bis Montag früh auch gesperrt. Die A7 Hamburg-Flensburg, die ist zwischen Schleswig-Schubi und Flensburg-Harrislee wegen Bergungsarbeiten gesperrt. Die A8 München-Salzburg ist zwischen Fraßdorf und Bernau wegen einer Nachtbaustelle bis 5 Uhr gesperrt. Hier werden sie umgeleitet. Die A21 Kiel Richtung Bagdeheide, die ist zwischen Lezen und Bad Oldesloe Süd wegen einer Nachtbaustelle bis 5 Uhr gesperrt. Also noch die kommenden Stunden werden sie da umgeleitet. Die A25 Hamburg-Geesthacht, die ist zwischen Allermöhe und Neu-Allermöhe West in beiden Richtungen noch wegen Bergungsarbeiten gesperrt. Die A30 Rheine Richtung Osnabrück ist zwischen Rheine-Kanal-Hafen und Hörstel ebenfalls wegen Bergungsarbeiten gesperrt und das dauert hier deutlich länger. Bis 8 Uhr soll die Autobahn gesperrt werden und sie werden bis dahin über die U19 umgeleitet. Die A81 Heilbronn Richtung Würzburg ist zwischen Weinsberg-Ellhofen und Kreuz-Weinsberg wegen einer Fahrbahnerneuerung bis Montag gesperrt. Und die A92 München Richtung Deggendorf, die ist zwischen Oberschleißheim und Unterschleißheim wegen Bauarbeiten bis Sonntag früh gesperrt. Hier werden sie ebenfalls umgeleitet. Gute Nerven und eine gute Fahrt wünsche ich.
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6: Und da schauen wir als Schwerpunkt jetzt in dieser Stunde erst einmal auf die Entwicklung rund um das Gewaltschutzgesetz, eine Reform, die heute beschlossen worden sind. Hier ist die ARD-Infonacht. Wir begleiten Sie aus Hamburg, aus dem Studio von NDR Info bis 6 Uhr früh. Der Bundestag hat gerade die Reform des Gewaltschutzgesetzes beschlossen. Damit ist es jetzt möglich, dass gegenüber Gewalttätern und Stalkern zum Beispiel eine elektrische Fußfessel verhängt wird. Darauf schauen wir gleich, denn Kritiker warnen, das greift in extremen Fällen vielleicht, aber es bräuchte eigentlich andere Präventionspunkte. Dazu gleich auch ein Interview. Vorher schauen wir auf diese Reform, denn die Zahlen sprechen ja eine schlechte Sprache. 2024 gab es in der Statistik der Polizei rund 266.000 Fälle von häuslicher Gewalt, wobei Frauen die Mehrheit bilden mit 70%. Und das sind nur die gemeldeten Fälle, das Hellfeld. Mit dem Blick auf diese wachsende Problematik hat der Bundestag also beschlossen, das Gewaltschutzgesetz zu ändern. Mario Kubina fasst uns die Debatte im Plenarsaal zusammen.
7: Ein wichtiger Tag sei das für den Kampf gegen häusliche Gewalt. So sehen es zumindest die Rednerinnen der Koalition. Mit dem Beschluss bekommen Familiengerichte mehr Möglichkeiten, um Frauen vor Übergriffen im eigenen Umfeld zu schützen. Ein wichtiger Punkt aus Sicht der Bundesjustizministerin: In besonders schweren Fällen kann ein Täter dazu verpflichtet werden, eine elektronische Fußfessel zu tragen.
8: Kommt der Täter trotz Verbot zu nahe, wird sofort Alarm ausgelöst. Auch die Betroffenen bekommen in Echtzeit ein Signal. Wirksamer Schutz muss schnell sein. Und in Spanien schützt die elektronische Fußfessel seit 20 Jahren hochwirksam Frauen. Jetzt kommt sie endlich auch hier,
7: sagt Stefanie Hubig von der SPD. Und auch die Unionsfraktion findet den Ansatz gut. Das macht die Rechtspolitikerin Susanne Hierl deutlich.
9: Der vorliegende Gesetzentwurf ist ein entscheidender Schritt, um den Schutz der Betroffenen zu stärken und den Tätern unmissverständlich klarzumachen, wer Gewalt ausübt, wird zur Verantwortung gezogen.
7: Die CSU-Abgeordnete betont, Schwarz-Rot setzt auf die elektronische Fußfessel, aber nicht nur.
9: Wir verankern die Täterarbeit im Gewaltschutzgesetz, soziale Trainingskurse und Gewaltprävention durchbrechen den Kreislauf der Gewalt nachhaltig.
7: Und genau solche Maßnahmen können Familiengerichte in Zukunft anordnen. Zustimmung kommt auch von Teilen der Opposition. Die Grünen hätten sich in Sachen Gewaltschutz zwar mehr gewünscht, aber die elektronische Fußfessel kann aus Sicht der Oppositionspartei einen Beitrag leisten.
10: Nicht als Allheilmittel, nicht als Symbolpolitik, sondern als gezielte Schutzmaßnahme in Hochrisikofällen.
7: So die Grünen-Abgeordnete Lena Gumnior. Auch die größte Oppositionsfraktion unterstützt die Gesetzesänderung. Aber die AfD sieht die Ursache für den Anstieg häuslicher Gewalt vor allem in ungeregelter Einwanderung.
11: Zu den vielen Fällen häuslicher Gewalt, die es bedauerlicherweise auch schon vor 2015 gab, kamen noch Hunderte, kamen noch Tausende, kamen noch Zehntausende Fallzahlen hinzu.
7: So der AfD-Abgeordnete Rainer Galler. Gewalt gegen Frauen als Folge einer falschen Einwanderungspolitik? Die Justizministerin hält dagegen.
12: Gewalt an Frauen zieht sich durch alle Schichten, durch alle Gesellschaftsschichten, durch alle Nationalitäten, durch alle Religionen.
7: Ein Punkt, bei dem auch die Linke nicht widersprechen würde. Allerdings, aus Sicht des Abgeordneten Aaron Valent, verfehlt die Koalition den Kern des Problems, wenn sie auf die Fußfessel setzt.
13: Sie sorgt nämlich genau nicht dafür, dass Frauen in der Zwischenzeit eine neue Adresse oder eigenen Wohnraum erhalten, dass sie Unterstützung bei der ökonomischen Eigenständigkeit bekommen, dass sie sich strukturell an der Situation von Frauen in diesem Land etwas ändert.
7: Und so enthält sich die Linke bei der Abstimmung. Alle anderen Fraktionen im Bundestag stimmen dem geänderten Gewaltschutzgesetz zu.
6: Und damit kann eben auch eine elektronische Fußfessel angeordnet werden. Die kann ein wichtiger Meilenstein sein, aber die Maßnahme greift zu kurz, wenn sie nicht in Präventionsmaßnahmen eingebettet wird. Das kritisiert Dorothea Hecht. Sie ist Rechtsreferentin beim Verein Frauenhauskoordinierung. Mit ihr hat mein NDR-Kollege Markus Schubert gesprochen und gefragt, inwiefern eine Fußfessel überhaupt was bringen kann. Vor allem, was der betroffene Täter schon gemacht haben muss, bis so eine Fußfessel überhaupt angeordnet wird.
14: Wir sehen, dass jetzt hier diese beiden Maßnahmen, elektronische Fußfessel und mehr die Anordnung von sozialen Trainingskursen möglich sein soll. Und das ist grundsätzlich eine gute Sache. Aber uns fehlen eben hier die Einbettung in Beratungsstrukturen, in ein Gefährdungsmanagement, eine Fallkonferenz, all diese Dinge, die diesen Hochrisikofall identifizieren sollen.
15: Präventiv kann das ohnehin nicht funktionieren bei Ersttätern, aber Täter, und in einigen Fällen werden das ja auch Täterinnen sein, wenn auch wenige, kann ein Gericht eine überwachende Fußfessel überstreifen lassen. Was muss derjenige denn verbrochen haben, ehe das angeordnet wird?
14: Ja, die Frage ist tatsächlich gut, denn das ist eben so, dass nach dem Willen des Gesetzgebers hier tatsächlich eine ganze Menge zusammengekommen sein muss. Er muss also schon mehrfach gegen Gewaltschutzanordnungen verstoßen haben. Er muss wahrscheinlich schon einige Straftaten auf dem Kerbholz haben. Der klassische Fall, wie wir ihn aus der Praxis kennen, der zeigt eben all genau dieses Vorstrafenregister nicht auf.
15: Was zeigen Erfahrungen, bisher dann wohl anderswo, hemmt die Fessel als Instrument Wiederholungstaten und stoppt zumindest den Wiedertäter?
14: Na, diese Prognosen können wir gerade noch nicht so richtig stellen. Wir haben ja jetzt in Deutschland auf dem Gebiet sozusagen die erste Gehversuche im Landespolizeirecht jeweils. Da haben wir jetzt so ein paar Zahlen gehört, was da auf, also sozusagen auf dem Polizei- und Ordnungsrechtslevel gemacht wird. Aber so richtige Ergebnisse haben wir dazu noch nicht. Und alle anderen Erfahrungen mit der Fußfessel kommen ja aus einer ganz anderen Ecke. Das kommt dann eben erst zeitlich sehr viel später. Das kommt nach der Haft, ne? Also um diese Sicherungsverwahrung zu vermeiden. Dafür ist das ja im Grunde mal entwickelt worden. Und wir haben jetzt eine ganz andere Brille auf, wenn wir uns um dieses Thema kümmern.
15: Frauen begegnen ihrem gewalttätigen Ex immer dann regelmäßig wieder, wenn es gemeinsame Kinder gibt. Was muss der Gesetzgeber beim Sorgerecht jetzt noch tun?
14: Das ist auch ein ganz wesentlicher Kritikpunkt von uns, dass hier jetzt auch eine Sache rausgegriffen wird, aber das Ganze eben auch nicht in diese Reform des Kindschaftsrechts eingebettet wird. Na, wir brauchen eben eine ganz klare Regelung, dass Gewaltschutz vor Sorge- und Umgangsrecht geht, also etwas, was auch die Istanbul-Konvention verlangt und was ja auch eigentlich schon jetzt länger als Gesetzentwurf in der Schublade liegt und es kommt halt nicht. Und in dem Moment, genau wie Sie sagen, was nützt all diese Abstandshalterung, wenn ich dann aber verpflichtet werde, vom Gericht mit dem Täter also diesen Umgang durchführen zu lassen, also das Kind zu übergeben, am Wochenende irgendwelche Treffpunkte ausmachen etc.
15: Eine wichtige Schutzzone sind auch bisher Frauenhäuser. Darum kümmert sich Ihr Verein ja zuallererst. Es gibt einen Rechtsanspruch, der ab 32 gelten soll, aber der ist schnell formuliert. Das wissen wir schon vom Rechtsanspruch auf Kindergartenplätze. Aber viele müssen ihn dann umsetzen und finanzieren. Wo stehen wir da und deuten nicht die Steuerausfälle, die in den kommenden Jahren anstehen? Gerade gestern haben wir darüber berichtet, darauf, dass der Anspruch erstmal ein Papierner bleibt.
14: Das haben Sie schon alles ziemlich gut so zusammengefasst. Also wir erleben ja im Moment gerade ganz massive Kürzungen in allen Bereichen, aber eben auch ganz konkret bei Beratungsstellen und Frauenhäusern. Also die Kommunen ziehen sich gerade aus der Finanzierung zurück mit dem Blick auf das Gewalthilfegesetz. Das kommt ja jetzt ab 27, gibt es ja die erste Tranche. Dann kann das ja von Bund und Ländern gestemmt werden. Und das funktioniert nicht, denn dieses Geld ist vorgesehen für den Auf- und Ausbau und nicht für den laufenden Betrieb, plus einfach konkret, wenn jetzt Angebote eingestampft werden oder sich die Fachkräfte halt woanders hin orientieren, dann können wir das nicht wieder hochziehen, dann, wenn es dann soweit ist.
15: Also muss der Bund nicht nur den Anspruch formulieren und erheben, sondern ihn auch finanziell unterfüttern.
14: Genau, also er muss wirklich anfangen jetzt mit dem Ab- und Ausbau und das muss ganz konsequent gemacht werden. Davon mal abgesehen, dass diese Gelder, die bereitstehen, natürlich lange, lange nicht ausreichen. Das heißt, die Kofinanzierung der Länder und es müssen eben auch noch neue Angebote überhaupt erst geschaffen werden. Also wenn es um Barrierefreiheit geht, wenn es um besondere Assistenzen geht oder auch Angebote für Kinder, denn auch die sind ja von diesem Rechtsanspruch einbezogen.
16: Sagt Dorothea Hecht, Rechtsreferentin beim Verein Frauenhauskoordinierung, im Gespräch mit Markus Schubert darüber, wie wirksam elektronische Fußfesseln gegen Gewalt gegen Frauen sein können. Der Reform des Gewaltschutzgesetzes hatte der Bundestag ja mit breiter Mehrheit jetzt zugestimmt.
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16: Der Tag des Sieges der Sowjetunion über Nazi-Deutschland ist einer der wichtigsten Termine im politischen Kalender von Kreml-Chef Wladimir Putin. Dieses Jahr sollte die traditionelle Militärparade der russischen Armee kleiner ausfallen, denn zu groß war die Sorge vor ukrainischen Drohnenangriffen. Aber jetzt soll doch eine Waffenruhe gelten für volle 3 Tage über die Feierlichkeiten hinweg. Das will US-Präsident Trump ausgehandelt haben. Selenskyj hat bestätigt, der Kreml auch. Damit stellt sich aber auch erneut die Frage, wie eng Washington und Moskau derzeit eigentlich wieder im Kontakt stehen und welche Rolle Trump im Ukraine-Krieg spielen will. Darüber spreche ich jetzt mit Anne Schneider, unserer Korrespondentin im Studio in Washington. Hallo Anne.
17: Hallo, guten Abend.
16: Also erstmal nähern wir uns der Faktenlage. Was genau hat Donald Trump vorhin angekündigt?
17: Ja, also Trump hat diese 3-tägige Waffenruhe angekündigt vom 9. bis zum 11. Mai. Das heißt, der Stopp aller Kampfhandlungen. Es soll einen Gefangenenaustausch geben, also 1000 Gefangene pro Seite sollen wiederum die Seite wechseln. Das haben auch beide Seiten bestätigt. Russland hat dem zugestimmt, Ukraine die Feuerpause eben auch bestätigt. Aber das ist kein Friedensabkommen, sondern nur eine kurzfristige Pause. Und ob das am Ende, der Anfang vom Ende eines langen Krieges ist, wie Trump auch weiter gepostet hat, das weiß im Moment kein Mensch.
16: Und ist klar, wie das kontrolliert werden wird oder eingehalten wird?
17: Nein, es gibt keinen internationalen Kontrollmechanismus und es war ja auch in den letzten Wochen immer wieder zu beobachten, dass Waffenruhen verletzt wurden, also abgesprochen und verletzt wurden. Beispiel Januar, Februar 2026, da hatten Russland und die Ukraine versprochen, die Angriffe auf Energieanlagen vorübergehend, nämlich für etwa eine Woche auszusetzen. Wir erinnern uns, es war klirrend kalt da. Diese Waffenruhe wurde aber nach wenigen Tagen gebrochen und beendet. Genauso eine Waffenruhe über Ostern. Da hatte Russland eine kurzfristige Feuerpause angekündigt, die Ukraine Bereitschaft signalisiert, aber die Kampfhandlungen liefen unvermindert weiter. Und zusammenfassend muss man wohl sagen, beide Seiten haben der Waffenruhe für die nächsten Tage erstmal zugestimmt. Ob sie eingehalten wird und dann noch wie lange, ist hoch unsicher.
16: Der Zeitpunkt fällt auf den russischen Tag des Sieges, jetzt am 9. Mai. Putin hatte selbst ja genau diese Feuerpause auch gewollt, auch angekündigt vorher schon. Woher kommt Trumps plötzliches Engagement?
17: Naja, Trump hat hier das gemacht, was oft zu beobachten ist. Er greift diese Situation auf und macht daraus eine diplomatisch vermarktbare Vereinbarung. Also mit dem Ziel, sich selbst als Vermittler zu präsentieren und zu zeigen, guck mal, ich bringe da Bewegung rein. Was für ihn ja auch im Moment besonders wichtig ist und gelegen kommt. Denn im Iran-Konflikt gibt es aktuell alles andere als einen Durchbruch. Die Verhandlungen sind festgefahren oder ohne Ergebnis geblieben. Trump sagt im Moment selbst, dass ein Deal mit dem Iran kommen könnte oder eben auch nicht. Und die Ukraine liefert hier gerade zumindest sichtbare Mini-Erfolge im Gegensatz zum Iran, wo im Moment einfach nichts in Sicht ist.
16: Was schon bemerkenswert, dass der Chefdiplomat, der Außenminister Rubio, gerade in Italien und im Vatikan, also weit weg in Europa war und Trump das so auf den Weg bringt, oder?
17: Ja, also das ist tatsächlich auffällig. Die Initiative kommt sichtbar direkt vom Präsidenten und das beobachten wir ja hier auch immer wieder. Trump setzt sehr wenig bis gar nicht auf klassische Diplomatie über den Außenminister, mehr über seinen Sondergesandten für so ziemlich alles, Steve Witkoff und eben seinen Schwiegersohn Jared Kushner. Und gleichzeitig gibt es eben sehr enge, direkte Kontakte auf höchster Ebene, also Trump, Putin und der Sondergesandte. Und alles, was da verhandelt wird, wird als Trumps persönlicher Erfolg verkauft.
16: Also ein bisschen wirkt es, als würde Trump wieder in die Rolle von Putins Anwalt schlüpfen, der dessen Interessen durchsetzt. Wie intensiv sind die Kontakte zwischen Washington und Moskau gerade? Kann man das sagen?
17: Also zumindest laut Trump- und Kreml-Vertretern sprechen beide Seiten regelmäßig direkt miteinander und beide Seiten bezeichnen die Gespräche auch als konstruktiv und offen. In einem Trump-Putin-Telefonat wurde wohl auch diese Waffenruhe rund um den 9. Mai besprochen. Und auch Witkoff war innerhalb weniger Monate wiederholt in Moskau. Es gibt also sowohl einen direkten Draht als auch die fast kontinuierliche Verhandlungsschiene. Das ist auf der einen Seite natürlich gut, dass da überhaupt miteinander geredet wird. Auf der anderen Seite natürlich genauso problematisch, denn die Ukraine sitzt dabei ja nicht am Tisch und deshalb besteht immer wieder die Gefahr, dass die Interessen der Ukraine übergangen werden. Und das haben wir ja durchaus auch schon gesehen.
16: Auch die Interessen der Europäer letztendlich. Vielen Dank, Anne Schneider, unsere Korrespondentin in Washington. Der US-Präsident hat eine dreitägige Waffenruhe und einen weiteren Gefangenaustausch zwischen Russland und der Ukraine verkündet, jetzt über die Feierlichkeiten in Moskau hinweg. Und wir bleiben bei den Auswirkungen des Ukraine-Krieges, schauen auf Polen. Dort will man deutlich mehr Geld in seine Verteidigung investieren und bekommt auch Unterstützung von der Europäischen Union. Als erstes EU-Land hat Polen nämlich das sogenannte SAFE-Abkommen unterschrieben. SAFE steht für Security Action for Europe. Dahinter steckt ein milliardenschweres Kreditprogramm der EU für Waffen, Ausrüstung und Sicherheit. Allein Polen kann damit auf mehr als 43 Milliarden Euro zugreifen. Ministerpräsident Donald Tusk spricht von einem wichtigen Schritt für die Sicherheit Polens und Europas. Aus Warschau berichtet Lukas Tomaszewski.
18: 13.30 Uhr im Festsaal des polnischen Regierungssitzes. Auf der Bühne haben 6 Personen an einem langen Tisch Platz genommen. Es sind jeweils 2 Minister, 2 Vertreter der staatlichen Wirtschaftsbank und 2 EU-Kommissare. Gemeinsam unterschreiben sie das SAFE-Abkommen zwischen Polen und der EU. Im Saal sitzen Generäle, Rüstungsunternehmer und Regierungsvertreter. Ganz vorne Premier Donald Tusk. Nachdem der Letzte unterschrieben hat, betritt er unter Applaus die Bühne. Das ist ein bahnbrechender Moment in der Geschichte Polens und der EU. Polen wird sicherer sein in diesen schwierigen, riskanten Zeiten. Wir sind zwar Teil der größten Militärallianz, aber wir wissen auch sehr gut, dass wir nur mit der vollen Solidarität unserer Verbündeten rechnen können, wenn wir selber imstande sind, für unsere eigene Sicherheit, für die Sicherheit dieser Verbündeten und für die Sicherheit des ganzen Kontinents zu sorgen. Ab heute wird diese Aufgabe leichter. Auf die Idee zum SAFE-Programm ist Tusk selbst gekommen. Gemeinsam mit seinem griechischen Amtskollegen Mitsotakis führte er vor 2 Jahren ein Gespräch über die mangelnde Verteidigungsfähigkeit der EU. Angesichts der wachsenden Bedrohung durch Russland und der geopolitischen Prioritätenverschiebung der USA brauche es eine Korrektur der europäischen Verteidigungspolitik und massiver Investitionen in die heimische Rüstungsindustrie. Während der polnischen EU-Ratspräsidentschaft 2025 sei SAFE dann konkretisiert worden. Die Formel sei einfach, sagt Tusk.
19: Silna Polska w silnej Europie.
18: Ein starkes Polen in einem starken Europa. Zu den Unterzeichnern zählt auch Verteidigungsminister Władysław Kosiniak-Kamysz. Wir sind der größte Profiteur des SAFE-Programms in Europa. Die polnische Rüstungsindustrie und die polnische Wirtschaft werden davon profitieren. 89% der Verträge gehen an unsere heimischen Firmen. Dieser wirtschaftliche Aufbau stärkt die Gesellschaft, aber auch die Einheit innerhalb der EU. Und das ist die Antwort auf die destruktive Politik der russischen Föderation. Ihr Ziel ist es, Europa zu spalten. Insgesamt sollen 19 EU-Länder SAFE-Rüstungskredite bekommen. Das gesamte Kreditvolumen von SAFE beträgt 150 Milliarden Euro. Polen bekommt als Garant der Ostflanke den Löwenanteil von über 43 Milliarden. Ausverhandelt hat diesen Deal die Regierungsbevollmächtigte Magdalena Sobkowiak-Czarnecka. Für sie ist der 8. Mai 2026 ein historischer Tag. Heute verändern wir die Geschichte Polens und die der EU. Der Vertrag ist unterschrieben, das Geld liegt auf dem Tisch. Jetzt ist die Rüstungsagentur des polnischen Militärs dran. Alleine bis Ende Mai werden noch 40 Verträge unterschrieben. Und dann seid ihr an der Reihe, die hier anwesenden Vertreter der Rüstungsindustrie. Ihr müsst das alles produzieren, und zwar bis 2030. Ob Lasergewehre zur Drohnenabwehr, Panzerhaubitzen oder Artilleriemunition, unterschiedliche Waffensysteme werden im Rahmen des SAFE-Programms finanziert.
16: Polen hat den EU-Verteidigungskredit SAFE unterzeichnet. Aus Warschau berichtete darüber Lukas Tomaszewski.
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4: Mit Jan Möller. Da war was los zum Auftakt des vorletzten Spieltags in der Fußball-Bundesliga. Dortmund besiegt Frankfurt mit 3:2. Neben den 5 Toren gab es da auch viele Emotionen. Niklas Süle zum Beispiel, der seine Karriere beendet, bestritt seine letzten Minuten als Profi, wurde gefeiert. Schiedsrichter Patrick Ittrich hat sein letztes Bundesligaspiel gepfiffen. Auch Dortmunds Ex-Sportdirektor Sebastian Kehl wurde verabschiedet vor mehr als 80.000 Fans, genau wie Julian Brandt, der den BVB ja auch verlässt. War ein schöner Abend, findet Brandt.
21: Eine Riesenfreude, es hat Spaß gemacht heute. Es war kämpferisch trotz alledem und auch anstrengend, sich den Sieg heute zu erarbeiten. Und dementsprechend haben wir jetzt noch eine Woche vor uns. Und das nächste Auswärtsspiel wird sicherlich auch ein Stück weit emotional.
4: Ja, und mit dem Sieg steht Dortmund auch als Vizemeister fest. Frust dagegen bei den Frankfurtern. Die Eintracht bleibt auf Rang 8. Es droht eine Saison ohne Europapokal. In der zweiten Liga hat Paderborn wieder Punkte im Aufstiegsrennen liegen gelassen. 2:2 gegen Karlsruhe. Das dürfte zu wenig sein. Das weiß auch einer der Torschützen, Sebastian Klaas.
22: Natürlich glauben wir noch dran, aber wir haben es halt nicht in der Hand. Und dementsprechend ist es irgendwie gerade schwer zu sagen, ob man super niedergeschlagen ist oder zuversichtlich. Das können wir wahrscheinlich ja Sonntag beantworten.
4: Dann haben nämlich auch die Konkurrenten gespielt, der Tabellenzweite Elversberg und Hannover 96. Paderborn ist vorerst Dritter, aber 96 kann wieder vorbeiziehen am Wochenende. Im zweiten Zweitligaspiel des Abends hat Bielefeld mit 0:2 in Kaiserslautern verloren und muss damit weiter um den Klassenerhalt zittern. Die Fußballerinnen des 1. FC Nürnberg, die müssen das dagegen nicht mehr. Nach einem 3:0 gegen den Tabellenvorletzten Essen ist klar, sie bleiben in der Bundesliga, und für die Essenerinnen war es das wohl nach 22 Jahren in der höchsten Spielklasse. Aus Nürnberg, Oliver Tubenauer.
23: Am Ende gab es auf beiden Seiten Tränen. Bei den Essenerinnen, weil ihre Chancen, den Abstieg zu verhindern, nun sehr theoretisch geworden sind. Und bei den Nürnbergerinnen Freudentränen. 3:0 gewonnen in einem Spiel, das im Vorfeld als eine Art Entscheidungsspiel wahrgenommen wurde. Und wenn es dann so läuft, fällt einiges von einem ab, gibt Clubkapitänin Luisa Gutenberger ganz unumwunden zu.
24: Großer Stein. Ich glaube, wir waren uns schon bewusst, was das Spiel heute bedeutet. Das ist ein Spiel mit sehr viel Druck auch drauf. Aber wir haben gesagt, wir spielen auf Sieg. Wir wollen nicht aufs Feld gehen und sagen, oh, hoffentlich verlieren wir nicht. Das war das Mindset, in dem, wie wir auch in das Spiel reingegangen sind.
23: Und da ist ein frühes Führungstor natürlich hilfreich. Schon nach 58 Sekunden erzielte Fanny Ponier das 1:0 für die Nürnbergerinnen. Mit Glück brachten die Clubfrauen diesen Vorsprung in die Halbzeit und konterten Essen in der zweiten Halbzeit aus. Nastassja Lein und Mael Seguin sorgten für die Entscheidung. Und somit wird der FCN auch in der kommenden Saison in der Frauen-Bundesliga spielen.
4: Ja, mit einem Punktgewinn in Köln könnte heute auch der Hamburger SV alles klar machen. Dann wäre Essen definitiv abgestiegen. Als erster Absteiger steht schon Carl Zeiss Jena fest. Deutschlands bester Tennisprofi Alexander Zverev steht beim Masters-Turnier in Rom in der dritten Runde nach einem mühevollen Sieg gegen Daniel Altmaier. Philipp Hofmeister hat das Match für uns beobachtet.
25: Das deutsche Duell in der zweiten Runde des ATP-Masters von Rom war eine enge Angelegenheit. Mit Happy End für den großen Favoriten Alexander Zverev, der Daniel Altmaier trotz einiger Mühe in 2 Sätzen besiegte. Zverev wirkte körperlich etwas angeschlagen. Power und Frische fehlten dem Weltranglisten-Dritten spürbar. Daniel Altmaier wiederum ließ seine durchaus vorhandenen Chancen in den entscheidenden Momenten des Matches regelmäßig liegen. Nach gut 1,5 Stunden verwandelte der Hamburger seinen 4. Matchball, gewann mit 7:5 und 6:3 und steht in Rom in Runde 3. Kurz vor Beginn der French Open hofft Alexander Zverev damit weiter auf seinen ersten Masters-Titel des Jahres.
4: Zuletzt hat Zverev ja immer wieder der Weltranglisten-Erste Jannik Sinner im Weg gestanden, und auf den könnte er auch in Rom wieder treffen, allerdings erst im Finale. Erstmal geht es jetzt aber gegen den Belgier Alexander Bloks, und eine Runde weiter ist auch Laura Siegemund. Alle anderen Deutschen sind schon ausgeschieden. Und dann noch der Blick in die Basketball-Bundesliga der Männer. Da hat Ulm nun das letzte direkte Playoff-Ticket sicher. Und dahinter ist vor dem letzten Spieltag der Hauptrunde alles offen. Um die 4 Play-In-Plätze konkurrieren noch 6 Teams. 5 davon sind punktgleich. Also das wird dramatisch am Sonntag, am letzten Spieltag.
16: Sagt Jan Möller aus der Sportredaktion. Der Sport in der ARD-Infonacht immer um circa 5:30. Stundenlang wirkt es wie ein Krimi. Abgesperrte Straßen, Spezialkräfte aus mehreren Bundesländern, der Verdacht auf eine Geiselnahme in einer Bank. Aber als die Polizei ins Gebäude kam, war kein Täter weit und breit. Vielleicht schon auf der Flucht. Eingesperrte Fahrer und Menschen konnte man in der Bank finden. Auf die Geschehnisse in Sinzig schauen wir gleich nach den Nachrichten um 9:30.
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1: Um 0.29 Uhr mit Ronald Lessig. US-Präsident Trump hat eine dreitägige Waffenruhe zwischen der Ukraine und Russland verkündet. Kiew und Moskau bestätigten, dass die Kampfhandlungen heute und in den kommenden beiden Tagen eingestellt werden. Aus Washington Samuel Jakisch.
2: Zusätzlich sollen jeweils 1.000 Gefangene zwischen beiden Seiten ausgetauscht werden, so der US-Präsident weiter. Die Initiative für diese Geste gehe auf ihn selbst zurück, so Trump. Angaben zur Überwachung der Feuerpause oder Konsequenzen bei möglichen Verstößen machte das Weiße Haus nicht. In der Vergangenheit hatten sich vergleichbare Zusagen im Ukraine-Konflikt häufig als brüchig erwiesen. Auch über konkrete Verhandlungen zu den eigentlichen Streitfragen seit der Invasion Russlands in die Ukraine machte Donald Trump keine Angaben.
1: In der Pflegeversicherung droht im nächsten Jahr ein höheres Defizit als bisher angenommen. Nach den Worten von Gesundheitsministerin Warken könnten die Ausgaben im nächsten Jahr die Einnahmen um mehr als 7,5 Milliarden Euro übersteigen. Aus der Nachrichtenredaktion Klaas Christoffersen.
3: In der Rheinischen Post sagte Warken, 2028 könne sich das Defizit in der Pflegeversicherung sogar noch einmal verdoppeln auf dann 15 Milliarden Euro. Um die Finanznot der Pflegekasse zu lindern, will die Ministerin noch in diesem Monat einen Gesetzentwurf für eine Reform präsentieren. Warken kündigte bereits jetzt Einschnitte an. Leistungen aus der Pflegeversicherung würden mittlerweile Gruppen bekommen, von denen das zuvor niemand gedacht habe. Etwa Kinder und Jugendliche mit ADHS, die im Alltag stark eingeschränkt sind.
1: Der Wehrbeauftragte des Bundestages Otte sieht Bußgelder für Fragebogenverweigerer nur als letztes Mittel. Entscheidend bleibe, junge Menschen durch Transparenz und Attraktivität vom neuen Wehrdienst zu überzeugen, sagte Otte dem Redaktionsnetzwerk Deutschland. Laut aktuellen Zahlen des Verteidigungsministeriums haben 86% der 18-Jährigen die Fragen zum Wehrdienst innerhalb der Frist beantwortet. In zahlreichen Städten hatten gestern Zehntausende Schüler dafür demonstriert, dass der Dienst freiwillig bleibt. Der Bundesrat hat neue Regeln für Kreditverträge beschlossen. Unter anderem soll der Datensatz verbessert und die Prüfung der Kreditwürdigkeit verschärft werden. Die Vorgaben gelten für Kleinkredite bis 200 Euro, kurzlaufende Darlehen und zinsfreie Kredite inklusive Zahlungsmethoden wie jetzt kaufen, später bezahlen. Ziel ist es, besonders junge Verbraucher vor Überschuldungen zu schützen. Das Wetter in Deutschland. Fast überall trocken, gebietsweise Nebel bei 8 bis 1 Grad. Tagsüber zeitweise heiter, im Norden Meerwolken. Im Bergland einzelne Schauer bei 14 Grad auf den Ostseeinseln und bis 25 Grad im Mittelgebirge.

0: Schaden, die ist in Höhe Saarbrücken-Neuhaus in beiden Richtungen wegen eines brennenden PKWs nach wie vor gesperrt. Die A2 Dortmund Richtung Oberhausen ist zwischen Dreieck Bottrop und Kreuz Oberhausen wegen Bauarbeiten bis Montag früh gesperrt. Die A8 München-Salzburg, die ist zwischen Fraßdorf und Bernau wegen einer Nachtbaustelle bis 5 Uhr gesperrt. Da werden sie bis dahin umgeleitet. Die A21 hier Richtung Bagdeheide ist aktuell zwischen Lezen und Bad Oldesloe Süd wegen einer Nachtbaustelle gesperrt. Das dauert hier noch bis 5 Uhr früh. Sie werden umgeleitet. Die A25 Hamburg-Geesthacht, die ist zwischen Allermöhe und Neu-Allermöhe West in beiden Richtungen wegen Bergungsarbeiten immer noch gesperrt. Die A30 Rheine Richtung Osnabrück, die ist zwischen Rheine Kanalhafen und Hörstel ebenfalls wegen Bergungsarbeiten gesperrt und es dauert hier deutlich länger, bis ca. 8 Uhr früh kommen sie da erstmal nicht durch und werden umgeleitet über die U19. Die A81 Heilbronn Richtung Würzburg, die ist zwischen Weinsberg und Elhofen und Kreuz Weinsberg wegen einer Fahrbahnerneuerung über das Wochenende hinweg bis Montag früh gesperrt. Und noch eine Umleitung auf der A92 München Richtung Deggendorf. Hier ist zwischen Oberschleißheim und Unterschleißheim auch die Autobahn wegen Bauarbeiten bis Sonntag früh gesperrt mit der Umleitung der U3. Wir wünschen Ihnen eine gute und sichere Fahrt heute Nacht.
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0: Sie können uns deutschlandweit hören, wir begleiten Sie aber durch die Nacht aus dem NDR-Infostudio in Hamburg mit Nina Zimmermann. Einen guten Abend, eine gute Nacht wünsche ich Ihnen. Ja, alles begann gestern am Freitagmorgen. Das Alarmsystem einer Volksbankfiliale in Sinzig in Rheinland-Pfalz löste automatisch einen Notruf aus und sofort rückten Polizei und Rettungsdienste mit einem Großaufgebot an. Die gesamte Innenstadt wurde gesperrt. Anwohner durften nicht mehr in ihre Häuser. Auch Spezialkräfte aus anderen Bundesländern wurden angefordert, denn zunächst sah alles nach einer Geiselnahme aus. Als die Polizei Stunden später ins Gebäude vorrückt, ist von den Tätern keine Spur. Aber man findet unter anderem den Fahrer eines Geldtransporters eingesperrt. Szenen wie im Krimi. Christoph Bröder fasst uns die Geschehnisse nochmal zusammen.
2: Um 9 Uhr am Freitagvormittag haben sich in Sinzig dramatische Szenen abgespielt. In der Volksbank-Filiale wurden zwei Menschen in den Tresorraum der Bank eingesperrt. Einer von ihnen war laut Polizei der Fahrer eines Geldtransporters, der am Morgen vor der Bank gehalten hatte. Wer die zweite Person ist, ist derzeit noch nicht bekannt. Die Polizei ging mehrere Stunden davon aus, dass sich die Täter mit den vermeintlichen Geiseln in der Bank verschanzt hatten. Polizeisprecher Jürgen Fachinger erklärt die Situation.
3: Es ist keine weitere Person in dem Anwesen gefunden worden. Das Anwesen ist komplett abgesucht worden, durchsucht worden. Und insofern müssen wir davon ausgehen, dass der oder die Täter das Objekt zu einem Zeitpunkt verlassen haben, möglicherweise unmittelbar nach der Tat. Es war halt auch so, dass zu den mutmaßlichen Geiseln kein Kontakt stattgefunden hat, dass wir das halt eben auch nicht verifizieren konnte.
2: Die Innenstadt von Sinzig war über mehrere Stunden weiträumig abgesperrt. Die Polizei war mit einem Spezialeinsatzkommando und einer Verhandlergruppe des Landeskriminalamts vor Ort. Zwei Polizeihubschrauber kreisten über der Stadt. Gegen 14.30 Uhr stürmte das Spezialkommando dann das Gebäude und fand die beiden vermeintlichen Geiseln im Tresorraum eingesperrt. Für die Leute in Sinzig war das ein aufregender Tag.
4: Meine Enkelkinder sind hier und jetzt haben wir gerade eben die beiden Mädchen von der Schule abgeholt. Da steht ja jetzt auch Polizei zur Sicherheit. Ja, es ist ein ganz komisches Gefühl.
5: Also Sorgen an sich um die Kinder nicht, weil die am Kindergarten sind. Ich habe gedacht, jetzt eher das abholen, das war mein Problem, weil ich wohne auch direkt in der Nähe von der Stadt. Das war jetzt eine Herausforderung, meine Tochter erst von der Schule und jetzt meinen Sohn abzuholen.
6: Ein Freund hat mich angerufen und hat gefragt, wir wollten uns in der Eisdiele treffen. Und der hat gesagt, der könnte mich hoch, da wären Polizeiwagen aus Nordrhein-Westfalen da. Das heißt, sie sind nicht nur aus Rheinland-Pfalz, sondern auch von anderswoher gekommen.
2: Derzeit gibt es auch keine Infos darüber, ob bei der Tat etwas erbeutet wurde. Und es ist auch nicht bekannt, ob es ein oder mehrere Täter waren. Die Polizei erhofft sich weitere Infos durch die Befragung der vermeintlichen Geiseln. Und es wird jetzt nach dem Täter oder den Tätern intensiv gefahndet.
0: Der aktuelle Stand zur der vermeintlichen Geiselnahme in Sinzig, zusammengefasst von Christoph Bröder.
1: Wirtschaft.
0: 5-mal pro Minute kracht es in Deutschland im Straßenverkehr. So eine Zahl, die man gut weitererzählen kann. Aber so ein Unfall bedeutet natürlich für die Betroffenen Schock und Stress. Vor allem auch danach, mit der Werkstatt, mit dem Gutachten, mit der Versicherung, mit der man verhandeln muss. Mitunter bekommen Versicherungskunden weniger erstattet, als ihnen laut Gutachten zusteht. Steckt dahinter ein System? Nele Koos berichtet.
7: Ich wusste ja, ich habe Vorfahrt, da ist die Haltelinie, da ist das Vorfahrt-Achten-Schild. Und dann habe ich irgendwann gemerkt,

0: Der könnte ja langsam mal bremsen.
1: Ein Albtraum, wie im Film. Und mittendrin Peter Dauffenbach in seinem 5 Jahre alten Mittelklasse-Kombi, an dem laut Gutachten ein Schaden von rund 1.750 Euro entsteht. Schnell eingereicht bei der gegnerischen Versicherung, doch die will nicht alles zahlen und schlägt eine günstigere Werkstatt vor. Dauffenbach vermutet System dahinter. Die zuständige Sparkassenversicherung weist das entschieden zurück und gleicht auf unsere Anfrage hin den vollen Betrag aus. Ohne Widerspruch oder anwaltliche Hilfe sind Kürzungen bei Schadensfällen jedoch offenbar gängige Praxis. Bei unglaublichen 80%, schätzt Verkehrsrechtler Henning Hamann.
2: Ich glaube, die Versicherer haben herausgefunden, ab welcher Grenze ein Geschädigter sich wehrt und zu Gericht geht. Deswegen sind die typischen Kürzungen immer in dem Bereich um 300, 350 Euro oder drunter.
1: Experten wie Hamann sprechen von vielen 100 Millionen Euro. Die Gutachten zu den Unfallschäden entstehen jedoch nicht bei der Versicherung selbst, sondern werden von einem externen Prüfdienstleister übernommen. Marktführer ist Control Expert mit namhaften Kunden von Allianz über Hook Coburg bis DEVK. 90% aller deutschen Kfz-Versicherer arbeiten mit dem Unternehmen zusammen. Arndt Hürter vom Zentralverband der Karosserie und Fahrzeugtechnik sieht das kritisch.
3: Die Vorgaben der Versicherer, wie gekürzt werden muss, haben teilweise nichts mit der wirklichen realen Reparatur zu tun.
1: Wir fragen dazu bei Control Expert nach. Schriftlich heißt es:
4: Pauschale oder schematische Kürzungen existieren nicht und widersprechen sowohl unserem Vergütungsmodell als auch unseren Qualitätsstandards. Control Expert wird pro geprüften Vorgang vergütet, unabhängig davon, ob und in welcher Höhe eine Korrektur vorgenommen wird.
1: Das wollen wir genauer wissen und starten eine nicht repräsentative Umfrage unter 3.200 Werkstätten in ganz Deutschland. Knapp 280 Betriebe antworten uns. Mehr als 2/3 bestätigen aus ihrer Sicht ungerechtfertigte Kürzungen. Häufig schalten sie daraufhin einen Anwalt ein und sind nach eigenen Angaben erfolgreich damit. Wir treffen 2 ehemalige Mitarbeiter von Control Expert. Sie haben zig Rechnungen am Tag geprüft, sprechen von klaren Vorgaben und Kürzungen. Gutachter Sebastian Dietz berichtet ganz offen über diesen Job, der bei ihm mehr als 10 Jahre her ist.
5: Um es einem sauberen Anstrich zu verpassen. Kontrollexpert wird dann als unabhängiger Fachmann dargestellt und deswegen diese Kosten nicht zu bezahlen.
6: Das sind die Kürzungslisten der einzelnen Versicherer.
1: Im Durchschnitt 450 Euro, sagt der andere Mitarbeiter, der anonym bleiben will. Control Expert bestätigt uns, dass die Versicherer sogenannte vertragliche Rahmenvorgaben machen dürfen. Eine Anleitung zur Kürzung gebe es jedoch nicht. Weiter heißt es:
4: Diese Darstellung entspricht nicht unserer Arbeitsweise, unseren Prozessen oder unserem Selbstverständnis. Unsere Fachexperten prüfen nach klar definierten technischen Kriterien und objektiven Leitlinien, nicht nach Kürzungszielen.
1: Wir geben unsere Erkenntnisse an die Bundesanstalt für Finanzdienstleistungsaufsicht, kurz BaFin, weiter. Die will den offenbar systematischen Kürzungen bei der Schadensregulierung nachgehen und sie gegebenenfalls beanstanden.
7: Immer wieder bekommen Kunden weniger, als der Gutachter zugesteht. Der Vorwurf, dass Versicherungen bei der Schadensregulierung kürzen, dem ist Nele Koos nachgegangen. Leere Schaufenster, geschlossene Geschäfte und ein Zu-Vermieten-Schild irgendwo in der Fensterscheibe. Viele Innenstädte kämpfen seit Jahren gegen genau diesen Leerstand. Die Kommunen, auch in Niedersachsen, leiden schon länger darunter. Und jetzt sinkt in der aktuellen Krise auch noch unsere Konsumlaune. Also was tun, um die Innenstädte zu retten? In Melle, im Kreis Osnabrück in Niedersachsen, da gibt es eine Initiative, die dagegen hält. Die Stadt, die gibt insgesamt 150.000 Euro dafür aus, um die City wieder zu beleben. Seit einem Jahr läuft das Projekt jetzt. Stellt sich die Frage, ist Melle dadurch wieder aufgelebt?
8: Eine Weinstube mit Außenterrasse, ein kleiner Bücherladen, ein gemütliches Café. Insgesamt 6 Läden haben hier in der Meller Innenstadt seit dem vergangenen Jahr neu geöffnet. 4 mit und 2 ohne Förderung der Stadt. Es ist ein Anfang, auf den sie stolz sind hier in Melle. Zum Beispiel Fatih Kilic. Der 42-Jährige hat mit Hilfe der Förderung seinen persönlichen Traum wahrgemacht. Eine eigene Weinstube.
9: Wir haben nicht mehr so viele Leerstände tatsächlich. Solange man, denke ich, etwas Gutes anbietet, mit musikalischer Unterbindung, so wie wir das machen, mit Events, ist das ein gutes Nehmen und Geben. Ich habe ein gutes Gefühl, dass wir hier lange weitermachen können mit unserem Konzept.
8: Nur ein paar Läden weiter. Das Modehaus von Raphael Stock gibt es in Melle schon seit über 160 Jahren. Er will der Förderung eine Chance geben.
0: Wir sind aktuell natürlich gerade in diesem Jahr nicht in idealen Rahmenbedingungen, muss man sagen, weil natürlich der Iran-Krieg, die allgemeine Situation, wie sie auf der Welt und in Deutschland ist, natürlich kein Rückenwind für Einzelhandel und für positive Konsumstimmung ist. Das ist das, was wir Land auf, Land ab, von Nord bis Süd, denke ich, gerade erleben. Das heißt, die Innenstädte, auch der Einzelhandel ist sicherlich unter Druck.
8: Und so funktioniert das Konzept. Um kleine und mittlere Unternehmen dazu zu bringen, ein Ladenlokal zu eröffnen, bezuschusst die Stadt Mieten und Investitionen. Beispielsweise zahlt sie bis zu 75% der Netto-Kaltmiete im ersten Jahr, im zweiten Jahr noch bis zu 25%. Oder sie gibt einen einmaligen Zuschuss von bis zu 5.000 Euro, um Ladenlokale zu renovieren oder umzubauen. Was sagen die Meller dazu?
10: Sie haben sehr viele neue Läden gemacht, die gut sind. Ich finde einfach alles, das war jetzt echt gut geworden.
11: Leerstehende Ladenlokale werden wieder besetzt und ich hoffe, dass das noch ein bisschen so weitergeht, denn so ein paar Leerstände haben wir ja noch in Melle.
8: Wie steht es denn um die anderen niedersächsischen Städte in Melles Größenordnung? Auch in Peine, Neustadt am Rübenberge und Burgdorf gibt es Leerstand. Peine, Goslar und Hameln setzen dabei auf ähnliche Förderprogramme wie Melle. Ein gutes Konzept, das man sich allerdings leisten können muss, sagt der Städte- und Gemeindebund. Daher fordert der Verband vom Land Niedersachsen 1 Milliarde Euro zusätzlich für Städte und Kommunen. In Melle haben sie das Förderprogramm auch ohne zusätzliche Mittel vom Land umgesetzt und sind mächtig überzeugt, so City-Managerin Sabrina Bischke.
12: Ein Laden, der schließt, der hat seine Gründe, warum er schließt, aber man darf diesen Leerstand vielleicht dann auch als Chance sehen, dass was Neues entstehen kann, dass so ein Geschäft vielleicht auch einfach mal wieder ein komplett neues Gesicht bekommt.
8: Ende des Monats wird in Melle der nächste Laden eröffnet und es gibt bereits weitere Interessenten.
7: Unsere Reporter sind unterwegs in Deutschland. In der ARD-Infonacht hören Sie die Berichte aus den Regionen, in dem Fall Jan Niestege unterwegs in Melle in Niedersachsen, wie man da die Innenstadt wiederbeleben will.
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7: Offiziell am Samstag, der 9. Mai um 12:45 gleich 0:45. Seit dem Kriegsbeginn Seit dem Jahresbeginn erhalten 18-Jährige aktuell Post von der Bundeswehr. Und es sind keine Glückwunschkarten, sondern es sind Fragebogen. Seit 5 Monaten gibt es jetzt diese neue Wehrerfassung. Aber mit welchem Ergebnis? Das Bundesverteidigungsministerium hat eine erste Zwischenbilanz gezogen und durchaus eine positive. Insgesamt seien mehr als 90% der kontaktierten jungen Männer ihrer Pflicht zur Beantwortung des neuen Wehrdienstfragebogens nachgekommen. Unsere Korrespondentin Christina Nagel berichtet, wie es mit diesem neuen Wehrdienst also jetzt läuft.
14: Über 200.000 Anschreiben hat das Bundesamt für Personalmanagement der Bundeswehr in den ersten 4 Monaten verschickt. An diejenigen, die 18 geworden sind. Darin die Aufforderung, einen digitalen Fragebogen auszufüllen. Für Männer ist das verpflichtend, Frauen können es freiwillig tun. Mit dem Rücklauf ist man im Verteidigungsministerium mehr als zufrieden. 86% der angeschriebenen Männer hätten den Fragebogen fristgerecht zurückgeschickt, sagt Sprecher Mitko Müller.
15: Wenn wir dann noch die Ermahnung oder die Erinnerung dazu rechnen, und dann den Rücklauf haben, da liegen wir bei über 90% Rücklauf. Und diese Zahlen sind sehr gut.
14: Eine mahnende Erinnerung erhält, wer den Fragebogen nicht innerhalb der vorgegebenen Frist von 4 Wochen beantwortet. Wer nach wiederholter Mahnung nicht reagiert, begeht eine Ordnungswidrigkeit und muss, so sieht es das Gesetz vor, mit einem Bußgeld rechnen.
15: Es gibt bei uns intern die Festlegung, dass das Bußgeld bis maximal 250 Euro ausfallen wird.
14: Im Verteidigungsministerium hofft man allerdings, dass Bußgeldverfahren eher die Ausnahme als die Regel sind. Schließlich dauere das Ausfüllen des Bogens zwischen 4 und 8 Minuten.
15: Keiner muss da irgendwie ankreuzen, dass er zur Bundeswehr möchte, sondern es geht darum, die Daten abzugleichen. Und dann kann man sich äußern oder soll man sich äußern, wie man zur Bundeswehr, einen möglichen Wehrdienst steht. Und ob man gewisse Qualifikationen mitbringt, die gegebenenfalls notwendig sind.
14: Wer Interesse bekundet, wird kontaktiert. Es gibt auf Wunsch Informationsmaterial und einen Beratungstermin, wo über Einsatzmöglichkeiten und das weitere Prozedere informiert wird. Es folgen Musterung und Eignungstests. Für die ersten Interessenten gibt es nach Angaben des Ministeriumssprechers bereits konkrete Planungen. Ihre Einstellung soll noch in diesem Jahr erfolgen. Der Rücklauf der Fragebögen ist für die Bundeswehr aber nicht nur wichtig, um direkt junge Männer zu rekrutieren. Es geht auch um die sogenannte Wehrerfassung.
15: Wir wollen ja einen Datenabgleich vornehmen und auch wissen, wer wann und über welche Wege erreichbar wäre und zur Verfügung steht.
14: Das Ziel, der Aufbau einer neuen Datenbank, in der nicht nur aktuelle Adressen gespeichert sind, sondern mittel- und langfristig auch die Ergebnisse der Musterung, die nun wieder verpflichtend ist. Ab Mitte 2027 will die Bundeswehr so weit sein, dass sie wieder flächendeckend junge Menschen auf ihre Eignung für die Bundeswehr prüfen kann. Dafür werden an insgesamt 24 Standorten Musterungszentren aufgebaut. Ausgewählt habe man Orte, die gut erreichbar sind, in Regionen mit hoher Bevölkerungsdichte, also da, wo die Bundeswehr viele Bewerber und Bewerberinnen vermutet. Im Verteidigungsministerium ist man angesichts steigender Bewerberzahlen optimistisch, dass das Konzept des Freiwilligenwehrdienstes aufgeht. Sollten sich nicht genügend Freiwillige finden, kann die Wehrpflicht wieder eingesetzt werden. Bis 2035 ist eine Truppenstärke von 260.000 aktiven Soldatinnen und Soldaten sowie 200.000 Reservistinnen und Reservisten angepeilt.
7: Christina Nagel zur ersten offiziellen Bilanz des Verteidigungsministeriums, wie es mit dem neuen Wehrdienst, diesen Musterungsfragebögen läuft in den vergangenen 5 Monaten. Genau dazu gab es jetzt zum Ende der Woche am gestrigen Freitag auch in dutzenden Städten Demonstrationen von Jugendlichen. Unter dem Motto Schulstreik gegen die Wehrpflicht haben sie gegen eine mögliche Rückkehr zur Wehrpflicht und eine verpflichtende Musterung demonstriert. Dünger wird knapper und vor allem teurer. Der Grund liegt weit weg, der Krieg im Iran und die Konflikte um die Straße von Hormus. All das treibt die Preise für Stickstoffdünger in die Höhe. Die Preiskurve geht seit Monaten nach oben und was Landwirte heute schon mehr bezahlen, das landet ja meist morgen auch auf unserem Kassenbon. Denn ein beständiger Friede und mehr Sicherheit ist aktuell nicht in Sicht. Antje Passenheim war unterwegs bei Landwirten in Nordrhein-Westfalen.
16: Der Iran-Krieg ist weit weg von Paul-Christian Küskens Hof, doch der Landwirt aus dem Kreis Viersen spürt die Folgen bis auf seine Wiese.
17: Die ist einmal geschnitten vor 2 Wochen, die ist auch wieder gedüngt. Und das ist mein Winterfutter für die Mutterkühe.
16: Um die kleine Herde und die Äcker des Paulshofs zu versorgen, wird Küskens noch mehr künstlichen Dünger brauchen. Doch genau wie der Treibstoff wird Dünger gerade infolge des Kriegs in der Golfregion immer teurer.
17: Wir haben einen Aufschlag von um die 35% auf Stickstoffdünger zurzeit.
16: Durch die gesperrte Straße von Hormus stecken aktuell viele Containerschiffe mit Dünger fest. Besonders betroffen ist Stickstoffdünger, weil ein großer Teil davon im Nahen Osten produziert wird. Und das wirkt sich weltweit auf die Verfügbarkeit und den Preis von Dünger aus. Zum Glück hat Bauer Küskens auf Vorrat gekauft. Doch schon jetzt bekommt er einen Vorgeschmack, wie teuer das Auffüllen seiner Bestände im Lauf des Sommers wird.
17: Ich habe Dünger vorgekauft für 32 Euro die 100 Kilo und aktuell bezahlen wir 47 Euro. Also ein stattlicher Aufpreis für die gleiche Ware.
16: Doch es ist vor allem die Ungewissheit, die dem Kreisvorsitzenden der Kreisbauernschaft Krefeld-Viersen gerade Sorgen bereitet. Denn keiner kann sagen, wann sich der Preis für Dünger wieder normalisiert.
17: Wer zu früh kauft, hat dann zu teuer gekauft.
16: Rund 1/3 des weltweiten Bedarfs an Düngemitteln geht durch die Straße von Hormus. Auch wenn Düngemittel nach NRW vor allem aus Belgien, den Niederlanden und Marokko kommen, die weltweite Krise wird auch vor dem heimischen Markt nicht Halt machen, sagt die Ökonomin vom Institut der Deutschen Wirtschaft in Köln, Samina Sultan.
18: In der mittel- bis längeren Frist könnte das dazu führen, dass einige Lebensmittel teurer werden. Und das mussten dann nicht nur Getreide und Mais oder Soja an sich sein, sondern eben auch Fleischprodukte, weil Tiere sind ja auf Tierfutter angewiesen.
16: Um unabhängiger von derartigen Weltkrisen zu werden, setzt das NRW-Landwirtschaftsministerium beispielsweise auf effizientere Düngemethoden. Außerdem fördert die schwarz-grüne Landesregierung gezielt den Ökolandbau, der ohne Düngemittel auf Basis fossiler Rohstoffe auskommt. Landwirtin Stefanie Strohtris und ihr Mann haben sich auf ihrem Biohof in Hasewinkel dafür schon vor rund 40 Jahren entschieden.
19: Damals war vielleicht noch mehr das Bestreben, unabhängiger von der Industrie zu sein, dass wir unseren Dünger selber erzeugen, dass wir nicht zukaufen müssen. Und heute zeigt sich einfach noch mal mehr, dass man auch unabhängig ist von der Weltpolitik und von Importe aus Drittländern, die wir eigentlich nicht nötig haben, weil alles hier selber aus dem Boden auch wächst und entsteht.
16: Etwa der rote Klee, der wie Erbsen oder Bohnen zu den Leguminosen oder Schmetterlingsblütlern gehört, sagt die Landwirtin und zupft einen Büschel Kleeblätter aus ihrer saftigen Kuhwiese.
19: Die haben die Fähigkeit, wirklich den Stickstoff aus der Luft zu sammeln und mit Knöllchenbakterien in der Wurzel zu binden.
16: Den Rest besorgt die Gülle, die Kühe, Schweine, Pferde und Esel auf ihrem kunterbunten Hof produzieren. Auch wenn der Biohof etwa durch die Spritpreise den Folgen der Weltlage nicht entkommt, so genießt Landwirtin Strohtris ihre Unabhängigkeit. Sie hofft, die Krise könnte auch etwas Gutes haben und ein Umdenken antriggern.
7: Also nicht nur Öl und Gas werden knapp, auch Dünger. Der Iran-Krieg setzt auch so deutsche Landwirte noch mehr unter Druck. Antje Passenheim hat sich in Nordrhein-Westfalen umgesehen und umgehört. Kultur. In den deutschen Top 3 der Popcharts sind momentan gleich zwei Songs, die man schon kennt, nämlich aus den 2010ern. Der eine kommt von Sarah Larsson und der andere von Justin Bieber. Die Feuilletons sprechen da jetzt gerne von Nostalgie. Das Publikum entdecke gerade diese Songs eben wieder. Unsere Kollegin Julia Herzger widerlegt diese Nostalgie-Erzählung, denn die Songs werden nicht wieder, sondern sie werden neu entdeckt von ganz jungen Leuten. Und manchmal helfen die Musiklabels auch noch ein bisschen nach.
20: Der aktuelle Nummer-1-Song aus den deutschen Charts ist 14 Jahre alt. Justin Bieber und Nicki Minaj mit Beauty and a Beat. Grund dafür ist der Auftritt von Bieber auf dem Coachella-Festival vor ein paar Wochen, nachdem er lange Zeit von der Bildfläche verschwunden war. Der Hype um seinen Auftritt hat die Streaming-Zahlen in die Höhe schießen lassen. Ein Nostalgie-Moment, titeln nun einige Medien. Die Millennials erinnern sich zurück an ihre sorgenfreie Jugend mit Justin Bieber. So zumindest die Erzählung. Aber ist das wirklich so? Historiker Tobias Becker bezweifelt das.
21: Häufig sind es tatsächlich jüngere Leute, die solche Revivals vorantreiben oder überhaupt erst auslösen, die gar keine Erinnerung an diesen Moment haben, also für die dieser Song eigentlich was Neues ist. Da trägt die Nostalgieerklärung natürlich gar nicht, weil natürlich keine Assoziationen mit der Vergangenheit aufgerufen werden.
20: Diese These lässt sich mit Zahlen vom Streamingdienst Spotify gut belegen. Auch in den hauseigenen Charts des Anbieters ist Justin Bieber gerade auf der 1. Fast 3/4 aller Streams stammen demnach von der Gen Z, also Usern unter 30 Jahren. 37% der Hörer sind sogar unter 24 Jahren alt, waren also bei der Erstveröffentlichung von Beauty and the Beat noch Kinder. Dass ältere Songs jetzt auch jüngere Zielgruppen erreichen, bestätigt auch Thorsten Sack. Er arbeitet in der Katalogvermarktung von Sony Music. Das Label hat ein eigenes Team, um die Trends im Streaming zu beobachten und zu reagieren, falls ein älterer Song wieder einen Hype erlebt.
22: Wir sehen, dass Hits tatsächlich generationsübergreifend funktionieren, wenn sie kulturell anschlussfähig sind, wenn es die Geschichten dazu gibt.
20: Die jüngste Geschichte aus dem Hause Sony? Sarah Larsson. Die Künstlerin ist seit vielen Jahren im Geschäft, hatte mit Lush Life 2015 einen Hit. Der Song erlebt seit Ende letzten Jahres ein Comeback. Der Grund? Ein virales Video eines Fans auf TikTok. Im März schafft es Lush Life dann 11 Jahre nach seiner Erstveröffentlichung auf Platz 1 der deutschen Charts, hält sich dort noch immer in den Top 3. Thorsten Sack erklärt, dass das Label aktiv versucht, solche viralen Trends bestmöglich zu nutzen.
22: Im Fall von Sarah Larsson, die ja eine weiterhin sehr aktive Künstlerin ist, haben wir dann ganz schnell ihr Management kontaktiert und versucht genau dann sie natürlich mit reinzuholen in diesen Trend, was wir dann auch relativ schnell geschafft haben, dass wir diese Story weitererzählen können, dass wir diesen Trend nicht abebben lassen wollen.
20: Das Ziel? Noch mehr Leute für Sarah Larssons Musik zu begeistern, sie vielleicht auch auf ihre neue Musik aufmerksam zu machen. Doch ist die Musikindustrie dem Zufall der Algorithmen ausgesetzt? Oder kann man solche Trends vielleicht auch planen?
22: Also beides. Vieles passiert aus der Dynamik der sozialen Medien, ganz, ganz klar. Und deswegen sind wir da auch sehr erpicht drauf, das sehr genau zu beobachten und diese Trends frühzeitig aufgreifen zu können und sie auch verstärken zu können und vielleicht auch auf das Gesamtrepertoire der Künstler, der Künstlerin dann auch noch umzuleiten.
20: So schön die Erzählung von Nostalgie in den Charts auch ist, sie greift nicht so richtig. Vielmehr machen vor allem junge Leute alte Songs groß, weil sie sie neu entdecken. Auf Social Media, in Filmen und Serien. Und die Labels helfen dabei gerne auch ein bisschen nach.
7: Soweit Julia Herzger über die alten Bekannten, die gerade neu entdeckt werden in den Popcharts.
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7: Und da schauen wir auf die geplante Entlastungsprämie für Arbeitnehmerinnen und Arbeitnehmer, die es vorerst nicht geben wird, denn sie ist gescheitert. Der Bundesrat hat der Einmalzahlung von Firmen für deren Beschäftigte eine Absage erteilt. Die Länder bemängelten, dass die daraus resultierenden Steuerausfälle vor allem zu ihren Lasten gehen würde, denn die Unternehmen könnten die Prämie als Betriebsausgabe von der Steuer absetzen. Die Glocke aus Oelde zum Beispiel, die nennt diese Prämie ein Rohrkrepierer in ihrem Kommentar, weil die Idee überhaupt nicht zu Ende gedacht wurde.
2: Bundesländer und Kommunen hätten die Zeche gezahlt, weil die durch die Entlastungsprämie verursachten Steuerausfälle bei ihnen abgeladen worden wären, ohne einen Ausgleich sicherzustellen. Dabei war es doch der Kanzler selbst, der versprochen hatte, sich wieder an das Konnexitätsprinzip halten zu wollen. Es besagt, wer bestellt, bezahlt. Mit ihrem Nein hat die Länderkammer Merz schmerzhaft daran erinnert.
7: Die Augsburger Allgemeine fordert vom Bund eine alternative Entlastungsmöglichkeit und nennt als Beispiel einen höheren Grundfreibetrag. Und noch ein anderes Thema beschäftigt die Menschen und auch die Redaktion, nämlich der Bundestag. Der hat mit Stimmen von Union, SPD, AfD und Grünen ein Gesetz zum Schutz von Opfern häuslicher Gewalt beschlossen. Demnach können Gewalttäter auf Anordnung von Familiengerichten zum Tragen einer elektrischen Fußfessel verpflichtet werden, um sie so von den Opfern fernzuhalten. Bisher ging das nur sehr eingeschränkt und meist eben nur auf Ebene einzelner Bundesländer. Die Stuttgarter Zeitung meint, man könne den Beschluss entweder als Meilenstein oder auch nur als einen Anfang zu einem umfassenden Schutz betrachten.
2: Der Rechtsstaat stellt sich damit eindeutig auf die Seite der Frauen, die unter den Leidtragenden von häuslicher Gewalt weit überwiegend in der Mehrzahl sind. Die ansteigenden Fallzahlen zeugen auch von ihrem Mut, solche Schandtaten nicht still zu erdulden, sondern strafrechtliche Konsequenzen einzufordern.
7: Und im Zeit-Podcast Was jetzt? Befürchtet Redakteurin Nina Monecke, dass die Fußfessel allein noch keine großen Verbesserungen bringt.
3: Also die Bundesregierung selbst rechnet mit etwa 160 Fällen pro Jahr, in denen so eine Fußfessel zum Einsatz kommt. Und wenn man bedenkt, dass die Polizei jährlich um die 170.000 Fälle allein von Partnerschaftsgewalt erfasst, dann ist das natürlich verschwindend wenig. Es liegt vor allem an zwei Voraussetzungen, würde ich sagen. Erstens, wir werden es in der Regel mit sogenannten Hochrisikofällen zu tun haben. Fälle, in denen es wirklich schon wiederholt und auch zu schwerwiegender Gewalt gekommen ist. Und zweitens, um eine Fußfessel anordnen zu können, muss sich eine gewaltbetroffene Frau natürlich vorher schon mal an die Polizei gewandt haben und sie muss dort auch ein Kontaktverbot beantragt haben. Und das tun nach wie vor leider nur sehr wenige Betroffene.
7: Sagt Nina Monecke vom Politik.
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23: Um 1 Uhr mit Jürgen Buch. Die Berliner SPD hat eine neue Doppelspitze. Bei einem Landesparteitag wurde Steffen Krach mit 95% gewählt. Die Reinickendorfer Abgeordnete Bettina König erhielt knapp 86%. Jan Menzel, RBB 24.
24: Die SPD müsse freundlich und fröhlich Politik machen und zeigen, dass sie das Leben der Menschen einfacher, besser und vor allem gerechter mache, so König in ihrer Bewerbungsrede. Krach, der auch Spitzenkandidat der SPD für die Abgeordnetenhauswahl ist, sagte, er wolle Berlin als Bürgermeister sauberer machen, die Verwaltung digitaler aufstellen und vor allem den Schutz von Mieterinnen und Mietern gegen Wuchermieten deutlich verbessern.
23: Brandenburgs Finanzminister Keller begrüßt, dass der Bundesrat die geplante Entlastungsprämie von 1.000 Euro abgelehnt hat. Der SPD-Politiker sagte im RBB 24 Inforadio, es sei absolut richtig, die Menschen zu entlasten. Eine Prämie sei aber ungeeignet und ungerecht.
25: Viele Betriebe hätten das gar nicht zahlen können. Wir werden jetzt darüber reden, mit der Übergewinnsteuer auch die Profite der Mineralölkonzerne abzuschöpfen und weitere Entlastungen vorzunehmen. Die müssen sozial gerecht sein und sie müssen vor allem auch wirksam. Und ich sage nochmal, wenn es auch dem Land Brandenburg etwas kosten wird, werden wir das auch mittragen. Wir werden uns nicht wegducken, aber wir brauchen geeignete Maßnahmen und die Entlastungsprämie war keine.
23: Brandenburgs Finanzminister Daniel Keller, SPD. US-Präsident Trump hat eine dreitägige Waffenruhe zwischen Russland und der Ukraine angekündigt. Sie soll ab heute gelten und bis Montag dauern. Außerdem soll sie den Austausch von 1.000 Gefangenen beider Seiten umfassen, erklärte Trump. Die Ukraine und Russland haben die Feuerpause und den Gefangenenaustausch bestätigt. Das Defizit in der gesetzlichen Pflegeversicherung könnte im nächsten Jahr viel größer sein als angenommen. Laut Frankfurter Allgemeiner Zeitung beträgt die Lücke dann mehr als 7,5 Milliarden Euro, im Jahr darauf 15 Milliarden. Diese Zahlen habe Bundesgesundheitsministerin Warken den Ländern genannt. Die CDU-Politikerin hat wiederholt darauf hingewiesen, dass nach einer früheren Reform der Pflege gerade immer mehr Menschen als pflegebedürftig gelten. Borussia Dortmund hat sich mit einem Heimsieg gegen Eintracht Frankfurt vorzeitig die Vizemeisterschaft in der Fußball-Bundesliga gesichert. Die Mannschaft gewann am Abend mit 3:2 gegen Frankfurt. Soweit die Nachrichten. 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Das Wetter. Nachts lockert es von Norden her auf, Tiefstwerte 7 bis 2 Grad. Aktuell in Berlin-Marzahn 11 und in Strausberg 9 Grad. Am Tag ist es mal sonnig, mal wolkig und überwiegend trocken. Die Temperaturen steigen auf maximal 16 bis 19 Grad. Die Zeit 1:03 Uhr.
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1: Und aktuell meldet sich die A1 bei uns, Dortmund Richtung Münster. Hier zwischen Kreuz Dortmund-Unna und Kamen-Zentrum Bauarbeiten, deshalb bis Montag früh gesperrt. Und die A1 Trier-Saarbrücken, die ist in Höhe Saarbrücken-Neuhaus in beiden Richtungen nach wie vor wegen eines brennenden PKWs gesperrt. Die A2 Dortmund Richtung Oberhausen, die ist zwischen Dreieck-Bottrop und Kreuz-Oberhausen wegen Bauarbeiten auch über das Wochenende hinweg bis Montag früh gesperrt. Die A8 München-Salzburg, die ist zwischen Fraßdorf und Bernau wegen einer Nachtbaustelle bis 5 Uhr früh gesperrt. Hier ist eine Umleitung eingerichtet. Die A21 Kiel Richtung Bagdeheide, hier zwischen Lezen und Bad Oldesloe Süd eine Nachtbaustelle. Bis 5 Uhr ist auch hier die Autobahn gesperrt, bis dahin werden sie umgeleitet. Und die A25 Hamburg-Geesthacht, die ist zwischen Allermöhe und Neu-Allermöhe West in beiden Richtungen wegen Bergungsarbeiten ebenfalls gesperrt. Die A30 Rheine Richtung Osnabrück. Hier ist die Autobahn zwischen Rheine-Kanalhafen und Hörstel wegen Bergungsarbeiten gesperrt. Das wird hier noch einige Stunden so bleiben, bis voraussichtlich sogar 8 Uhr früh. Bis dahin werden sie über die U19 umgeleitet. Die A81 Heilbronn Richtung Würzburg ist zwischen Weinsberg-Ellhofen und Kreuz-Weinsberg wegen einer Fahrbahnerneuerung bis Montag früh gesperrt. Und die letzte Meldung kommt von der A92 München Richtung Deggendorf. Hier ist die Autobahn zwischen Oberschleißheim und Unterschleißheim wegen Bauarbeiten bis Sonntag 4 Uhr gesperrt. Auch hier werden sie bis dahin umgeleitet. Ich wünsche Ihnen gute Nerven, wenn es gerade an einer dieser Stellen stockt. Sonst eine sichere Fahrt heute Nacht. Im Studio begleitet Sie Nina Zimmermann.
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1: Ja, es läuft einfach nicht rund für die Bundesregierung. 2 Tage nach ihrem ersten Geburtstag bescheren die Länder ihr einen weiteren Rückschlag. Denn der Bundesrat hat gestern die umstrittene Entlastungsprämie gestoppt. Die steuerfreie Zahlung von bis zu 1.000 Euro für Arbeitnehmerinnen und Arbeitnehmer, die die Betriebe ja zunächst finanzieren sollten, wird damit vorerst nicht kommen, Stand jetzt. Warum die Länder dagegen sind und was jetzt folgt, fasst Jan Zimmermann aus Berlin zusammen.
4: Für die schwarz-rote Koalition muss das wie ein Schlag ins Gesicht sein. Die Bundesländer lehnen die von Bundesregierung und Bundestag beschlossene Entlastungsprämie von bis zu 1.000 Euro ab. Regierungssprecher Steffen Mayer.
6: Die Bundesregierung bedauert diese Entscheidung des Bundesrats sehr. Sie hält an dem Plan fest, angesichts der gestiegenen Energiepreise eine Entlastung für die Bürgerinnen und Bürger zu erzielen.
4: Und dazu müssten alle einen Beitrag leisten, auch die Länder. Doch für sie ist die Entlastungsprämie eine Maßnahme aus der Kategorie.
9: Es gibt da in der Politik ein ziemlich hartes Sprichwort. Und das heißt, das Gegenteil von gut ist gut gemeint,
4: sagt der baden-württembergische Ministerpräsident Winfried Kretschmann. Der Grünen-Politiker und weitere Regierungschefs ärgern sich, weil neben den Arbeitgebern die Länder den Großteil der Zeche übernehmen sollen. Denn je mehr Unternehmen die Prämie steuer- und abgabenfrei an ihre Beschäftigten auszahlen, desto weniger Steuereinnahmen bekommen Länder und Kommunen. Dazu Hamburgs Finanzsenator Andreas Dressel von der SPD.
10: Die Prämie führt zu Steuermindereinnahmen von insgesamt geschätzt 2,8 Milliarden Euro in den nächsten Jahren, 2/3 auf Länder, 1 Milliarde, und Kommunen mit dann 700 Millionen.
4: Viel Geld, auf das die meist klammen Städte und Gemeinden nicht verzichten können, erklärt Dressel. Als Kompromiss haben die Länder dem Bund vorgeschlagen, die Kommunen nicht zu belasten und diesen Teil anders zu finanzieren. Aber
10: das ist schon ein Stück enttäuschend, dass diese Hand nicht ergriffen wurde, um sozusagen hier auch eine Möglichkeit zu einem Konsens zu kommen. Aber wenn das Gesetz in irgendeiner Form irgendwo in die Montagehalle zurückkommt, dann ist das ja vielleicht eine Gelegenheit, auf diese Beschlussempfehlung Bezug zu nehmen.
4: Und so kommt es jetzt auch. Der Bundesrat lehnt das Gesetz ab und schickt es zurück in die Montagehalle. Die Mehrheit der Länder stoppt die Maßnahme aber nicht nur wegen der Steuerausfälle, betont Sven Schulze, CDU-Ministerpräsident in Sachsen-Anhalt.
26: Die überwiegende Mehrheit
8: der Unternehmen wird das nicht umsetzen. Es gibt im Moment kein Bundesland, was das umsetzen würde bei seinen Beamten und Angestellten. Selbst der Bund macht es nicht. Das heißt, das Ziel, Menschen zu helfen, das eint uns. Aber das Wie, das eint uns im Moment noch nicht. Und deswegen braucht es hier weitere Gespräche.
4: Mecklenburg-Vorpommerns Regierungschefin Manuela Schwesig von der SPD fordert stattdessen
11: zum Beispiel die Erhöhung der Pendlerpauschale und die notwendige Einkommensteuerreform. Es wäre jetzt besser, alle Einkommen bis 3.000 Euro zu entlasten, anstatt nur eine Entlastung für sehr wenige auf den Weg zu bringen.
4: Die Opposition im Bundestag spottet. Das sei ein Fiasko für Kanzler Merz und Finanzminister Klingbeil, so Grünen-Fraktionschefin Katharina Dröge.
12: Handwerklich haben die beiden es so schlecht gemacht, dass die eigenen Ministerpräsidenten gesagt haben, wir verweigern die Mehrheit.
4: Wirtschaftsverbände atmen auf, dass die Entlastungsprämie erstmal nicht kommt. Ob sie überhaupt noch kommt, ist offen. Die Bundesregierung kann im Vermittlungsausschuss vom Bundestag und Bundesrat versuchen, das Vorhaben zu retten.
7: Aber Stand jetzt scheitert die Bundesregierung im Bundesrat. Ob die Entlastungsprämie also kommt, steht erstmal in den Sternen. Aber es geht um weitaus mehr, kommentiert jetzt Georg Schwarte aus dem ARD-Hauptstadtstudio.
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14: Entlastungsprämie, ein tolles Wort. Unter diesem Namen ist das Ding damals nach einem offenbar denkwürdigen Koalitionsabend in der Villa Borsig vor gut 4 Wochen in die Welt gestolpert. Wer hat's erfunden? Niemand weiß es mittlerweile so wirklich. Eigentlich will es auch keiner mehr gewesen sein. Entlastungsprämie also. Sie entlastet aber weder die Wirtschaft noch große Teile der Bevölkerung, nicht einmal die Notgemeinschaft Bundesregierung. Im Gegenteil, jetzt ist aus der Entlastungsprämie eine weitere Belastungsprämie für diese schwarz-rote Koalition geworden. Vollpleite im Bundesrat, ein verspätetes Geburtstagsgeschenk der besonderen Art für das einjährige Betriebsjubiläum einer Bundesregierung in Ausbildung. Die eigenen Ministerpräsidenten zeigen ihrem Unionskanzler, gut gemeint ist selten gut gemacht. Wieder einmal. Und Manuela Schwesig, die Frau aus dem Norden mit schwierigen Landtagswahlen im Herbst, sie spricht von Politiksimulation und meint tatsächlich das Klein-Klein ihrer eigenen sozialdemokratisch mitregierten Koalition im Bund. Da hören wir seit geraumer Zeit wieder und wieder die Beteuerung, doch, ja, wir haben es verstanden, jetzt aber wirklich, wir müssen gemeinsam an Reformen arbeiten. Und dann gilt das alte Motto, bis hierhin und so weiter. Im April haben die SPD-Länderchefs den Kanzler aufgefordert, eine Sonderkonferenz mit den Ministerpräsidenten einzuberufen. Ein bewährtes, erprobtes Format in Corona- und Gasnotlagezeiten. Sozialpartner wollten eine konzertierte Aktion. Wer einbindet, braucht möglicherweise länger, aber hat dann auch jeden an Bord. Alles nicht passiert. Aber einen missratenen Tankrabatt und eine ausgebremste Entlastungsprämie später stehen sie wieder ratlos rum und wundern sich darüber, dass Friedrich Merz ein Jahr nach Amtsantritt so wenig Vertrauen in der Bevölkerung genießt wie kein Bundeskanzler jemals vor ihm. Darüber, dass der rechte Rand groß und größer wird. Darüber, dass viele Menschen in der Politik die Ernsthaftigkeit vermissen, die es jetzt bräuchte. Stattdessen sehen wir einen Unionskanzler, der via Talkshow in einer Art pflichtschuldiger CDU-Auftragsarbeit seinem SPD-Vizekanzler mitteilt, was geht und was nicht. Es ist mittlerweile schon fast egal, was derzeit schlechter ist, die Stimmung oder die Lage. Setzt euch endlich zusammen, streicht Wörter wie rote Linie, Vorbedingung, Nein, Parteiwille und geht nicht. Macht die Tür zu. Redet miteinander, nicht übereinander und ja, mutet uns Bürgerinnen und Bürgern Dinge zu. Tankrabatt und Entlastungsprämie sollten der beste Beweis für diese Regierung sein, dass Panikaktionen keine Lösung sind. Auch wenn der Bundesrat, wie in diesem Fall, den größten Blödsinn noch verhindern konnte, zumal sich sogar Gewerkschaften, Arbeitgeber und Wirtschaftsexperten in ihrer Ablehnung einig waren, nicht durchdacht, Prinzip Gießkanne und nicht gegenfinanziert. Diese Koalition in Ausbildung muss ein Jahr nach ihrem Start jetzt schnell beweisen, dass sie keine Koalition in Auflösung ist. Denn auf die angeblich letzte Patrone der Demokratie folgt danach dann mehr als nur eine ganz normale Neuwahl in diesem Land.
7: Soweit die Meinung von Georg Schwarte aus unserem ARD-Hauptstadtstudio in Berlin zum Stopp des Bundesrats, der Entlastungsprämie und letztendlich damit zu einer Belastung für die Koalition wird. Also dieses überraschende Nein der Länder auf der einen Seite, beim anderen Vorhaben, da gab es im Bundesrat ein Ja. Und zwar stimmte der Bundesrat der Reform der privaten Altersvorsorge zu. Das staatlich geförderte Modell heißt ja momentan Riester-Rente und ist nicht gerade beliebt. Die Verwaltungskosten sind hoch, die Rendite gering. Deshalb sollen neue, moderne Sparverträge jetzt her. Bundesfinanzminister Lars Klingbeil verspricht günstiger, einfacher, unbürokratischer. Was genau geplant ist und was das jetzt auch für Sparen bedeutet, Andreas Fischer berichtet aus dem Hauptstadtstudio.
15: Die Reform löst die sogenannte Riester-Rente ab. Mit ihr hatte der Staat seit 2002 private Vorsorgemodelle steuerlich und mit Zulagen gefördert. Allerdings haben in den vergangenen Jahren immer weniger Menschen solche Verträge abgeschlossen. Hohe Renditen sind damit nämlich kaum möglich, weil der Großteil der Beiträge nicht risikoorientiert angelegt werden kann. Das wird sich jetzt ändern. In Zukunft fördert der Staat Produkte, die zum Beispiel hauptsächlich in Aktien oder ETFs investieren. Dazu gehören Anlagedepots, bei denen nicht garantiert ist, dass die eingezahlten Beiträge später auch ausgezahlt werden. Durch das höhere Risiko kann aber natürlich die Rendite deutlich höher sein als bei bisherigen Riester-Verträgen. Wer weiterhin lieber auf Nummer sicher gehen will, soll das aber auch können. Mit Finanzprodukten, bei denen 100% oder 80% der Beiträge garantiert ausbezahlt werden. Kosten für den Abschluss und die Depotverwaltung sollen auf die gesamte Laufzeit verteilt werden. Als Alternative soll es außerdem ein günstiges Standardprodukt geben. Es soll den Einstieg in die private Altersvorsorge leicht machen und man soll es bei jeder Bank, Sparkasse oder Versicherung abschließen können. Die neuen Altersvorsorgemodelle sollen zum 1. Januar 2027 an den Start gehen. Die Förderung wird sich dann nach den eingezahlten Beiträgen richten. Bis zu einer Höhe von 360 Euro im Jahr gibt es eine Zulage von 50 Cent für jeden eingezahlten Euro. Zwischen 360 und 1.800 Euro sind es 25 Cent pro Euro. Die maximale Zulage beträgt 540 Euro pro Jahr. Wer Kinder hat, wird noch eine Extrazulage bekommen. Neu ist außerdem, dass in Zukunft auch Selbstständige die staatliche Förderung für die private Altersvorsorge bekommen. Bestehende Riester-Verträge gelten weiter, man kann aber auch in eins der neuen Modelle wechseln.
7: Die private Altersvorsorge in Deutschland soll neu geregelt werden, soweit Informationen von Andreas Fischer. Der Tag des Sieges der Sowjetunion über Nazi-Deutschland ist einer der wichtigsten Termine im politischen Kalender von Kreml-Chef Putin. Die Militärparade als Machtdemonstration der russischen Armee wird dieses Jahr, also am heutigen 9. Mai, kleiner ausfallen. Denn die Sorge vor ukrainischen Drohangriffen war die ganze Zeit groß. Jetzt soll ja eine Waffenruhe gelten, wir berichten auch darüber, für 3 Tage über die Feierlichkeiten hinweg, die US-Präsident Trump ausgehandelt haben will. Aber dieses Jahr werden so oder so weniger Besucher aus dem Ausland erwartet. Nicht wie 2025, da war noch Chinas Staatschef Xi der Hauptgast. Dieses Jahr hat sich allerdings erneut der slowakische Regierungschef Fico angekündigt. Nicht zur Siegerparade, aber er wird Präsident Putin treffen. Dabei hat der Slowake doch gerade erst versöhnliche Töne gegenüber Kiew angeschlagen.
16: Sie haben sich wieder die Hände geschüttelt, der slowakische Premierminister Robert Fico und der ukrainische Präsident Volodymyr Zelensky. Bei einem Gespräch beim Treffen der Europäischen Politischen Gemeinschaft in Armenien am Anfang der Woche. Davor hatten sich der Slowake und der Ukrainer heftig über die angeblich beschädigte Druzhba-Pipeline gestritten. Durch sie fließt russisches Öl über die Ukraine in die Slowakei. Laut Angaben aus Kiew hatte Russland die Leitung beschädigt. Von Januar bis April blieb sie leer. Ich sage es jetzt zum 3. Mal. Wir mögen uns nicht, so Fico. Der ukrainische Präsident hat Maßnahmen ergriffen, die uns geschadet haben. Auch wir haben Maßnahmen ergriffen. Wir waren gegen den EU-Kredit in Höhe von 90 Milliarden Euro. Wir beteiligen uns nicht an diesem Darlehen. Wir werden der Ukraine nichts umsonst geben, aber wir sind Nachbarn und ich denke, dass eine Zusammenarbeit nötig ist. Kurz nach der Abwahl von Regierungschef Viktor Orban in Ungarn floss wieder russisches Öl durch die Pipeline. Orban zog sein Veto gegen den Ukraine-Kredit zurück. In Erivan kündigte Fico ein weiteres Treffen mit Zelensky an, bis Ende Juni entweder in Bratislava oder in Kiew. Slowakisch-ukrainische Regierungskonsultationen haben bereits mehrmals stattgefunden, in der Slowakei und in der Ukraine. In Kiew war der russlandfreundliche Fico jedoch seit dem Beginn des russischen Angriffskrieges noch nicht. in Moskau zweimal, um mit Putin über russische Rohstoffe zu reden und zum Weltkriegsgedenken. Am Donnerstag fahre ich nach Deutschland zum Konzentrationslager Dachau, am Samstag nach Moskau, um Blumen auf das Grab des unbekannten Soldaten der Roten Armee zu legen, um im Namen der Slowakinnen und Slowaken für die Befreiung von der NS-Herrschaft zu danken. Und ich werde ein kurzes Treffen mit Putin haben, das ist alles. Ich gehe nicht zur Militärparade. Der Besuch wird den gleichen Rahmen haben wie zuvor. Einige EU-Länder haben Fico wieder den Überflug verweigert. In der Slowakei selbst sind erneut Proteste gegen die Moskau-Reise des linkspopulistischen Politikers geplant. Seit dessen Wiederwahl wird gegen ihn demonstriert. Der Premier unseres Landes stellt sich wieder und wieder auf die Seite Russlands. Wir Slowaken helfen der Ukraine schon seit 4 Jahren und wir werden das weiter tun. Auch die Opposition ist empört. Kein anderer Europäer fliege mehr zu Putin. Bisher ist Fico mit seiner angeblichen Politik in alle 4 Himmelsrichtungen, also auch Richtung Moskau, im Windschatten des Ungarn Orbán gesegelt. Ohne seinen Verbündeten dürfte der Slowake der EU weiterhin Sorgen bereiten, meint Milan Nitsch von der Deutschen Gesellschaft für Auswärtige Politik. Aber Robert Fico war stets darauf bedacht, eine offene Konfrontation mit Brüssel zu vermeiden. Das war allein Orbáns Vorgehensweise. Nach außen hin verfolgt Fico eine Politik, die sehr inkonsequent, ja widersprüchlich wirkt. Nach innen vermittelt er seinen Wählern aber eine bestimmte Botschaft. Gleichzeitig hat er sich offen gezeigt für eine grenzüberschreitende Zusammenarbeit mit der ukrainischen Regierung.
7: Soweit der Bericht von Marianne Allweis. Der slowakische Premier Fico reist nach Moskau zu dem Weltkriegsgedenken am heutigen Samstag. Wie gut werden Menschen unterstützt, die als Kinder sexualisierte Gewalt erlebt haben? In Bayern sagen Betroffene, nicht gut genug. Und deshalb haben sie sich jetzt direkt an den Landtag dort gewandt. Sie forderten in einer Petition unter anderem eine unabhängige Kommission zur Aufarbeitung und feste Ansprechpartner für Betroffene. Und tatsächlich scheint sich inzwischen etwas zu bewegen, nachdem die Petitionssteller länger beim Bayerischen Sozialministerium nicht weitergekommen waren. Irene Essmann aus dem Bayerischen Landtag.
17: Ignaz Raab steht vor dem Saal im 4. Stock des Landtags, in dem der Sozialausschuss tagt. Gleich soll das Ministerium einen Bericht dazu abgeben, wie es vorhat, den Kinderschutz in Bayern weiterzuentwickeln.
18: Ich habe gelernt, meine Erwartungen hier nicht zu hoch zu setzen,
17: sagt der pensionierte Polizist, einst in München leitender Ermittler für Sexualdelikte. Zu häufig sei er schon enttäuscht worden. Raab leitet in München die bundesweit einzige kommunale Aufarbeitungskommission und unterstützt eine Petition, die den Freistaat dazu aufgefordert hat, endlich landesweite Strukturen aufzubauen, um Missbrauch und Gewalt an Kindern aufzuarbeiten und zu verhindern. Bislang aber lehnte Sozialministerin Ulrike Scharf, CSU, das konsequent ab, mit Verweis auf bereits bestehende Angebote. Doch aus Sicht von Ignaz Raab und den Petenten reichen die nicht aus. Auch die unabhängige Bundesbeauftragte gegen sexuellen Missbrauch von Kindern und Jugendlichen mahnt die Länder seit Jahren, Aufarbeitungsstrukturen analog zum Bund aufzubauen. In einigen Bundesländern gibt es bereits Betroffenenbeiräte und in Nordrhein-Westfalen wurde vor 2 Jahren eine landesweite Aufarbeitungskommission eingesetzt.
18: Und ich habe die Hoffnung, die Erwartung, dass Bayern jetzt endlich hier nachzieht.
17: So Ignaz Raab. Inzwischen hat Isabella Gold, Ministerialrätin im Sozialministerium, im Saal Platz genommen und macht eine Ankündigung.
19: Dass wir ein Gremium auf Landesebene einrichten, eben eine Landeskommission für den Kinderschutz in Bayern, dass wir hier eine Geschäftsstelle beim Landesjugendamt auch etablieren.
17: Mit dabei sein sollen beispielsweise das Innenministerium und der Landessportverband, Vertreter des Kultusministeriums und der Schulen, Abgeordnete aus dem Sozialausschuss, Experten vom Deutschen Jugendinstitut und Betroffene.
20: Wenn wir mal schauen, wo wir vor einem Dreivierteljahr gestanden sind, dann muss ich sagen, ich bin relativ zufrieden mit dem, was wir gehört haben.
17: So die erste Reaktion der Vorsitzenden des Sozialausschusses im Landtag, Doris Rauscher von der SPD, auf die Ankündigung aus dem Ministerium. Auch die Vertreter der anderen Fraktionen zeigten sich positiv überrascht. Noch nicht klar ist, inwieweit die Kinderschutzkommission auch dem Wunsch nach Aufarbeitung gerecht werden wird. Also, dass nach landesweit einheitlichen Standards in Vereinen, Schulen oder anderen Einrichtungen Missbrauch und Gewalt an Kindern aufgearbeitet, dokumentiert und finanziell anerkannt wird. Nach den Sommerferien will das Ministerium wieder in den Sozialausschuss kommen und berichten, wie es weitergeht mit der neuen Kommission für den Kinderschutz. Starten soll das Gremium Anfang 2027.
7: Aus Bayern berichtet Irene Essmann. Dort bekommt das Bundesland eine Landeskommission für Kinderschutz.
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7: Heute vor 80 Jahren wurde der Sänger und Produzent Drafi Deutscher geboren. Untrennbar verbunden natürlich mit diesem Hit.
2: Sofort erkannt, oder? Ein Ton, ein Riff und man fühlt sich sofort zurückversetzt in die Beat-Ära.
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2: Drafi Deutscher ist der Mann mit dem Dam Dam. Dieses Dam Dam macht ihn 1965 zu einem Superstar. Eine Beat-Hymne, die noch heute jeder mitsingen kann.
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0: den Charts. 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Das Duo Mixed Emotions ist seine Antwort auf Modern Talking, die Mitte der 80er Jahre Hit auf Hit landen. Drafi Deutscher, ein kreativer Querkopf und überzeugter SPD-Anhänger, der tatsächlich Anfang der 70er auf einer CDU-Gala dazu aufrief, Willy Brandt zu wählen. Noch so eine typische Drafi-Anekdote. Der Mann mit dem starb schwer krank kurz nach seinem 60. Geburtstag. Geboren wurde Drafi Deutscher am 9. Mai 1946, heute vor 80 Jahren.
1: Und das war der Stichtag dazu von Bernd Schlieselmann.
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3: Mit Christian Hake. Der deutsche Fußballmeister, der heißt in diesem Jahr mal wieder FC Bayern München. Klar, wissen wir schon lange. Aber wir wissen jetzt auch, wer Vizemeister ist, nämlich Borussia Dortmund. Der BVB setzte sich mit 3:2 gegen Eintracht Frankfurt durch und Marc Eschweiler war für uns dabei.
4: Die Dortmunder bejubelten und verabschiedeten Julian Brandt und Niklas Süle, die ihre letzten Heimspiele in Dortmund absolviert haben. Und die Dortmunder bejubelten auch ihren Jungstar, den 18-jährigen Inacio. Der traf in der 72. Minute zum vorentscheidenden 3:1. Es war der erste Bundesliga-Treffer des Italieners im Trikot von Borussia Dortmund. Die Frankfurter wieder einmal betröppelt nach dem Spiel. Die Eintracht schenkte erneut eine Führung her. Usun hatte schon nach 80 Sekunden zum 1:0 für die Hessen getroffen. Aber Guirassy und Schlotterbeck drehten das Spiel noch vor der Pause. Frankfurt einfach danach nicht durchschlagskräftig genug. Zu wenig Offensivdrang und der Anschlusstreffer vom eingewechselten Burkhardt in der 87. kam zu spät. Damit drohen die Europapokalträume der Eintracht zu zerplatzen, während die Dortmunder den 10. Vizemeistertitel bejubeln.
3: In der zweiten Liga hat es Bielefeld mit der 0:2 Niederlage in Kaiserslautern verpasst, sich Luft im Abstiegskampf zu verschaffen. Und am anderen Tabellenende hat Paderborn wichtige Punkte im Aufstiegskampf liegen gelassen. Gegen Karlsruhe war am Ende nicht mehr als ein 2:2 drin. Dementsprechend enttäuscht war Paderborn-Trainer Ralf Kettemann.
5: Ja, wenn man so den Spielverlauf sieht und die Spielanteile sieht und die Möglichkeiten sieht, dann würde ich auch sagen, dass es natürlich ein Dämpfer ist. Tut schon weh jetzt. Das ist ein Spiel, das man eher gewinnen sollte. Gerade auch nachdem, wie es abgelaufen ist. Natürlich wären Dreier heute super wichtig gewesen. Ist uns jetzt nicht gelungen. Aber jetzt schauen wir einfach mal, was passiert. So, die anderen müssen erst mal ran. Wir wissen, es ist nicht so einfach, wenn man punkten muss, wenn man gewinnen muss. Von dem her schauen wir einfach mal, was passiert.
3: Mit den anderen meint er natürlich Elversberg und Hannover. 96 kann mit einem Sieg in Bochum den Vorsprung auf 2 Punkte ausbauen. Elversberg mit einem Sieg in Düsseldorf sogar auf 3 Punkte davonziehen im Aufstiegsrennen. Tja, und während die Fußballsaison auf der Zielgeraden ist, geht es im Radsport der Männer jetzt erst so richtig los. Die Vuelta und die Tour de France steigen ja wie gewohnt im Sommer. Die Italien-Rundfahrt, also der Giro d'Italia dagegen, der ist gestartet. Nicht in Italien, aber mit vor allem am Ende viel Luft anhalten. Holger Gerska weiß mehr.
6: Nicht einmal 150 weitgehend flache Kilometer entlang der Schwarzmeerküste. Fast zwangsläufig endete die erste Giro d'Italia-Etappe in Bulgarien mit einem Massensprint. Der war nach einer ereignisarmen Etappe umso intensiver, wurde von einem Massensturz überschattet und endete mit einem Mitfavoritensieg. Paul Magnier, der jüngste der Topsprinter dieser Rundfahrt, gewann und holte das erste rosa Trikot des Spitzenreiters. Der 22-Jährige gewann voriges Jahr schon 19 Radrennen, aber dieses ist der mit Abstand wichtigste Erfolg des jungen Franzosen aus dem Quickstep-Team. Natürlich profitiert er auch etwas von dem Sturz, durch den beispielsweise der italienische Topfavorit Jonathan Milan beeinträchtigt wurde und letztlich nur Vierter war. Dessen Anfahrer Maximilian Warscheid lag zu diesem Zeitpunkt vorn und belegte letztlich Platz 9. 2 Plätze vor ihm als bester Deutscher Pascal Ackermann auf Rang 7. Auch die zweite und die dritte Etappe werden noch in Bulgarien ausgetragen, bevor der Tross dann am Montag ins Stammland der Italien-Rundfahrt umzieht.
3: Also die Radprofis kommen erst noch nach Italien, die Tennisprofis sind bereits da. Bei den Italian Open in Rom steht Alexander Zverev in Runde 3. Er besiegte Daniel Altmaier in 2 Sätzen. Auch Laura Siegemund ist eine Runde weiter. Eva Lüst dagegen musste sich der Amerikanerin Osaka in 3 Sätzen geschlagen geben. Und in der Handball-Bundesliga hat Hannover Burgdorf mit 36:33 gegen Leipzig gewonnen. Minden und der Bergische HC trennten sich 28:28 unentschieden. Minden und Leipzig bleiben damit am Tabellenende auf den Abstiegsplatz.
1: Und das war's aus der Sportredaktion von und mit Christian Hacke.
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1: Um 1.30 Uhr mit Ronald Lessig. US-Präsident Trump hat eine befristete Waffenruhe zwischen Russland und der Ukraine verkündet. Sie soll von heute bis einschließlich Montag gelten und ist laut Trump von ihm selbst vermittelt worden. Washington-Korrespondentin Anne Schneider erläutert, was die Vereinbarung konkret beinhalten soll.
2: Das heißt, der Stopp aller Kampfhandlungen, es soll einen Gefangenenaustausch geben, also 1000 Gefangene pro Seite sollen wiederum die Seite wechseln. Das haben auch beide Seiten bestätigt. Russland hat dem zugestimmt, Ukraine die Feuerpause eben auch bestätigt. Aber das ist kein Friedensabkommen, sondern nur eine kurzfristige Pause. Und ob das am Ende der Anfang vom Ende eines langen Krieges ist, wie Trump auch weiter gepostet hat, das weiß im Moment kein Mensch.
1: In der Pflegeversicherung droht im nächsten Jahr ein höheres Defizit als bisher angenommen. Nach den Worten von Gesundheitsministerin Warken könnten die Ausgaben im nächsten Jahr die Einnahmen um mehr als 7,5 Milliarden Euro übersteigen. Aus der Nachrichtenredaktion Klaas Christoffersen.
3: In der Rheinischen Post sagte Warken, 2028 könne sich das Defizit in der Pflegeversicherung sogar noch einmal verdoppeln, auf dann 15 Milliarden Euro. Um die Finanznot der Pflegekasse zu lindern, will die Ministerin noch in diesem Monat einen Gesetzentwurf für eine Reform präsentieren. Warken kündigte bereits jetzt Einschnitte an. Leistungen aus der Pflegeversicherung würden mittlerweile Gruppen bekommen, von denen das zuvor niemand gedacht habe. Etwa Kinder und Jugendliche mit ADHS, die im Alltag stark eingeschränkt sind.
1: Verdi-Chef Wernicke hat der Bundesregierung einen Angriff auf den Sozialstaat vorgeworfen. In einem Interview mit der Süddeutschen Zeitung kritisierte er geplante Einschnitte bei Arbeitnehmerrechten, Lohnfortzahlung im Krankheitsfall sowie Pflege und Rente. Teile der Koalition glaubten, dass eine wirtschaftliche Erholung nur durch Sozialabbau möglich sei. Das bezeichnete Wernicke als Irrweg. Nach wochenlangen erfolglosen Verhandlungen hat Dänemarks Ministerpräsidentin Frederiksen vorerst das Mandat für die Bildung einer neuen Regierung verloren. König Frederik hat den jetzt rechtsliberalen Lund Poulsen gebeten, Koalitionsgespräche zu führen. Seine Partei hatte bis zur Parlamentswahl zur Regierung der Sozialdemokratin Frederiksen gehört. Poulsen könnte jetzt versuchen, ein konservatives Bündnis zu bilden. Beobachter rechnen allerdings mit schwierigen Verhandlungen. Bei einem Scheitern gilt als nicht ausgeschlossen, dass Frederiksen erneut den Auftrag zur Regierungsbildung erhält. Das Wetter in Deutschland. Fast überall trocken, gebietsweise Nebel bei 8 bis 1 Grad. Tagsüber zeitweise heiter, im Norden Meerwolken. Im Bergland einzelne Schauer. Bei 14 Grad auf den Ostseeinseln und bis 25 Grad im Mittelgebirge. Am Sonntag freundlich, im Norden vereinzelt Schauer, 14 bis 27 Grad und am Montag gebietsweise Regen, im Süden kräftig, bis 22 Grad. Das waren die Nachrichten.
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4: Und da starten wir mit der Entwarnung für die A31 Lingen-Gronau. Kein Falschfahrer mehr zwischen Lingen und Kreuz-Schüttorf unterwegs. Aber es gibt immer noch einige Engstellen, Bauarbeiten teilweise oder auch Bergungsarbeiten. Die A1 Dortmund Richtung Münster, die ist zwischen Kreuz Dortmund-Unna und Kamen-Zentrum wegen Bauarbeiten bis Montag früh gesperrt. Die A2 Dortmund Richtung Oberhausen ist zwischen Dreieck Bottrop und Kreuz Oberhausen wegen Bauarbeiten ebenfalls bis Montag früh gesperrt. Dann die A8 München-Salzburg, die ist zwischen Fraßdorf und Bernau wegen einer Nachtbaustelle bis 5 Uhr gesperrt, da ist aber eine Umleitung eingerichtet. Genauso auf der A21 Kiel Richtung Bagdeheide, hier zwischen Lezen und Bad Oldesloe Süd eine Nachtbaustelle bis 5 Uhr wahrscheinlich, die Umleitung hier die U96 und U98. Wir bleiben im Norden. Die A25 Hamburg-Geesthacht ist zwischen Allermöhe und Neu-Allermöhe West in beiden Richtungen wegen Bergungsarbeiten gesperrt. Die A30 Rhein Richtung Osnabrück, die ist zwischen Rheine-Kanalhafen und Hörstel ebenfalls wegen Bergungsarbeiten gesperrt, allerdings noch bis 8 Uhr früh. Bis dahin werden sie umgeleitet. Die A81 Heilbronn Richtung Würzburg ist zwischen Weinsberg-Ellhofen und Kreuz Weinsberg wegen einer Fahrbahnerneuerung über das Wochenende hinweg bis Montag gesperrt. Und die letzte Meldung, die A92 München Richtung Deggendorf. Die Autobahn ist hier zwischen Oberschleißheim und Unterschleißheim wegen Bauarbeiten auch bis Sonntag früh gesperrt. Bis dahin werden sie umgeleitet. Gute Fahrt wünsche ich Ihnen.
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4: mit Nina Zimmermann um 1.35 Uhr. Und wir schauen noch einmal in die USA beziehungsweise auf die Reise des US-Außenministers in mediterranes Klima, in die italienische Sonne. Wobei in diesen Genuss kommt der US-Außenminister Marco Rubio bei seiner Reise wahrscheinlich nicht so richtig. Er war gerade in Rom und im politischen Gepäck durchaus schwere Last, mit dem er nach Rom und in den Vatikan geflogen ist. Während einer Audienz beim Papst ging es vor allem darum, wie der Chef von Rubio, wie Donald Trump, über den Papst gerade wieder gewütet hatte, nachdem sich Leo XIV. Ja für Frieden im Nahen Osten ausgesprochen hatte. Und auch das anschließende Treffen mit der italienischen Ministerpräsidentin Giorgia Meloni war kein wirklicher Wohlfühltermin. Auch wenn es für Rubio auf dieser Reise durchaus wohlige Momente gegeben hat, wie Lisa Weiß berichtet.
5: Für US-Außenminister Marco Rubio war der Besuch in Italien auch eine Rückkehr zu den eigenen Wurzeln. Ein Teil seiner Familie kommt aus dem Piemont. Im Außenministerium in Rom wird Rubio erstmal ganz offiziell sein eigener Familienstammbaum überreicht, jedenfalls für den italienischen Teil seiner Vorfahren. Rubio, der Sohn kubanischer Exilanten ist und fließend Spanisch spricht, wirkt dabei überrascht, wie ähnlich sich Spanisch und Italienisch sind, und verrät, auch er hat schon versucht, per Sprachlern-App Italienisch zu lernen. Mein Babbel-Abo ist ausgelaufen und ich habe es nicht erneuert. Das muss ich noch erneuern, um weiterzumachen. Für dann, wenn ich das nächste Mal zurückkomme. Aber das ist sehr cool. Ich verstehe alles. Bei den Meetings habe ich nicht mal die Kopfhörer für die Übersetzung aufgesetzt. Ich habe alles, was er gesagt hat, so verstanden. Aber eigentlich geht es bei den Gesprächen nicht um die Familiengeschichte, sondern um die Weltpolitik. Auch wenn das Zwischenmenschliche bei diesem Besuch durchaus eine Rolle spielt. Denn das Verhältnis zwischen Italiens Ministerpräsidentin Giorgia Meloni und US-Präsident Donald Trump war mal richtig gut. Mittlerweile ist es aber eher angespannt. Die Gründe? Meloni hat die scharfe Kritik des US-Präsidenten am Papst Leo XIV. Mal als inakzeptabel bezeichnet. Und dazu kommt noch Italiens Weigerung, sich am Krieg im Iran zu beteiligen. Rubio habe Meloni getroffen, um die dauerhafte strategische Partnerschaft zwischen den USA und Italien zu festigen, heißt es dann nach dem Treffen aus dem US-Außenministerium. Themen seien auch Sicherheitsherausforderungen, transatlantische Zusammenarbeit, enge Abstimmung bei gemeinsamen Prioritäten gewesen. Also übersetzt, ein Versuch, wieder eine bessere gemeinsame Basis zu finden bei all den Problemen in der Welt, wie dem Krieg im Iran. Die Hoffnungen auf ein schnelles Ende des Kriegs sind momentan gedämpft, auch wenn der Iran derzeit einen Verhandlungsvorschlag der USA prüft. Rubio sagte nach dem Treffen mit Meloni in Rom dazu: Wir sollten heute was erfahren. Wir warten auf eine Antwort von Ihnen. Wir schauen, was das für eine Antwort ist. Wir hoffen, dass uns das dann bei den Verhandlungen ernsthaft voranbringt. Aber auch mit seinem italienischen Amtskollegen, Außenminister Antonio Tajani, hat Rubio ausführlich gesprochen. Dabei ging es unter anderem um bilaterale Kooperationen in den Bereichen Wirtschaft und Sicherheit. Tajani machte dann nach dem Treffen den Standpunkt Italiens klar. Europa braucht Amerika, Italien braucht Amerika, aber auch die Vereinigten Staaten brauchen Europa und Italien. Die Einheit des Westens ist fundamental. Deswegen wirkt es für mich auch positiv, dass das Treffen mit dem Heiligen Vater gut gelaufen ist. Also das Treffen von Rubio mit dem Papst. Denn auch da musste Rubio mehr oder weniger Schadensbegrenzung betreiben. Zwischen US-Präsident Trump und Papst Leo knirscht es. Trump hat in letzter Zeit den Papst mehrmals scharf kritisiert und angegriffen. Der Papst hat sich immer wieder gegen den Krieg im Iran ausgesprochen und für Frieden und Dialog geworben. Der Katholik Rubio äußerte sich ganz diplomatisch zu dem Treffen. Der Heilige Vater ist natürlich vor allem ein spiritueller Führer, das ist seine Rolle. Die Kirche hat immer im Sinne einer Mission des Friedens und des Respekts für die gesamte Menschheit gehandelt. Aber am Ende war es ein sehr herzliches und wichtiges Treffen und es ist entscheidend, unsere Standpunkte auszutauschen, zu erklären, woher wir kommen und unsere Position verständlich zu machen. Ich fand das sehr positiv. Man habe den Papst auch auf den neuesten Stand zur Lage im Iran gebracht, zu Rubio. Der Vatikan gab nach dem Treffen bekannt, man habe das gemeinsame Engagement erneuert, gute bilaterale Beziehungen zwischen dem Heiligen Stuhl und den USA zu pflegen. Das Treffen könnte also die Beziehungen verbessert haben, jedenfalls bis zum nächsten verbalen Ausfall des US-Präsidenten.
4: Der US-Außenminister Rubio in Italien und im Vatikan, soweit der Bericht von Lisa Weiß aus dem ARD-Studio in Rom.
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4: Blockade, Gegenblockade, Beschuss von Frachtern, Kriegshandlungen, trotz Waffenruhe. Die Lage in der Straße von Hormuz bleibt unübersichtlich. Die Preise für Gas und Öl, die bleiben hoch. Das wird auch für Unternehmen hierzulande natürlich immer mehr zu einem Problem. Meine Kollegen vom NDR-Magazin Panorama 3 haben deshalb norddeutsche Firmen besucht und sich angeschaut, was das alles für sie gerade konkret bedeutet. Claudia Plass und Esra Öser berichten.
6: Severin in Mecklenburg-Vorpommern. Das Familienunternehmen Landpute produziert hier Biogeflügel. Durch eine Halle verlaufen mehrere Schienen, daran aufgehängt geschlachtete Tiere. Armin Krämer, einer der beiden Geschäftsführer, führt durch die Halle.
7: Das Hähnchen wird dementsprechend in verschiedene Bereiche zerlegt. Brust, Keule, Flügel.
6: Das Biogeflügel stammt von Höfen aus dem Umland. Der Betrieb ist in den vergangenen Jahren gewachsen und hat unter anderem in neue Maschinen investiert. Der Krieg in Nahost mit der Blockade der Straße von Hormuz treffe das Unternehmen gleich mehrfach, sagt Markus Oberheu, ebenfalls Geschäftsführer.
8: Hier sind es natürlich die Energiekosten, die zu Buche schlagen, wie Kühlung, Maschinen laufen.
6: Auch in anderen Bereichen der Produktion seien die Kosten gestiegen. Die Fleischprodukte werden verpackt, bevor sie den Betrieb verlassen, in Folien und Kartons. Material, das seit Beginn der Krise zunehmend teurer geworden ist, beschreibt Krämer die Situation.
7: Aktuell sind das zwischen 10-30%. Und das ist natürlich in dem Bereich schon gigantisch.
6: Krämer spricht von einer großen Herausforderung. Auch bei der Firma Bühnen in Bremen macht man sich Sorgen. Das Unternehmen produziert Klebstoff, ein Produkt, das zum Großteil auf Erdöl basiert. Klebstoff sei fast überall drin, erklärt Geschäftsführer Jan Hunke.
9: Es geht bei dem Handy los. Das ist Verklebung im Auto. Das sind aber auch Klebungen wie Pizzakartonagen. Es geht in die Bauindustrie. Klebstoff geht fast überall ein und man denkt es gar nicht.
6: Aktuell sieht Hunke eher ein Preisproblem. Noch seien die wichtigsten Rohstoffe aber vorhanden.
9: Und der Startpunkt ist Rohöl oder Gas. In der Aufsplittung dann nach der Raffinerie gibt es die Grundrohstoffe und es wird dann immer weiter aufgesplittet quasi. Und Teile der Kette werden dann wieder zusammengefügt, um Klebstoffe zu fertigen.
6: Die Blockade der Straße von Hormuz und die Folgen treiben viele Firmen um. Das zeigt eine Blitzumfrage der Deutschen Industrie- und Handelskammer. Demnach gaben 83% der befragten Unternehmen an, dass ihre Geschäfte durch den Nahostkonflikt negativ beeinflusst werden. Etwa durch gestiegene Fracht- und Transportkosten, höhere Energiekosten und eine geringere Nachfrage. Erste Engpässe bei Rohstoffen zeigen sich laut Umfrage vor allem bei Kunststoffen, rohölbasierten Produkten, Energie- und Kraftstoffen. Angesichts der Lage herrsche große Unsicherheit, sagt Philipp Koch, zuständig für den Bereich international bei der Handelskammer Hamburg.
10: Die Unternehmen suchen händeringend nach Informationen, nach Klarheit, um besser planen zu können, müssen aber feststellen, dass es diese Informationen nicht gibt. Die Unsicherheit ist einfach Teil dieses Zustandes, das neue Normal aktuell.
6: Um weniger abhängig von Öl zu sein, hat die Firma Bühnen in Bremen schon mit Klebstoffen experimentiert, die zum Beispiel vor allem aus Baumharzen stammen. Allerdings, die Produktion mit Erdöl war billiger. Jan Hunke geht davon aus, dass die Krise länger andauert.
9: Also wenn jetzt die Straßen wieder geöffnet werden würde, dauert es sicherlich Monate, bis es wieder annähernd normal ist.
6: Bleiben Ölexporte aus dem Nahen Osten längerfristig aus, dann, befürchtet Hunke, könnte es für die Klebstoffproduktion schwierig werden.
4: Ja, was die Blockade der Straße von Hormuz mittlerweile für Unternehmen bedeutet. Vor Ort haben sich Esra Öser und Claudia Plass umgehört. Die Demokratie steht unter Druck durch Desinformation, durch Extremismus und auch durch ein wachsendes Misstrauen gegenüber Politik und Institutionen. Darüber spricht jetzt der neue Präsident der Bundeszentrale für politische Bildung, Sönke Rix. Er hat nämlich ein Interview dem ARD-Hauptstadtstudio gegeben. Dietrich Karl Meurer fasst zusammen.
11: Die politische Bildung dürfe nicht neutral sein, sondern müsse sich an den Werten des Grundgesetzes orientieren. Die Verfassung enthalte klare Werte, sagt Sönke Rix, der neue Präsident der Bundeszentrale für politische Bildung. Im ARD-Interview der Woche betont der Sozialdemokrat zugleich, die Bundeszentrale arbeite selbstverständlich überparteilich und bewerte keine Parteien. Rix steht seit März an der Spitze der Bundesbehörde. Er beobachte, dass das Vertrauen in demokratische Organisationen schwinde. Das Vertrauen müsse die Politik selbst zurückgewinnen. Die Bundeszentrale könne politische Prozesse lediglich erklären und um Beteiligung werben. Die Bundeszentrale für politische Bildung ist eine staatliche Einrichtung des Bundes. Zu ihren bekanntesten Angeboten zählt der Wahl-O-Mat, mit dem politische Positionen verglichen werden können. Um mehr Menschen, auch Junge, zu erreichen, will RIX politische Bildung verständlicher und attraktiver gestalten. Unter anderem soll die Arbeit stärker über soziale Medien vermittelt werden. RIX warnt davor, Landeszentralen für politische Bildung zu schwächen, besonders im Osten. Zugleich rechnet er mit Einsparungen, die auch die Bundeszentrale treffen könnten.
12: Der neue Präsident der Bundeszentrale für politische Bildung, Sönke Rix, im Interview mit dem ARD-Hauptstadtstudio. 1.45 Uhr ist es mittlerweile, 14:45.
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12: Der Schwarzwald boomt als Urlaubsziel. Mehr als 9 Millionen Gäste kamen im vergangenen Jahr in die Region. So viele wie noch nie, wenn man auf die Urlaubsbuchung, auf die Bettenbelegung schaut. Wanderwege, Aussichtspunkte, Ausflugsorte im Black Forest ziehen inzwischen nämlich Menschen aus der ganzen Welt an. Aber wie viel Tourismus verträgt die Natur eigentlich? Und kippt die Stimmung irgendwann, wenn immer mehr Besucherinnen und Besucher in denselben Ort strömen? Johannes Stier hat sich das im Nordschwarzwald angesehen.
13: Ein Wochentag auf dem Kaltenbronn. Die Hochmoorlandschaft ist ein Besuchermagnet. Jährlich zieht die einzigartige Natur alleine hier rund 400.000 Besucherinnen und Besucher an. Auch diese Wanderer.
14: So wie heute ist für uns optimal. Aber wenn Schnee hat und so, kriegen sie keinen Parkplatz, da geht's dann schon los. Für uns viel, ja. Wir gehen lieber irgendwo noch, wo es ruhig ist.
15: So übers Jahr und an die Werktage wunderbar.
16: Ja, am Mummelsee zum Beispiel. Den kann man per Straße erreichen. Und da sind so viele Menschen, dass man fast keine Natur mehr sieht.
13: Es gibt sie, die Momente, in denen an manchen beliebten Stellen im Nordschwarzwald viel los ist, manchmal vielleicht sogar zu viel. An den Hotspots wie am Kaltenbronn, an der Schwarzwaldhochstraße mit dem Nationalpark gleich nebenan. Andererseits sei es aber auch gut, wenn die Menschen kommen, erklärt Christine Schreier, die Leiterin des Infozentrums Kaltenbronn.
17: Zu viel ist immer so ein schwieriger Begriff, weil wir natürlich sehr froh sind, wenn die Menschen raus in die Natur gehen und einfach diese auch erleben können. Es ist dann schon ein zu viel, wenn es um Streitereien geht oder wenn es um Thema Müllablagerung geht. Wenn dann die Busse nicht fahren und die Menschen hier stranden, dann haben wir schon das Thema, dass es dann auch ein zu viel ist.
13: Es gibt Orte im Schwarzwald, die je nach Jahreszeit und Wetter immer wieder Menschenmassen aushalten müssen. Einen Overtourism gäbe es aber nicht, erklärt wiederum Yvonne Flesch, stellvertretende Geschäftsführerin vom Naturpark Schwarzwald Mitte Nord. Aber die Natur wird da manchmal schon stark beansprucht.
18: An manchen Punkten ist sie am Limit, tageweise. Aber es gibt auch noch viele Ecken, wo der ein oder andere Gast auch noch was Besonderes entdecken kann in der Natur.
13: Und damit es nicht zu häufig zu viel werde mit den Menschen in der Natur, halte man dagegen, sagt die Expertin, mit nachhaltigem Tourismus.
18: Wir haben dort oben das Infozentrum Kaltenbronn, wir haben die Ortstouristiker, die mitziehen.
13: Und auch in den sozialen Medien kann man durch Fotos und Hinweise steuern, erklärt Christine Schreier.
17: Den ganzen Kaltenbronn in den Blick zu nehmen, dass es eben nicht nur der Hotspot am Schlittenhang und Wildsee ist, sondern dass es ganz viele andere schöne Ecken auch noch gibt.
13: Gleichzeitig werden attraktive Tourismusangebote erschaffen, um Menschen in die Natur zu bringen und für die Natur zu begeistern. Etwa die beliebten Trekking-Camps, das Übernachten im Schwarzwald, die sehr schnell ausgebucht sind. Oder auch die Naturpark-Augenblicke, Wandern mit Panoramasicht. Christine Schreier, Leiterin des Infocenters Kaltenbronn.
17: Der Wirtschaftsfaktor Tourismus ist gar nicht zu verachten. Da gibt es auch ganz viele Zahlen. Und natürlich das, was uns als Infozentrum und Umweltbildungseinrichtung ganz wichtig ist, dass die Menschen eben wieder in Berührung kommen mit der Natur und so nur das erkennen und auch kennenlernen können, was man nachher schützen muss, für die, die es schon ein bisschen verlernt haben.
12: Ja, wie viel Mensch verträgt die Natur im Schwarzwald? Johannes Stier hat sich im boomenden Black Forest umgesehen. Und wir gehen nach Südafrika. Da gerät der Präsident Ramaphosa erneut massiv unter Druck. Das Verfassungsgericht wirft dem Parlament nämlich vor, einen möglichen Skandal um den Präsidenten nicht gründlich genug untersucht zu haben. Es geht um die sogenannte Palapala-Affäre vor ein paar Jahren. Auf Ramaphosas privater Farm wurde eingebrochen damals. Später ging es dann um hunderttausende Dollar Bargeld, die auf der Farm versteckt gewesen sein sollen. Und um den Vorwurf, der Fall sei anschließend vertuscht worden. Jetzt fordert die Opposition den Rücktritt des Präsidenten und ein Amtsenthebungsverfahren. Stefan Überbach berichtet.
19: Für den südafrikanischen Präsidenten ist dieses Urteil ein Albtraum. Darin sind sich die Kommentatoren des Landes weitgehend einig. Denn jetzt bekommt die sogenannte Pala-Pala-Affäre wieder neuen Schwung. Konkret geht es um eine Abstimmung aus dem Jahr 2022. Damals hatte der Afrikanische Nationalkongress ANC mit seiner Mehrheit ein mögliches Amtsenthebungsverfahren gegen den Staatschef und ANC-Vorsitzenden verhindert. Nun müssen sich die Abgeordneten erneut mit der Sache beschäftigen. Die Opposition, die das Verfassungsgericht angerufen hatte, feiert die Entscheidung als großen Sieg. Julius Malema, Chef der linkspopulistischen Economic Freedom Fighters EFF, empfiehlt dem Präsidenten den sofortigen Rücktritt. Ramaphosa wird ins Gefängnis gehen. Sobald das Amtsenthebungsverfahren beginnt, wird die Menge an Beweisen, die zutage treten wird, zeigen, es gibt keine Möglichkeit, dass Ramaphosa nicht verhaftet wird.
20: There is no way Ramaphosa will not be arrested.
19: Und darum geht es auf der Palapala-Farm des Staatspräsidenten, wo unter anderem wertvolle Büffel gezüchtet werden, hatten Einbrecher 2020 in einem Sofa angeblich $4 Millionen in Bar gefunden. Später wurden Vorwürfe laut, wonach Ramaphosa den Diebstahl zunächst nicht der Polizei gemeldet habe, sondern die Sache intern regeln wollte. Kritiker sehen darin einen Vertuschungsversuch, in den auch staatliche Stellen verwickelt sein sollen. Der Staatschef weist das entschieden zurück. Das Geld stamme legal aus einem Büffelverkauf. Über seinen Sprecher lässt Ramaphosa ausrichten, dass er das Urteil respektiere und sich zur Verfassung, zur Unabhängigkeit der Justiz und zur Rechtsstaatlichkeit bekenne. Klar ist aber auch, dem Staatschef drohen neue Ermittlungen und peinliche Befragungen durch die Opposition. Denn die will jetzt ein Amtsenthebungsverfahren einleiten und sieht gute Chancen, dass Ramaphosa am Ende seinen Posten räumen muss. Michael Beaumont von der Partei Action SA verweist darauf, dass der ANC die absolute Mehrheit verloren hat und sich auf die Unterstützung seiner Koalitionspartner besser nicht verlassen sollte.
21: Let's be clear, the president doesn't respect the law.
19: Seien wir klar, kein Präsident, der Millionen in Fremdwährungen in seinem Sofa versteckt, respektiert das Gesetz. Jetzt geht die Angelegenheit zurück ins Parlament und ich kann Ihnen sagen, es gibt keine Chance, dass er dieses Verfahren übersteht, denn die Opposition ist vereint. Wir mögen nur 30% im Parlament haben, aber keine Partei in der Regierungskoalition kann es sich leisten, das Unvertretbare zu verteidigen, vor allem nicht vor den Wahlen im November. Ende des Jahres werden in Südafrika die Kommunalparlamente neu bestimmt. Egal, wie sich die Palapala-Affäre bis dahin weiterentwickelt, sie wird Ramaphosa und dem ANC schaden.
12: Aus Südafrika berichtete Stefan Überbach.
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12: Die geplante Entlastungsprämie für Arbeitnehmer ist ja vorerst gescheitert, denn der Bundesrat hat die Einmalzahlung von Firmen für deren Beschäftigte eine Absage erteilt. Die Länder bemängelten, dass die daraus resultierenden Steuerausfälle vor allem zu ihren Lasten gehen würde, denn die Unternehmen könnten die Prämie als Betriebsausgabe von der Steuer absetzen. Georg Schwarte aus dem ARD-Hauptstadtstudio findet, dass das Scheitern der Prämie die Krise der schwarz-roten Koalition weiter verschlimmert.
22: Jetzt ist aus der Entlastungsprämie eine weitere Belastungsprämie für diese schwarz-rote Koalition geworden. Vollpleite im Bundesrat. Ein verspätetes Geburtstagsgeschenk der besonderen Art für das einjährige Betriebsjubiläum einer Bundesregierung in Ausbildung. Einen missratenen Tankrabatt und eine ausgebremste Entlastungsprämie später stehen sie wieder ratlos rum und wundern sich darüber, dass Friedrich Merz ein Jahr nach Amtsantritt so wenig Vertrauen in der Bevölkerung genießt wie kein Bundeskanzler jemals vor ihm. Darüber, dass der rechte Rand groß und größer wird. Darüber, dass viele Menschen in der Politik die Ernsthaftigkeit vermissen, die es jetzt bräuchte.
12: Soweit Georg Schwarte aus dem ARD Hauptstadtstudio. Die Glocke aus Oelde nennt die Prämie einen Rohrkrepierer, vor allem weil sie nicht zu Ende gedacht wurde.
23: Bundesländer und Kommunen hätten die Zeche gezahlt, weil die durch die Entlastungsprämie verursachten Steuerausfälle bei ihnen abgeladen worden wären, ohne einen Ausgleich sicherzustellen. Dabei war es doch der Kanzler selbst, der versprochen hatte, sich wieder an das Konnexitätsprinzip halten zu wollen. Es besagt, wer bestellt, bezahlt. Mit ihrem Nein hat die Länderkammer Merz schmerzhaft daran erinnert.
12: Von der Taz aus Berlin heißt es, es sei richtig, dass der Bundesrat die Prämie ausgebremst habe.
23: Die kurzfristig beschlossene Prämie war, wenn überhaupt, schlecht vorbereitet, undurchdacht und von Anfang an ein Fehler. Denn sie wäre überhaupt nur bei einem kleinen Teil der Bevölkerung angekommen. Das liegt einerseits an der Grundkonstruktion. Beschäftigte großer, finanzstarker Unternehmen hätten bessere Chancen auf die freiwillige Prämie gehabt als Mitarbeiter kleinerer Betriebe, die sich eine Zahlung vielleicht gar nicht leisten können. Rentner und Erwerbslose, Studierende und Selbstständige wären ohnehin leer ausgegangen.
12: Und soweit waren der Standpunkte zum Scheitern der Entlastungsprämie. Zusammengestellt hat sie Amir Brecht.
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12: We Love Udo. Das ist mehr als ein Tribute-Album zum 80. Geburtstag von Udo Lindenberg kommende Woche. Es ist eigentlich ein Dialog mit dem Werk von Udo Lindenberg. Junge Stimmen und bekannte Künstlerinnen und Künstler treffen auf seine Klassiker. Und genau da, zwischen Nähe und Reibung, die es immer wieder gibt, zeigt sich auch, Udo Lindenbergs Songs sind lebendig. Wie eh und je. Wir hören mal rein.
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0: Udo ist Kult, immer da, wie Elvis, der Weihnachtsmann oder der Osterhase.
1: Alles, was er jetzt noch macht, ist Denkmalpflege.
2: Udo hat mir nach meinem ersten Festival tatsächlich sogar eine kleine Privatparty geschmissen.
3: Udo ist in seinem Universum.
4: Komet ist 3 Jahre her, es war Nummer 1 Hit, der war da 76. Da kann ich wirklich meinen imaginären Hut heben.
5: Und wenn ich gehe, dann so wie ich gekommen bin, wie ein Komet. Lass uns nochmal aufdrehen.
6: Inga Humpe gratuliert mit Monroe-Attitüde. Für The Boss Hoss ist er Elvis, Weihnachtsmann und Osterhase zugleich. Johannes Oerding lobt die Denkmalpflege. Ali Neumann erinnert sich an Udos Party. Thomas D. betont seine Glaubwürdigkeit. Und Max Giesinger sagt Chapeau zur ersten Nummer 1 mit 76. Apropos Komet. We Love Udo, die zweite große Hommage nach Hut ab 1994, stilvoll eröffnet von Marilyn Humpe, opulent inszeniert von Hans Zimmer. Sein Arrangement hebt Komet mit Apache 207 in cineastische Weiten. Eine Gegenwartsdiagnose und für den gebürtigen Frankfurter auch eine Reise zurück.
7: Vor allen Dingen, weil ich so viel Zeit in Amerika verbracht habe. Es ist doch so, dass man die Heimat irgendwie vermisst. Dass es lauter Sachen gibt, die eben aus der Heimat kommen, die es in der ganzen Welt nicht gibt.
8: Entschuldigen Sie, ist das der Sonderzug nach Pankow? Ich muss da eben mal hin. Mal eben nach Ost-Berlin.
3: Das Management hat gesagt, Sonderzug wäre noch frei und ich bin dann voll auf die 12 gegangen. Wir haben eine schöne Version gemacht von meiner Solo-Band in KBCs, die so ein bisschen jazzig ist, oldschool. Das ist eine tolle Nummer geworden, ich bin stolz dabei zu sein.
6: Thomas D.'s Sonderzug nach Pankow schärft, von ironischem Pathos befreit, auf relaxte Art den politischen Kern des Originals. Ali Neumann musste dagegen hart kämpfen, für ein Herz kann man nicht reparieren.
2: Weil alle KünstlerInnen wollten ihn haben und ich war super froh, dass es dann geklappt hat, weil ich habe mit dem Song fast jeden Liebeskummer in meinem Leben durchgemacht. Finde ich schön, wenn Musik einen so in der Hand nimmt und wieder ein Leichtigkeit mitgibt. Deswegen habe ich mich sehr gefreut.
6: Pathos ohne Kitsch. The Boss Hoss nehmen mit Wucht und Witz dem Mythos Reeperbahn die Schwere, ohne ihn zu entzaubern. Für Alec und Sascha eine Herzensangelegenheit.
9: Reeperbahn, unser Song. Der passt wie Arsch auf einmal zu Udo. Keiner beschreibt das Lebensgefühl der Reeperbahn und Hamburg so gut. Und wir hatten gerade in unserer Anfangszeit eine extrem geile Rock'n'Roll-Zeit. Hamburg war sehr, sehr gut zu uns. Der Song ist auch für Boss Hoss auf den Leib geschneidert.
10: 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Du alte Gangsterbraut, jetzt bin ich wieder da.
6: Die Bandbreite von We Love Udo zeigt, wie nah Lindenberg geblieben ist. Wach, offen, unmittelbar. Am stärksten dort, wo die Hommage Reibung zulässt. 20 Acts widmen sich auch jüngeren Songs, so Celine mit Plan B. Max Giesinger macht dagegen den Klassiker Ich lieb dich überhaupt nicht mehr zu seinem eigenen.
4: Hör mir das Lied total gerne an, weil ich da auch so eine persönliche Geschichte dazu habe. Trennung und alles. Ja, da ein gutes Händchen dafür, die Texte sind sehr nah am Menschen zu schreiben, gerade bei der Nummer.
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12: Und Max Giesinger im Tribute We Love Udo hören wir auch noch bis 2 und dann übernimmt Detlef Karg mit der Infonacht.
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14: Um 2 Uhr mit Jürgen Buch. Nach der plötzlichen Schließung des TU-Hauptgebäudes in Berlin sieht Präsidentin Denise die Entscheidung als alternativlos an. Gegenüber der RBB 24 Abendschau sagte sie, Ursache seien massive Feuchtigkeiten.